0: Und das ist okay.
1: In der Nacht hat Russland erneut mehrere ukrainische Städte angegriffen. Kurz nach Mitternacht wurde fast in allen Landesregionen Luftalarm ausgelöst. In der Hauptstadt Kiew waren laut Behördenangaben Alarmsirenen und heftige Explosionen zu hören. Mehrere Gebäude sollen beschädigt worden sein. Was genau getroffen wurde und ob es Opfer gab, ist noch unbekannt. Der Sportwagenbauer Porsche will offenbar bis zu 4000 weitere Stellen streichen, das berichtet das Handelsblatt. Besonders treffen würde es dem Bericht zufolge Mitarbeiter in den Bereichen Management und Verwaltung. Am Entwicklungsstandort Weissach in Baden-Württemberg sollen rund 30% der Kapazitäten auf den Prüfstand. Ein Porsche-Sprecher verwies auf ein umfassendes Zukunftspaket, wollte die Zahl der zu streichenden Stellen aber nicht bestätigen. Bei der Fußball-Weltmeisterschaft ist das für jetzt angesetzte Achtelfinale zwischen Mexiko und England wegen eines Gewitters um eine Stunde verschoben worden. Schon zuvor hat es Norwegen ins Viertelfinale geschafft. Aus dem ARD-WM-Team Michael Küster.
2: Norwegens Presse ist schon kurz nach dem Schlusspfiff außer Rand und Band gewesen. Der 2:1-Erfolg über Brasilien gleiche einem Erdbeben. Gleichzeitig wird Doppeltorschütze Erling Haaland mit Superlativen überhäuft. Der Stürmerstar habe Norwegen in den Himmel geschickt. Für Haaland waren es die Turniertreffer 6 und 7. Neymars verwandelter Foul-Elfmeter Sekunden vor dem Abpfiff änderte nichts mehr am Viertelfinaleinzug der Skandinavier. Norwegens Gegner ist am kommenden Samstag der Sieger der Partie Mexiko gegen England.
1: Und das Wetter in Deutschland. Nachts in einem breiten Streifen zwischen der Nordsee und dem Südosten, bei vielen Wolken gebietsweise Regen. Sonst ist es meist trocken und wechselnd bewölkt, 17 bis 10 Grad. Am Tage im Norden und Osten stark bewölkt, zeitweise Regen sowie Schauer und einzelne Gewitter, in der Südwesthälfte freundlicher 18 bis 32 Grad. Und am Dienstag schließlich im Nordosten Schauerwetter, im Südwesten Sonne, 18 bis 35 Grad. Es ist 2:03 Uhr.
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4: Die A1 Hamburg Richtung Bremen ist zwischen Hamburg-Stillhorn und Harburg wegen Brückenarbeiten bis 5 Uhr gesperrt. Die Umleitung führt über die U76. Die A1 Köln-Euskirchen ist zwischen Erftstadt und Kreuz-Bliesheim in beiden Richtungen wegen Bauarbeiten bis 5 Uhr gesperrt. Die A2 Dortmund Richtung Hannover ist zwischen Kamener Kreuz und Hamm wegen Fahrbahnerneuerung ebenfalls noch bis ca. 5 Uhr gesperrt. Die A9 Halle-Leipzig Richtung Berlin ist zwischen Kleinmarzehns und Niemegk wegen eines liegen gebliebenen Fahrzeugs gesperrt. Die A42 Kamp-Lindfort Richtung Dortmund ist zwischen Oberhausen Zentrum und Kreuz Essen-Nord wegen Bauarbeiten bis ca. 5 Uhr gesperrt. Die A52 Mönchengladbach Richtung Ruhrmond ist zwischen Kreuz Mönchengladbach und Mönchengladbach-Hart wegen eines Polizeieinsatzes gesperrt. Die A59 Bonn Richtung Köln ist zwischen dem Dreieck Porz und Köln-Rath wegen Bauarbeiten bis ca. 5 Uhr gesperrt. Und die A59 Dienstlaken Richtung Duisburg ist zwischen Duisburg-Ruhrort und Kreuz-Duisburg wegen Bauarbeiten bis ca. 5 Uhr gesperrt. Das war's vom Verkehr. Ihnen eine gute Fahrt.
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4: Aus den Studios von NDR Info in Hamburg. Im Studio ist Detlef Karg. Aktuelle Infos und Hintergründe hier bei uns noch bis 6 Uhr. Und vielleicht haben Sie es schon gehört, ab 3 Uhr schalten wir live zum Spiel Mexiko-England, das wir in voller Länge übertragen. Eigentlich sollte das bereits jetzt gewesen sein, aber der Anstoß wurde wegen eines Gewitters verschoben. Kommen wir also zum Politischen. Der AfD-Bundesparteitag in Erfurt ist beendet. Inhaltlicher Streit wurde vermieden. Kontroverse Themen sind vertagt worden. Und auch inhaltlich anderes, etwa zum Reformpaket der Bundesregierung, war von dort nicht zu vernehmen. Tino Chrupalla und Alice Weidel gaben sich betont einig. Mein NDR-Kollege Michael Latz hat mit unserer Korrespondentin Lissy Kaufmann gesprochen, die diesen Parteitag verfolgt hat und sie zunächst gefragt, wie selbstbewusst die Botschaft war, die Weidel und Chrupalla den AfD-Mitgliedern auf den Weg gegeben haben.
0: Oh, die war sehr selbstbewusst. Sie haben deutlich gemacht, wie machthungrig man jetzt in dieser Partei ist, wie sehr man darauf hofft, regieren zu können. Tino Chrupalla, der Co-Parteichef, hat gesagt, wir wollen regieren, wir wollen dieses Land wieder vom Kopf auf die Füße stellen. Zitat Ende. Und Alice Weidel, die ja immer ein bisschen aggressiver und schärfer formuliert, die hat sogar gesagt, wir werden regieren, wir wollen Verantwortung übernehmen für unser Land, das wir, Zitat, so sehr lieben.
5: Also Regierungsanspruch, der ist klar da. Aber wie steht es um Regierungsfähigkeit oder auch Bündnisfähigkeit der AfD in den Ländern? Gute Umfrageergebnisse allein reichen ja nicht, um am Ende in eine Staatskanzlei einziehen zu können.
0: Das ist wohl wahr, aber man weiß auch in der AfD, Bündnisse zu schmieden, das ist im Moment noch nicht sehr aussichtsreich, weil es da ja noch immer die Blockadehaltung gibt der anderen Parteien, die die Brandmauer aufrechterhalten wollen, auch in den Bundesländern. Und deswegen hofft man da drauf, eine Mehrheit zu bekommen, mit der man allein regierungsfähig ist. Und in Sachsen-Anhalt, da sieht es tatsächlich so aus, dass sie das da hinbekommen könnten. Und auf diese Landtagswahl blickt man vor allen Dingen. Es ist aber auch ganz klar, es wird das erste Mal sein, dass die Partei regiert und da fehlt im Moment noch so ein bisschen das Personal. Das weiß man in der Partei, da arbeitet man seit Wochen, ja gar Monaten schon daran, wie man sich da aufstellen würde im Falle eines Wahlsieges, woher man Personal abzieht. Auch aus anderen Bundesländern ist da immer wieder zu hören und man hat ja auch die Schwarz-Rot-Gold-Akademie gegründet, wo eben künftiges Personal ausgebildet werden soll.
5: Nun war die ganze Veranstaltung in Erfurt ja davon geprägt, Einigkeit zu demonstrieren, kontroverse Debatten zu vermeiden. Wie haben Sie denn die Stimmung bei den Delegierten vor Ort erlebt? Hat dort auch der Ausblick auf mögliche Erfolge bei den Landtagswahlen alles überlagert?
0: Ja, wenn man so mit den Delegierten spricht, dann hat man schon den Eindruck, die sind alle wahnsinnig stolz darauf, dass man mal pünktlich losgelegt hat bei diesem Bundesparteitag. Und das ist nicht selbstverständlich für die AfD, weil es ja hier immer wieder Blockaden gibt vor diesen Parteitagen, dass also die Demonstranten die Straßen blockieren und man nicht durchkommt. Und diesmal hat man sich eben gut darauf vorbereitet. Man ist sehr, sehr früh losgefahren und hat auch ein Hotel direkt hier am Gelände gemietet, sodass man nur rüberlaufen musste. Und insofern waren dann alle rechtzeitig da und das sehen viele als Signal der Effektivität und Pünktlichkeit, die man da jetzt ausgestrahlt hat. Und wenn man das auch vergleicht, was diese internen Machtkämpfe angeht, die man ja in den vergangenen Jahren immer wieder hat, dass man sich zerfleischt hat auf offener Bühne, dann ist man da mittlerweile meilenweit von entfernt und hat das wirklich versucht, ruhig und gemäßigt über die Bühne zu bringen. Es gab ein paar Kampfabstimmungen. Es gab auch eine Kampfabstimmung, da waren 3 Wahlgänge nötig, aber ansonsten hat man viel versucht, schon im Vorfeld zu klären, um das Ganze ruhig und schnell und effektiv über die Bühne zu bringen.
5: Lassen Sie uns noch einmal auf die neue Parteiführung schauen. In der ersten Reihe, da bleibt alles beim Alten, aber es gab Veränderungen im übrigen Vorstand. Wer hat da jetzt an Einfluss gewonnen?
0: Ja, man kann schon sagen, dass Alice Weidel da auch an Einfluss gewonnen hat. Nicht nur, weil sie mit 81% der Stimmen wiedergewählt wurde und damit mit einem klaren Vorsprung vor Tino Chrupalla, sondern weil auch alle neun Stellvertreter, alle 3 aus ihrem Lager kommen. Also da haben ihre Hintermänner die Strippen gezogen und haben es eben geschafft, dass die Posten mit Personal besetzt wurden, das ihr nahesteht und was ihr dann natürlich zugutekommt. Und einer, der auch noch einen Einfluss gewonnen hat, das ist der Thüringer Landeschef Björn Höcke. Der konnte nämlich seinen Co-Landeschef Stefan Möller platzieren. Der ist auch jetzt einer der Stellvertreter. Und man hat so ein bisschen natürlich im Vorfeld schon gemunkelt, haha, da wird Björn Höcke sozusagen indirekt dann Macht gewinnen. Stefan Möller behauptet aber, nein, wir sind beide verheiratet, aber nicht miteinander. Ich bin da schon unabhängig. Klar haben wir den gleichen Kurs, aber ich lasse mich da auch nicht beeinflussen.
5: Zu den Themen, die unter anderem vertagt wurden, gehörte auch der Umgang mit Unvereinbarkeitsregeln, also mit der Frage, welchen weiteren Organisationen AfD-Mitglieder nicht angehören dürfen. Da gab es den Wunsch, die Regeln zu lockern. Wie geht's in dieser Frage jetzt nun weiter, nachdem nicht darüber diskutiert worden ist?
0: Ja, man will diese Frage doch nochmal angehen. Der Vorstand hat das deutlich gemacht, dass man das ja ähnlich sieht, dass da was passieren soll, dass man sich darum kümmern möchte, um diese Unvereinbarkeitsliste. Man wollte das aber nur nicht bei diesem Parteitag diskutieren, weil man eben das relativ ruhig und ohne große, scharfe Diskussionen über die Bühne bringen wollte mit Blick auf die anstehenden Landtagswahlen. Und bei diesem Tagesordnungspunkt weiß man oder dachte man eben, da könnte es dann doch die ein oder andere Rede geben, die vielleicht nicht so ganz ins Konzept der Mäßigung passt. Bei dieser Unvereinbarkeitsliste geht es ja darum, dass da im Moment noch zum Beispiel auch ganz rechte Organisationen oder zum Beispiel auch die NPD draufsteht. Und wer da Mitglied war, kann nicht mehr so einfach Mitglied in der AfD werden. Und das möchte man aufweichen, also dass jemand auch viel leichter, der mal NPD-Mitglied war, auch zur AfD jetzt kommen kann. Und sowas wollte man eben bei diesem Parteitag nicht diskutieren. Aber das heißt nicht, dass es nicht doch noch irgendwann kommen kann, wenn sich da eine Kommission drum kümmert.
4: Sagt Lissy Kaufmann, die den AfD-Parteitag in Erfurt für uns beobachtet hat.
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4: Die AfD führt bundesweit in den Umfragen, greift im Osten nach der absoluten Mehrheit. Für inhaltliche Debatten oder Machtkämpfe scheint derzeit kein Raum zu bleiben. Dabei müssten einige Fragen dringend beantwortet werden, meint Gabor Halas in seinem Kommentar.
6: Dieser Parteitag war eine Inszenierung mit der Überschrift »Nur keinen Streit«. Es gab Momente, da fühlte es sich mehr wie eine Wahlkampfveranstaltung und nicht wie ein Parteitag an. Alles ist dem Erfolg bei den kommenden Wahlen untergeordnet. Das ist ein Stück weit professionell, nur die Konflikte gehen ja nicht weg, wenn man sie ignoriert und vertagt. Und Konflikte gibt es eine Menge, auch zwischen den Vorsitzenden, die sich immer wieder offen widersprechen, die Harmonie vorspielen, die es nicht gibt. Das war schon vor Jahren so, jetzt ist es kaum noch zu verbergen. Alice Weidel hat sich in Erfurt in vielen Punkten durchgesetzt und von ihrem Co-Parteichef abgesetzt. Dieser Parteitag könnte möglicherweise der Anfang vom Ende der Doppelspitze sein. Noch hat Chrupalla wohl Glück. Die Partei hat gerade keine Zeit für einen Machtkampf wegen der Wahlen. Chrupalla wurde wohl auch abgestraft, weil er die eigene Partei kritisierte, ein Gespür dafür hatte, dass etwas nicht stimmt, wenn Verwandte beschäftigt werden oder die Kumpels vom Fußball. Die Kritik an der eigenen Partei kam gar nicht gut an, denn die Strategie ist eher weglächeln, ignorieren, ein Social-Media-Video posten statt aufarbeiten. Und das kommt bislang bei den Wählern an. Die AfD kann sich also im Moment fast alles erlauben. Wir sind nicht rechtsextrem, das hat Alice Weidel in Erfurt von der Bühne gerufen und damit die Erkenntnisse des Verfassungsschutzes geleugnet. Und nicht nur die, auch die eigene Machtlosigkeit. Denn immer wieder suchen prominente Parteimitglieder die Nähe zu Rechtsextremisten wie Martin Sellner, dem Kopf der identitären Bewegung. Genau die steht auf der Unvereinbarkeitsliste und die will die Partei überarbeiten, sich also mehr nach rechts außen öffnen. Gegen all das gibt es breiten Protest, auch hier in Erfurt. Da sind Menschen auf der Straße, die sich Sorgen um die Demokratie machen, Angst davor haben, was passiert, wenn die AfD regiert. Der überwiegende Teil der Demonstranten ist friedlich und das muss auch die AfD aushalten, aber das fällt ihr schwer. Mit den Demonstranten stimme was nicht. Der Thüringer AfD-Chef Höcke nennt sie Seelenverwundete, will sie heilen. So steht die Partei also zum Widerspruch. Was der AfD aber in die Hände spielt, sind die Begleitumstände in Erfurt. Tausende Polizisten braucht es, damit der Parteitag überhaupt stattfinden kann, dass die AfD ihr demokratisches Recht ausüben kann, sich zu versammeln. Die in Teilen rechtsextreme Partei wird sich aber nicht mit Blockaden und erst recht nicht mit Gewalt aufhalten lassen.
4: Die Meinung unseres Hauptstadtkorrespondenten Gabor Halas war das.
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4: Nahezu täglich berichten wir seit dem 22. Februar 2022 über den Krieg in der Ukraine. Ein Aspekt kam aber bisher gar nicht vor, der nahezu jeden Krieg begleitet: die Prostitution. In den ukrainischen Städten nahe der Front hat sich das Sexangebot etabliert und ist stark angewachsen. Nicht zuletzt deshalb, weil die Soldaten für ukrainische Verhältnisse sehr gut verdienen. Vermutlich hat sich Ähnliches auf russischer Seite entwickelt, aber darüber wissen wir nichts. Klar ist, auch die Prostituierten arbeiten aufgrund des Beschusses unter Lebensgefahr. Hilfsorganisationen versuchen, den Frauen ihr Leben leichter und etwas sicherer zu machen. Florian Kellermann berichtet.
7: Wenn Ludmilla nachdenken will, dann schreibt sie Gedichte. Die schmächtige Frau holt ihr Smartphone heraus und zeigt den Internetkanal, auf dem sie veröffentlicht.
8: Heute im Schlaf war ich der Schlag, doch kaum erwacht, nur Glasstaub noch.
7: Traurige Gedichte sind das über das Alleinsein, obwohl Ludmilla physisch selten alleine ist. Sie arbeitet als Prostituierte in Izium. Die Stadt in der östlichen Ukraine liegt etwa 30 Kilometer von der Front entfernt. Trotzdem wirkt der kleine Park im Zentrum idyllisch, mit dem Sprengbrunnen und den Bänken. Hier führt Ludmilla häufig ihren Hund aus. In Izium leben heute vor allem Soldaten. Die 22-Jährige verkauft hier nicht nur ihren Körper, sondern auch Trost.
8: Häufig wollen sie reden, zusätzlich zum Sex. Sie sind ständig unter Männern. Ihnen fehlt die Aufmerksamkeit einer Frau, jemand, der mitfühlt. Manche zahlen sogar und wollen nur reden.
7: Denn vor Kameraden zuzugeben, wie sehr der Krieg sie belastet, sei für Soldaten schwierig.
8: Sie weinen auch manchmal, wenn es ihnen ganz schlecht geht. Aber dann beruhigen sie sich wieder. Das letzte Mal, dass einer geweint hat, war, als ich gesungen habe. Das waren Soldaten, die sich einfach ausruhen wollten. Sie haben Musik eingeschaltet und ich habe mitgesungen.
7: Ludmilla studierte in der Hauptstadt Kiew. Sie wollte professionelle Puppenspielerin werden. Aber mit der russischen Vollinvasion brachen die Gelegenheitsjobs weg. Sie konnte das Studium nicht mehr finanzieren. Und Prostitution und Studium, das passte für sie organisatorisch nicht zusammen. In Izium hat Ludmilla Kunden, die gut bezahlen, weil sie einen hohen Sold bekommen. Vor kurzem habe sie 8.000 US-Dollar in 2 Wochen verdient, erzählt sie. Doch dafür setzt sie sich einer enormen Gefahr aus. Auch weil die russische Armee direkt auf die Wohnungen von Soldaten zielt. Die Koordinaten bekommt sie von prorussischen Nachbarn.
8: Ich bin aus Izium nach Slowjansk gefahren, zu einem Mann über Nacht. Am nächsten Tag sind 2 Granaten in der Wohnung eingeschlagen. Der Taxifahrer, mit dem ich dorthin gefahren war, hat mir geschrieben und mir erzählt, dass ich großes Glück hatte.
7: Ludmilla spricht die meiste Zeit gut über ihre Kunden. Sie sagt, Soldaten behandelten sie besser als Zivilisten. Sozialarbeiterinnen beschreiben andere Erfahrungen. Die Organisation Positive Frauen ist in einem Souterrain untergebracht, in Saporija, einer Stadt ebenfalls in Frontnähe. Hier bekommen alle Frauen Hilfe, die unter dem Krieg leiden, auch Sexarbeiterinnen. Die Leiterin Olena Makaya kennt ihre Geschichten und die Kunden.
8: Diese Männer sind im ständigen Stress, ständig an der Grenze zwischen Leben und Tod. Und diese unterdrückte, negative Energie reagieren diese Männer dann irgendwo ab. Sie kommen damit nicht zur Ehefrau, das ist eine heilige Frau, die zu Hause wartet. Sie nehmen sich ein Mädchen, mit dem man das machen kann.
7: Damit meint Olena Gewalt, auch Vergewaltigung, manchmal sogar in Gruppen. Häufig verurteilten die Opfer ihre Täter nicht einmal, meint die Sozialarbeiterin, weil sie deren psychischen Zustand sähen. Als Rechtfertigung von Vergewaltigung will sie das auf keinen Fall verstanden wissen. Olena zeigt einen Behälter mit Kondomen, der im Eingangsbereich steht. Die Besucherinnen können zugreifen, um sich wenigstens minimal zu schützen. Viele Frauen könnten sich nicht einmal das leisten.
8: Das sind Frauen, die Familie haben und etwa 70% nehmen Drogen intravenös. Sie geben das Geld, das sie verdienen, für Drogen aus.
7: Der Krieg hat viele arme Menschen in der Ukraine noch ärmer gemacht, weil vieles teurer wurde. Nadja, so möchte sie genannt werden, 55 Jahre alt, besucht regelmäßig die Hilfsangebote von Positive Frauen in Saporija. Sie arbeitet als Putzfrau und als Prostituierte. Käme sie auch ohne Sexarbeit über die Runden?
8: Wenn ich nur die allernötigsten Bedürfnisse befriedige, wenn ich zum Beispiel nicht zum Zahnarzt gehe, dann ja. Und ich unterstütze ja auch die Kinder, zahle ihnen die Miete, helfe ihnen beim Lebensmittelkauf.
7: Sie erkenne schon bei der Kontaktaufnahme, ob sie einer korrekt behandeln werde. Und wenn nicht, rufe sie dann die Polizei?
8: Als ob man bei uns die Polizei achten würde. Die sind doch aggressiv gegenüber Frauen. die Polizei rufen, damit die dich noch misshandeln?
7: Viele Prostituierte fürchten die Polizei auch deshalb, weil Prostitution in der Ukraine illegal ist. Statt ihrer Freier könnten sie plötzlich strafrechtlich verfolgt werden. Ludmilla aus Izium hält am Traum von einem besseren Leben fest. In ihrer Heimatstadt Tscherkasse hat sie schon eine Wohnung ausgesucht, die sie kaufen möchte. Einige tausend Dollar fehlen ihr noch für die Anzahlung. Auch eine Familie möchte sie, aber erst, wenn Ukrainer nicht mehr in den Krieg müssen. Ihre Kinder sollen nicht ohne Vater aufwachsen, sagt sie.
4: Prostitution im ukrainischen Kriegsgebiet, das war eine Reportage von Florian Kellermann. Die Hitzewelle Ende Juni hat gezeigt, überall muss noch sehr viel in Sachen Hitzeschutz getan werden, vor allem technisch, etwa in Krankenhäusern und Pflegeheimen. Da also, wo schwache und kranke Menschen sind, überhitzte Patientenzimmer, Pflegekräfte und Ärzte am Limit. Und viel zu wenig Klimaanlagen, so auch in der Uniklinik Freiburg. Dort wurde jetzt eine Hitzeschutz-Taskforce eingerichtet, wie mancherorts anders auch. Denn die nächsten heißen Tage stehen schon bevor, auch wenn diesmal wohl keine 40 Grad erreicht werden. Mehr von Jasmin Weiß.
9: Seit vergangenen Montag ist Joachim Geißler Patient in der Uniklinik Freiburg, Oberschenkelbruch. Also genau in der Zeit, in der es draußen fast 40 Grad hatte.
10: Die Temperaturen der Schuhe waren unerträglich zeitweise. Also wir hatten die Fenster dann zu und die Jalousien, aber es war unerträglich. Jetzt haben wir es ein bisschen aufgehabt. Aber es läuft gerade aus dir raus, du kannst trinken, was du möchtest. Es war unmenschlich.
9: Auf dem Tischchen neben seinem Bett steht ein kleiner Ventilator. Seine Tochter hat ihm den gebracht. Das habe etwas geholfen, sagt der 62-Jährige.
10: Die Luft steht hier, es gibt keine Klimaanlage, kein gar nichts. Keine Luftbewegung halt, ja.
9: Für Patienten wie Joachim Geißler ist jeder weitere heiße Tag eine zusätzliche Belastung. Auch für das Pflegepersonal, sagt Robert Arnitz, Pflegedienstleister an der Uniklinik.
11: Wir haben das, was uns möglich war, getan. Nachts lüften, abdunkeln über den Tag hinweg. Aber wenn das alle Gebäude sich aufheizen, war es nicht möglich, die Temperatur nur irgendwie zu senken.
9: Thorsten Hammer ist frustriert, denn er warnt seit Jahren davor. Jetzt habe die Hitzewelle der vergangenen Wochen gezeigt, wie schnell Krankenhäuser zur Falle werden können.
12: Wenn sich nichts ändert, dann wird es auf kurz oder lang Menschenleben kosten.
9: Er wird gerufen, wenn die Lage ernst ist. Als Katastrophenschutzbeauftragter der Uniklinik Freiburg koordiniert er Krisen. Jetzt kämpft Thorsten Hammer gegen einen unsichtbaren Gegner, die Hitze. Er zeigt eine besonders heiße Stelle in der Uniklinik, eine sogenannte rote Zone.
12: Wo es zum Beispiel auch richtig problematisch ist, ist dieser Flur, weil der eine ganz große Fensterfront hat. Und wenn Sie weiter nach vorne gehen, dann merken Sie, wie aufgeheizt das ist.
9: Er wurde beauftragt, eine Taskforce gegen die Hitze zusammenzustellen, die erste in der Geschichte der Uniklinik Freiburg. Kühlgeräte organisieren, Hitzeschutzmaßnahmen koordinieren, damit Patienten und Mitarbeitende schnell entlastet werden. Thorsten Hammer läuft eine Treppe hinauf, ein Stockwerk höher. Je weiter oben im Gebäude, desto heißer wird's. Robert Arnitz, Pflegedienstleiter, erzählt, dass es vergangene Woche im Gebäude teilweise 37 Grad hatte.
11: Eine massive Belastung für unsere Patientengruppe als auch die Mitarbeiter. Und dank der Taskforce haben wir ein Klimagerät relativ schnell gekriegt und wir konnten die Raumtemperatur auf 23 Grad senken.
9: Doch das Grundproblem bleibt. Krankenhäuser müssen grundsätzlich anders ausgestattet werden, um extremer Hitze standzuhalten. Denn die droht nicht die Ausnahme zu bleiben, sondern zur Regel zu werden.
4: Jasmin Weiß informierte. Rund 40% der Arbeitnehmer in Deutschland glauben nicht, dass sie ihren Beruf bis zum Rentenalter durchhalten. Das geht laut Funke Mediengruppe aus einer Erhebung des Deutschen Gewerkschaftsbundes hervor. Georg Schwarte mit Einzelheiten.
13: Besonders groß sind die Zweifel in Berufsgruppen mit hoher körperlicher Belastung. In der Krankenpflege sagen gleich 71%, dass sie nicht bis zur Rente durchhalten werden. In der Altenpflege 67%, bei Erzieherinnen und Erziehern glauben das 57% der Beschäftigten. DGB-Chefin Fahimi sprach von einem so wörtlich bitteren Befund und forderte die Bundesregierung auf, diese Realitäten nicht länger bei ihren Rentenentscheidungen zu ignorieren. Die Koalition aus Union und SPD hatte erst am Donnerstag angekündigt, die von einer Rentenkommission erarbeiteten 33 Reformvorschläge bis Ende des Jahres vollständig in Gesetzesform gießen zu wollen. Dazu gehören die Anpassung des Renteneintrittsalters an die steigende Lebenserwartung ebenso wie die Abschaffung der sogenannten Rente mit 63.
4: Georg Schwarte informierte.
14: Die FIFA-Fußball-WM 2026. Brasilien und Norwegen sind im Finalstadion in New Jersey aufeinander getroffen. Lange Zeit waren die Brasilianer in diesem Achtelfinale das bestimmende Team. Guimarães sogar mit einem vergebenen Elfmeter in der ersten Hälfte. Ab der 79. Minute hat dann aber quasi ein Norweger das Spiel in die Hand genommen. Mal wieder.
15: Das ist Holland! Das ist Holland! Das ist der Heiland! Das ist das Tor für Norwegen, weil er nichts braucht, außer den Ball in seiner Nähe.
14: Ja, aber das sollte dem Norweger nicht reichen. In der 90. Minute klang es dann nämlich so.
15: Jetzt hat Holland den Ball zurückbekommen. Holland! Holland! 2:0! Es ist der
14: Kurz vor Schluss konnten die Brasilianer in Person von Neymar dann nur noch per Elfmeter zum Anschluss treffen. Norwegen also im Viertelfinale, die Brasilianer raus. Und in London, genauer in Wimbledon, da steigt ja aktuell das legendäre Grand Slam Tennisturnier und da hat es eine große Überraschung gegeben, zur Freude eines Deutschen. Jan-Lennard Struff erreicht mit 36 Jahren zum ersten Mal in seiner Karriere das Viertelfinale eines Grand Slam Turniers. Sein Gegner, der Pole Hurkacz, der musste im entscheidenden fünften Satz verletzt aufgeben. Struff über seinen größten Erfolg.
16: Als ich hergegangen bin, hätte ich jetzt nicht gedacht, dass sowas passieren wird. Also kommt die Auslosung, kann auch sein, dass ich erste Runde gegen top gesetzten ersten 8 Spiele vielleicht und ausscheide. Es ist alles möglich, aber es ist einfach schön, dass ich jetzt 4 Spiele hier gewinnen konnte und zum ersten Mal ins Grand Slam Viertelfinale einziehen konnte. Das ist unglaublich.
14: Alexander Zverev, der möchte am kommenden Abend dann auch ins Viertelfinale einziehen. Der Hamburger trifft auf den Tschechen Lehečka. Die Tour de France, die ist mittlerweile 2 Etappen alt, 21 werden es am Ende ja werden. Bisher befinden sich die Radprofis aber noch nicht in Frankreich, sondern in Barcelona. Dort ist ja zu Beginn das Teamzeitfahren gestiegen. Ja, und auch die 2. Etappe, die hatte ihren Zielstrich in der katalonischen Metropole. Holger Gerska weiß, wer jubeln durfte.
17: Was für eine Machtdemonstration des Teams von Tadej Pogacar. Der Superstar aus Slowenien konnte den Etappensieg in Barcelona sogar seinem jungen Teamkollegen Isaac del Toro schenken. Der Mexikaner feierte bei seiner 2. Tour de France-Etappe den ersten Tageserfolg vor Tadej Pogacar und dem Olympiasieger von Paris, Remco Evenepoel aus Belgien. Allerdings reichte Jonas Vingegaard aus Dänemark der 4. Platz, um sein gelbes Trikot erfolgreich zu verteidigen. Er liegt jetzt 6 Sekunden vor Tadej Pogacar. Im Windschatten dieser Stars hielt sich auch Florian Lipowitz mit in der 16-köpfigen ersten Gruppe. Damit verteidigte er seinen 8. Platz in der Gesamtwertung. Aber ein anderer Deutscher wurde zur Siegerehrung gerufen. Felix Engelhardt wurde nach einer langen Flucht über insgesamt 135 Kilometer von der Jury als kämpferischer Fahrer dieses Tages gewählt.
14: Bei der 3. Etappe geht es dann rüber nach Frankreich, dort dann allerdings ohne Fans am Straßenrand. Grund sind die Waldbrände in Südfrankreich. Und in England, da wurde an diesem Sonntag nicht nur Tennis gespielt, sondern auch die Formel-1-Boliden, die waren in Silverstone unterwegs. Über das Rennen beim Großen Preis von Großbritannien berichtet Achim Scheu.
18: Das Duell in Silverstone war das der beiden Mercedes gegen Ferrari. Beim Start die Roten schneller. Kimi Antonelli musste seine Führung schnell abgeben. Viele Führungswechsel auf den 52 Runden. Mit dem am Ende perfekten Rennverlauf für Charles Leclerc im Ferrari. Sieg für den Monegassen, der erste seit 2024 vor George Russell im Mercedes und Lewis Hamilton im 2. Ferrari. Der WM-führende Kimi Antonelli schaffte es mit technischen Problemen gerade noch so ins Ziel, kam aber nicht in die Top 10. Die Zieldurchfahrt des Fahrerfelds am Ende sogar hinter dem Safety Car, weil Max Verstappen im Red Bull 4 Runden vor dem Ende ins Kiesbett rutschte, sein Auto im Gefahrenbereich erst weggeräumt werden musste. Nico Hülkenberg musste seinen Audi nach 38 Runden abstellen, wieder keine Punkte nach technischen Problemen für den Deutschen.
14: Das nächste Rennen in 2 Wochen dann in Belgien.
4: Das war Lars Bente mit dem Sport. Und für alle in der ARD-Infonacht, die sich auf den Fußball freuen, die Teams von Mexiko und England sind aufgelaufen nach der Verschiebung, also wird es wohl um 3 Uhr pünktlich losgehen. Wir übertragen das.
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1: Um 2.29 Uhr mit Olaf Knapp. Das Bundeskabinett befasst sich heute mit dem Haushalt für 2027. Der Gesetzentwurf von Finanzminister Klingbeil sieht Ausgaben vor von etwa 555 Milliarden Euro, 6% mehr als in diesem Jahr. Zur Finanzierung sollen unter anderem neue Schulden von insgesamt rund 200 Milliarden Euro aufgenommen werden. Aus der Nachrichtenredaktion Klaas Christoffersen.
19: Finanzminister Klingbeil begründete die steigende umgebenden Verbindlichkeiten, teilweise mit den Kosten für Aufrüstung. Man könne sich gegen den russischen Präsidenten Putin nicht mit der schwarzen Null verteidigen, sagte der SPD-Politiker in der ARD. Der Haushaltsentwurf sieht aber auch Einsparungen in allen Ministerien und bei den Zuschüssen für Rente und Krankenversicherung vor. Nach dem Kabinett muss noch der Bundestag über den Haushaltsentwurf beraten. Die Entscheidung fällt wahrscheinlich erst im November.
1: 16 Hilfsorganisationen wollen heute vor dem Kanzleramt in Berlin gegen Kürzungen bei der Entwicklungszusammenarbeit und humanitären Hilfe protestieren. Hintergrund ist der Haushaltsentwurf für das kommende Jahr. Aus Berlin Georg Schwarte.
13: Der sieht unter anderem Kürzungen im Etat des Entwicklungsministeriums in Höhe von rund 600 Millionen auf unter 10 Milliarden Euro vor. Mittel für humanitäre Hilfe, die im Auswärtigen Amt angesiedelt sind, würden im Vergleich zum Jahr 2024 auf rund 1 Milliarde Euro halbiert. Die Hilfsorganisationen sprechen von einem so wörtlich Ausverkauf der Menschenwürde und pochen auf die Einhaltung internationaler Finanzierungszusagen.
1: Nach den schweren Erdbeben in Venezuela steigt die Zahl der Opfer weiter an. Behörden bestätigen inzwischen mindestens 3.342 Todesopfer und mehr als 16.700 Verletzte. Offiziellen Angaben zufolge stürzten durch die Erdbeben 190 Gebäude komplett ein. Hunderte weitere wurden stark beschädigt, darunter mehrere Krankenhäuser. Neben Einsatzkräften aus Venezuela suchen auch Helfer aus zahlreichen anderen Staaten weiterhin nach Verschütteten in den Trümmern. Weil die Bundesregierung plant, die Öffnungszeiten für Bäckereien und Konditoreien an Sonntagen zu verlängern, fordern Handelsverbände die völlige Freigabe der Ladenöffnungszeiten an Sonntagen. Der Bild-Zeitung sagte Einzelhandelschef Gent, Einkaufen sei auch ein Freizeiterlebnis. Man setze sich für Sonntagsöffnungen ein, um die Innenstädte attraktiv und lebendig zu halten. Das Wetter in Deutschland. Nachts in einem breiten Streifen zwischen Nordsee und dem Südosten bei vielen Wolken gebietsweise Regen. Sonst meist trocken und wechselnd bewölkt, 17 bis 10 Grad. Am Tage im Norden und Osten stark bewölkt, zeitweise Regenschauer und einzelne Gewitter. In der Südwesthälfte dagegen freundlicher, 18 bis 32 Grad. Das waren die Nachrichten.
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4: Und zur Stunde liegen uns neben den Dauersperrungen wegen Baustellen nur wenige aktuelle Meldungen vor. Die A9 Halle-Leipzig Richtung Berlin ist zwischen Kleinmarzehns und Niemek wegen eines liegengebliebenen Fahrzeugs gesperrt. Und das war's schon aktuell. Ich schaue noch einmal ganz kurz. Die A52 Mönchengladbach Richtung Romont ist zwischen Kreuz Mönchengladbach und Mönchengladbach-Hart wegen eines Polizeieinsatzes bis circa 6 Uhr gesperrt. Soweit der Verkehr. Ihnen eine gute und freie Fahrt.
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4: Im Studio ist Detlef Karg. Willkommen. Es ist gut ein halbes Jahr her in der Silvesternacht in Grand Montana in den Schweizer Bergen. Da kommt es in einer Bar zur Brandkatastrophe. 41 meist junge Menschen sterben. Valentin und Ferdinand kommen knapp mit dem Leben davon. Stephanie Dott hat die beiden Brüder und ihre Eltern seitdem über Monate begleitet. Wie sich die Familie versucht, zurück ins Leben zu finden, darüber spricht Philipp Abrisch jetzt mit Stephanie Dott im Weltspiegel-Podcast.
20: Silvesternacht in Grand Montana in der Schweiz. Hunderte Jugendliche feiern ausgelassen hinein ins neue Jahr. Die Bar ist proppenvoll. Jemand hat Champagner bestellt. Die junge Kellnerin steigt auf die Schultern ihres Kollegen. Sie trägt einen Motorradhelm und links und rechts die Flaschen, an denen sogenannte Sprühfontänen Funken schlagen. Ganz nah, zu nah an der Decke. Die Schaumstoffplatten fangen Feuer und brennen plötzlich lichterloh. Was passiert, kriegen viele erst gar nicht mit. Die Musik spielt einfach weiter, als würde nichts geschehen. Mittendrin in der Katastrophe dieser Nacht zwei Brüder, Valentin und Ferdinand. Beide kommen knapp mit dem Leben davon.
21: Ich kann trinken, essen, sehe meine Freunde. Wenn ich das noch machen kann, dann bin ich immer noch froh. Also ich bin nur froh, dass ich da bin.
20: Ihr hört den Weltspiegel-Podcast mit Philipp Abresch. Unsere Korrespondentin Stefanie Dott hat Valentin und Ferdinand und auch die Eltern der beiden kennengelernt und in den vergangenen Monaten begleitet. Wie die Familie nach diesem krassen Erlebnis in Grand-Montana versucht, wieder ins Leben zurückzufinden, sehr beeindruckend nämlich. Darüber hat Stefanie eine berührende Weltspiegel-Doku gedreht und davon wird sie uns jetzt erzählen. Hi Stefanie.
2: Hallo.
20: Wenn man einen Film sieht, dann hat man nicht das Gefühl, das ist eine Geschichte über eine Brandkatastrophe. Das ist viel eher eine Geschichte über eine Familie und wie sie damit umgeht, mit diesem Trauma, dem Erlebnis. Was hat dich an dieser Familie so berührt, dass du sie begleiten wolltest?
2: Ja, das war für mich so ein richtiger Flash, als ich das erste Mal sie dann auch getroffen habe. Also ich war über Wochen im Januar mit denen in Kontakt, habe immer wieder mit der Mutter lange gesprochen. Da muss man ja auch erstmal Vertrauen aufbauen. So, wir haben uns mit den Gesprächen erstmal kennengelernt. Das war für sie natürlich auch eine Ausnahmephase und ich wollte da natürlich auch überhaupt nicht drängeln, dass man da vielleicht irgendwann mal auch für Aufnahmen kommen kann. Und als ich sie dann Ende Januar das erste Mal in Lyon getroffen habe, in Frankreich. Da wurde der Valentin hinverlegt aus Grand-Montana. Also die Schwerverletzten wurden ja überall hinverteilt, auch nach Deutschland. Und Lyon hat eben auch so eine Spezialabteilung für schwere Brandverletzte. Und da habe ich sie dann getroffen. Und als wir die ersten Stunden gesprochen haben, war ich einfach so beeindruckt von dieser Art, damit umzugehen. Also sie hat ja jeden Grund in so einer Situation, dass da die Nerven blank liegen oder dass Wut dominiert oder dass Anschuldigungen in alle Richtungen gehen. Aber nichts von dem war der Fall, sondern es war so ein ganz konzentriertes, so, da kommen wir jetzt raus und das machen wir jetzt und weiter geht's. Und das fand ich unfassbar beeindruckend und habe mir gedacht, also mit dieser Familie möchte ich wirklich gerne, solange ich kann und solange sie das auch zulassen, sofern sie mir da das Vertrauen schenken, da möchte ich gerne dabei sein und das miterleben, weil man da so viel lernen kann über Ausnahmesituationen im Leben, über Familienzusammenhalt, wie man umgehen kann mit so einem schlimmen Ereignis, aber auch über diesen Brand an sich und was das eigentlich bedeutet. Das ist ja nicht einfach ein Unfall, der passiert und danach ist es vorbei, sondern Brandverletzungen sind etwas ganz langfristig. Traumatische Bilder sind auch etwas ganz Langfristiges. Das dauert vermutlich das ganze Leben und verändert das erstmal. Aber auch diese beiden Brüder, also zwei Brüder sind in dieser Bar gewesen, sind Kronzeugen dieses Ereignisses. Einer der Brüder hat diese Videos aufgenommen, die dann um die Welt gegangen sind. Sie wussten wirklich, was da passiert ist. Und diese Gemengelage, dieser ganz besondere Umgang und auch die Tatsache, dass es die einzige deutsche Verbindung quasi zu diesem Unglück war, die hat mich dazu bewogen, zu sagen, ich möchte sehr gerne einen Film über diese Familie machen.
20: Über die Videos sprechen wir gleich noch. Die Videos, die um die Welt gegangen sind von dieser Brandkatastrophe. Valentin, das ist der jüngere Bruder, der sagt ziemlich früh, ich kann essen, ich kann trinken, meine Freunde sehen. Also das ist ja ein total starker Satz. Wie hast du ihn erlebt? Als jemanden, der versucht, das Ereignis zu verdrängen oder als jemand, der es irgendwie wirklich schafft, nach vorne zu schauen und das, was er da durchmachen musste, was die Familie ja auch gemeinsam erlebt hat, das irgendwie zu bewältigen?
2: Man muss sich, glaube ich, nochmal vor Augen halten, dass der Valentin dieses Unglück überlebt hat, ist ein Wunder. Der ist fast ums Leben gekommen. Und dass er überhaupt am Ende dieser Nacht noch am Leben war, ist ein Wunder. Dass er danach, obwohl er einen Monat in Lebensgefahr geschwebt hat, überlebt hat, ist ein Wunder. Und dass er jetzt mit dieser Power, die er hat, wieder ins Leben zurück versucht zu kommen, ist auch ein Wunder. Deshalb, ich habe ihn vor allem als jemanden erlebt, der nicht zurückschaut, der nicht sich damit aufhält zu fragen, so warum ich, warum ist es mir passiert, sondern der sagt, ja, das war ein Unfall. Das hätte jedem passieren können. Und jetzt bin ich froh, dass ich noch da bin. Jetzt bin ich froh, dass ich diese Katastrophe überlebt habe und bin dankbar dafür und versuche das Leben noch intensiver zu genießen und mir das zurückzuholen, was geht. Aber natürlich heißt das nicht, dass der nicht auch seine Momente hat. Der muss ständig zur Physiotherapie, um seine Haut überhaupt erstmal wieder beweglich machen zu können. Also der hat ja in Operation Haut abgetragen bekommen und neue transplantiert bekommen. Das alles zehrt natürlich. Der hat Nächte um Nächte, in denen er aufwacht, in denen er nicht richtig schlafen kann, weil diese Haut juckt. Der muss eine Maske tragen, so eine ganz harte Maske auf dem Gesicht. Die ist wahnsinnig unangenehm jetzt bei der Hitze, die juckt. Er kann 2 Jahre nicht in die Sonne gehen. Also natürlich hat der Momente, in denen dann auch so eine Maske durch den Raum fliegt und er einfach frustriert ist. Aber unterm Strich sagt er, ja, ich bin da und ich freue mich darüber und ich bin dankbar und ich will zurück.
0: Lass uns mal zurückschauen, Stefanie, Silvesternacht in Grand-Montana. Haben die beiden Brüder eigentlich noch Erinnerung an diesen Abend? Wie hat das eigentlich begonnen? Was haben sie dir erzählt über diesen Silvesterabend?
2: Die durften jetzt zum ersten Mal da alleine in die Berge fahren, nach Grand-Montana und Skiurlaub machen und hatten da eine super Zeit, hatten richtig Spaß. Und eigentlich wollten sie auch an Silvester gar nicht mehr ausgehen, weil sie eigentlich ziemlich müde waren von Skifahren, von dem Urlaub, hatten sich zu Hause in der Wohnung gemütlich gemacht, hatten da gegessen und haben eigentlich gedacht, ach, vielleicht bleiben wir auch hier. Aber dann entstand so eine Dynamik, Mensch, ist doch Silvester und komm, irgendwas muss man da noch machen. Und dann sind sie eben doch noch ausgegangen und sind dann ausgerechnet in die Bale Constellation gegangen.
0: Mit ihnen noch viele weitere, die getanzt haben und gefeiert haben. Was haben dir die beiden von dieser Party erzählt? Wie war das?
2: Eine totale Ausgelassenheit, viele junge Leute, also diese Bar war auch bekannt dafür, dass die es mit den Alterskontrollen nicht so ernst nehmen. Also da waren viele Minderjährige, es sind ja auch tragischerweise eben so viele junge Leute unter den Toten und die haben da einfach gefeiert. Die haben zusammengesessen, die haben getrunken, die hatten da ihren Spaß, haben getanzt, es lief laute Musik und das sieht man auch auf den Videos, es war eine ganz fröhliche, ausgelassene Stimmung. Es gab jetzt vor kurzem auch eine Auswertung der Überwachungskameras. Es waren insgesamt 14 Überwachungskameras in dieser Bar. Und da hatte ich Einblick in diese Auswertung und auch da wurde immer wieder von festgehalten, wie wahnsinnig schnell dieser Moment der Ausgelassenheit endete und in so einer kompletten Tragödie kippte. Also das waren Welten, aber die trennten halt eben nur Sekunden. Der Moment war so, dass eine Kellnerin sich auf die Schultern eines Kollegen gesetzt hat und hat dann diesen Eimer mit der Flasche und den Sprühfontänen daran auf die Schultern genommen. Das hat mir Ferdinand beschrieben, der ältere Bruder, der das auch direkt gesehen hat. Und die kam dann mit dieser Sprühfontäne zu nah an den Akustikschaum, der oben an die Decke angebracht war. Und der hat dann Feuer gefangen und dann ging es ziemlich schnell.
0: Die Bale Constellation hat 2 Ebenen. Frühmorgens um 1.26 Uhr bricht im Untergeschoss das Feuer aus. Auf dem Video von Valentin ist zu sehen, wie aus dem kleinen Brand an der Decke sehr schnell eine Art Feuerteppich wird. Vielen Gästen bleibt kaum Zeit. Menschen drängen zu den Ausgängen. Manche bleiben in Engstellen stecken. Andere versuchen, sich durch Fenster zu retten. Es entsteht Panik. Nach nur 92 Sekunden kommt es zum sogenannten Flashover. Die Hitze steigt auf über 800 Grad. Der ganze Raum steht schlagartig in Flammen. Insgesamt 41 Menschen sterben, 115 werden verletzt. Das jüngste Todesopfer ist gerade 14 Jahre alt. Was haben die beiden dir erzählt darüber, wie sich das dann ja sehr dramatisch entwickelt hat?
2: Ja, sie sagen vor allem, dass erstmal niemand eine Gefahr so richtig wahrgenommen hat. Es gab keinen Alarm, die Musik lief weiter, die war sehr laut, die dröhnte durch den Club. Es hat niemand geschrien irgendwie raus, sondern erstmal sagt mir Valentin, ich dachte, da kommt jetzt einer und macht das aus. Und das ist schon nicht so schlimm. Also das Bewusstsein dafür, dass da jetzt was wirklich Schlimmes gerade passiert, das kam erst, als dann es auf einmal richtig heiß wurde. Laut Brandschutzbericht, den ich einsehen konnte, gibt es genau einen Zeitraum von 92 Sekunden von diesen ersten Funken bis zu einem Flashover, also bis es sich ein kompletter Vollbrand durch diese Bar entwickelt. Und so schnell muss man dann auch erstmal reagiert haben. Also wer sich bis zu dem Zeitpunkt nicht nach oben an die Luft retten konnte, der hatte zum Teil einfach keine Chance mehr.
20: Wie sind die beiden eigentlich rausgekommen aus diesem Flammeninferno?
2: Also Ferdinand erzählte mir, dass er den Eindruck hatte, er war einer der Ersten, der wahrgenommen hat, dass hier jetzt gerade Gefahr in Verzug ist und auch den anderen gesagt hat, raus hier, ihr müsst hier rausgehen. Das Dramatische war ja auch, es gab keinen zugänglichen Notausgang. Der war versperrt. Das heißt, alle in dem Moment, als Panik ausgebrochen ist, haben alle versucht, gleichzeitig über eine relativ enge Treppe nach oben ins Freie zu kommen. Diese Bar ist im Untergeschoss, also dieser Bereich, in dem das Feuer ausgebrochen ist. Und oben hat dann jemand die Tür geöffnet und in dem Moment ist Sauerstoff reingekommen in die Bar und es ging wie so ein Feuerball durch die gesamte Bar. Das sieht man auch auf den Videos. Und wer da nicht am Boden lag oder sich anderweitig schützen konnte, ist in dem Moment schon verbrannt. Absolut.
5: Irgendwie hingefallen und habe meine zwei Schuhe verloren und dann war ich halt da. Konnte auch nicht mehr aufstehen, weil Leute über mich gerannt haben. Also einfach die Augen zugemacht, meinen Kopf reingedrückt, wo ich wirklich gedacht habe, dass ich jetzt sterbe.
20: So hat es Ferdinand erlebt. Valentin beschreibt die Szene so.
6: Es wurde halt heiß. Es war so ein Berg von Menschen vor dem Eingang. Alle wollten raus und sind hingefallen und waren halt so und jeder über einen anderen. Da habe ich gesagt, nee, das schaffe ich nicht.
2: Und Valentin hat es aber geschafft, über diese Treppe noch rauszukommen, stand dann vor einer verschlossenen Scheibe und sein Freund Mayel, den wir auch für den Film immer wieder gesprochen haben, hat dann eine Scheibe eingeschlagen mit einem Stuhl und so sind die ins Freie gekommen. Der Ferdinand hat es geschafft, durch so eine Schiebetür rauszukommen und der ist dann aber wieder reingegangen, weil er nicht wusste, wo ist jetzt mein Bruder, wo sind meine Freunde und der hat versucht, die zu finden. Also der hat sich wirklich dann nochmal reinbegeben in die Bar, hat auch jemand, der schon leblos am Boden lag, gepackt und nochmal rausgezogen. Er weiß bis heute nicht, hat diese Person überlebt, hat sich wohl nicht mehr gerührt in dem Moment. Er hat versucht eben zu helfen und vor allem auch seinen kleinen Bruder zu finden. Und das sind so die Momente, die beiden Jungs einfach nie vergessen werden und weshalb der ältere Bruder zum Teil zwar nicht körperlich, aber psychisch einfach viel mehr gezeichnet ist als sein jüngerer Bruder. Nämlich er hat diese ganze Nacht und diese ganzen folgenden Stunden bei vollem Bewusstsein erlebt und hat versucht, diese Schwerverletzten zu unterstützen. Er hat den Wasser gebracht und Zucker. Er hat mir beschrieben, einem Menschen wollte er ein Glas Wasser geben und dann fiel auf einmal die Hand ab. Also massivst schlimme Brandverletzungen. Er hat mir gesagt, er ist durch die Toten gegangen und hat versucht, seinen Bruder zu finden und hat die gezählt und wollte zusammenzählen, habe ich jetzt möglicherweise hier meinen Bruder schon übersehen. Also das, was die da für eine Hölle auf Erden gesehen haben, das kann man sich, glaube ich, gar nicht letztlich richtig vorstellen. Mhm. Gefunden haben sie sich am Ende wieder dadurch, dass einer der Freunde Valentin gesehen hat, dass er abgeholt wurde und dann in ein Krankenhaus gebracht wurde, nachdem er 2 Stunden in einer Bank neben der Bar lag mit anderen Schwerverletzten und sagte, in der Zeit hat er gemerkt, sein Körper will schlafen. Also sein Körper möchte nicht mehr und er hat versucht, sich wach zu halten.
20: Krasse Erlebnisse. Stefanie, was würdest du sagen, wie schwer, wie leicht fällt es den Eltern, den Brüdern, darüber zu sprechen? Wollen sie es loswerden? Ist es befreiend oder ist es eine Last?
2: Das ist total unterschiedlich. Bei der Mutter Julia habe ich schon das Gefühl, dass es auch manchmal was Befreiendes hat, sich darüber auszutauschen, darüber zu sprechen. Bei Valentin ist es so, dass er nochmal mehr versucht, so eine Normalisierung auch des Ganzen, ich glaube gar nicht so bewusst, aber das gar nicht so auszuklammern. Also das ist jetzt kein Tabu, über das man nicht spricht. Das fand ich auch so beeindruckend. Da saß er mit seinem besten Freund an einem der Tage, an dem wir bei der Familie waren, dann am Kaffeetisch und auf einmal reden sie darüber, wie Valentin aus dem Koma aufgewacht ist. Und da war der Freund dabei, so ein ganz enger Freund, Augustin heißt der, ein total toller Freund, der ihn da immer unterstützt hat. Und der sagte, ja, und das war, wie irre das war. Und du bist so aufgewacht und dann ist dir dein Kopf weggeknickt und du hast so Augen aufgerissen. Und ich dachte so, Gottes Willen, das muss ja furchtbar gewesen sein. Dann sitzen die da am Kaffeetisch und lachen drüber. Also das fand ich sehr vielsagend. Bei Ferdinand ist es noch mal deutlich schwieriger. Also er hatte auch immer mal wieder mit uns sprechen wollen und dann doch nicht. Da waren wir auch sehr vorsichtig, weil natürlich diese Bilder schon noch sehr frisch auch für ihn sind und er da zum Teil ziemliche Schwierigkeiten hat, darüber zu sprechen. Und der Vater hat für sich auch nochmal so eine andere Rolle erkoren und auserkoren. Und die beschreibt er, dass er da in der Verantwortung steht, der Schuldfrage auch nachzugehen. Aber auch ihm hat man sehr deutlich angemerkt, dass es ihm auch schwerfällt, darüber zu sprechen. Beispielsweise der Moment, als Valentin in den Stunden nach der Katastrophe von einem Helikopter abgeholt wurde und weggebracht wurde nach Lyon. Und immer wenn er darüber gesprochen hat, ist er auch in Tränen ausgebrochen, weil er sagte, ich wusste in dem Moment nicht, ob ich mein Kind nochmal wiedersehe.
20: War es ein schreckliches Unglück oder hätte die Katastrophe verhindert werden können? Die Ermittler interessieren sich anfangs vor allem für die Deckenverkleidung, die Feuer gefangen hat. Gegen die Betreiber der Bar wird ermittelt. Die Behörden untersuchen auch die Fluchtwege, den Brandschutz und noch ein mögliches Versäumnis. Im Visier stehen plötzlich auch lokale Verantwortliche. Sie sollen die

0: Angehörige sich da viel mehr schon mit beschäftigt waren, haben die das erst auch einen Teil ausgeblendet und sich erst zu einem späteren Zeitpunkt angefangen, intensiver damit zu beschäftigen. Der Vater hat das jetzt ja als seine Rolle bestimmt, dass er versucht, das voranzutreiben und trägt das natürlich mit seinen Erkenntnissen auch wieder in die Familie rein. Es ist aber nach wie vor kein bestimmendes Element. Ich glaube, die sind auch viel zu sehr immer noch damit beschäftigt, zu versuchen, so ein Danach zu definieren. Wie geht jetzt eigentlich unser Leben weiter? Wie finden wir diesen Neuanfang? Was hat sich jetzt alles für wie lange verändert? Da kommen auch viele Sachen erst nach und nach raus. Also was wie lange nicht funktioniert und nicht geht. Aber ja, auf jeden Fall würde es ihnen helfen, auch damit einen Abschluss zu finden, wenn das Ganze auch irgendwann juristisch einen Abschluss findet. Und das ist aber noch Jahre nicht der Fall, das ist völlig klar.
1: Im Film gibt es ja auch so viele kleine, auch normale, fast schöne Momente, so Frühstück zum Beispiel oder die Schule gehen, Witze machen, die Freunde, richtiger Alltag. Was würdest du sagen, was wünschen sich denn die Eltern, die Brüder im Moment am meisten?
0: Der Valentin, der möchte einfach zurück. So, der möchte in sein Leben von davor zurück und möchte nicht mehr eingeschränkt sein. Er möchte seine Freiheit wieder haben, möchte, dass seine Wunden abheilen. Er möchte nicht mehr so rot im Gesicht sein. Also, dass es ihm möglich nicht mehr so stark anzusehen ist. Möchte wieder seinen Sport machen können. Also, der möchte einfach zurück. Bei Ferdinand ist es eigentlich gegensätzlich, der sucht einen Bruch für sich, weil er sich selbst einfach anders fühlt danach. Also ist so ein sehr rationaler Mensch, der eigentlich immer sehr, sehr zielstrebig war, von der Schule direkt in die Uni und war da schon in München am VWL studieren und auch mit hohem Anspruch an sich selbst. Und der versucht zum einen jetzt irgendwie was anders zu machen, ist jetzt im Moment, versucht er zu reisen und andere Eindrücke zu finden, auch zu versuchen, sein Problem so ein bisschen kleiner werden zu lassen, durch einen Blick in eine andere Richtung und irgendwann das Erlebte zu rationalisieren. Aber wie, weiß er, glaube ich, im Moment selbst noch nicht. Und bei den Eltern ist es einfach, dass sie sich wünschen, dass es ihren Kindern wieder gut geht. Also ich hatte gerade noch mit Julia Kontakt, kurz nach dem Muttertag, und dann sagte sie mir, das war der schlimmste Muttertag überhaupt, an so einem Tag sich nochmal bewusst werden zu lassen, in welchem Zustand meine Kinder eigentlich gerade sind.
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2: Die AfD hat in Erfurt ihren Bundesparteitag abgehalten. Die beiden Vorsitzenden Alice Weidel und Tino Chrupalla haben dabei erneut einen Regierungsanspruch ihrer Partei formuliert. Simone Schmollack ist heute unsere Gastautorin. Die Politikredakteurin bei der taz meint, dass sie auf dem Parteitag gezeigte Professionalität und Siegesgewissheit der AfD erschreckend seien.
4: Bei dieser Partei muss man mit dem Schlimmsten rechnen, sollte sie jemals irgendeine Regierungsverantwortung haben. Wer daran bislang gezweifelt hat, der sollte sich die wiedergewählte Parteichefin Alice Weidel genau anschauen. Nicht nur, wie sie Themen und Ton gesetzt, sondern vor allem, wie sie ihren Co-Chef Tino Chrupalla zur Seite geschoben hat. Der galt früher als radikal und muss heute schon fast moderat genannt werden. Der völkische Flügel, als dessen Kandidat Chrupalla einst gehandelt wurde, ist das neue Normal bei der AfD. Das durch Weidel fest vertreten und fortgeschrieben wird. Es durfte nicht mehr lange dauern, bis Weidel mit dem Nazi Björn Höcke im Hintergrund die AfD noch weiter radikalisiert. Dagegen braucht es mehr als die Proteste auf der Straße. Dagegen braucht es eine stabile Bundesregierung, eine, die fest für eine Brandmauer steht.
2: Simone Schmollack kommentierte. Die Neue Osnabrücker Zeitung beschäftigt sich damit, dass es auf dem Parteitag keinerlei inhaltliche Entscheidungen gegeben hat.
5: Kaum ein Wort zu den Reformpaketen der Bundesregierung der letzten Wochen von der größten Oppositionspartei. Geschweige denn die ernsthafte Ausbuchstabierung eigener Vorschläge für Rente, Arbeitsmarkt und Steuern. Berauscht von den eigenen Umfragewerten mag es verlockend sein, einfach weiter bei so vielem im Ungefähren zu bleiben. Die Wahrheit ist, die Partei ist etwa in der Außenpolitik so gespalten, dass sie die Aussprache auf offener Bühne nicht einmal wagt. So kann sie natürlich weiter.

0: als Projektionsfläche aller Unzufriedenen funktionieren. Genau das scheint der Plan zu sein.
1: Wie viele andere Medien auch, sieht auch die Märkische Oder-Zeitung aus Frankfurt-Oder Alice Weidel durch den Parteitag gestärkt. Die Zeitung geht davon aus, dass sie in 2 Jahren alleine die Parteiführung übernehmen wird.
0: Sie hat ihre Macht deutlich ausgebaut. Das ihr nahestehende Netzwerk um den Strippenzieher Sebastian Münzenmeier hat all seine Kandidaten durchbekommen und seine Macht in der Parteispitze noch einmal vergrößert. Münzenmeier ist es, der die jungen Schwiegersohntypen führt und ausbildet. Sie verkaufen radikale Inhalte hinter einer harmlos wirkenden Fassade. Als Bürgerschrecks taugen sie kaum noch. Münzenmeier dürfte Weidels Generalsekretär werden, wenn sie als Soloparteichefin übernimmt.
1: Nach Ansicht der Welt will die AfD durch Professionalisierung den Eindruck erwecken, regierungsfähig zu sein. Mit Blick auf eine mögliche Zusammenarbeit mit anderen Parteien sieht die Zeitung aber einen Haken.
0: Wer sich als koalitionsfähig inszenieren will, kann nicht gleichzeitig weiteren Rechtsextremisten die Tür öffnen, die ohnehin schon seit Jahren an zentralen Stellen der AfD sitzen und dort kaum noch Widerspruch erfahren. Mehr politische Anschlussfähigkeit dürfte sich so kaum gewinnen lassen. Und so leistet auch die AfD weiterhin einiges dafür, die Brandmauer der anderen Parteien aufrechtzuerhalten.
1: Und die Nürnberger Nachrichten schreiben:
0: Der Parteitag in Erfurt war so perfekt durchorchestriert, dass die hässliche Seite der AfD kaum in Erscheinung trat. Doch niemand sollte sich täuschen lassen. Der vermeintliche Wandlungsprozess ist nur ein Kreidefressen vor den entscheidenden Landtagswahlen im Osten. Dort wollen sie unbedingt an die Macht kommen. Oder, wenn das nicht klappen sollte, wenigstens über weitreichende Blockademöglichkeiten verfügen. Remigrationspläne, die Zerschlagung der deutschen Kulturszene, das in Teilen rechtsextreme Gedankengut, die Gefährdung europäischer und internationaler Zusammenarbeit. All das ist nicht verschwunden.
1: Das waren unsere Standpunkte, zusammengestellt heute von Janine Artist. 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
1: Die Spannung steigt in Mexiko-Stadt. Mit einer Stunde Verspätung wird gleich das Spiel Mexiko gegen England angepfiffen. Und das Ganze übertragen wir hier in der ARD-Infonacht live. Unsere Reporter sind Jan Wochner und Martina Knief.
3: Als nie und damit einen schönen guten Morgen. Buenos Dias, good morning. Willkommen zu diesem Achtelfinal-Knaller Mexiko gegen England. Das Aztekenstadion ist voll auf Temperatur und das trotz des heftigen Regens, trotz einer üblen Gewitterlage, die zu dieser einstündigen Verspätung geführt hat. Aber jetzt sind alle bereit. Martina Knief ist es auch.
4: Und die Engländer sind es auch. Sie sind das erste Mal in Mexiko im Einsatz bei diesem Co-Gastgeber, die Mexikaner, zum 4. Mal im heimischen Aztekenstadion, einmal in Guadalajara im Einsatz und heute wieder also auf 2200 Meter Höhe in Mexiko, da jetzt der Countdown auch hier durch das weite Rund des Stadions schallt. Die Engländer werden die Partie in diesem Achtelfinale anstoßen. Es wartet Norwegen im Viertelfinale auf den Gewinner von Mexiko gegen England. Und die Partie hat jetzt begonnen und sie beginnt so, wie die Engländer hier die ganze Zeit in An- und Abführung begrüßt wurden, mit einem Pfeifkonzert aus dem weiten Rund des Aztekenstadions.
3: Und dieses Pfeifkonzert, das gibt es nicht nur hier in diesem Stadion, das gab es nach unseren Informationen auch vor dem Teamhotel, als mexikanische Fans versucht haben, den Schlaf der Engländer zu stören. Mal sehen, wie erfolgreich diese Taktik war und wie ausgeschlafen die Engländer heute hier auftreten. Spiel läuft seit 30 Sekunden. Der mexikanische Trainer Javier Aguirre geht nochmal zum vierten Offiziellen, schüttelt höflich die Hand. Ja, so gehört sich das. Und seine Mexikaner spielen in grünen Trikots, weißen Hosen. Die Engländer sind in weißen Trikots und dunklen Hosen zur Stelle und haben jetzt mal ein hohes Bein hier ausgepackt. Declan Rice vor den Kopf eines Gegenspielers. Das Ganze im Mittelfeld gibt die frühe erste gelbe Karte für den englischen Mittelfeldspieler. Und das korrekterweise viel zu hohes Bein. Ja, aber keine Absicht. der Kopf seines Gegenspielers auch leicht nach unten gedrückt, aber da darf er so nicht hingehen, deswegen diese frühe gelbe Karte natürlich ein richtiger Malus für das Team von Trainer Thomas Tuchel, der im Übrigen jetzt auch nochmal beim Schiedsrichter ist, und zwar beim vierten Offiziellen, und genau das moniert, Kopf war doch ein bisschen tief, aber das Bein war hoch und zu hoch und da geht er mit viel zu viel Risiko rein, hat seinen Gegenspieler, der Declan Rice, den Luis Romo, da getroffen und der wird jetzt behandelt. Spiel ist unterbrochen.
4: Ja, hat gerade angefangen, haben wir eine Stunde auf den Anpfiff gewartet und dann ist es jetzt auch schon wieder unterbrochen. Wegen einer Kopfverletzung natürlich sofort die Unterbrechung. Die Mediziner der Mexikaner sind auch auf dem Rasen, aber Luis Romo steht schon wieder, kann auch weitermachen, sagt jetzt auch dem Schiedsrichter, das ist Alireza Fagani aus Australien. Geht schon wieder, macht nochmal den Kautest, greift sich da an die rechte Schläfe und nochmal den Kautest. Zum Glück auch kein Cut, sodass es jetzt weitergehen kann mit dem Spiel Mexiko gegen England. Ballbesitz für die Mexikaner. Grünes Jersey, weiße Hose, rote Stutzen, so wie wir immer Mexiko spielen sehen. Jetzt angetrieben auch von den Zuschauern mit der ersten Möglichkeit der Offensivaktion. Distanzschussversuch bleibt erstmal hängen in der Abwehr der Engländer. Jetzt auf der rechten Seite in den Strafraum gedribbelt, aber Ruhe ins Spiel bringen oder doch nochmal die Flanke ansetzen. Nein, erst nochmal auf der Rechtsaußenposition mit dem Ball. Dribbelnd ist es da Alvarado, der dann aber nochmal zurückspielt. Und jetzt haben sich die Engländer in der Defensive formiert.
3: Die Stimmung begeisternd, hochemotional. Es ist extrem laut im Aztekenstadion. Mehr als 80.000 machen richtig Alarm, hoffentlich auch gut zu hören. Für uns auf jeden Fall. Und Alvarado, der schraubt noch ein bisschen mehr am Stimmungsbarometer, geht da ins Dribbling, wird aber gestoppt von den Engländern. Im Nachfassen dann ein mexikanisches Foul an Gordon, dem Engländer. Der Rasen ist gut nass geworden, denn da kam richtig was von oben runter. Dazu eben auch Blitz und Donner. Deswegen hat man das Spiel oder den Anpfiff um eine Stunde nach hinten verschoben. Wenn wir auf die Aufstellung der Engländer blicken, natürlich spielt Harry Kane als Kapitän und Hoffnungsträger Nummer 1 von Beginn an. Vorne zentral im 4-2-3-1 von Thomas Tuchel, der aber drei Wechsel vorgenommen hat. Und Kwanzaa, den Leverkusener, reingebracht hat. Genauso wie die beiden Außen, die nach Einwechslung im 16. Finale am Ende die Entscheidung pro England forcierten. Saka, der Mann von Champions-League-Finalist Arsenal, spielt von Beginn. Und auch Anthony Gordon, der von Newcastle zum FC Barcelona diesen Sommer wechselt und beide Tore im 16. Finale gegen den Kongo vorbereitet hat. Beide Tore von Harry Kane, versteht sich. Kann ich alles in Ruhe erzählen, weil das Spiel noch ein bisschen unstrukturiert ist in diesen ersten Minuten. Ja, wir hatten diese längere Unterbrechung. Dazu noch den ein oder anderen Fehler, gerade im englischen Spiel schon wieder. Früher Ballverlust. Und so baut Mexiko auf.
4: Das unverändert aus dem 16. Finale in das Achtelfinale hineingegangen ist. Das heißt auch mit Mora, ihrem 17-jährigen Supertalent, der mit 16 Jahren, 258 Tagen der jüngste Nationalspieler aller Zeiten wurde. Natürlich auch der jüngste Spieler bei dieser WM. Jung, aber große Worte vor dem Turnier. Wir sind Favorit auf den Titel, wir spielen zu Hause, hat er gesagt. Das ist allerdings das letzte Spiel der Mexikaner. Es ist auch das letzte Spiel in Mexiko überhaupt, nicht nur für die Nationalmannschaft. Dann geht es komplett ab dem Viertelfinale in den USA weiter. Die Mexikaner jetzt mit Ballbesitz schon in der Hälfte der Engländer. Haben sie in der Defensive aufgepasst. Die Engländer, die jetzt nach vorne spielen und über Jude Bellingham den Ball nach vorne bringen wollen. Harry Kane ist da jetzt auch mit dabei, da der Mexikaner den Ball nicht freigegeben hat. Und jetzt sagt der Schiedsrichter, kommt jetzt erstmal alle zu mir. Ich muss euch jetzt erstmal kurz hier erklären, dass das so nicht weitergeht. Spricht jetzt mit Harry Kane und spricht auch mit dem Kapitän der Mexikaner. Und dann ist das hier jetzt erst einmal wieder ruhig. Da ist ein ganz klares Foulspiel gewesen an Jude Bellingham, der am Trikot gezogen wird. Der Mexikaner hat aber den Ball nicht freigegeben, hat ihn dann auch noch in die Hände genommen. Also ein klareres Foulspiel gibt es eigentlich gar nicht. Aber gut, bisschen Schauspiel gehört dazu. Auch und vor allen Dingen, wenn ich im heimischen Stadion spiele, nur die Fans anheizen Das ist irgendwie nicht ganz so praktisch. Jetzt geht es weiter mit Freistoß für die Engländer. Natürlich konnten sich jetzt, da es ein bisschen gedauert hat wegen dieser Mini-Rudelbildung, die Mexikaner in der Defensive erst einmal formieren.
3: Und die Engländer mit Problemen im Spielaufbau, weil Mexiko sofort presst. Foulspiel gepfiffen vom Schiedsrichter an Gay, dem Mann von Man City, der auch heute wieder in der Innenverteidigung bei Thomas Tuchels Three Lions spielt. Dann geht's ganz zurück zum in gelb gekleideten Keeper, zu Pickford, und der eröffnet nochmal flach. Also das ist ein ziemlich strubbeliger Beginn von echter Spielkultur auf beiden Seiten. Kann auch nicht die Rede sein. Was finde ich immer gut zu hören, ist dieses Olé, Olé bei jedem gelungenen Pass. Und sei es nur ein Pass hinten in der Innenverteidigung vom einen zum nächsten ohne Gegnerdruck. Also die mexikanischen Fans haben richtig Bock auf dieses Spiel. Und gerade gut zu vernehmen, das Pfeifkonzert, weil die Engländer immer noch den Ball durch die eigene Viererkette hinten passen zu Konsa von Europa League-Sieger Aston Villa. Dann ist Declan Rice mal hinten mit rein gekippt aus dem Mittelfeld, anspielbar gewesen, hatte den Ball auch kurz, jetzt ist er wieder bei Gay, dann raus auf die linke Seite, O'Reilly geht mal ins Dribbling, flaches Anspiel ins Mittelfeld, clever und gut, Bellingham mit großen raumgreifenden Schritten, treibt den Ball auf die linke Seite zu Gordon, gegen zwei Gegenspieler, spielt dann den Ball an die Hüfte seines mexikanischen Gegenspielers, von dort geht er ins Aus, war nicht die Hüfte, das Knie, Hüfte auch in der Nähe, egal. Auf jeden Fall Mexikaner zuletzt dran. Gibt die erste Ecke im Spiel und England hat sie.
4: Von der linken Seite, und Harry Kane macht sich da schon mal in der Mitte bereit. Der Kapitän und Goalgetter nicht nur des FC Bayern München, sondern natürlich auch der englischen Nationalmannschaft. Er steht bereit, um möglicherweise mit dem Kopf an diese Ecke von Rice heranzukommen. Der schaut aber erst einmal noch Declan Rice, was er da so machen kann, wo er den Ball hinschlägt, denn der Schiedsrichter Alireza Fagani hat schon wieder Gesprächsbedarf im 5-Meter-Raum der Mexikaner, wo sich alles tummelt, wo gezogen wird, wo an den Trikots festgehalten wird. Die Ecke kommt aber dann kurz rein, erst einmal auf Saka. Der Saka gibt den Ball mit dem linken Fuß herein, weit über den Strafraum hinaus, sodass die Mexikaner jetzt über ihre linke Angriffsseite aufbauen können. Aber da lassen sie den Ball erst einmal ins Seitenaus rollen, sodass es Einwurf gibt, und die Engländer laufen die Mexikaner in ihrer eigenen Hälfte an. Jetzt die Möglichkeit des Schlages über die Mittellinie. Aber da stand keiner im grünen Trikot. Da standen sie nur aufgereiht in ihren weißen Trikots. Und deswegen Ballbesitz für die Engländer, die den Ball über die Mittellinie treiben, über die rechte Seite, und gucken über Saka, ob sie da ins Dribbling kommen. Kommt er aber nicht. Muss erst einmal zurückspielen und das Spiel ein bisschen beruhigen. Knappe 10 Minuten rum, noch keine Torchance, noch keine Tore zwischen Mexiko und England.
3: Und der Kleidungsdress im Stadion hat sich übrigens ein bisschen gewandelt, denn der Regen hat aufgehört. Eben haben noch alle diese durchsichtigen Ponchos getragen. Mittlerweile haben viele diese Ponchos abgelegt. Deswegen sieht man wieder deutlich mehr Grün auf den Tribünen. Einige tragen die Ponchos noch, denn durchaus möglich, dass da noch mal was von oben runterkommt in den nächsten Minuten und auch Stunden. Denn das kann ja hier ziemlich lange dauern, dieses Spiel. Also über die 90 Minuten hinaus, alles möglich. Verlängerung, Elfmeterschießen, die Engländer weiterhin mit Ballbesitz. Hinten noch mal attackiert worden, Vorteil läuft, denn die Engländer bleiben im Ballbesitz. Über Konza im Anstoßkreis zu O'Reilly, der von der linken Seite ein bisschen eingerückt ist. Jetzt spielt er links raus zu Gordon, der dann die Linie entlang, aber da ist Mexiko dazwischen über Lira, der auch heute wieder den Vorzug bekommen hat vor Edson Alvarez, dem etatmäßigen Kapitän, dem er den Rang abgelaufen hat als Ballsicherer und Balleroberer im Mittelfeld der Mexikaner. Spielt eine klasse WM bislang, der Erik Lira. Jetzt allerdings hat er den Ball eben nicht komplett kontrollieren können. Deswegen gibt es Einwurf für die Engländer, 10 Meter weg von der linken Eckfahne. Aber schlecht eingeworfen von O'Reilly, vorbei an Gordon, direkt ins Tor aus. Gibt Tor ab vom mexikanischen Kasten. Tja, die große Frage, wer ist überhaupt favorisiert in diesem Achtelfinale? Finde ich gar nicht so leicht zu beantworten. Klar, beim Blick auf den Kader würde man sagen, die Engländer, größere Erfahrung, deutlich mehr Stars, deutlich mehr Erfahrung auch bei Top-Clubs. Aber auf der anderen Seite die Mexikaner mit dem Heimvorteil, mit diesem Stadion im Rücken und auch mit dem Höhenvorteil. Denn dieses Stadion liegt, das ist ja in den letzten Tagen sehr häufig thematisiert worden, auch in England, auf 2200 Metern über Meeresspiegel. Zum Vergleich, der höchste Berg in England liegt da auf knapp über 900 Metern. Und in dieser Höhe gelten eben andere Gesetzmäßigkeiten, schlechtere Sauerstoffaufnahme. Wer an diese Höhe nicht gewöhnt ist, ist im Nachteil. Und die Engländer sind es ganz sicher nicht. Die Mexikaner haben ja einen Großteil ihrer Spiele bei dieser WM genau in diesem Stadion absolviert. Und die Mexikaner beim Spielstand von 0-0 auch im Vorwärtsgang.
4: Haben das jetzt versucht über die rechte Seite, aber da ist die Seite zu, deswegen nochmal über die Mitte, aber auch die ist zu, deswegen muss zurückgespielt werden bis an die Mittellinie. Mexiko in diesem Turnier noch ohne Gegentor, nur die Spanier sind auch ohne Gegentor bis ins Achtelfinale gekommen. Jetzt der Versuch des weiten Schlankenschlags in den Strafraum der Engländer, aber Jordan Pickford, der Keeper der Engländer, ist da, hat den Ball aufgenommen, hat ihn auch sofort weitergespielt, dirigiert jetzt da noch aus seinem 16er heraus seine Innenverteidiger, die sich den Ball jetzt da 20 Meter vor dem eigenen Tor zuspielen, jetzt in die Mitte hinein, etwas weiter nach vorne, aber da ist wenig Raum, weil die Mexikaner sehr aggressiv die Engländer anlaufen, die jetzt nochmal zurückspielen auf ihren Torhüter Jordan Pickford. Der steht da ein, zwei Meter vor seinem 16er, hat den Ball mit dem Fuß auf die rechte Seite weitergegeben. Aber die Engländer kommen nicht dazu, ihr Spiel aufzubauen, denn die Mexikaner laufen sie sehr, sehr früh an in der eigenen Hälfte. Und deswegen jetzt Schwierigkeiten, den Ball nach vorne zu spielen, über die linke Seite, über O'Reilly. Er spielt nochmal zurück. Es ist alles etwas langsam. Jetzt finden sie die Lücke. Jetzt ein weiter Pass in den 16er hinein. Aber da kommt er nicht richtig ran. Saka kann den Ball mit links nur abtitschen lassen, sodass Raul Rangel, der Keeper der Mexikaner, den Ball 15 Meter steht da vor seinem Tor, da aufnehmen kann und kann ganz in Ruhe den Ball abwerfen. Aber das war mal so ein erster Aufreger Richtung Strafraum der Mexikaner, dass mal die Stimme auch der englischen Fans im Stadion, es sind nicht viele, aber sie wurden im Vorfeld der Partie aufgefordert, sich doch mal mit ein bisschen Anfeuerung bemerkbar zu machen, dass auch mal die Stimme der Engländer da Richtung Tor ein bisschen in Wallungen kam, aber so richtige Chancen haben wir hier nach knapp einer Viertelstunde noch nicht gehabt.
3: Jetzt gerade hätte es allerdings Eckball für Mexiko geben müssen. Stattdessen gibt es Tor ab vom englischen Kasten. War schwer zu sehen. Ball flipperte da zwischen einem Engländer und Mexikaner im Kampf um den Ball. Gleich zwei, dreimal zwischen den beiden Beinen hin und her. Am Ende nach meinem Eindruck deutlich ein Engländer am Ball gewesen. Aber sei es drum, Bellingham kam dort nochmal davon und Ball ist auch schon wieder im Spiel. Und bei den Mexikanern einmal mehr Lira, der den Ball für die Mexikaner im Mittelfeld erobert hat. Und dann geht's über die Innenverteidigung im Neuaufbau. Und jetzt hören wir dieses Olé, aber fast unterbrochen worden, weil Gordon da attackiert hat, ohne den Ball letztendlich für England sichern zu können. England ja mit Anlaufschwierigkeiten im 16-Finale gegen den Kongo. Lange 0-1 hinten gelegen, am Ende aber noch 2-1 gewonnen. Und Mexiko spielstark und vor allem offensivfreudig. Rechte Seite, jetzt kommt die Flanke in die Mitte, Kopfball gehalten. Jordan Pickford gegen Raul Jimenez. Das war sie, die erste richtige Torchance. Ganz einfaches Muster, Flanke von der rechten Seite. Und dann der Flugkopfball auf die kurze Torwart-Ecke als Aufsetzer angebracht. Der war richtig gefährlich, der war vor allem super schwer zu halten. Und Jordan Pickford wird ja hin und wieder mal belächelt für sein Torwartspiel, weil es heißt, ja, absolute Weltklasse ist er nicht. Das war eine richtig starke Parade, finde ich.
4: Ja, die Engländer das 0-0 gehalten beim 0-1 im 16. Finale gegen Kongo. Da sah er ganz, ganz schlecht aus bei dem Gegentreffer. Jetzt hat er da eine gute Parade gezeigt und Jude Bellingham hat die Ecke jetzt erst einmal zu einer weiteren Ecke geklärt. Deswegen das Gleiche nochmal von der linken Seite beziehungsweise von der rechten Angriffsseite. der Mexikaner. Die Ecke jetzt mit links hinein in den 5-Meter-Raum. Jetzt geklärt vom Captain höchstpersönlich, von Harry Kane, der den Ball da aus dem 5-Meter-Raum herausköpft. Und die Mexikaner nochmal mit der Chance. Aber diese Chance des schnellen Angriffes nach der Ecke haben sie vertan, zurückgespielt auf ihren Keeper und auf die linke Seite. Und das geht ganz in Ruhe. Die Engländer sehr weit hoch pressend. Harry Kane steht da schon 10 Meter in der Hälfte der Mexikaner, die jetzt erst einmal mit aller Ruhe sich den Ball in der eigenen Defensivreihe hin und her spielen und jetzt über die linke Seite, über Vázquez, versuchen, den Angriff aufzubauen. Das klappt jetzt auch. Jetzt haben sie die Abwehr der Engländer schön überchippt. Jetzt muss der Mexikaner gucken, ob er noch an den Ball kommt. Kommt er auch. Kann ihn aber nur noch quasi klären, dass er nicht zum Torabstoß hingeht, sondern dass es Einwurf für die Engländer gibt aus der rechten Angriffsseite der Engländer heraus. Aber 2 Meter vor der eigenen Eckfahne, das wird dauern, bis in dieser 17. Minute aus diesem Einwurf möglicherweise ein Angriff wird. Jared Cantor nimmt sich da den Ball und läuft da jetzt noch 3-4 Schritte, wirft ihn weit nach vorne. Da haben die Mexikaner aber per Kopf aufgepasst. Schöner Hackentrick da auf der linken Angriffsseite, aber dann wieder aufgepasst. Und jetzt war es ein Foulspiel, dachte ich. Nein, sagt der Schiedsrichter, jetzt war es ein Foulspiel. Bisschen nickelig hier und sofort immer die Beschwerden der Mexikaner. Gib doch mal eine gelbe Karte, das war doch ein Handspiel. Nein, es war Freistoß für England, sollte man auch mal akzeptieren.
3: Ja, aber Schwerstarbeit schon jetzt für Alireza Fagani, der in Iran aufgewachsen ist, seit vielen Jahren aber in Australien lebt mit seiner Familie und auch für Australien pfeift. Drittes WM-Spiel für ihn. Hatte richtig Probleme bei seinem ersten Auftritt hier bei der WM beim Spiel Frankreich gegen Senegal, als er sehr, sehr viele kritische Situationen zu meistern hatte und nicht immer den allersichersten Eindruck machte. Im zweiten Spiel war er dann viel besser unterwegs. Heute, so mein Eindruck, könnte das auch eine richtig knifflige Nummer für ihn werden, aber bislang alles in Ordnung, 18 Minuten rum. Es steht 0-0 in diesem Achtelfinale zwischen Mexiko und England. Eine Top-Chance haben wir gesehen für Jiménez auf mexikanischer Seite mit diesem Flugkopfball, den Pickford noch aus dem kurzen Eck rausholte mit einer Pranke. Und ansonsten fällt auf, England im Spiel nach vorne fehlerhaft, Mexiko etwas leichtfüßiger. Auch jetzt schon wieder mit Tempo durchs Mittelfeld nochmal Rond mitgenommen in halb linker Position. Der löffelt den Ball dann raus auf Quiñones auf der linken Seite, der eine starke WM spielt, aber in diesem Spiel noch nicht so richtig eingebunden ist. Jetzt macht er den Doppelpass und dann gibt's die Schusschance. Abgewehrt. Quiñones setzt nach, kriegt den Ball aber nicht. Saka eilt zurück und sichert ihn für die Three Lions über Kwanzaa hinten rechts. Dann rausgehämmert, weil dort keine richtige Spieleröffnung möglich ist. Und im Mittelfeld pfeift Fagani jetzt ein Foul abseits des Ballgeschehens. Da gab es von Halten von Kapitän Montes gegen Bellingham. Montes kriegt jetzt auch nochmal ordentlich was zu hören. Er hat ein bisschen an der Schulter von Bellingham rumgezuppelt. Der ist dann sehr theatralisch zu Boden gegangen. Also ich hätte es auch nicht gepfiffen, kann die Beschwerden da von Cesar Montes verstehen, der den Spitznamen der Welpe hat ihm sein Onkel mal verpasst. Also ich finde, viel Welpenhaftes hat er nicht. Der hat da den Schiedsrichter gerade ordentlich angebellt.
4: Ja, und hat aber auch vorher Bellingham ganz schön zu Boden gerissen, finde ich. Also da darf man ruhig mal pfeifen. Das war abseits des Balles. Kann man auch mal über mehr nachdenken, finde ich. So ganz ohne war das nicht. Und deswegen aber jetzt wieder alles beruhigt. Und Ballbesitz für die Engländer über Gordon, über die linke Seite. Der geht da ins Dribbling hinein, versucht da am Mexikaner vorbeizukommen. Ist es auch schon, ist im 16er drin, passt zurück. Und dann ist es geklärt und es gibt eine Ecke. Lira ist da in den Ball hineingerutscht und deswegen gibt es Eckball für die Engländer von der linken Seite. Und das hatten wir jetzt eben schon mal und möglicherweise das ein Gefahrenherd für das Spiel des Teams um Harry Kane, der da auch schon wieder ganz langsam Richtung 5-Meter-Raum trottet, sich da positioniert. Die anderen langen Spieler der Engländer sind ebenfalls mit vorne und warten jetzt auf den Eckball, geschlagen von der linken Seite. Noch ein bisschen Gerangel da im 5-Meter-Raum. O'Reilly ist da auch mit dabei. Und jetzt wird die Ecke möglicherweise, ja, wird sie lang in den 16er hineingegeben. Kopfballmöglichkeit erst einmal geklärt von den Mexikanern. Einwurf für England.
3: Hat ein bisschen gedauert mit der Ausführung der Ecke, weil im Hintergrund noch überprüft worden ist, ob das ein strafbares Handspiel war bei der Klärung von Lira. Der war in den Ball gerutscht, hatte den Ball erst mit dem Fuß getroffen, dann selber sozusagen an den angelegten Arm abgefälscht. Also kein strafbares Handspiel, aber ein Handspiel. Nur das hat korrekterweise dann keinen Elfmeterpfiff nach sich gezogen. Deswegen also diese kurze Verzögerung bei der Ausführung der Ecke. Schiedsrichter hatte sich auch nochmal ans Ohr gegriffen. Draußen Thomas Tuchel, der letzte deutsche Aktive in diesem WM-Turnier. Wenn wir jetzt Felix Zweier als Schiedsrichter mal ausklammern, bei dem ja auch unklar ist, ob er überhaupt nochmal an der Pfeife zu sehen sein wird. Thomas Tuchel trägt so eine blaue Regenjacke und hat gerade ordentlich gezetert und gemotzt draußen, ist noch nicht zufrieden, kann ich nachvollziehen. Seine Mannschaft bislang nicht wirklich im Spiel, kommt nicht so richtig in Ballkontrolle. Auch jetzt wieder Bellingham, der dort im Vorwärtsgang abgekocht und vor allem abgelaufen wird. Ballbesitz für die Mexikaner auf der rechten Seite über Alvarado und dann über das Supertalent Mora. Der passt nochmal zurück in die eigene Hälfte. Das wirkt in diesen ersten 22 Minuten beim Spielstand von 0:0. Ehrlich gesagt alles ein bisschen in sich stimmiger, was Mexiko auf den Rasen bringt. Auch wenn die Mexikaner jetzt mal einen Fehlpass spielen, dann steht der Schiedsrichter im Weg und deutet an, och, dann muss ich unterbrechen. Und dann nutzen wir das doch direkt mal zur Trinkpause. Und dann wird es gleich weitergehen. Mutmaßlich mit Schiedsrichterball und Ballbesitz für England 0:0. Hier Blick nochmal so auf die äußeren Bedingungen. Also Regen für den Moment eher nicht. Maximal so ein bisschen Fissel. Das war eben noch ganz anders.
4: Ja, also Regen, denke ich mir immer, meine Güte, es ist eine Freiluftsportart. Dann regnet es halt mal. Aber wenn wirklich Gewitter im Anmarsch sind und die waren doch tiefrot rund um das Stadion herum, dann geht die Sicherheit vor und das Spiel wurde eben mit einer Stunde Verspätung angepfiffen. Ist aber auch nicht so richtig warm. 15 Grad haben wir kurz vorm Anpfiff gehabt. 19 Uhr Ortszeit in Mexiko-Stadt. Ja, der Anpfiff. Die Trinkpause, die hat den Engländern in den vergangenen Spielen so richtig gut getan. Vor allen Dingen gegen den Kongo. Danach waren sie dann richtig nochmal mit neuen Instruktionen, nicht nur mit Trinken, sondern auch nochmal mit neuen Instruktionen von Trainer Thomas Tuchel. Besser in die Partie hinein, wollen wir mal schauen, jetzt sind 23,5 Minuten rum, ob ihn auch heute in Mexiko, gegen Mexiko, die Trinkpause gut tut. Und sie, Thomas Tuchel, redet da mit Anderson nochmal, spricht mit ihm, gibt nochmal ein paar weitere Informationen weiter, hat sich da so einen kleinen Handzettel gemacht, auf den er jetzt gerade nochmal guckt, läuft seine Spiele ab. Ob die Trinkpause den Engländern auch heute weiterhilft, das Spiel möglicherweise ein bisschen besser auf ihre Seite zu ziehen.
3: Ja, das ist ganz interessant. Also sein Gegenüber, Aguirre auf mexikanischer Seite, der hat alle um sich rum versammelt und sozusagen eine Kollektivansprache gemacht. Thomas Tuchel geht mehr so in Einzelgespräche, war jetzt bei Anderson, bei Saka, der auch nochmal so ein Energiegel hat, finde ich in einer äußerst interessanten Verpackung. Vorne mit so einem weißen Trinkverschluss, aus dem er das förmlich raussaugt. Also es sieht ein bisschen aus wie so ein wie so eine Babynahrung, ehrlich gesagt. Aber gut, alles was hilft. Und jetzt hat sich Tuchel dann doch alle Engländer einmal um sich herum gescharrt und geht dann auch in die, wir haben es gerade genannt, Kollektivansprache. Ziemlich gestenreich, Thomas Tuchel, wie man ihn kennt. Und das Ganze mit dem angesprochenen Zettelchen. Aber er hat die Zeit da ordentlich genutzt und ist schon ein bisschen über die Zeit. Die Mexikaner schon wieder auf dem Rasen bereit für, wenn wir es etwas überspitzt formulieren, die zweite Hälfte der ersten Hälfte. Das kann man ja schon fast so formulieren in Zeiten der Trinkpausen bei dieser WM. 0:0 für alle, die später dazugekommen sind. Verpasst habt ihr ehrlich gesagt wenig bis gar nichts. Ein Kopfball von Raúl Jiménez. Das war so das einzige Oho und Aha. Ein Flugkopfball, den Pickford aus dem Kasten holte. Ausgerechnet von Jiménez, der ja in England Fußball spielt und bei den Wolverhampton Wanderers unter Vertrag ist. So, und jetzt wieder Fußball und Ballbesitz England.
4: Pickford hat den Ball, der Torhüter, weit nach vorne geschlagen auf die linke Seite. Gordon muss sich da jetzt bemühen, den Ball zu erreichen, bevor er die Torauslinie überschreitet. Das hat er auch geschafft, ist im 16er drin. Abschluss. Spitzer Winkel von links und Raúl Rangel, der Keeper Mexikos, der hat da wenig Mühe, den Ball aufzunehmen. Aber für mich wird er sowieso so ein bisschen wenig aus der Distanz hier geschossen. Es ist sehr, sehr nasser Rasen. Die Rasensprenger, die brauchten auch gar keine Arbeit tun. Und da wird für mich das zu wenig ausgenutzt. Aber beide kommen auch überhaupt nicht in diese Abschlussposition, um mal aus der Distanz schießen zu können. Jetzt gibt es einen Foul in der Vorwärtsbewegung von Raúl und deswegen Freistoß für die Engländer, tief aus der eigenen Hälfte heraus, jetzt schnell ausgeführt und deswegen, nein, der Schiedsrichter sagt, gefällt mir nicht, noch mal ein paar Meter zurück, du bist mir, du Schlingel, mit dem Ball 3-4 Meter nach vorne gegangen, den musst du jetzt bitteschön wieder zurück machen, den Weg, und dann erst darfst du den Freistoß ausführen, hat er artig gemacht und deswegen jetzt wieder rollender Ball für die Engländer. Über die linke Seite, Pass nach vorne auf Gordon. Er ist ja einer von drei Neuner, der Rashford da auf der linken Seite ersetzt. Sehr agil, aber mit dem Ball, den er da von O'Reilly bekommen hat, konnte er in der Vorwärtsbewegung nichts anfangen. Harry Kane, bisher gefühlt noch ohne Ballbesitz. Einmal hat er in der Defensive geklärt, kam auch noch überhaupt kein Ball in die Spitze auf den Kapitän. Die Engländer, die den Ball jetzt wieder verloren haben, aber sich schon im Mittelkreis selbigen wieder erkämpfen konnten. Da fehlt jetzt in der Summe so ein bisschen die Struktur in diesem Achtelfinale.
3: Ja, und zwar auf beiden Seiten. Es ist ein wildes Kämpfen um den Ball, meist rund um die Mittellinie. Harry Kane hat da jetzt auch große Mühe gehabt, bei einem seiner wenigen Ballkontakte den Ball sozusagen in den eigenen Reihen zu halten. Jetzt gibt's den Ball gewinnen. Fair, aber hart gegen Bellingham. Und Mexiko ab die Post über die rechte Seite. Kaum sage ich ab die Post, ist das Tempo schon mal wieder so ein bisschen raus. Jetzt geht's wieder über die halbrechte Linie nach vorne. Declan Rice rückt dann für England raus, um den Mexikaner unter Druck zu setzen. Deswegen Platz in der Mitte, genau dorthin gespielt. Aber dann kommt Bellingham und erobert den Ball zurück. Verliert ihn aber wieder, postwendend. Der könnte teuer werden, denn jetzt geht rechts mal ein Fenster auf. Mora spielt ihn flach und steil. Der Mitspieler war aber auf dem Weg in die Mitte, Jorge Sanchez. Also ist der Ball wieder im Aus und es gibt Tor ab. Und so reiht sich ein Missverständnis, ein Fehler und ein Ballverlust an den nächsten. Also das fußballerische Niveau auf jeden Fall ausbaufähig. Bleibe aber dabei, Mexiko gefällt mir ein Tick besser als die Engländer, die noch nicht so richtig zum Zug gekommen sind und auch nur diesen einen Torschuss hatten, den eben gerade von Martina beschriebenen, von Anthony Gordon, der aber auch leichte Beute von Rangel war. Das war's aus englischer Sicht offensiv. Harry Kane spielt beispielsweise noch gar keine Rolle. Einer holt sich jetzt einen Anpfiff an, und zwar im doppelten Sinne, einmal mit der Pfeife und dann auch noch verbal, und zwar vom Schiedsrichter von Fagani. Das ist Lira, der Mexikaner, der hat ein bisschen gestänkert, kommt aber ohne gelbe Karte davon. Und der Ball ist im Seitenhaus, Höhe Mittellinie, rechte Seite. Mexiko hat ihn beim Spielstand von 0-0, halbe Stunde gleich um.
4: Ja, da hat sie noch nicht so viel getan in diesem Achtelfinale. Also da freut man sich auf so ein Fußballspiel. Mexiko gegen England in Mexiko-Stadt vor ausverkauftem Haus in diesem riesigen Stadion. Und dann merkt man beiden Mannschaften an, oh, erstmal nicht in Rückstand geraten. Das ist viel, viel wichtiger als möglicherweise selber ein frühes Tor zu erzielen. Der weite Schlag der Mexikaner auf die linke Seite brachte nichts ein. Saka versucht da jetzt den Ball zu klären, rutscht dann aus und deswegen rutscht er ins Seiten aus und deswegen Einwurf für die Mexikaner. Aber anstatt nach vorne zu spielen, wird erst einmal zurückgespielt in die eigene Hälfte auf Kapitän Cesar Montes. Er versucht jetzt da den Ball über die rechte Seite nach vorne zu bringen. Gelingt nicht, bekommt die Postwenden wieder. Deswegen jetzt mal die Möglichkeit über die linke Seite vielleicht ins 1-1 zu gehen. Im Dribbling, nein, entscheidet sich der Mexikaner für eine Flanke, die erst einmal geklärt werden kann von Konza. Und dann hat Rice da große Schwierigkeiten, den Ball unter Kontrolle zu bringen auf der rechten Außenseite. Deswegen Einwurf für die Mexikaner. Aber auch die müssen erst einmal zurückspielen, aufbauen, gucken, was geht. Und da geht gerade nicht viel.
3: Jetzt aber eine klasse Ballbehandlung und vor allem Ballsicherung im Mittelfeld von Luis Romo, dem Mexikaner. Ohne den ganz großen Raumgewinn nochmal hintenrum über die Innenverteidigung neu aufgebaut bei den in Grün spielenden Gastgebern, die eine super Bilanz haben. Dieses Jahr noch kein einziges Länderspiel verloren, 12 Spiele absolviert und das Ganze mit 23-2 Toren gestaltet. 10 Siege, nur 2-mal Remis. Also das spricht für die gute Form, auch für die sehr hohe Eingespieltheit von El Tri. Also diese Mannschaft ist sehr, sehr gut beisammen, sehr, sehr gut abgestimmt und eingestellt. Auch heute im Vorwärtsgang. Jetzt die Abschlussmöglichkeit. Romo! Der geht drüber. Gutes Stück. War da von Quiñones von halb links in der Zentrale angespielt worden. 24 Meter Torentfernung, zentrale Position. Der Ball rutscht ihm aber über den rechten Schlappen rüber und kriegt deswegen zu viel Luft unten drunter und steigt dann über die Querlatte, bleibt beim 0-0.
4: Aber wenigstens mal versucht, aus der Distanz hier zum Erfolg zu kommen. Flach, nicht angesetzt, sondern hoch, am Ende dann sehr hoch. Ballgewinn wieder für die Mexikaner auf der Mittellinie. Aber dann haben die Engländer wieder den Ball sich geholt. Ein bisschen Gejaule beim Publikum, weil sie da ein Foulspiel an Lira gesehen haben wollen. Der Schiedsrichter stand direkt daneben, ließ das weiterspielen. Für die Engländer geht es jetzt über die linke Angriffsseite, über O'Reilly. Der wurde da so ein bisschen gehakelt. Deswegen Freistoß für die Engländer tief in der eigenen Hälfte. Gemächlich geht das hier los. Und wieder Ballgeschiebe der Engländer in der eigenen Defensivreihe. Die Mexikaner sind weit aufgerückt, greifen aber auch nicht so richtig an, sodass das Tempo des Spieles im Moment eher lahm ist als emotional schnell. Und da versucht es Konsa, den Ball nach vorne zu treiben, spielt dann quer. Und der Ball bleibt sehr lange im Besitz der Engländer, aber auch sehr lange im Besitz der Defensivreihe. Die Mexikaner, die jetzt aufrücken, könnten jetzt genau sich den Ball erobern. Haben sie auch, vielleicht geht es jetzt mal schnell über die linke Seite. Da ist er schon in Position gelaufen, aber wird bedrängt vom Engländer, sodass er wieder zurückgespielt werden muss. Und das Tempo nach 33 Minuten sofort wieder raus ist.
3: Ja, da war mal Platz für Quiñones auf der linken Seite, aber Quansah arbeitet gut zurück, stellt dort den mexikanischen Flügelstürmer und so wieder dieser statische Aufbau. Einer ist überhaupt nicht statisch, das ist Thomas Tuchel, der sieht aus wie irgendwie im Turnunterricht, also der ist da die ganze Zeit in Bewegung, wild gestikulierend, immer wieder mit den Armen wedelnd. Jetzt hat er sie gerade verschränkt, weil Mexiko im Ballbesitz ist und alle Feldspieler in der Hälfte der Engländer, die Engländer 40 Meter vorm eigenen Tor, erst mit Harry Kane, der geht aber auch nicht ins Pressing, stattdessen abwartendes Defensivgerüst der Engländer und Mexiko einmal um den heißen Brei außen rum über die rechte Seite, einmal mehr über Roberto Alvarado. Der spielt dann zurück zum Kapitän, zu Cesar Montes und in der Innenverteidigung zu Johan Vázquez auf der Halblinken. Der hat viel Platz, darf flanken, flankt aber schwach. Ball rutscht durch in Richtung rechte Seitenauslinie. Da kommt Sanchez nicht mehr ran. Und so Einwurf einmal mehr für England. Eben hat es noch mal kurz ein bisschen genieselt. Jetzt ist es wieder trocken zumindest, wenn wir nach oben schauen. Rasen selbst ist immer noch sehr, sehr feucht und glitschig. Aber bislang ist das, was die äußeren Bedingungen angeht, absolut WM-tauglich.
4: Ja, da kann sich keine Mannschaft drauf zurückziehen, dass das irgendwie das Spiel beeinträchtigen würde. Die Mexikaner mit Ballbesitz über Lira, der sich schon ein paar Mal mit dem Schiri angelegt hat, aber noch ohne gelbe Karte bisher davongekommen ist. Gibt den Ball auf die linke Seite, die Möglichkeit, da ins Dribbling zu gehen. Pass in die Mitte, jetzt sind sie schon im 16er drin. Nochmal quergelegt, aber rausgelegt aus dem 16er, weil die Engländer sehr massiv da ihre Defensive aufgebaut haben. Wenn es nichts über links klappt, dann vielleicht mal über die rechte Seite, über Sanchez, aber auch der kommt nicht durch. Da stehen die Außenverteidiger der Engländer sehr, sehr gut, sodass auch Sanchez den Ball jetzt zum zweiten Mal haben, wieder nicht durchkommt, zurückspielt. Auch der nächste versucht es, Alvarado, auch der kommt nicht durch und der Ball wird immer weiter zurückgespielt. Jetzt sind wir schon wieder im Mittelkreis, in der Hälfte der Mexikaner.
3: Ja, so geht das jetzt schon seit einigen Minuten in diesem Achtelfinale der WM. Chip, der Mexikaner, rein in den 16er. Pickford hat ihn. Jiménez war wieder da, dieser sehr auffällige Mittelstürmer. Gar nicht mal so riesengroß, aber sehr bullig, sehr körperlich, sehr athletisch und auffällig mit seinem Stirnband. Das trägt er nach einer Verletzung am Schädel, die ihn 8 Monate mal raus hatte. Jetzt kommen die Engländer, Kopfballtor! 1-0 England! Ist das eiskalt?
4: Jude Bellingham macht das Tor per Kopf. So musst du das machen, nicht gut im Spiel, aber dann die erste Chance, die du hast, nutzen. Flugkopfball, 2-3 Meter am linken Pfosten. Da war er ungedeckt und macht jetzt hier gemeinsam mit Harry Kane eine Pose Richtung englischer Fans. Die Arme weit ausbreitend, den Brustkorb da weit aufblasend und nach vorne streckend. Ausgehend von Pickford, der den Ball sehr, sehr schnell, der englische Keeper, auf die rechte Angriffsseite gerollt hat. Dieser Angriff der Engländer, der dann in der 36. Minute zum 1-0 führte von Jude Bellingham, der da schön in Position gelaufen war und aus 5 Metern völlig alleine gelassen war nach der Flanke von Saka und den Ball einköpfen konnte. Bisschen so von den Spielanteilen das Spiel gedreht für die Engländer, aber du musst halt, und das müssen Spitzenmannschaften erst recht machen, du musst halt einfach die Chancen verwandeln, die sich dir bieten.
3: Tja, und diese Chance hat sich aber mal so dickstens geboten für England. Zuvor ein wirklich schlimmer Abstimmungsfehler, also England hat nicht so viel Druck bekommen bei der Flanke, holt sich jetzt nach dem Anstoß fast sofort wieder den Ball und hat ein 3 gegen 2. Harry Kane mit der Abschlusschance in die Mitte, Bellingham, Tor, Doppelpack, Jude Bellingham, 2-0. Wie schnell war das denn bitte? Anstoß, Mexiko, Ballverlust, Mexiko, oder drehen wir es mal positiv, Ballgewinn England. Und dann, holla, aber so voll, vertikal nach vorne. Bellingham selbst leitet dieses Tor ein, spielt ihn rechts raus zu Harry Kane. Der täuscht den Schuss an, weiß aber, Winkel ist schlecht. Und spielt dann nochmal in die Zentrale, wo Bellingham ihn aus wenigen Metern reindrückt. 4 Meter waren es am Ende. Ballgewinn kam von Anderson. Der hatte im Mittelfeld den Ball stibitzt. Und jetzt Mexiko richtig überrannt, übertölpelt worden. Und Martina, du hast es eben schon ja mehr oder weniger prophezeit. Wieder war es eine Trinkpause, die England so richtig aufgeweckt aufwachen lassen hat.
4: Schön, wenn so eine Statistik sich auch in so einem Spiel mal auflöst, ne? Aber scheinbar liegt das in den Genen der Engländer, diese Trinkpause. Und die englischen Fans haben ja bei ihrem ersten Gruppenspiel gegen Kroatien gemeinsam mit den Kroaten es genutzt, dass diese Trinkpause, die ja auch kommerzielle Hintergründe hat oder was auch, die einen kommerziellen Hintergrund hat, mit 5 Konzerten zu begleiten. Aber die Engländer in Person von Thomas Tuchel haben sie für sich genutzt, was taktische Anweisungen betrifft, und machen jetzt per Doppelschlag von Jude Bellingham in der 36. und in der 38. einmal per Kopf, einmal per Fuß. Hier das 2-0, Länderspieltore 9 und 10 für Bellingham, der ja einst auch bei Borussia Dortmund in der Bundesliga gespielt hat. Das ist ein Job für die Mexikaner. Die ersten beiden Gegentore in diesem Turnier für Mexiko, das in ihrem Heimstadion, das in einem Achtelfinale, wo sie sich so viel vorgenommen haben.
3: Ja, im Aztekenstadion, wo sie noch nie ein WM-Spiel verloren haben. Aber was ich mich frage, und da bin ich mal sehr gespannt, ob unser Statistiktool uns da gleich weiterhilft, war das der schnellste Doppelpack eines Spielers in der WM-Geschichte? Also viel schneller geht ja eigentlich gar nicht, wenn du vom Anstoß weg den Ball eroberst und sofort wieder triffst. Also, weiß nicht, maximal der lange Jubel nach dem 1-0 kann das vielleicht eingetrübt haben. Erstmal Augen auf den Ball, denn es gibt einen Freistoß nach Handspiel von Saka im Mittelfeld, kurz hinter der Mittellinie für die Mexikaner, als Flanke in den Strafraum geschlagen, per Kopf geklärt von den Engländern. Zweiter Ball ist kurz bei Mexiko, dann aber beim Doppeltorschützen bei Bellingham. Der dribbelt sich durch 4 und hält den Ball in den eigenen Reihen. Stark gemacht von Jude Bellingham. Der prägende Spieler, muss man jetzt natürlich nach seinen 2 Toren sagen, in diesem Halbfinale, in diesem Achtelfinale. Und das, worauf ich nochmal hinaus wollte, vor dem ersten Tor schon schlecht verteidigt von Mexiko, als die Zustimmung in der Mitte nicht passte, als der junge Mora den Ball quasi fixierte und bei Bellingham stand und dann einmal rüberrief in Richtung Sanchez nach dem Motto, nimm du den Bellingham auf, aber der nahm ihn nicht auf. Und so war Bellingham frei bei seinem Kopfball, wirklich ohne Gegenspieler. Und kurz später dann vom Anstoß weg einfach nicht wirklich online, wie man im, glaube ich, neuen Fußballsprech jetzt sagen würde. Anderson stibitzt den Ball und dann gibt's kein Halten mehr.
4: Und Dira sieht da auch nicht gut aus, als er Bellingham hat schießen lassen. Jetzt müssen die Engländer aber aufpassen, denn es gibt Freistoß für die Mexikaner. Linksaußenposition, 3-4 Meter verlängert von der 16-Meter-Raumlinie. 41,5 Minuten sind gespielt. Das wäre natürlich ein günstiger Moment für die Mexikaner hier kurz vor dem Ende der ersten Halbzeit, die allerdings noch ein paar Nachspielminuten für uns parat haben wird, ranzukommen. Die Flanke kommt in den 16er hinein. Das ist erst einmal gewühlt. Schuss, Tor für Mexiko. Quiñones war es da. Jetzt haben wir noch mal geguckt, ob es da irgendwie noch mal einen Einspruch des Schiedsrichters geben könnte, aber in der 42. Minute gab es das nicht, so dass die Mexikaner zum Anschluss kommen über Julian Quiñones, der das Tor macht in dieser 42. Minute. Da würde ich mal sagen, das ist der richtige Zeitpunkt für Mexiko, hier noch vor der Pause den Anschlusstreffer zu erzielen. Jetzt wird noch mal ein bisschen geguckt und gerangelt und dann aus dem Hintergrund hat Quiñones geschossen. Möglicherweise wurde da noch mal eine kleine Abseitsposition überprüft. Der Ball kam aber vom Konter nach diesem Freistoß zurück auf Quiñones und dann steht's 1-2.
3: Und plötzlich ist das Stadion wieder da. Wen wundert's? 1-2. Quiñones wird zum mexikanischen WM-Rekordtorschützen, zieht gleich mit Chicharito und Luis Hernandez und ist schon wieder im Ballbesitz nahe der linken Eckfahne, hält den Ball im Spiel, holt die Ecke raus und das macht was mit dem Stadion. Ja. Aber die Ecke gibt's, glaube ich, nicht. Nachträglich wurde nochmal festgestellt, zumindest von Seiten der Schiedsrichter, gesagt, der Ball sei im Seitenhaus gewesen, also wird es Einwurf für England geben und nicht die Ecke geben für die Mexikaner. Aber trotzdem, nach diesem 0-2 war das ein richtiger Schock für die Gastgeber. Ist ja klar, wenn du zwei Tore so schnell kassierst. Aber dieses Tor wird sicherlich Einfluss haben auf das Selbstbewusstsein der Mexikaner. Wie viel man davon noch vor der Pause sieht, werden wir klären. 44. Minute läuft, Sanchez erreicht den Ball nicht, gibt Tor ab vom Kasten. Der Engländer Auflösung noch zum Doppelpack von Jude Bellingham, war nicht der schnellste in der WM-Geschichte. Schneller war ein Deutscher, Toni Kroos, beim legendären 7-1 gegen Brasilien, als er in 69 Sekunden zweimal erfolgreich war. Das hat Bellingham nicht geschafft und er ist selbst schuld, hat einfach zu lange gejubelt nach dem ersten Tor.
4: Aber trotzdem, mit dem Doppelpack brachte er erstmal England mit 2-0 in Führung. Quiñones dann wenig später, 4 Minuten später nur, mit dem Anschlusstreffer für die Mexikaner. 44,5 Minuten haben wir jetzt durch. Es wird sicherlich eine längere Nachspielzeit geben. 3 Minuten bekommen wir ja sowieso, 3 Tore. Dann gab es eine Verletzungsunterbrechung direkt in der Anfangsphase der Partie. Also 6 Minuten können wir da sicherlich mal drauf geben. Ballbesitz für die Mexikaner jetzt aus dem Mittelfeld heraus. Flanke in den 16er hinein. Erstmal geklärt von den Engländern, aber immer noch gefährlich. Aber dann rausgeschlagen den Ball auf der rechten Seite. Und deswegen Einwurf für Mexiko da aus der eigenen Hälfte heraus, den Ball, 5 Minuten Nachspielzeit sind es dann am Ende nur geworden, über die linke Seite treibend, möglicherweise hier vor dem Pausenpfiff doch noch den Ausgleich zu erzielen, Flanke in die Mitte, abgewehrt von den Engländern, die jetzt so ein bisschen unstrukturierter in der Defensive wirken, die Mexikaner mit der Möglichkeit über die rechte Seite den Angriff über Alvarado nochmal nach vorne zu bringen, haben sie zumindest erstmal einen Einwurf rausgeholt.
3: Und Alvarado, so wie fast alle Spieler, mit wirklich regendurchtränkten Haaren, obwohl es in diesem Spiel nicht mehr regnet. Aber während des Warm-ups kam da noch ordentlich was runter. Halbfeldflanke aus der rechten Position. Quiñones legt ab. Schuss, Jiménez knapp vorbei. Caro einfach, dieser Spielzug. Aber richtig wirkungsvoll. Und da fehlen am Ende 30, 40 Zentimeter, maximal ein halber Meter. Nee, das war kein halber Meter, es war weniger. Bei diesem Schuss von Jiménez als Aufsetzer. Der Ball titscht zweimal auf diesen flutschigen Rasen und flutscht dann eben knapp am Pfosten vorbei. Eine Flanke fast von Höhe der Mittellinie. Und dann per Brust abgelegt vom Torschützen von Quiñones. Und der Schuss von Jiménez von der 16er Kante. Ball schon auf der anderen Seite. Saka läuft ins Aus, nachdem Harry Kane den Ball in seine Richtung verlängert hatte. So, und dann haben wir doch eine Menge Action erlebt. Also eine halbe Stunde war das wirklich ziemlich wild, ziemlich unstrukturiert, ziemlich unansehnlich auch, wenn wir uns ganz ehrlich machen, Martina Knief. Aber jetzt ist Musik drin.
4: Jetzt ist Musik drin, ne? So ein Tor, alte Fußballweisheit, ich lege schon mal 3 Euro bereit, tut halt einem Spiel ganz einfach gut. Erst recht, wenn es ein K.O.-Spiel ist, wo es einen Sieger geben wird. Wie lange auch immer das Ganze dauern wird. 2:1 führen die Engländer. 3 Nachspielminuten haben wir noch auf der Uhr. Ballbesitz für die Mexikaner. Da ist aber erst einmal das Spiel vom australischen Schiedsrichter angehalten worden, weil Saka da auf der Rechtsaußenposition liegt und möglicherweise eine kleine Behandlungspause der Mediziner braucht, hält sich da den linken Fuß. Das Eigengewächs vom FC Arsenal. Mit 7 Jahren kam er in die Akademie vom FC Arsenal und die Fans, die lieben Saka beim FC Arsenal. He is one of our own, sagen sie immer. Er ist einer von unseren, der hier das Fußballspielen gelernt hat. Wo jetzt noch mal eine Kopfballmöglichkeit kommt von Jiménez und Pickford. Er holt den Ball da aus dem Winkel raus. Jetzt will, glaube ich, heute allen zeigen, der Keeper, der Engländer, dass er doch richtig was kann und dass er seine Mannschaft hier im Spiel hält.
3: Super Kopfball aus fast 16 Metern. Und dann wäre der Ball ziemlich sicher knapp unter die Latte, links oben eingeschlagen, aus Sicht des Kopfballschützen, aus Sicht von Jiménez. Pickford kratzt den dann raus, touchiert mit der Hand auch noch die Latte, wo dann der Regen und die Regentropfen zu Boden fallen. Gibt aber Ecke. Und wieder Jiménez. Achtung, Schussmöglichkeit für César Montes. In letzter Sekunde ist da noch ein Engländer dazwischen. Und natürlich ist es Jude Bellingham. Verhindert da mehr oder weniger ein vermutlich sicheres Tor. Denn Jiménez hatte den Kopfball als Vorlage zu Montes zum zweiten Pfosten gebracht. Der nimmt den Ball an 4 Meter blank vor der Kiste. Kann sich eigentlich schon überlegen, welchen Torjubel mache ich jetzt
4: schon,
3: gleich.
4: Schon stark, ne, von ja. Bellingham.
3: Und also Bellingham mit dem langen
4: ist ja kein,
3: nur den Ball.
4: Ist ja kein geübter Abwehrspieler, ne? Also wie der da erstmal hinten zu Werke gegangen ist und den Ball geklärt hat, das ist schon richtig stark, war die erste Halbzeit von Jude Bellingham. Aber es ist noch nicht zu Ende. Die Eckball, der Mexikaner kommt herein, 58 Sekunden der Nachspielzeit haben wir noch auf der Uhr. Aber die Ecke erst einmal abgewehrt, geht auf der linken Angriffsseite der Mexikaner ins Seitenaus. Also die wollen hier, das merkt man richtig, das spürt man, vor dem Pausenpfiff noch den Ausgleich erzielen. Aber jetzt werfen sie den Ball erst einmal zurück in die eigene Hälfte. Das wird jetzt schwer, jetzt rutscht ihnen da die Zeit durch die Füße. Sind noch 30 Sekunden, vielleicht die Möglichkeit, noch einmal über die rechte Seite einen Eingriff einzuleiten. Jetzt wird der Ball auf die linke Seite gespielt. Die Engländer stehen tief, sie stehen gut. Das ist jetzt keine Möglichkeit, da in den 16er zu kommen. Vielleicht mit einer Flanke von der Linksaußenposition über ihren Torschützen, über Quiñones. Der spielt nochmal zurück, nochmal zurückgelegt. Die Engländer verteidigen jetzt ihr 2:1, wollen damit natürlich ihrerseits hier in Mexiko statt in die Kabine gehen. Und so laufen die Sekunden runter. 5 Nachspielminuten sind um, aber der Schiri lässt diese Flanke noch einmal zu. Da kommt dann am Ende noch Mora heran, der tänzelt da mit dem Ball. Aber Gordon, der Engländer, der blockt ihn jetzt ab. Und dann gibt es am Ende Freistoß für Gordon, was Sanchez natürlich gar nicht wahrhaben will. Nein, nein, nein, nein, nein, macht er mit seinem rechten Finger. Das war gar nichts. Aber ich finde, er hat ihn von hinten geblockt. Und Gordon nimmt das natürlich dankbar an und geht dann runter zu Boden. Und es gibt nochmal Freistoß für die Engländer hier in der Schlussphase. Sieht aber jetzt allerdings so aus, als sei abgepfiffen worden. So wie sie jetzt stramm Richtung Kabine laufen, ist es das gewesen wohl mit dieser ersten Halbzeit. Jawohl, abklatschen mit den Spielern. Halbzeitpause in Mexiko. Was schwach anfing, hat ein fulminantes Ende gefunden in diesen ersten 45 Minuten. England führt nach der ersten Halbzeit gegen Mexiko mit 2:1.
1: Danke, Jan Wochner und Martina Knief.
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1: Und im Studio ist Detlef Karak. Halbzeit zwischen Mexiko und England im Aztekenstadion.

0: anstehenden Landtagswahlen. Die AfD, beflügelt durch ein bundesweites Umfragehoch und einen erfolgreichen Parteitag, ist machthungrig.
1: Wir wollen regieren, wir wollen dieses Land wieder vom Kopf auf die Füße stellen, liebe Freunde.
2: Wir werden regieren, wir wollen Verantwortung übernehmen. Verantwortung für unser Land, das wir so sehr lieben.
0: Tino Chrupalla und Alice Weidel, die wiedergewählte Doppelspitze der AfD.
1: Ein Herz und eine Seele,
0: sagt Tino Chrupalla. Doch es ist eher vorgetäuschte Harmonie und Einigkeit. Alice Weidel, die aggressivere der beiden, hat einen unbedingten Willen zur Macht und den Anspruch, die eigentliche Nummer eins zu sein.
3: Dementsprechend sind wir auch stärkste Kraft geworden, weil ich integrativ führe.
0: Weil sie führt, auch bei den Abstimmungsergebnissen auf dem Parteitag. Alice Weidel erhält 81% der Stimmen, Chrupalla nur 70%. Weidel hat es geschafft, ihre Macht weiter auszubauen, auch mit Blick auf die drei neuen Stellvertreter. Mitgeholfen hat Sebastian Münzenmeier, rheinland-pfälzischer Landeschef, Weidel-Vertrauter und ihr Strippenzieher.
4: Ich bin sehr zufrieden mit dem Parteitag. Ich glaube, wir haben einen tollen Bundesvorstand gewählt mit vielen, vielen guten Mitstreitern, die uns richtig nach vorne bringen werden.
0: Nach vorne bringen soll die Partei künftig auch eine weitere Frau im Bundesvorstand, Stellvertreterin Katrin Ebner-Steiner aus Bayern. Sie wird sich um Frauenthemen kümmern.
5: Wir wollen da mehr vordringen bei der weiblichen Wählerschaft.
0: Auch Unternehmern in Deutschland und der Künstler- und intellektuellen Szene will man sich widmen. Und überhaupt mehr in die Mitte der Gesellschaft blicken, sagt der neue Stellvertreter Stefan Möller.
6: Ich sag mal, rechts von uns ist der Wachstumsraum extrem beschränkt. Der ist im anderen Bereich natürlich deutlich weiter. Und das muss man klug lösen, ohne nämlich seinen Kernbestand aufzugeben. Das ist vor allem auch eine Frage der Art der Kommunikation.
0: Gemäßigte Töne, ausgerechnet von Stefan Möller. Der Thüringer gilt als enger Vertrauter des rechtsextremen Björn Höcke. Der sichert sich mit Möller indirekten Einfluss auf den Vorstand.
7: Es ist ein Mann, dem ich 100% vertraue und der vor allen Dingen ein sehr guter Jurist ist, ein sehr guter Stratege ist und der auch ein sehr guter Hintergrundarbeiter ist.
0: Möller, der Hintergrundarbeiter, Höcke, der Mann der scharfen Worte. Er hetzt in Erfurt gegen die Grünen und unterstellt Deutschland, eine, wie er sagt, geschädigte Identität zu haben, die heilen müsse. Doch er weiß, dass er sich nur mit scharfen Tönen nicht durchsetzen kann.
7: Wir müssen als Volkspartei breit aufgestellt sein. Wir haben liberale Kräfte in der Partei, wir haben sozialpatriotische Kräfte in der Partei. Ein guter Ausgleich ist wichtig.
0: Die AfD, eine Volkspartei, das hört man auf diesem Parteitag oft.
8: Lissi Kaufmann informierte. Medikamente per App bestellen, Rezepte digital einlösen und dabei noch Geld sparen. Versandapotheken liegen schon seit längerem im Trend. Aber wie sicher und kompetent sind die Anbieter? Die Stiftung Warentest hat nun 9 Online-Apotheken getestet. Über die Ergebnisse berichtet Norbert Hackel.
9: Ob Shop-Apotheke, Doc Morris, Medpex, Sunnycare oder Apodiscounter, Preisvorteile bieten alle der insgesamt 9 getesteten marktrelevanten Versandapotheken. Besonders bei rezeptfreien Mitteln können Kundinnen und Kunden Geld sparen. Doch günstige Preise allein, so Bettina Sauer von der Stiftung Warentest, sind kein Qualitätsmerkmal. Daher stand bei dieser Untersuchung nicht das Preis-Leistungs-Verhältnis im Vordergrund.
10: Das Herzstück war der Test der fachlichen Qualität. Da haben wir also verdeckt 7 Aufgaben gestellt, wo also zum Beispiel Wechselwirkungen zu erkennen waren oder eben eine Überdosierung zu vermeiden war. Das ist wichtig, weil wir wirklich von Apotheken erwarten, dass sie die Patienten gut beraten. Das ist auch ihre gesetzliche Pflicht. Und dann haben wir uns natürlich aber auch die Nutzungsfreundlichkeit der Anbieter und den Service angeguckt, den Datenschutz und haben also auf diese Weise ein sehr umfassendes Bild der getesteten Versandapotheken.
9: Bei allen 9 getesteten Online-Apotheken handelt es sich um seriöse, zugelassene Versandapotheken. Sie verkaufen nur offiziell zugelassene, sichere Medikamente. Gut erkennbar ist dies auf ihren Internetseiten oder ihren Apps. Hier findet man an irgendeiner Stelle ein Sicherheitslogo. Das ist ein grünes Kreuz auf weißem Grund. Eindringlich warnt die Stiftung Warentest vor unseriösen Anbietern, die an folgenden Merkmalen zu erkennen sind.
10: Wenn das Impressum sich schon komisch liest, Rechtschreibfehler auf der Seite sind oder wenn zum Beispiel rezeptpflichtige Medikamente ohne Rezept verkauft werden. Das ist ein super krasses Warnzeichen. Das ist nämlich in Deutschland verboten. Und solche Arzneimittel könnten dann natürlich gefälscht sein, was ja ein erhebliches Sicherheitsrisiko für die Gesundheit ist.
9: Hat man einen sicheren von der Stiftung Warentest getesteten Anbieter, wie zum Beispiel Shop-Apotheke, Doc Morris oder Medpex ausgewählt, funktioniert es so, wie man das vom Online-Shopping kennt.
10: Kann Medikamente auswählen, wird dann als

0: so durchgeführt über Warenkorb hin zum Bezahlen. Und bei vielen Online-Apotheken kann man inzwischen sogar Rezepte einlösen.
1: Bezahlen kann man die bestellten Arzneimittel auf verschiedene Arten, zum Beispiel Kreditkarte, PayPal, Google Pay, Rechnung oder Bankeinzug. Dabei profitiert man von den Preisvorteilen. Laut der aktuellen Studie Online-Apotheken gewähren die Versandapotheken Rabatte zwischen 25% und 35% auf Medikamente. Ab einer gewissen Summe oder bei Einlösung eines Rezepts erfolgt oft ein Gratisversand.
0: Ja, also es fällt auf, dass die Versandapotheken ihr Kerngeschäft gut hinbekommen. Also das Bestellen und Versenden klappt gut, sind also alle möglichen Qualitätsstandards da laut unserem Test.
1: Soweit das positive Fazit. Die Stiftung Warentest hat bei 2 der 9 untersuchten Online-Apotheken aber auch Schwachstellen entdeckt. Bettina Sauer erklärt welche.
0: In einem Fall hat eine App beim Rezepteinlösen versicherten Daten an einen Werbetracker übermittelt. Das ist datenschutzrechtlich gar nicht in Ordnung. Im anderen Fall hat ein Versender Medikamente nicht zurückgenommen, obwohl er dazu eigentlich gesetzlich verpflichtet ist.
1: Auch bei der fachlichen Qualität, also der Beratung, schnitten 6 der 9 Online-Apotheken nicht gut ab.
0: Sie informierten teilweise nicht ausreichend über wichtige Wechselwirkungen, nicht über wichtige Nebenwirkungen, nicht über mögliche Überdosierungen. Das ist natürlich ein Risiko für Betroffene, die Arznei dann ja ohne Warnhinweis einfach nehmen würden. Und da ist wirklich die gute Nachricht, dass wir 3 Anbieter im Test haben, die fachlich gut sind. Das ist eine sehr beruhigende Nachricht.
1: Insgesamt weist die Stiftung Warentest darauf hin, Online-Apotheken sind zwar eine wichtige Ergänzung zur Versorgung vor Ort, aber bei der persönlichen Beratung, bei dringendem Bedarf oder im Notfall, auch nachts, bleibt die Apotheke um die Ecke unersetzlich.
2: Norbert Hackel informierte. Nach der Hitzewelle ist vor der Hitzewelle. Mitte des Monats könnten die Temperaturen in Deutschland wieder steigen. Das zeigen einige Wettermodelle, wenn auch nicht bis in die 40er hinein. Wer zur Miete wohnt, kann die eigene Wohnung daraufhin nur begrenzt vorbereiten. Denn bauliche Veränderungen sind Vermietersache. Hinzu kommt, anders als vor Kälte im Winter, sind Miete vor großer Hitze im Sommer rechtlich nicht geschützt. Überhaupt ist wenig erforscht, was die Klimaerforschung für Mieter bedeutet. Clemens Haug aus der ARD-Klimaredaktion berichtet.
3: Tomke Meyer wohnt unter dem Dach eines Altbaus aus der Gründerzeit in Leipzig. Die vergangene Hitzewelle hat auch in ihrer Wohnung zu neuen Temperaturrekorden geführt.
4: Es hat sich nachts dann immer ein bisschen abgekühlt, aber so in den letzten Tagen ist es auch abends nach 10 Uhr eigentlich nicht mehr unter 30 Grad gefallen. Das war auf jeden Fall für mich und meine Mitbewohnerin in der Wohnung zusammen recht belastend.
3: Viele Betroffene tauschen gerade in sozialen Netzwerken Tipps und Tricks gegen die Hitze aus. Cem Mutlu wohnt in einem Nachkriegshaus im Essener Norden. Er hatte sich auf die Hitzewelle vorbereitet, allerdings mit mäßigem Erfolg.
5: Ich habe nämlich noch eine Klimaanlage laufen, die zwar jetzt nicht dafür sorgt, dass es bei mir angenehm kühl wird, aber immerhin geht die Luftfeuchtigkeit raus und ich werde von dem Ding angepustet. Das kühlt schon mal ein bisschen, aber so wirklich runterkühlen tut es nicht, leider.
3: Wie groß der Hitzestress für deutsche Mieterinnen und Mieter eigentlich ist, darüber wissen Behörden und Verbände erstaunlich wenig, sagt Anna Wolf, Referentin für Wohnungs- und Mietenpolitik beim Deutschen Mieterbund.
6: Na, wie viele Mieterinnen sind betroffen? Bei wie vielen Gebäuden werden bestimmte Temperaturen auch überschritten? Wie häufig werden sie überschritten? Dazu gibt es tatsächlich relativ wenig Daten.
3: Deutschland gehört zum traditionell eher kühlen Mitteleuropa. In der Vergangenheit waren die Winter das wichtigere Thema, das prägt. So sind Städte und Gemeinden dazu verpflichtet, eine Wärmeplanung vorzulegen. Hitzeschutzpläne dagegen sind freiwillig. Deshalb gibt es sie bislang nur in den Metropolen.
6: Also gerade in den Großstädten haben wir zum Teil 70% Mieterinnen und Mieter. Und gerade in den Großstädten oder in den Städten mit viel verdichteter Fläche haben wir halt diese Hitzeschutzpläne. Das wärmt sich über den Tag auf und in der Nacht fehlen eigentlich sozusagen die Frischluftschneisen, die Grünflächen, die auch wieder dazu beitragen, dass sich das runterkühlt.
3: Mehr Bäume, mehr Flächen, wo Wasser versickern kann, mehr Rankpflanzen an Fassaden. Es gibt viele Konzepte, wie man Städte umbauen kann, damit sie resilienter werden gegen Hitzestress. Allerdings, die wenigsten dieser Maßnahmen lassen sich von jetzt auf gleich umsetzen. Clemens Felsmann beschäftigt sich als Professor an der TU Dresden mit Gebäudeenergietechnik.
7: Es ist heiß, da nützt mir die Stadtplanung natürlich wenig, weil ich schnell eine Lösung brauche. Und da ist der Ruf nach technischen Lösungen, nach technischen Alternativen natürlich schnell da und bringt auch schnell Abkühlung. Ja, vereinfacht gesagt, ich gehe in den Baumarkt, hole mir ein Kühlgerät und nach einer halben Stunde habe ich eine kühle Wohnung.
3: Wenig überraschend also sind tragbare Klimaanlagen und Ventilatoren derzeit nahezu überall ausverkauft. Sogar viele Klimaschützerinnen und Klimaschützer sehen inzwischen die Notwendigkeit, dass im Sommer mehr Gebäude in Deutschland aktiv gekühlt werden müssen, vor allem da, wo sich kranke und alte Menschen oder kleine Kinder aufhalten. Klimaanlagen können allerdings zu hohen Stromkosten führen, wenn man keine Solaranlage auf dem Dach hat. Ein zweites Problem lässt sich einfach an einer kalten Flasche Limo aus dem Kühlschrank zeigen. Am Glas schlägt sich nach wenigen Sekunden Kondenswasser nieder. Auch eine falsch aufgestellte Klimaanlage kann zu Kondensat führen, das nicht immer bemerkt wird.
7: Schäden, die man nicht sofort sieht, die sich dann erst über längere Zeiträume bemerkbar machen. Und dann geht's natürlich an die sprichwörtliche Bausubstanz. Und das will niemand haben. Schimmelpilzbildung, Bauschäden durch Aufleuchtungen. Das können alles Folgen sein, die nicht sichtbar sind, weil man, ich sag mal, Kondensat an der Stelle nur bedingt sehen kann.
3: Tomke Meyer behilft sich in ihrer Leipziger Dachgeschosswohnung derweil damit, die Sonne so gut es geht draußen zu halten. Wo es keine Rollos gibt, hat sie die Fenster mit alten Zeitungen abgeklebt.
4: Aber das Problem ist auch da, dass wenn nachmittags die Sonne raufknallt in den Temperaturen, die wir in den letzten Tagen hatten, dass dann der Kleber schmilzt von dem Tape, das ich nutze, um die Zeitung festzukleben.
3: Meyers Vermieter wird das Wohnhaus also bald an den Klimawandel anpassen müssen, soll es im Sommer bewohnbar bleiben. Im Optimalfall sinken dann auch die Klimaemissionen im Winter.
2: Clemens Haug informierte. Rechte verteidigen und Queerfeindlichkeit anprangern, das sind neben Spaß haben natürlich die Hauptziele beim Christopher Street Day in Köln. Einer der größten Paraden dieser Art in Europa. Der hat gestern stattgefunden und nach Einschätzung der Demonstrationsleitung war die Stadt so voll wie lange nicht mehr. Aus Köln berichtet Martin Schütz.
8: In Köln haben Zehntausende für die Rechte queerer Menschen beim Cologne Pride demonstriert. Die Demo ist traditionell der Höhepunkt des CSD-Straßenfests und hat einen ernsten Hintergrund. Sie soll darauf aufmerksam machen, dass zum Beispiel schwule Paare im Alltag noch immer Gewalt ausgesetzt sind. Für Thorsten Burmeester, den Kölner Oberbürgermeister, ist der Cologne Pride daher ein wichtiges Zeichen.
9: Aber es ist auch eine politische Demonstration heute. Der Pride steht für Queerrechte, für Menschenrechte, die bedroht werden, nicht nur in Deutschland, sondern auf der ganzen Welt. Und da ein Zeichen zu setzen mit möglichst vielen, mit viel Unterstützung von Bund, Politik aus dem Land, das ist das Ziel heute.
8: Entlang der Wegstrecke standen nach Angaben der Veranstalter mehr als 1 Million Menschen. Und die haben gefeiert, getanzt, aber auch politische Botschaften gesendet. Gegen Ausgrenzung und Diskriminierung. Und das auf der Arbeit, in der Familie oder im Sportverein.
10: Das ist natürlich für uns lesbischen Schwulen. Wir kämpfen und demonstrieren für unsere Rechte, ne? Ist klar. Das wollen wir durchsetzen und dafür gehen wir auf die Straße. Ja, Köln ist natürlich hier die Zentrale, sag ich jetzt mal so, ne?
11: Aktuell ist es halt schon bedrohlich, weil man schon im familiären Umkreis und auch in der Öffentlichkeit sehr viel schräge Kommentare hört, die Vielfalt nicht so erlaubt. Auch jetzt in den aktuellen Ergebnissen in der Politik sieht man das ja, dass das Extreme mehr und mehr Zulauf nimmt. Und da ist es wichtig, dass man diese Freude am Leben praktiziert, damit man zeigt, dass diese Extremen kein Gehör finden.
8: Immer wieder haben Menschen entlang der Wegstrecke spontan an der Demo teilgenommen. Sie sind ein Stück bei einer der Fußgruppen mitgegangen, die zwischen den großen Wagen laufen. Auf den Fahrzeugen sind riesige Boxen montiert, die Menschen beschallen und für eine ausgelassene Partystimmung gesorgt haben. Barbara Barth ist im Vorstand des Veranstalters. Für sie lief die Demo und der Tag bisher friedlich ab.
12: Super zum Leben. Also heute ist wirklich der Höhepunkt. Man kann das gar nicht beschreiben, wie viele Leute an der Straße stehen, wie gut die Stimmung ist. Super. Also wenn wir heute Abend am letzten Lied oben auf der Bühne stehen und wir haben alle keine Verletzten, keine irgendwas Probleme gehabt, dann fallen wir uns schon ziemlich weinend in die Arme.
8: Emotional wird der Abend auch für tausende Teilnehmende und Zuschauer ausklingen. Sie feiern noch lange in den Kölner Kneipen.
2: Martin Schütz war das aus Köln.

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1: Und da geht es weiter in der Partie Mexiko gegen England. Es steht 1:2, die Engländer führen. Unsere Reporter sind Martin Wochner und Martina Knief.
2: Im Stadion im Rücken wollen die Mexikaner das Spiel noch drehen in diesem Achtelfinale. Allerdings führen die Engländer mit 2:1, da jetzt der Countdown läuft für den Anpfiff zur zweiten Halbzeit. Der australische Schiedsrichter schaut nochmal, alle dabei. Jetzt ist die Partie losgegangen. Die Mexikaner haben einmal gewechselt. Alvarez hinein, der Kapitän Montes heraus. England führt mit 2:1.
3: Irres Spiel in Mexiko statt. Wir geben Vollgas, versprochen auch in der zweiten Hälfte. Martina Knief und Jan Wochner freuen sich auf die Entscheidung in diesem Spiel, die definitiv fallen wird jetzt in diesen zweiten 45 Minuten oder sogar noch mehr. Ball ist beim englischen Keeper, bei Jordan Pickford in seinem orangenen Torwart-Dress. Hält den Ball ziemlich lang in den Händen, muss ihn jetzt wieder ins Spiel bringen. Tut er auch. Der Countdown mit den Fingern symbolisiert vom Schiedsrichter näherte sich gen 0. 2:1 die Führung für die Engländer. Die Mexikaner haben gewechselt. Können wir jetzt nachreichen, den Wechsel aus der Pause. Der Kapitän ist gekommen und ersetzt den Kapitän. Edson Alvarez, der etatmäßige Kapitän in der zweiten Hälfte, neu im Spiel. Und Cesar Montes, der Mann, der die Binde in der ersten Hälfte getragen hat, ist vom Feld. Gab für mich jetzt keinen offensichtlichen Grund, wenn wir jetzt auf das Spiel schauen und seine Leistung, wieso er vom Feld genommen worden ist. Gut möglich, dass er vielleicht angeschlagen war. Nähere Informationen haben wir bislang dazu nicht bekommen. Aber Alvarez hat auf jeden Fall positionsgetreu für Montes in der Innenverteidigung übernommen. Sein erster Pass gerade jetzt ziemlich schwächlich, gerade so noch vom Mitspieler von Lira erreicht worden. Der wird danach dann von Harry Kane mit dem Schienbein in Kniehöhe getroffen. Ganz leicht, aber war ein Foulspiel. Deswegen nochmal alles gut gegangen für Mexiko. 2:1 die Führung für die Engländer, bei denen Jude Bellingham binnen 2 Minuten zweimal getroffen hat. Doppelschlag in der 36. und 38. Minute. Quiñones mit dem Anschluss. Kurz vor der Pause. Mexiko im Angriff. Bekommt einen Einwurf. 10 Meter weg von der rechten Eckfahne.
2: Über die Rechtsaußenposition versuchen sie es da anzugreifen, spielen den Ball aber erst einmal wieder zurück. Die Engländer sehr, sehr gut formuliert in ihrer Defensivreihe. Deswegen jetzt der nächste Versuch der Mexikaner über die linke Seite. Auch der bleibt hängen. Ballgewinn für die Engländer über Harry Kane noch in der eigenen Hälfte. Dreht sich da um sich selber, hat keinen Ball zum Abschluss gekriegt, hat aber ein Tor von Bellingham ganz, ganz stark abgelegt und damit auch noch vorbereitet. Aber die Engländer schon wieder den Ball verloren. Deswegen die Möglichkeit für die Mexikaner, 20 Meter vor dem Tor mal Maß zu nehmen. Aber Ball kommt nicht mal bis zum Torhüter, bis zu Jordan Pickford. Stattdessen geht es über die linke Angriffsseite, über Gordon jetzt vielleicht mal ein bisschen schneller. Harry Kane treibt den Ball über die rechte Angriffsseite auf Kwanza. Er nimmt aber erst einmal das Tempo raus, spielt zurück und deswegen Spielaufbau für die Engländer. 48 Minuten sind jetzt rum. Die Zuschauer, die finden das nicht so schick, wenn die Engländer hier im Ball besitzen. Jetzt sind sie aber schon im Strafraum drin, passen in die Mitte. Da kommt Kane nicht vorbei, der passt Saka nicht auf. Und der Ball rutscht dann auf der rechten Angriffsseite der Engländer ins Seitenaus. Das war super vorbereitet von O'Reilly. Aber da träumt der Saka so ein bisschen, weil der dachte, der Harry Kane kommt vielleicht in der Mitte dran. Und dann ging er gar nicht mehr so zum Ball. Der Saka, der das 1:0 für Jude Bellingham so prima vorbereitet hat. Einwurf für die Engländer jetzt in den 16er hinein. Der Ball titschte einmal auf die Möglichkeit aus der Distanz. Pfosten von Konza. Hallo Wach, die zweite Halbzeit hat begonnen. Pfostenschuss von Konza und nochmal die Möglichkeit einer Flanke. Das war jetzt mal ein Auftakt in die zweite Halbzeit. Steht immer noch 2:1 für England.
3: War O'Reilly, der abgezogen hatte, nicht Konza. Der aufgerückte Außenverteidiger, der hier zum Beginn der zweiten Hälfte mal so richtig auftritt. Eben schon fast mit der Torvorlage bei seiner Rückgabe von der linken Grundlinie. als Kane und Saka verpassten. Jetzt schießt der Mann an den rechten Pfosten. Und England kommt schon wieder über die rechte Seite, über Konsa, den Leverkusener. Dann zu Konsa zurückgepasst, der dann auf die halblinke Position. Über Gay geht der Ball ganz links raus zu Gordon. Der dribbelt jetzt an gegen Alvarado. Dann zieht er zur Grundlinie. Da kommt ein zweiter Mexikaner dazwischen. Und dazu O'Reilly ist dann auch noch mit dabei. Aber Mexiko klärt mit einem Befreiungsschlag raus. Und Neuaufbau der Engländer. 2-1 die Führung für die Engländer. Um ein Haar das 3-1. Zweimal um ein Haar, um es genau zu beschreiben. Und das Ganze wirklich in diesem Hexenkessel Aztekenstadion. In der Pause war hier auch sowas von viel los. Auftritt einer Rockband. Dazu ein Feuerwerk, das oben vom Dach des Stadions abgefeuert worden ist. Der Rauch wabert hier immer noch durchs Stadion, verwandelt diese ja ohnehin schon besondere Stimmung fast schon in so ja eine mystische Grundstimmung. Das Ganze in einem WM-Achtelfinale, das auch spielerisch mehr hergibt. Jetzt Bellingham dribbelt sich durch gegen drei, linkes Halbfeld, zieht an die Strafraumkante, wird dann aber von Edson Alvarez fair vom Ball getrennt. Es ist richtig Musik drin. Nochmal zur Erinnerung, die erste halbe Stunde war trübe Tasse. Da war spielerisch wenig bis gar nichts los. Aber seitdem ist das ein begeisterndes Achtelfinale.
2: Ja, 2-0 führten die Engländer. Die Mexikaner kurz vor dem Pausenpfiff noch mit dem Anschlusstreffer. 2-1 für England steht es auch nach wie vor. Die Mexikaner über die linke Seite, aber da rutscht da ein Engländer. Konsa ist es. In den Ball hinein, kriegt den Ball sogar noch, bevor er die Seitenauslinie überschreitet. Deswegen Angriff über die linke Seite, jetzt sehr schön gemacht und sehr schnell von den Engländern über Gordon. Der spielt sich da schon auf der linken Kante in den 16er hinein, wird dann gelegt, gibt Freistoß. Es war die Freistoßposition, aus der die Mexikaner den Anschlusstreffer machten. Und da ist sofort der Lehrer wieder beim Schiedsrichter und fordert, da liegt doch einer von unseren, kannst du doch auch mal eine gelbe Karte geben. Sowas finde ich so unsportlich. Der Lehrer ist seit der ersten Sekunde dabei, nur permanent mit dem Schiedsrichter zu diskutieren und irgendwelche Sachen einzufordern, da sich der Mexikaner, der da angegangen wurde, wieder aufgerappelt hat, der Trainer irgendwie so ein großer Senior steht da an der Seitenlinie, ganz ruhig, schick gekleidet und sagt, war ein Freistoß. Oh, ist ja auch mal ziemlich rad reingegangen, der Konsa, aber hat er nicht gepfiffen. Und das ist das Entscheidende, hat das Schienbein auch getroffen von Sanchez. Aber gepfiffen hat er nun mal nicht. Und deswegen ging es weiter mit Ballbesitz für England. Wobei, wir haben es jetzt zweimal noch gesehen, kannst du auch pfeifen. Jetzt geht er an die Seitenauslinie, um möglicherweise eine persönliche Strafe nachzuziehen. Jetzt schaut er sich das doch nochmal an. Das war schon...
3: Es geht um eine mögliche rote Karte, denn Konsa ist dort reingeflogen. Er spielt erst den Ball, aber trifft dann seinen Gegenspieler mit offener Sohle und mit den Stollen voraus auf Höhe des Schienbeins. Ich bin mir ziemlich... Also ich würde eher sagen rot, denn keine persönliche Strafe. Schiedsrichter war beim Bildschirm, hat sich die Szene angeschaut und jetzt... Mikro nicht an.
4: Number 26, coming to serious foul play. Here is the red card.
2: Rote Karte.
3: Rote Karte für Gerald Konsa. Deswegen die heftigen Proteste und urplötzlich England in Unterzahl. Was für eine Wendung in diesem Fußballspiel. Zweite Hälfte startet, England dringt auf 3-1, hat eine Mega-Chance, trifft danach bei einer weiteren Top-Chance den Pfosten. Und jetzt gibt es glatt rot für Konsa. Ist das gerechtfertigt? Ja, also man muss diese Szene differenziert betrachten. Zum einen trifft Konsa erst den Ball, rutscht dann durch und trifft dann seinen Gegenspieler. Und das wird uns auch immer wieder bei allen Schiedsrichterseminaren, die auch wir natürlich als Sportreporterinnen und Reporter mit besuchen, erzählt. Wichtig ist ja nicht nur das Trefferbild in der Verlangsamung oder in der Zeitlupe, sondern auch die Intensität. Die war durchaus da, weil Konsa in der Vollgrätsche da ist, aber der Treffer ist jetzt nicht so, dass wir irgendwie sagen mussten, ja, da war eine schwere Verletzung irgendwie zu befürchten. Trotzdem die Entscheidung steht. England spielt lange, lange Zeit in Unterzahl und es gibt auch noch den Freistoß für die Mexikaner. Linkes Halbfeld vors Tor getreten, Kane ist da, der wird jetzt auch gefoult. Und dann gibt es Freistoß für die Engländer. Kane hat richtig Schmerzen und kriegt jetzt, boah, ist das unsportlich von Gallardo, dann auch nochmal was ins Ohr gebrüllt, während Kane am Boden liegt. Also das kann er, das muss er sich sparen, der Gallardo, der dort eindeutig gefoult hatte und Kane getroffen hat beim langen Tackling oder beziehungsweise bei der langen Grätsche im Kampf um den Ball. Also keine Absicht, aber es war ein klares Foul. Und damit auch Freistoß für England. Und dann geh doch einfach weg, entferne dich vom Geschehen, dann ist alles gut, dann hast du halt faul gespielt. Aber dieses ins Ohr brüllen, also das hat bei dieser WM auch ein bisschen Überhand genommen. Paraguay ganz vorne mit dabei, aber auch der ein oder andere Mexikaner heute mit zu viel Temperament an dieser Stelle ausgestattet.
2: Seit der ersten Minute sind sie dabei, permanent mit dem Schiedsrichter zu diskutieren. Was ich immer so eine Unsitte finde, ist dieses Einfordern von gelben oder roten Karten. Das haben wir gerade auch im Zuschauerbereich gesehen, als es die rote Karte gegen Kwanzaa gab, dass da die Zuschauenden permanent eine imaginäre Karte in die Höhe gehalten haben. Also es ist schon klar, dass man mit seiner Mannschaft mitfiebert, dass Fußball super viel mit Emotionen zu tun hat. Aber das ist für mich so am Rande der Unfairness. Das gefällt mir überhaupt nicht. Nimmt Überhand und wie die Mexikaner hier agieren, schön ist was anderes. Aber jetzt sind sie in Überzahl, 56 Minuten sind gespielt und haben Ballbesitz in den eigenen Reihen. England führt aber immer noch mit 2-1. Die Mexikaner kommen da über die linke Seite. Über Gallardo. Den Ball in die Mitte gespielt, kommen sie nicht durch. Die Engländer stehen jetzt massiv und es war jetzt mal ein sehr optimistischer Schuss von Quiñones, der das wunderbare 1-2 für Mexiko erzielt hat, aber da aus der Drehung mal halblinke Position zu schießen und dann 10 Meter daneben. Naja, jetzt gibt es die erste Reaktion von Thomas Tuchel. Er wechselt da defensiv. Saka muss raus. Und mit John Stones kommt ein sehr hochgewachsener Defensivspieler hinein. England führt 2-1. Das muss man jetzt irgendwie über die Zeit bringen.
3: Ja, und Stones kann hinten rechts auch spielen. Ist ja sehr flexibel einsetzbar. Der Mann, der auch schon häufig im defensiven Mittelfeld gespielt hat, in den Verteidigung spielen kann. Und jetzt vermutlich hinten rechts die Position begleiten wird, die eben frei ist, seit der Kollege... Achtung, Kwanzaa nicht mehr da ist, jetzt auf Achtung, England vorne und was gibt der? Er gibt Elfmeter! Aus dem Nichts, England, langer Ball, per Kopf verlängert von Kane, dann ist Gordon durch und Gordon ist schneller am Ball als Rangel. Rangel trifft Gordon an den Füßen mit den Torwarthandschuhen und es gibt Elfmeter, höchst wahrscheinlich, denn jetzt wird noch überprüft werden müssen, ob Kane vorher im Abseits stand. Das wäre das Einzige, was einem möglichen Elfmeter noch im Weg steht. Kane, der den Ball übrigens mit dem Oberarm verlängert hat, aber aus kurzer Distanz angeköpft worden ist beim Klärungsversuch von Alvarez. Das Foul an Gordon, das war unstrittig. Und es wäre dann in Unterzahl natürlich die ganz, ganz große Möglichkeit für England, hier das Polster wieder auf 2 Tore vor auszubauen. Das wäre natürlich mit Blick auf diese lange Unterzahl enorm wichtig für das Team von Trainer Thomas Tuchel. Der Schiedsrichter scheint alle Fragen mit Unterstützung des VAR geklärt zu haben. Also keine Abseitsposition von Kane, das war knapp, weil er die Hacke nach hinten so ein bisschen ausgestellt hatte, aber Bellingham hat auf jeden Fall schon den Ball, kann mir nicht vorstellen, dass er schießt, das kann nur einer machen und Schiedsrichter Fagani ist damit betraut worden, jetzt alle dort aus dem 16er rauszuschicken, bis auf einen, Harry Edward Kane.
2: Dieses ständige Diskutieren und dieses Lamentieren, jetzt rennt wieder einer hin, jetzt geht der Schiedsrichter noch zum Torhüter und wird Raúl Rangel auch noch mal sagen, wie er sich zu verhalten hat, den Elfmeter, den er verschuldet hat, als er Gordon da an den Fuß ging und der Schiedsrichter sagt, stell dich auf die Linie, bleib da ruhig stehen, ich pfeife hier an. Das wird jetzt alles noch ein bisschen dauern. Harry Edward Kane legt sich den Ball zurecht. Ein Torschütze par excellence, ein Master der Elfmeter. Einen hat er versemmelt von den letzten fünf. Der ging mal schön rechts am Tor vorbei. Jetzt legt er sich den Ball auf den Elfmeterpunkt. Der Torhüter geht auf seine Linie zurück, macht da noch ein paar Mätzchen. Haben wir jetzt auch nicht anders erwartet. Und Harry Kane mit seinem konzentrierten Blick auf den Ball gerichtet. Nur 3-4 Schritte Anlauf. Der Schiedsrichter schaut nochmal, ob alle richtig stehen. Jetzt gibt er den Ball frei. Harry Kane läuft an. Schuss, Tor! 3-1 England, 60. Minute. Harry Kane macht es für die Engländer. 16. WM-Spiel, 14. Tor. Das ist für den Rekordtorschützen der Engländer auch das 85. Tor in einem Länderspiel. 3-1, halbe Stunde noch zu spielen, 2 Tore vor, in Unterzahl. Der Weg ins Viertelfinale?
3: Womöglich. Elfmeter, super geschossen. Vollgas, links rein. Rangel ahnt die Ecke, ist da, ist nah dran, berührt um ein Haar den Ball. Aber wenn Kane so draufballert, dann ist eben kaum was zu machen für diesen Superstar des FC Bayern, der jetzt bei 73 Toren in 63 Spielen steht in dieser Saison, wenn wir die WM zu dieser Saison komplett mit dazu rechnen. Gibt sofort postwendend einen Wechsel bei den Mexikanern. Reich mal gleich nach, ich glaube Gutierrez ist gekommen, aber konnte es gerade nicht sehen, war mit den Augen bei Harry Kane. Bei dem Mann, der also auf 3-1 gestellt hat, der definitiv mit dem Oberarm vorher am Ball gewesen ist. Was gibt er jetzt? Hätte eigentlich Anstoß geben müssen für die Mexikaner. Ah, die haben sich zu lange Zeit gelassen, sagt er. Deswegen durften jetzt die Engländer anstoßen. Das finde ich bemerkenswert. Wieso sollten sich denn die Mexikaner zu lange Zeit lassen? Die liegen noch 2 Tore hinten, aber so entschieden worden vom Schiedsrichter. Also nochmal der Hinweis, damit alle Bescheid wissen. Der Ball wurde mit dem Oberarm von Kane vor der Entstehung des Elfers verlängert. Aber Schiedsrichter hat das als nicht strafbares Handspiel gewertet, weil Kane angeköpft worden ist aus 30, 40 Zentimetern Entfernung und der Oberarm auch angelegt war, aber das der Vollständigkeit halber.
2: Ja, und die Mexikaner haben sich wie an der Schnur gezogen, auf der Mittellinie aufgestellt und haben gedacht, wird schon einer mal den Anstoß ausführen, hat aber keiner gemacht. Und da kann man dann leider auch keine Rücksicht drauf nehmen. Wenn das zu lange dauert, dann geht der Anstoß an den Gegner und die Mexikaner, die müssen jetzt sehen, wie sie aus dem 1-3 Rückstand vielleicht doch noch bei Überzahl einen 3-3 machen. Aber dafür müssen sie sich jetzt erst einmal mächtig ins Zeug werfen. 62,5 Minuten sind absolviert. Zweimal wurde jetzt ganz schnell gewechselt bei Seiten der Mexikaner und die segelt schon den nächsten Ball in den Strafraum der Engländer. Leichte Unsicherheit bei Jordan Pickford, dem englischen Keeper. Ball nochmal in den 16er. Die Möglichkeit jetzt rauszuspielen. Jetzt hat Pickford den Ball. Jetzt lamentieren sie schon wieder, weil ein Engländer da zu Boden gegangen ist. War der Ball da am Arm? War der an der Hand? Auf jeden Fall hat der Schiedsrichter nichts gesagt. Und auch der VAR hat sich nicht gerührt. Und deswegen jetzt erstmal, würde ich sagen, ein bisschen Ruhe in dieses hektische Spiel hineinbringen. Wobei die Engländer beim Spielstand von 3-1 ihrerseits das ganz, ganz entspannt hier weiterspielen können.
3: Mann, war hier schon eine Menge los. Auch in dieser zweiten Hälfte rote Karte Kwanzaa, Pfostenschuss O'Reilly für die Engländer und Elfmeter Tor Kane. Jetzt kommt Gordon alleine gegen 2. Wird abgekocht dort der Engländer, der allerdings da auch es gleich mit mehreren mexikanischen Abwehrspielern aufnehmen musste. So Ballbesitz für Mexiko, 2 Wechsel. Gutierrez und Jiménez sind neu dabei, ein Mittelfeldspieler und ein Stürmer. Es ist jetzt eine Doppelspitze bei den Mexikanern. Da ist einer der 9, nämlich in der Zentrale der eingewechselte Gutierrez gewesen. Der kann den Ball aber nicht kontrollieren. Und so gibt's nur Einwurf für die Mexikaner, die jetzt in Überzahl natürlich gegen tiefstehende Engländer agieren und es über die linke Seite probieren. Über Gallardo, der hat die Seite gewechselt, war meiste Zeit rechts zu finden. Jetzt ist er mal links. Ein Wort noch zu John Stones, den habe ich eben als ja, Ersatz für die rechte Abwehrseite benannt, als er eingewechselt worden ist. Davon bin ich ausgegangen. Aber Stones ist jetzt tatsächlich in die Zentrale gegangen und hat Konzer nach rechts geschickt. Also für alle, die es ganz genau wissen wollen. So sieht das jetzt dort hinten in der Formation der Engländer aus. Nehmen wir die Ecke mal direkt mit von den Mexikanern. Von der linken Seite in der Mitte per Kopf raus. Geschädelt von den Engländern. Zweiter Ball ist bei den Mexikanern. Einmal mehr ist es Alvarado. Der passt dann zu Quiñones in der Halblinken. Der dann rechts raus. Da ist Platz. Ballannahme schon im Strafraum. Chip in die Mitte. Kopfballmöglichkeit. Einmal, zweimal abgewehrt. Kane ist da. Hat er den Gegenspieler getroffen oder den Ball? Das ist die große Frage. Spiel läuft erstmal weiter. Jetzt gibt's einen Freistoß für Mexiko. Und jetzt wird nochmal überprüft, ob Kane da hinten Ball und oder Gegner gespielt hat. Erster Eindruck, beides vielleicht.
2: Ja, erster Eindruck geht mit Freistoß für Mexiko weiter. Auch wir haben die Gelegenheit, uns da nochmal eine Zeitlupe anzugucken, wenn sie denn kommt. Ja, er trifft das Bein von Guterres, aber er ist dann natürlich auch zum Ball gegangen und der Mexikaner ist auch zum Ball gegangen. Also da eine Absicht zu unterstellen, ihn da am Bein zu treffen, beide mit dem Bein in der Luft, halte ich für sehr, sehr zweifelhaft. Wird scheinbar noch mal gecheckt. Wir haben da jetzt noch keine Informationen bekommen. Aber das Spiel geht nicht weiter. Aber im Diskutieren Edson Alvarez sind sie natürlich ganz groß, die Mexikaner, schon seit dem Anpfiff. Und der Schiedsrichter Alireza Fagani, der kriegt da jetzt Informationen. Es wird gecheckt und er geht an die Seite und guckt sich das Ganze an. Das ist eine kribbelige Entscheidung.
3: Für mich ist es ein Elfmeter, denn Gutierrez geht mit dem ausgestreckten Bein hoch in Richtung Ball, ist am Ball. Kane will dasselbe tun, kommt aber von unten und trifft eindeutig nicht den Ball. Er trifft das Bein von Gutierrez und schleudert das nach oben, sodass dessen Bein den Ball trifft. Also Kane absolut nur mit dem ausgestreckten Bein am Fuß des Gegners und nicht am Ball. Der Ball war in der Nähe und er wollte auch den Ball spielen. Das war keine Absicht, aber er hat sozusagen den von hinten heran eilenden Mexikaner übersehen und dann voll durchgeschwungen. Und er weist seiner Mannschaft womöglich damit einen sehr, sehr schlechten Dienst. Der Schiedsrichter am Kontrollmonitor muss jetzt so einen kleinen Berg hoch, denn der ist ein bisschen nach unten positioniert. Hat er diesmal das Mikro rechtzeitig an. Und es gibt den Elfer. Harry Kane stand nur einen Meter hinter ihm und hat sofort den Kopf geschüttelt. Regen setzt wieder ein in Mexiko, aber die Hoffnung kehrt auch zurück. Raúl Jiménez küsst den Ball und kann jetzt per Elfer gleich auf 2-3 verkürzen. Martina, das ist ja Wahnsinn, was hier alles passiert. Es geht im Minutentakt und wird immer irrer.
2: Nach dieser anfänglichen halben Stunde, wo wir dachten, oi, oi, oi, oi, oi, was erwartet uns hier, hat das Spiel aber richtig an Fahrt aufgenommen. Und jetzt gibt es da nochmal eine gelbe Karte gegen einen Engländer, der das jetzt auch mal nicht haben will. Da ist er rabiat, der Schiedsrichter. Bei den Mexikanern, die nur lamentieren, hat er die Karten noch stecken lassen, Harry Kane. Höchstpersönlich musste da dem Schiedsrichter mal seine Meinung stecken und sah da jetzt die gelbe Karte, da dann der Jiménez bereitsteht, den Elfmeter auszuführen.
3: Und Gordon geht jetzt zu Raúl Jiménez und textet dem noch ins Ohr. Der nimmt einen irreweiten Anlauf, steht außerhalb des 16ers. Und zwar komplett geradlinig zum Ball. Jetzt bewegt er sich leicht nach links, läuft an gegen Pickford, verzögert einmal, zweimal und schießt ins Tor! Links unten rein. Was macht Pickford mit dem Ball? Will ihn gar nicht hergeben. Auf den Rängen auf jeden Fall Fiesta Mexicana. Ist richtig was los im Aztekenstadion. Es heißt nur noch 2-3 aus mexikanischer Sicht. Raúl Jiménez mit dem sehr, sehr sicher verwandelten Elfer schießt links unten hin, einmal kurz verzögert und dann Pickford, der weggetänzelt war, andeutete, ey, ich Nee, da in Richtung rechte Seite aus Schützensicht. Und dann ist er einen halben Schritt zu spät, um diesen Elfmeter doch noch irgendwie retten zu können. Die Engländer mit einem langen Schlag. Kane macht den Ball fest an der 16er-Kante. Keine Zeit zum Durchatmen. Martina, ich will seit gefühlt 2 Minuten was trinken, weil ich einen Frosch im Hals habe. Keine Chance in diesem Spiel.
2: Keine Chance in diesem Spiel, dass noch 20 Minuten regulär geht. Die Mexikaner wieder mit dem Anschluss in Überzahl spielend. Sehr hektische Partie, sehr nicklig, sehr viel zu tun für Schiedsrichter Alireza Fagani aus Australien, der zweimal auch die Hilfe des Videoassistenten bemühte, um die beiden Elfmeter zu geben. Harry Kane mit dem 3:1 und dann Raul Jiménez mit dem 2:3 aus Sicht der Mexikaner, da es da jetzt einen Zweikampf an der Linksaußenposition gegeben hat. Und die Mexikaner natürlich jubelnd jetzt noch immer ihre Runden drehen, auch im Publikum. Teilweise sehr schick maskiert, teilweise einfach nur zitternd, die englischen Fans. Ob das noch gut geht, ob das noch reicht in den 20 Minuten, dieses 3:2 über die Bühne zu bringen. Da es jetzt schon wieder eine Rudelbildung gibt, die Mexikaner unter sich mal. Und jetzt zieht er mal die gelbe Karte. Ich finde, das ist völlig korrekt gegen Jorge Sanchez. Der dieses Zetern, was die Mexikaner die ganze Zeit haben, jetzt andeutet. Mensch, der hat mich doch gehauen. Ganz schlimm ist die Verletzung im Gesicht. Keiner sieht sie, außer Jorge Sanchez. Er deutet jetzt 5-mal an. Er war mit dem Ellbogen da. Und kriegt da jetzt die gelbe Karte. Und der Schiedsrichter macht für mich das einzig Richtige. Der bittet zur Abkühlung. Und jetzt erst einmal einen Schluck trinken.
3: Ja, Trinkpause bloß nicht vergessen. Aber ist vielleicht auch für alle Beteiligten jetzt mal ganz gut. Einmal durchatmen, einmal sortieren. Das muss auch der Schiedsrichter, was der jetzt da alles nachzutragen hat in den letzten Minuten. Fassen wir die wichtigsten Fakten zusammen. Es läuft die 72. Spielminute. Gerade wird nicht gespielt, sondern getrunken. Aber es wurde hier richtig was auf den Rasen gezaubert. 2:1 die Pausenführung für die Engländer nach dem Doppelpack von Bellingham und dem Anschlusstreffer durch Quiñones in der zweiten Hälfte. Dann zunächst England an den Pfosten, dann England mit der roten Karte. Kwanzaa, der Leverkusener, nach Treffer mit offener Sohle gegen das Schienbein fast unterm Knie beim Mexikaner. Eine harte, aber durchaus vertretbare Entscheidung nach VAR-Einsatz. Aber England konnte sich danach auch richtig schütteln. Und zwar in positiver Natur, holte einen Elfmeter raus, den Harry Kane erwartungsgemäß sicher verwandelte zum zwischenzeitlichen 3:1. Und alle, die dann dachten, na jetzt wird England mit diesem 2-Tore-Polster im Rücken das doch irgendwie locker über die Zeit verteidigen. Nee, Pustekuchen, Harry Kane mit dem Foulspiel im eigenen 16er. Auch das eine Entscheidung, die per VAR-Einsatz getroffen wurde und die in meinen Augen völlig in Ordnung war. Und Jiménez, einer der sichersten Elfmeterschützen im internationalen Spitzenfußball, hat dann vollendet, war für ihn der 46. Elfmetertreffer bei 48 Versuchen in seiner Profikarriere. Das nenne ich mal eine amtliche und sehr, sehr beeindruckende Statistik. Hier im Aztekenstadion auf jeden Fall geht ordentlich die Post ab, auch während der Trinkpause, auch auf den Rängen. Dieses Publikum macht einfach nur Spaß. Martina, ganz egal, wie es ausgeht, auch egal, ob Mexiko weiterkommt oder nicht, dieses mexikanische Publikum, das kann man vermissen und ich werde es vermissen.
2: Ja, ein Fußballpublikum, ne? Ja. Das merkst du halt, das ist der Unterschied zu den Spielen in den USA. Da sind auch Fußballfans, aber das ist so eine gelebte Fußballkultur, die wir hier in diesem Stadion in Mexiko-Stadt erleben, das schon so viele wunderschöne, große Fußballspiele erlebt hat. Und es ist so ein richtig großer Fußballtempel, da die Engländer jetzt noch einmal wechseln. O'Reilly geht aus dem Spiel heraus und Spence kommt für ihn herein, Defensive für Defensive. Da steht auch Byrne bereit. Eben sah es so aus, als ob Spence kommen sollte, kommt er aber nicht. Jetzt kommt Dan Byrne herein. Trotzdem bleibt es dabei, Defensive für Defensive. Genau, Er kommt aber für Anderson rein und O'Reilly geht auch raus. Bisschen durcheinander jetzt hier. Und jetzt kommt schon der von mir avisierte Spence in die Partie hinein. Also zwei defensive Wechsel. Klar, was soll Thomas Tuchel machen? Er muss die Defensive stärken. Er muss versuchen, in dieser Viertelstunde, die seiner Mannschaft und den Mexikanern noch bleibt, plus Nachspielzeit, hinten den Laden dicht zu halten und so weit es geht und so oft es geht aus seiner Sicht die Mexikaner vom eigenen Tor fernzuhalten. Die kommen aber jetzt nach der Trinkpause, nochmal die kleine Statistik, nach den Trinkpausen waren die Engländer immer besser, kommen die Mexikaner aber jetzt mit dem Ball im Mittelkreis schnell nach vorne treiben. Was sollen sie jetzt auch anderes machen? Sie müssen sehen, dass sie ganz schnell hier zum Ausgleichstreffer kommen. 2-3 aus Sicht der Mexikaner. Der Spielstand gegen England. Ballbesitz für die Mexikaner. 25 Meter vom Tor entfernt. Quergelegt nochmal. Die Engländer stehen da jetzt sehr, sehr massiv. Klar, sie wollen dieses Ding, dieses Achtelfinale über die Zeit retten. Ihren 3-2 Vorsprung. Flanke in den Strafraum der Engländer hinein. Möglichkeit zum Abschluss, aber erst einmal geklärt durch den gerade hineingekommenen Spence.
3: Mit diesen Wechseln hat Thomas Tuchel auch die Systematik im Spiel seiner Mannschaft verändert. Spielt jetzt hinten mit Fünferkette. Spence verteidigt links, Dan Byrne geht da in die Zentrale, der Mann von Newcastle United. 2,01 Meter, ein Hühne, ein Abwehrturm und vor allem ein Kopfball. Versierter Spieler, Ball gesegelt jetzt hoch in die Mitte. Achtung, Dan Byrne nimmt dort den eigenen Keeper, nimmt Pickford die Möglichkeit zu klären. Köpft den Ball raus, aber das wäre auch galanter gegangen. Da fasste die Kommunikation zwischen den beiden noch nicht ganz. Wieder kommt Mexiko über die linke Seite. Mann, stehen die Engländer jetzt tief. Kann das gut gehen? Fragezeichen. Boah, ich setze da aber ein dickes Fragezeichen hinter. Das ist ja ultra-defensiv. Klar, in Unterzahl. Aber die stehen dort wirklich zurückgedrängt. Rund um den eigenen 16er. Und Mexiko bekommt vor allem auf der linken Seite ganz viel Platz über Jesus Gallardo. Der flankt in die Mitte. Ja, Fallrückzieherversuch misslingt, am Ball vorbeigesprungen, horizontal in der Luft liegend. Keine Abschlussmöglichkeit, während die Mexikaner den nächsten Wechsel vorbereiten. Aber Spiel läuft noch und es rollt ein Angriff nach dem nächsten in Richtung englisches Tor.
2: Ja, aber bisher haben sie sich keine gute Chance erspielt, die Mexikaner. Dieses Flankenversuchen hat immer noch nicht geklappt. Jetzt segelt der Ball in den 16er hinein. Konza kann da erst einmal klären. Die Mexikaner kommen aber wieder an den abprallenden Ball. Jetzt die Möglichkeit über ihren Torchancen, über Quiñones, der das 1-2 erzielt hat, den Ball wieder ins Spiel zu bringen von der linken Seite. Da stehen sie jetzt aber massiv, die Engländer. Jetzt ist der Ball auf der linken Seite frei über den eingewechselten Guterres. Da schmeißen sie sich mit allem, was sie haben. Konza war es da in die Bahn des Balles. Jetzt nochmal eine Flanke hinein, per Kopf geklärt, aus der Defensive heraus. Aber der Ball, der rauscht raus und die Engländer gehen gar nicht mehr hinterher. Sie wollen dieses 3-2 über die Zeit retten. Das wird noch ein verdammt langer Weg für England.
3: 3-2 steht es und es läuft die 78. Minute. Wieder Mexiko, wieder über links, wieder an Konza vorbei. Nächste Flanke, Spence. Leert auf Kosten einer Ecke. Also natürlich kann das gut gehen, aber mit Blick auf die Spielzeit, 12 Minuten regulär plus Nachspielzeit, das wird weit über eine Viertelstunde insgesamt sein, die wir hier noch Fußball erleben in der regulären Spielzeit. Und also wenn das so weitergeht, es wird dir jetzt Flanken regnen, hageln in den englischen Strafraum und irgendwann wird mutmaßlich auch mal was abfallen für die Mexikaner. Das geht fast gar nicht anders. Also da muss schon wirklich viel zusammenkommen, wenn England das mit dieser Art und Weise jetzt bis ins Ziel retten will. Und ich weiß auch nicht, mir persönlich gefällt dieser Wechsel von Thomas Tuchel nicht. Ecke kommt, Pickford mit der Faust, nochmal Ecke, ist da am Ball ein Stück weit vorbeigesegelt, kriegt am Ende noch gerade so die Spitze seiner Faust an den Ball und verlängert ihn so auf Kosten einer weiteren Ecke. Aber das ist auf jeden Fall die bessere Variante, als Raúl Jiménez, der hinter ihm lauerte, dort an den Ball kommen zu lassen. Ecke schon kurz ausgeführt. John Stones stellt seinen massigen Körper in den Weg, gibt wieder Ecke. Es ist Dauerdruck, Martina, und es gibt kaum mehr Möglichkeiten für England hinten rauszukommen. Deswegen sagte ich auch gerade, mir gefällt das nicht. Diese Umstellung auf Fünferkette bedingt ja quasi eigentlich schon, dass du so tief hinten drin stehst. Moment mal, überprüfen jetzt etwa ein mögliches Handspiel von John Stones da eben bei der Klärung. Haben sie überprüft, gibt kein Elfer, nur Ecke.
2: Ecke kommt jetzt in den 5-Meter-Raum hinein, da kommt er zum Kopfball hoch und wird dann noch ein bisschen gedrückt. Der eingewechselte Kapitän Edson Álvarez, dann geht der Ball aber auf der anderen Seite ins Seitenaus und da greift er sich nochmal sicherheitshalber ins Gesicht. Gefällt mir nicht, habe ich schon ein paar Mal gesagt. Muss auch nicht sein, muss überhaupt nicht sein. Das hat der Schiedsrichter natürlich erkannt, dass da gar nichts war. Er kam an den Kopfball heran und deswegen gibt es Einwurf für die Engländer. Der Ball landet aber postwendend. 10 Minuten sind regulär noch zu spielen bei den Mexikanern, die jetzt Einwurf haben von der rechten Seite. Tief stehen die Engländer. Harry Kane ist der Einzige, der da 2-3 Meter vor der Mittellinie in der eigenen Hälfte noch die Mexikaner anläuft, die jetzt den Ball haben, ihn über die rechte Seite versuchen, Richtung 16er zu bekommen, über Alvarado, der da ins Laufduell mit Spence geht. Da haben sie aber erst einmal den Ball wieder nicht richtig in den eigenen Reihen gehalten. Jetzt gibt's noch mal einen Wechsel auf Seiten Mexikos. Quiñones, der Torschütze, zum 1:2 geht raus und Guillermo Martinez kommt für ihn hinein. Da ist er schon drin. 9 Minuten regulär plus Nachspielzeit. Langer Weg zu gehen für England. Langer Weg zu gehen für Mexiko, noch den Ausgleich zu schaffen.
3: Mexiko jetzt mit 3 Mittelstürmern. Alle haben ihre Stärken mit dem Kopf. Martinez, der Eingewechselte, ist auch über 1,90 und geht jetzt da zentral rein. Jiménez weicht so ein bisschen nach links aus und es kommt die nächste Flanke. Und der Abschluss und drüber. Das war der ebenfalls Eingewechselte Santiago Jiménez, der ist schon länger auf dem Platz. Der macht jetzt sozusagen den Rechten dieses Dreiersturms. Also Jiménez, Martinez und nochmal Jiménez. Also das sind die 3 Stürmer da vorne. Und die sollen es jetzt richten für Mexiko. Das wird Schwerstarbeit für die englische Defensive. Noch einmal für alle, die vielleicht auch jetzt erst dazukommen. Guten Morgen. Das ist das Achtelfinale. Mexiko gegen England im Aztekenstadion. In einem Stadion, in dem Mexiko noch nie ein WM-Spiel verloren hat. Heute könnte es soweit sein. 8 Minuten trennen nur 10 Engländer nach roter Karte für den Leverkusener Kwanza vom Sieg und Weiterkommen und einem Viertelfinalduell gegen Erling Haaland und seine Norweger. Aber das ist noch ein weiter Weg. Das ist Zukunftsmusik. Erstmal alle Augen hier auf den Rasen und tatsächlich ein englischer Entlastungsangriff. Ballbesitz für die Engländer in der eigenen Hälfte. Dann allerdings der lange Schlag nach vorne ins Nichts. Wobei Nichts ist ein weiter Begriff im Fußball. Irgendwann kommt dann der mexikanische Keeper Rangel, nimmt den Ball auf und spielt ihn wieder auf die linke Seite. Es ist sehr linkslastig, was Mexiko jetzt anbietet. Aber es funktioniert in der Zentrale. Wieder Torgefahr, wieder ein Mittelstürmer, der da fast an den Ball und fast zum Abschluss kommt. Boah, 7 Minuten noch. Absolutes Zitterspiel. Fingernägelkauen ist angesagt.
2: Die hauen alles rein, die Engländer. Alles, was sie haben, hauen sie in die Defensive rein. Möglichst den eigenen 16er verteidigen, den Ball raushauen aus selbigen und dann ganz weit ab. Jetzt gibt es erst einmal einen Eckball. Konza hat da geklärt gegen Galarado und der sagt, nö, jetzt war ich gar nicht als letzter dran, war er aber doch und deswegen gibt es Ecke von der linken Seite, nö, gibt jetzt doch Abstoß. Alles nochmal überprüft.
3: Und zwar nach VAR-Einsatz.
2: Und ja,
3: kurze
2: genau.
3: Rücksprache.
2: Genau.
3: Bei ja. Gibt es das jetzt auch?
2: Sagte ich ja, alles überprüft und deswegen Abstoß jetzt für die Engländer und so soll es dann auch am Ende sein, nach diesem Gewürge im Strafraum. Die Engländer mit allem, was sie haben, raus damit. Und Jordan Pickford sagt jetzt, Jungs, mal ganz weit nach vorne. Ich gebe hier alles in diesen Abstoß hinein. Und der geht weit, weit in die Hälfte der Mexikaner. Harry Kane hat die Kopfball jetzt aufgenommen, ist da 20 Meter vor dem Tor quergelegt. Aber haben sie den Ball in der Vorwärtsbewegung verloren. Aber Konza, der Verteidiger, der aufgerückt war, hat sich ihn zurückerkämpft. Bekommt er jetzt, nachdem er da leicht angegangen wurde von Jiménez, der das 2:3 per Foul-Elfmeter erzielt hat. einen Freistoß, den kannst du natürlich auch geben. Wenn ich von hinten an der Schulter ziehe und der kommt zu Fall, dann gibt's nur mal Freistoß. Lieber Jiménez, gilt auch für dich.
3: Wir sind längst in einer Spielphase, wo natürlich auch Kondition, wo auch die Luft eine Rolle spielt, war ein großes Thema vorm Spiel, weil wir auf 2200 Metern über Meeresspiegel sind und die Mexikaner viel mehr an diese Höhe gewöhnt sind. Noch, finde ich, halten die Engländer auch in Unterzahl gut dagegen. Freistoß aus der Mitte hoch in Richtung Strafraum. Kane war da, kommt aber nicht ran. Mexiko hat kurz den Ball gehabt. Bellingham setzt nach, organisiert ihn für die Three Lions wieder. Der eingewechselte Spence flankt. Das war eine schlechte Entscheidung. Links war Bellingham völlig frei. Und gab ja die wildesten Ideen der englischen Presse, wie man diesem Höhennachteil begegnet. Können wir gleich vielleicht nochmal drauf zu sprechen kommen. Erstmal schauen wir, was die Mexikaner machen. Die kommen über rechts, flanken in die Mitte. Achtung, da ist einer zu Boden gegangen. Von zwei Engländern in den Sandwich genommen, aber... Es gibt keinen Pfiff und stattdessen die englische Befreiung und auch keine VAR-Intervention. So scheint es, auch wenn die Mexikaner natürlich wild diskutieren. Schiedsrichter hat aber schon angedeutet, dass da im VAR-Raum gecheckt worden ist und keine Beanstandung festgestellt. Also nächster Angriff der Mexikaner, linke Seite. Wieder ist es Galado, der nichts mehr hinten verloren hat, weil da nichts zu tun ist. Flanke segelt rein, Pickford mit der Faust, raus, aber vor die Füße eines Mexikaners. Nächster Anlauf, wieder über die halblinke Position, über den eingewechselten Fidalgo. Der spielt rechts raus, Ballannahme von Roberto Alvarado, der wieder zurück in die rechte Halbposition. Dann die Flanke, Ballannahme, Jiménez dreht sich auf gegen Stones, bleibt hängen, abseits. So, und jetzt nochmal die Geschichte zu den Engländern. Englische Presse hatte gefordert, naja, da muss man doch was machen können. Aber Dopen ist natürlich verboten, geht nicht. Was steht nicht auf der Dopingliste und hilft bei extremen Höhen, um vielleicht die Kondition ein bisschen zu verbessern? Viagra, ja was denn sonst? Aber Thomas Tuchel hat schon mit einem Lächeln im Gesicht gesagt, keine Chance. Also, nett gemeinte Idee. Es geht auch ohne Viagra bis hierhin, bis zur 87. Minute bei den Engländern. Zumindest was den Fußball angeht, funktioniert das ganz prächtig. 3-2 die Führung gegen Mexiko.
2: Freistoß für die Engländer, weit aus dem 16er hinaus. Jordan Pickford, der Torhüter, hat den Ball weit nach vorne geschlagen auf die rechte Ecke des Strafraums. Da waren die Mexikaner aber mit dem Kopf dran, können aber auch nur Richtung Engländer abwehren. 3 Minuten noch zu spielen. 3-2 führt England gegen Mexiko. Spielt seit der 54. Minute, seit der roten Karte gegen Cuanza nach VAR-Einsatz. Aber in Unterzahl. Die Mexikaner über die linke Seite, Flanke in die Mitte hinein. Erst einmal abgewehrt, aber nicht weit genug. Jetzt nochmal mit dem zurückgeeilten Bellingham, den Ball da aber auf die Füße der Mexikaner. Angefeuert von den Zuschauern in ihrem Stadion in Mexiko-Stadt. Ball auf der rechten Seite. Das Tänzchen da mit Gordon, der den Elfmeter zum zwischenzeitlichen 3-1 für die Engländer rausgeholt hatte, nachdem er da steil geschickt wurde und vom Torhüter gefoult wurde. Jetzt die Flanke an den Popo von Gordon, aber der Ball kommt zu den Mexikanern zurück. Da ist jetzt wenig Möglichkeiten, weil die Engländer fast mit allen im eigenen 16er stehen, rausgeköpft. Der Ball wieder bei den Mexikanern gelandet. Jetzt die Möglichkeit, aus der Distanz zu schießen. Heute hat Bellingham von hinten aufgepasst und hakelt da gegen Fidalgo, der nicht schießen kann. Aber der Abpraller kommt wieder zu den Mexikanern. Keine Kunst, weil die Engländer nur noch verteidigen im eigenen 16er. Jetzt fast zum Torwart zurückgeköpft. Jetzt aus dem 16er herausgeköpft. 1,50 noch plus lange Nachspielzeit.
3: Wenn Minuten gefühlt zu Stunden werden und aus mexikanischer Sicht eher das andere, nur noch gefühlt Sekunden sind, das WM aus vor Augen, aber Mexiko lehnt sich auf. Fidalgo, Schuss aus der Distanz, Pickford lässt prallen und hat ihn dann sicher. Fidalgo einfach mal abgezogen, 24 Meter Torentfernung, Ball war noch abgefälscht, deswegen schwierig für Pickford. Bellingham noch leicht dran gewesen, hat aber nicht die Richtung verändert, nur ein bisschen die Höhe. Deswegen war es für Pickford dann auch nicht so, so schwer in dieser 89. Minute noch einmal zuzugreifen. Also 10 Engländer wehren sich nach wie vor gegen 11 Mexikaner. Aber im Stadion, finde ich, hat sich auch so ein bisschen die Stimmung verändert. Es war so laut und jetzt hört man dieses, ja, fast diese Anspannung, die ist ja förmlich hörbar, weil man eben nicht mehr so viel hört und weil dieses Aufstöhnen dann viel deutlicher zu vernehmen ist, immer dann, wenn den Mexikanern etwas nicht gelingt und in den letzten Minuten gelingt ihnen nicht mehr ganz so viel. Ein Wechsel bei den Engländern. Morgan Rogers kommt und ersetzt Harry Kane, der natürlich jetzt nicht mehr so viel zum Spiel beitragen kann. Rogers ist deutlich athletischer, ist deutlich schneller und kann natürlich mehr ausrichten jetzt in Unterzahl und vor allem auch besser gegen den Ball arbeiten.

0: einen kreativen Blitz haben. Bisher haben sie es nur geschafft, indem sie Flanken, wie auch jetzt, in den 16er gehagelt haben. Pickford ist aus seinem Fünferraum raus, nimmt den Ball mit den Händen auf, erntet davon den ein oder anderen Klaps von seinen Mitspielern. Das musst du auch erstmal machen, so um fast 2 Meter Hünen wie den Stones. Mit beiden Händen den Ball vom Kopf nehmen, denn der war schon bereit, der englische Spieler, um den Ball rauszuköpfen. Der Ball von Pickford ging weit, weit, weit in die Hälfte der Mexikaner, die jetzt komplett neu aufbauen müssen. Jetzt haben wir noch gut 10 Minuten Nachspielzeit auf der Uhr. England führt 3-2, 3 VAR-Entscheide in der zweiten Halbzeit. Einmal rote Karte, zweimal Elfmeter, viele Wechsel, viele Nicklichkeiten und Diskussionen mit dem Schiedsrichter. Natürlich die obligatorischen 3 Minuten für die Trinkpause. Und jetzt auf Seiten der Mexikaner. Klappt das noch? Auf Seiten der Engländer durchhalten.
1: Wieder Hidalgo und wieder die linke Seite. Diesmal deutlich bessere Flankenposition für Gallardo. Der bleibt hängen an Konza von Europa League Sieger Aston Villa, dessen Mitspieler Rogers, der jetzt auch auf dem Rasen. Der war dort einer der Besten in dieser Saison, aber der kann seine Stärken natürlich jetzt nur bedingt einbringen. Nämlich nach vorne wird nicht mehr viel gehen bei den Engländern mutmaßlich. Es geht ums Verteidigen und es gibt die Ecke für Mexiko von der linken Seite. Vors Tor gebracht, da ist Pickford draußen, faustet den raus, muss schnell wieder in den Kasten zurück. Denn der zweite Ball bei Fidalgo, zentrale Position, wieder geht's raus. Auf die linke Seite, Brian Gutierrez, die Flanke schlecht. Zu lang, zu hoch, ins Aus, Tor ab und wertvolle Sekunden für die englische Mannschaft. Jordan Pickford voll im Fokus, natürlich bislang mit einer blitzsauberen Leistung dort im Tor der Engländer, bei denen hinten in der Verteidigung natürlich jetzt diese Kopfballstärke gefragt ist. Das hat Thomas Tuchel gut antizipiert. Bin trotzdem noch der Meinung, dass diese Umstellung auf die Fünferkette ganz klar zu Lasten der Entlastung gegangen ist. England schafft es gar nicht mehr in die Hälfte des Gegners. Aber das ist jetzt auch gewollt. Es geht nur noch darum, dieses 3-2 ins Ziel zu retten.
0: Hat aber noch ganz schön was vor. Über 8 Minuten Nachspielzeit sind jetzt noch auf der Uhr. Und die Mexikaner rennen wieder an über die rechte Seite. Kommen da jetzt mit einem Steckpass mal durch. Aber gut aufgepasst von Gordon, der den Pass jetzt nach vorne schlägt. Auf Bellingham, der hat jetzt mal ein bisschen Zeit von der Uhr zu nehmen. Sieht, dass der Keeper weiter vor dem Tor ist. Versucht ihn mit einem Lupfer zu übertölpeln. Aber Raúl Rangel ist da schnell gerufen. Zurückgeeilt, wäre aber schön reingegangen. Den hat er sehr schön gesetzt. Der Bellingham war aber nicht stark genug geschossen. Und der mexikanische Keeper hat das mitgekriegt, schnell genug und konnte schnell genug zurückeilen. Deswegen wieder Ballbesitz für Mexiko. England führt 3-2. 3,5 von 11 Nachspielminuten sind im Mexiko-Stadt, im Stadion abgelaufen. Und jetzt der Versuch des Mexikaners, da Gallardo zu flanken, zu schießen. Die Eckfahne war das Ziel.
1: Also war nicht das Ziel, aber ist das Ziel geworden. Da kam der Ball dann nämlich am Ende an und ist links von der Eckfahne ins Aus gegangen, heißt ins Grundlinienaus. Und somit gibt es Torabstoß vom Kasten von Pickford, der sich natürlich nicht so viel Zeit lassen kann. Ne? Das ist den Regularien entsprechend ja jetzt zumindest so geregelt. Aber trotzdem versuchen die Engländer an jeder Ecke jetzt ein paar Sekunden noch zu klauen. Draußen ist einer voll da, Thomas Tuchel. Der hätte gerne gerade einen Einwurf für seinen Mann gesehen, gibt es aber nicht. Gab es stattdessen für die Mexikaner. Das regt den Tuchel auf, weil es hätte wieder wertvolle Sekunden eingebracht. So aber der nächste Angriff auf der rechten Seite. Gordon muss zurückverteidigen. Spence rückt ein bisschen raus. Jetzt kommt die Flanke von der rechten Seite. Zu weit, da ist keiner da. Nein, niemand zu Hause. Der rutscht einmal durch und dann gibt es wieder Tor ab vom Kasten von Jordan Pickford. Das Ganze im Nieselregen von Mexiko-Stadt. Es gab vor dem Spiel ein Unwetter, deswegen die einstündige Verspätung des Anpfiffs. Das Spiel wurde sozusagen ein bisschen zurückverlegt und hatte dann richtig Anlaufschwierigkeiten. Eine halbe Stunde wenig bis gar nichts los. Aber dann kam alles wie beim Gewitter mit Donnergrollen und Blitz und allem, was dazugehört. Ein fantastisches Fußballspiel, hochunterhaltsam. 3-2 führt England in

0: Unterzahl gegen Mexiko in diesem Achtelfinale im Aztekenstadion. Aber noch ist nicht Schluss. 6 Minuten Nachspielzeit haben wir noch. Fidalgo, nächste Flanke in der Mitte angenommen. Fallrückzieher geklärt. Wieder den wuchtigen Körper dort dazwischen gestellt. Der eingewechselte Dan Byrne macht das. 2,01 Meter in den Weg gestellt. Ansonsten wäre das gefährlich geworden. Haltungsnoten für den Mexikaner. Ganz oben angesetzt. Fidalgo, nächster Ball raus. Links Galado. Die Mexikaner gegen 11 Engländer. Waren es mal nur noch 10. Und diese 10 alle im eigenen 16er. 2 davor. 9 Engländer meist im 16er. Einer mal 2 davor. Also das ist absolute Defensivschlacht. Die Engländer ja nur noch zu 10.
1: 5 Minuten muss dieses Defensivbollwerk noch aushalten. 5 Minuten haben die Mexikaner noch Zeit, es möglicherweise zu knacken. England führt mit 3-2 in diesem Achtelfinale. Die Mexikaner im Ballbesitz. 20, 25 Meter vor dem Tor der Engländer. Jetzt auf die rechte Seite rausgelegt. Jetzt kommt der Ball auf die Mitte zurück. Da ist natürlich gar kein Platz. Da muss mal einer ins Dribbling gehen. Da muss mal ein Pass möglicherweise auch noch mal in die Spitze kommen. Aber die Engländer haben alles zugestellt in ihrem 16er. Jetzt stehen sie alle aufgereiht an der 16-Meter-Raumlinie, weil die Mexikaner mit dem Ball vom Tor ein bisschen weiter weggekommen sind. Jetzt Ball auf die linke Seite auf Galado. Der versucht es mal ins Dribbling. Gibt den Ball in die Mitte. Abschluss drüber. Jiménez. Gute Möglichkeit. In der 7. Minute der Nachspielzeit hat er schick gemacht, aber ging dann doch weit, weit über das Tor, sodass es 4 Minuten vor dem Ende der Nachspielzeit Abstoß vom Tor von Jordan Pickford gibt.
0: Und der Jiménez hat sein Stirnband ausgezogen, sein Markenzeichen nach der Schädelverletzung. Trägt er immer so ein Stirnband mit so einem schwarzen Schutz an der Seite, dort wo seine Narbe und ehemalige Wunde war. Das hat er jetzt nicht mehr da. Für die letzten Minuten muss es und soll es auch ohne gehen. Rodgers, diesmal hat er einen Einwurf rausgeholt. Für die Engländer sehr zum Wohlgefallen von Thomas Tuchel, gibt es direkt vor dessen Trainerbank. Und Tuchel steht dort fast komplette Körperspannung, die Arme so ein bisschen von sich gestreckt, als wolle er sich gar nicht mehr bewegen. Dann gibt's Einwurf, nochmal für England. Dazu noch einen heftigen Wortaustausch zwischen, ich nenne es mal Wortaustausch, aber der war einseitig, von Johan Vázquez und dem Linienrichter. Und jetzt die gelbe Karte für einen Auswechselspieler. Also Emotionen kochen hoch. 3 Minuten noch. 3 Minuten trennen England von der nächsten Runde. Vom Viertelfinale gegen Norwegen. Die Engländer da mal vorne mit Ballbesitz nahe der rechten Eckfahne. Dann gibt es die Befreiung der Mexikaner, aufgenommen von den Engländern. Ganz zurück bis zu Jordan Pickford. Lang und hoch schlägt er den Ball ab. Vorne ist nur einer, nämlich Morgan Rodgers. Und er kann diesen hohen Ball nicht kontrollieren. War auch schwer. Vázquez hat ebenfalls gelb gesehen für seinen emotionalen Wutausbruch dort an der Seitenlinie. Aber wir schauen natürlich, was die Mexikaner machen. Kommen über die rechte Seite, werden unten an der Wade getroffen von Spence. Der hat aber vorher auch den Ball gespielt. Und deswegen gibt es Ecke. Ecke für Mexiko in der sage und schreibe 99. Minute. Und wir haben noch eine ganze Weile zu spielen.
1: 2 Minuten Nachspielzeit sind noch auf der Uhr. Jetzt krümmt sich da ein Mexikaner, hat sich aber aus dem Spielfeld rausgerollt und die Engländer stehen alle auf und der rausgerollte Mexikaner liegt hinter der Torlinie, deswegen wird die Ecke jetzt ausgeführt, kommt in den Fünfer hinein, durcheinander da im 5-Meter-Raum, aber dann geht der Ball auf die Linie und Pickford ist da, zeigt mit seiner rechten Hand an, nachdem er sich auf den Ball geworfen hat, Jungs, den hab ich sicher, der wischte so ein bisschen da über den Kopf eines Mexikaners und dann hat er ihm den Ball sich sicher geschnappt. 90 Sekunden Nachspielzeit haben wir noch. Pickford schlägt den Ball weit nach vorne, trifft da Jude Bellingham, aber der kann den Ball nicht unter Kontrolle bringen. Rutscht dann in Seiten aus, deswegen Einwurf für die Engländer da. Jordan Henderson als Auswechselspieler, der Erfahrene, der Routinier, so viele Spiele schon gemacht, dazu echauffiert an der Seitenlinie stand und jetzt sind die Mexikaner, die übrigens jetzt auch nur noch zu 10 spielen, weil einer immer noch neben der Torauslinie auf Seiten der Engländer liegt und behandelt wird und 55 Sekunden Nachspielzeit haben wir jetzt noch.
0: Letzte Minute der 11-minütigen Nachspielzeit in diesem Krimi in Mexiko Stadt. Mexiko 2-3 hinten Wir spielen 10 gegen 10. Ein Mexikaner verletzt draußen, ein Engländer hat rot gesehen. Und Mexiko braucht das Tor. Und zwar nicht irgendwann, sondern jetzt. Nächste Flanke Richtung zweiter Pfosten. Per Kopf in Richtung Elfmeterpunkt zurückgelegt. Da steht einmal mehr ein Engländer und haut den Ball raus. Es ist Rogers gewesen. Aber die Mexikaner setzen nach über Lira. Holt sich den Ball zurück. Dann in die Zentrale gespielt. Auf halb rechts, Fidalgo, ganz rechts raus. Zu Alvarado, kriegt er nochmal eine Flanke abgesetzt. Erstmal nicht, zurück, dann nochmal der Flankenversuch. 11 Minuten Nachspielzeit gleich um. Jude Bellingham kann nicht mehr laufen, von Krämpfen geplagt. Der schleppt sich nur noch über den Platz. Nochmal die Mexikaner, rechte Seite, abgefälschte Flanke. In der Mitte, Gewühl, fast das Eigentor. Fast das Eigentor. John Stones bei der Klärung, Zentimeter am Pfosten vorbei. Du wirst verrückt. Er trifft die Trinkflasche und die stand direkt neben dem Pfosten. Gibt nochmal Ecke. Und jetzt ist auch Rangel der Torwart vorne.
1: 30 Sekunden über die angezeigte 11-minütige Nachspielzeit. Die Ecke kommt in den Fünfer der Engländer hinein, können per Kopf klären, aber nur auf einen Fuß der Mexikaner. Schuss nochmal abgewehrt, nochmal die Möglichkeit zu schießen. Nochmal hat sich einer dazwischen geschmissen. Die Engländer sagen, jetzt ist doch mal endlich Schluss. Der Schiedsrichter Alireza Fagani zeigt an, nee. Diese Ecke von der rechten Seite gibt's schon nochmal. Eine Minute mehr als 11 Minuten Nachspielzeit schon. Und jetzt gibt's nochmal, da die Mexikaner auch in Unterzahl spielen, weil einer immer noch verletzt an der Torauslinie behandelt wird. Die Ecke, die kommt in den Fünfer hinein. Pickford kann mit einer Faust klären. Der Schiedsrichter nimmt die Pfeife in den Mund und jetzt ist Schluss. Er zeigt zur Mitte. England besiegt Mexiko mit 3-2. Es war am Ende ein richtiger Kampf, den die Engländer gezeigt haben. Nur noch verteidigt. Die Mexikaner haben es nicht geschafft, hatten die größte Chance fast noch durch ein Eigentor von Stones, der knapp neben den Pfosten zielte. Am Ende gewinnen die Engländer ein mega intensives Spiel und ziehen ins Viertelfinale der Weltmeisterschaft ein. England besiegt Mexiko mit 3-2 und trifft im Viertelfinale der WM auf Norwegen.
2: Und danke an unsere beiden Reporter Jan Wochner und Martina Knief. Was für ein Spiel, wenn Sie das verfolgt haben. Aber jetzt geht's hier zurück zu unserem Tages- bzw. Nachtgeschäft.
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2: Die A2 Dortmund Richtung Hannover ist zwischen Kamener Kreuz und Hamm wegen Fahrbahnerneuerungen noch immer gesperrt. Die A42 Kamp-Lindfort Richtung Dortmund ist zwischen Oberhausen Zentrum und Kreuz Essen-Nord wegen Bauarbeiten ebenfalls noch gesperrt. Die A48 Koblenz Richtung Dreieck Vulkaneifel ist zwischen Kreuz Koblenz und Polch wegen einer Unfallaufnahme blockiert. Die A52 Mönchengladbach Richtung Roermond ist im Kreuz Mönchengladbach wegen eines Polizeieinsatzes weiterhin vermutlich bis 8.30 Uhr gesperrt. Die A59 Bonn Richtung Köln ist zwischen dem Dreieck Porz und Köln-Rath wegen Bauarbeiten noch immer gesperrt. Und zum Schluss die A59 Dienstlaken Richtung Duisburg ist zwischen Duisburg-Ruhrort und Kreuz-Duisburg wegen Bauarbeiten ebenfalls noch gesperrt. Das war's vom Verkehr. Ihnen eine gute und freie Fahrt.
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2: Von NDR Info aus Hamburg. Im Studio ist Detlef Karg. Guten Morgen. Mehr Ausgaben und auch mehr Schulden, so lässt sich der Entwurf des neuen Haushalts zusammenfassen. Heute soll der Entwurf vom Kabinett beraten werden und auch über das Reformpaket, das nach dem Koalitionsausschuss vorgestellt wurde und bei dem etwa die Änderung bei der Krankschreibung ja für heftige Debatten sorgte, wird beraten werden. Teile der Wirtschaft lobten das Reformpaket ja. Finanzminister und SPD-Co-Chef Lars Klingbeil war gestern Abend zu Gast im ARD-Sommerinterview und mein Kollege Matthias Deiß hat Lars Klingbeil zunächst gefragt, ob er jetzt ein Genosse der Bosse sei. Eine Zuschreibung, das wissen Sie vielleicht, die früher bereits dem SPD-Kanzler Schröder galt.
4: Nein, bin ich nicht. Und ich will einmal hier kurz auch sagen dürfen, da ist ja auch vieles für Arbeitnehmer drin. Das mag manchmal vielleicht nicht so in die Überschrift passen, wie jetzt die telefonische Krankschreibung, aber da steht zum Beispiel drin, dass wir die Vorrats-SE ist sehr kompliziert, aber das ist etwas, was immer mehr Unternehmen nutzen, um Mitbestimmungsrechte zu umgehen. Das wollen wir verbieten. Wir wollen zum Beispiel auch die Sonn- und Feiertagszuschläge noch mehr in die Steuerfreiheit reinnehmen. Das ist wichtig für Arbeitnehmerinnen und Arbeitnehmer. Wir haben gesagt, den Kurs gegenüber China, den werden wir robuster gestalten. Das ist wichtig, mittel- und langfristig ganz wichtig für unser Land auch, und das ist für die Industriearbeitsplätze in diesem Land wichtig. Also da sind viele Maßnahmen drin, wo ich auch mit voller Überzeugung sagen kann, das ist für die arbeitenden Menschen in diesem Land sehr wichtig. Aber natürlich, und das will ich dann schon sagen, verstehe ich auch, dass es jetzt erstmal gerade beim Thema Krankschreibung, auch bei der Frage, muss ich am ersten Tag dann zum Arzt, dass es da eine Debatte drüber gibt. Das muss man auch ernst nehmen, das beschäftigt viele Menschen. Und wissen Sie, ich möchte, dass wir dringend vermeiden, dass der Eindruck entsteht, wir würden Menschen oder Unternehmen in diesem Land misstrauen. Ich habe immer dafür geworben, dass wir mehr Vertrauen den Menschen und den Unternehmen entgegenbringen. Und deswegen müssen wir jetzt auch sehr genau gucken, wie wir diese schwierigen Punkte, wie wir sie tatsächlich gestalten. Und ich bin dafür Pragmatismus.
5: Wir gehen da jetzt mal nach und nach durch, denn diese Beschlüsse sind ja neu und interessieren einfach viele. Und es ist überhaupt kein Geheimnis, Herr Klingbeil, weil Sie es öffentlich gemacht hatten. Sie hätten sich in Sachen Steuerreform deutlich mehr gewünscht, konnten sich am Ende aber nicht durchsetzen. Was sagen Sie denn den Menschen, die jetzt sagen, diese Steuerreform mit 10 Milliarden Entlastung, das ist eher eine Mogelpackung, weil am Ende ein Großteil von diesen Entlastung ohnehin gesetzlich vorgeschrieben war, nämlich Erhöhung Kindergeld, Kinderfreibetrag. Sie kennen das.
4: Also erstmal, meine Vorschläge sind ja bekannt, und ich bin aber noch nie in einen Koalitionsausschuss reingegangen mit dem Denken, ich kriege 100% und die anderen kriegen nichts. Also das ist nicht, so funktioniert Demokratie nicht, sondern das ist immer Kompromisssuche, das ist immer was Gemeinsames hinkriegen, und in dem Sinne haben wir dann noch die Einkommensteuerreform verhandelt. Nur ich will Ihnen sehr klar sagen, für eine Familie, die gerade Belastung hat, die merkt, wie das beim Wohnen ist, wie das bei Lebensmitteln ist, wie das auch bei der Frage der Energiekosten ist, aber natürlich auch mit einzelnen Sozialreformen, die wir jetzt auf den Weg bringen. Für die sind 600 Euro im Jahr nicht nichts. Das ist ein wichtiger Schritt, und dass wir das jetzt verabredet haben, dass ich das jetzt als Finanzminister umsetzen kann, dass diese Entlastungsperspektive jetzt da ist, dafür habe ich gekämpft. Das kommt jetzt. Man kann sich immer mehr vorstellen, aber wissen Sie, ich glaube, es bringt auch nichts, wenn nach so einem Koalitionsausschuss alle auseinanderrennen und sagen, ich hätte gerne noch mehr gehabt, und man muss auch Kompromisse verteidigen, und das tue ich an dieser Stelle sehr gerne.
5: Gut, dann bleiben wir jetzt mal ganz genau bei dieser Familie, die Sie gerade erwähnt haben. Da haben Sie ja auf den Euro genau vorgerechnet, was für die rausspringt. Vierköpfige Familie, Einkommen mit 67.000 Euro, 2028 632 Euro. Aber mit welchen Mehrbelastungen muss diese Familie denn nach Ihren Beschlüssen rechnen?
4: Naja, mehr Belastung natürlich dadurch, dass wir 20 Jahre Reform verschleppt haben. Also ich will nur sagen, wenn wir zum Beispiel in der Rente jetzt nichts machen würden, also wir würden jetzt einfach sagen, es gibt keine Rentenreform in diesem Land, dann wird ab 2031 das Rentenniveau sinken. Das heißt, die Renten werden weniger und gleichzeitig steigen die Beiträge richtig hoch. So, dafür machen wir jetzt Reform. Wir werden das auch in anderen Bereichen, bei Pflege, bei Gesundheit, werden wir diese Reform machen, weil wir doch die nächsten Jahre wieder Freiräume auch brauchen im Haushalt, weil wir die Systeme in Ordnung bringen müssen, weil wir vieles in diesem Land gerade auch wieder mal auf Vordermann bringen müssen. Und natürlich weiß ich, das will ich gar nicht abstreiten, dass es da auch Belastung geben wird.
5: Können Sie die
4: für alle? So, ich kann das heute nicht ausrechnen, weil ja noch die Gesundheitsreform wird gerade verhandelt. Die Rentenreform steht jetzt ganz am Anfang, da haben wir einen Bericht. Aber nochmal, ich sage sehr klar, da wird es zu Belastung kommen. Und deswegen ist es aber umso wichtiger, dass es diese Entlastungsperspektive auch gibt. Und das Zweite will ich dann schon auch sagen. Deswegen habe ich sehr dafür gekämpft, dass die Reichensteuer ausgeweitet wird und wir jetzt sogar eine Superreichensteuer einführen. Also auch deutlich wird, alle tragen dazu bei, dass dieses Land gerechter gestaltet wird, dass dieses Land auf Vordermann gebracht wird. Das Ziel ist doch, Deutschland in diesen Zeiten stark zu halten. Und dafür brauchen wir Reformen. Die gehen wir jetzt mutig an. Dass es da Kritik gibt, Herr Deiß, das weiß ich. Das weiß man vorher. Wenn wir nichts machen würden, würde das Land auch nicht besser machen. Vielleicht wäre dann weniger Kritik da, aber helfen würde es Deutschland nicht.
5: Ja, aber die Bürgerinnen und Bürger interessiert natürlich jetzt an diesem Wochenende nach den Beschlüssen, was springt für Sie am Ende raus? Was bedeutet das für den Geldbeutel? Sie sagen, man kann es noch nicht genau sagen, aber wir haben das Institut der deutschen Wirtschaft gebeten, ihr Beispiel von der vierköpfigen Familie jetzt nochmal für uns durchzurechnen. Mit dem, da haben Sie recht, was man bisher weiß, und demnach sorgen alleine die steigenden Rentenbeiträge, die Sie nun planen, dafür, dass die Entlastung von 632 Euro auf 311 Euro mehr als halbiert wird. Und dann kommt noch neue Kapitalrente, Mehrausgaben für höhere Alkohol-, Tabak- und Zuckersteuer. Da bleibt doch am Ende nichts übrig oder kaum was.
4: Nochmal, nichts tun und unser Land einfach in diesem Status quo belassen. Und dieser Status quo hat sich ja über 20 Jahre aufgebaut. Das wäre das Schlimmste, was man diesem Land gerade antun kann. Wenn wir nichts machen bei Rente, dann wird es teurer und die Rente wird schlechter. Und deswegen brauchen wir Reformen. Das Allerwichtigste, und das muss man noch auch sagen, das ist das Signal dieses Koalitionsausschusses. Wir brauchen wieder Wachstum in diesem Land. Wir haben seit über 4 Jahren kein Wachstum. Heute wird in Deutschland an den Küchentischen darüber diskutiert, ob der Job noch sicher ist, ob die Eltern ihren Kindern noch die Ausbildung oder das Studium mitfinanzieren können, ob man das Haus noch weiter abbezahlt. Das wackelt heute und deswegen brauchen wir Strukturveränderungen, Investitionen und eine Haushaltskonsolidierung, damit Deutschland endlich wieder auf einen Wachstumskurs kommt. Und dafür sind wichtige Impulse gesetzt worden. Das sehen übrigens Gewerkschaften genauso wie Arbeitgeber, die auch alle sagen, in den 34 Vorschlägen ist vieles dabei, was Deutschland wirtschaftlich wieder stärker machen wird. Und wenn es dann wieder mehr zu verteilen gibt, dann sollten wir das auch tun. Aber erstmal geht es darum, dieses Land wieder auf Vordermann zu bringen.
5: Jetzt kommen wir mal zum Aufregerthema Krankschreibungen, die verpflichtend gelten sollen ab dem ersten Tag. Herr Klingbeil, wessen Idee war das denn? Die Union wollte ja Karenztage unbezahlt einführen.
4: Genau, das ist ja öffentlich auch gewesen, dass es diese Debatte gab und dass es die Idee gab, dass man, wenn der Arbeitnehmer krank ist, dass er dann erstmal keine Lohnfortzahlung hat. Und da haben wir Sozialdemokraten gesagt, das machen wir nicht mit.
5: Und dann diese
4: und trotzdem ging es natürlich um die Debatte auch, wie ist das mit den Krankheitstagen in Deutschland? Sind die zu hoch? Sind die zu niedrig? Nicht, die sind zu hoch. Wie kann man das angehen? Und dann gab es den Vorschlag, und ich will jetzt nicht auf Einzelne, gab es den Vorschlag, das genauso in ein Paket zu machen. Für uns war wichtig. Es
5: von wem kam der?
4: Nee, das ist ein Vorschlag der Koalition. Den haben wir gemeinsam verabredet. Da ist jetzt aber auch mit drin, das ist eine Facharzt, also eine Termingarantie gibt, dass es eine Herzinfarktvorsorge auch gibt. Das sind zwei wichtige Punkte, die da auch mit drin ist. Und nochmal, ich will auch sagen, ich merke jetzt ja seit 2 Tagen, dass es eine hochemotionale Debatte gibt. Und bei mir melden sich ja auch Leute. Ja? Ich habe gestern mit jemandem telefoniert, der sagt, Leute, ich habe 3-mal im Jahr richtig heftige Migräne und ihr wollt ja wohl nicht, dass ich mich dann zum Arzt schleppen muss. Das kann nicht euer Ernst sein. Und da, genau darum geht es nicht. Und deswegen muss man jetzt in der Umsetzung im Parlament und wenn das Gesetz vorliegt, muss man das sehr pragmatisch machen. Ich bin dafür, dass wir erstens sagen, man braucht diese Bescheinigung ab dem ersten Tag, aber nicht, man muss sie am ersten Tag schon holen.
5: Ich muss nochmal nachfragen bei dem Modell, wie es dann wäre. Wie soll denn ein Arzt nachvollziehen, wenn ich zum Beispiel am Mittwoch gesund wieder zum Arzt komme, weil Sie sagen, Sie müssen ja nicht am ersten Tag hingehen, wie es mir am Montag ging, wo ich angeblich so krank war.
4: Aber es gibt ja heute schon die Möglichkeit, dass der Arbeitgeber das einfordert und das sind alles Dinge, die ich glaube, die man mit einem pragmatischen Willen pragmatisch geregelt bekommt und das muss jetzt die Messlatte auch sein. Ich fand es sehr wichtig, dass es nicht zu Karenztagen kommt, dass es nicht dazu kommt, dass Menschen, die krank sind, auf einmal keine Lohnfortzahlung mehr haben. Das gab es in den 70er Jahren und das hat damals schon nicht funktioniert und das wollte ich nicht wiederholen, aber wer glaubt, man kriegt da immer 100%. Wir haben etwas verabredet, dazu stehe ich auch. Und jetzt müssen wir gucken, und das ist meine Botschaft, dass wir eine pragmatische Umsetzung finden. Und die kann man finden, wenn man erstens sagt, ihr müsst euch nicht krank zum Arzt schleppen und auch nicht krank auf die Arbeit schleppen. Und das Zweite ist, am besten geben wir den Tarifpartnern oder den Betrieben Möglichkeiten, das Ganze so zu regeln, wie sie es gerne hätten. Weil ich glaube, es gibt auch Arbeitgeber, die sagen, will ich gar nicht.
2: Das sagt SPD-Chef und Finanzminister Lars Klingbeil im ARD-Sommerinterview.

Und wir kommen zur Wettervorhersage für heute Montag, den 6. Juli. Im Norden und Osten ist es stark bewölkt bis bedeckt. Von der Nordsee kommt schauerartiger Regen auf, der sich südostwärts ausbreitet. Höchsttemperatur in diesem Bereich 19 bis 23 Grad. In der Südwesthälfte heiter bis sonnig und vielfach trocken bei 24 bis 32 Grad. Es weht ein mäßiger, zeitweise stark böig auffrischender Wind aus West bis Nordwest. Und die Temperaturen deutscher Städte zur Stunde. In Kiel 12 Grad, Hamburg 14 Grad, Rostock 11 Grad, Hannover 15 Grad, Berlin 14 Grad, Kassel 16 Grad, Münster ebenfalls 16 Grad. In Köln 17 Grad, in Frankfurt am Main 17 Grad, Erfurt 15 Grad, Saarbrücken 15 Grad, Nürnberg 17 Grad. In Dresden 17 Grad, Stuttgart 17 Grad, Freiburg 17 Grad und München 16 Grad.

0: Es ist 5.17 Uhr.
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0: Die USA haben am Wochenende im ganzen Land das 250-jährige Bestehen ihres Landes gefeiert. Höhepunkt war natürlich der vorgestrige Samstag, der 4. Juli, der Tag, an dem die USA die Unabhängigkeit unterschrieben hatten, beziehungsweise damals die Vertreter der 13 Original States, der 13 britischen Kolonien. Auf der National Mall ist auch US-Präsident Donald Trump aufgetreten, ganz kurz vor Mitternacht, vor dem großen Feuerwerk. Mehr von Nina Barth.
2: Auf der National Mall gibt es kostenloses Wasser. Die gefühlte Temperatur um die 45 Grad. Trotzdem, vor dem Nationalarchiv gleich gegenüber der Mall lange Schlangen. Hier drin liegt die Original-Unabhängigkeitserklärung von 1776. Sie am Unabhängigkeitstag sehen zu können, einfach legendär, findet Holly aus Georgia.
3: We're actually seeing the Constitution and Declaration of Independence on Independence Day is pretty iconic.
2: Die Freude über diesen 250. Geburtstag der USA ist überall präsent. Drinnen im Nationalarchiv. Draußen in den langen Schlangen und auf der Mall. Viele tragen Kappen, Haarreifen, T-Shirts mit US-Flagge. Der Nationalstolz der Amerikaner hat einen Tiefpunkt erreicht. Aber die, die hier sind, sind stolz auf ihr Land. Und wie?
4: Very proud.
5: All the way.
4: Very proud.
5: We love our country. We really do.
4: Absolutely. No other country like this. We're the best.
2: Von überall her sind sie angereist. Aus Kalifornien, Michigan, South Carolina. Harris ist aus dem Bundesstaat Washington gekommen. Knapp 4.500 Kilometer von der Hauptstadt Washington entfernt. Er ist ein glühender Trump-Fan.
6: I love President Trump.
2: Harris erklärt, er sei 75, habe nie einen Präsidenten erlebt, der an Trump rankomme. Und ich bin Katholik, ich habe auch nie einen Präsidenten erlebt, der mehr für Pro-Life steht. Trump ist der Wahnsinn.
6: I'm Catholic, he's the most pro-life president I think the country's ever had. You know, he's amazing.
2: Andere, wie Yvonne aus Baltimore, sagen, sie wollen heute nicht über Trump sprechen. Es sei ihr einfach nur wichtig, diesen Tag zu feiern.
7: It's very important for me to celebrate this day of independence.
2: In Washington, abseits der Mall, laufen Menschen mit Anti-Trump-Plakaten rum. Viele, gerade hier in der Demokratenhochburg Washington, kommen bewusst nicht auf die Mall, wo Trump auftritt. Seine Rede beginnt später als geplant. Unwetterwarnung, die Mall wird evakuiert. Aber dann mit rund 1,5 Stunden Verzögerung.
8: Good evening, America.
2: Trump lässt die US-Geschichte Revue passieren, holt Veteranen auf die große Bühne am Washington Monument, Familienangehörige gefallener Soldaten, NASA-Astronauten. Aber manchmal klingt es auch sehr nach Wahlkampf. So warnt Trump mit Blick auf den linken Flügel der Demokraten erneut vor Kommunismus, der angeblich das Land bedroht.
8: It's like a cancer, you gotta cut it out, you gotta cut it out fast.
2: Der Kommunismus sei wie ein Krebsgeschwür, man müsse es schnell rausschneiden. Und auch wenn Trumps Anhänger jubeln, das kann nicht darüber hinwegtäuschen, dass viele Trump-Gegner gar nicht erst auf die Mall gekommen sind. Nancy, eine ältere Dame aus Pennsylvania, wünscht sich mit Blick auf die nächsten 250 Jahre vor allem eins.
9: We gotta unite together now.
2: Dass wir wieder zusammenfinden. Jetzt, so Nancy.
0: Aus Washington war das Nina Barth. Ausnahmezustand und Gewaltexzesse. Es gab viele superlative und düstere Szenarien vor dem AfD-Bundesparteitag in Erfurt. Jetzt nach dem Wochenende fällt die Bilanz aber viel positiver aus. Wir wissen, alles verlief weitgehend friedlich. Die Polizei und die Stadt Erfurt sprachen ebenfalls von diesem Verlauf. Aus der Stadt berichtet Wolfgang Henschel.
10: 3 Ziele verfolgte die Polizei bei ihrem Einsatz in Erfurt. Zum einen sollte die AfD als Partei ihr Recht wahrnehmen können, einen Parteitag zu veranstalten. Der Parteitag habe störungsfrei stattgefunden, stellte Thüringens Polizeipräsident Thomas Quittenbaum fest.
11: Das zweite große Ziel war die Gewährleistung des Grundrechts auf Versammlungsfreiheit. Und ich glaube, das haben wir gestern in einer ungeheuren Breite feststellen können, dass das gelungen ist.
10: Zum dritten wollte die Polizei in der Stadt ein buntes Stadtleben ermöglichen, mit vielen Aktionen und Veranstaltungen, aber auch mit 2 Konzerten mit Roland Kaiser und Clouseau, die ebenfalls beide weit über 10.000 Besucher anzogen.
11: Unsere 3 von mir genannten Hauptziele konnten erreicht werden. Somit ist unser Einsatzkonzept zu 100% aufgegangen.
10: Erfurts Oberbürgermeister Andreas Horn zeigte sich ebenfalls zufrieden mit dem Verlauf des Wochenendes.
12: Erfurt hat ein Zeichen für eine lebendige Demokratie gesetzt. Und das ist ein ganz großes und wichtiges Signal. Erfurt ist eine immer noch sehr wunderschöne, lebens- und liebenswerte Stadt, die Respekt lebt, die ein Miteinander lebt. Und es hat sich gezeigt und es trägt sich jetzt nach außen.
10: Nach Angaben des Polizeipräsidenten verlief das Wochenende überwiegend friedlich. 65 Straftaten und 13 Ordnungswidrigkeiten wurden seit dem Freitagmorgen erfasst, darunter vor allem Sachbeschädigungen durch Graffiti und Verstöße gegen das Versammlungsgesetz. Zudem wurden 4 Pressevertreter verletzt. Einem Journalisten wurde ein Handy gestohlen. In allen Fällen wird ermittelt. 11 Polizisten wurden leicht verletzt. Laut Polizei nahmen an den Kundgebungen im Stadtgebiet 31.000 Menschen teil. Allein 15.000 waren am Samstag bei einer Kundgebung des DGB. Hier warf die DGB-Vorsitzende Jasmin Fahini der AfD vor, Menschen auszugrenzen und Menschenrechte zu relativieren.
13: Das ist nichts, was wir zulassen. Diese KI-gesteuerte Hassparole der AfD muss gestoppt werden. Es muss endlich das Verbotsverfahren jetzt auch auf den Weg gebracht werden. Aus den Ländern heraus, liebe Kolleginnen und Kollegen.
10: In und außerhalb der Stadt kam es zu Blockaden. Daran nahmen laut Polizei rund 12.000 Menschen teil. Die Initiatoren der Protestveranstaltungen sprachen von weit über 50.000 Demonstranten. Das Bündnis Widersetzen warf der Polizei vor, übermäßig Gewalt eingesetzt zu haben. Sprecher Surai Mailitafi.
14: Wir müssen aber auch ehrlich sein. Wir sind gekommen, um den AfD-Parteitag zu verhindern. Das ist uns nicht gelungen. Der Grund dafür ist, dass der SPD-Innenminister Georg Mayer uns das ermöglicht hat. Und er ist sogar noch stolz drauf. Es ist ihm gelungen, weil die Polizei generalstabsmäßig und hochprofessionell das Falsche getan hat.
10: Mayer und die Polizei hätten die AfD, eine faschistische Partei, hofiert. Das wies Polizeipräsident Quittenbaum zurück. Es gehe nicht darum, jemanden zu hofieren, sondern darum, Grundrechte durchzusetzen. Auch von übermäßiger Gewalt könne keine Rede sein, so Quittenbaum. In bestimmten Situationen hätten die Beamten eingreifen müssen, etwa um Rettungswege freizuhalten. Quittenbaum sprach von kleineren Scharmützeln, die alle geprüft würden. Insgesamt war die Polizei in Erfurt mit mehreren tausend Beamten im Einsatz.
0: Aus Erfurt war das Wolfgang Henschel mit einer Bilanz des AfD-Parteitags.
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0: Und bei der WM ist vor wenigen Minuten eine sehr spannende Begegnung zwischen Mexiko und England zu Ende gegangen. Die Engländer gewannen schließlich mit 3:2. Und mehr vom Sport hat jetzt Lars Bente.
15: Wer zieht nach Frankreich und Marokko als nächstes in das Viertelfinale der Fußball-WM ein? Und die Antwort, die hat es im Finalstadion in New Jersey gegeben. Live vor Ort war unser Reporter Thomas Kunze.
16: Brasilien gegen Norwegen, das war ein spektakuläres Achtelfinale, das Norwegen am Ende mit 2:1 gewinnen konnte, weil Norwegen eben diesen Erling Haaland in der Mannschaft hat. Die Partie begann schwungvoll mit einem verschossenen Elfmeter für Brasilien. Bruno Guimarães scheiterte vom Punkt am starken Nyland. Nach der Pause agierten beide Mannschaften dann schwungvoller. Endrick hätte Brasilien in Führung bringen müssen. Erling Haaland verpasste dann am zweiten Pfosten hauchscharf für Norwegen. In der 79. Minute dann der erste Treffer. Schelderüb, der Eingewechselte, flankte von links und Erling Haaland köpfte den Ball aus 7 Metern mit Nachdruck über die Linie. Gut 10 Minuten später dann die Vorentscheidung. Erling Haaland holte sich den Ball 20 Meter vor dem Tor nach einem Konter ab. Und danach traf er mit Vollspann hart, präzise und flach ins rechte Eck. Kurz vor dem Ende erzielte dann Neymar per Elfmeter zwar noch den Anschlusstreffer für Brasilien. Letztlich aber änderte das nichts am verdienten Weiterkommen der Norweger.
15: Im Viertelfinale steht auch Jan-Lennard Struff, allerdings logischerweise nicht bei der Fußball-WM, sondern beim Tennis-Grand-Slam-Turnier in Wimbledon. Mehr dazu von unserem Reporter in London, Matthias Kammann.
17: Da kommt er zum ersten Mal in seinem Leben in ein Viertelfinale bei einem Grand-Slam-Turnier und kann sich gar nicht richtig freuen. Denn Jan-Lennard Struff profitierte neben seiner erneut starken Leistung auch von der verletzungsbedingten Aufgabe seines Gegners Hubert Hurkacz im entscheidenden 5. Satz. Und Hurkacz gehört, wie Struff hinterher sagte, zu den nettesten Kollegen überhaupt im Tenniszirkus. Aber mit ein bisschen Abstand wird der 36-Jährige nicht nur stolz auf diesen Erfolg sein, sondern sich auch ausgiebig darüber freuen. Als Bonus erwartet ihn nun im Viertelfinale der Weltranglisten-Erste Jannik Sinner. Das am Dienstag, vermutlich auf dem Center Court. Genau dort gab es die größte Überraschung, denn die Weltranglistenerste Arina Sabalenka unterlag der Japanerin Naomi Osaka in 2 Sätzen und ist schon im Achtelfinale raus.
15: Struff konnte einen Rückstand also aufholen und sogar drehen. Und einen Rückstand hat bei der Tour de France auch der deutsche Radprofi Florian Lipowitz. Der Vorjahresdritte bei der Frankreich-Rundfahrt, der liegt nach der 2. Etappe 45 Sekunden hinter dem führenden Dänen Jonas Vingegaard. Unser Reporter bei der Tour, die aktuell ja noch in Barcelona unterwegs ist, ist Holger Gerska. Ja, wie problematisch sind denn diese 45 Sekunden Rückstand jetzt schon für den Deutschen?
18: Ja, alles noch im grünen Bereich für Florian Lipowitz, denn dieses Wochenende in Barcelona kam seinen Qualitäten wirklich nicht entgegen. Er mag ja lange Anstiege, er kann 30, 40 Minuten bergauf dasselbe Tempo fahren, aber ihm fehlt der Kick, dieser Antritt, um auf 1 Kilometer oder 1,5 Kilometern schnell zu sein. Und genau so waren diese beiden ersten Etappen in Barcelona, sowohl die Schlussphase des Mannschaftszeitfahrens als auch das Finale der 2. Etappe. Und er hat auf der 2. Etappe gerade mal 10 Sekunden verloren auf die allerbesten. Mit 45 Sekunden und Platz 8 liegt er bisher glänzend im Rennen, da ist noch gar nichts passiert.
15: Der Tagessieg bei dieser 2. Etappe ging übrigens an den Mexikaner Del Toro aus dem UAE-Team von Vorjahressieger Tadej Pogacar, der 2. wurde. Ja, einen Sieger aus Monaco hat es in der Formel 1 beim Großen Preis von Großbritannien gegeben. Ferrari-Pilot Charles Leclerc, der war in Silverstone am schnellsten. Sein erster Sieg in diesem Jahr vor George Russell im Mercedes und Rekordweltmeister Lewis Hamilton, ebenfalls Ferrari. Der gesamtführende Kimi Antonelli konnte mit seinem Mercedes beim Rennen nicht in die Punkte fahren. 3,8 Kilometer schwimmen, 180 Kilometer Radfahren und dann nochmal 42,2 Kilometer laufen. Wenn das alles in Franken stattfindet, dann wissen nicht nur die Triathlon-Experten, das ist Challenge Rot. Und der diesjährige Sieger, der sorgte sogar für eine Weltbestzeit über die Langstrecke. Der Franzose Sam Laidlow, der überquerte nach 7 Stunden, 21 Minuten und 4 Sekunden die Ziellinie. 2. wurde der Favorit aus Norwegen, Christian Blumenfeld. Und einen überraschenden 3. Platz feierte der Leipziger Rico Bogen. Bei den Frauen, da kommt die Siegerin aus der Schweiz, Alanis Ziffert.
0: Und das war Lars Bente mit dem Sport. Spritmangel in Russland sorgt zunehmend für Unmut bei der Bevölkerung. Wie das Ganze sich darstellt, dazu gleich mehr nach den Nachrichten hier in der ARD-Infonacht.

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1: Um 5.30 Uhr mit Olaf Knapp. Bundesfinanzminister Klingbeil bringt heute seinen Haushaltsentwurf für das nächste Jahr im Kabinett ein. Geplant sind Ausgaben von mehr als 555 Milliarden Euro. Zugleich nimmt der Bund mit insgesamt 200 Milliarden Euro deutlich mehr neue Schulden auf. Aus Berlin Jakob Mayer.
2: Der Minister begründet die Schulden teilweise mit der Aufrüstung der Bundeswehr als Folge von Russlands Angriffskrieg in der Ukraine. Man könne sich gegenüber Putin nicht mit der schwarzen Null verteidigen, betonte Klingbeil gestern im ARD-Sommerinterview. Für den Haushalt mussten die Ministerien 1% einsparen. Außerdem kürzt die Bundesregierung Finanzhilfen und Steuervergünstigungen und sie mindert die Zuschüsse für Rente und Krankenversicherung. Beschlossen wird der Haushalt nach den parlamentarischen Beratungen im November. Bis dahin kann sich noch einiges ändern.
1: Gesundheitsministerin Warken hat ihren Gesetzentwurf für die geplante Finanzreform der Krankenkassen offenbar in mehreren Punkten geändert. Wie die Frankfurter Allgemeine Zeitung berichtet, sollen etwa bisher kostenfrei mitversicherte Ehe- oder Lebenspartner nicht mehr 3,5% ihres beitragspflichtigen Einkommens zahlen, sondern nur 2,5%. Auch bei der Zuzahlung für Medikamente und Krankenhausaufenthalte soll es Entlastungen geben. Dafür ist nun vorgesehen, dass der Bund höhere Finanzierungsanteile übernimmt. In der Nacht hat Russland erneut mehrere ukrainische Städte angegriffen. Kurz nach Mitternacht wurde fast in allen Landesregionen Luftalarm ausgelöst. In der Hauptstadt Kiew waren laut Behördenangaben Alarmsirenen und heftige Explosionen zu hören. Mehrere Gebäude sollen beschädigt worden sein. Offiziellen Angaben zufolge sind mindestens 3 Menschen bei den Angriffen auf Kiew getötet worden. Der Sportwagenbauer Porsche will offenbar bis zu 4.000 weitere Stellen streichen. Das berichtet das Handelsblatt. Besonders treffen würde es dem Bericht zufolge Mitarbeiter in den Bereichen Management und Verwaltung. Am Entwicklungsstandort Weissach in Baden-Württemberg sollen rund 30% der Kapazitäten auf den Prüfstand. Ein Porsche-Sprecher verwies auf ein umfassendes Zukunftspaket, das bis Ende Juli fertig sein und das Unternehmen verschlanken solle, wollte die Zahl der zu streichenden Stellen aber nicht bestätigen. Das Wetter in Deutschland. Am Tage im Norden und Osten stark bewölkt. Zeitweise fällt Regen, es gibt Schauer und einzelne Gewitter. In der Südwesthälfte ist es freundlicher, 18 bis 32 Grad. Am Dienstag im Nordosten Schauerwetter, im Südwesten Sonne bei 18 bis 35 Grad. Und am Mittwoch heiter bis wolkig, nur stellenweise Schauer bei 19 bis 34 Grad. Das waren die Nachrichten.
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3: Die A2 Kamp-Lintfort Richtung Dortmund ist zwischen Oberhausen Zentrum und Kreuz Essen-Nord wegen Bauarbeiten noch immer gesperrt. Die A48 Koblenz Richtung Dreieck Vulkaneifel ist zwischen Kreuz Koblenz und Pollicht wegen einer Unfallaufnahme blockiert, dadurch 2 Kilometer Stau. Die A52 Mönchengladbach Richtung Ruhrmond ist im Kreuz Mönchengladbach wegen eines Polizeieinsatzes bis ca. 8.30 Uhr gesperrt. Die A59 Bonn Richtung Köln ist zwischen dem Dreieck Porz und Köln-Rath wegen Bauarbeiten auch noch gesperrt. Und die A59 Dienstlaken Richtung Duisburg ist zwischen Duisburg-Ruhrort und Kreuz-Duisburg wegen Bauarbeiten noch gesperrt. Das war's vom Verkehr. Ihnen eine gute und freie Fahrt.
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3: Im Studio ist Detlef Karg. Guten Morgen. Am Wochenende hat die Ukraine ein Ölterminal in St. Petersburg angegriffen. Den Krieg, den Russland offiziell weiter Spezialoperation nennt, will die Ukraine damit behindern. Und zwar auch, weil die Versorgung der Bevölkerung mit den Tankstellen im Land immer weiter lahmgelegt werden soll. Das sorgt natürlich für Unmut bei vielen Russen. Lilia Becker berichtet.
4: St. Petersburg in der Nacht zum Samstag. Über dem Ölterminal im Kirowski-Bezirk steht eine Rauchsäule. Ein Tank brennt. Der Gouverneur der Stadt warnt die Bürger, die Straßen nicht zu betreten. Das Terminal ist einer der größten Umschlagplätze für Öl im Nordwesten Russlands. Getroffen von ukrainischen Drohnen. Zum zweiten Mal in nur einem Monat. Vor knapp einer Woche hat sich Kreml-Chef Wladimir Putin zu Angriffen auf den russischen Energiesektor geäußert.
5: Diese Angriffe auf unsere Infrastruktureinrichtungen bereiten uns natürlich Probleme. Das ist offensichtlich. Wir sehen derzeit ein gewisses Defizit, aber kein kritisches.
4: Dieses gewisse Defizit führt nach Berechnungen des russischen Wirtschaftsportals RBK dazu, dass in fast 60 der 89 Regionen Russlands Beschränkungen beim Treibstoffverkauf eingeführt wurden. In Novorossijsk am Schwarzen Meer bekam zeitweise Sprit nur noch, wer eine Tankkarte vorweisen konnte. Die Stadtverwaltung hat einen Chatbot eingerichtet, damit Autofahrer sehen können, wo überhaupt noch getankt werden kann. Und es häufen sich Berichte darüber, dass immer mehr Russen sogenannten Tanktourismus betreiben. Sprich, sie fahren über die Grenze, um in Kasachstan oder China zu tanken. Und in sozialen Netzwerken machen Memes die Runde. Russen, die wieder auf Pferde umsteigen. Nach Recherchen der US-Analysefirma Energy Intelligence ist die russische Ölverarbeitung im Juni um ein Viertel im Vergleich zum Vorjahreszeitraum eingebrochen. Das ist der niedrigste Wert seit über 20 Jahren. Die vermehrten ukrainischen Drohnenangriffe führen nicht nur zu Schwierigkeiten beim Tanken, sondern auch zu Angst. So auch bei einem Passanten in Moskau.
5: Natürlich ist es ein bisschen unheimlich, aber ich glaube, hier gibt es nichts zu befürchten. Gerade hier im Zentrum. In den Außenbezirken haben die Leute, glaube ich, schon Angst.
4: Die Angriffe seien Gesprächsthema unter Freunden und Familie. Andere hingegen setzen auf Wegsehen.
6: Nein, ich höre keine Nachrichten. Zum Glück. Ich will davon nichts wissen. Klar, andere reden darüber, aber ich lasse mich da nicht drauf ein.
4: Auch wenn die Menschen sich nur zaghaft zum Krieg Russlands in der Ukraine öffentlich äußern, wohl auch aus Angst vor Repressionen, so sickert die Realität dennoch durch. Suchanfragen wie »Wann endet die Spezialoperation?« haben nach Recherchen eines russischen Exilmediums einen Höchststand erreicht. Und selbst das kremlnahe Meinungsforschungsinstitut VSIOM meldet den stärksten Rückgang seit Kriegsbeginn. Putins Zustimmung ist binnen einer Woche um 3,5 Prozentpunkte gefallen, auf 66,9%. Genau in der Zeit, in der Moskau und St. Petersburg vermehrt Ziel ukrainischer Drohnen wurden. Eine junge Moskauerin spricht sich dennoch, so wie viele, im Sinne der Regierung aus. Nichts Schlimmes. Unsere Flugabwehr funktioniert. Alles in Ordnung. Wir werden beschützt. Russland ist eine starke Macht. Wir schaffen das. Machthaber Wladimir Putin beharrt selbst im 5. Kriegsjahr, dass alles nach Plan läuft und gibt sich gewohnt gesprächsbereit. So auch bei einer Regierungssitzung vor knapp 2 Wochen, die im Staatsfernsehen übertragen wurde.
5: Russland ist bereit zu Friedensverhandlungen mit der Ukraine auf Grundlage der Vereinbarungen, die in Istanbul getroffen wurden. Ich sehe keinen Grund, davon abzuweichen.
4: In Istanbul im März 2022 bestand Moskau unter anderem darauf, dass Kiew auf einen NATO-Beitritt verzichtet, seine Armee begrenzt und den Osten des Landes faktisch aufgibt. Die Position des Kremls hat sich bis heute nicht verändert, auch wenn die Ukraine vermehrt Russlands Metropolen angreift. Kurz, Moskaus Friedensbereitschaft bleibt bisher ein Lippenbekenntnis.
7: Die Ukraine trifft nicht nur die russischen Ölexporte, sondern auch die russische Binnenversorgung mit Kraftstoffen. Das war Lilia Becker.
0: Wirtschaft.
7: Und wir bleiben beim Thema Sprit. Der Tankrabatt ist ja bekanntlich ausgelaufen. Nun starten fast alle Bundesländer in die Sommerferien. Das heißt, es wird wieder viel gereist und getankt. Wie lässt sich Sprit sparen? Wer das noch nicht weiß, Wiebke Nielsen berichtet.
8: Sprit sparen, das versuchen viele zurzeit ganz besonders, wie diese Umfrage in Hamburg zeigt.
9: Ich versuche halt ruhig zu fahren und deswegen da ein bisschen Sprit zu sparen. Man muss nicht mit 200 auf der linken Spur fahren.
10: Ich versuche das, aber es ist schwierig umzusetzen, weil man natürlich im Straßenverkehr auch auf andere Dinge achten muss. Ich habe immer mal so Momente, wo ich denke, jetzt ja und da rollst du jetzt mal aus und hier musst du jetzt nicht noch Gas geben.
11: Ich achte auf jeden Fall darauf, ob es Wege sind, die ich mit den öffentlichen Verkehrsmitteln zurücklegen kann, auch wenn es vielleicht ein bisschen länger dauert.
12: Also ich fahre viel mehr jetzt Fahrrad. wenn es geht. Oder man überlegt sich zweimal, ob man fährt. Wir fahren auch auf der Autobahn langsamer.
8: Die gute Nachricht, es gibt einige Stellschrauben, an denen der oder die Einzelne drehen kann. Und zwar wortwörtlich, angefangen mit dem Reifendruck, erklärt Christoph Tietgen vom ADAC Regionalclub Hansa.
13: In dem Tankdeckel oder in der Seitenverkleidung etc., da stehen die Angaben, wie viel Bar auf den Reifen drauf sein muss. Das sollte ich wirklich einhalten, vielleicht sogar noch einen ganz kleinen Tick rübergehen, denn da kann ich bis zu einem Liter pro 100 Kilometer sparen.
8: Und auch wer weniger mitnimmt, spart Sprit. 100 Kilogramm Zusatzlast bedeuten einen Mehrverbrauch von bis zu 0,3 Liter. Der ADAC rät auch, Dachboxen und Fahrradträger nach dem Gebrauch wieder abzumontieren. Werden Räder über eine Anhängerkupplung statt auf dem Dach transportiert, bietet das Verbrauchsvorteile. Im Blick behalten sollte man vor der Fahrt Zündkerzen und Motorluftfilter. Diese Ersatzteile sind dem Automobilclub zufolge relevant für den Kraftstoffverbrauch und sollten bei Zeiten ausgetauscht werden. Auch das Öl sollte regelmäßig gewechselt und hier ein modernes Leichtlauföl verwendet werden. Wenn es dann losgeht mit der Fahrt, Klimaanlage am besten auslassen, so Tietgen.
13: Die verbraucht so bis zu 1,5 Liter auf 100 Kilometer. Da kann ich natürlich gucken, dass ich am Anfang, bevor ich einsteige, erstmal alle Fenster aufmache und gut durchlüfte. Dann muss die Klimaanlage nicht gleich am Anfang ganz stark arbeiten.
8: Generell beziehen alle elektrischen Verbraucher ihre Energie über den Generator vom Verbrennungsmotor und kosten somit Sprit. Nie sparen sollte man laut ADAC aber an der Sicherheit. Heißt, Scheibenwischer, Heizung und Beleuchtung sollten eingeschaltet bleiben. Während der Fahrt wichtig, das sogenannte vorausschauende Fahren. Diesen Begriff lernt man schon in der Fahrschule und er bedeutet, so Christoph Tietgen,
13: dass ich genau den Verkehr im Blick habe. Also wenn ich merke, hinten, da wird eine Ampel schon rot, dann kann ich natürlich schon mal mit dem Fuß vom Gas gehen. Wichtig ist auch, dass man wirklich versucht, im Verkehr mitzuschwimmen, dass man also wirklich dieses Bremsen und Gas geben vermeidet.
8: Denn Bremsen verbraucht Energie. Auch an Ortsschilder lieber heranrollen, statt abrupt abzubremsen, empfehlen die Experten. Sparen kann auch, wer den Motor an langen Rotphasen oder Bahnübergängen ausschaltet. Und wer frühzeitig in den nächsten Gang schaltet, eine Faustregel sei bei ca. 2000 Umdrehungen und erst runterschaltet, wenn der Motor ruckelt oder brummt. Und am meisten spart der, der langsamer fährt, vielleicht sogar langsamer als die Richtgeschwindigkeit von 130 km/h auf der Autobahn, sagt Tietgen.
13: Wenn ich das weiter runter reduziere auf zum Beispiel 100, dann kann ich natürlich noch mehr Sprit sparen und bin dennoch zügig unterwegs.
8: Und am meisten spart, wer insbesondere kürzere Strecken mit anderen Verkehrsmitteln zurücklegt und gar nicht erst Auto fährt.

0: Der kurze Blick auf die Uhr. Es ist 5.42 Uhr. Guten Morgen.
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0: Nach der Hitzewelle ist vor der Hitzewelle. Mitte Juli könnten die Temperaturen in Deutschland wieder steigen, aber offenbar nicht unbedingt in die 40er Grade. Wer zur Miete wohnt, kann die eigene Wohnung daraufhin nur begrenzt vorbereiten. Bauliche Veränderungen sind ja Vermietersache. Hinzu kommt, anders als vor Kälte im Winter, sind Mieter vor Hitze im Sommer rechtlich nicht geschützt. Überhaupt ist wenig erforscht. Mehr von Clemens Haug.
2: Tomke Meyer wohnt unter dem Dach eines Altbaus aus der Gründerzeit in Leipzig. Die vergangene Hitzewelle hat auch in ihrer Wohnung zu neuen Temperaturrekorden geführt.
3: Es hat sich nachts dann immer ein bisschen abgekühlt, aber so in den letzten Tagen ist es auch abends nach 10 Uhr eigentlich nicht mehr unter 30 Grad gefallen. Das war auf jeden Fall für mich und meine Mitbewohnerin in der Wohnung zusammen recht belastend.
2: Viele Betroffene tauschen gerade in sozialen Netzwerken Tipps und Tricks gegen die Hitze aus. Cem Mutlu wohnt in einem Nachkriegshaus im Essener Norden. Er hatte sich auf die Hitzewelle vorbereitet, allerdings mit mäßigem Erfolg.
4: Ich habe nämlich noch eine Klimaanlage laufen, die zwar jetzt nicht dafür sorgt, dass es bei mir angenehm kühl wird, aber immerhin geht die Luftfeuchtigkeit raus und ich werde von dem Ding angepustet. Das kühlt schon mal ein bisschen, aber so wirklich runterkühlen tut es nicht, leider.
2: Wie groß der Hitzestress für deutsche Mieterinnen und Mieter eigentlich ist, darüber wissen Behörden und Verbände erstaunlich wenig, sagt Anna Wolf, Referentin für Wohnungs- und Mietenpolitik beim Deutschen Mieterbund.
5: Na, wie viele Mieterinnen sind betroffen? Bei wie vielen Gebäuden werden bestimmte Temperaturen auch überschritten? Wie häufig werden sie überschritten? Dazu gibt es tatsächlich relativ wenig Daten.
2: Deutschland gehört zum traditionell eher kühlen Mitteleuropa. In der Vergangenheit waren die Winter das wichtigere Thema, das prägt. So sind Städte und Gemeinden dazu verpflichtet, eine Wärmeplanung vorzulegen. Hitzeschutzpläne dagegen sind freiwillig. Deshalb gibt es sie bislang nur in den Metropolen.
5: Also gerade in den Großstädten haben wir zum Teil 70% Mieterinnen und Mieter. Und gerade in den Großstädten oder in den Städten mit viel verdichteter Fläche haben wir halt diese Hitzeschutzpläne. Das wärmt sich über den Tag auf und in der Nacht fehlen eigentlich sozusagen die Frischluftschneisen, die Grünflächen, die auch wieder dazu beitragen, dass sich das runterkühlt.
2: Mehr Bäume, mehr Flächen, wo Wasser versickern kann, mehr Rankpflanzen an Fassaden. Es gibt viele Konzepte, wie man Städte umbauen kann, damit sie resilienter werden gegen Hitzestress. Allerdings, die wenigsten dieser Maßnahmen lassen sich von jetzt auf gleich umsetzen. Clemens Felsmann beschäftigt sich als Professor an der TU Dresden mit Gebäudeenergietechnik.
6: Es ist heiß, da nützt mir die Stadtplanung natürlich wenig, weil ich schnell eine Lösung brauche. Und da ist der Ruf nach technischen Lösungen, nach technischen Alternativen natürlich schnell da und bringt auch schnell Abkühlung. Ja, vereinfacht gesagt, ich gehe in den Baumarkt, hole mir ein Kühlgerät und nach einer halben Stunde habe ich eine kühle Wohnung.
2: Wenig überraschend also sind tragbare Klimaanlagen und Ventilatoren derzeit nahezu überall ausverkauft. Sogar viele Klimaschützerinnen und Klimaschützer sehen inzwischen die Notwendigkeit, dass im Sommer mehr Gebäude in Deutschland aktiv gekühlt werden müssen, vor allem da, wo sich kranke und alte Menschen oder kleine Kinder aufhalten. Klimaanlagen können allerdings zu hohen Stromkosten führen, wenn man keine Solaranlage auf dem Dach hat. Ein zweites Problem lässt sich einfach an einer kalten Flasche Limo aus dem Kühlschrank zeigen. Am Glas schlägt sich nach wenigen Sekunden Kondenswasser nieder. Auch eine falsch aufgestellte Klimaanlage kann zu Kondensat führen, das nicht immer bemerkt wird.
6: Schäden, die man nicht sofort sieht, die sich dann erst über längere Zeiträume bemerkbar machen. Und dann geht es natürlich an die sprichwörtliche Bausubstanz. Und das will niemand haben. Schimmelpilzbildung, Bauschäden durch Aufleuchtungen. Das können alles Folgen sein, die nicht sichtbar sind, weil man, ich sag mal, Kondensat an der Stelle nur bedingt sehen kann.
2: Tomke Meyer behilft sich in ihrer Leipziger Dachgeschosswohnung derweil damit, die Sonne so gut es geht draußen zu halten. Wo es keine Rollos gibt, hat sie die Fenster mit alten Zeitungen abgeklebt.
3: Aber das Problem ist auch da, dass wenn nachmittags die Sonne raufknallt in den Temperaturen, die wir in den letzten Tagen hatten, dass dann der Kleber schmilzt von dem Tape, das ich nutze, um die Zeitung festzukleben.
2: Meyers Vermieter wird das Wohnhaus also bald an den Klimawandel anpassen müssen, soll es im Sommer bewohnbar bleiben. Im Optimalfall sinken dann auch die Klimaemissionen im Winter.
0: Clemens Haug informierte.
1: Kultur.
0: Sylvester Stallone ist einer der größten Actionhelden Hollywoods. Heute wird er 80 Jahre und Robert Kempe gratuliert.
7: Einst war er so arm, dass er seinen Hund verkaufen musste. Nun wird Sylvester Stallone 80 Jahre alt und ist eine Filmlegende. Geboren am 6. Juli 1946 in Hell's Kitchen im rauen New Yorker Arbeiterviertel, scheiterte er jahrelang als Schauspieler. Da seine linke Gesichtshälfte von Geburt an teilweise gelähmt ist, glaubt in der Filmwelt kaum jemand an ihn. Stallone erhielt keine nennenswerten Rollen. Rückblickend bezeichnet er dies als Glücksfall für seine Karriere.
8: Das Scheitern war das Beste. Es hat mich umdenken lassen. Deshalb sage ich, habt keine Angst, umzudenken.
7: Umgeschwenkt hatte Stallone damals auf das Schreiben von Drehbüchern. Er jobbte in einem Kino als Platzeinweiser. Die Filme, die er dort sah, analysierte er Szene für Szene, Dialog für Dialog. Das habe ihn letztlich nach Hollywood gebracht.
8: Ich konnte den ganzen Tag Filme schauen und lernen, warum das wirkt, warum diese Zeile komisch ist, warum jene nicht. Ohne das wäre ich heute nicht hier. Nicht die Schauspielerei hat mich hierher gebracht, sondern das Schreiben.
7: Dieses Schreiben mündete in ein Drehbuch über einen Boxer aus Philadelphia. Ein Film, der in diesem Jahr ebenso Jubiläum feiert. Rocky wird 50. Stallone lehnte lukrative Angebote ab. Er weigerte sich, sein Drehbuch zu verkaufen, solange man ihm nicht erlaubte, die Rolle des Boxers selbst zu übernehmen. Damit Stallone letztlich Rocky spielen konnte, verzichtete er sogar auf Honorar. Der Film wurde in weniger als 30 Tagen gedreht, mit einem Budget von weniger als $1 Million. Die Chancen auf Erfolg? Niedrig.
8: Die Chancen, dass Rocky ein Erfolg wird, waren bei 1 zu 1 Million. Ich war ein Unbekannter, das Thema nicht gerade populär, das Budget gering. Und wir traten gegen all diese gigantischen Blockbuster an.
7: Doch das Publikum wollte genau das, die Geschichte eines Underdogs. Rocky spielte $225 Millionen an den Kinokassen ein und gewann 3 Oscars. Am Ende des Films steht kein klassischer Triumph. Rocky verliert gegen den Weltmeister, aber er hat durchgehalten. Die berühmte Schlussszene. Durchhalten. Darum geht es in Stallones Filmen immer wieder. Seine Charaktere zeichnet nicht Talent oder Glück aus, sondern Standhaftigkeit. Wie im 6. Teil der Rocky-Serie, als der gealterte Boxer seinem Sohn einen Rat mitgibt.
9: But it ain't about how hard you hit. It's about how hard you can get hit and keep moving forward. How much you can take and keep moving forward. That's how winning is done.
7: Es geht nicht ums Austeilen, sondern vor allem ums Einstecken. Nach Rocky wird Stallone durch die Rolle des Vietnam-Veteranen John Rambo zum Actionhelden. Auch in diesem Film wird das Wesentliche physisch ausgetragen. Rambo erklärt seinen Schmerz nicht. Er überlebt. Und manche Dialoge sind längst Filmgeschichte.
10: And this? What is this one?
11: It's a blue light.
10: What does it do?
11: Turns blue.
7: Diese Filmsprache, knapp körperlich unironisch, trägt Stallone bis heute. Immer noch arbeitet er als Schauspieler. Doch der Druck von früher ist abgefallen.
8: Man beginnt sich darauf zu konzentrieren, sich einfach über die kleinen Dinge im Leben zu freuen.
7: Den Hund hat Sylvester Stallone damals für ein Vielfaches des ursprünglichen Preises zurückgekauft. Wer durchhält, zahlt eben manchmal auch drauf.
0: Sylvester Stallone wird 80 und Robert Kempe hat gratuliert.
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0: Die AfD hat in Erfurt ihren Bundesparteitag abgehalten. Die beiden Vorsitzenden, Alice Weidel und Tino Chrupalla, haben dabei erneut einen Regierungsanspruch ihrer Partei formuliert. Simone Schmollack ist heute unsere Gastautorin. Die Politikredakteurin der taz meint, dass die auf dem Parteitag gezeigte Siegesgewissheit der AfD und die Professionalität abschreckend sind.
12: Bei dieser Partei muss man mit dem Schlimmsten rechnen, sollte sie jemals irgendeine Regierungsverantwortung haben. Wer daran bislang gezweifelt hat, der sollte sich die wiedergewählte Parteichefin Alice Weidel genau anschauen. Nicht nur, wie sie Themen und Ton gesetzt, sondern vor allem, wie sie ihren Co-Chef Tino Chrupalla zur Seite geschoben hat. Der galt früher als radikal und muss heute schon fast moderat genannt werden. Der völkische Flügel, als dessen Kandidat Chrupalla einst gehandelt wurde, ist das neue Normal bei der AfD. das durch Weidel fest vertreten und fortgeschrieben wird. Es durfte nicht mehr lange dauern, bis Weidel mit dem Nazi Björn Höcke im Hintergrund die AfD noch weiter radikalisiert. Dagegen braucht es mehr als die Proteste auf der Straße. Dagegen braucht es eine stabile Bundesregierung, eine, die fest für eine Brandmauer steht.
0: Meint Simone Schmollack von der Taz. Die neue Osnabrücker Zeitung beschäftigt sich damit, dass es auf dem Parteitag keinerlei inhaltliche Entscheidungen gegeben hat.
13: Kaum ein Wort zu den Reformpaketen der Bundesregierung der letzten Wochen von der größten Oppositionspartei. Geschweige

0: Davon aus, dass Weidel in 2 Jahren alleine die Parteiführung übernehmen wird.
1: Sie hat ihre Macht deutlich ausgebaut. Das ihr nahestehende Netzwerk um den Strippenzieher Sebastian Münzenmeier hat all seine Kandidaten durchbekommen und seine Macht in der Parteispitze noch einmal vergrößert. Münzenmeier ist es, der die jungen Schwiegersohntypen führt und ausbildet. Sie verkaufen radikale Inhalte hinter einer harmlos wirkenden Fassade. Als Bürgerschrecks taugen sie kaum noch. Münzenmeier dürfte Weidels Generalsekretär werden, wenn sie als Solo-Parteichefin übernimmt.
0: Nach Ansicht der Welt will die AfD durch Professionalisierung den Eindruck erwecken, regierungsfähig zu sein. Mit Blick auf eine mögliche Zusammenarbeit mit anderen Parteien sieht die Zeitung aber einen Haken.
1: Wer sich als koalitionsfähig inszenieren will, kann nicht gleichzeitig weiteren Rechtsextremisten die Tür öffnen, die ohnehin schon seit Jahren an zentralen Stellen der AfD sitzen und dort kaum noch Widerspruch erfahren. Mehr politische Anschlussfähigkeit dürfte sich so kaum gewinnen lassen. Und so leistet auch die AfD weiterhin einiges dafür, die Brandmauer der anderen Parteien aufrechtzuerhalten.
0: Und die Nürnberger Nachrichten schreiben:
1: Der Parteitag in Erfurt war so perfekt durchorchestriert, dass die hässliche Seite der AfD kaum in Erscheinung trat. Doch niemand sollte sich täuschen lassen. Der vermeintliche Wandlungsprozess ist nur ein Kreidefressen vor den entscheidenden Landtagswahlen im Osten. Dort wollen sie unbedingt an die Macht kommen. Oder, wenn das nicht klappen sollte, wenigstens über weitreichende Blockademöglichkeiten verfügen. Remigrationspläne, die Zerschlagung der deutschen Kulturszene, das in Teilen rechtsextreme Gedankengut, die Gefährdung europäischer und internationaler Zusammenarbeit. All das ist nicht verschwunden.
0: Das waren die Standpunkte, heute zusammengestellt von Janine Artist.
2: Der Stichtag.
0: Heute vor 10 Jahren verurteilte ein Gericht den südafrikanischen Olympiasieger Oskar Pistorius wegen Mordes zu einer langen Haftstrafe. Steffen Hudemann blickt zurück.
3: Eine Wohnanlage außerhalb von Pretoria, Südafrika. Es ist 3:15 in der Nacht, als Anwohner aus einem Haus Schreie hören. Und Schüsse. Einer dieser Nachbarn ist Johannes Diep. Er ist als Erster am Tatort, trifft dort auf eine schwer verletzte Frau und einen in Tränen aufgelösten Mann. Ich habe sie erschossen. Ich dachte, sie wäre ein Einbrecher, sagt der Mann dem Zeugen. Sie, das ist Reva Steenkamp, Jurastudentin, Model, TV-Moderatorin, 29 Jahre alt. Er ist ihr Lebensgefährte. Oscar Pistorius ist Champion, 47-51. Oscar Pistorius, der Star der Paralympics 2008 und 12. Blade Runner nennen sie ihn, der erste Leichtathlet mit Prothesen, der auch an Olympischen Spielen teilnehmen darf.
4: Kommt jetzt auf die Zielgerade.
3: Und ausgerechnet dieser Oscar Pistorius soll nun am Valentinstag 2013 zum Mörder geworden sein. Denn so lautet die Anklage, als ein Jahr später in Pretoria der Prozess beginnt. Pistorius plädiert auf nicht schuldig. Seine Version geht so. Am frühen Morgen sei er aufgewacht, habe Geräusche gehört und geglaubt, ein Einbrecher wäre ins Haus eingestiegen. Der Fall facht eine gesellschaftliche Debatte an über die hohe Mordrate in Südafrika und über Gewalt an Frauen. Doch das Urteil wenige Monate später lautet nicht Mord, sondern nur fahrlässige Tötung. 5 Jahre Haft. Das empfinden nicht nur viele Beobachter in Südafrika als zu niedrig, sondern auch der oberste Gerichtshof. Er hebt das Urteil auf. Am 6. Juli 2016 ergeht ein neues Urteil. Dieses Mal verurteilt das Gericht in Pretoria Pistorius wegen Mordes. Doch das Strafmaß bleibt verhältnismäßig milde, 6 Jahre. Wieder schaltet sich der oberste Gerichtshof ein und setzt die Strafe schließlich auf 13 Jahre und 5 Monate fest.
0: Das war der Stichtag von Steffen Hudemann. Und mit diesem Stichtag endet auch diese ARD-Infonacht vom Norddeutschen Rundfunk in Hamburg, die in weiten Teilen, vielleicht haben Sie mitgehört, auch eine ARD-Fußballnacht gewesen ist mit der Partie Mexiko gegen England. Mexiko hat 2:3 verloren. Das war's von mir. Mein Name ist Detlef Karg. Wir schauen kurz auf die Uhr. Es wird gleich 5:58 Uhr.

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1: 6 Uhr. Prozess im Wilke-Gammelwurst-Skandal beginnt. Kabinett will Haushaltsentwurf beschließen. Norwegen und England weiter bei der Fußball-WM. Das Wetter im Norden und Osten teils Regen, sonst trocken, 23 bis 31 Grad. Mein Name ist Sevilay Sace. Guten Morgen. Es war ein Lebensmittelskandal, der bundesweit für Aufsehen gesorgt hatte. 11 Menschen starben. Fast 7 Jahre später beginnt heute in Kassel der Prozess gegen 3 leitende Mitarbeiter der Wilke-Wurstfabrik in Nordhessen. Ihnen wird unter anderem fahrlässige Tötung vorgeworfen. HR-Reporter Jens Wellhöner.
2: In dem Betrieb in Berndorf im Landkreis Waldeck-Frankenberg hatte die Lebensmittelaufsicht im Jahr 2019 schwere Mängel bei der Hygiene festgestellt. Unter anderem wurden in Würsten sogenannte Listerien entdeckt, eine Bakterienart, die bei Verzehr zum Tode führen kann. Obwohl ihnen die Mängel bekannt waren, sollen die 3 Angeklagten dafür gesorgt haben, dass die befallenen Lebensmittel verkauft wurden. Außerdem sollen verdorbene Fleischwaren ein neues Etikett bekommen haben und auch verkauft worden sein.
1: Das Bundeskabinett will heute den Haushalt für das nächste Jahr auf den Weg bringen. Der Entwurf von Finanzminister Klingbeil sieht höhere Ausgaben vor, genauso wie höhere Schulden. ARD-Hauptstadtkorrespondent Jakob Mayer.
3: Der Minister begründet die Schulden teilweise mit der Aufrüstung der Bundeswehr als Folge von Russlands Angriffskrieg in der Ukraine. Man könne sich gegenüber Putin nicht mit der schwarzen Null verteidigen, betonte Klingbeil gestern im ARD-Sommerinterview. Für den Haushalt mussten die Ministerien 1% einsparen. Außerdem kürzt die Bundesregierung Finanzhilfen und Steuervergünstigungen und sie mindert die Zuschüsse für Rente und Krankenversicherung. Die Steuern für Alkohol und Tabak steigen. Eine Plastiksteuer wird eingeführt. Beschlossen wird der Haushalt nach den parlamentarischen Beratungen im November. Bis dahin kann sich noch einiges ändern.
1: US-Präsident Trump will sich am Rande des NATO-Gipfels in Ankara mit dem ukrainischen Präsidenten Zelensky treffen. Eine Sprecherin des Weißen Hauses teilte mit, dass die beiden übermorgen miteinander sprechen werden. Dabei dürfte es wieder darum gehen, wie der russische Angriffskrieg gegen die Ukraine beendet werden kann. Die USA vermitteln schon länger zwischen beiden Ländern. Der eigene Krieg gegen den Iran ließ die Bemühungen zuletzt allerdings in den Hintergrund rücken. Offenbar schwerer Hackerangriff auf britische Regierung. Die Zeitung Telegraph berichtet, dass Hacker aus Russland E-Mail-Konten von britischen Regierungsbeamten übernommen und die Zugangsdaten zum Verkauf angeboten haben. Betroffen seien verschiedene Behörden, vom Außenministerium bis auf die lokale Ebene. Nach Angaben von Sicherheitsexperten ist aber wohl noch nicht sicher, dass Russland dahinter steckt. Bei der Fußball-Weltmeisterschaft sind Norwegen und England ins Viertelfinale eingezogen. Die Norweger warfen Brasilien mit 2:1 aus dem Turnier. England setzte sich gegen Mitgastgeber Mexiko mit 3:2 durch. Aus dem ARD-WM-Team Jan Wochner.
4: Zur Pause führte England im Aztekenstadion mit 2:1. Jude Bellingham hatte in weniger als 3 Minuten doppelt für England getroffen. Quiñones für Mexiko kurz vor der Halbzeit verkürzt. Die zweite Hälfte war dann ein wilder Ritt. Rote Karte gegen England, in Unterzahl aber erhöhte Harry Kane per Elfer auf 3:1. Wenig später spielte Kane dann faul im eigenen 16er. Mexiko kam per Elfer wieder auf ein Tor heran. In der 11-minütigen Nachspielzeit schleppten sich die Engländer von Trainer Thomas Tuchel über den Rasen. Mit letzter Kraft brachten die Three Lions den Vorsprung ins Ziel.
1: Tennisprofi Jan-Lennard Struff steht zum ersten Mal im Viertelfinale von Wimbledon. Sein Gegner im Achtelfinale, Hubert Hurkacz aus Polen, hat im 5. Satz wegen starker Schmerzen aufgegeben. Im Viertelfinale morgen trifft Struff auf Wimbledon-Titelverteidiger Jannik Sinner aus Italien. Und da steht heute noch an, Hessens Wirtschaftsminister Mansouri stellt sein Programm für den Straßenbau vor. Es geht um die wichtigsten Projekte bis 2030. Die B44 von Bürstadt nach Lampertheim wird ab heute voll gesperrt. Die zuständige Firma hatte die Strecke vor kurzem schon einmal dicht gemacht, 2 Wochen zu früh. Und nach dem tagelangen Stromausfall in Berlin Anfang des Jahres legen Fachleute ihren Bericht dazu vor. Es geht darum, wie die Bevölkerung während solcher Ereignisse besser geschützt werden kann. Das waren die Nachrichten. Das Wetter, das ist heute zweigeteilt im Norden und Osten dicht bewölkt und es regnet oder nieselt, sonst bleibt es trocken und windig. Gegen Abend kommt öfter die Sonne raus. Die Werte steigen auf 23 bis 31 Grad. Morgen meist trocken, im Südwesten wieder mehr Sonne als Wolken und überall ist es wieder windig, maximal 32 Grad. Und die weiteren Aussichten, Mittwoch und Donnerstag Sonne und Wolken, kein Regen, bei bis zu 33 Grad. Die Zeit 6.05 Uhr.
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1: Meldungen habe ich aktuell keine für Sie. Gute Fahrt.
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5: Schönen guten Morgen. Man sollte eigentlich nicht mehr Geld ausgeben, als man hat. Das klappt im Bundeshaushalt offenbar nicht.
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5: Finanzminister Lars Klingbeil wird heute den Haushaltsplan für das kommende Jahr vorstellen. Welche Ministerien bekommen wie viel Geld? Wo wird gespart? Wofür gibt der Staat sein Geld aus? Und geht das alles ohne neue Schulden aufzunehmen? Das sind Fragen, die den Finanzminister ständig beschäftigen. Heute muss er Antworten geben. Schon im Sommerinterview ist er zu den Lücken im Haushalt befragt worden und unsere Hauptstadtkorrespondentin Nicole Markwald fasst zusammen, wie die Lücken geschlossen werden sollen.
6: Die Herausforderungen, vor denen unser Land steht, bleiben angesichts der globalen Unsicherheiten und Krisen enorm, heißt es in dem Schreiben von Bundesfinanzminister Lars Klingbeil, das den Haushaltsentwurf begleitet. Für das kommende Jahr plant die Bundesregierung Ausgaben in Höhe von 555,4 Milliarden Euro. Das sind fast 6% mehr als in diesem Jahr. Der Etat des Arbeitsministeriums bleibt der mit Abstand größte Einzelplan. Der Verteidigungsetat ist der zweitgrößte Posten. Dazu sieht der Entwurf neue Schulden von gut 200 Milliarden Euro vor. Ein Grund, die Bundeswehr. Klingbeil erklärt im ARD-Sommerinterview,
7: dass wir Schulden machen, hat damit zu tun, dass wir unsere Bundeswehr aufrüsten, dass wir modernisieren. Ich meine, man kann sich gegenüber Putin nicht mit der schwarzen Null verteidigen. Wir wollen, dass unser Land 20 Jahre lang wenig Ausgaben in Rüstung aufholt. Und das tun wir und dafür nehmen wir Geld in die Hand. Und das ist okay.
6: Alle Ressorts waren aufgefordert, für den Haushalt 1% einzusparen. Die Bundesregierung plant dazu, Finanzhilfen und Steuervergünstigungen zu kürzen. Sie mindert auch die Zuschüsse für Rente und Krankenversicherung. Und um die Finanzlücke zu schließen, geht die Bundesregierung einen Schritt, den sie eigentlich vermeiden wollte. Sie tastet die milliardenschwere Rücklage an, die in guten Zeiten bis 2019 gebildet worden war. Sie umfasst knapp 11 Milliarden Euro. Rund 6,8 Milliarden werden nun genutzt, um Lücken zu schließen. Der SPD-Parteichef verteidigt die Entscheidung.
7: Dass man Rücklagen angeht, ist völlig normal. Mal tut man das nicht. Und wir sind gerade in einer Zeit, muss man ja auch sagen, wo dieser Iran-Krieg, den Donald Trump angefangen hat, Wachstumshoffnung abgebremst haben. Das schlägt voll rein, das sehen wir in den Zahlen. Und damit müssen wir umgehen.
6: Damit mehr Geld in die Staatskasse kommt, sollen Alkohol und Tabak stärker besteuert werden. Geplant ist auch die Einführung einer Plastiksteuer und die Besteuerung von Kryptogeschäften. In den Oppositionsparteien stoßen die Pläne auf große Kritik. Der linken Haushaltspolitiker Dietmar Bartsch kritisierte Klingbeil, der mit jedem Haushalt höhere Schulden liefere. Kanzleramtschef Thorsten Frey, CDU, verteidigte die Pläne im ZDF.
8: Aber man muss sich doch genau anschauen, wo diese Schulden entstehen. Die entstehen bei Sicherheit und Verteidigung. Da geht es darum, dass wir schnellstmöglich in die Lage versetzt werden, uns und unser Land und unser Bündnis zu verteidigen. Und Einsparungen haben wir beispielsweise auch im Bereich der Personalausgaben, im Bereich der Subventionen. Da machen wir erste Schritte und die werden den Haushalt in die richtige Richtung entwickeln.
6: Details wird Lars Klingbeil am Nachmittag erläutern. Zunächst werden die Haushälter des Bundestages über die Finanzplanung beraten. Beschlossen wird der Haushalt erst Ende November.
5: Die Spar- und Ausgabenpläne. Heute wird die Haushaltsplanung vorgestellt von Finanzminister Lars Klingbeil. Wird klug gespart bei den Bundesausgaben, um die Haushaltslücken zu schließen? Dazu gibt's in der nächsten halben Stunde Einschätzungen von Tobias Henze, der sich beim Institut der deutschen Wirtschaft mit Staat, Steuern und sozialer Sicherung befasst. Sparen, streichen, neue Schulden, der Bundeshaushalt 2027, das Thema heute Morgen.
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5: Gleich 6:10. Kein blaues Auge. Erfurt hat nach dem Wochenende deutlich vernehmbar aufgeatmet. Die Polizei hat nach dem AfD-Bundesparteitag in Erfurt für ihren Einsatz eine positive Bilanz gezogen. Thüringens Polizeipräsident Thomas Quittenbaum sagte, der Parteitag sei störungsfrei abgelaufen und die Versammlungsfreiheit für die Demonstranten gewährleistet gewesen. Auch das dritte Ziel, ein buntes Stadtleben mit Konzerten zu ermöglichen, sei erreicht worden. Aus Erfurt berichtet Wolfgang Henschel.
9: Drei Ziele verfolgte die Polizei bei ihrem Einsatz in Erfurt. Zum einen sollte die AfD als Partei ihr Recht wahrnehmen können, einen Parteitag zu veranstalten. Der Parteitag habe störungsfrei stattgefunden, stellte Thüringens Polizeipräsident Thomas Quittenbaum fest.
10: Das zweite große Ziel war die Gewährleistung des Grundrechts auf Versammlungsfreiheit. Und ich glaube, das haben wir gestern in einer ungeheuren Breite feststellen können, dass das gelungen ist.
9: Zum dritten wollte die Polizei in der Stadt ein buntes Stadtleben ermöglichen, mit vielen Aktionen und Veranstaltungen, aber auch mit zwei Konzerten mit Roland Kaiser und Clouseau, die ebenfalls beide weit über 10.000 Besucher anzogen.
10: Unsere drei von mir genannten Hauptziele konnten erreicht werden. Somit ist unser Einsatzkonzept zu 100% aufgegangen.
9: Erfurts Oberbürgermeister Andreas Horn zeigte sich ebenfalls zufrieden mit dem Verlauf des Wochenendes.
11: Erfurt hat ein Zeichen für eine lebendige Demokratie gesetzt. Und das ist ein ganz großes und wichtiges Signal. Erfurt ist eine immer noch sehr wunderschöne, lebens- und liebenswerte Stadt, die Respekt lebt, die ein Miteinander lebt. Und es hat sich gezeigt und es trägt sich jetzt nach außen.
9: Nach Angaben des Polizeipräsidenten verlief das Wochenende überwiegend friedlich. 65 Straftaten und 13 Ordnungswidrigkeiten wurden seit dem Freitagmorgen erfasst, darunter vor allem Sachbeschädigungen durch Graffiti und Verstöße gegen das Versammlungsgesetz. Zudem wurden 4 Pressevertreter verletzt. Einem Journalisten wurde ein Handy gestohlen. In allen Fällen wird ermittelt. 11 Polizisten wurden leicht verletzt. Laut Polizei nahmen an den Kundgebungen im Stadtgebiet 31.000 Menschen teil. Allein 15.000 waren am Samstag bei einer Kundgebung des DGB. Hier warf die DGB-Vorsitzende Jasmin Fahini der AfD vor, Menschen auszugrenzen und Menschenrechte zu relativieren.
12: Das ist nichts, was wir zulassen. Diese KI-gesteuerte Hassparole der AfD muss gestoppt werden. Es muss endlich das Verbotsverfahren jetzt auch auf den Weg gebracht werden. Aus den Ländern heraus, liebe Kolleginnen und Kollegen.
9: In und außerhalb der Stadt kam es zu Blockaden. Daran nahmen laut Polizei rund 12.000 Menschen teil. Die Initiatoren der Protestveranstaltungen sprachen von weit über 50.000 Demonstranten. Das Bündnis Widersetzen warf der Polizei vor, übermäßig Gewalt eingesetzt zu haben. Sprecher Surai Mailitafi.
13: Wir müssen aber auch ehrlich sein. Wir sind gekommen, um den AfD-Parteitag zu verhindern. Das ist uns nicht gelungen. Der Grund dafür ist, dass der SPD-Innenminister Georg Mayer uns das ermöglicht hat. Und er ist sogar noch stolz drauf. Es ist ihnen gelungen, weil die Polizei generalstabsmäßig und hochprofessionell das Falsche getan hat.
9: Mayer und die Polizei hätten die AfD, eine faschistische Partei, hofiert. Das wies Polizeipräsident Quittenbaum zurück. Es gehe nicht darum, jemanden zu hofieren, sondern darum, Grundrechte durchzusetzen. Auch von übermäßiger Gewalt könne keine Rede sein, so Quittenbaum. In bestimmten Situationen hätten die Beamten eingreifen müssen, etwa um Rettungswege freizuhalten. Quittenbaum sprach von kleineren Scharmützeln, die alle geprüft würden. Insgesamt war die Polizei in Erfurt mit mehreren tausend Beamten im Einsatz.
5: Die Polizei in Erfurt also zufrieden mit ihrem Einsatz und die AfD geht mit breiter Brust aus ihrem Parteitag.
14: Wir sind eine 30% Volkspartei und wir sind bei weitem die stärkste Kraft in Ostdeutschland. Wir werden regieren.
5: So die wiedergewählte Co-Vorsitzende Alice Weidel. Sie strotzte vor Selbstbewusstsein. Mit rund 30% ist die AfD in den Umfragen derzeit auch stärkste Partei in Deutschland. Und der Parteitag aus Weidels Sicht ein voller Erfolg. Am Wochenende hatten sich ja rund 600 Delegierte der AfD in Erfurt versammelt. Zigtausende Gegendemonstranten konnten das nicht verhindern. Die Parteien sind dazu verpflichtet, Bundesparteitage abzuhalten in unserer Demokratie. Wie die AfD sich da vor den wichtigen Landtagswahlen im Herbst aufgestellt hat, in Sachsen-Anhalt, in Niedersachsen, Berlin und Mecklenburg-Vorpommern. Darauf schauen wir jetzt mit Dagmar Pepping aus dem ARD-Hauptstadtstudio. Frau Pepping, war der Parteitag ein so großer Erfolg, wie Alice Weidel es gestern verkündet hat?
15: Ja, war es. Denn das oberste Ziel war wirklich, Einigkeit zu demonstrieren, eben mit Blick auf die drei Landtagswahlen. Insbesondere ja in Sachsen-Anhalt will man ja mit Ulrich Siegmund, dem Spitzenkandidaten der AfD, dort zum ersten Mal einen Ministerpräsidenten stellen. Und da sind die Umfragewerte ja noch größer. Die sind ja da bei über 40%. Da ist eine Alleinregierung der AfD vielleicht sogar möglich in 2 Monaten. Also da war sozusagen in Erfurt die Parole, das soll ein harmonischer Parteitag werden, ohne großen Streit auf der Bühne, und man musste eben den Vorstand neu wählen. Das ist alle 2 Jahre zu machen. Das hat man geschafft. Deswegen war dieser Parteitag, wo man sich keine großen Redenschlachten geliefert hat, keine großen Diskussionen, wirklich ein Erfolg für Alice Weidel.
5: Weidel wurde als Co-Vorsitzende mit 81% bestätigt, Chrupalla nur mit 70%. Warum hat er so viel schlechter abgeschnitten als bei seiner letzten Wahl vor 2 Jahren? Und ist er damit angeschlagen?
15: Also da kommen mehrere Dinge zusammen. Einigen Leuten war sein Kurs zu Russland freundlich in der Außenpolitik. Dann hat er die Vetternwirtschaftsaffären in mehreren Landesverbänden ziemlich deutlich kritisiert. Das ist auch einigen Leuten ja ziemlich bitter aufgestoßen. Und dann war er immer schon im Höcke-Lager nicht besonders beliebt. Und außerdem war es, das kann man auch so sagen, eine Art Rückspiel für den letzten Wahlparteitag in Essen vor 2 Jahren. Da lag Tino Chrupalla knapp vor Alice Weidel. Und das hat der überhaupt nicht gefallen, ihr und ihren Unterstützern. Die haben sogar gesagt, da hat es vielleicht eine Intrige von Chrupalla gegeben, dass man sozusagen gegen Weidel mobilisiert hat. Und in dem Fall hat man jetzt wahrscheinlich gegen Chrupalla etwas mobilisiert und die Machtverhältnisse wieder zurechtgerückt im Sinne von Alice Weidel, der klaren Nummer 1 der AfD an der Bundesspitze. Ganz klar, die hat diesen Parteitag dominiert in jeglicher Form. Und Tino Chrupalla, ja, die Tendenz geht ja eh dahin, dass man in 2 Jahren beim nächsten Wahlparteitag vielleicht einer Spitze macht, dass die Doppelspitze aufhört. Und ich glaube, dann ist Tino Chrupalla derjenige, der hinten runterfällt.
5: Eine wichtige Frage vor dem Parteitag war ja auch, wie die AfD mit ihrem rechtsextremistischen Flügel um Björn Höcke umgeht. Einerseits wurde dessen Bestreben verschoben, die sogenannte Unvereinbarkeitsliste der Partei zu überarbeiten. Andererseits wurde Höckes Vertrauter Stefan Möller in den Bundesvorstand gewählt. Hat die Partei es geschafft, gemäßigtere und extremistischere Positionen zu integrieren?
15: Naja, zumindest hat man geschafft, dass sie stillhalten, eben um diesen Wahlerfolg, den sie erhoffen, im September zu schaffen. Und diese Personalie Stefan Möller ist wirklich interessant. Er ist einer der 3 stellvertretenden Bundesvorsitzenden geworden. Und der Mann arbeitet seit 12 Jahren eng mit Höcke zusammen, ist mit ihm Landesvorsitzender in Thüringen, eine führende Figur des rechten Flügels. Und der soll sich jetzt ausgerechnet im Vorstand der AfD um das Thema Verfassungsschutz, wie umgehen mit dem Verfassungsschutz, kümmern. Das ist schon eine sehr interessante Personalie, wie man ja auch überhaupt sagen muss, dass dieser Vorstand deutlich verjüngt würde, sehr viele eher strategisch denkende Leute reingeholt wurden, weil sich die AfD jetzt eben vorbereitet auf den nächsten großen Wahlkampf im Bund, den sie vielleicht schon im nächsten Jahr erwarten, so hat es Alice Weidel gesagt. Also die hat Leute, die ihr loyal sind, und auch einige Leute eher vom rechten Flügel der AfD in den Vorstand geholt, um sich eben jetzt auf die nächsten Wahlkämpfe vorzubereiten. Und die AfD professionalisiert sich.
5: Dieser Höcke-Vertraute Stefan Möller, der steht für einen besonderen Umgang mit einem drohenden Parteiverbot der AfD. Er plädiert bisher dafür, den Verfassungsschutz als Institution zu diskreditieren und sich nicht um dessen Bewertung zu scheren. Könnte das der Partei noch auf die Füße fallen?
15: Das muss man abwarten. Wir müssen auch überhaupt noch schauen, wie es jetzt weitergeht mit dem Gerichtsverfahren, das ja noch läuft, ob die AfD irgendwann doch wieder als rechtsextrem eingestuft werden kann. Das hängt ja noch. Man muss auch abwarten, wie es jetzt weitergeht, auch mit einem möglichen Parteiverbotsverfahren, ob das irgendwann mal hier aus dem Bundestag, aus dem Bundesrat angestrebt wird. Fällt es der AfD auf die Füße? Ich weiß es nicht. Es gibt natürlich dieses große Lager von Höcke und auch von Möller in der Partei. Ob das irgendwann auf die Füße fällt, das wage ich momentan nicht zu prognostizieren.
5: Der AfD-Parteitag ist am Wochenende zu Ende gegangen. Dagmar Pepping mit Einschätzungen, was dort so gelaufen ist. Vielen Dank.
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5: Diese Fußballweltmeisterschaft hat eine weitere Sensation. Die Norweger haben Brasilien aus dem Turnier geworfen. Eine herbe Enttäuschung für die Brasilianer, die gewohnt sind, weit zu kommen im Kräftemessen der Fußballnationalmannschaften. Aber den Norwegern um ihren Starstürmer Erling Haaland hatten sie nicht genug entgegenzusetzen. Die Norweger rudern sich also weiter durch diese WM.
16: Haaland, Maschine.
17: Das ist Haaland! Das ist Haaland! Das ist der Haaland! Das ist das Tor! Jetzt hat Haaland den Ball zurück mit vom Haaland! Haaland! Es ist der Wikinger-Wahnsinn! Erling Haaland, er ist eine Maschine.
16: Erling Haaland ist gegen Brasilien ein Minimalist, aber er entscheidet das Spiel.
18: Wenn ich ein oder zwei Chancen bekomme, dann mache ich auch ein Tor. Ich weiß auch nicht, wie ich das immer mache. Vielleicht war das heute Abend sogar der verrückteste Abend in der Geschichte von Norwegen.
16: Erling Haaland legt gegen Brasilien den 5. Gang ein. Seine Maschine läuft auf Hochtouren. Er schießt den Rekordweltmeister mit seinen beiden Treffern aus dem Turnier, aber allein hat er das nicht geschafft. Der Mann ganz hinten im norwegischen Tor erwischt ebenfalls einen Sahnetag.
17: Einmal verzögert, zweimal verzögert, dann der Schritt, Nyland hält das Ding. Eine Handparade von Euer Nyland. Was für eine unfassbare Szene und Ny macht's wieder klar.
16: Für Euer Nyland läuft's gegen Brasilien wie geschmiert. Er hält fast alles, die norwegische Mannschaft. Sie wächst über sich hinaus.
18: Ein sehr gutes Gefühl, dass ich fast alles halten konnte. Ich werde mich für den Rest meines Lebens daran erinnern.
16: Der Chefmechaniker der Nordmänner, Trainer Ståle Solbakken, er hatte es ja vorher angekündigt und dem brasilianischen Trainer sogar gedroht.
19: Carlo Ancelotti, wir kriegen dich.
20: Carlo Ancelotti, we're coming for you.
16: Und er hält Wort.
18: Ich glaube, das war für alle Norweger der Abend ihres Lebens. Unsere Fans werden eine Woche durchfeiern. Das nächste Spiel ist am Samstag, da mache ich mir etwas Sorgen um ihre Gesundheit.
16: Keine Sorgen muss sich die Mannschaft machen, denn mit dem Sieg gegen Brasilien ist Norwegen aus dem Schatten des Geheimfavoriten herausgetreten. Jetzt sind die Nordmänner ein ernstzunehmender Titelkandidat. Brasilien hingegen fliegt aus dem Turnier, so früh wie seit 36 Jahren nicht. Marquinhos spricht, obwohl es ihm eigentlich die Sprache verschlagen hat.
18: Ich habe keine Worte, ganz schwierig.
16: Solbakken, Haaland und Co. schreiben federleicht norwegische Fußballgeschichte. Die Wikinger dampfen weiter durch diese WM und haben jetzt Kurs auf das Viertelfinale genommen. Maschine, volle Kraft voraus.
5: Die Wikinger-Maschine ist über Brasilien hinweggerauscht. Die Norweger haben Brasilien aus dem Turnier geworfen.
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5: Wir haben den 6. Juli, es ist 6.22 Uhr geworden. Fahrlässige Tötung durch verdorbenes Fleisch. Auch darum geht es ab heute im Prozess gegen drei ehemalige leitende Mitarbeitende der Wurstfabrik Wilke in Berndorf im Landkreis Waldeck-Frankenberg. Der Wilke-Skandal hat ja im Jahr 2019 bundesweit für Schlagzeilen gesorgt. Jetzt beginnt der Prozess. Mein Kollege Jens Wellhöner mit einer Chronologie der Ereignisse.
21: Ein ekelhafter Anblick. In der Wurstfabrik Wilke in Twistetal-Berndorf lief in puncto Hygiene so einiges schief. Andreas Wäscher war von 2006 bis 2015 Mitarbeiter bei Wilke und berichtet als Augenzeuge.
22: Runtergelaufenes Schmutzwasser von oben von den Zwischendecken, da die Rohrleitung nahezu im ganzen Gebäude kaputt sind. Also der Schimmel war dann an den Wänden, an der Deckenkühlung, den habe ich dann auch selber mal abgewaschen, obwohl das eigentlich die Sache der Reinigung war. Der hat nur so Schimmelecks und sowas, da haben wir das damit abgerieben. Der Schimmel hat sich immer in den Ecken meistens gebildet oder an den Paneelwänden. Da war dann auch immer Wasser durchgelaufen und sowas. Und extrem viel Rost überall. Ne?
21: In dieser feuchten Umgebung gedeihen auch Listerien. Diese Bakterien können bei empfindlichen Menschen eine tödliche Krankheit auslösen, Listeriose. Schon 2018 wurden von den Gesundheitsbehörden Listerien in Fleisch von Wilke entdeckt. Ein Jahr später wird bundesweit ein Listerioseausbruch gemeldet. Das Bundesamt für Verbraucherschutz geht davon aus, dass die Firma Wilke die Quelle des Ausbruchs ist. Kontrollen im Mai und August 2019 in der Fabrik belegen schwere hygienische und bauliche Mängel. Aber erst im Oktober verfügen die Behörden einen Produktionsstopp. Der Skandal zieht seine Kreise, die Öffentlichkeit wird informiert. Wilke macht dicht. Ein Schock für viele in Berndorf.
2: Schock, denke ich schon, war das in Berndorf, gerade wegen den Arbeitsplätzen.
3: Vor ein paar Jahren haben sie immer geredet, dass das irgendwann diese Firma geschlossen wird. Die Leute haben bestimmt was gesehen, ne? Nicht Ordnung war, ne?
21: Das Schlimmste, 11 Menschen sterben, nachdem sie Produkte von Wilke gegessen hatten. In Hessen, Baden-Württemberg, Nordrhein-Westfalen und Bayern. Laut Gesundheitsbehörden wurde Fleisch, bei dem das Mindesthaltbarkeitsdatum abgelaufen war, von Wilke trotzdem als Frischware verkauft. Auch mit Salmonellen infizierte Ware soll verkauft worden sein, obwohl die Geschäftsführung von der Infektion wusste. Die damalige hessische Verbraucherschutzministerin Priska Hinz sagt im Oktober 2019.
4: Aus meiner Sicht gab es kriminelle Energie bei diesem Unternehmer. Wenn die Eigenproben deutlich machen, dass es einen Listerienbefund gibt, müssen alle Maßnahmen ergriffen werden. Das ist seine gesetzliche Aufgabe. Und aus meiner Sicht hat das Unternehmen das nicht getan.
21: Schnell geraten aber auch die Behörden selbst ins Fadenkreuz der Kritik. Der Vorwurf, sie hätten nicht genug kontrolliert und nicht schnell genug gehandelt. Der damalige Geschäftsführer der Verbraucherschutzorganisation Foodwatch, Martin Rücker.
23: Das ist ein massives Versäumnis. Und hier muss man sagen, die nächsten Fälle, die hier zu befürchten sind, die gehen auf die politische Kappe dann auch der Ministerin und des Ministerpräsidenten.
21: Jetzt also beginnt der Prozess. Dabei muss geklärt werden, ob die 11 Menschen tatsächlich wegen der von Listerien verseuchten Wilke-Würste gestorben sind und ob die Bakterien aus der Berndorfer Fabrik stammen. Dafür braucht es viele Zeugen. Ein Urteil wird wohl erst frühestens Mitte August fallen.
5: Heute also Auftakt des Prozesses zum Wilke-Wurst-Skandal. Jens Wellhühner hat uns nochmal zusammengefasst, welche Vorwürfe da im Raum stehen.
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5: Es ist ein besonderes Jahr bei den Bad Hersfelder Festspielen. Das Theater in der Stiftsruine wird 75 Jahre alt. Zum Jubiläum präsentiert die neue Intendantin Elke Hesse gleich 4 Neuinszenierungen. Den Anfang hatte ein Kinderstück gemacht, war lange gleich ausverkauft, Pippi Langstrumpf. Jetzt am Wochenende hatte das 4. Stück Premiere, die antike Komödie Lysistrata. Hermann Diehl berichtet über den Festspielstart in Bad Hersfeld.
24: Lysistrata, mehr als 2000 Jahre alt und so aktuell wie lange nicht. Es ist Krieg, kein Ende in Sicht, bis sich die Frauen zusammentun. Sexstreik. Diese Freuden gibt es für die Männer erst wieder, wenn sie den sinnlosen Krieg beenden. Die Komödie kommt in moderner Sprache in die historische Stiftsruine und wie alle 4 Stücke in diesem Hersfeld-Sommer mit Musik. Der Philosoph Christoph Quarch ist großer Griechenlandkenner und von der Lysistrata in Bad Hersfeld durchaus angetan.
25: Ich fand, das war eine sehr gelungene Adaption von einem antiken Stoff. Der Witz, den Aristophanes hat, den habe ich heute hier nicht gesehen, aber dafür habe ich sehr viel zum Nachdenken bekommen. Und ich finde, es ist natürlich ein ernster Stoff und dieser ernste Stoff ist hier auf eine sehr glaubwürdige, sehr zeitgemäße Weise auf die Bühne gebracht worden.
24: Ganz zeitgemäß zeigt sich auch das Eröffnungsstück, der Parsival. Eine Rittergeschichte, ein 800 Jahre alter Versroman von Wolfram von Eschenbach. Und in Bad Hersfeld ein flottes Theaterstück mit einem großartigen Hauptdarsteller Thies Brammer. Versprochen war ein Rotmovie und so ist das auch ein bisschen ein Ritter in Cowboystiefeln. Ein unbedarfter junger Kerl entdeckt die Welt und sich selbst. Das Publikum ist begeistert.
26: Ich war positiv überrascht. Komplexe Geschichte, super einfach dargestellt, gut verdaulich und gibt einem natürlich trotzdem was mit zum Nachdenken. War wirklich beeindruckend.
27: Hervorragend, war ganz toll, ganz tolle Aufführung. Ganz tolle Begleitmusik auch, die war hervorragend, also wirklich richtig, richtig schön.
24: Die Musik, das Stück wird von einer 3-köpfigen Band begleitet und es wird bei allem Theatertiefgang auch gelacht. Das Stück ist ernst, ohne sich selbst zu ernst zu nehmen. Eine wichtige Botschaft: Vor diesem Parzival als Theaterstück braucht keiner Angst haben. Geboten werden zwei vergnügliche Theaterstunden. Und genau das bietet auch das Musical. Hersfeld hat seinen Sommerhit. Something Rotten soll das lustigste Musical seit 400 Jahren sein. Und sicher ist, es wird so viel gelacht in Bad Hersfeld wie seit Jahren nicht. Das Stück ist eine Hommage an und Persiflage auf das Genre Musical und auf In gut zwei Stunden wird hier querbeet, mit Respekt belächelt und parodiert, was Rang und Namen hat. Die Musik geht direkt ins Ohr und alles kommt einem angenehm vertraut vor.
5: Die erste Woche der Bad Hersfelder Festspiele ist durch. Alle vier Stücke sind präsentiert. Hermann Diehl hat sie alle gesehen. Die Festspiele gehen noch bis zum 16. August.
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5: 6.30 Uhr. Gammelwurstprozess in Nordhessen beginnt. Kabinett will Haushaltsentwurf beschließen. Norwegen und England weiter bei der Fußball-WM. Das Wetter im Norden und Osten teils Regen, sonst trocken, 23 bis 31 Grad. Mein Name ist Sevilay Sace. Guten Morgen. Die Wilke Wurstfabrik im nordhessischen Twistetal war vor 7 Jahren Mittelpunkt eines bundesweiten Lebensmittelskandals. 11 Menschen starben an listerienverseuchten Wurstwaren. In Kassel beginnt heute der Prozess gegen 3 leitende Mitarbeiter der Fabrik. Ihnen wird unter anderem fahrlässige Tötung vorgeworfen, denn im Wilke-Werk sollen die hygienischen Bedingungen desolat gewesen sein. Dass der Prozess erst jetzt startet, liegt nach Angaben der Staatsanwaltschaft unter anderem am komplexen Lebensmittelrecht. Das Bundeskabinett will heute den Haushaltsentwurf für das nächste Jahr beschließen. Finanzminister Klingbeil plant Ausgaben in Höhe von mehr als 555 Milliarden Euro. Aus Berlin, Nicole Markwald.
10: Im Haushaltsentwurf sind für 2027 über 203 Milliarden Euro neue Schulden vorgesehen. Der zweithöchste Wert in der Geschichte der Bundesrepublik. Im Entwurf heißt es, die Herausforderungen, vor denen unser Land steht, bleiben angesichts der globalen Unsicherheiten und Krisen enorm. Damit mehr Geld in die Staatskasse kommt, sollen Alkohol und Tabak stärker besteuert werden. Geplant ist auch die Einführung einer Plastiksteuer und die Besteuerung von Kryptogeschäften.
5: Klartext gegenüber der Türkei. Das fordert die SPD-Bundestagsfraktion von Kanzler Merz. Anlass ist der NATO-Gipfel in der türkischen Hauptstadt Ankara. Er beginnt morgen. ARD-Hauptstadt-Korrespondent Georg Schwarte.
11: Die anhaltenden Menschenrechtsverletzungen sowie die Angriffe auf Opposition und Rechtsstaatlichkeit müssen angesprochen werden, sagte die Vizefraktionschefin Siemtje Möller der Funke Mediengruppe. Kurz vor Beginn des NATO-Gipfels waren erneut Dutzende Menschen, darunter Journalisten und Menschenrechtler in der Türkei verhaftet worden. Zuvor hatte der türkische Außenminister Fidan zudem Israel scharf angegriffen und gesagt, Israel sei ein Problem für die gesamte Menschheit. Sein deutscher Amtskollege Wadefuhl nannte die Äußerung vollkommen unangemessen.
5: Der angekündigte Stellenabbau bei Porsche könnte größer ausfallen als bisher gedacht. Das Handelsblatt schreibt, dass bis zu 4.000 weitere Arbeitsplätze gestrichen werden. Besonders betroffen seien Mitarbeiter im Management und der Verwaltung. Damit würden bei Porsche etwa doppelt so viele Stellen wegfallen wie bis jetzt bekannt. Das Unternehmen hat die Angaben nicht bestätigt. Ein Sprecher kündigte an, Ende des Monats würden neue Pläne zur Zukunft von Porsche vorgestellt. Bei der Fußball-Weltmeisterschaft ist Norwegen eine Überraschung gelungen. Das Team steht im Viertelfinale nach einem 2:1-Sieg gegen Brasilien. Und auch England ist weiter. Aus dem ARD-WM-Team Hendrik Lückhoff.
1: England ging mit einem Doppelschlag in Führung. Mexiko gelang noch vor der Pause der Anschluss. England spielte dann ab der 54. Minute in Unterzahl und legte trotzdem das 3:1 nach. Mexiko kam nochmal zum Anschluss, aber am Ende blieb es beim 3:2. England trifft im Viertelfinale auf Norwegen, das zuvor überraschend Rekordweltmeister Brasilien mit einem 2:1 aus dem Turnier geworfen hatte. Haaland traf in der Schlussphase zweimal, Neymars Anschlusstreffer kam zu spät und Brasiliens Allstar trat dann nach dem Spiel aus der Nationalelf zurück.
5: Tennisprofi Jan-Lennard Struff steht zum ersten Mal im Viertelfinale von Wimbledon. Sein Gegner im Achtelfinale, Hubert Hurkacz aus Polen, hat im fünften Satz wegen starker Schmerzen aufgegeben. Im Viertelfinale morgen trifft Struff auf Wimbledon-Titelverteidiger Jannik Sinner aus Italien. Und das passiert heute noch. Nach dem tagelangen Stromausfall in Berlin Anfang des Jahres legen Fachleute ihren Bericht dazu vor. Es geht darum, wie die Bevölkerung während solcher Ereignisse besser versorgt werden kann. Hessens Wirtschaftsminister Mansouri stellt sein Programm für den Straßenbau vor. Es geht um die wichtigsten Projekte bis 2030. Und die Stadt Kassel richtet neue Zonen mit Parkgebühren ein. In der Südstadt und drei weiteren Vierteln sollen Automaten aufgestellt werden. Das waren die Nachrichten. Das Wetter, das ist heute zweigeteilt. Im Norden und Osten ist es dicht bewölkt und es regnet oder nieselt. Sonst bleibt es trocken und windig. Gegen Abend kommt öfter die Sonne raus. Die Werte steigen auf 23 bis 31 Grad. Morgen meist trocken, im Südwesten wieder mehr Sonne als Wolken und überall ist es windig, maximal 32 Grad. Die Zeit 6.35 Uhr.
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5: Vorsicht auf der A5 Kassel Richtung Frankfurt. Zwischen Bad Homburger Kreuz und Nordwestkreuz Frankfurt liegt ein Stützrad auf dem mittleren Fahrstreifen. A66 Fulda Richtung Frankfurt zwischen Bad Soden-Salmünster und Bad Orb-Wächtersbach ist der rechte Fahrstreifen wegen Reinigungsarbeiten gesperrt. Aktuell 2 Kilometer Stau.
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6: Schönen guten Morgen. Es soll gespart werden, damit die Finanzierungslücken im Haushalt für das kommende Jahr geschlossen werden können. Es spart aber niemand gerne.
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6: Wenn der Bundesfinanzminister in seinen sogenannten Beichtstuhl ruft, dann ist die Lage ernst, denn dann muss jeder einzelne Minister unter vier Augen darlegen, wo er oder sie in seinem Haus Sparpotenzial sieht. Im Mai mussten die Minister antreten, denn Klingbeil fehlte Geld. Ganz konkret für den Haushalt 2027 waren das 21 Milliarden Euro. Und so hat er die Ministerkollegen allesamt verpflichtet, 1% ihres Budgets einzusparen. Auch die Bürger müssen Einschnitte hinnehmen und das, obwohl der Staat im letzten Jahr die unvorstellbare Summe von fast 990 Milliarden Euro eingenommen hat. Heute soll das Kabinett den Haushalt für kommendes Jahr beschließen. Darüber müssen wir reden und tun das mit Dr. Tobias Henze. Er ist Leiter des Themenclusters Staat, Steuern und soziale Sicherung beim Institut der Deutschen Wirtschaft in Köln. Schönen guten Morgen.
7: Guten Morgen, Frau Renk.
6: Herr Henze, was sagt denn der Wirtschaftswissenschaftler in Ihnen zum Haushalt 2027? Sind die Sparpotenziale gut erkannt und klug genutzt?
7: Ich will der Bundesregierung gar nicht absprechen, dass sie versucht zu sparen. Unterm Strich muss man aber festhalten, dass nicht nur die Ausgaben steigen, sondern auch die Schulden, die zusätzlichen Schulden stark ansteigen. Und das spricht dafür, dass am Ende doch die zukünftigen Generationen stark belastet werden mit diesem Haushalt, weil einfach jeder dritte Euro unterm Strich über Schulden finanziert wird.
6: Warum kommt der Staat nicht aus mit dem, was er einnimmt? Das sind ja doch erhebliche Summen auf der Einnahmenseite.
7: Die Aufgaben für den Staat sind in den vergangenen Jahren nochmal zusätzlich gewachsen. Im Verteidigungsbereich gibt der Bund viel, viel mehr Geld aus als noch vor 3, 4 oder auch 10 Jahren. Und gleichzeitig sehen wir auch bei der Infrastruktur, dass viel mehr gemacht werden muss. Dafür gibt es jetzt dieses Sondervermögen, aus dem der Bund zusätzliche Projekte finanzieren kann. Aber all das bedeutet eben auch, dass ja mehr Geld in Bereiche ausgegeben wird, die sehr wichtig sind, aber dass das eben über Schulden passiert, weil gleichzeitig es nicht gelingt, an anderer Stelle einzusparen. Ja, wir wissen aus Erfahrung, wie schwierig es ist zu sparen, dass doch der Aufschrei in der Bevölkerung groß ist, was auch immer man anpacken will. Und das schreckt die Regierung unterm Strich doch vor zurück.
6: Und da höre ich von Ihnen raus, dass Sie sich gewünscht hätten, dass die Regierung da mutiger ist.
7: Man muss sich klar machen, wenn jeder dritte Euro über Schulden finanziert wird, das kann auf lange Sicht nicht gut gehen. Denn der Schuldenstand steigt dadurch sehr stark einfach an. Es geht nicht darum zu sagen, Schulden wären schlecht, überhaupt nicht. Es gibt gute Gründe, gerade bei Investitionen zu sagen, ja, wir finanzieren das über Schulden. Denn wenn Sie eine Brücke sanieren, dann soll die auch in den nächsten 50 Jahren halten und eben dafür sorgen, dass der Verkehr besser läuft. Und dann ist es auch gerechtfertigt, diese Finanzierung über, ja, sagen wir 50 Jahre zu strecken. Aber unterm Strich ist es einfach so, dass die Schulden sehr, sehr stark zugenommen haben im Vergleich zu früheren Jahren. Und das führt dazu, dass eben auch die Zinsen im Haushalt stark steigen. Und wenn der Bund mehr Geld für Zinsen ausgeben muss, dann bleibt weniger Geld, um Politik zu gestalten. Und das ist das Problem, auf das wir immer mehr zulaufen. Und diese Herausforderung, die ist mit diesem Haushalt noch nicht gelöst.
6: Und anders als geplant will Klingbeil jetzt auch offenbar auf Rücklagen zurückgreifen. Rücklagen aus den wirtschaftlich starken Jahren. Das sind fast 11 Milliarden Euro. Rund 7 Milliarden davon nutzt Klingbeil jetzt wohl für den Haushalt 2027. Braut sich da schon was zusammen? Also dann eine noch größere Finanzlücke?
7: Ja, es sind viele Dinge, die zusammenkommen. Im Grundsatz spricht nichts dagegen, eine Rücklage auch mal aufzulösen. Die ist ja nicht für die Ewigkeit gedacht. Aber wenn man auf der einen Seite eben an die Rücklage rangeht und gleichzeitig sieht, dass trotzdem die zusätzlichen Schulden deutlich steigen, dann stellt sich schon die Frage, ob genug Sparwillen vorhanden ist, ob wirklich der Ernst der Lage auch erkannt wird bei der Regierung, weil man sagen muss, das ist auf Dauer eben nicht tragbar. Wenn ich sehe, bei der Verteidigung will ich immer mehr Geld ausgeben, das finanziere ich über Schulden, bei der Infrastruktur liegt eben noch vieles im Argen, da heißt es auch zusätzliche Schulden und dann gehe ich trotzdem eben nochmal an die Rücklage ran, dann stellt sich schon die Frage, ob das so zukunftsfest aufgestellt ist.
6: Sparen ist das eine, aber die Wirtschaft lahmt ja jetzt seit langem. Wie sieht's denn aus bei den Investitionen? Tut sich da genug?
7: Mit dem Sondervermögen Infrastruktur und Klimaneutralität hat die Bundesregierung die Möglichkeit, viel mehr zu investieren, als das zum Beispiel bei der Vorgängerregierung noch der Fall war. Es gibt diese zusätzliche Möglichkeit, diesen zusätzlichen Schuldentopf hier eben Projekte anzustoßen. Das will sie auch tun. Das steht in dem Haushaltsentwurf für 2027 so drin, dass viel Geld dort fließen soll. Die entscheidende Frage wird jetzt sein, ob dieses Geld auch wirklich abfließt, ob es wirklich dazu führt, dass unterm Strich, also in echt, kann man sagen, in Wirklichkeit auch deutlich mehr investiert wird als in früheren Jahren. Das wäre notwendig, um eben die Infrastruktur wieder flott zu machen und zu zeigen, Deutschland ist ein guter Standort für Investitionen. Es lohnt sich für internationale Unternehmen, hier in Deutschland zu investieren. Aber ob es dazu kommt, das muss man abwarten. Denn in der Vergangenheit war es oft so, dass zwar viel Geld im Haushalt eingestellt war, viel Geld eingeplant war, aber am Ende längst nicht alles auch abgeflossen ist.
6: Also da müssen wir darauf hoffen, dass die Wirtschaft sich das nimmt, was sie braucht. Denn ohne eine florierende Wirtschaft wird das nichts mit dem Staatshaushalt. Dr. Tobias Henze, Leiter von Staat, Steuern und Soziale Sicherung beim Institut der Deutschen Wirtschaft in Köln. Vielen Dank. Ein Gespräch zu unserem Thema heute Morgen. Sparen, streichen, neue Schulden, der Bundeshaushalt 2027.
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6: Die AfD ist mit breiter Brust aus ihrem Parteitag in Erfurt gegangen. Die AfD führt bundesweit in den Umfragen, greift im Osten nach der absoluten Mehrheit. Sie will regieren. Das überschattet im Moment alles. Das heißt, kein Interesse an inhaltlichen Debatten oder Machtkämpfen. Dabei müssten Fragen dringend beantwortet werden, meint Gabor Hallasch in seinem Kommentar.
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9: Dieser Parteitag war eine Inszenierung mit der Überschrift »Nur keinen Streit«. Alles ist dem Erfolg bei den kommenden Wahlen untergeordnet. Das ist ein Stück weit professionell, nur die Konflikte gehen ja nicht weg, wenn man sie ignoriert und vertagt. Und Konflikte gibt es eine Menge, auch zwischen den Vorsitzenden, die sich immer wieder offen widersprechen, die Harmonie vorspielen, die es nicht gibt. Alice Weidel hat sich in Erfurt in vielen Punkten durchgesetzt und von ihrem Co-Parteichef abgesetzt. Dieser Parteitag könnte möglicherweise der Anfang vom Ende der Doppelspitze sein. Noch hat Chrupalla wohl Glück. Die Partei hat gerade keine Zeit für einen Machtkampf wegen der Wahlen. Chrupalla wurde wohl auch abgestraft, weil er die eigene Partei kritisierte, ein Gespür dafür hatte, dass etwas nicht stimmt, wenn Verwandte beschäftigt werden oder die Kumpels vom Fußball. Die Kritik an der eigenen Partei kam gar nicht gut an, denn die Strategie ist eher weglächeln, ignorieren, ein Social-Media-Video posten statt aufarbeiten. Wir sind nicht rechtsextrem, das hat Alice Weidel in Erfurt von der Bühne gerufen und damit die Erkenntnisse des Verfassungsschutzes geleugnet. Und nicht nur die, auch die eigene Machtlosigkeit. Denn immer wieder suchen prominente Parteimitglieder die Nähe zu Rechtsextremisten wie Martin Sellner, dem Kopf der identitären Bewegung. Was der AfD aber in die Hände spielt, sind die Begleitumstände in Erfurt. Tausende Polizisten braucht es, damit der Parteitag überhaupt stattfinden kann, dass die AfD ihr demokratisches Recht ausüben kann, sich zu versammeln. Die in Teilen rechtsextreme Partei wird sich aber nicht mit Blockaden und erst recht nicht mit Gewalt aufhalten lassen.
6: Die Meinung unseres Korrespondenten Gabor Hallas über den AfD-Parteitag, eine inszenierte Normalität, meint er. Lange ist es dem russischen Präsidenten gelungen, den Krieg gegen die Ukraine als weit entfernte Spezialoperation zu verkaufen im eigenen Land. Diese Zeiten sind vorbei. Die Menschen in Russland bemerken die wirtschaftlichen Auswirkungen und die Drohnen aus der Ukraine. Am Wochenende hat die Ukraine ein Ölterminal in St. Petersburg angegriffen. Der Krieg kommt inzwischen an vielen Tankstellen im Land an und sorgt für Unmut in der Bevölkerung.
12: St. Petersburg in der Nacht zum Samstag. Über dem Ölterminal im Kirovsky-Bezirk steht eine Rauchsäule. Ein Tank brennt. Der Gouverneur der Stadt warnt die Bürger, die Straße zu betreten. Das Terminal ist einer der größten Umschlagplätze für Öl im Nordwesten Russlands. Getroffen von ukrainischen Drohnen. Zum zweiten Mal in nur einem Monat. Vor knapp einer Woche hat sich Kreml-Chef Wladimir Putin zu Angriffen auf den russischen Energiesektor geäußert.
13: Diese Angriffe auf unsere Infrastruktureinrichtungen bereiten uns natürlich Probleme. Das ist offensichtlich. Wir sehen derzeit ein gewisses Defizit, aber kein kritisches.
12: Dieses gewisse Defizit führt nach Berechnungen des russischen Wirtschaftsportals RBK dazu, dass in fast 60 der 89 Regionen Russlands Beschränkungen beim Treibstoffverkauf eingeführt wurden. In Novorossijsk am Schwarzen Meer bekam zeitweise Sprit nur noch, wer eine Tankkarte vorweisen konnte. Die Stadtverwaltung hat einen Chatbot eingerichtet, damit Autofahrer sehen können, wo überhaupt noch getankt werden kann. Und es häufen sich Berichte darüber, dass immer mehr Russen sogenannten Tanktourismus betreiben. Sprich, sie fahren über die Grenze, um in Kasachstan oder China zu tanken. Nach Recherchen der US-Analysefirma Energy Intelligence ist die russische Ölverarbeitung im Juni um ein Viertel im Vergleich zum Vorjahreszeitraum eingebrochen. Das ist der niedrigste Wert seit über 20 Jahren. Die vermehrten ukrainischen Drohnenangriffe führen nicht nur zu Schwierigkeiten beim Tanken, sondern auch zu Angst. So auch bei einem Passanten in Moskau.
13: Natürlich ist es ein bisschen unheimlich, aber ich glaube, hier gibt es nichts zu befürchten. Gerade hier im Zentrum. In den Außenbezirken haben die Leute, glaube ich, schon Angst.
12: Die Angriffe seien Gesprächsthema unter Freunden und Familie. Andere hingegen setzen auf Wegsehen.
14: Nein, ich höre keine Nachrichten. Zum Glück. Ich will davon nichts wissen. Klar, andere reden darüber, aber ich lasse mich da nicht drauf ein.
12: Auch wenn die Menschen sich nur zaghaft zum Krieg Russlands in der Ukraine öffentlich äußern, wohl auch aus Angst vor Repressionen, so sickert die Realität dennoch durch. Suchanfragen wie »Wann endet die Spezialoperation?« haben nach Recherchen eines russischen Exilmediums einen Höchststand erreicht. Und selbst das kremlnahe Meinungsforschungsinstitut VZIOM meldet den stärksten Rückgang seit Kriegsbeginn. Putins Zustimmung ist binnen einer Woche um 3,5 Prozentpunkte gefallen, auf 66,9%. Genau in der Zeit, in der Moskau und St. Petersburg vermehrt Ziel ukrainischer Drohnen wurden. Machthaber Wladimir Putin beharrt selbst im fünften Kriegsjahr, dass alles nach Plan läuft und gibt sich gewohnt gesprächsbereit. So auch bei einer Regierungssitzung vor knapp 2 Wochen, die im Staatsfernsehen übertragen wurde.
13: Russland ist bereit zu Friedensverhandlungen mit der Ukraine auf Grundlage der Vereinbarungen, die in Istanbul getroffen wurden. Ich sehe keinen Grund, davon abzuweichen.
12: Die Position des Kremls hat sich bis heute nicht verändert, auch wenn die Ukraine vermehrt Russlands Metropolen angreift. Kurz, Moskaus Friedensbereitschaft bleibt bisher ein Lippenbekenntnis.
5: Der Krieg gegen die Ukraine, er geht an Russland nicht spurlos vorbei. Lilia Becker mit den Informationen.
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5: In Paris gibt es eine Metrostation mit dem Namen Stalingrad. Rund um diese Station unter den Hochgleisen der Linie 2 im nördlichen Paris leben etwa 900 Menschen ohne Schutz vor den glühenden Temperaturen und unter teils katastrophalen hygienischen Bedingungen. Die jüngste Hitzewelle hat sie besonders getroffen.
2: Unter den Hochgleisen der Metrolinie 2 reihen sich hunderte Zelte aneinander. Schmutzige Matratzen und Wolldecken pflastern den Boden. Vor dem Container von Médecins du Monde warten die Menschen geduldig, dass ihre Nummer aufgerufen wird. Es sind Krankheitsbilder, die mit einer extremen sozialen Unsicherheit und dem Leben auf der Straße zusammenhängen. Nach zwei Wochen hier hätte jeder Bauchschmerzen wegen Unterernährung, Kopfschmerzen, wäre durch die Hitze dehydriert oder hätte Gelenkschmerzen. Sagt Paul Alouzi von Médecins du Monde. Etwa 900 Menschen leben im Camp an der Metrostation Stalingrad unter teils katastrophalen hygienischen Bedingungen. Die Hitzewelle Ende Juni habe ihnen zugesetzt, erzählen Said aus dem Iran und Yusuf aus dem Sudan. Keine Abkühlung, kaum Wasser oder Essen. Es war sehr schwierig. Obwohl ich ganz ohne Kleidung in meinem Zelt geschlafen habe, war es unerträglich. Wir konnten nicht nach draußen. Es gab zu wenig Essen und zu wenig Wasser. Eigentlich werden die wilden Zeltcamps von der Polizei konsequent geräumt, meist bei Tagesanbruch. Das an der Metrostation Stalingrad nicht, berichtet Paul Alouzi von Médecins du Monde. Ich habe mit einem Kommissar gesprochen, der für die Nachteinsätze in Paris und den Vororten zuständig ist. Er sagte, wenn wir anderswo Camps entdecken, schicken wir die Menschen zur Metrostation Stalingrad. Einmal im Monat kommt dann ein Bus, um sie in Aufnahmezentren in den Regionen zu bringen. Die Polizei und die Präfektur haben also offiziell festgelegt, dass die Erstaufnahme die Straße ist, unter der Metrolinie 2. Die Präfektur teilt auf Anfrage mit, sie werde sich weder zu diesen Vorwürfen äußern, noch allgemein Fragen zum Camp beantworten oder dazu, wie die Sicherheitsbehörden damit umgehen. Es fehle einfach der politische Wille, die Unterbringung der Menschen zu organisieren, sagt Fatoumata Kone. Die Grünen-Politikerin ist stellvertretende Bürgermeisterin von Paris und zuständige Dezernentin für Solidarität und den Kampf gegen Ungleichheit.
15: Le résultat de ce campement, c'est ce qui se passe quand il y a une absence de volonté politique d'organiser les choses.
2: Jedes Mal, wenn die Zeltcamps zu groß oder zu sichtbar werden, bricht erneut der Streit darüber aus, wer für die auf der Straße gestrandeten Menschen zuständig ist. Dabei ist die gesetzliche Regelung eindeutig. Verantwortlich sind der Staat und die Departements, nicht die Kommunen. Oberbürgermeister Emmanuel Grégoire will in den kommenden Jahren 4000 neue Notschlafplätze in Paris schaffen. Dafür braucht die Stadt aber die Hilfe der übergeordneten Ebenen. Derweil harren die Menschen weiter aus, im Camp unter den Hochgleisen der Metrolinie 2.
5: Es ist eine Art Erstaufnahme auf der Straße, das geduldete Zeltlager an der Metrostation Stalingrad in Paris, Caroline Diller berichtete. Amerika hat sich gefeiert am vergangenen Wochenende rund um den Independence Day, den Unabhängigkeitstag am 4. Juli. Diesmal waren die Feierlichkeiten sehr besonders, denn die Unabhängigkeitserklärung wurde ja vor 250 Jahren abgegeben. Und noch dazu war es ein sehr heißes Jubiläumswochenende.
16: Auf der National Mall gibt es kostenloses Wasser. Die gefühlte Temperatur um die 45 Grad. Trotzdem, vor dem Nationalarchiv gleich gegenüber der Mall lange Schlangen. Hier drin liegt die Original-Unabhängigkeitserklärung von 1776. Sie am Unabhängigkeitstag sehen zu können, einfach legendär, findet Holly aus Georgia. Die Freude über diesen 250. Geburtstag der USA ist überall präsent. Drinnen im Nationalarchiv. Draußen in den langen Schlangen und auf der Mall. Viele tragen Kappen, Haarreifen, T-Shirts mit US-Flagge. Der Nationalstolz der Amerikaner hat einen Tiefpunkt erreicht. Aber die, die hier sind, sind stolz auf ihr Land. Und wie?
3: Very proud.
4: All the way.
3: Very proud.
4: We love our country. We really do.
3: Absolutely.

0: I think the country's ever had. You know, he's amazing.
1: Andere wie Yvonne aus Baltimore sagen, sie wollen heute nicht über Trump sprechen. Es sei ihr einfach nur wichtig, diesen Tag zu feiern.
2: It's very important for me to celebrate this day of independence.
1: In Washington, abseits der Mall, laufen Menschen mit Anti-Trump-Plakaten rum. Viele, gerade hier in der Demokratenhochburg Washington, kommen bewusst nicht auf die Mall, wo Trump auftritt. Seine Rede beginnt später als geplant. Unwetterwarnung, die Mall wird evakuiert. Aber dann mit rund 1,5 Stunden Verzögerung.
3: Good evening, America.
1: Trump lässt die US-Geschichte Revue passieren, holt Veteranen auf die große Bühne am Washington Monument, Familienangehörige gefallener Soldaten, NASA-Astronauten. Aber manchmal klingt es auch sehr nach Wahlkampf. So warnt Trump mit Blick auf den linken Flügel der Demokraten erneut vor Kommunismus, der angeblich das Land bedroht.
3: It's like a cancer, you gotta cut it out, you gotta cut it out fast.
1: Der Kommunismus sei wie ein Krebsgeschwür, man müsse es schnell rausschneiden. Und auch wenn Trumps Anhänger jubeln, das kann nicht darüber hinwegtäuschen, dass viele Trump-Gegner gar nicht erst auf die Mall gekommen sind.
4: Nina Barth über die Feiern zum Independence Day in den USA.
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4: Als Haaland das 2:0 für Norwegen geschossen hat gegen Brasilien, war Kommentator Thomas Kunze völlig geflasht.
6: Jetzt hat Haaland den Ball zurückbekommen. Haaland! Haaland! 2:0! Es ist der Wikinger-Wahnsinn! Er ist eine Maschine!
4: Am Ende stand es dann 2:1. Norwegen hat sein Achtelfinale gewonnen und Brasilien nach Hause geschickt. Martin Roschitz in den USA. Sind Haaland und Co. jetzt mehr als Geheimfavoriten?
7: Naja, der Haaland ist einfach unglaublich. Es ist wie ein Raubtier. Oft ist er gar nicht zu sehen. Aber wenn man nur eine Schwäche zeigt, einen Moment nicht auf ihn aufpasst, dann schlägt er gnadenlos zu. Wie jetzt gegen Brasilien. Wir haben es gerade gehört mit seinem Doppelpacktreffer 6 und 7 im Turnier. Damit zieht er gleich mit Mbappé und Messi. Und er hat ja ein Spiel weniger gemacht, weil er im letzten Gruppenspiel gegen Frankreich geschont wurde. Und selbst wenn Haaland nicht Weltmeister wird, ein ganz heißer Kandidat für den goldenen Schuh ist er auf jeden Fall. Und ein Superstar, der die Mannschaft wirklich trägt. Sehr, sehr beeindruckend, wie seine Torquote. 54 Länderspiele, 62 Tore.
4: In der Nacht war Gastgeber Mexiko gefordert gegen England mit Harry Kane. Die Three Lions setzten sich am Ende auch 3:2 durch. Wie spektakulär war dieses Spiel?
7: Sehr spektakulär und man kann den Sieg der Engländer gar nicht hoch genug bewerten. Sie haben gegen richtig viele Widerstände ankämpfen müssen, angefangen mit den Fans, die sie im Hotel nicht haben schlafen lassen. Dann ist das Spiel wegen eines Unwetters um eine Stunde verschoben worden. Sie hatten ja den Nachteil, auf 2200 Metern Höhe spielen zu müssen, haben fast eine Halbzeit lang in Unterzahl gespielt nach Platzverweis und der Schiedsrichter hat den Mexikanern auch noch einen Elfer geschenkt plus eine wirklich elendlange Nachspielzeit. Bellingham mit einem Doppelpack in 100 Sekunden und Harry Kane haben den 3:2-Sieg am Ende ins Ziel gebracht. Und wer so fightet, kann nach 60 Jahren auch wieder Weltmeister werden.
4: Heute Abend geht's weiter. Spanien trifft ab 21 Uhr auf Portugal. Yamal gegen Ronaldo. Welcher der beiden Superstars kommt eine Runde weiter?
7: Ja, für Ronaldo könnte es ja der letzte große WM-Tanz sein. Mit 41 Jahren steht er noch einmal auf dieser Bühne und ausgerechnet jetzt gegen Spanien, den großen Nachbarn und Rivalen. Ja, und ich weiß gar nicht, ob es am Ende Yamal gegen Ronaldo ist oder Yamal gegen Portugals Nuno Mendes. Für viele ist das eigentlich das Schlüsselduell des Spiels. Aber auch Ronaldo kann jedem Spiel nochmal seinen Stempel aufdrücken. Und er war jetzt auch auf der Pressekonferenz, hat den internationalen Journalisten Rede und Antwort gestanden und war angriffslustig und hat gesagt, ich weiß, dass viele von euch mich hier gar nicht mehr sehen wollen, aber ich bin noch da und ich werde auch nach dem Spiel noch da sein. Also der will gewinnen und der will auch Weltmeister werden. Das hat er nämlich noch nie geschafft.
4: In der Nacht sind dann auch die USA dran. Es geht gegen Belgien. Vor dem Spiel gibt's vor allem eine Sache, über die gesprochen wird. Die rote Karte gegen einen US-Spieler, die jetzt auf Bewährung ausgesetzt ist nach einem Anruf von Donald Trump im Weißen Haus. Ist Donald Trump jetzt Schiedsrichter bei der FIFA?
7: Also das ist wirklich eine Entscheidung, die für mich dann auch überhaupt nicht mehr nachvollziehbar ist. Trump hat sich tatsächlich bei Infantino gemeldet mit einem Telefonanruf. Dafür gibt es auch mehrere seriöse Quellen. Hat sich dann danach, nachdem die FIFA tatsächlich so entschieden hat und diese rote Karte für

0: Stürmer Balogun, das ist der beste Angreifer mit 3 Treffern, zur Bewährung ausgesetzt hat, hat sich Trump gemeldet auf seiner Social-Media-Plattform und gesagt, die FIFA habe das Richtige getan und eine große Ungerechtigkeit korrigiert. Und wenn man mal bedenkt, wie Infantino seit Monaten um Trump herumschlawenzelt, dann ist das wirklich ein handfester Skandal.
1: Den werden wir weiter beobachten, ob der Stürmer dann auch eingesetzt wird. Das ist jetzt Sache der US-Mannschaft. Martin Roschitz, unser ARD-Sportexperte zur FIFA-Fußball-WM.
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1: 7 Uhr. Gammelwurstprozess in Nordhessen beginnt. Kabinett will Haushaltsentwurf beschließen. Norwegen und England weiter bei der Fußball-WM. Das Wetter im Norden und Osten teils Regen, sonst trocken, 23 bis 31 Grad. Mein Name ist Sevilay Sace. Guten Morgen. Vor fast 7 Jahren sorgte der Wilke-Wurst-Skandal im nordhessischen Twistetal bundesweit für Aufsehen. Heute beginnt in Kassel der Prozess gegen 3 frühere leitende Mitarbeiter der Firma. Der Vorwurf? Fahrlässige Tötung in 11 Fällen. HR-Reporter Jens Wellhöner.
2: Erst entdeckt die Lebensmittelaufsicht in Wilke-Würsten sogenannte Listerien, eine Bakterienart, die bei Verzehr zum Tode führen kann. Obwohl ihnen die Mängel bekannt sind, sollen die 3 Angeklagten dafür gesorgt haben, dass befallene Lebensmittel trotzdem verkauft werden. Außerdem sollen verdorbene Fleischwaren ein neues Etikett bekommen haben und auch verkauft worden sein. Die Behörden stoppen die Produktion schließlich im Oktober 2019. Der Prozess wird wohl bis August dauern.
1: Im Bundeskabinett geht es heute am frühen Nachmittag um die Finanzen für das nächste Jahr. Der Entwurf für den Haushalt soll auf den Weg gebracht werden. Finanzminister Klingbeil plant Ausgaben von mehr als 555 Milliarden Euro und neue Schulden in Höhe von mehr als 200 Milliarden Euro. Er hatte alle Ministerien zu Einsparungen verpflichtet. Außerdem soll es eine höhere Tabaksteuer geben sowie eine Plastikabgabe. Der Bundestag soll den Haushalt dann nach der Sommerpause beraten und im November verabschieden. Nachdem die Bundesregierung angekündigt hat, dass Bäckereien und Konditoreien sonntags länger öffnen dürfen, will der Einzelhandelsverband, dass das auch für alle anderen Geschäfte gilt. Hauptgeschäftsführer Gent sagte der Bild-Zeitung, Einkaufen sei auch ein Freizeiterlebnis. Sonntagsöffnungen würden Innenstädte attraktiv und lebendig halten. Am Donnerstag hatte die Regierung ihren Plan vorgestellt, wonach Bäcker und Konditoren ab nächsten Jahr sonntags bis zu 8 Stunden öffnen dürfen. Immer wieder war zuletzt der Fahrermangel bei Bussen und Bahnen beklagt worden. Aktuell hat sich die Lage etwas entspannt. Aus der Nachrichtenredaktion Dagmar Nuhn.
3: Weil in anderen Branchen Jobs gestrichen werden, können mehr Quereinsteiger eingestellt werden, meldet der Verband Deutscher Verkehrsunternehmen. Aber der Druck bleibt groß. Der Verband sagt, allein bis 2030 gehen jedes Jahr gut 6.000 Fahrerinnen und Fahrer in Rente, vor allem aus den geburtenstarken Babyboomer-Jahrgängen. Heißt, es werden weiter Fachkräfte gesucht, damit es im Nahverkehr nicht zu größeren Problemen kommt.
1: US-Präsident Trump will sich am Rande des NATO-Gipfels in Ankara mit dem ukrainischen Präsidenten Zelensky treffen. Eine Sprecherin des Weißen Hauses teilte mit, dass die beiden übermorgen miteinander sprechen werden. Dabei dürfte es wieder darum gehen, wie der russische Angriffskrieg gegen die Ukraine beendet werden kann. Eine chinesische Raumsonde hat einen Asteroiden in der Nähe unserer Erde erreicht. Die Sonde Tianwen 2 ist nach mehr als 400 Tagen Flug nur noch rund 20 Kilometer von dem Weltallgesteinsbrocken Kamo-Or-Leva entfernt. Laut der chinesischen Raumfahrtbehörde wird die Sonde Proben einsammeln, die Ende nächsten Jahres auf die Erde kommen sollen. Wissenschaftler wollen unter anderem herausfinden, ob der Asteroid ein abgebrochenes Stück des Mondes ist. England und Norwegen stehen im Viertelfinale der Fußball-WM. Die Engländer setzten sich mit einem 3:2 gegen Co-Gastgeber Mexiko durch. Aus dem ARD-WM-Team Hendrik Lückhoff.
4: England ging mit einem Doppelpack in Führung. Mexiko schaffte noch vor der Pause den Anschlusstreffer und spielte ab der 54. Minute in Überzahl. Trotzdem gelang England das 3:1. Kurz danach erneut der Anschluss von Mexiko. Mehr als dieses 3:2 gelang aber nicht mehr. England trifft im Viertelfinale auf Norwegen. Die Skandinavier haben überraschend Rekordweltmeister Brasilien rausgeworfen. Beim 2:1-Sieg erzielte Ausnahmestürmer Erling Haaland in der Schlussphase beide Tore.
1: Und das steht heute noch an. Hessens Wirtschaftsminister Mansouri stellt sein Programm für den Straßenbau vor. Es geht um die wichtigsten Projekte bis 2030. Und Tennisprofi Alexander Zverev will zum ersten Mal ins Viertelfinale von Wimbledon einziehen. Im Achtelfinale trifft er auf den Tschechen Jiří Lehečka. Das waren die Nachrichten. Das Wetter, das ist heute zweigeteilt. Im Norden und Osten ist es dicht bewölkt und es regnet oder nieselt. Sonst bleibt es trocken und es ist windig. Gegen Abend kommt öfter die Sonne raus. Die Werte steigen auf 23 bis 31 Grad. Morgen meist trocken, im Südwesten wieder mehr Sonne als Wolken und überall ist es windig. Maximal 32 Grad. Und die weiteren Aussichten: Mittwoch und Donnerstag Sonne und Wolken, kein Regen bei bis zu 33 Grad. Die Zeit 7.05 Uhr genau.
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1: Vorsicht auf der A7 Kassel Richtung Fulda. Zwischen Dreieck Kassel Süd und Guxhagen liegen Fahrzeugteile auf der mittleren Spur. A6 Mannheim Richtung Heilbronn. Zwischen Mannheim-Schwetzingen und Dreieck Hockenheim 3 Kilometer Stau, hier gab es einen Unfall. A66 Fulda Richtung Frankfurt. Zwischen Bad Sodensalmünster und Bad Orb-Wächtersbach 4 Kilometer Stau. Hier laufen Reinigungsarbeiten auf der rechten Spur und dadurch auch Stau auf der B276 ab Wächtersbach.
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5: Guten Morgen. Der Finanzminister unter Druck. Heute ist zwar nicht Zahltag, aber die Finanzplanung für das kommende Jahr wird vorgestellt.
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5: Ach, diese Lücke, diese entsetzliche Lücke, so heißt der Roman von Joachim Meyerhoff, der verfilmt im Januar im Kino angelaufen ist. Bei diesem Zitat aus Goethes Werther geht es um eine existenzielle Leere und Sehnsucht. Wenn der deutsche Finanzminister an entsetzliche Lücken denkt, dann geht's um eine andere Leere, um die Leere und die Lücken im Staatshaushalt. Die Einnahmen sind zwar beachtlich in Deutschland, die Ausgaben aber noch viel mehr. Für das kommende Jahr beläuft sich die Lücke auf 21 Milliarden Euro und die soll jetzt mit Ach und Krach gestopft worden sein. Die Ministerkollegen wurden zum Sparen verpflichtet, aber es gibt eben auch schmerzhafte Kürzungen im Sozialen. Heute will das Kabinett den Haushalt für 2027 beschließen. Thorsten Rudolf ist der haushaltspolitische Sprecher der SPD-Bundestagsfraktion. Schönen guten Morgen, Herr Rudolf.
6: Schönen guten Morgen, Frau Renk.
5: Schauen wir mal auf das, was bisher so halbwegs bekannt ist. Das Wohngeld soll gekürzt werden um insgesamt 600 Millionen Euro. Davon sind dann über 1 Million Haushalte betroffen, die ohnehin wenig haben. Mehr als die Hälfte Rentner oder Menschen, die im Alten- und Pflegeheim wohnen und unter einer bestimmten Einkommensgrenze liegen. Warum sieht man da Kürzungspotenzial?
6: Ja, man muss wissen, beim Wohngeld, wir haben in der Ampel damals das Wohngeld verdreifacht. Jetzt wird das wieder ein Stück zurückgedreht. Also es ist jetzt nicht so, dass das eine langjährige Regel gewesen ist, so wie es jetzt ist. Aber ja, das sind harte Maßnahmen und das ist nicht die einzige. Sparen, und zwar 21 Milliarden, wie Sie gesagt haben, das macht man nicht, ohne dass es jemand merkt. Das sind harte Entscheidungen, die man im ganzen Haushalt sehen wird. Und das ist eine davon.
5: Auch Familienministerin Prien wurde natürlich zum Sparen verdonnert. 500 Millionen beim Elterngeld. Man will eventuell an der Bezugsdauer schrauben und die Väter da mehr in die Pflicht nehmen als bisher. Das heißt, wenn die Väter nicht ordentlich mitmachen, dann spart der Staat Geld?
6: Naja, dass man es ein bisschen partnerschaftlicher macht, das ist im Koalitionsvertrag verabredet gewesen. Das finde ich auch richtig. Dass es eben nicht so ist, die Väter machen die 2 Monate und der Rest geht dann auf die Frauen, sondern dass man da eine partnerschaftlichere Lösung findet, wenn man es staatlich unterstützt mit dem Elterngeld, das ist, glaube ich, der richtige Weg.
5: Die höheren Steuern auf Alkohol, Tabak und zuckerhaltige Getränke und die neue Plastikabgabe, die treffen angeblich einkommensschwache Haushalte besonders stark. Hat das auch eine erzieherische Komponente?
6: Ja, das sind Lenkungssteuern auch, wie man das nennt bei den Steuerexperten. Also insofern haben die auch eine Lenkungswirkung und beeinflussen natürlich den Konsum an der Stelle. Also dass weniger Zucker schon von der Industrie in die Produkte gemacht wird, dass Alkohol teurer wird, weniger zur Verfügung steht, gerade auch für Jugendliche. Das hat auch eine Lenkungswirkung, ja.
5: Die SPD gibt ja vor, die Gerechtigkeit im Blick zu haben, besonders im Blick zu haben. Halten Sie die Einsparungen im Sozialen für gerecht?
6: Nee, Sie müssen sehen, wir haben riesige Herausforderungen. Wir hatten diese Lücke im Haushalt, 21 Milliarden, Sie haben es gesagt. Wir haben eine Lücke bei Gesundheit von 19 Milliarden, bei Pflege von 7 Milliarden. Das heißt, wir müssen harte Maßnahmen treffen. Und die merken die Menschen. Und die Menschen merken auch, dass wir einsparen müssen und harte Maßnahmen treffen. Deswegen ist es aus meiner Sicht auch so wichtig, dass wir diese Einkommenssteuerreform jetzt machen, wo wir gerade die kleinen und mittleren Einkommen wieder entlasten und dann auch die hohen und höchsten Einkommen mit in die Verantwortung nehmen über die Reichensteuer, über die superreichen Steuer, sodass dann auch jeder seinen fairen Beitrag an diesem Paket tragen muss. Und das ist, glaube ich, die wichtige Nachricht, was es dann auch gerecht macht.
5: Es ist ja eine eindeutige Verschiebung. Der Verteidigungsetat wächst deutlich. Die Einsparungen vor allen Dingen eben im sozialen Bereich. Wollen Sie sich weniger Sozialstaat leisten?
6: Nein, die Verteidigungsausgaben wachsen deutlich, das ist richtig. Aber dafür haben wir die Bereichsausnahme. Das heißt, das können wir über Schulden finanzieren, damit wir eben nicht deswegen beim Sozialstaat kürzen müssen. Das ist wichtig. Und die Verteidigungsausgaben erhöhen wir ja nicht aus Jux und Tollerei, sondern weil es eben eine ganz handfeste Bedrohung gibt aus Russland, von Putin. Und wir einfach da als Deutschland Verantwortung für Europa übernehmen müssen. Die Einsparungen, die wir ansonsten vornehmen müssen, die kommen halt daher, weil wir dieses Loch im Haushalt haben, weil wir bei Gesundheit und Pflege handeln müssen, weil wir einfach nach 7 Jahren Krise diese Maßnahmen treffen müssen und diese Herausforderungen haben in diesen genannten Bereichen.
5: Keiner spart wirklich gerne, schon gar nicht im Sozialen, aber offenbar wird ja noch viel zu wenig gespart. Sie planen neue Schulden von insgesamt rund 203 Milliarden Euro, nehmen Geld aus dem Klima- und Transformationsfonds und greifen auf Rücklagen zurück, die eigentlich unangetastet bleiben sollten. Stopfen Sie hier Haushaltslöcher zu Lasten der Zukunft?
6: Nein, man muss wissen, tatsächlich von diesen 200 Milliarden Schulden, die Sie nennen, sind deutlich über die Hälfte, 115 Milliarden für Verteidigung. Deutlich über die Hälfte. Dazu kommen dann 55 Milliarden für neue Investitionen. Also es bleibt bei den beiden großen Schwerpunkten. Wir stärken unsere Bundeswehr und wir modernisieren die Infrastruktur unseres Landes. Also Schiene, Straße, Energieinfrastruktur, Digitalisierung, damit das Land wieder funktioniert, damit die Kosten für die Unternehmen runtergehen, damit wir unsere Wettbewerbsfähigkeit erhöhen. Das sind Zukunftsinvestitionen. Und insofern sind das, glaube ich, die richtigen Schwerpunkte. Aber dass wir diese Einsparungen jetzt vornehmen müssen, die Haushaltslücke schließen müssen, die Lücke bei Gesundheit und Pflege schließen müssen, das gehört zur Wahrheit dann eben auch dazu. Und das erfordert diese Maßnahmen.
5: Da hört man das. Ach, diese Lücke, diese entsetzliche Lücke tatsächlich durch. Thorsten Rudolf, haushaltspolitischer Sprecher der SPD-Fraktion, vielen Dank. Alkohol, Tabak, Zucker, Plastik, wo wir Verbraucher stärker zur Kasse gebeten werden, um die Einnahmen des Staates zu erhöhen, davon hören wir dann in der nächsten halben Stunde. Sparen, streichen, neue Schulden, der Bundeshaushalt 2027, das Thema an diesem Montag.
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5: Erfurt hat am Wochenende kein blaues Wunder erlebt. Der Bundesparteitag der Blauen der AfD verlief weitgehend ungestört. Die Delegierten waren so früh angereist, dass die Blockaden der Gegner ins Leere liefen. Deren Veranstaltungen konnten auch ohne größere Zwischenfälle ablaufen. Mit der Einschränkung, dass Journalisten von eher rechtsgerichteten Medien bedrängt und tätlich angegriffen wurden. Was der Parteitag der AfD politisch gebracht hat, dazu Lissi Kaufmann.
7: Nach dem Parteitag ist vor den anstehenden Landtagswahlen. Die AfD, beflügelt durch ein bundesweites Umfragehoch und einen erfolgreichen Parteitag, ist machthungrig.
8: Wir wollen regieren, wir wollen dieses Land wieder vom Kopf auf die Füße stellen, liebe Freunde.
9: Wir werden regieren, wir wollen Verantwortung übernehmen. Verantwortung für unser Land, das wir so sehr lieben.
7: Tino Chrupalla und Alice Weidel, die wiedergewählte Doppelspitze der AfD.
8: Ein Herz und eine Seele,
7: sagt Tino Chrupalla. Doch es ist eher vorgetäuschte Harmonie und Einigkeit. Alice Weidel, die aggressivere der beiden, hat einen unbedingten Willen zur Macht und den Anspruch, die eigentliche Nummer eins zu sein.
10: Dementsprechend sind wir auch stärkste Kraft geworden, weil ich integrativ führe.
7: Weil sie führt. Auch bei den Abstimmungsergebnissen auf dem Parteitag. Alice Weidel erhält 81% der Stimmen, Chrupalla nur 70. Weidel hat es geschafft, ihre Macht weiter auszubauen, auch mit Blick auf die drei neuen Stellvertreter. Mitgeholfen hat Sebastian Münzenmeier, rheinland-pfälzischer Landeschef, Weidel-Vertrauter und ihr Strippenzieher.
11: Ich bin sehr zufrieden mit dem Parteitag. Ich glaube, wir haben einen tollen Bundesvorstand gewählt mit vielen, vielen guten Mitstreitern, die uns richtig nach vorne bringen werden.
7: Nach vorne bringen soll die Partei künftig auch eine weitere Frau im Bundesvorstand, Stellvertreterin Katrin Ebner-Steiner aus Bayern. Sie wird sich um Frauenthemen kümmern.
12: Wir wollen da mehr vordringen bei der weiblichen Wählerschaft.
7: Auch Unternehmern in Deutschland und der Künstler- und intellektuellen Szene will man sich widmen. Und überhaupt mehr in die Mitte der Gesellschaft blicken, sagt der neue Stellvertreter Stefan Möller.
13: Ich sag mal, rechts von uns ist der Wachstumsraum extrem beschränkt. Der ist im anderen Bereich natürlich deutlich weiter. Und das muss man klug lösen, ohne nämlich seinen Kernbestand aufzugeben. Das ist vor allem auch eine Frage der Art der Kommunikation.
7: Gemäßigte Töne, ausgerechnet von Stefan Möller. Der Thüringer gilt als enger Vertrauter des rechtsextremen Björn Höcke. Der sichert sich mit Möller indirekten Einfluss auf den Vorstand.
14: Es ist ein Mann, dem ich 100% vertraue und der vor allen Dingen ein sehr guter Jurist ist, ein sehr guter Stratege ist und der auch ein sehr guter Hintergrundarbeiter ist.
7: Möller, der Hintergrundarbeiter, Höcke, der Mann der scharfen Worte. Er hetzt in Erfurt gegen die Grünen und unterstellt Deutschland, eine, wie er sagt, geschädigte Identität zu haben, die heilen müsse. Doch er weiß, dass er sich nur mit scharfen Tönen nicht durchsetzen kann.
14: Wir müssen als Volkspartei breit aufgestellt sein. Wir haben liberale Kräfte in der Partei, wir haben sozialpatriotische Kräfte in der Partei. Ein guter Ausgleich ist wichtig.
7: Die AfD, eine Volkspartei, das hört man auf diesem Parteitag oft. Ebenso, die AfD sei erwachsen geworden und professionell. Findet auch der Weidel-Vertraute Sebastian Münzenmeier.
11: Wir haben, glaube ich, ausgestrahlt, wir können das. Wir waren sehr professionell, wir haben super pünktlich losgelegt, die Antifa hat überhaupt nicht geschafft, uns irgendwie zu blockieren. Zweitens haben wir ein Zeichen der Geschlossenheit geschickt, die AfD ist bereit für mehr, wir sind bereit zu regieren und wir können das auch, wir sind vorbereitet.
7: Man ist vorbereitet, sagt man. Personell aber, so heißt es immer wieder, würde es eng werden, sollte es die Partei im September tatsächlich schaffen, mit Ulrich Siegmund in Sachsen-Anhalt den ersten Regierungschef zu stellen. Dann müsste die heute so selbstbewusste AfD noch beweisen, wie regierungsfähig sie wirklich ist.
5: Die AfD stellt sich aufs Regieren ein. Streit hat sie vermieden bei ihrem Bundesparteitag in Erfurt. Welche politischen Inhalte dort diskutiert wurden, das hat uns Lissy Kaufmann berichtet. Wir bleiben in Erfurt. Chaos, Gewalt, Blockaden. Die Sorge vor dem Bundesparteitag der AfD war groß. Mehr als 30 Gegendemonstrationen und Kundgebungen waren ja angemeldet. Zehntausende Demonstranten in der Stadt unterwegs. Tausende Polizisten im Einsatz. Aber es kam dann eben doch nicht so schlimm wie befürchtet. Darüber habe ich mit Andreas Horn von der CDU gesprochen. Er ist nämlich Oberbürgermeister in Erfurt. Herr Horn, Sie haben im Vorfeld des Wochenendes selbst von einem Ausnahmezustand gesprochen, den Sie befürchtet haben. Wie fällt jetzt Ihre Bilanz aus?
15: Also man kann im Ergebnis sagen, dass es ein herausforderndes Wochenende war, was hinter uns liegt. Wir hatten ja wirklich den AfD-Bundesparteitag, die Versammlung mit über 30.000 Teilnehmenden und die Sommerkonzerte. Und das alles zusammen hat das Wochenende wirklich so herausfordernd gemacht. Und das haben wir uns wirklich seit Monaten sehr professionell vorbereitet.
5: Und im Vorfeld wurden ja auch schon in den sozialen Medien wahre Horrorszenarien ausgebreitet. Es seien bürgerkriegsähnliche Zustände oder sogar Tote zu erwarten. Wie war die Stimmung in der Stadt, bevor es losging? Wie viel Verunsicherung haben Sie da bei den Bürgern gespürt?
15: In den Tagen vorher war es durch ein angespanntes Klima in der Stadt, aber es gab auch Zuversicht, dass das Klima, was die Anspannung ein bisschen befördert hat, war natürlich auch eine Berichterstattung, so wie Sie es gerade gesagt hatten, dass irgendwann von einer Schlacht um Erfurt und Ähnliches gesprochen hat. Alles das hat sich nicht bewahrheitet. Erfurt hat ein friedliches Bild abgegeben. Erfurt hat ein Zeichen für eine lebendige Demokratie gesetzt und es war ein ruhiges und friedliches Wochenende. Und da können wir alle froh und stolz drauf sein.
5: Wie viel normales öffentliches Leben war denn überhaupt möglich? Wie viel Einfluss hatte diese Veranstaltung auf die Normalität in der Stadt?
15: Ja, das Ziel der Landeshauptstadt war ja auch, dass wir das öffentliche Leben so weit wie möglich aufrechterhalten, die Daseinsvorsorge gewährleisten. Das ist im Wesentlichen auch gelungen. Aber natürlich, wenn Sie 50.000 oder 40.000 Teilnehmenden in der Stadt haben, wenn Sie Konzerte haben, dann ist das öffentliche Leben natürlich naturgemäß eingeschränkt, was jetzt den ÖPNV angeht oder auch Sperrungen auf den Straßen. Aber das war nur da, wo wir es auch notwendig machen mussten. Und zusammen mit der Polizei gab es eine Konzeption. Ja, es gab Einschränkungen, aber nur auf das Maß, was notwendig sein musste.
5: Apropos notwendig, die Polizeipräsenz rund um diesen AfD-Parteitag und die Gegendemonstrationen war ja riesig. Tausende Beamte waren im Einsatz. Demonstrationsbeobachter des Komitees für Grundrechte und Demokratie haben das als überdimensioniert bezeichnet und kritisieren teils unnötige Eskalationen seitens der Polizei. Wie bewerten Sie das?
15: Eine Frage, die Sie Polizei stellen müssen. Was ich wahrgenommen habe, kann ich das nicht bestätigen. Ich kann nur sagen, dass diese Konzeption der Polizei als auch der Landeshauptstadt im Ergebnis aufgegangen ist. Denn wir haben halt keine schlimmen Bilder erlebt. Wir haben einmal den Bundesparteitag, der abzusichern war. Wir haben die Versammlungen gehabt, wo friedliche Meinungskundgebungen der Tagesordnung waren. Und das alles führt uns doch dazu, zu sagen, dass es funktioniert hat und dass die Taktiken gut aufgegangen sind.
5: Wie erleichtert sind Sie, dass Sie dieses außergewöhnliche Wochenende jetzt hinter sich haben?
15: Ich bin schon sehr erleichtert, dass die Konzeption aufgegangen ist, dass Erfurt sich gezeigt hat als weltoffene, tolerante und respektvolle Stadt, als lebens- und liebenswerte Stadt. Und das soll sie auch zukünftig bleiben. Und wir sind ja seit ein paar Wochen auch die glücklichste Stadt Deutschland. Da können wir stolz drauf sein. Und wir haben genau das Bild konnten wir auch nach außen tragen.
5: Andreas Horn, Oberbürgermeister in Erfurt, wo die glücklichsten Menschen leben, laut Umfrage. Er ist erleichtert, dass der Parteitag der AfD und die Gegendemonstrationen ohne größere Zwischenfälle vonstatten gingen am Wochenende.

0: Montagmorgen mit hr-info, 7.21 Uhr. Wussten Sie, dass sich Donald Trump sehr für Fußball interessiert? Oder ist es nur ein weiteres Puzzlesteinchen in seinem America First Spiel? Gestern hat der Fußballweltverband FIFA die Sperre für US-Stürmer Valerian Balogun aus dem WM-16-Finale gegen Bosnien-Herzegowina zur Bewährung ausgesetzt. Balogun ist damit heute Abend im Achtelfinale der USA gegen Belgien spielberechtigt. Laut Medienberichten hat US-Präsident Donald Trump persönlich bei FIFA-Chef Gianni Infantino angerufen, um ihn um eine Überprüfung der roten Karte zu bitten.
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0: Von Khaled Nahar.
2: Wochenlang hatte Donald Trump die Fußball-WM im eigenen Land regelrecht ignoriert. Dann kam die Meldung, dass die FIFA die Sperre des US-Stürmers Valerian Balogun zur Bewährung aussetzt. Und Trump kommt endlich im Turnier an. Dass er wirklich bei der FIFA oder deren Präsident Gianni Infantino angerufen hat, um eine Prüfung der Sperre des US-Torjägers zu veranlassen, ist weder belegt noch bestätigt. Doch Trump hatte offensichtlich Spaß daran, keinen Zweifel daran zu lassen. Danke an die FIFA, dass sie das Richtige getan und ein großes Unrecht rückgängig gemacht hat, schrieb Donald Trump auf seiner Plattform Truth Social praktisch im Anschluss an die Mitteilung der FIFA. Das Weiße Haus postete bei X den Schlachtruf USA, USA, USA. Es wirkte wie eine Entscheidung per Dekret. Der beste Torjäger darf spielen, trotz roter Karte. Fouls wie das von Balogun ziehen im Fußball meist rote Karten und Sperren von 2 bis 3 Spielen nach sich. Im Disziplinarcode der FIFA ist eine Mindestsperre von 1 Spiel vorgesehen. Das Dokument erlaubt der Disziplinarkommission allerdings auch eine Veränderung der Strafe. Und diese Hintertür wurde nun genutzt. Die Regeln wurden damit auf dem Papier eingehalten, das gewünschte Ergebnis erzielt und Infantinos Rangewanze an Trump ist um eine Episode reicher. Die Liste ist längst zu umfangreich, um sie vollständig vorzutragen. Erwähnt werden sollte aber das hier. Die FIFA hat bei der Familie Trump ein Büro im Trump Tower in New York angemietet. Infantino begleitete Trump bei Staatsbesuchen in Katar und Saudi-Arabien und zu einem Friedensgipfel für den Gazakrieg. Infantino sitzt in Trumps Friedensrat, der eine Parallelorganisation zu den Vereinten Nationen darstellt. Infantino besuchte die Premiere eines Dokumentarfilms über die First Lady Melania. Beim Finale der Club-WM schenkte Infantino Trump eine der Medaillen, die sonst nur der siegreichen Mannschaft zustehen. Infantino ließ in seiner Anwesenheit unwidersprochen zu, dass Trump Militärschläge gegen Co-Gastgeber Mexiko ins Spiel brachte und den von Demokraten regierten WM-Städten mit einem Entzug der Spiele drohte. Der, wohlgemerkt, bisherige Höhepunkt war die groteske Verleihung eines eigens ins Leben gerufenen Friedenspreises der FIFA für Trump, nachdem dieser ob der Verweigerung des Friedensnobelpreises geschmollt hatte. Diese klebrige Nähe hat nur einen Grund. Es geht um viel Geld. Die FIFA erwartet Rekordeinnahmen bei der WM von bis zu 14 Milliarden US-Dollar. Trump liefert Infantino die Bühne dafür. Für das Wohlwollen muss man auch was tun. Die FIFA ist der Zusammenschluss von 211 Fußballverbänden auf dieser Welt. Sie alle profitieren massiv von diesem Geld. So konnte Infantino in der FIFA zu einem autokratischen Herrscher aufsteigen, der Widerspruch weder duldet noch erfährt. Der DFB hat bis zuletzt eine echte Positionierung zu dem Turnier oder dem Agieren Infantinos verweigert und ist ein Teil dieses kaputten Systems, in dem der Sport nur noch den Zweck hat, Einnahmen und damit Macht zu sichern. Ein kleines Aufmucken kommt nun doch. Der Verband aus Belgien, dessen Nationalmannschaft im Viertelfinale gegen die USA spielt, zeigte sich ob der Maßnahme erstaunt und sprach von einem Aprilscherz. Zum Lachen ist das alles längst nicht mehr. Um den Fußball muss man mittlerweile Angst haben. Kommendes Jahr steht Infantino zur Wiederwahl. Von Gegenstimmen sollte niemand ausgehen.
0: Donald Trump mischt sich ein in eine Schiedsrichterentscheidung bei der FIFA-WM. Der Kommentar dazu von Khaled Nahar. Wir schauen nach Hessen. Fahrlässige Tötung durch verdorbenes Fleisch. Auch darum geht es ab heute im Prozess gegen 3 ehemalige leitende Mitarbeitende der Wurstfabrik Wilke in Berndorf im Landkreis Waldeck-Frankenberg. Der Wilke-Skandal hat ja im Jahr 2019 bundesweit für Schlagzeilen gesorgt. Jetzt also beginnt der Prozess. Mein Kollege Jens Wellhühner mit einer Chronologie der Ereignisse.
3: Ein ekelhafter Anblick. In der Wurstfabrik Wilke in Twistetal-Berndorf lief in puncto Hygiene so einiges schief. Andreas Wäscher war von 2006 bis 2015 Mitarbeiter bei Wilke und berichtet als Augenzeuge.
4: Untergelaufenes Schmutzwasser von oben von den Zwischendecken, da die Rohrleitung nahezu im ganzen Gebäude kaputt sind. Also der Schimmel war dann an den Wänden, an der Deckenkühlung, den habe ich dann auch selber mal abgewaschen, obwohl das eigentlich die Sache der Reinigung war. Da hatten wir so Schimmelecks und sowas, da haben wir das damit abgerieben. Der Schimmel hat sich immer in den Ecken meistens gebildet oder an den Paneelwänden. Da war dann auch immer Wasser durchgelaufen und sowas. So ein extrem viel Rost überall. Ne?
3: In dieser feuchten Umgebung gedeihen auch Listerien. Diese Bakterien können bei empfindlichen Menschen eine tödliche Krankheit auslösen, Listeriose. Schon 2018 wurden von den Gesundheitsbehörden Listerien in Fleisch von Wilke entdeckt. Ein Jahr später wird bundesweit ein Listerioseausbruch gemeldet. Das Bundesamt für Verbraucherschutz geht davon aus, dass die Firma Wilke die Quelle des Ausbruchs ist. Kontrollen im Mai und August 2019 in der Fabrik belegen schwere hygienische und bauliche Mängel. Aber erst im Oktober verfügen die Behörden einen Produktionsstopp. Der Skandal zieht seine Kreise, die Öffentlichkeit wird informiert. Wilke macht dicht. Ein Schock für viele in Berndorf.
5: Schock, denke ich schon, war das in Berndorf, gerade wegen den Arbeitsplätzen.
6: Vor ein paar Jahren haben sie immer geredet, dass das irgendwann diese Firma geschlossen wird. Die Leute haben bestimmt was gesehen, ne? Nicht Ordnung war, ne?
3: Das Schlimmste, 11 Menschen sterben, nachdem sie Produkte von Wilke gegessen hatten. In Hessen, Baden-Württemberg, Nordrhein-Westfalen und Bayern. Laut Gesundheitsbehörden wurde Fleisch, bei dem das Mindesthaltbarkeitsdatum abgelaufen war, von Wilke trotzdem als Frischware verkauft. Auch mit Salmonellen infizierte Ware soll verkauft worden sein, obwohl die Geschäftsführung von der Infektion wusste. Die damalige hessische Verbraucherschutzministerin Priska Hinz sagt im Oktober 2019.
7: Aus meiner Sicht gab es kriminelle Energie bei diesem Unternehmer. Wenn die Eigenproben deutlich machen, dass es einen Listerienbefund gibt, müssen alle Maßnahmen ergriffen werden. Das ist seine gesetzliche Aufgabe. Und aus meiner Sicht hat das Unternehmen das nicht getan.
3: Schnell geraten aber auch die Behörden selbst ins Fadenkreuz der Kritik. Der Vorwurf, sie hätten nicht genug kontrolliert und nicht schnell genug gehandelt. Der damalige Geschäftsführer der Verbraucherschutzorganisation Foodwatch, Martin Rücker.
8: Das ist ein massives Versäumnis. Und hier muss man sagen, die nächsten Fälle, die hier zu befürchten sind, die gehen auf die politische Kappe dann auch der Ministerin und des Ministerpräsidenten.
3: Jetzt also beginnt der Prozess. Dabei muss geklärt werden, ob die 11 Menschen tatsächlich wegen der von Listerien verseuchten Wilke-Würste gestorben sind und ob die Bakterien aus der Berndorfer Fabrik stammen. Dafür braucht es viele Zeugen. Ein Urteil wird wohl erst frühestens Mitte August fallen.
0: Heute also erstmal der Prozessauftakt zum Wilke-Wurst-Skandal. Jens Wellhöner hat uns nochmal zusammengefasst, welche Vorwürfe da im Raum stehen.
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11: 7.30 Uhr. Prozess im Wilke-Gammelwurst-Skandal beginnt. Bundesregierung will Haushaltsentwurf beschließen. Norwegen und England weiter bei der Fußball-WM.
0: Das Wetter im Norden und Osten teils Regen, sonst trocken, 23 bis 31 Grad. Mein Name ist Sevilay Sarce. Guten Morgen. Es war ein Lebensmittelskandal, der bundesweit für Aufsehen gesorgt hatte. 11 Menschen starben. Fast 7 Jahre später beginnt heute in Kassel der Prozess gegen 3 frühere leitende Mitarbeiter der Wilke-Wurst-Fabrik in Nordhessen. Ihnen wird unter anderem fahrlässige Tötung vorgeworfen. HR-Reporter Jens Wellhöner.
3: In dem Betrieb in Berndorf im Landkreis Waldeck-Frankenberg hatte die Lebensmittelaufsicht im Jahr 2019 schwere Mängel bei der Hygiene festgestellt. Unter anderem wurden in Würsten sogenannte Listerien entdeckt, eine Bakterienart, die bei Verzehr zum Tode führen kann. Obwohl ihnen die Mängel bekannt waren, sollen die 3 Angeklagten dafür gesorgt haben, dass die befallenen Lebensmittel verkauft wurden. Außerdem sollen verdorbene Fleischwaren ein neues Etikett bekommen haben und auch verkauft worden sein.
0: Das Bundeskabinett will heute den Haushalt für das nächste Jahr auf den Weg bringen. Der Entwurf von Finanzminister Klingbeil sieht höhere Ausgaben vor, genauso wie höhere Schulden. Die Hauptstadtkorrespondent Jakob Mayer.
12: Der Minister begründet die Schulden teilweise mit der Aufrüstung der Bundeswehr als Folge von Russlands Angriffskrieg in der Ukraine. Man könne sich gegenüber Putin nicht mit der schwarzen Null verteidigen, betonte Klingbeil gestern im ARD-Sommerinterview. Für den Haushalt mussten die Ministerien 1% einsparen. Außerdem kürzt die Bundesregierung Finanzhilfen und Steuervergünstigungen und sie mindert die Zuschüsse für Rente und Krankenversicherung. Die Steuern für Alkohol und Tabak steigen. Eine Plastiksteuer wird eingeführt.
0: Die B44 von Bürstadt nach Lampertheim in Südhessen wird ab heute voll gesperrt. Autofahrer müssen ab Bürstadt auf die B47 ausweichen. HR-Reporterin Anna Vogel.
13: Allerdings hat vor genau einer Woche die zuständige Firma diese Sperrung schon einmal eingerichtet. Zur großen Verwunderung vieler Autofahrer und auch der Verkehrsbehörde Hessen Mobil. Schnell hat sich aufgeklärt, die Firma war eine Woche zu früh dran. Jetzt also der zweite Versuch. Dabei soll die B44 bis Freitag gesperrt bleiben. Der Grund laut dem Kreis Bergstraße? Die Leitungen an einem Strommast müssen ausgetauscht werden.
0: Knapp 2 Wochen nach den Erdbeben in Venezuela beenden die internationalen Rettungsteams ihre Arbeit und suchen nicht mehr nach Überlebenden. Die Zahl der Toten wird inzwischen mit mehr als 3.300 angegeben. Laut Regierung wurden mehr als 16.700 Menschen verletzt. Zur Zahl der Vermissten gibt es keine offiziellen Angaben. Die Vereinten Nationen schätzen, dass es bis zu 50.000 Menschen sind. Bei der Fußball-Weltmeisterschaft sind Norwegen und England ins Viertelfinale eingezogen. Die Norweger warfen Brasilien mit 2:1 aus dem Turnier. England setzte sich gegen Mitgastgeber Mexiko mit 3:2 durch. Aus dem ARD-WM-Team Jan Wochner.
14: Zur Pause führte England im Aztekenstadion mit 2:1. Jude Bellingham hatte in weniger als 3 Minuten doppelt für England getroffen. Quiñones für Mexiko kurz vor der Halbzeit verkürzt. Die zweite Hälfte war dann ein wilder Ritt. Rote Karte gegen England, in Unterzahl aber erhöhte Harry Kane per Elfer auf 3:1. Wenig später spielte Kane dann faul im eigenen 16er. Mexiko kam per Elfer wieder auf ein Tor heran. In der 11-minütigen Nachspielzeit schleppten sich die Engländer von Trainer Thomas Tuchel über den Rasen. Mit letzter Kraft brachten die Three Lions den Vorsprung ins Ziel.
0: Tennisprofi Jan-Lennard Struff steht zum ersten Mal im Viertelfinale von Wimbledon. Sein Gegner im Achtelfinale, Hubert Hurkacz aus Polen, hat im 5. Satz wegen starker Schmerzen aufgegeben. Im Viertelfinale morgen trifft Struff auf Wimbledon-Titelverteidiger Jannik Sinner aus Italien. Und das passiert heute noch. Nach dem tagelangen Stromausfall in Berlin Anfang des Jahres legen Fachleute ihren Bericht dazu vor. Es geht darum, wie die Bevölkerung während solcher Ereignisse besser versorgt werden kann. Hessens Wirtschaftsminister Mansouri stellt sein Programm für den Straßenbau vor. Es geht um die wichtigsten Projekte bis 2030. Und die Stadt Kassel richtet neue Zonen mit Parkgebühren ein. In der Südstadt und 3 weiteren Vierteln sollen Automaten aufgestellt werden. Das waren die Nachrichten. Das Wetter im Norden und Osten ist es dicht bewölkt und es regnet oder nieselt. Sonst bleibt es trocken und es ist sehr windig. Gegen Abend kommt öfter die Sonne raus. Die Werte steigen auf 23 bis 31 Grad. Morgen meist trocken, im Südwesten wieder mehr Sonne als Wolken. Und überall ist es windig, maximal 32 Grad. Die weiteren Aussichten, Mittwoch und Donnerstag Sonne und Wolken, kein Regen. Bei bis zu 33 Grad. Die Zeit 7:35 Uhr.
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0: Vorsicht auf der A3 Köln Richtung Würzburg. Zwischen Frankfurter Kreuz und Frankfurt Süd liegen Reifenteile. A3 Köln Richtung Frankfurt. Zwischen Mönchhof, Dreieck und Kelsterbach 2 Kilometer stockend wegen eines defekten Kleintransporters. A66 Fulda Richtung Frankfurt. Zwischen Bad Soden-Salmünster und Bad Orb-Wächtersbach 5 Kilometer Stau. Hier laufen Reinigungsarbeiten auf der rechten Spur. Dadurch auch Stau auf der B276 ab Wächtersbach.
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15: Schönen guten Morgen. Die AfD zeigt sich selbstbewusst nach ihrem Parteitag und die Umfrageergebnisse geben ihr allen Grund dazu. Die AfD geht mit breiter Brust aus ihrem Bundesparteitag hervor.
16: Wir sind eine 30% Volkspartei und wir sind bei weitem die stärkste Kraft in Ostdeutschland. Wir werden regieren,
15: sagt die wiedergewählte Co-Vorsitzende Alice Weidel. Sie strotzte gestern nur so vor Selbstbewusstsein. Mit rund 30% ist die AfD in den Umfragen derzeit auch stärkste Kraft in Deutschland. Und der Parteitag aus Weidels Sicht ein voller Erfolg. Am Wochenende hatten sich rund 600 Delegierte der AfD in Erfurt versammelt. Zigtausende Gegendemonstranten konnten das nicht verhindern. Die Parteien sind ja auch verpflichtet, Bundesparteitage abzuhalten in unserer Demokratie. Wie die AfD sich da vor den wichtigen Landtagswahlen aufgestellt hat, darauf schauen wir jetzt mit Dagmar Pepping aus dem ARD-Hauptstadtstudio. Ich habe vorhin mit ihr gesprochen. War der Parteitag ein so großer Erfolg, wie Alice Weidel es gestern verkündet hat?
17: Ja, war es. Denn das oberste Ziel war wirklich, Einigkeit zu demonstrieren, eben mit Blick auf die 3 Landtagswahlen, insbesondere ja in Sachsen-Anhalt, will man ja mit Ulrich Siegmund, dem Spitzenkandidaten der AfD, dort zum ersten Mal einen Ministerpräsidenten stellen. Und da sind die Umfragewerte ja noch größer. Die sind ja da bei über 40%. Da ist eine Alleinregierung der AfD vielleicht sogar möglich in 2 Monaten. Also da war sozusagen in Erfurt die Parole, das soll ein harmonischer Parteitag werden, ohne großen Streit auf der Bühne, und man musste eben den Vorstand neu wählen. Das ist alle 2 Jahre zu machen. Das hat man geschafft. Und deswegen war dieser Parteitag, wo man sich keine großen Redenschlachten geliefert hat, keine großen Diskussionen, wirklich ein Erfolg für Alice Weidel.
15: Weidel wurde als Co-Vorsitzende mit 81% bestätigt, Chrupalla nur mit 70%. Warum hat er so viel schlechter abgeschnitten als bei seiner letzten Wahl vor 2 Jahren? Und ist er damit angeschlagen?
17: Also da kommen mehrere Dinge zusammen. Einigen Leuten war sein Kurs zu Russland freundlich in der Außenpolitik. Dann hat er die Vetternwirtschaftsaffären in mehreren Landesverbänden ziemlich deutlich kritisiert. Das ist auch einigen Leuten ja ziemlich bitter aufgestoßen. Und dann war er immer schon im Höcke-Lager nicht besonders beliebt. Und außerdem war es, das kann man auch so sagen, eine Art Rückspiel für den letzten Wahlparteitag in Essen vor 2 Jahren. Da lag Tino Chrupalla knapp vor Alice Weidel und das hat der überhaupt nicht gefallen, ihr und ihren Unterstützern. Die haben sogar gesagt, da hat es vielleicht eine Intrige von Chrupalla gegeben, dass man sozusagen gegen Weidel mobilisiert hat. Und in dem Fall hat man jetzt wahrscheinlich gegen Chrupalla etwas mobilisiert und die Machtverhältnisse wieder zurechtgerückt im Sinne von Alice Weidel, der klare Nummer 1 der AfD an der Bundesspitze. Ganz klar, der hat diesen Parteitag dominiert in jeglicher Form. Und Tino Chrupalla, ja, die Tendenz geht ja eh dahin, dass man in 2 Jahren beim nächsten Wahlparteitag vielleicht eine Einerspitze macht, dass die Doppelspitze aufhört. Und ich glaube, dann ist Tino Chrupalla derjenige, der hinten runterfällt.
15: Eine wichtige Frage vor dem Parteitag war ja auch, wie die AfD mit ihrem rechtsextremistischen Flügel um Björn Höcke umgeht. Einerseits wurde dessen Bestreben verschoben, die sogenannte Unvereinbarkeitsliste der Partei zu überarbeiten. Andererseits wurde Höckes Vertrauter Stefan Möller in den Bundesvorstand gewählt. Hat die Partei es geschafft, gemäßigtere und extremistischere Positionen zu integrieren?
17: Naja, zumindest hat man geschafft, dass sie stillhalten, eben um diesen Wahlerfolg, den sie erhoffen, im September zu schaffen. Und diese Personalie Stefan Möller ist wirklich interessant. Er ist einer der 3 stellvertretenden Bundesvorsitzenden geworden. Und der Mann arbeitet seit 12 Jahren eng mit Höcke zusammen, ist mit ihm Landesvorsitzender in Thüringen, eine führende Figur des rechten Flügels. Und der soll sich jetzt ausgerechnet im Vorstand der AfD um das Thema Verfassungsschutz, wie umgehen mit dem Verfassungsschutz, kümmern. Das ist schon eine sehr interessante Personalie. Familie, wie man ja auch überhaupt sagen muss, dass dieser Vorstand deutlich verjüngt würde, sehr viele eher strategisch denkende Leute reingeholt wurden, weil sich die AfD jetzt eben vorbereitet auf den nächsten großen Wahlkampf im Bund, den sie vielleicht schon im nächsten Jahr erwarten, so hat es Alice Weidel gesagt. Also die hat Leute, die ihr loyal sind und auch einige Leute eher vom rechten Flügel der AfD in den Vorstand geholt, um sich eben jetzt auf die nächsten Wahlkämpfe vorzubereiten. Und die AfD professionalisiert sich.
15: Dieser Höcke-Vertraute Stefan Möller, der steht für einen besonderen Umgang mit einem drohenden Parteiverbot der AfD. Er plädiert bisher dafür, den Verfassungsschutz als Institution zu diskreditieren und sich nicht um dessen Bewertung zu scheren. Könnte das der Partei noch auf die Füße fallen?
17: Das muss man abwarten. Wir müssen auch überhaupt noch schauen, wie es jetzt weitergeht mit dem Gerichtsverfahren, das ja noch läuft, ob die AfD irgendwann doch wieder als rechtsextrem eingestuft werden kann. Das hängt ja noch. Man muss auch abwarten, wie es jetzt weitergeht, auch mit einem möglichen Parteiverbotsverfahren, ob das irgendwann mal hier aus dem Bundestag, aus dem Bundesrat angestrebt wird. Fällt es der AfD auf die Füße? Ich weiß es nicht. Es gibt natürlich dieses große Lager von Höcke und auch von Möller in der Partei. Ob das irgendwann auf die Füße fällt, das wage ich momentan nicht zu prognostizieren.
15: Dagmar Pepping, unsere Hauptstadtkorrespondentin, war beim AfD-Parteitag und konnte uns Einblicke geben in das, was dort beschlossen wurde und wie sich die AfD personell aufgestellt hat vor den anstehenden Landtagswahlen.
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15: Lange ist es dem russischen Präsidenten ja gelungen, den Krieg gegen die Ukraine als weit entfernte Spezialoperation zu verkaufen im eigenen Land. Die Zeiten sind vorbei. Die Menschen in Russland bemerken die wirtschaftlichen Auswirkungen und die Drohnen aus der Ukraine. Am Wochenende hat die Ukraine ein Ölterminal in St. Petersburg angegriffen. Der Krieg kommt inzwischen an vielen Tankstellen in Russland an und sorgt für Unmut in der Bevölkerung.
18: St. Petersburg in der Nacht zum Samstag. Über dem Ölterminal im Kirovsky-Bezirk steht eine Rauchsäule. Ein Tank brennt. Der Gouverneur der Stadt warnt die Bürger, die Straße zu betreten. Das Terminal ist einer der größten Umschlagplätze für Öl im Nordwesten Russlands. Getroffen von ukrainischen Drohnen. Zum zweiten Mal in nur einem Monat. Vor knapp einer Woche hat sich Kreml-Chef Wladimir Putin zu Angriffen auf den russischen Energiesektor geäußert.
19: Diese Angriffe auf unsere Infrastruktureinrichtungen bereiten uns natürlich Probleme. Das ist offensichtlich. Wir sehen derzeit ein gewisses Defizit, aber kein kritisches.
18: Dieses gewisse Defizit führt nach Berechnungen des russischen Wirtschaftsportals RBK dazu, dass in fast 60 der 89 Regionen Russlands Beschränkungen beim Treibstoffverkauf eingeführt wurden. In Novorossiysk am Schwarzen Meer bekam zeitweise Sprit nur noch, wer eine Tankkarte vorweisen konnte. Die Stadtverwaltung hat einen Chatbot eingerichtet, damit Autofahrer sehen können, wo überhaupt noch getankt werden kann. Und es häufen sich Berichte darüber, dass immer mehr Russen sogenannten Tanktourismus betreiben, sprich, sie fahren über die Grenze, um in Kasachstan oder China zu tanken. Und in sozialen Netzwerken machen Memes die Runde. Russen, die wieder auf Pferde umsteigen. Nach Recherchen der US-Analysefirma Energy Intelligence ist die russische Ölverarbeitung im Juni um ein Viertel im Vergleich zum Vorjahreszeitraum eingebrochen. Das ist der niedrigste Wert seit über 20 Jahren. Die vermehrten ukrainischen Drohnenangriffe führen nicht nur zu Schwierigkeiten beim Tanken, sondern auch zu Angst. So auch bei einem Passanten in Moskau.
19: Natürlich ist es ein bisschen unheimlich, aber ich glaube, hier gibt es nichts zu befürchten. Gerade hier im Zentrum. In den Außenbezirken haben die Leute, glaube ich, schon Angst.
18: Die Angriffe seien Gesprächsthema unter Freunden und Familie. Andere hingegen setzen auf Wegsehen.
20: Nein, ich höre keine Nachrichten, zum Glück. Ich will davon nichts wissen. Klar, andere reden darüber, aber ich lasse mich da nicht drauf ein.
18: Auch wenn die Menschen sich nur zaghaft zum Krieg Russlands in der Ukraine öffentlich äußern, wohl auch aus Angst vor Repressionen, so sickert die Realität dennoch durch. Suchanfragen wie »Wann endet die Spezialoperation?« haben nach Recherchen eines russischen Exilmediums einen Höchststand erreicht. Und selbst das kremlnahe Meinungsforschungsinstitut VSIOM meldet den stärksten Rückgang seit Kriegsbeginn. Putins Zustimmung ist binnen einer Woche um 3,5 Prozentpunkte gefallen, auf 66,9%.
15: Der Krieg gegen die Ukraine ist auch im Bewusstsein der russischen Bevölkerung angekommen, Lilia Becker berichtete. 7:44 Uhr.
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15: Wenn immer mehr Geld ausgegeben wird, muss es auch höhere Einnahmen geben oder es müssen mehr Schulden aufgenommen werden. Das ist auch im Bundeshaushalt so. Und weil die Bundesregierung mit dem vorhandenen Geld nicht auskommt, muss da beides her. Mehr Geld auf Pump und die Einnahmen sollen auch gesteigert werden. Zum Beispiel durch höhere Steuern auf Tabak, Alkohol, Zucker und Plastik. Ganz nebenbei sollen die auch noch ungesundes und umweltschädliches Verhalten verringern. Viele hessische Unternehmen und Verbände lehnen die Pläne ab. Roman Warschauer mit einem Überblick.
2: Die Abfüllanlage von Hassia in Bad Vilbel. Nicht nur Mineralwasser landet hier in den Flaschen. Zu Hassia gehören auch rund 150 Produkte, die mit Zucker gesüßt sind. Würde jetzt eine Zuckersteuer eingeführt, müsste man sich darüber Gedanken machen, die Rezepturen eventuell anzupassen oder die Verpackungsgrößen zu schrumpfen, damit der absolute Preis nicht zu stark steigt. Stefan Müller, Geschäftsführer Marketing bei Hassia, sagt, vor allem für kleinere und mittlere Unternehmen in der Branche sei das eine echte finanzielle Herausforderung. Dabei habe sich die Industrie bereits freiwillig verpflichtet, den Zuckeranteil zu senken.
21: Konkret wurde vereinbart, den Zuckergehalt um durchschnittlich 15% je Liter zu reduzieren. Dieses Ziel wurde erreicht im Jahr 2025 und auch von staatlicher Seite ausdrücklich bestätigt. Stellt sich schon die Frage, warum ein nachweislich erfolgreicher Ansatz nun durch ein anderes Modell ersetzt werden soll. Und es lässt leider den Schluss zu, dass es lediglich um Steuereinnahmen geht und längst nicht mehr um die eigentliche Sache, nämlich um die Gesundheit.
2: Eine Vermutung, die auch dieser Mann bei einer kurzen Umfrage in Frankfurt teilt.
22: Es läuft ja nicht unter dem Aspekt, dass dann eben die Mehreinnahmen dann der Gesundheits- bzw. der Umweltvorsorge dann eben zufließen, sondern es geht eigentlich so gefühlt wahrscheinlich dann eher generell darum, irgendwie mehr Geld zu generieren.
2: Doch auch die Tabaksteuer soll steigen und eine Plastiksteuer eingeführt werden. Das begrüßt dieser Mann, der sich in Frankfurt-Sachsenhausen ehrenamtlich um den Umweltschutz kümmert.
23: Müsste doppelt und dreifach erhöht werden, weil so viel Kippen wie hier rumliegen, das ist immer kaum zu ertragen. Und Plastiksteuer auch, also wie gesagt, als Umweltpate hier in Sachsenhausen ist, was hier rumliegt an Plastik und Kippen und anderen Abfall, geht auf keine Kuhhaut und darum ist da das genau richtig.
2: Wenig später kommt eine Frau vorbei, auch sie findet die Steuerpläne grundsätzlich in Ordnung.
24: Ich finde das in Ordnung, Verbrauchsteuern an den Stellen zu erhöhen, wo vielleicht auch die Gesundheit beeinträchtigt wird, finde ich sinnvoll.
2: Kritisch hingegen bewertet auch Jochen Ruths die Steuerpläne der Bundesregierung. Ruths ist Präsident des Handelsverbands Hessen. Er befürchtet eine Verunsicherung beim Verbraucher und damit eine Konsumzurückhaltung.
25: Ob das sinnig ist, in einer Zeit, wo generell die wirtschaftliche Lage nicht die beste ist, auch noch den Konsum ja übermaß zu belasten, das halten wir für sehr fragwürdig.
2: Und Stefan Müller vom Getränkeproduzenten Hassia bezweifelt sogar, dass am Ende für den Staat mehr Geld herausspringen wird. Er sagt, nicht einkalkuliert worden sei.
21: Dass das Ganze Verwaltungskosten hervorrufen wird im Rahmen der Umsetzung und Zusatzbelastungen bei den Unternehmen, die wieder zu Mehrkosten und damit zu Steuermindereinnahmen führen werden.
2: Es würde ihn nicht überraschen, sagt er, wenn am Ende etwa bei der Zuckersteuer nur eine schwarze Null herauskommen würde.
15: Um den Bundeshaushalt aufzupeppen, sollen neue Steuern auf Alkohol, Tabak, Zucker und Plastik eingeführt werden. Kürzungen, insbesondere im sozialen Bereich, sollen den Bundeshaushalt ebenso retten. Kann das die SPD mit ihrem sozialen Gewissen vereinbaren? Fragen an den haushaltspolitischen Sprecher der SPD nach 8 Uhr. Sparen, streichen, neue Schulden. Der Bundeshaushalt 2027 ist das Thema heute Morgen. Es ist ein besonderes Jahr bei den Bad Hersfelder Festspielen. Das Theater in der Stiftsruine wird 75. Zum Jubiläum präsentiert die neue Intendantin Elke Hesse gleich 4 Neuinszenierungen. Den Anfang hatte ein Kinderstück gemacht, Pippi Langstrumpf. Jetzt am Wochenende hatte das 4. Stück Premiere, die antike Komödie Lysistrata. Hermann Diehl berichtet über den Festspielstart in Bad Hersfeld.
26: Lysistrata, mehr als 2000 Jahre alt und so aktuell wie lange nicht. Es ist Krieg, kein Ende in Sicht, bis sich die Frauen zusammentun. Sexstreik. Diese Freuden gibt es für die Männer erst wieder, wenn sie den sinnlosen Krieg beenden. Die Komödie kommt in moderner Sprache in die historische Stiftsruine und wie alle 4 Stücke in diesem Hersfeld-Sommer mit Musik.
27: Oh, Hersfeld.
26: Der Philosoph Christoph Quarch ist großer Griechenlandkenner und von der Lysistrata in Bad Hersfeld durchaus angetan.
4: Ich fand, das war eine sehr gelungene Adaption von einem antiken Stoff. Der Witz, den Aristophanes hat, den habe ich heute hier nicht gesehen, aber dafür habe ich sehr viel zum Nachdenken bekommen. Und ich finde, es ist natürlich ein ernster Stoff und dieser ernste Stoff ist hier auf eine sehr glaubwürdige, sehr zeitgemäße Weise auf die Bühne gebracht worden.
26: Ganz zeitgemäß zeigt sich auch das Eröffnungsstück, der Parsival. Eine Rittergeschichte, ein 800 Jahre alter Versroman von Wolfram von Eschenbach. Und in Bad Hersfeld ein flottes Theaterstück mit einem großartigen Hauptdarsteller Thies Brammer. Versprochen war ein Roadmovie und so ist das auch ein bisschen ein Ritter in Cowboystiefeln. Ein unbedarfter junger Kerl entdeckt die Welt und sich selbst. Das Publikum ist begeistert.
5: Ich war positiv überrascht. Komplexe Geschichte, super einfach dargestellt, gut verdaulich und gibt einem natürlich trotzdem was mit zum Nachdenken. War wirklich beeindruckend.
6: Hervorragend, war ganz toll. Ganz tolle Aufführung. Ganz tolle Begleitmusik auch, die war hervorragend. Also wirklich richtig, richtig schön.
26: Die Musik, das Stück wird von einer dreiköpfigen Band begleitet und es wird bei allem Theatertiefgang auch gelacht. Das Stück ist ernst, ohne sich selbst zu ernst zu nehmen. Eine wichtige Botschaft: vor diesem Parzival als Theaterstück braucht keiner Angst haben. Geboten werden zwei vergnügliche Theaterstunden. Und genau das bietet auch das Musical. Hersfeld hat seinen Sommerhit. Something Rotten soll das lustigste Musical seit 400 Jahren sein. Und sicher ist, es wird so viel gelacht in Bad Hersfeld wie seit Jahren nicht. Das Stück ist eine Hommage an und Persiflage auf das Genre Musical und auf Shakespeare. In gut zwei Stunden wird hier querbeet, mit Respekt, belächelt und parodiert, was Rang und Namen hat. Die Musik geht direkt ins Ohr und alles kommt einem angenehm vertraut vor.
15: Die erste Woche der Bad Hersfelder Festspiele in diesem Jahr ist durch. Alle vier Stücke sind präsentiert. Unser Reporter Hermann Diehl hat sie alle gesehen. Die Festspiele gehen noch bis zum 16. August. Der US-amerikanische Schauspieler, Regisseur, Drehbuchautor und Produzent Sylvester Stallone ist in seiner Karriere oft volles Risiko gegangen. Bei einem seiner Stunts hat er sich sogar mal einen Genickbruch zugezogen. Stallone brachte den amerikanischen Traum auf die Leinwand als Boxer Rocky und später als Rambo. Heute wird er 80 Jahre alt.
7: Einst war er so arm, dass er seinen Hund verkaufen musste. Nun wird Sylvester Stallone 80 Jahre alt und ist eine Filmlegende. Geboren am 6. Juli 1946 in Hell's Kitchen, im rauen New Yorker Arbeiterviertel, scheiterte er jahrelang als Schauspieler. Da seine linke Gesichtshälfte von Geburt an teilweise gelähmt ist, glaubt in der Filmwelt kaum jemand an ihn. Stallone erhielt keine nennenswerten Rollen. Rückblickend bezeichnet er dies als Glücksfall für seine Karriere.
8: Das Scheitern war das Beste. Es hat mich umdenken lassen. Deshalb sage ich, habt keine Angst, umzudenken.
7: Umgeschwenkt hatte Stallone damals auch das Schreiben von Drehbüchern. Er jobbte in einem Kino als Platzeinweiser. Die Filme, die er dort sah, analysierte er Szene für Szene, Dialog für Dialog. Das habe ihn letztlich nach Hollywood gebracht.
8: Ich konnte den ganzen Tag Filme schauen und lernen, warum das wirkt, warum diese Zeile komisch ist, warum jene nicht. Ohne das wäre ich heute nicht hier. Nicht die Schauspielerei hat mich hierher gebracht, sondern das Schreiben.
7: Dieses Schreiben mündete in ein Drehbuch über einen Boxer aus Philadelphia. Ein Film, der in diesem Jahr ebenso Jubiläum feiert. Rocky wird 50. Stallone lehnte lukrative Angebote ab. Er weigerte sich, sein Drehbuch zu verkaufen, solange man ihm nicht erlaubte, die Rolle des Boxers selbst zu übernehmen. Damit Stallone letztlich Rocky spielen konnte, verzichtete er sogar auf Honorar. Der Film wurde in weniger als 30 Tagen gedreht, mit einem Budget von weniger als $1 Million. Die Chancen auf Erfolg? Niedrig.
8: Die Chancen, dass Rocky ein Erfolg wird, waren bei

0: dog, you're coming out.
1: Let you know.
2: Rocky.
3: Durchhalten. Darum geht es in Stallones Filmen immer wieder. Seine Charaktere zeichnet nicht Talent oder Glück aus, sondern Standhaftigkeit. Wie im 6. Teil der Rocky-Serie, als der gealterte Boxer seinem Sohn einen Rat mitgibt.
4: But it ain't about how hard you hit. It's about how hard you can get hit and keep moving forward. How much you can take and keep moving forward. That's how winning is done.
3: Es geht nicht ums Austeilen, sondern vor allem ums Einstecken. Nach Rocky wird Stallone durch die Rolle des Vietnam-Veteranen John Rambo zum Actionhelden. Immer noch arbeitet er als Schauspieler, doch der Druck von früher ist abgefallen.
5: Man beginnt sich darauf zu konzentrieren, sich einfach über die kleinen Dinge im Leben zu freuen.
3: Den Hund hat Sylvester Stallone damals für ein Vielfaches des ursprünglichen Preises zurückgekauft. Wer durchhält, zahlt eben manchmal auch drauf.
6: Robert Kempe hat zum 80. Geburtstag von Sylvester Stallone heute auf dessen Karriere zurückgeblickt.
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6: Sie haben es wahrscheinlich mitbekommen. Norwegen hat Brasilien nach Hause geschickt im Achtelfinale. Und ich habe unseren Sportreporter in den USA, Martin Roschitz, vorhin gefragt, sind Haaland und Co. jetzt mehr als Geheimfavoriten?
8: Naja, der Haaland ist einfach unglaublich. Es ist wie ein Raubtier. Oft ist er gar nicht zu sehen. Aber wenn man nur eine Schwäche zeigt, einen Moment nicht auf ihn aufpasst, dann schlägt er gnadenlos zu. Wie jetzt gegen Brasilien. Wir haben es gerade gehört mit seinem Doppelpacktreffer 6 und 7 im Turnier. Damit zieht er gleich mit Mbappé und Messi. Und er hat ja ein Spiel weniger gemacht, weil er im letzten Gruppenspiel gegen Frankreich geschont wurde. Und selbst wenn Haaland nicht Weltmeister wird, ein ganz heißer Kandidat für den goldenen Schuh ist er auf jeden Fall. Und ein Superstar, der die Mannschaft wirklich trägt. Sehr, sehr beeindruckend, wie seine Torquote. 54 Länderspiele, 62 Tore.
6: In der Nacht war Gastgeber Mexiko gefordert gegen England mit Harry Kane. Die Three Lions setzten sich am Ende auch 3-2 durch. Wie spektakulär war dieses Spiel?
8: Sehr spektakulär und man kann den Sieg der Engländer gar nicht hoch genug bewerten. Sie haben gegen richtig viele Widerstände ankämpfen müssen, angefangen mit den Fans, die sie im Hotel nicht haben schlafen lassen. Dann ist das Spiel wegen eines Unwetters um eine Stunde verschoben worden. Sie hatten ja den Nachteil, auf 2200 Metern Höhe spielen zu müssen, haben fast eine Halbzeit lang in Unterzahl gespielt nach Platzverweis und der Schiedsrichter hat den Mexikanern auch noch einen Elfer geschenkt plus eine wirklich elendlange Nachspielzeit. Bellingham mit einem Doppelpack in 100 Sekunden und Harry Kane haben den 3-2-Sieg am Ende ins Ziel gebracht. Und wer so fightet, kann nach 60 Jahren auch wieder Weltmeister werden.
6: Heute Abend geht's weiter. Spanien trifft ab 21 Uhr auf Portugal. Yamal gegen Ronaldo. Welcher der beiden Superstars kommt eine Runde weiter?
8: Ja, für Ronaldo könnte es ja der letzte große WM-Tanz sein. Mit 41 Jahren steht er noch einmal auf dieser Bühne und ausgerechnet jetzt gegen Spanien, den großen Nachbarn und Rivalen. Ja, und ich weiß gar nicht, ob es am Ende Yamal gegen Ronaldo ist oder Yamal gegen Portugals Nuno Mendes. Für viele ist das eigentlich das Schlüsselduell des Spiels. Aber auch Ronaldo kann jedem Spiel nochmal seinen Stempel aufdrücken. Und er war jetzt auch auf der Pressekonferenz, hat den internationalen Journalisten Rede und Antwort gestanden und war angriffslustig und hat gesagt, ich weiß, dass viele von euch mich hier gar nicht mehr sehen wollen, aber ich bin noch da und ich werde auch nach dem Spiel noch da sein. Also der will gewinnen und der will auch Weltmeister werden. Das hat er nämlich noch nie geschafft.
6: In der Nacht sind dann auch die USA dran. Es geht gegen Belgien. Vor dem Spiel gibt's vor allem eine Sache, über die gesprochen wird. Die rote Karte gegen einen US-Spieler, die jetzt auf Bewährung ausgesetzt ist nach einem Anruf von Donald Trump im Weißen Haus. Ist Donald Trump jetzt Schiedsrichter bei der FIFA?
8: Also das ist wirklich eine Entscheidung, die für mich dann auch überhaupt nicht mehr nachvollziehbar ist. Trump hat sich tatsächlich bei Infantino gemeldet mit einem Telefonanruf. Dafür gibt es auch mehrere seriöse Quellen. Hat sich dann danach, nachdem die FIFA tatsächlich so entschieden hat und diese rote Karte für Stürmer Balogun, das ist der beste Angreifer mit 3 Treffern, zur Bewährung ausgesetzt hat, hat sich Trump gemeldet auf seiner Social-Media-Plattform und gesagt, die FIFA habe das Richtige getan und eine große Ungerechtigkeit korrigiert. Und wenn man mal bedenkt, wie Infantino seit Monaten um Trump herumschlawenzelt, dann ist das wirklich ein handfester Skandal.
6: England und Norwegen sind weiter, Brasilien und Mexiko raus und Donald Trump mischt sich ein in Schiedsrichterentscheidungen. Die Informationen zur Fußball-Weltmeisterschaft heute Morgen.

0: Morgen von Martin Roschitz.
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0: Ja, schön, wenn das, was ich hier eigentlich abspielen wollte, nicht kommt. Aber dann müssen wir jetzt einfach noch mal anders arbeiten. Machen wir jetzt. Nee, da passiert nichts. Ah, erkenne meinen Fehler. Die Nachrichten.
2: Ich übernehme. 8 Uhr. Prozess im nordhessischen Gammelwurst-Skandal mit 11 Toten beginnt. Handel will mehr sonntags öffnen. Norwegen und England ziehen ins WM-Viertelfinale ein. Das Wetter im Norden und Osten teils Regen, sonst trocken. 23 bis 31 Grad. Mein Name ist Sevilay Sace. Guten Morgen. Es war ein Lebensmittelskandal, der bundesweit für Aufsehen gesorgt hatte. 11 Menschen starben. Fast 7 Jahre später beginnt heute in Kassel der Prozess gegen 3 führende, leitende Mitarbeiter der Wilke-Wurstfabrik in Nordhessen. Ihnen wird unter anderem fahrlässige Tötung vorgeworfen. HR-Reporter Jens Wellhöner.
3: In dem Betrieb in Berndorf im Landkreis Waldeck-Frankenberg hatte die Lebensmittelaufsicht im Jahr 2019 schwere Mängel bei der Hygiene festgestellt. Unter anderem wurden in Würsten sogenannte Listerien entdeckt, eine Bakterienart, die bei Verzehr zum Tode führen kann. Obwohl ihnen die Mängel bekannt waren, sollen die 3 Angeklagten dafür gesorgt haben, dass die befallenen Lebensmittel verkauft wurden. Außerdem sollen verdorbene Fleischwaren ein neues Etikett bekommen haben und auch verkauft worden sein.
2: Das Bundeskabinett will heute den Haushaltsentwurf für das nächste Jahr beschließen. Finanzminister Klingbeil plant Ausgaben in Höhe von mehr als 555 Milliarden Euro. Aus Berlin, Nicole Markwald.
4: Im Haushaltsentwurf sind für 2027 über 203 Milliarden Euro neue Schulden vorgesehen. Der zweithöchste Wert in der Geschichte der Bundesrepublik. Im Entwurf heißt es, die Herausforderungen, vor denen unser Land steht, bleiben angesichts der globalen Unsicherheiten und Krisen enorm. Damit mehr Geld in die Staatskasse kommt, sollen Alkohol und Tabak stärker besteuert werden. Geplant ist auch die Einführung einer Plastiksteuer und die Besteuerung von Kryptogeschäften.
2: Nachdem die Bundesregierung angekündigt hat, dass Bäckereien und Konditoreien sonntags länger öffnen dürfen, will der Einzelhandelsverband, dass das auch für alle anderen Geschäfte gilt. Hauptgeschäftsführer Gent sagte der Bild-Zeitung, Einkaufen sei auch ein Freizeiterlebnis. Sonntagsöffnungen würden Innenstädte attraktiv und lebendig halten. Am Donnerstag hatte die Regierung ihren Plan vorgestellt, wonach Bäcker und Konditoren ab nächstem Jahr sonntags bis zu 8 Stunden öffnen dürfen. Die B44 von Bürstadt nach Lampertheim in Südhessen wird ab heute voll gesperrt. Autofahrer müssen ab Bürstadt auf die B47 ausweichen. HR-Reporterin Anna Vogel.
5: Allerdings hat vor genau einer Woche die zuständige Firma diese Sperrung schon einmal eingerichtet. Zur großen Verwunderung vieler Autofahrer und auch der Verkehrsbehörde Hessen Mobil. Schnell hat sich aufgeklärt, die Firma war eine Woche zu früh dran. Jetzt also der zweite Versuch. Dabei soll die B44 bis Freitag gesperrt bleiben. Der Grund laut dem Kreis Bergstraße? Die Leitungen an einem Strommast müssen ausgetauscht werden.
2: Knapp 2 Wochen nach den Erdbeben in Venezuela beenden die internationalen Rettungsteams ihre Arbeit und suchen nicht mehr nach Überlebenden. Die Zahl der Toten wird inzwischen mit mehr als 3.300 angegeben. Laut Regierung wurden mehr als 16.700 Menschen verletzt. Zur Zahl der Vermissten gibt es keine offiziellen Angaben. Die Vereinten Nationen schätzen, dass es bis zu 50.000 Menschen sind. England und Norwegen stehen im Viertelfinale der Fußball-WM. Die Engländer haben ihr Achtelfinalspiel gegen Co-Gastgeber Mexiko mit 3:2 gewonnen. Aus dem WM-Team Hendrik Lückhoff.
6: Nach einer einstündigen Unwetterverschiebung lieferten beide Teams ein Spektakel. 5 Tore, 2 Elfmeter und eine rote Karte. Die Engländer holten den Sieg, obwohl sie über eine halbe Stunde lang in Unterzahl spielten. Im Viertelfinale treffen sie auf Norwegen. Die Skandinavier besiegten überraschend Brasilien mit 2:1. Bei Brasilien trat Allstar Neymar nach dem Spiel aus der Nationalelf zurück. Amerikanischen Medienberichten zufolge soll US-Präsident Trump FIFA-Boss Infantino gebeten haben, die Rotsperre gegen US-Top-Torschütze Balogun aufzuheben. Die FIFA hatte die Sperre überraschend und ohne Begründung ausgesetzt, sodass Balogun gegen Belgien spielen kann.
2: Und das passiert heute noch. Hessens Wirtschaftsminister Mansouri stellt sein Programm für den Straßenbau vor. Es geht um die wichtigsten Projekte bis 2030. Und Tennisprofi Alexander Zverev will zum ersten Mal ins Viertelfinale von Wimbledon einziehen. Im Achtelfinale trifft er auf den Tschechen Jiří Lehečka. Das waren die Nachrichten. Das Wetter, das ist heute zweigeteilt. Im Norden und Osten ist es dicht bewölkt und es regnet oder nieselt. Sonst bleibt es trocken und windig. Gegen Abend kommt öfter die Sonne raus. Die Werte steigen auf 23 bis 31 Grad. Morgen meist trocken, im Südwesten wieder mehr Sonne als Wolken. Und überall ist es windig, maximal 32 Grad. Und die weiteren Aussichten, Mittwoch und Donnerstag, Sonne und Wolken, kein Regen, bei bis zu 33 Grad. Die Zeit 5 nach 8.
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2: Vorsicht auf der A3, Köln Richtung Würzburg. Zwischen Frankfurter Kreuz und Frankfurt Süd liegen Reifenteile. A3, Köln Richtung Frankfurt. Zwischen Wiesbadener Kreuz und Kelsterbach streckenweise Stau und stockend. Das Problem, zuerst gab es einen Auffahrunfall auf der rechten Spur und dann ist auch noch ein Kleintransporter liegen geblieben. A5, Kassel Richtung Frankfurt. Zwischen Bad Homburger Kreuz und Nordwestkreuz Frankfurt 3 Kilometer stockend. Der rechte Fahrstreifen ist hier wegen einer Ölspur gesperrt. A66, Fulda Richtung Frankfurt. Zwischen Bad Sodensalmünster und Bad Orb-Wächtersbach 5 Kilometer Stau. Hier laufen Reinigungsarbeiten. Dadurch auch Stau auf der B276 ab Wächtersbach. A480, Reiskirchen Richtung Gießen. Zwischen Gießener Nordkreuz und Wettenberg 2 Kilometer Stau wegen eines defekten Fahrzeugs im Baustellenbereich.
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0: Guten Morgen. Es ist nicht so schlimm gekommen wie befürchtet. Erfurt ist mit einem blauen Auge davon gekommen. Erfurt hat nach dem Wochenende deutlich vernehmbar aufgeatmet. Die Polizei hat nach dem AfD-Bundesparteitag in Erfurt für ihren Einsatz eine positive Bilanz gezogen. Die Ziele dieses Einsatzes mit tausenden Polizisten, die ja auch aus anderen Bundesländern angereist waren, wurden alle erreicht.
7: 3 Ziele verfolgte die Polizei bei ihrem Einsatz in Erfurt. Zum einen sollte die AfD als Partei ihr Recht wahrnehmen können, einen Parteitag zu veranstalten. Der Parteitag habe störungsfrei stattgefunden, stellte Thüringens Polizeipräsident Thomas Quittenbaum fest.
8: Das zweite große Ziel war die Gewährleistung des Grundrechts auf Versammlungsfreiheit. Und ich glaube, das haben wir gestern in einer ungeheuren Breite feststellen können, dass das gelungen ist.
7: Zum dritten wollte die Polizei in der Stadt ein buntes Stadtleben ermöglichen, mit vielen Aktionen und Veranstaltungen, aber auch mit 2 Konzerten mit Roland Kaiser und Clouseau, die ebenfalls beide weit über 10.000 Besucher anzogen.
8: Unsere 3 von mir jetzt genannten Hauptziele konnten erreicht werden. Somit ist unser Einsatzkonzept zu 100% aufgegangen.
7: Erfurts Oberbürgermeister Andreas Horn zeigte sich ebenfalls zufrieden mit dem Verlauf des Wochenendes.
9: Erfurt hat ein Zeichen für eine lebendige Demokratie gesetzt. Und das ist ein ganz großes und wichtiges Signal. Erfurt ist eine immer noch sehr wunderschöne, lebens- und liebenswerte Stadt, die Respekt lebt, die ein Miteinander lebt. Und es hat sich gezeigt und es trägt sich jetzt nach außen.
7: Nach Angaben des Polizeipräsidenten verlief das Wochenende überwiegend friedlich. 65 Straftaten und 13 Ordnungswidrigkeiten wurden seit dem Freitagmorgen erfasst, darunter vor allem Sachbeschädigungen durch Graffiti und Verstöße gegen das Versammlungsgesetz. Zudem wurden 4 Pressevertreter verletzt. Einem Journalisten wurde ein Handy gestohlen. In allen Fällen wird ermittelt. 11 Polizisten wurden leicht verletzt. Laut Polizei nahmen an den Kundgebungen im Stadtgebiet 31.000 Menschen teil. Allein 15.000 waren am Samstag bei einer Kundgebung des DGB. Hier warf die DGB-Vorsitzende Jasmin Fahini der AfD vor, Menschen auszugrenzen und Menschenrechte zu relativieren.
10: Das ist nichts, was wir zulassen. Diese KI-gesteuerte Hassparole der AfD muss gestoppt werden. Es muss endlich das Verbotsverfahren jetzt auch auf den Weg gebracht werden. Aus den Ländern heraus, liebe Kolleginnen und Kollegen.
7: In und außerhalb der Stadt kam es zu Blockaden. Daran nahmen laut Polizei rund 12.000 Menschen teil. Die Initiatoren der Protestveranstaltungen sprachen von weit über 50.000 Demonstranten. Das Bündnis Widersetzen warf der Polizei vor, übermäßig Gewalt eingesetzt zu haben. Sprecher Suray Mailitafi.
11: Wir müssen aber auch ehrlich sein. Wir sind gekommen, um den AfD-Parteitag zu verhindern. Das ist uns nicht gelungen. Der Grund dafür ist, dass der SPD-Innenminister Georg Meyer uns das ermöglicht hat. Und er ist sogar noch stolz drauf. Es ist ihnen gelungen, weil die Polizei generalstaatsmäßig und hochprofessionell das Falsche getan hat.
7: Meyer und die Polizei hätten die AfD, eine faschistische Partei, hofiert. Das wies Polizeipräsident Quittenbaum zurück. Es gehe nicht darum, jemanden zu hofieren, sondern darum, Grundrechte durchzusetzen. Auch von übermäßiger Gewalt könne keine Rede sein, so Quittenbaum. In bestimmten Situationen hätten die Beamten eingreifen müssen, etwa um Rettungswege freizuhalten. Quittenbaum sprach von kleineren Scharmützeln, die alle geprüft würden. Insgesamt war die Polizei in Erfurt mit mehreren tausend Beamten im Einsatz.
12: Das Wochenende in Erfurt. Die Polizei hat nach dem Einsatz rund um den Bundesparteitag der AfD eine positive Bilanz gezogen. Wolfgang Henschel hat berichtet.
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12: Ach, diese Lücke, diese entsetzliche Lücke. So heißt der Roman von Joachim Meyerhoff, der verfilmt im Januar im Kino angelaufen ist. Bei diesem Zitat aus Goethes Werther geht es um eine existenzielle Leere und Sehnsucht. Wenn der deutsche Finanzminister an entsetzliche Lücken denkt, dann geht es um andere Leere, nämlich die im Staatshaushalt. Die Einnahmen sind zwar beachtlich, die Ausgaben aber noch viel mehr. Für das kommende Jahr beläuft sich die Lücke auf 21 Milliarden Euro. Und die soll jetzt mit Ach und Krach gestopft worden sein. Die Ministerkollegen wurden zum Sparen verpflichtet, aber es gibt eben auch schmerzhafte Kürzungen im Sozialen. Heute will das Kabinett den Haushalt für 2027 beschließen. Und ich habe vorhin mit Thorsten Rudolph gesprochen. Er ist der haushaltspolitische Sprecher der SPD-Bundestagsfraktion. Ich habe ihn gefragt, was bisher so halbwegs bekannt ist. Das Wohngeld soll gekürzt werden um insgesamt 600 Millionen Euro. Davon sind über 1 Million Haushalte betroffen, die ohnehin wenig haben. Mehr als die Hälfte Rentner oder Menschen, die im Alten- und Pflegeheim wohnen und unter einer bestimmten Einkommensgrenze liegen. Warum sieht man da Kürzungspotenzial?
13: Ja, man muss wissen, beim Wohngeld, wir haben in der Ampel damals das Wohngeld verdreifacht. Jetzt wird das wieder ein Stück zurückgedreht. Also es ist jetzt nicht so, dass das eine langjährige Regel gewesen ist, so wie es jetzt ist. Aber ja, das sind harte Maßnahmen und das ist nicht die einzige. Sparen, und zwar 21 Milliarden, wie Sie gesagt haben, das macht man nicht, ohne dass es jemand merkt. Das sind harte Entscheidungen, die man im ganzen Haushalt sehen wird. Und das ist eine davon.
12: Auch Familienministerin Prien wurde natürlich zum Sparen verdonnert. 500 Millionen beim Elterngeld. Man will eventuell an der Bezugsdauer schrauben und die Väter da mehr in die Pflicht nehmen als bisher. Das heißt, wenn die Väter nicht ordentlich mitmachen, dann spart der Staat Geld?
13: Naja, dass man es ein bisschen partnerschaftlicher macht, das ist im Koalitionsvertrag verabredet gewesen. Das finde ich auch richtig. Dass es eben nicht so ist, die Väter machen die 2 Monate und der Rest geht dann auf die Frauen, sondern dass man da eine partnerschaftlichere Lösung findet, wenn man es staatlich unterstützt mit dem Elterngeld, das ist, glaube ich, der richtige Weg.
12: Die höheren Steuern auf Alkohol, Tabak und zuckerhaltige Getränke und die neue Plastikabgabe, die treffen angeblich einkommensschwache Haushalte besonders stark. Hat das auch eine erzieherische Komponente?
13: Ja, das sind Lenkungssteuern auch, wie man das nennt bei den Steuerexperten. Also insofern haben die auch eine Lenkungswirkung und beeinflussen natürlich den Konsum an der Stelle. Also dass weniger Zucker schon von der Industrie in die Produkte gemacht wird, dass Alkohol teurer wird, weniger zur Verfügung steht, gerade auch für Jugendliche. Das hat auch eine Lenkungswirkung, ja.
12: Die SPD gibt ja vor, die Gerechtigkeit im Blick zu haben, besonders im Blick zu haben. Halten Sie die Einsparungen im Sozialen für gerecht?
13: Nee, Sie müssen sehen, wir haben riesige Herausforderungen. Wir hatten diese Lücke im Haushalt, 21 Milliarden, Sie haben es gesagt. Wir haben eine Lücke bei Gesundheit von 19 Milliarden, bei Pflege von 7 Milliarden. Das heißt, wir müssen harte Maßnahmen treffen und die merken die Menschen. Und die Menschen merken auch, dass wir einsparen müssen und harte Maßnahmen treffen. Deswegen ist es aus meiner Sicht auch so wichtig, dass wir diese Einkommensteuerreform jetzt machen, wo wir gerade die kleinen und mittleren Einkommen wieder entlasten und dann auch die hohen und höchsten Einkommen mit in die Verantwortung nehmen über die Reichensteuer, über die Superreichensteuer, sodass dann auch jeder seinen fairen Beitrag an diesem Paket tragen muss. Und das ist, glaube ich, die wichtige Nachricht, was es dann auch gerecht macht.
12: Es ist ja eine eindeutige Verschiebung. Der Verteidigungsetat wächst deutlich. Die Einsparungen vor allen Dingen eben im sozialen Bereich. Wollen Sie sich weniger Sozialstaat leisten?
13: Nein, die Verteidigungsausgaben wachsen deutlich, das ist richtig. Aber dafür haben wir die Bereichsausnahme. Das heißt, das können wir über Schulden finanzieren, damit wir eben nicht deswegen beim Sozialstaat kürzen müssen. Das ist wichtig. Und die Verteidigungsausgaben erhöhen wir ja nicht aus Jux und Tollerei, sondern weil es eben eine ganz handfeste Bedrohung gibt aus Russland, von Putin. Und wir einfach da als Deutschland Verantwortung für Europa übernehmen müssen. Die Einsparungen, die wir ansonsten vornehmen müssen, die kommen halt daher, weil wir dieses Loch im Haushalt haben, weil wir bei Gesundheit und Pflege handeln müssen, weil wir einfach nach 7 Jahren Krise diese Maßnahmen treffen müssen und diese Herausforderungen haben in diesen genannten Bereichen.
12: Keiner spart wirklich gerne, schon gar nicht im Sozialen, aber offenbar wird ja noch viel zu wenig gespart. Sie planen neue Schulden von insgesamt rund 203 Milliarden Euro, nehmen Geld aus dem Klima- und Transformationsfonds und greifen auf Rücklagen zurück, die eigentlich unangetastet bleiben sollten. Stopfen Sie hier Haushaltslöcher zu Lasten der Zukunft?
13: Nein, man muss wissen, tatsächlich von diesen 200 Milliarden Schulden, die Sie nennen, sind deutlich über die Hälfte, 115 Milliarden für Verteidigung. Deutlich über die Hälfte. Dazu kommen dann 55 Milliarden für neue Investitionen. Also es bleibt bei den beiden großen Schwerpunkten. Wir stärken unsere Bundeswehr und wir modernisieren die Infrastruktur unseres Landes. Also Schiene, Straße, Energieinfrastruktur, Digitalisierung, damit das Land wieder funktioniert, damit die Kosten für die Unternehmen runtergehen, damit wir unsere Wettbewerbsfähigkeit erhöhen. Das sind Zukunftsinvestitionen. Und insofern sind das, glaube ich, die richtigen Schwerpunkte. Aber dass wir diese Einsparungen jetzt vornehmen müssen, die Haushaltslücke schließen müssen, die Lücke bei Gesundheit und Pflege schließen müssen, das gehört zur Wahrheit dann eben auch dazu. Und das erfordert diese Maßnahmen.
12: Thorsten Rudolph, der haushaltspolitische Sprecher der SPD-Bundestagsfraktion, zu den Kürzungen im sozialen Bereich und den Mehrausgaben bei der Verteidigung. Ein Gespräch zu unserem Thema heute Morgen: Sparen, Streichen, neue Schulden, der Bundeshaushalt 2027. 16 Minuten nach 8.
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12: Diese Fußball-Weltmeisterschaft hat eine weitere Sensation. Die Norweger haben Brasilien aus dem Turnier geworfen. Eine herbe Enttäuschung für die Brasilianer, die gewohnt sind, weit zu kommen im Kräftemessen der Fußballnationalmannschaften. Aber den Norwegern um ihren Starstürmer Erling Haaland hatten sie nicht genug entgegenzusetzen. Die Norweger rudern sich weiter durch diese Weltmeisterschaft.
14: Haaland, Maschine.
15: Das ist Haaland! Das ist Haaland! Das ist der Haaland! Jetzt hat Haaland den Ball zurückbekommen. Haaland! Haaland! Es ist der Wikinger-Wahnsinn! Erling Haaland, er ist eine Maschine.
14: Erling Haaland ist gegen Brasilien ein Minimalist, aber er entscheidet das Spiel.
16: Wenn ich ein oder zwei Chancen bekomme, dann mache ich auch ein Tor. Ich weiß auch nicht, wie ich das immer mache. Vielleicht war das heute Abend sogar der verrückteste Abend in der Geschichte von Norwegen.
14: Erling Haaland legt gegen Brasilien den 5. Gang ein. Seine Maschine läuft auf Hochtouren. Er schießt den Rekordweltmeister mit seinen beiden Treffern aus dem Turnier, aber allein hat er das nicht geschafft. Der Mann ganz hinten im norwegischen Tor erwischt ebenfalls einen Sahnetag.
15: Einmal verzögert, zweimal verzögert, dann der Schritt, Nyland hält das Ding. Eine Handparade von Örjan Nyland. Was für eine unfassbare Szene und Ny macht's wieder klar.
14: Für Örjan Nyland läuft's gegen Brasilien wie geschmiert. Er hält fast alles, die norwegische Mannschaft. Sie wächst über sich hinaus.
16: Ein sehr gutes Gefühl, dass ich fast alles halten konnte. Ich werde mich für den Rest meines Lebens daran erinnern.
14: Der Chefmechaniker der Nordmänner, Trainer Ståle Solbakken, er hatte es ja vorher angekündigt und dem brasilianischen Trainer sogar gedroht.
17: Carlo Ancelotti, wir kriegen dich.
18: Carlo Ancelotti, we coming for you.
14: Und Er hält Wort.
16: Ich glaube, das war für alle Norweger der Abend ihres Lebens. Unsere Fans werden eine Woche durchfeiern. Das nächste Spiel ist am Samstag. Da mache ich mir etwas Sorgen um ihre Gesundheit.
14: Keine Sorgen muss sich die Mannschaft machen, denn mit dem Sieg gegen Brasilien ist Norwegen aus dem Schatten des Geheimfavoriten herausgetreten. Jetzt sind die Nordmänner ein ernstzunehmender Titelkandidat. Brasilien hingegen fliegt aus dem Turnier, so früh wie seit 36 Jahren nicht. Marquinhos spricht, obwohl es ihm eigentlich die Sprache verschlagen hat.
16: Ich habe keine Worte, ganz schwierig.
14: Solbakken, Haaland und Co. schreiben federleichte norwegische Fußballgeschichte. Die Wikinger dampfen weiter durch diese WM und haben jetzt Kurs auf das Viertelfinale genommen. Maschine, volle Kraft voraus.
12: Er weiß selbst nicht, wie er es macht. Er macht einfach Tor um Tor. Auf Erling Haaland, Norwegens Star-Stürmer, ist absolut Verlass. Die Norweger haben Brasilien aus dem Turnier entfernt.
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12: Amerika hat sich gefeiert am vergangenen Wochenende rund um den Independence Day, den Unabhängigkeitstag am 4. Juli. Diesmal waren die Feierlichkeiten sehr besonders, denn die Unabhängigkeitserklärung wurde ja vor 250 Jahren abgegeben. Krönender Abschluss der landesweiten Festivitäten war dann ein 40-minütiges Feuerwerk in Washington. In Trumps Worten natürlich das größte Feuerwerk der Welt mit 850.000 Böllern. Über die Kosten will man gar nicht nachdenken. Nina Barth mit einer Bilanz des sehr heißen Jubiläumswochenendes.
18: Auf der National Mall gibt es kostenloses Wasser. Die gefühlte Temperatur um die 45 Grad. Trotzdem, vor dem Nationalarchiv gleich gegenüber der Mall lange Schlangen. Hier drin liegt die Original-Unabhängigkeitserklärung von 1776. Sie am Unabhängigkeitstag sehen zu können, einfach legendär, findet Holly aus Georgia. Drinnen wird die Declaration of Independence vorgelesen von als Gründervätern verkleideten Schauspielern.
19: Declaration by the representatives of the United States of America.
18: Die Freude über diesen 250. Geburtstag der USA ist überall präsent. Drinnen im Nationalarchiv. Draußen in den langen Schlangen und auf der Mall, wo immer wieder Militärjets über den Himmel donnern.
20: Oh wow, guys, look at the planes!
18: Viele tragen Kappen, Haarreifen, T-Shirts mit US-Flagge oder dem Logo 250 Jahre USA. Der Nationalstolz der Amerikaner hat einen Tiefpunkt erreicht, das zeigen Umfragen. Aber die, die hier sind, sind stolz auf ihr Land. Und wie?
21: Very proud.
22: All the way.
21: Very proud.
22: We love our country. We really do.
21: Absolutely. No other country like this. We're the best.
18: Von überall her sind sie angereist. Aus Kalifornien, Michigan, South Carolina. Harris ist aus dem Bundesstaat Washington gekommen. Knapp 4.500 Kilometer von der Hauptstadt Washington entfernt. Er ist absolut stolz, sagt er. Und er ist ein glühender Trump-Fan.
23: Absolutely proud. And I love President Trump.
18: Harris erklärt, er sei 75, habe nie einen Präsidenten erlebt, der an Trump rankomme. Und ich bin Katholik, ich habe auch nie einen Präsidenten erlebt, der mehr für Pro-Life steht. Trump ist der Wahnsinn.
23: I'm Catholic, he's the most pro-life president I think the country's ever had, you know? He's amazing.
18: Andere, wie Yvonne aus Baltimore, sagen, sie wollen heute nicht über Trump sprechen. Es sei ihr einfach nur wichtig, diesen Tag zu feiern.
24: It's very important for me to celebrate this day of independence.
18: In Washington, abseits der Mall, laufen Menschen mit Anti-Trump-Plakaten rum. Viele, gerade hier in der Demokratenhochburg Washington, kommen bewusst nicht auf die Mall, wo Trump auftritt. Seine Rede beginnt später als geplant. Unwetterwarnung, die Mall wird evakuiert. Aber dann mit rund 1,5 Stunden Verzögerung.
25: Good evening, America.
18: Trump lässt die US-Geschichte Revue passieren, holt Veteranen auf die große Bühne am Washington Monument, einer von ihnen 107 Jahre alt, Familienangehörige, gefallener Soldaten, NASA-Astronauten. Aber manchmal klingt es auch sehr nach Wahlkampf. So warnt Trump mit Blick auf den linken Flügel der Demokraten erneut vor Kommunismus, der angeblich das Land bedroht.
25: It's like a cancer. You gotta cut it out. You gotta cut it out fast.
18: Der Kommunismus sei wie ein Krebsgeschwür, man müsse es schnell rausschneiden. Und auch wenn Trumps Anhänger jubeln, das kann nicht darüber hinwegtäuschen, dass viele Trump-Gegner gar nicht erst auf die Mall gekommen sind. Nancy, eine ältere Dame aus Pennsylvania, wünscht sich mit Blick auf die nächsten 250 Jahre vor allem eins.
0: We gotta unite together now.
18: Dass wir wieder zusammenfinden. Jetzt. So Nancy.
2: Nina Barth, unsere Korrespondentin in den USA, über die Feiern zum Independence Day am vergangenen Wochenende.
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2: In Paris gibt es eine Metrostation mit dem Namen Stalingrad. Rund um diese Station unter den Hochgleisen der Linie 2 im nördlichen Paris leben etwa 900 Menschen. Die meisten in Zelten, die dort stehen. Die Männer kommen aus dem Sudan, aus Eritrea oder anderen weit entfernten Ländern. Sie leben ohne Schutz vor den glühenden Temperaturen und unter teils katastrophalen hygienischen Bedingungen. Hilfsorganisationen bieten einmal die Woche medizinische Grundversorgung an. Die erneute Hitzewelle in Paris verschärft die Situation.
3: Unter den Hochgleisen der Metrolinie 2 reihen sich hunderte Zelte aneinander. Schmutzige Matratzen und Wolldecken pflastern den Boden. Vor dem Container von Médecins du Monde warten die Menschen geduldig, dass ihre Nummer aufgerufen wird. Es sind Krankheitsbilder, die mit einer extremen sozialen Unsicherheit und dem Leben auf der Straße zusammenhängen. Nach zwei Wochen hier hätte jeder Bauchschmerzen wegen Unterernährung, Kopfschmerzen, wäre durch die Hitze dehydriert oder hätte Gelenkschmerzen. Sagt Paul Alouzi von Médecins du Monde. Etwa 900 Menschen leben im Camp an der Metrostation Stalingrad unter teils katastrophalen hygienischen Bedingungen. Die Hitzewelle Ende Juni habe ihnen zugesetzt, erzählen Said aus dem Iran und Yusuf aus dem Sudan. Keine Abkühlung, kaum Wasser oder Essen. Es war sehr schwierig. Obwohl ich ganz ohne Kleidung in meinem Zelt geschlafen habe, war es unerträglich. Wir konnten nicht nach draußen. Es gab zu wenig Essen und zu wenig Wasser.
4: This place very hard. No food, no water, no anything.
3: Eigentlich werden die wilden Zeltcamps von der Polizei konsequent geräumt, meist bei Tagesanbruch. Das an der Metrostation Stalingrad nicht, berichtet Paul Alouzi von Médecins du Monde. Ich habe mit einem Kommissar gesprochen, der für die Nachteinsätze in Paris und den Vororten zuständig ist. Er sagte, wenn wir anderswo Camps entdecken, schicken wir die Menschen zur Metrostation Stalingrad. Einmal im Monat kommt dann ein Bus, um sie in Aufnahmezentren in den Regionen zu bringen. Die Polizei und die Präfektur haben also offiziell festgelegt, dass die Erstaufnahme die Straße ist, unter der Metrolinie 2.
5: On complètement acté que le lieu de premier accueil c'était la rue, que c'était la ligne 2.
3: Die Präfektur teilt auf Anfrage mit, sie werde sich weder zu diesen Vorwürfen äußern, noch allgemein Fragen zum Camp beantworten oder dazu, wie die Sicherheitsbehörden damit umgehen. Es fehle einfach der politische Wille, die Unterbringung der Menschen zu organisieren, sagt Fatoumata Kone. Die Grünen-Politikerin ist stellvertretende Bürgermeisterin von Paris und zuständige Dezernentin für Solidarität und den Kampf gegen Ungleichheit.
6: Le résultat de ce campement, c'est ce qui se passe quand il y a une absence de volonté politique d'organiser les choses.
3: Jedes Mal, wenn die Zeltcamps zu groß oder zu sichtbar werden, bricht erneut der Streit darüber aus, wer für die auf der Straße gestrandeten Menschen zuständig ist. Dabei ist die gesetzliche Regelung eindeutig. Verantwortlich sind der Staat und die Departements, nicht die Kommunen. Oberbürgermeister Emmanuel Grégoire will in den kommenden Jahren 4000 neue Notschlafplätze in Paris schaffen. Dafür braucht die Stadt aber die Hilfe der übergeordneten Ebenen. Fatoumata Kone. Wir bemühen uns weiter um den Dialog mit den staatlichen Ebenen, diskutieren, um gemeinsam daran zu arbeiten, dass unser Plan für mehr Notunterkünfte umgesetzt wird. Aber ich sage es deutlich, wenn der Staat nicht mitzieht und wir keine Unterstützung an dieser höchsten Stelle bekommen, dann wird das schwierig. Derweil harren die Menschen weiter aus, im Camp unter den Hochgleisen der Metrolinie 2. Symbol für ein Problem, das in Paris lange bekannt ist, das rund um die Station Stalingrad aber eine neue Dimension erreicht hat.
2: Es ist eine Art Erstaufnahme auf der Straße, das geduldete Zeltlager an der Metrostation Stalingrad in Paris. Die Bedingungen dort sind, wie wir gehört haben, extrem und aktuell nochmal extremer, weil es in Paris wieder sehr heiß ist in diesen Tagen. Unsere Pariser Korrespondentin Caroline Diller berichtete.
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11: 8.29 Uhr. Gammelwurstprozess in Nordhessen beginnt. Mehr Fahrer sorgen für weniger Ausfälle im Nahverkehr. Norwegen und England lösen Viertelfinalticket bei der WM. Das Wetter im Norden und Osten teils Regen, sonst trocken bis 31 Grad warm. Mein Name ist Sevilay Sace. Guten Morgen. Die Wilke Wurstfabrik im nordhessischen Twistetal war vor 7 Jahren Mittelpunkt eines bundesweiten Lebensmittelskandals. 11 Menschen starben an listerienverseuchten Wurstwaren. In Kassel beginnt heute der Prozess gegen 3 führende, leitende Mitarbeiter der Fabrik. Ihnen wird unter anderem fahrlässige Tötung vorgeworfen, denn im Wilke-Werk sollen die hygienischen Bedingungen desolat gewesen sein. Dass der Prozess erst jetzt startet, liegt nach Angaben der Staatsanwaltschaft unter anderem am komplexen Lebensmittelrecht. Das Bundeskabinett will heute den Haushalt für das nächste Jahr auf den Weg bringen. Der Entwurf von Finanzminister Klingbeil sieht höhere Ausgaben vor, genauso wie höhere Schulden. ARD-Hauptstadtkorrespondent Jakob Mayer.
13: Der Minister begründet die Schulden teilweise mit der Aufrüstung der Bundeswehr als Folge von Russlands Angriffskrieg in der Ukraine. Man könne sich gegenüber Putin nicht mit der schwarzen Null verteidigen, betonte Klingbeil gestern im ARD-Sommerinterview. Für den Haushalt mussten die Ministerien 1% einsparen. Außerdem kürzt die Bundesregierung Finanzhilfen und Steuervergünstigungen und sie mindert die Zuschüsse für Rente und Krankenversicherung. Die Steuern für Alkohol und Tabak steigen, eine Plastiksteuer wird eingeführt. Beschlossen wird der Haushalt nach den parlamentarischen Beratungen im November. Bis dahin kann sich noch einiges ändern.
11: Immer wieder war zuletzt der Fahrermangel bei Bussen und Bahnen beklagt worden. Aktuell hat sich die Lage etwas entspannt. Aus der Nachrichtenredaktion Dagmar Nuhn.
26: Weil in anderen Branchen Jobs gestrichen werden, können mehr Quereinsteiger eingestellt werden, meldet der Verband Deutscher Verkehrsunternehmen. Aber der Druck bleibt groß. Der Verband sagt, allein bis 2030 gehen jedes Jahr gut 6.000 Fahrerinnen und Fahrer in Rente, vor allem aus den geburtenstarken Babyboomer-Jahrgängen. Heißt, es werden weiter Fachkräfte gesucht, damit es im Nahverkehr nicht zu größeren Problemen kommt.
11: Knapp 2 Wochen nach den Erdbeben in Venezuela beenden die internationalen Rettungsteams ihre Arbeit und suchen nicht mehr nach Überlebenden. Die Zahl der Toten wird inzwischen mit mehr als 3.300 angegeben. Laut Regierung wurden mehr als 16.700 Menschen verletzt. Zur Zahl der Vermissten gibt es keine offiziellen Angaben. Die Vereinten Nationen schätzen, dass es bis zu 50.000 Menschen sind. US-Präsident Trump will sich am Rande des NATO-Gipfels in Ankara mit dem ukrainischen Präsidenten Zelensky treffen. Eine Sprecherin des Weißen Hauses teilte mit, dass die beiden übermorgen miteinander sprechen werden. Dabei dürfte es wieder darum gehen, wie der russische Angriffskrieg gegen die Ukraine beendet werden kann. Bei der Fußball-Weltmeisterschaft ist Norwegen eine Überraschung gelungen. Das Team steht im Viertelfinale nach einem 2:1-Sieg gegen Brasilien. Und auch England ist weiter. Aus dem ARD-WM-Team Hendrik Lückhoff.
27: England ging mit einem Doppelschlag in Führung. Mexiko gelang noch vor der Pause der Anschluss. England spielte dann ab der 54. Minute in Unterzahl und legte trotzdem das 3:1 nach. Mexiko kam nochmal zum Anschluss, aber am Ende blieb es beim 3:2. England trifft im Viertelfinale auf Norwegen, das zuvor überraschend Rekordweltmeister Brasilien mit einem 2:1 aus dem Turnier geworfen hatte. Haaland traf in der Schlussphase 2-mal, Neymars Anschlusstreffer aber kam zu spät und Brasiliens Allstar trat dann nach dem Spiel aus der Nationalelf zurück.
10: Tennisprofi Jan-Lennard Struff steht zum ersten Mal im Viertelfinale von Wimbledon. Sein Gegner im Achtelfinale, Hubert Hurkacz aus Polen, hat im fünften Satz wegen starker Schmerzen aufgegeben. Im Viertelfinale morgen trifft Struff auf Wimbledon-Titelverteidiger Jannik Sinner aus Italien. Und das passiert heute noch. Nach dem tagelangen Stromausfall in Berlin Anfang des Jahres legen Fachleute ihren Bericht dazu vor. Es geht darum, wie die Bevölkerung während solcher Ereignisse besser versorgt werden kann. Hessens Wirtschaftsminister Mansouri stellt sein Programm für den Straßenbau vor. Es geht um die wichtigsten Projekte bis 2030. Und die Stadt Kassel richtet neue Zonen mit Parkgebühren ein. In der Südstadt und drei weiteren Vierteln sollen Automaten aufgestellt werden. Das waren die Nachrichten. Das Wetter im Norden und Osten ist es dicht bewölkt und es regnet oder nieselt, sonst bleibt es trocken und windig. Gegen Abend kommt öfter die Sonne raus. Die Werte steigen auf 23 bis 31 Grad. Morgen meist trocken, im Südwesten wieder mehr Sonne als Wolken und überall ist es windig, maximal 32 Grad. Die weiteren Aussichten, Mittwoch und Donnerstag Sonne und Wolken, kein Regen, bei bis zu 33 Grad. Die Zeit 8.34 Uhr.
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10: A3 Köln Richtung Frankfurt zwischen Wiesbadener Kreuz und Kelsterbach streckenweise stockend. A5 Kassel Richtung Frankfurt zwischen Bad Homburger Kreuz und Nordwestkreuz Frankfurt 2 Kilometer stockend. Der rechte Fahrstreifen ist wegen einer Ölspur gesperrt. A66 Wiesbaden Richtung Frankfurt zwischen Hofheim und Krifteler Dreieck 3 Kilometer stockend. A66 Fulda Richtung Frankfurt zwischen Bad Sodensalmünster und Bad Orb-Wächtersbach 6 Kilometer Stau. Hier laufen Reinigungsarbeiten, dadurch auch Stau auf der B276 ab Wächtersbach. A480 Reiskirchen Richtung Gießen zwischen Reiskirchener Dreieck und Wettenberg 3 Kilometer Stau. Und noch die A643 Mainz Richtung Wiesbaden. Zwischen Mainz-Gonsenheim und Schiersteiner Kreuz stockt's auf 3 Kilometern.
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2: Einen guten Morgen wünsche ich Ihnen. Die AfD zeigt sich selbstbewusst nach ihrem Parteitag und die Umfrageergebnisse geben ihr allen Grund dazu. Erfurt hat kein blaues Wunder erlebt am Wochenende. Der Bundesparteitag der Blauen, der AfD, verlief weitgehend ungestört. Die Delegierten waren so früh angereist, dass die Blockaden der Gegner ins Leere liefen. Deren Veranstaltungen konnten auch ohne größere Zwischenfälle ablaufen, mit der Einschränkung, dass Journalisten von eher rechtsgerichteten Medien bedrängt und tätlich angegriffen wurden. Was der Parteitag politisch gebracht hat, dazu Lissi Kaufmann.
14: Nach dem Parteitag ist vor den anstehenden Landtagswahlen. Die AfD, beflügelt durch ein bundesweites Umfragehoch und einen erfolgreichen Parteitag, ist machthungrig.
15: Wir wollen regieren, wir wollen dieses Land wieder vom Kopf auf die Füße stellen, liebe Freunde.
16: Wir werden regieren, wir wollen Verantwortung übernehmen. Verantwortung für unser Land, das wir so sehr lieben.
14: Tino Chrupalla und Alice Weidel, die wiedergewählte Doppelspitze der AfD.
15: Ein Herz und eine Seele,
14: sagt Tino Chrupalla. Doch es ist eher vorgetäuschte Harmonie und Einigkeit. Alice Weidel, die aggressivere der beiden, hat einen unbedingten Willen zur Macht und den Anspruch, die eigentliche Nummer eins zu sein.
17: Dementsprechend sind wir auch stärkste Kraft geworden, weil ich integrativ führe.
14: Weil sie führt. Auch bei den Abstimmungsergebnissen auf dem Parteitag. Alice Weidel erhält 81% der Stimmen, Chrupalla nur 70. Weidel hat es geschafft, ihre Macht weiter auszubauen, auch mit Blick auf die 3 neuen Stellvertreter. Mitgeholfen hat Sebastian Münzenmeier, rheinland-pfälzischer Landeschef, Weidel-Vertrauter und ihr Strippenzieher.
19: Ich bin sehr zufrieden mit dem Parteitag. Ich glaube, wir haben einen tollen Bundesvorstand gewählt mit vielen, vielen guten Mitstreitern, die uns richtig nach vorne bringen werden.
14: Nach vorne bringen soll die Partei künftig auch eine weitere Frau im Bundesvorstand, Stellvertreterin Katrin Ebner-Steiner aus Bayern. Sie wird sich um Frauenthemen kümmern.
20: Wir wollen da mehr vordringen bei der weiblichen Wählerschaft.
14: Auch Unternehmern in Deutschland und der Künstler- und intellektuellen Szene will man sich widmen. Und überhaupt mehr in die Mitte der Gesellschaft blicken, sagt der neue Stellvertreter Stefan Möller.
28: Ich sag mal, rechts von uns ist der Wachstumsraum extrem beschränkt. Der ist im anderen Bereich natürlich deutlich weiter. Und das muss man klug lösen, ohne nämlich seinen Kernbestand aufzugeben. Das ist vor allem auch eine Frage der Art der Kommunikation.
14: Gemäßigte Töne, ausgerechnet von Stefan Möller. Der Thüringer gilt als enger Vertrauter des Rechtsextremen Björn Höcke. Der sichert sich mit Möller indirekten Einfluss auf den Vorstand.
0: Es ist ein Mann, dem ich 100% vertraue und der vor allen Dingen ein sehr guter Jurist ist, ein sehr guter Stratege ist und der auch ein sehr guter Hintergrundarbeiter ist.
14: Möller, der Hintergrundarbeiter. Höcke, der Mann der scharfen Worte. Er hetzt in Erfurt gegen die Grünen und unterstellt Deutschland, eine, wie er sagt, geschädigte Identität zu haben, die heilen müsse. Doch er weiß, dass er sich nur mit scharfen Tönen nicht durchsetzen kann.
0: Wir müssen als Volkspartei breit aufgestellt sein. Wir haben liberale Kräfte in der Partei, wir haben sozialpatriotische Kräfte in der Partei. Ein guter Ausgleich ist wichtig.
14: Die AfD, eine Volkspartei, das hört man auf diesem Parteitag oft. Ebenso, die AfD sei erwachsen geworden und professionell. Findet auch der Weidel-Vertraute Sebastian Münzenmeier.
19: Wir haben, glaube ich, ausgestrahlt, wir können das. Wir waren sehr professionell, wir haben super pünktlich losgelegt. Die Antifa hat überhaupt nicht geschafft, uns irgendwie zu blockieren. Zweitens haben wir ein Zeichen der Geschlossenheit geschickt. Die AfD ist bereit für mehr, wir sind bereit zu regieren und wir können das auch, wir sind vorbereitet.
14: Man ist vorbereitet, sagt man. Personell aber, so heißt es immer wieder, würde es eng werden, sollte es die Partei im September tatsächlich schaffen, mit Ulrich Siegmund in Sachsen-Anhalt den ersten Regierungschef zu stellen. Dann müsste die heute so selbstbewusste AfD noch beweisen, wie regierungsfähig sie wirklich ist.
2: Die AfD stellt sich auf fürs Regieren. Ein Streit, den hat sie vermieden bei ihrem Bundesparteitag in Erfurt. Chaos, Gewalt, Blockaden, die Sorge vor diesem Bundesparteitag der AfD in Erfurt war groß. Mehr als 30 Gegendemonstrationen und Kundgebungen waren angemeldet. Zehntausende Demonstranten in der Stadt unterwegs. Auch viele tausend Polizisten waren im Einsatz, aber es kam dann doch nicht so schlimm wie befürchtet. Darüber habe ich vor der Sendung mit Andreas Horn gesprochen. Er ist von der CDU und er ist Oberbürgermeister in Erfurt. Herr Horn, Sie haben im Vorfeld des Wochenendes selbst von einem Ausnahmezustand gesprochen, den Sie da erwarten. Wie fällt jetzt die Bilanz aus?
1: Also man kann im Ergebnis sagen, dass es ein herausforderndes Wochenende war, was hinter uns liegt. Wir hatten ja wirklich den AfD-Bundesparteitag, die Versammlung mit über 30.000 Teilnehmenden und die Sommerkonzerte. Und das alles zusammen hat das Wochenende wirklich so herausfordernd gemacht. Und das haben wir uns wirklich seit Monaten sehr professionell vorbereitet.
2: Und im Vorfeld wurden ja auch schon in den sozialen Medien wahre Horrorszenarien ausgebreitet. Es seien bürgerkriegsähnliche Zustände oder sogar Tote zu erwarten. Wie war die Stimmung in der Stadt, bevor es losging? Wie viel Verunsicherung haben Sie da bei den Bürgern gespürt?
1: In den Tagen vorher war es durch ein angespanntes Klima in der Stadt, aber es gab auch Zuversicht, dass das Klima, was die Anspannung ein bisschen befördert hat, war natürlich auch eine Berichterstattung, so wie Sie es gerade gesagt hatten, dass irgendwann von einer Schlacht um Erfurt und Ähnliches gesprochen hat. Alles das hat sich nicht bewahrheitet. Erfurt hat ein friedliches Bild abgegeben. Erfurt hat ein Zeichen für eine lebendige Demokratie gesetzt und es war ein ruhiges und friedliches Wochenende und da können wir alle froh und stolz drauf sein.
2: Wie viel normales öffentliches Leben war denn überhaupt möglich? Wie viel Einfluss hatte diese Veranstaltung auf die Normalität in der Stadt?
1: Ja, das Ziel der Landeshauptstadt war ja auch, dass wir das öffentliche Leben so weit wie möglich aufrechterhalten, die Daseinsvorsorge gewährleisten. Das ist im Wesentlichen auch gelungen. Aber natürlich, wenn Sie 50.000 oder 40.000 Teilnehmenden in der Stadt haben, wenn Sie Konzerte haben, dann ist das öffentliche Leben natürlich naturgemäß eingeschränkt, was jetzt den ÖPNV angeht oder auch Sperrungen auf den Straßen. Aber das war nur da, wo wir es auch notwendig machen mussten. Und zusammen mit der Polizei gab es eine Konzeption. Ja, es gab Einschränkungen, aber nur auf das Maß, was notwendig sein musste.
2: Apropos notwendig, die Polizeipräsenz rund um diesen AfD-Parteitag und die Gegendemonstrationen war ja riesig. Tausende Beamte waren im Einsatz. Demonstrationsbeobachter des Komitees für Grundrechte und Demokratie haben das als überdimensioniert bezeichnet und kritisieren teils unnötige Eskalationen seitens der Polizei. Wie bewerten Sie das?
1: Eine Frage, die Sie Polizei stellen müssen. Was ich wahrgenommen habe, kann ich das nicht bestätigen. Ich kann nur sagen, dass diese Konzeption der Polizei als auch der Landeshauptstadt im Ergebnis aufgegangen ist. Denn wir haben halt keine schlimmen Bilder erlebt. Wir haben einmal den Bundesparteitag, der abzusichern war. Wir haben die Versammlungen gehabt, wo friedliche Meinungskundgebungen in der Tagesordnung waren. Und das alles führt uns doch dazu zu sagen, dass es funktioniert hat und dass die Taktiken gut aufgegangen sind.
2: Wie erleichtert sind Sie, dass Sie dieses außergewöhnliche Wochenende jetzt hinter sich haben?
1: Ich bin schon sehr erleichtert, dass die Konzeption aufgegangen ist, dass Erfurt sich gezeigt hat als weltoffene, tolerante und respektvolle Stadt, als lebens- und liebenswerte Stadt. Und das soll sie auch zukünftig bleiben. Und wir sind ja seit ein paar Wochen auch die glücklichste Stadt Deutschland. Da können wir stolz drauf sein. Und wir haben genau das Bild konnten wir auch nach außen tragen.
2: Andreas Horn, Oberbürgermeister in Erfurt, der glücklichsten Stadt Deutschlands. Er ist erleichtert, dass der Parteitag der AfD und die Gegendemonstrationen ohne größere Zwischenfälle vonstatten gegangen sind am Wochenende.
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2: Finanzminister Lars Klingbeil wird heute den Haushaltsplan für das kommende Jahr vorstellen. Welche Ministerien bekommen wie viel Geld? Wo wird gespart? Wofür gibt der Staat sein Geld aus? Und geht das alles ohne neue Schulden aufzunehmen? Das sind Fragen, die den Finanzminister ständig beschäftigen. Heute muss er Antworten geben. Schon im Sommerinterview ist er zu den Lücken im Haushalt befragt worden und unsere Hauptstadtkorrespondentin Nicole Markwald fasst zusammen, wie die Lücken geschlossen werden sollen.
4: Die Herausforderungen, vor denen unser Land steht, bleiben angesichts der globalen Unsicherheiten und Krisen enorm, heißt es in dem Schreiben von Bundesfinanzminister Lars Klingbeil, das den Haushaltsentwurf begleitet. Für das kommende Jahr plant die Bundesregierung Ausgaben in Höhe von 555,4 Milliarden Euro. Das sind fast 6% mehr als in diesem Jahr. Der Etat des Arbeitsministeriums bleibt der mit Abstand größte Einzelplan. Der Verteidigungsetat ist der zweitgrößte Posten. Dazu sieht der Entwurf neue Schulden von gut 200 Milliarden Euro vor. Ein Grund, die Bundeswehr. Klingbeil erklärt im ARD-Sommerinterview,
5: dass wir Schulden machen, hat damit zu tun, dass wir unsere Bundeswehr aufrüsten, dass wir modernisieren. Ich meine, man kann sich gegenüber Putin nicht mit der schwarzen Null verteidigen. Wir wollen, dass unser Land 20 Jahre lang wenig Ausgaben in Rüstung aufholt. Und das tun wir und dafür nehmen wir Geld in die Hand. Und das ist okay.
4: Alle Ressorts waren aufgefordert, für den Haushalt 1% einzusparen. Die Bundesregierung plant dazu, Finanzhilfen und Steuervergünstigungen zu kürzen. Sie mindert auch die Zuschüsse für Rente und Krankenversicherung. Und um die Finanzlücke zu schließen, geht die Bundesregierung einen Schritt, den sie eigentlich vermeiden wollte. Sie tastet die milliardenschwere Rücklage an, die in guten Zeiten bis 2019 gebildet worden war. Sie umfasst knapp 11 Milliarden Euro. Rund 6,8 Milliarden werden nun genutzt, um Lücken zu schließen. Der SPD-Parteichef verteidigt die Entscheidung.
5: Dass man Rücklagen angeht, ist völlig normal. Mal tut man das nicht. Und wir sind gerade in einer Zeit, muss man ja auch sagen, wo dieser Iran-Krieg, den Donald Trump angefangen hat, Wachstumshoffnung abgebremst haben. Das schlägt voll rein, das sehen wir in den Zahlen. Und damit müssen wir umgehen.
4: Damit mehr Geld in die Staatskasse kommt, sollen Alkohol und Tabak stärker besteuert werden. Geplant ist auch die Einführung einer Plastiksteuer und die Besteuerung von Kryptogeschäften. In den Oppositionsparteien stoßen die Pläne auf große Kritik. Der linken Haushaltspolitiker Dietmar Bartsch kritisierte Klingbeil, der mit jedem Haushalt höhere Schulden liefere. Kanzleramtschef Thorsten Frey, CDU, verteidigte die Pläne im ZDF.
6: Aber man muss sich doch genau anschauen, wo diese Schulden entstehen. Die entstehen bei Sicherheit und Verteidigung. Da geht es darum, dass wir schnellstmöglich in die Lage versetzt werden, uns und unser Land und unser Bündnis zu verteidigen. Und Einsparungen haben wir beispielsweise auch im Bereich der Personalausgaben, im Bereich der Subventionen. Da machen wir erste Schritte und die werden den Haushalt in die richtige Richtung entwickeln.
4: Details wird Lars Klingbeil am Nachmittag erläutern. Zunächst werden die Haushälter des Bundestages über die Finanzplanung beraten. Beschlossen wird der Haushalt erst Ende November.
2: Sparen, streichen, neue Schulden. Der Bundeshaushalt 2027 ist das Thema heute Morgen. Wir haben es gehört, alle Ministerien müssen 1% ihres Budgets einsparen und auch die Bürger müssen Einschnitte hinnehmen. Und das, obwohl der Staat im letzten Jahr die unvorstellbare Summe von fast 990 Milliarden Euro eingenommen hat. Geld ist also da. Ich habe gesprochen mit Dr. Tobias Henze. Er ist Leiter des Themenclusters Staat, Steuern und soziale Sicherung beim Institut der deutschen Wirtschaft in Köln. Sie als Wirtschaftswissenschaftler, was sagen Sie zum Haushalt für 2027? Sind die Sparpotenziale gut erkannt und klug genutzt?
18: Ich will der Bundesregierung gar nicht absprechen, dass sie versucht zu sparen. Unterm Strich muss man aber festhalten, dass nicht nur die Ausgaben steigen, sondern auch die zusätzlichen Schulden stark ansteigen. Und das spricht dafür, dass am Ende doch die zukünftigen Generationen stark belastet werden mit diesem Haushalt, weil einfach jeder dritte Euro unterm Strich über Schulden finanziert wird.
2: Warum kommt der Staat nicht aus mit dem, was er einnimmt? Das sind ja doch erhebliche Summen auf der Einnahmenseite.
18: Die Aufgaben für den Staat sind in den vergangenen Jahren nochmal zusätzlich gewachsen. Im Verteidigungsbereich gibt der Bund viel, viel mehr Geld aus als noch vor 3, 4 oder auch 10 Jahren. Und gleichzeitig sehen wir auch bei der Infrastruktur, dass viel mehr gemacht werden muss. Dafür gibt es jetzt dieses Sondervermögen, aus dem der Bund zusätzliche Projekte finanzieren kann. Aber all das bedeutet eben auch, dass ja mehr Geld in Bereiche ausgegeben wird, die sehr wichtig sind, aber dass das eben über Schulden passiert, weil gleichzeitig es nicht gelingt, an anderer Stelle einzusparen. Ja, wir wissen aus Erfahrung, wie schwierig es ist zu sparen, dass doch der Aufschrei in der Bevölkerung groß ist, was auch immer man anpacken will. Und das schreckt die Regierung unterm Strich doch vor zurück.
2: Und da höre ich von Ihnen raus, dass Sie sich gewünscht hätten, dass die Regierung da mutiger ist.
18: Man muss sich klar machen, wenn jeder dritte Euro über Schulden finanziert wird, das kann auf lange Sicht nicht gut gehen. Denn der Schuldenstand steigt dadurch sehr stark einfach an. Es geht nicht darum zu sagen, Schulden wären schlecht, überhaupt nicht. Es gibt gute Gründe, gerade bei Investitionen zu sagen, ja, wir finanzieren das über Schulden. Denn wenn Sie eine Brücke sanieren, dann soll die auch in den nächsten 50 Jahren halten und eben dafür sorgen, dass der Verkehr besser läuft, und dann ist es auch gerechtfertigt, diese Finanzierung über, ja, sagen wir 50 Jahre zu strecken. Aber unterm Strich ist es einfach so, dass die Schulden sehr, sehr stark zugenommen haben im Vergleich zu früheren Jahren, und das führt dazu, dass eben auch die Zinsen im Haushalt stark steigen. Und wenn der Bund mehr Geld für Zinsen ausgeben muss, dann bleibt weniger Geld, um Politik zu gestalten. Und das ist das Problem, auf das wir immer mehr zulaufen. Und diese Herausforderung, die ist mit diesem Haushalt noch nicht gelöst.
2: Und anders als geplant will Klingbeil jetzt auch offenbar auf Rücklagen zurückgreifen, Rücklagen aus den wirtschaftlich starken Jahren. Das sind fast 11 Milliarden Euro. Rund 7 Milliarden davon nutzt Klingbeil jetzt wohl für den Haushalt 2027. Braut sich da schon was zusammen? Also dann eine noch größere Finanzlücke?
18: Ja, es sind viele Dinge, die zusammenkommen. Im Grundsatz spricht nichts dagegen, eine Rücklage auch mal aufzulösen. Die ist ja nicht für die Ewigkeit gedacht. Aber wenn man auf der einen Seite eben an die Rücklage rangeht und gleichzeitig sieht, dass trotzdem die zusätzlichen Schulden deutlich steigen, dann stellt sich schon die Frage, ob genug Sparwillen vorhanden ist, ob wirklich der Ernst der Lage auch erkannt wird bei der Regierung, weil man sagen muss, das ist auf Dauer eben nicht tragbar. Wenn ich sehe, bei der Verteidigung will ich immer mehr Geld ausgeben, das finanziere ich über Schulden, bei der Infrastruktur liegt eben noch vieles im Argen, da heißt es auch zusätzliche Schulden, und dann gehe ich trotzdem eben nochmal in die Rücklage ran, dann stellt sich schon die Frage, ob das so zukunftsfest aufgestellt ist.
2: Sparen ist das eine, aber die Wirtschaft lahmt ja jetzt seit langem. Wie sieht's denn aus bei den Investitionen? Tut sich da genug?
18: Mit dem Sondervermögen Infrastruktur und Klimaneutralität hat die Bundesregierung die Möglichkeit, viel mehr zu investieren, als das zum Beispiel bei der Vorgängerregierung noch der Fall war. Es gibt diese zusätzliche Möglichkeit, diesen zusätzlichen Schuldentopf hier eben Projekte anzustoßen. Das will sie auch tun. Das steht in dem Haushaltsentwurf für 2027 so drin, dass viel Geld dort fließen soll. Die entscheidende Frage wird jetzt sein, ob dieses Geld auch wirklich abfließt, ob es wirklich dazu führt, dass unterm Strich, also in echt, kann man sagen, in Wirklichkeit auch deutlich mehr investiert wird als in früheren Jahren. Das wäre notwendig, um eben die Infrastruktur wieder flott zu machen und zu zeigen, Deutschland ist ein guter Standort für Investitionen. Es lohnt sich für internationale Unternehmen, hier in Deutschland zu investieren. Aber ob es dazu kommt, das muss man abwarten. Denn in der Vergangenheit war es oft so, dass zwar viel Geld im Haushalt eingestellt war, viel Geld eingeplant war, aber am Ende längst nicht alles auch abgeflossen ist.
2: Sagt der Wirtschaftswissenschaftler vom Institut der Deutschen Wirtschaft in Köln, Dr. Tobias Henze. Ein Gespräch zu unserem Thema Sparen, Streichen, neue Schulden, der Bundeshaushalt 2027.
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2: Fahrlässige Tötung durch verdorbenes Fleisch. Auch darum geht es ab heute im Prozess gegen drei ehemalige leitende Mitarbeiter der Wurstfabrik Wilke in Berndorf im Landkreis Waldeck-Frankenberg. Jens Wellhühner fasst uns zusammen, worum es genau geht.
3: Ein ekelhafter Anblick. In der Wurstfabrik Wilke in Twistetal-Berndorf lief in puncto Hygiene so einiges schief. Andreas Wäscher war von 2006 bis 2015 Mitarbeiter bei Wilke und berichtet als Augenzeuge.
8: Runtergelaufenes Schmutzwasser von oben von den Zwischendecken, da die Rohrleitungen nahezu im ganzen Gebäude kaputt sind. Also der Schimmel war dann an den Wänden, an der Deckenkühlung. Den habe ich dann auch selber mal abgewaschen, obwohl das eigentlich die Sache der Reinigung war. Da hatten wir so Schimmelecks und sowas, da haben wir das damit abgerieben. Der Schimmel hat sich immer in den Ecken meistens gebildet oder an den Paneelwänden. Da war dann auch immer Wasser durchgelaufen und sowas. Und extrem viel Rost überall, ne?
3: In dieser feuchten Umgebung gedeihen auch Listerien. Diese Bakterien können bei empfindlichen Menschen eine tödliche Krankheit auslösen, Listeriose. Schon 2018 wurden von den Gesundheitsbehörden Listerien in Fleisch von Wilke entdeckt. Ein Jahr später wird bundesweit ein Listerioseausbruch gemeldet. Das Bundesamt für Verbraucherschutz geht davon aus, dass die Firma Wilke die Quelle des Ausbruchs ist. Kontrollen im Mai und August 2019 in der Fabrik belegen schwere hygienische und bauliche Mängel. Aber erst im Oktober verfügen die Behörden einen Produktionsstopp. Der Skandal zieht seine Kreise, die Öffentlichkeit wird informiert. Wilke macht dicht. Ein Schock für viele in Berndorf.
9: Schock, denke ich schon, war das in Berndorf, gerade wegen den Arbeitsplätzen.
13: Vor ein paar Jahren haben sie immer geredet, dass das irgendwann diese Firma geschlossen wird. Die Leute haben bestimmt was gesehen, ne? Nicht Ordnung war, ne?
3: Das Schlimmste, 11 Menschen sterben, nachdem sie Produkte von Wilke gegessen hatten. In Hessen, Baden-Württemberg, Nordrhein-Westfalen und Bayern. Laut Gesundheitsbehörden wurde Fleisch, bei dem das Mindesthaltbarkeitsdatum abgelaufen war, von Wilke trotzdem als Frischware verkauft. Auch mit Salmonellen infizierte Ware soll verkauft worden sein, obwohl die Geschäftsführung von der Infektion wusste. Die damalige hessische Verbraucherschutzministerin Priska Hinz sagt im Oktober 2019.
21: Aus meiner Sicht gab es kriminelle Energie bei diesem Unternehmer. Wenn die Eigenproben deutlich machen, dass es einen Listerienbefund gibt, müssen alle Maßnahmen ergriffen werden.

0: 11 Menschen tatsächlich wegen der von Listerien verseuchten Wilke-Würste gestorben sind und ob die Bakterien aus der Berndorfer Fabrik stammen. Dafür braucht es viele Zeugen. Ein Urteil wird wohl erst frühestens Mitte August fallen.
1: Heute erstmal der Prozessauftakt zum Wilke-Wurst-Skandal. Jens Wellhöner hat uns nochmal zusammengefasst, welche Vorwürfe da im Raum stehen.
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1: Sie haben es vielleicht schon gehört. Norwegen hat Brasilien nach Hause geschickt im Achtelfinale. Und ich habe unseren Sportreporter in den USA, Martin Roschitz, heute Morgen gefragt, sind Haaland und Co. jetzt mehr als Geheimfavoriten?
3: Naja, der Haaland ist einfach unglaublich. Es ist wie ein Raubtier. Oft ist er gar nicht zu sehen. Aber wenn man nur eine Schwäche zeigt, einen Moment nicht auf ihn aufpasst, dann schlägt er gnadenlos zu. Wie jetzt gegen Brasilien. Wir haben es gerade gehört mit seinem Doppelpacktreffer 6-7 im Turnier. Damit zieht er gleich mit Mbappé und Messi. Und er hat ja ein Spiel weniger gemacht, weil er im letzten Gruppenspiel gegen Frankreich geschont wurde. Und selbst wenn Haaland nicht Weltmeister wird, ein ganz heißer Kandidat für den goldenen Schuh ist er auf jeden Fall. Und ein Superstar, der die Mannschaft wirklich trägt. Sehr, sehr beeindruckend, wie seine Torquote. 54 Länderspiele, 62 Tore.
1: In der Nacht war Gastgeber Mexiko gefordert gegen England mit Harry Kane. Die Three Lions setzten sich am Ende auch 3-2 durch. Wie spektakulär war dieses Spiel?
3: Sehr spektakulär. Man kann den Sieg der Engländer gar nicht hoch genug bewerten. Sie haben gegen richtig viele Widerstände ankämpfen müssen. Angefangen mit den Fans, die sie im Hotel nicht haben schlafen lassen. Dann ist das Spiel wegen eines Unwetters um eine Stunde verschoben worden. Sie hatten ja den Nachteil, auf 2200 Metern Höhe spielen zu müssen, haben fast eine Halbzeit lang in Unterzahl gespielt nach Platzverweis. Und der Schiedsrichter hat den Mexikanern auch noch einen Elfer geschenkt, plus eine wirklich elendlange Nachspielzeit. Bellingham mit einem Doppelpack in 100 Sekunden und Harry Kane haben den 3-2-Sieg am Ende ins Ziel gebracht. Und wer so fightet, kann nach 60 Jahren auch wieder Weltmeister werden.
1: Heute Abend geht's weiter. Spanien trifft ab 21 Uhr auf Portugal. Yamal gegen Ronaldo. Welcher der beiden Superstars kommt eine Runde weiter?
3: Ja, für Ronaldo könnte es ja der letzte große WM-Tanz sein. Mit 41 Jahren steht er noch einmal auf dieser Bühne und ausgerechnet jetzt gegen Spanien, den großen Nachbarn. Und er war jetzt auch auf der Pressekonferenz und war angriffslustig und hat gesagt, ich weiß, dass viele von euch mich hier gar nicht mehr sehen wollen, aber ich bin noch da und ich werde auch nach dem Spiel noch da sein. Also der will gewinnen und der will auch Weltmeister werden. Das hat er nämlich noch nie geschafft.
1: In der Nacht sind dann auch die USA dran. Es geht gegen Belgien. Vor dem Spiel gibt's vor allem eine Sache, über die gesprochen wird, die rote Karte gegen einen US-Spieler, die jetzt auf Bewährung ausgesetzt ist nach einem Anruf von Donald Trump im Weißen Haus. Ist Donald Trump jetzt Schiedsrichter bei der FIFA?
3: Also das ist wirklich eine Entscheidung, die für mich dann auch überhaupt nicht mehr nachvollziehbar ist. Trump hat sich tatsächlich bei Infantino gemeldet mit einem Telefonanruf. Dafür gibt es auch mehrere seriöse Quellen. Hat sich dann danach, nachdem die FIFA tatsächlich so entschieden hat und diese rote Karte für Stürmer Balogun, das ist der beste Angreifer mit 3 Treffern, zur Bewährung ausgesetzt hat, hat sich Trump gemeldet auf seiner Social-Media-Plattform und gesagt, die FIFA habe das Richtige getan und eine große Ungerechtigkeit korrigiert. Und wenn man mal bedenkt, wie Infantino seit Monaten um Trump herumschlawenzelt, dann ist das wirklich ein handfester Skandal.
1: England und Norwegen sind weiter, Brasilien und Mexiko raus und Donald Trump mischt sich ein in eine Schiedsrichterentscheidung, die zu Ungunsten der USA ausgefallen war. Die Informationen zur WM heute Morgen von Martin Roschitz.
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0: 9 Uhr. Prozess im nordhessischen Gammelwurst-Skandal beginnt. Bundesregierung will Haushaltsentwurf beschließen. Wirbel um Spielerentsperrung bei der Fußball-WM. Das Wetter im Norden und Osten teils Regen, sonst trocken, 23 bis 31 Grad. Mein Name ist Sevilay Sace. Guten Morgen. Vor fast 7 Jahren sorgte der Wilke-Wurst-Skandal im nordhessischen Twistetal bundesweit für Aufsehen. Heute beginnt in Kassel der Prozess gegen 3 führende, leitende Mitarbeiter der Firma. Der Vorwurf, fahrlässige Tötung in 11 Fällen. HR-Reporter Jens Wellhöner.
1: Erst entdeckt die Lebensmittelaufsicht in Wilke-Würsten sogenannte Listerien, eine Bakterienart, die bei Verzehr zum Tode führen kann. Obwohl ihnen die Mängel bekannt sind, sollen die 3 Angeklagten dafür gesorgt haben, dass befallene Lebensmittel trotzdem verkauft werden. Außerdem sollen verdorbene Fleischwaren ein neues Etikett bekommen haben und auch verkauft worden sein. Die Behörden stoppen die Produktion schließlich im Oktober 2019. Der Prozess wird wohl bis August dauern.
0: Im Bundeskabinett geht es heute am frühen Nachmittag um die Finanzen für das nächste Jahr. Der Entwurf für den Haushalt soll auf den Weg gebracht werden. Finanzminister Klingbeil plant Ausgaben von mehr als 555 Milliarden Euro und neue Schulden in Höhe von mehr als 200 Milliarden Euro. Er hatte alle Ministerien zu Einsparungen verpflichtet. Außerdem soll es eine höhere Tabaksteuer geben sowie eine Plastikabgabe. Der Bundestag soll den Haushalt dann nach der Sommerpause beraten und im November verabschieden. Klartext gegenüber der Türkei, das fordert die SPD-Bundestagsfraktion von Kanzler Merz. Anlass ist der NATO-Gipfel in der türkischen Hauptstadt Ankara. Er beginnt morgen. ARD-Hauptstadtkorrespondent Georg Schwarte.
2: Die anhaltenden Menschenrechtsverletzungen sowie die Angriffe auf Opposition und Rechtsstaatlichkeit müssen angesprochen werden, sagte die Vizefraktionschefin Siemtje Möller der Funke Mediengruppe. Kurz vor Beginn des NATO-Gipfels waren erneut Dutzende Menschen, darunter Journalisten und Menschenrechtler in der Türkei, verhaftet worden. Zuvor hatte der türkische Außenminister Fidan zudem Israel scharf angegriffen und gesagt, Israel sei ein Problem für die gesamte Menschheit. Sein deutscher Amtskollege Wadefuhl nannte die Äußerung vollkommen unangemessen.
0: Welche Lehren soll Berlin aus dem tagelangen Stromausfall Anfang des Jahres ziehen? Mit dieser Frage hat sich eine Expertenkommission befasst. Sie will heute Mittag ihren Bericht mit Empfehlungen vorlegen. Der Blackout im Januar war der längste in Berlin seit dem Zweiten Weltkrieg. Bei winterlichen Temperaturen mussten rund 100.000 Menschen mehrere Tage ohne Strom und Heizung auskommen. Verursacht wurde der Stromausfall durch einen mutmaßlich linksextremistischen Brandanschlag. Eine chinesische Raumsonde hat einen Asteroiden in der Nähe unserer Erde erreicht. Die Sonde Tianwen-2 ist nach mehr als 400 Tagen Flug nur noch rund 20 Kilometer von dem Weltallgesteinsbrocken Kamo-Ua-Lewa entfernt. Laut der chinesischen Raumfahrtbehörde wird die Sonde Proben einsammeln, die Ende nächsten Jahres auf die Erde kommen sollen. Wissenschaftler wollen unter anderem herausfinden, ob der Asteroid ein abgebrochenes Stück des Mondes ist. Bei der Fußball-WM ist England nach einem 3:2 gegen Mexiko ins Viertelfinale eingezogen. Auch Norwegen ist weiter nach einem 2:1 gegen Brasilien. Überschattet wird der Spieltag von Berichten, dass US-Präsident Trump Einfluss auf das Turnier genommen hat. Er soll sich bei FIFA-Chef Infantino dafür eingesetzt haben, dass die Sperre des amerikanischen Stürmers Florian Balogun vor dem Spiel gegen Belgien aufgehoben wird. Aus dem WM-Team Hendrik Lückhoff.
3: Das Foul, ein unabsichtlicher, aber heftiger Tritt. Doch die laut Regelwerk vorgesehene automatische Mindestsperre von einem Spiel hat die FIFA nun unerwartet aufgehoben und zur Bewährung ausgesetzt. Belgien kündigte bereits an, mögliche Optionen zu prüfen, um gegen die Entscheidung vorzugehen. Lob bekam die FIFA für das Vorgehen dagegen von US-Präsident Donald Trump. Vielen Dank an die FIFA, dass sie das Richtige getan und eine große Ungerechtigkeit beseitigt hat.
0: Das waren die Nachrichten. Das Wetter im Norden und Osten ist es dicht bewölkt und es regnet oder nieselt immer mal. Sonst bleibt es trocken und es ist sehr windig. Gegen Abend kommt öfter die Sonne raus. Die Werte steigen auf 23 bis 31 Grad heute. Kommende Nacht bleibt es trocken. Es kühlt ab auf 18 bis 13 Grad. Morgen meist trocken, im Südwesten wieder mehr Sonne als Wolken und überall ist es noch windig, maximal 32 Grad. Die weiteren Aussichten, Mittwoch und Donnerstag Sonne und Wolken, kein Regen, bei bis zu 33 Grad. Die Zeit, es wird 8:55.
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0: A3 Köln Richtung Frankfurt, zwischen Wiesbadener Kreuz und Raunheim 3 Kilometer stockend. Und A7 Kassel Richtung Fulda, zwischen Malsfeld und Homberg-Efze 2 Kilometer Stau. Hier gab es einen Unfall.
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5: Guten Morgen, ich grüße Sie. Auf die NATO ist Verlass im Fall der Fälle. Dann hilft man sich oder vielleicht doch nicht. Zuletzt war die Unsicherheit in diesem Verteidigungsbündnis groß. Das liegt vor allem an der Rolle der Vereinigten Staaten. Da hat mancher befürchtet, Donald Trump könnte das Verteidigungsbündnis fallen lassen. Noch aber sind die Amerikaner mit an Bord und Trump auch beim NATO-Gipfel in dieser Woche in Ankara in der Türkei mit dabei. Seine Forderung ist bekannt, vor allem die Europäer müssen mehr machen, mehr zahlen, mehr investieren. Und das zeigt auch Wirkung. Fast alle NATO-Staaten Europas haben zugesagt, bis zum Jahr 2035 dann 5% ihres Bruttoinlandsproduktes für die Verteidigung auszugeben. Spanien hat dagegen als einziger Mitgliedstaat in einer Fußnote erklärt, zwar die vorgesehenen militärischen Fähigkeiten erfüllen zu wollen, aber eben nicht das Finanzierungsziel. Aus Madrid berichtet Hans-Günther Kellner.
6: Spanien ist ein ernsthafter Partner in der NATO. Diesen Satz wiederholt Spaniens Verteidigungsministerin Margarita Robles immer wieder, so auch am Wochenende in der spanischen Tageszeitung El País. So wie sie zählt auch der verteidigungspolitische Sprecher der spanischen Sozialisten im Parlament, José Antonio Rodríguez, als erstes das Engagement Spaniens bei internationalen Missionen auf, wenn er auf die Kritik an angeblich unzureichenden Verteidigungsausgaben angesprochen wird.
7: La policía del Báltico.
6: Wir sind an den Auslandsmissionen im Baltikum beteiligt, haben in Lettland Soldaten und Panzer stationiert, beteiligen uns in Litauen am Schutz des Luftraums, sind auch in der Slowakei und Rumänien direkt an der Verteidigung der Grenzen der EU zu Russland beteiligt. Vor kurzem hatte ich ein Treffen mit Vertretern aus Deutschland. Sie konnten sich von unseren bedeutenden Fähigkeiten überzeugen. Denn wenn Spanien auch dem NATO-Ziel bis 2035 5% für die Verteidigung auszugeben nicht folgen möchte, will es doch die gemeinsam definierten sogenannten militärischen Fähigkeiten erfüllen. Die Frage sei nicht, wie viel man ausgebe, sondern auch, wie effizient man dabei sei, so die spanische Position. Der spanische Politikwissenschaftler und Verteidigungsexperte Alberto Bueno von den Universitäten in Granada und Leipzig meint dazu: Mit der Beteiligung an NATO-Einsätzen wurde hier schon immer argumentiert, das ist nicht neu. Aber jetzt geht es um mehr. Es geht darum, neue Fähigkeiten zu schaffen, die wir Europäer bislang nicht haben. Da geht es um Raketen, Drohnen, Geheimdienste, Luftabwehr und so weiter. Also um weit mehr als nur um Donald Trump. 2029 will die NATO überprüfen, ob alle ihre Hausaufgaben gemacht haben. Bei den Militärausgaben ist Spanien nicht so zurückhaltend, wie es den Anschein hat. 2,1% des Bruttoinlandsprodukts gibt Spanien für Verteidigung aus. Vor 10 Jahren lagen die spanischen Verteidigungsausgaben noch unter 10 Milliarden Euro. Inzwischen sind es 34 Milliarden Euro, dreimal so viel. Damit befindet sich das Land nach NATO-Angaben unter den 10 Mitgliedstaaten mit dem höchsten Zuwachs seit 2015. Wo sich Spanien weiter als Partner anbietet, ist bei der Rüstungsindustrie. So hat der deutsche Marinekonzern TKMS mit der spanischen Werft Navantia ein Abkommen zum Bau von 4 Fregatten abgeschlossen, nachdem der Bau mehrerer Fregatten in Deutschland an explodierenden Kosten und langen Lieferzeiten gescheitert ist. Bueno dazu: Aus dieser Zusammenarbeit mit Navantia könnten sich noch weitere Projekte entwickeln. Allerdings zeigt sich auch hier wieder eine unserer Schwachstellen in Europa. Wir wollen die Zusammenarbeit der europäischen Rüstungsindustrie verstärken, aber das technische Wissen möchte man nicht mit anderen teilen. Am Streit über den Technologietransfer ist schon der FCAS gescheitert, ein neuer Kampfjet mit deutscher, französischer und spanischer Beteiligung. Trotz allem sieht Bueno die europäische Rüstungsindustrie auf einem guten Weg. So fertigt Rheinmetall in Spanien Artilleriemunition für die Ukraine. Beim Tempo hapert's allerdings, meint der Verteidigungsexperte. Die Ukraine kann derzeit 2 Millionen Drohnen im Jahr herstellen, Europa ein paar 10.000. Das zeigt, wo wir im Augenblick stehen. Das Ziel sollte dennoch sein, dass sich Europa künftig unabhängig von den USA verteidigen kann, sagt Verteidigungspolitiker José Antonio Rodríguez von den spanischen Sozialisten.
8: Europa hat ein großes Potenzial, aber wir treten nicht gemeinsam auf, weil wir uns auf die USA verlassen. Aber wenn wir uns einig sind, wenn wir unsere militärischen Fähigkeiten koordinieren, dann sind wir auch für Bedrohungen wie zum Beispiel aus Russland vorbereitet.
9: Vor dem NATO-Gipfel in dieser Woche in der Türkei war das der Blick nach Spanien. Das Land möchte nicht mitziehen, wenn es um das 5%-Ziel geht, auf das sich andere Staaten Europas schon verständigt haben. Hans-Günther Kellner war das aus Madrid.
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9: Die Kassen sind klamm bei uns in Deutschland. Wie man es dreht und wendet, der Staat muss sparen, will an anderer Stelle aber künftig auch mehr einnehmen. Das geht natürlich über höhere Steuern. Und die sieht der Entwurf des Haushalts, den die Große Koalition heute vorlegt, auch vor. In bestimmten Bereichen sollen Produkte also neu oder eben noch höher besteuert werden. Konkret geht es da um Tabak, Alkohol, Zucker oder Plastik. Viele Unternehmen oder Verbände hier in Hessen lehnen diese Pläne allerdings ab, berichtet Roman Warschau.
10: Die Abfüllanlage von Hassia in Bad Vilbel. Nicht nur Mineralwasser landet hier in den Flaschen. Zu Hassia gehören auch rund 150 Produkte, die mit Zucker gesüßt sind. Würde jetzt eine Zuckersteuer eingeführt, müsste man sich darüber Gedanken machen, die Rezepturen eventuell anzupassen oder die Verpackungsgrößen zu schrumpfen, damit der absolute Preis nicht zu stark steigt. Stefan Müller, Geschäftsführer Marketing bei Hassia, sagt, vor allem für kleinere und mittlere Unternehmen in der Branche sei das eine echte finanzielle Herausforderung. Dabei habe sich die Industrie bereits freiwillig verpflichtet, den Zuckeranteil zu senken.
11: Konkret wurde vereinbart, den Zuckergehalt um durchschnittlich 15% je Liter zu reduzieren. Dieses Ziel wurde erreicht im Jahr 2025 und auch von staatlicher Seite ausdrücklich bestätigt. Stellt sich schon die Frage, warum ein nachweislich erfolgreicher Ansatz nun durch ein anderes Modell ersetzt werden soll. Uns lässt leider den Schluss zu, dass es lediglich um Steuereinnahmen geht und längst nicht mehr um die eigentliche Sache, nämlich um die Gesundheit.
10: Eine Vermutung, die auch dieser Mann bei einer kurzen Umfrage in Frankfurt teilt.
12: Es läuft ja nicht unter dem Aspekt, dass dann eben die Mehreinnahmen dann der Gesundheits- bzw. der Umweltvorsorge dann eben zufließen, sondern es geht eigentlich so gefühlt wahrscheinlich dann eher generell darum, irgendwie mehr Geld zu generieren.
10: Doch auch die Tabaksteuer soll steigen und eine Plastiksteuer eingeführt werden. Das begrüßt dieser Mann, der sich in Frankfurt-Sachsenhausen ehrenamtlich um den Umweltschutz kümmert.
13: Müsste doppelt und dreifach erhöht werden, weil so viel Kippen wie hier rumliegen, das ist immer kaum zu ertragen. Und Plastiksteuer auch. Also wie gesagt, als Umweltpate hier in Sachsenhausen ist, was hier rumliegt an Plastik und Kippen und anderen Abfall, geht auf keine Kuhhaut. Und darum ist da das genau richtig.
10: Wenig später kommt eine Frau vorbei. Auch sie findet die Steuerpläne grundsätzlich in Ordnung.
14: Ich finde das in Ordnung, Verbrauchsteuern an den Stellen zu erhöhen, wo vielleicht auch die Gesundheit beeinträchtigt wird, finde ich sinnvoll.
10: Kritisch hingegen bewertet auch Jochen Ruths die Steuerpläne der Bundesregierung. Ruths ist Präsident des Handelsverbands Hessen. Er befürchtet eine Verunsicherung beim Verbraucher und damit eine Konsumzurückhaltung.
15: Ob das sinnig ist, in einer Zeit, wo generell die wirtschaftliche Lage nicht die beste ist, auch noch den Konsum ja Übermaß zu belasten, das halten wir für sehr fragwürdig.
10: Und Stefan Müller vom Getränkeproduzenten Hassia bezweifelt sogar, dass am Ende für den Staat mehr Geld herausspringen wird. Er sagt, nicht einkalkuliert worden sei,
11: dass das Ganze Verwaltungskosten hervorrufen wird im Rahmen der Umsetzung und Zusatzbelastungen bei den Unternehmen, die wieder zu Mehrkosten und damit zu Steuermindereinnahmen führen werden.
10: Es würde ihn nicht überraschen, sagt er, wenn am Ende etwa bei der Zuckersteuer nur eine schwarze Null herauskommen würde.
9: Sparen und streichen. Der Bundeshaushalt 2027. Heute will die Koalition also Eckpunkte dazu vorlegen. Und Roman Warschauer, unser Reporter, hat sich mal bei Unternehmen und Verbänden hier in Hessen umgehört, was sie zu den Plänen so sagen. Vor allem höhere Steuern auf zuckerhaltige Produkte zum Beispiel spielen da eine Rolle.
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9: 9 und gleich 15 Minuten haben wir es jetzt. Willkommen und guten Morgen hier bei uns in HR Info. Wir stecken ja schon mittendrin in den Sommerferien. Heute beginnt Woche Nummer 2 dieser langen Ferien. Und das bedeutet Freiheit, Ausschlafen, in den Tag hineinleben. Kann aber auch heißen, jede Menge Langeweile. Vor allem für Kinder, die dann eben keinen getakteten Schulalltag mehr haben, keine Sport- oder Musikkurse am Nachmittag. Tja, und wie das eben so ist, dann heißt es zu Hause schnell, Mama, Papa, mir ist langweilig, und dann ist der Griff zum Tablet oder zum Smartphone auch nicht mehr so weit. Das aber sollte nicht unbedingt der erste Griff sein, meint Florian Buschmann. Er ist Experte für Medienkompetenz und er hat die Initiative der Offline-Helden gegründet, die auch an Schulen deutschlandweit, auch hier in Hessen, unterwegs ist. Vor der Sendung habe ich mit Florian Buschmann gesprochen und ihn erstmal gefragt, langweilen Sie sich eigentlich gerne?
16: Von Zeit zu Zeit schon. Manchmal ist das ein unangenehmes Gefühl, aber gerade da kann ja so viel Kreatives entstehen.
9: Und erinnern Sie sich noch an Ihre Zeit als Kind? Haben Sie sich da auch schon gerne gelangweilt?
16: Tatsächlich muss ich da zugeben, ich habe ja selbst bis zu 16 Stunden als Teenager gespielt. Langeweile war bei mir also gar kein Thema. Ich habe wenig Freiraum dafür gehabt. Und wenn ich den hatte, bin ich unfassbar schnell kreativ geworden. Habe Dinge gebaut, Sachen gebastelt, wo man wirklich gesagt hat, hey, da steckt ziemlich viel Krebs dahinter.
9: Wieso ist das eigentlich so wichtig für Kinder und für Jugendliche, dass es denen auch mal langweilig ist? Warum regt das die Kreativität an?
16: Dadurch, dass ich dann natürlich Freiraum habe, können sich meine Gedanken sortieren. Erstmal ist es wichtig, in der Zeit auch zu entspannen, Passiertes zu verarbeiten, aber gleichzeitig natürlich auch auf neue Gedanken und Ideen zu kommen. Nur wenn ich Freiraum habe, dann kann Neues entstehen.
9: Jetzt ist es ja so, dass wir in einer Welt leben, die total geprägt ist von digitalen Medien. Wir alle haben unsere Smartphones, die Tablets sind zu Hause oder natürlich auch der gute alte Fernseher. Warum ist das vielleicht vor allem in den Ferien so verlockend, dann auch so viel Zeit am Bildschirm zu verbringen?
16: Also es gibt Untersuchungen, die gezeigt haben, dass die freizeitliche Bildschirmnutzung an Ferientagen auf 8 Stunden steigt. Also an Tagen, wo keine Schule stattfindet, steigt die Nutzung auf 8 Stunden. Das heißt, wir haben über die ganzen Ferien hinweg 340 Stunden Medienkonsum. Das sind also 2 ganze Wochen durchgängig. Mhm. Und das ist schon wahnsinnig viel. Dass die Zeit, die eigentlich ungeplant frei zur Erholung zur Verfügung stehen sollte, wird mit 9 sehr, sehr intensiven Reizen gefüllt. Und dann kann ich natürlich gar nicht wirklich gut in das neue Schuljahr starten.
9: Eltern fragen sich natürlich, was kann ich jetzt machen, um meine Kinder ein bisschen anzuregen, nicht immer nur die Zeit am Bildschirm zu verbringen. Was haben Sie da für Tipps?
16: Grundsätzlich ist es erstmal wichtig, am besten vor den Ferien oder am Anfang der Ferien darüber zu reden, wie sollen diese Ferien verbracht werden. Nur wenn zum Beispiel ganz klar ist, welche Eckpfeiler, welche Rahmenbedingungen gibt es für die Ferien, zum Beispiel in welcher Woche hat das Kind was geplant, was möchte es gerne machen, welche Aktivitäten sind geplant, dann kann eben auch mal gesagt werden, okay, du darfst auch mal länger spielen, du darfst auch mal eine Zockernacht oder einen Filmabend machen, was ja auch tolle Erlebnisse sein können. Aber dafür sollte eine grundlegende Struktur eben schon bestehen.
9: Jetzt haben Sie selber schon gesagt, Sie haben in Ihrer eigenen Jugend, was haben Sie gesagt, bis zu 16 Stunden am Tag durchgezockt. Genau. Das heißt, Sie kennen das aus eigener Erfahrung. Was ist denn Ihr Gefühl? Ab welchem Medienkonsum wird das möglicherweise auch problematisch? Denn das ist ja ein Thema fürs ganze Jahr, nicht nur für die Ferien, dass Medienkonsum ab einem bestimmten Level dann durchaus vielleicht auch zu viel wird.
16: Also das lässt sich ganz schwer in der Zahl runterbrechen. Wenn jemand über 12 Stunden Medienkonsum hat, dann können wir davon ausgehen, dass es einen krassen Einfluss auf den Alltag hat. Wenn jemand nur 5 oder 6 oder 7 oder 8 Stunden dran ist, wir wissen es nicht. Wir können das ja nicht pauschal auf eine Zeit runterbrechen, sondern es steht immer die Frage dahinter, habe ich noch die Kontrolle und habe ich die Freiheit, Nein zu sagen? Und wenn ich das habe, dann bin ich fähig und kompetent.
9: Jetzt ist Medienkonsum ja nicht gleich Medienkonsum. Wir können Filme gucken, wir können Computer spielen, vielleicht irgendwie eine App am Tablet oder am Handy machen. Würden Sie da auch nochmal unterscheiden? Kann es auch Medienkonsum geben, der durchaus auch Kreativität anregt?
16: Und da sind wir bei einer total coolen Idee, was man in den Ferien machen kann. Also man unterscheidet zwischen aktivem Konsum, ich gestalte etwas selbst, ich bin proaktiv, und passivem Konsum. Das heißt, ich lasse mich nur berieseln und konsumiere nur. Und jetzt könnte man zum Beispiel dem Kind die Aufgabe geben, wenn man in den ersten 1-2 Wochen weg ist, im Urlaub ist, wir machen alle ganz viele Bilder und deine Aufgabe ist es, danach ein Filmprojekt daraus zusammenzuschneiden. Und jetzt hat das Kind was in der Hand, wo es sagt, ich bin selbstwirksam, ich kann was an den Medien tun. Es ist also auch ich lerne, was kann ich damit alles Gutes machen.
9: Das heißt, wir halten mal fest, auch in den 5 verbleibenden Wochen dieser langen Sommerferien muss es nicht unbedingt die drakonische Lösung sein, gar keine Medien zu konsumieren, sondern man kann sie durchaus in den Alltag auch einbinden.
16: Und Spiele sind ja nicht schlecht. Es geht ja immer um einen guten und gesunden Mittelweg und das ist das, was wir forcieren.
9: Sagt Florian Buschmann, er ist Experte für Medienkompetenz und Medienkonsum. Er hat die Initiative der Offline-Helden gegründet, die auch an Schulen deutschlandweit unterwegs ist, zum Beispiel auch hier bei uns in Hessen. Mit ihm habe ich gesprochen über das Thema Langeweile und wir haben festgestellt, Langeweile kann dabei helfen, auch mal kreativ zu werden. Ein kleines bisschen Medienkonsum ist aber durchaus auch okay.
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9: Waren Sie diesen Sommer schon auf einem Konzert, haben vielleicht einen lauen Sommerabend genossen, ein schönes Setting bei guter Musik? Das ist ja was, das viele Menschen absolut schätzen. Und dann ist man gerne auch bereit, ein paar mehr Euro für so ein Konzerterlebnis und für das Ticket auszugeben. Vor allem die Konzertkarten für die großen internationalen Stars, die sind aber ziemlich teuer. Da liegt man schnell dreistellig und manchmal sogar vierstellig, so wie bei diesem Popstar.
17: Die Tour von US-Superstar Taylor Swift vor 2 Jahren hat neue Maßstäbe gesetzt. 20.000 Fans singen noch vor dem eigentlichen Konzert einen ihrer Hits und warten auf das Konzert, für das sie teilweise mehrere tausend Dollar ausgegeben haben. Auch die Ticketpreise für die Stadiontour von nationalen Künstlern wie Helene Fischer sind deutlich gestiegen. Nicolas Ruth ist Professor für digitale Kommunikation in der Musik- und Entertainment-Industrie an der Universität Würzburg und er sagt, der Markt funktioniere trotzdem sehr gut.
18: Wir haben einen starken Trend zu gestaffelten Preisen, zu VIP-Tickets, die dann irgendwie besonders teuer sind. Viele Konzerte sind ja auch ausverkauft und Festivals sind nachgefragt. Also Transportkosten, Technik, die natürlich aufgebracht wird, Infrastruktur, die geschaffen werden muss. All das spielt dann natürlich eine Rolle, dass die Produktionskosten da steigen.
17: Tatsächlich seien Konzerte heute um 30% teurer als noch vor der Pandemie. Gleichzeitig setzen Künstlerinnen und Künstler immer stärker auf genau dieses Live-Geschäft. Denn während Streaming zwar Reichweite bringt, wird das Geld vor allem auf Tour verdient, so Ruth. Doch die gestiegenen Produktionskosten alleine erklären die Entwicklung der Ticketpreise nicht. Immer häufiger setzen Veranstalter auf sogenanntes dynamisches Pricing. Heißt, der Preis richtet sich nach der Nachfrage. Wer besonders begehrte Tickets kaufen will, zahle oft deutlich mehr als ursprünglich angekündigt, so Ruth.
18: Das kennen wir ja eigentlich auch aus anderen Bereichen. Ein Algorithmus bestimmt nach der Nachfrage, wie das Angebot online auf einer Webseite für einen Preis ist. Das kennen wir aus Tourismus oder E-Commerce. Und das ist vor allem schlimm, weil es eben intransparent und manchmal ungerecht wirkt. Aus Veranstaltersicht kann ich es natürlich irgendwie wirtschaftlich verstehen, die Zahlungsbereitschaft abzuschöpfen, bevor das dann irgendwie auf einem Zweitmarkt passiert.
17: Dazu kommt, der Konzertmarkt wird von immer weniger großen Unternehmen geprägt, bei dem kleinere im Wettbewerb fast gar nicht mithalten können. In Deutschland gibt es eine Marktkonzentration bei den börsengehandelten Veranstaltern Live Nation und CTS Eventim. Für Fans kann das oft höhere Gebühren und weniger Transparenz bedeuten. Trotzdem sind viele Menschen bereit, immer mehr Geld für Konzertabende auszugeben. Dr. Thomas Renz ist wissenschaftlicher Mitarbeiter am Institut für kulturelle Teilhabeforschung in Berlin und er beobachtet einen Wandel vom Besitz zum Erlebnis.
19: Der Konzertbesuch ist mehr als nur die Unterhaltung. Es ist mehr als nur die ästhetische Erfahrung, sondern er signalisiert dann eben auch Zugehörigkeit zu einer Szene oder zumindest zu einer temporären Wertegemeinschaft. Somit ist es eben schon ein großer Punkt in der Lebenswelt von jungen Menschen.
17: Der Boom der großen Tourneen hat allerdings auch eine Kehrseite. Während internationale Stars problemlos Stadien füllen, geraten kleinere Festivals und mittelgroße Acts zunehmend unter wirtschaftlichen Druck. Denn ihre Kosten steigen genauso, sie können die Ticketpreise aber nicht beliebig erhöhen. So wie zum Beispiel Megastars wie Taylor Swift.
9: Tja, für Taylor Swift, da geben die Fans dann fast schon unvorstellbare Summen für so ein Konzertticket aus. Aber an anderer Stelle ist es deutlich schwieriger geworden, genügend Leute zu finden, die dann Tickets kaufen und ja ins Publikum kommen bei den Konzerten, die zum Beispiel auch in diesem Sommer wieder zahlreich stattfinden. Noel Schmidt war das aus der ARD-Finanzredaktion über die Ökonomie hinter den Ticketpreisen und auch über die Bedeutung von Konzerterlebnissen für die Fans.
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9: Wenn Brasilien bei einer Fußballweltmeisterschaft antritt mit ihren gelb-grünen Trikots, dann ist da immer auch gleich die Erwartung, diese Mannschaft, die kann's im Turnier natürlich immer weit bringen. Aber wieder mal ist die Seleção entzaubert worden. Endstation im Achtelfinale, gescheitert gestern Abend an Norwegen. Die nordische Kaltschnäuzigkeit eines Erling Haaland hat Brasilien das Weiterkommen gekostet. Und eine Fußballnation ist damit zunehmend ratlos, denn der letzte WM-Sieg, der liegt schon 24 Jahre zurück. Anne Herberg mit Reaktionen aus Brasilien.
20: Die einen buhen schon, bevor Brasiliens einziger Superstar Neymar überhaupt zum Schuss für den letzten Elfer ansetzte. Andere klatschten zumindest noch, auch wenn klar ist, ein Tor reicht nicht. Norwegen gewinnt mit 2:1, das war's für Brasilien bei dieser WM.
21: Deception.
20: Aber die Reaktion hier auf Rios Fußballkneipenmeile in Botafogo machen auch deutlich, wie sehr der Rekordweltmeister von Beginn an mit seinem eigenen Team gehadert hat. Ich hatte nie wirklich geglaubt, dass Brasilien die Weltmeisterschaft gewinnen würde. Aber gegen Norwegen? Ich dachte, das schaffen wir, weil wir ja zuvor auch gegen Japan gewonnen haben. Leute, völlig absurd. Wir hatten so viele Torchancen. Wir haben jede einzelne davon vergeben. Wir haben einen Elfer vermasselt, der uns die Führung hätte bringen können. Und dann kommt Haaland, 2 Meter groß, der einfach immer genau dann da ist, wenn er da sein muss. Was soll ich sagen? Dagegen war unsere Leistung einfach enttäuschend.
21: Terrible, terrible.
20: Schrecklich, schrecklich. Der denkbar schlechteste Tag hat auf die denkbar schlechteste Weise geendet. Verdammt, ich gehe nach Hause und heul mich aus. Das war's. Die meisten hier sind sich einig. Neymar in den Kader zu rufen, war ein Fehler. Ein Fehler, den sie aber weniger Trainer Ancelotti als Brasiliens Fußballverband CBF in die Schuhe schieben.
21: Im primeiro tempo eu tava muito esperançoso.
20: In der ersten Halbzeit hatte ich große Hoffnung, aber in der zweiten Halbzeit hat Brasilien einfach nachgelassen, Neymar einzuwechseln. Um Himmels Willen, das war eine hirnrissige Aktion. Er spielt einfach nicht mehr gut. Er ist nur da, weil das unser Fußballverband CBF will. Ancelotti ist einer der besten Trainer der Welt. Wer gehen muss, ist der Präsident des Fußballverbandes CBF. Erneut ist er geplatzt, der Traum vom Hexer, vom 6. WM-Titel. Diesmal am 1,95 Meter großen Hühnern Haaland, der gleich 2 Tore schoss. Und jetzt? Frankreich sei das beste Team. Da sind sich die Freunde Max und Viktor einig. Aber weder ein Europäer noch Argentinier dürfe gewinnen. Sie fiebern ab jetzt für Marokko. Ich werde Marokko die Daumen drücken. Die spielen guten Fußball und eine afrikanische Mannschaft war noch nie Weltmeister. Sie könnten Frankreich ziemliche Schwierigkeiten bereiten. Brasiliens Neymar, dessen überraschende Nominierung für viel Kontroversen gesorgt hat, kündigte nach dem Spiel bereits seinen Rücktritt an. Ob Ancelotti den weiteren Umbruch selbst verantworten wird, ist offen.
9: Brasilien ist raus bei der Fußballweltmeisterschaft. Norwegen hat das Team rausgeschmissen mit 2:1 im Achtelfinale. Und Anne Herberg hatte die Reaktionen aus Brasilien. Außerdem ausgeschieden ist auch Mexiko. Da gab es ein 2:3 gegen England. Die Engländer also im Viertelfinale. Heute dann 2 weitere Achtelfinals im Laufe des Abends und der Nacht. Portugal gegen Spanien ab 21 Uhr und dann ab 2 Uhr in der Nacht USA gegen Belgien.
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0: 9.30 Uhr. Prozess im nordhessischen Gammelwurst-Skandal beginnt. Handel setzt sich für Sonntagsöffnung ein. Wirbel um Spielerentsperrung bei der Fußball-WM. Das Wetter im Norden und Osten teils Regen, sonst trocken. 23 bis 31 Grad. Mein Name ist Sevilay Sace. Es war ein Lebensmittelskandal, der bundesweit für Aufsehen gesorgt hatte. 11 Menschen starben. Fast 7 Jahre später beginnt gleich in Kassel der Prozess gegen 3 frühere leitende Mitarbeiter der Wilke-Wurstfabrik in Nordhessen. Ihnen wird unter anderem fahrlässige Tötung vorgeworfen. HR-Reporter Jens Wellhöner.
1: In dem Betrieb in Berndorf im Landkreis Waldeck-Frankenberg hatte die Lebensmittelaufsicht im Jahr 2019 schwere Mängel bei der Hygiene festgestellt. Unter anderem wurden in Würsten sogenannte Listerien entdeckt, eine Bakterienart, die bei Verzehr zum Tode führen kann. Obwohl ihnen die Mängel bekannt waren, sollen die 3 Angeklagten dafür gesorgt haben, dass die befallenen Lebensmittel verkauft wurden. Außerdem sollen verdorbene Fleischwaren ein neues Etikett bekommen haben und auch verkauft worden sein.
0: Das Bundeskabinett will heute den Haushalt für das nächste Jahr auf den Weg bringen. Der Entwurf von Finanzminister Klingbeil sieht höhere Ausgaben vor, genauso wie höhere Schulden. Die Hauptstadtkorrespondent Jakob Mayer.
2: Der Minister begründet die Schulden teilweise mit der Aufrüstung der Bundeswehr als Folge von Russlands Angriffskrieg in der Ukraine. Man könne sich gegenüber Putin nicht mit der schwarzen Null verteidigen, betonte Klingbeil gestern im ARD-Sommerinterview. Für den Haushalt mussten die Ministerien 1% einsparen. Außerdem kürzt die Bundesregierung Finanzhilfen und Steuervergünstigungen und sie mindert die Zuschüsse für Rente und Krankenversicherung. Die Steuern für Alkohol und Tabak steigen, eine Plastiksteuer wird eingeführt.
0: Nachdem die Bundesregierung angekündigt hat, dass Bäckereien und Konditoreien sonntags länger öffnen dürfen, will der Einzelhandelsverband, dass das auch für alle anderen Geschäfte gilt. Hauptgeschäftsführer Gent sagte der Bild-Zeitung, Einkaufen sei auch ein Freizeiterlebnis. Sonntagsöffnungen würden Innenstädte attraktiv und lebendig halten. Am Donnerstag hatte die Regierung ihren Plan vorgestellt, wonach Bäcker und Konditoren ab nächsten Jahr sonntags bis zu 8 Stunden öffnen dürfen. Immer wieder war zuletzt der Fahrermangel bei Bussen und Bahnen beklagt worden. Aktuell hat sich die Lage etwas entspannt. Aus der Nachrichtenredaktion Dagmar Nuhn.
3: Weil in anderen Branchen Jobs gestrichen werden, können mehr Quereinsteiger eingestellt werden, meldet der Verband Deutscher Verkehrsunternehmen. Aber der Druck bleibt groß. Der Verband sagt, allein bis 2030 gehen jedes Jahr gut 6.000 Fahrerinnen und Fahrer in Rente, vor allem aus den geburtenstarken Babyboomer-Jahrgängen. Heißt, es werden weiter Fachkräfte gesucht, damit es im Nahverkehr nicht zu größeren Problemen kommt.
0: Welche Lehren soll Berlin aus dem tagelangen Stromausfall Anfang des Jahres ziehen? Mit dieser Frage hat sich eine Expertenkommission befasst. Sie will heute Mittag ihren Bericht mit Empfehlungen vorlegen. Der Blackout im Januar war der längste in Berlin seit dem Zweiten Weltkrieg. Bei winterlichen Temperaturen mussten rund 100.000 Menschen mehrere Tage ohne Strom und Heizung auskommen. Verursacht wurde der Stromausfall durch einen mutmaßlich linksextremistischen Brandanschlag. England und Norwegen stehen im Viertelfinale der Fußball-WM. Die Engländer haben ihr Achtelfinalspiel gegen Co-Gastgeber Mexiko mit 3:2 gewonnen. Aus dem WM-Team Hendrik Lückhoff.
5: Nach einer einstündigen Unwetterverschiebung lieferten beide Teams ein Spektakel. 5 Tore, 2 Elfmeter und eine rote Karte. Die Engländer holten den Sieg, obwohl sie über eine halbe Stunde lang in Unterzahl spielten. Im Viertelfinale treffen sie auf Norwegen. Die Skandinavier besiegten überraschend Brasilien mit 2:1. Bei Brasilien trat Allstar Neymar nach dem Spiel aus der Nationalelf zurück. Amerikanischen Medienberichten zufolge soll US-Präsident Trump FIFA-Boss Infantino gebeten haben, die Rotsperre gegen US-Top-Torschütze Balogun aufzuheben. Die FIFA hatte die Sperre überraschend und ohne Begründung ausgesetzt, sodass Balogun gegen Belgien spielen kann.
0: Das waren die Nachrichten. Das Wetter im Norden und Osten ist es dicht bewölkt und es regnet oder nieselt immer mal. Sonst bleibt es trocken und es ist sehr windig. Gegen Abend kommt öfter die Sonne raus. Die Werte steigen auf 23 bis 31 Grad. Kommende Nacht bleibt es trocken. Es kühlt ab auf 18 bis 13 Grad. Morgen meist trocken. Im Südwesten wieder mehr Sonne als Wolken und überall ist es noch windig. Maximal 32 Grad. Die weiteren Aussichten: Mittwoch und Donnerstag Sonne und Wolken, kein Regen. Bei bis zu 33 Grad. Die Zeit 9.34 Uhr.
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0: A7 Kassel Richtung Fulda. Zwischen Melsungen und Homberg-Efze 3 Kilometer Stau. Hier gab es einen Unfall.
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9: Guten Tag und willkommen bei uns. Draußen vor der Halle große Proteste, drinnen bei den Delegierten große Einigkeit. Die AfD hat in Erfurt ihren Bundesparteitag abgehalten. Die Partei hat dort ihre Vorsitzenden Alice Weidel und Tino Chrupalla im Amt bestätigt und ihren Anspruch bekräftigt, künftig Regierungsverantwortung übernehmen zu wollen. Zugleich haben mehr als 30.000 Menschen in Erfurt überwiegend friedlich gegen die AfD demonstriert. Das ist heute auch Thema in den Kommentaren der Zeitungen und auch in Online-Medien.
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9: Meine Kollegin Fabienne Hafner aus der HR-Info-Redaktion hat sich da einen Überblick verschafft. Viele sehen den Parteitag als perfekt inszenierte Demonstration der Geschlossenheit. Zugleich aber vermissen sie auch die Inhalte. Wir haben sie gefragt, was schreiben denn die Zeitungen dazu?
6: In diese Richtung gehen tatsächlich mehrere Kommentare. Sie beschreiben einen Parteitag, der nach außen möglichst geschlossen und professionell wirken sollte. Die Bewertung fällt aber kritisch aus. Die Neue Osnabrücker Zeitung zum Beispiel bemängelt, dass die AfD inhaltlichen Debatten aus dem Weg gegangen sei. Zitat: Kaum ein Wort zu den Reformpaketen der Bundesregierung der letzten Wochen von der größten Oppositionspartei. Geschweige denn die ernsthafte Ausbuchstabierung eigener Vorschläge für Rente, Arbeitsmarkt und Steuern. Die Partei funktioniere so weiter als Projektionsfläche aller Unzufriedenen. Und die Frankfurter Allgemeine Zeitung schreibt: Wer sich selbst so im Griff hat, könnte vieles tun, zum Beispiel eine staatstragende, verantwortliche Haltung entwickeln. Doch die AfD denkt nicht daran, sich zu zügeln. Und das, obwohl sie mit ihrer neu entdeckten Disziplin dazu in der Lage wäre. Sie besteht darauf, allein das wahre Volk zu vertreten. Alle anderen sind für sie nur Verräter.
9: Ein weiteres großes Thema ist die Machtverteilung innerhalb der AfD. Wir wollten von Fabienne Hafner wissen, wer geht denn gestärkt aus Erfurt hervor? Was schreiben da die Zeitungen?
6: Viele sehen vor allem Alice Weidel als Gewinnerin. Die Märkische Oder-Zeitung schreibt dazu: Sie hat ihre Macht deutlich ausgebaut. Ihr nahestehendes Netzwerk habe all seine Kandidaten durchbekommen und seine Macht in der Parteispitze noch einmal vergrößert. Auch das Handelsblatt meint, die AfD-Chefin hat ihre Macht gefestigt. Und die Zeitung warnt: Im Machtgefüge der Partei aber reicht ihre Kontrolle nur so weit, wie der radikale Flügel sie ihr zugesteht. Deshalb sei der Parteitag für Weidel beides: Triumph und Warnsignal. Sie hat viel gewonnen. Den Beweis, dass sie die AfD wirklich beherrscht, muss sie noch liefern. Und das Straubinger Tagblatt bringt es so auf den Punkt: Weidel ist auch eine Parteichefin von Höckes Gnaden.
9: Neben dem Parteitag selbst wurden auch die Proteste gegen die AfD kommentiert. Was war da zu lesen?
6: Da ist der Tagesspiegel mit dabei. Hier werden die vielen friedlichen Demonstrierenden gewürdigt. Kritisiert werden aber auch Gewalt- und Blockadeaktionen. Zitat: Wer der AfD Demokratiefeindlichkeit vorwirft und dann selbst den Bereich des Rechtsstaats verlässt, darf sich nicht wundern, wenn er nicht mehr ernst genommen wird. Die Junge Welt hält die Strategie, die AfD vor allem durch Blockaden oder Verbotsforderungen zu bekämpfen, für falsch. Sie schreibt: Die Idee der Protestbündnisse, die AfD zu blockieren und zu verbieten, war von Anfang an falsch. Und die Frankfurter Rundschau zieht ein anderes Fazit, verweist auf Äußerungen von Björn Höcke, der die Demonstrierenden als Seelenverwundete bezeichnet und erklärt habe, die AfD müsse die gebrochene deutsche Identität heilen. Die Zeitung schreibt dazu: Dieser anmaßende und gefährliche Satz Höckes zeigt, wie nötig die Proteste waren.
9: AfD-Parteitag in Erfurt. Die hr-Info-Medienschau war das dazu von und mit der Kollegin Fabienne Hafner.
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9: 9 und gleich 39 haben wir es jetzt und wir schauen nach Albanien. Seit Ende Mai gibt es da nahezu täglich Proteste im Land. Tausende Menschen wehren sich dagegen, dass in einem Naturschutzgebiet ein Luxusresort für wohlhabende Touristen entstehen soll. Maßgeblich beteiligt an diesem Projekt ist auch der Schwiegersohn von Donald Trump, Jared Kushner. Dass ausgerechnet da, wo sonst Flamingos brüten, nun Hotels gebaut werden sollen, passt vielen Menschen in Albanien gar nicht. Ihr Unmut ist aber größer, richtet sich auch gegen Ministerpräsident Edi Rama. Über die Flamingo-Revolution in Albanien berichtet Oliver Schosch.
7: Seit rund 40 Tagen wird in der albanischen Hauptstadt Tirana demonstriert. Jeden Abend. Nieder mit der Diktatur, skandieren sie. Und Rama in den Knast, Berisha in den Knast. Gemeint sind Premierminister Edi Rama, der seit 2013 Albanien regiert und dem Korruption und ein autoritärer Regierungsstil vorgeworfen wird. Und Oppositionsführer Sali Berisha. Er war von 2005 bis 2013 Premierminister und war wegen Korruption und Machtmissbrauchs unter Sanktionen der USA. Laut Meinung vieler Demonstranten ist er keinen Deut besser als Rama. Die beiden sind aber die mit Abstand mächtigsten Politiker des Landes. Unter den Demonstranten sieht man aber auch immer wieder noch Flamingos. Die sogenannte Flamingo-Revolution hat ihren Auslöser im geplanten Megatourismus-Ressort im Naturschutzgebiet der Nata-Lagune an der albanischen Küste. Doch mittlerweile geht es den Demonstranten ums große Ganze, um grundlegende Veränderungen in der albanischen Politik, erklärt Olsin Nika von der Umweltschutzorganisation Eco Albania.
8: I think that this is just the moment.
7: Ich glaube, jetzt ist der Moment, an dem die Leute die Nase voll haben und sagen, genug ist genug. Ich glaube, es war Zufall, dass es gerade um dieses Tourismusprojekt ging und um die Flamingos in der Nata-Lagune. Aber dieser Fall zeigt beispielhaft, wie die Politik in Albanien funktioniert. Es gibt an der Lagune private Landbesitzer, die unrechtmäßig enteignet wurden. Es gibt eine korrumpierte Justiz, die das Eigentum Geschäftemachern aus der organisierten Kriminalität übertragen hat, wogegen nun die albanische Antikorruptionsstaatsanwaltschaft ermittelt. Und dann gibt es einen schändlichen Umgang der Regierung mit der Natur und mit Naturschutzgebieten. Albanien ignoriert da völlig jegliche EU-Standards. Das ist alles die Arroganz der Regierung.
8: It's the arrogance of the government.
7: In diesen Tagen sorgt ein Skandal in Albanien für Aufregung. Die sogenannten Albanian Files. Premierminister Edi Rama hat ein 800-seitiges Buch zusammenstellen lassen mit vielen Bildern von über 500 beeindruckenden neuen Megabauprojekten in Albanien. Geplante und bereits fertig gebaute Projekte. Luxusressorts an der Küste, Skyscraper in den Städten, Villen etc. Mit dem in englischer Sprache verfassten Buch wollte Rama internationale Investoren und Politiker beeindrucken und zeigen, wie rasant sich Albanien entwickle. Doch als der albanische investigative Journalist Lorin Kadiu das Buch in die Hand bekam und weiter dazu recherchierte, bekam das Ganze eine ganz andere Wendung. Kadiu hat ein ziemlich bemerkenswertes System hinter den Megabauprojekten aufgedeckt.
12: In many cases it shows how the Prime Minister invited the architects to build in Albania.
7: In vielen Fällen zeigt sich, wie der Premierminister Architekten nach Albanien einlädt, um da zu bauen. Die Kommunikation ist dokumentiert. Und Premierminister Rama erfüllt den Bauherrn persönlich alle Wünsche. Er schlägt ihnen Projekte zum Teil per WhatsApp vor. Und dann sieht man auch, dass das Geld oft von der organisierten Kriminalität kommt, aus dem Drogenhandel. Und für die Investoren wurde auch das Gesetz zum Naturschutz geändert, sodass sie in Naturschutzgebieten bauen können.
12: Untouched nature.
7: Premierminister Edi Rama weist das alles zurück. Er sagt, er entwickle das Land wirtschaftlich und dazu benötige es auch einen High-End-Tourismus. Wie es in Albanien weitergeht, ist völlig offen. Rama, der einstige Vorzeigeregierungschef unter den EU-Beitrittskandidaten auf dem Westbalkan, ist politisch angeschlagen. Sein Image hat ordentliche Risse bekommen.
9: In Albanien läuft die sogenannte Flamingo-Revolution. Am Wochenende gab es wieder große Proteste in der Hauptstadt Tirana und von dort war das Oliver Schosch.
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9: Etwas Geld zurücklegen für schlechte Zeiten, das ist ja immer eine gute Idee. Wir alle greifen dann aber gar nicht so gerne auf solche Rücklagen zurück, nur eben, wenn es sein muss. Für die Bundesregierung tritt dieser Fall jetzt ein. Nach dem Haushaltsentwurf, den das Bundeskabinett heute auf den Weg bringen will, plant die Bundesregierung, ein paar Milliarden aus einem Polster zu entnehmen, das man eben in besseren Zeiten angespart hatte. Alle Löcher im Haushalt stopft das aber nicht. Gespart werden muss trotzdem, berichtet Nicole Markwald.
10: Die Herausforderungen, vor denen unser Land steht, bleiben angesichts der globalen Unsicherheiten und Krisen enorm, heißt es in dem Schreiben von Bundesfinanzminister Lars Klingbeil, das den Haushaltsentwurf begleitet. Für das kommende Jahr plant die Bundesregierung Ausgaben in Höhe von 555,4 Milliarden Euro. Das sind fast 6% mehr als in diesem Jahr. Der Etat des Arbeitsministeriums bleibt der mit Abstand größte Einzelplan. Der Verteidigungsetat ist der zweitgrößte Posten. Dazu sieht der Entwurf neue Schulden von gut 200 Milliarden Euro vor. Ein Grund, die Bundeswehr. Klingbeil erklärt im ARD-Sommerinterview,
11: dass wir Schulden machen, hat damit zu tun, dass wir unsere Bundeswehr aufrüsten, dass wir modernisieren. Ich meine, man kann sich gegenüber Putin nicht mit der schwarzen Null verteidigen. Wir wollen, dass unser Land 20 Jahre lang wenig Ausgaben in Rüstung aufholt. Und das tun wir und dafür nehmen wir Geld in die Hand. Und das ist okay.
10: Alle Ressorts waren aufgefordert, für den Haushalt 1% einzusparen. Die Bundesregierung plant dazu, Finanzhilfen und Steuervergünstigungen zu kürzen. Sie mindert auch die Zuschüsse für Rente und Krankenversicherung. Und um die Finanzlücke zu schließen, geht die Bundesregierung einen Schritt, den sie eigentlich vermeiden wollte. Sie tastet die milliardenschwere Rücklage an, die in guten Zeiten bis 2019 gebildet worden war. Sie umfasst knapp 11 Milliarden Euro. Rund 6,8 Milliarden werden nun genutzt, um Lücken zu schließen. Der SPD-Parteichef verteidigt die Entscheidung.
11: Dass man Rücklagen angeht, ist völlig normal. Mal tut man das nicht. Und wir sind gerade in einer Zeit, muss man ja auch sagen, wo dieser Iran-Krieg, den Donald Trump angefangen hat, Wachstumshoffnung abgebremst haben. Das schlägt voll rein, das sehen wir in den Zahlen. Und damit müssen wir umgehen.
10: Damit mehr Geld in die Staatskasse kommt, sollen Alkohol und Tabak stärker besteuert werden. Geplant ist auch die Einführung einer Plastiksteuer und die Besteuerung von Kryptogeschäften. In den Oppositionsparteien stoßen die Pläne auf große Kritik. Der linken Haushaltspolitiker Dietmar Bartsch kritisierte Klingbeil, der mit jedem Haushalt höhere Schulden liefere. Kanzleramtschef Thorsten Frey, CDU, verteidigte die Pläne im ZDF.
13: Aber man muss sich doch genau anschauen, wo diese Schulden entstehen. Die entstehen bei Sicherheit und Verteidigung. Da geht es darum, dass wir schnellstmöglich in die Lage versetzt werden, uns und unser Land und unser Bündnis zu verteidigen. Und Einsparungen haben wir beispielsweise auch im Bereich der Personalausgaben, im Bereich der Subventionen. Da machen wir erste Schritte und die werden den Haushalt in die richtige Richtung entwickeln.
10: Details wird Lars Klingbeil am Nachmittag erläutern. Zunächst werden die Haushälter des Bundestages über die Finanzplanung beraten. Beschlossen wird der Haushalt erst Ende November.
9: Sparen, streichen, neue Schulden, der Bundeshaushalt 2027. So haben wir unser Thema heute genannt hier in HR Info. Und Nicole Markwald, unsere Hauptstadtkorrespondentin, hat darüber berichtet, wie dieser Haushalt, den das Bundeskabinett heute beschließen will, genau aussieht und wo die Herausforderungen liegen.
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9: Irgendwann in den nächsten Stunden wird sich die Air Force One, die Maschine des US-Präsidenten, fertig machen und dann irgendwann auch auf den Weg machen in die Türkei. An Bord natürlich US-Präsident Donald Trump. Er reist dann zum NATO-Treffen nach Ankara, wird morgen dort ankommen. Plänen zufolge zumindest, so richtig Lust. Auf diesen Termin schien der US-Präsident vor Abreise aber nicht zu haben. Vorab hieß es, er komme sowieso nur aus Respekt zum Gastgeber, dem türkischen Präsidenten Erdogan. Welche Rolle spielt die Türkei für die NATO, für dieses Verteidigungsbündnis in einer Zeit, in der die Stabilität der NATO durchaus in Frage steht?
14: Strategisch ist die Türkei ein wichtiges NATO-Mitglied. Nicht nur wegen ihrer geografischen Lage zwischen Schwarzem Meer und Mittelmeer und der Nähe zum Nahen Osten. Sie stellt mit rund 500.000 Soldaten die zweitgrößte Armee nach den USA im Verteidigungsbündnis. Burak Yildirim, Verteidigungsexperte an der Galatasaray-Universität Istanbul, erklärt, die Türkei leiste ihren Teil zur NATO.
4: Baltik'te Türk Hava Kuvvetlerine bağlı jetlerin devriye uçuşları yapması.
14: Im Baltikum fliegen Jets und Drohnen der türkischen Luftwaffe Patrouille. Bei den Landungsmanövern in Deutschland war die Türkei eine Grundsäule. Sie hat bewiesen, dass sie auch 2000 Kilometer entfernt ihren Beitrag leisten kann. Das ist sehr wertvoll für die NATO. Doch problemlos war das NATO-Türkei-Verhältnis selten. Die Türkei blockierte den Beitritt von Finnland und vor allem Schweden sehr lang, um Zugeständnisse bei der Terrorabwehr zu erzwingen und die Aufhebung von Waffenembargos. Ebenso stellte sich Ankara gegen die Ernennung des aktuellen Generalsekretärs Mark Rutte. Auch die weiterhin recht engen Beziehungen in den Kreml sorgten für Kritik. An den Sanktionen im Rahmen des Ukraine-Kriegs beteiligte man sich in Ankara nicht. Für den ehemaligen Diplomaten und Botschafter bei der NATO, Hüseyin Diriöz, steht die Türkei dennoch klar auf einer Seite. Denn sie hat sämtliche NATO-Erklärungen unterzeichnet, die die verschiedenen russischen Angriffe auf die Ukraine verurteilen, einschließlich des groß angelegten Angriffs im Februar 2022. Deshalb kann man nicht von Neutralität sprechen. Und so bemühte sich die Türkei um Vermittlung zwischen der Ukraine und Russland. Bei mehreren direkten Treffen in Istanbul im vergangenen Jahr wurden Gefangenenaustausche vereinbart, größere Durchbrüche aber nicht. Ein weiteres Russland-Problem belastet die Beziehungen. Nachdem Erdogan 2019 das russische Raketenabwehrsystem S-400 kaufen ließ, schloss Washington die Türkei aus dem F-35-Kampfflugzeugprogramm aus. Der Konflikt belastet das Verhältnis zwischen den NATO-Partnern bis heute. Das könnte sich beim NATO-Gipfel in Ankara ändern. US-Präsident Trump erklärte, er komme ausschließlich wegen Staatspräsident Erdogan und er könnte etwas im Gepäck haben. Er ist ein starkes Mitglied der NATO. Ich werde wahrscheinlich etwas tun, das ihn sehr glücklich machen wird. Wahrscheinlich Unterstützung für das erste türkische Kampfflugzeug Khan, ein Prestigeprojekt. Doch bei den Motoren hakt es noch. Kampfjet-Motoren made in the US könnten vorerst Abhilfe schaffen. Dabei wächst die türkische Rüstungsindustrie. Im vergangenen Jahr exportierte die Türkei Waffen und Ausrüstung für 10 Milliarden US-Dollar. Für die Verteidigungskraft Europas wird sie gebraucht, vor allem seit die USA im Verteidigungsbündnis nicht mehr besonders verlässlich wirken. Auch türkische Vermittlung könnte auf dem Gipfel wieder gefragt sein, erklärt der ehemalige Botschafter Diriöz. Die Spannungen zwischen den USA und Europa zu überwinden und die Solidarität erneut zu bestätigen, darin läge der größte Erfolg dieses NATO-Gipfels. Doch vorab macht der Gipfel vor allen Dingen mit repressiven Maßnahmen Schlagzeilen. Die Sicherheitsvorkehrungen in Ankara gehen deutlich über das übliche Maß hinaus. Und schon vorab haben die Sicherheitskräfte mehr als 200 Menschen festgenommen. Doch innerhalb der NATO ist mit Kritik am Partner Erdogan kaum zu rechnen. Dafür scheint die Türkei zu wichtig. Geopolitisch als NATO-Südostflanke und perspektivisch als der Waffenlieferant für Europa.
9: Welche Rolle spielt die Türkei für die NATO? Dort findet ja in dieser Woche der NATO-Gipfel statt. Und Benjamin Weber hat über diese Frage berichtet.

0: 9:52 haben wir es jetzt. Der Tankrabatt hier in Deutschland ist passé und die Preise für Sprit seit einer Woche wieder deutlich teurer. Das schmerzt natürlich vor allem, wenn man eine lange Strecke vor sich hat. In der Urlaubszeit kann das ja mal passieren, aber wenn man ein paar Dinge beachtet, kann man zumindest spritsparend fahren. Tipps dazu von Wiebke Nielsen.
1: Sprit sparen, das versuchen viele zurzeit ganz besonders, wie diese Umfrage in Hamburg zeigt.
2: Ich versuche halt ruhig zu fahren und deswegen da ein bisschen Sprit zu sparen. Man muss nicht mit 200 auf der linken Spur fahren.
3: Ich versuche das, aber es ist schwierig umzusetzen, weil man natürlich im Straßenverkehr auch auf andere Dinge achten muss. Ich habe immer mal so Momente, wo ich denke, jetzt ja und da rollst du jetzt mal aus und hier musst du jetzt nicht noch Gas geben.
4: Ich achte auf jeden Fall darauf, ob es Wege sind, die ich mit den öffentlichen Verkehrsmitteln zurücklegen kann, auch wenn es vielleicht ein bisschen länger dauert.
5: Also ich fahre viel mehr jetzt Fahrrad, wenn es geht. Oder man überlegt sich zweimal, ob man fährt. Wir fahren auch auf der Autobahn langsamer.
1: Die gute Nachricht, es gibt einige Stellschrauben, an denen der oder die Einzelne drehen kann. Und zwar wortwörtlich, angefangen mit dem Reifendruck, erklärt Christoph Tietgen vom ADAC Regionalclub Hansa.
6: In dem Tankdeckel oder in der Seitenverkleidung etc., da stehen die Angaben, wie viel Bar auf den Reifen drauf sein muss. Das sollte ich wirklich einhalten, vielleicht sogar noch einen ganz kleinen Tick rübergehen, denn da kann ich bis zu einem Liter pro 100 Kilometer sparen.
1: Und auch wer weniger mitnimmt, spart Sprit. 100 Kilogramm Zusatzlast bedeuten einen Mehrverbrauch von bis zu 0,3 Liter. Der ADAC rät auch, Dachboxen und Fahrradträger nach dem Gebrauch wieder abzumontieren. Werden Räder über eine Anhängerkupplung statt auf dem Dach transportiert, bietet das Verbrauchsvorteile. Im Blick behalten sollte man vor der Fahrt Zündkerzen und Motorluftfilter. Diese Ersatzteile sind dem Automobilclub zufolge relevant für den Kraftstoffverbrauch und sollten bei Zeiten ausgetauscht werden. Auch das Öl sollte regelmäßig gewechselt und hier ein modernes Leichtlauföl verwendet werden. Wenn es dann losgeht mit der Fahrt, Klimaanlage am besten auslassen, so Tietgen.
6: Die verbraucht so bis zu 1,5 Liter auf 100 Kilometer. Da kann ich natürlich gucken, dass ich am Anfang, bevor ich einsteige, erstmal alle Fenster aufmache und gut durchlüfte. Da muss die Klimaanlage nicht gleich am Anfang ganz stark arbeiten.
1: Generell beziehen alle elektrischen Verbraucher ihre Energie über den Generator vom Verbrennungsmotor und kosten somit Sprit. Nie sparen sollte man laut ADAC aber an der Sicherheit. Heißt, Scheibenwischer, Scheiben Heizung und Beleuchtung sollten eingeschaltet bleiben. Während der Fahrt wichtig, das sogenannte vorausschauende Fahren. Diesen Begriff lernt man schon in der Fahrschule und er bedeutet, so Christoph Tietgen,
6: dass ich genau den Verkehr im Blick habe. Also wenn ich merke, hinten, da wird eine Ampel schon rot, dann kann ich natürlich schon mal mit dem

0: von 130 km/h auf der Autobahn, sagt Tietgen.
1: Wenn ich das weiter runter reduziere auf zum Beispiel 100, dann kann ich natürlich noch mehr Sprit sparen und bin dennoch zügig unterwegs.
0: Und am meisten spart, wer insbesondere kürzere Strecken mit anderen Verkehrsmitteln zurücklegt und gar nicht erst Auto fährt.
2: Tipps zum Spritsparen zusammengefasst von Wiebke Nielsen. Wichtig da Geschwindigkeit, Last oder Reifendruck. Und der ist auch für unser nächstes Thema sehr entscheidend.
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2: Denn da kommen wir zur Tour de France, die läuft seit Samstag und angefangen hat das mal wieder, muss man sagen, mit einem Gastspiel in einem anderen Land, dieses Jahr Spanien. Das waren schon atemberaubende Bilder, die es da am Wochenende gab aus Barcelona. Da drängelten sich die Fans entlang der Strecke, Tour-Feeling im besten Sinne. Und die Protagonisten und Favoriten auf den Gesamtsieg, Tadej Pogacar und Jonas Vingegaard, sind dabei auch gleich mal in Erscheinung getreten. Steffen Gahr mit dem Stand der Dinge.
4: In Barcelona gibt es glückliche Menschen, vor allem zum Tourauftakt. Auf der Straße tanzt eine katalanische Volkstanzgruppe. Frauen mit weißen Kleidern und Männer mit weißen Hemden. Im Zielbereich feiert ein Däne mit seiner Mannschaft. Jonas Vingegaard fährt die schnellste Zeit im Teamzeitfahren und holt so den Sieg für seine Mannschaft. Vingegaard bekommt das erste gelbe Trikot.
5: I would say it's the perfect start.
4: Ein perfekter Start für den Herausforderer. Für den großen Favoriten dagegen ist der erste Tag ein Dämpfer. Tadej Pogacar nur mit der drittschnellsten Zeit. Eine Enttäuschung?
5: No, go really motivated for the next days.
4: Pogacar nach außen entspannt und tags drauf mit dem Konter. Die zweite Etappe, eine Machtdemonstration von Pogacars Team. Isaac del Toro siegt, Arm in Arm fährt er mit Pogacar über den Zielstrich. Teamkollege Nils Politt freut sich.
6: Doppelsieg, ja, besser kann ich Tour nicht starten. Wäre einfach Weltklasse. Ich denke, heute Abend haben wir zu feiern.
4: Und Florian Lipowitz? Am ersten Tag kassiert er 35 Sekunden.
7: Ja, ich würde jetzt da nicht so viel Wert drauf geben. Ich meine, am Ende fahren wir jetzt 3 Wochen Rennen und ich glaube, am Ende kommt es da nicht auf ein paar Sekunden an.
4: Am zweiten Tag kommen noch einmal 10 Sekunden dazu.
7: Ja, ich habe mir schon ein bisschen Sorgen vorher gemacht, weil einfach der Rundkurs nicht mir liegt. Aber ich denke, ich kann am Ende ganz happy sein.
4: Ein anderer Deutscher schafft derweil den Sprung aufs Podium.
8: Felix Engelhardt!
4: Felix Engelhardt wird als kämpferischster Fahrer der zweiten Etappe geehrt.
9: Das ist natürlich das, was man aus dem Fernsehen kennt, was man als kleines Kind schon immer geschaut hat. Und da jetzt dann letztendlich selber oben zu stehen, ist natürlich ein Kindheitstraum, ja.
4: Die Tour verlässt jetzt Spanien. Es geht in die Pyrenäen. Hier werden nur noch die Favoriten tanzen.
2: Also die Tour de France kommt langsam aber sicher gen Frankreich. Den Start gefeiert hat man in diesem Jahr in Barcelona. Die Favoriten haben da schon mal gezeigt, was sie können. Und Steffen Gahr hat auf dieses Wochenende in Barcelona nochmal geschaut.
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1: 10 Uhr. DFB fordert Erklärung der FIFA zu aufgehobener WM-Spielersperre. Prozess im nordhessischen Gammelwurst-Skandal hat begonnen. Industrie freut sich über mehr Aufträge. Das Wetter im Norden und Osten teils Regen, sonst trocken, 23 bis 31 Grad. Mein Name ist Sevilla Sace. Der Deutsche Fußballbund hat die FIFA aufgefordert, sich zur umstrittenen Aufhebung einer Spielersperre bei der WM zu äußern. DFB-Präsident Neuendorf wandte sich an den Weltfußballverband

0: Band. Der solle erklären, was an Berichten dran sei. US-Präsident Trump habe mit Verbandspräsident Infantino telefoniert, bevor eine rote Karte gegen einen US-Spieler ausgesetzt wurde. Hier müsse zügig der Eindruck ausgeräumt werden, dass die Politik Einfluss auf den Sport genommen habe. Medien hatten über ein solches Telefonat berichtet. Bisher haben sich weder die FIFA noch Präsident Trump dazu geäußert. Das Bundeskabinett will heute den Haushalt für das nächste Jahr auf den Weg bringen. Der Entwurf von Finanzminister Klingbeil sieht höhere Ausgaben vor, genauso wie höhere Schulden. Die Hauptstadtkorrespondent Jakob Mayer.
1: Der Minister begründet die Schulden teilweise mit der Aufrüstung der Bundeswehr als Folge von Russlands Angriffskrieg in der Ukraine. Man könne sich gegenüber Putin nicht mit der schwarzen Null verteidigen, betonte Klingbeil gestern im ARD-Sommerinterview. Für den Haushalt mussten die Ministerien 1% einsparen, außerdem kürzt die Bundesregierung Finanzhilfen und Steuervergünstigungen und sie mindert die Zuschüsse für Rente und Krankenversicherung. Die Steuern für Alkohol und Tabak steigen, eine Plastiksteuer wird eingeführt.
0: Die Wilke Wurstfabrik im nordhessischen Twistetal war vor 7 Jahren Mittelpunkt eines bundesweiten Lebensmittelskandals. 11 Menschen starben an listerienverseuchten Wurstwaren. In Kassel hat jetzt der Prozess begonnen gegen 3 frühere leitende Mitarbeiter der Fabrik. Ihnen wird unter anderem fahrlässige Tötung vorgeworfen, denn im Wilke-Werk sollen die hygienischen Bedingungen desolat gewesen sein. Dass der Prozess erst jetzt beginnt, liegt nach Angaben der Staatsanwaltschaft unter anderem am Komplex Lebensmittelrecht. Mehr Aufträge als erwartet für die angeschlagene deutsche Industrie. Das Statistische Bundesamt teilte mit, dass die Zahl der Aufträge im Mai im Vergleich zu April um 1,9% gestiegen ist. Experten hatten nur mit einem Plus von rund 1% gerechnet. Grund für die bessere Auftragslage seien vor allem Großaufträge, wie die Milliardeninvestitionen des Staates in Infrastruktur und Aufrüstung. Klartext gegenüber der Türkei, das fordert die SPD-Bundestagsfraktion von Kanzler Merz. Anlass ist der NATO-Gipfel in der türkischen Hauptstadt Ankara. Er beginnt morgen. ARD-Hauptstadtkorrespondent Georg Schwarte.
2: Die anhaltenden Menschenrechtsverletzungen sowie die Angriffe auf Opposition und Rechtsstaatlichkeit müssen angesprochen werden, sagte die Vizefraktionschefin Siemtje Möller der Funke Mediengruppe. Kurz vor Beginn des NATO-Gipfels waren erneut Dutzende Menschen, darunter Journalisten und Menschenrechtler in der Türkei verhaftet worden. Zuvor hatte der türkische Außenminister Fidan zudem Israel scharf angegriffen und gesagt, Israel sei ein Problem für die gesamte Menschheit. Sein deutscher Amtskollege Wadefuhl nannte die Äußerung vollkommen unangemessen.
0: Knapp 2 Wochen nach den Erdbeben in Venezuela beenden die internationalen Rettungsteams ihre Arbeit und suchen nicht mehr nach Überlebenden. Die Zahl der Toten wird inzwischen mit mehr als 3.300 angegeben. Laut Regierung wurden mehr als 16.700 Menschen verletzt. Zur Zahl der Vermissten gibt es keine offiziellen Angaben. Die Vereinten Nationen schätzen, dass es bis zu 50.000 Menschen sind. Die B44 von Bürstadt nach Lampertheim in Südhessen wird ab heute voll gesperrt. Autofahrer müssen ab Bürstadt auf die B47 ausweichen. HR-Reporterin Anna Vogel.
3: Allerdings hat vor genau einer Woche die zuständige Firma diese Sperrung schon einmal eingerichtet. Zur großen Verwunderung vieler Autofahrer und auch der Verkehrsbehörde Hessen Mobil. Schnell hat sich aufgeklärt, die Firma war eine Woche zu früh dran. Jetzt also der zweite Versuch. Dabei soll die B44 bis Freitag gesperrt bleiben. Der Grund laut dem Kreis Bergstraße? Die Leitungen an einem Strommast müssen ausgetauscht werden.
0: Das waren die Nachrichten. Das Wetter. Im Norden und Osten ist es dicht bewölkt und es regnet oder nieselt immer mal. Sonst bleibt es trocken und es ist sehr windig heute. Gegen Abend kommt öfter die Sonne raus. Die Werte steigen auf 23 bis 31 Grad. Kommende Nacht bleibt es trocken, es kühlt ab auf 18 bis 13 Grad. Morgen meist trocken, im Südwesten wieder mehr Sonne als Wolken. Und überall ist es noch windig, maximal 32 Grad. Die weiteren Aussichten, Mittwoch und Donnerstag, Sonne und Wolken, kein Regen, bei bis zu 33 Grad. Die Zeit 5 nach 10.
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0: Vorsicht auf der A45 Gießen Richtung Aschaffenburg. Am Gambacher Kreuz auf der Verbindung zur A5 Richtung Frankfurt liegen Reifenteile. A3 Würzburg Richtung Frankfurt zwischen Weibersbrunn und Bessenbach-Walterschaff. Nach einem Unfall mit mehreren Autos gesperrt, dadurch 2 Kilometer Stau ab Rohrbronn. A3 Frankfurt Richtung Würzburg. Zwischen Seligenstadt und Stockstadt 3 Kilometer Stau. Und noch die A7 Kassel Richtung Fulda. Zwischen Melsungen und Homberg-Efze 4 Kilometer Stau wegen eines defekten LKW auf der rechten Spur im Baustellenbereich.
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5: Willkommen bei uns. Die schweren Erdbeben in Venezuela. Langsam zeigt sich das Ausmaß. Mehr als 3000 Menschen sind ums Leben gekommen. Zehntausende Menschen haben ihre Existenzgrundlage verloren. Die Interimsregierung von Delcy Rodríguez in Venezuela steht offen in der Kritik, genau gesagt ihr Krisenmanagement, denn da herrscht große Unsicherheit. Welche Häuser müssen jetzt abgerissen werden? Wer kontrolliert das? Und vor allem, wie sieht die Zukunft in einem gebeutelten Land aus? Anne Demmer berichtet aus Venezuela.
6: Ein mehrstöckiges Haus in Palos Grandes in Caracas. Ein Stadtteil, den das Doppelbeben besonders hart getroffen hat. Der Hauswart Senor Julio, wie er genannt wird, steht in der Haustür. An der Fassade hängt eine gelbe Plakette. Die haben wir glücklicherweise bekommen, weil die Schäden hier bei uns nicht ganz so schlimm sind. Wir müssen ein paar Dinge reparieren, dann bekommen wir die grüne Plakette. Das heißt, dann ist das Gebäude uneingeschränkt zugänglich. Aber um uns herum sind sehr viele Gebäude massiv beschädigt worden. Hier um die Ecke ist der Hochhauskomplex Petunia, der ist komplett eingestürzt. Einige der Bewohner haben es vorgezogen, erstmal nicht in ihre Wohnung zurückzukehren. Derzeit seien nur 8 von 35 Familien in dem Gebäude, erzählt der Hauswart. Auch er selbst ist im Haus geblieben. Ich kann zwar nachts schlafen, aber wenn es nur die kleinste Vibration gibt, dann schrecke ich auf. Diese Tragödie zeigt, dass wir keine Regierung haben. Es hagelt massive Kritik in diesen Tagen. Vor einer repressiven Reaktion hat kaum mehr jemand Angst, wie es scheint. Währenddessen werden Freiwillige in der Hochschule für Ingenieure ausgebildet, damit sie in den betroffenen Regionen von Tür zu Tür gehen. Felipe Ruiz koordiniert täglich 400 dieser Fachkräfte. Die Absicht ist natürlich, alle Gebäude zu prüfen. Es gibt Leute, die nicht unbedingt Schäden gemeldet haben. Gestern habe ich von Betroffenen gehört, die zwar Schäden haben, aber nicht ihr Haus verlassen wollen. In diesem Fall wollen wir natürlich, dass sie an einen sicheren Ort gebracht werden. Auf der anderen Seite gibt es aber Menschen, die auf der Straße schlafen, wo es aber eigentlich gar keinen Grund gibt. Es gibt viel Angst und Desinformation. Nach wie vor schlafen viele Menschen in Zelten, auf den Bürgersteigen, vor ihren Häusern, in den Parks. Laut offiziellen Angaben sollen jedoch mittlerweile insgesamt fast 11.000 Menschen in 79 Notunterkünften untergebracht sein, die nach dem Erdbeben eingerichtet wurden. In der besonders schwer betroffenen Region im Küstenbundesstaat La Guaira sind mittlerweile Bagger und schweres Gerät auf den Trümmerhaufen zu sehen, die die Schuttberge abtragen. Für die Angehörigen ist dieser Anblick nur schwer zu ertragen, denn mit den schweren Gerätschaften, die alles plattwalzen, geht die Wahrscheinlichkeit, dass Menschen gerettet werden, damit gegen null. Die Tür eines McDonald's steht sperrangelweit offen. Rettungskräfte mit Helmen laufen rein und raus. Statt Big Macs und Pommes werden hier allerdings Medikamente ausgegeben. Auf der Softeistheke stapeln sich die Schmerztablettenschachteln. Daniel Fernandez kümmert sich um die vom Erdbeben Traumatisierten. Nach den Rettungsaktionen sei gerade die psychologische Betreuung nun essentiell. Wir versuchen hier gerade auch Fällen von Selbstmord vorzubeugen. Soweit das möglich ist, versuchen wir, sie hier zu stabilisieren. Fast alle Menschen, die jetzt hierher kommen, haben ihre komplette Familie verloren und ihr Haus, ihre Wohnung. Sie stehen vor dem Nichts. Der Psychologe appelliert an die internationale Gemeinschaft. Wir brauchen natürlich Spenden, denn es gibt Medikamente, die hier gekauft werden müssen, die verschreibungspflichtig sind und die nicht aus dem Ausland verschickt werden können. Vor allem Psychopharmaka. Und dafür braucht man Geld. Aber wir brauchen hier auch für die nächsten 2 Jahre ein festes Team von Psychologen. All das muss finanziert werden. Es gäbe viele Probleme zu bewältigen. Laut UN gelten bis zu 50.000 Menschen nach wie vor als vermisst. Das tatsächliche Ausmaß lässt sich nur erahnen.
5: Und mehr rückt die Frage in den Fokus, wie kann es in Venezuela nach diesen schweren Erdbeben vor etwa 10 Tagen überhaupt weitergehen? Derweil steigt die Zahl der Opfer weiterhin. Da ist mittlerweile eine Zahl von mehr als 3.300 Menschen genannt, aber die Zahl, so hat es Anne Dämmer geschildert, könnte weiterhin steigen.
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5: Ja, und wie die Vereinigten Staaten ihr eigenes Land feiern, das wissen die Menschen dort ganz genau. Der 4. Juli ist der Tag der Unabhängigkeit, ein Feiertag, an dem praktisch alles mit Stars und Stripes geschmückt wird. Und an diesem Wochenende war das ganz besonders deutlich, denn da haben die USA im ganzen Land ihren 250. Geburtstag gefeiert und an den Tag gedacht, an dem die USA die Unabhängigkeitserklärung unterschrieben haben. Auf der National Mall in der Hauptstadt Washington ist auch US-Präsident Trump aufgetreten vor dem großen Feuerwerk.
7: Auf der National Mall gibt es kostenloses Wasser, die gefühlte Temperatur um die 45 Grad. Trotzdem, vor dem Nationalarchiv gleich gegenüber der Mall lange Schlangen. Hier drin liegt die Original-Unabhängigkeitserklärung von 1776. Sie am Unabhängigkeitstag sehen zu können, einfach legendär, findet Holly aus Georgia. Die Freude über diesen 250. Geburtstag der USA ist überall präsent. Drinnen im Nationalarchiv. Draußen in den langen Schlangen und auf der Mall. Viele tragen Kappen, Haarreifen, T-Shirts mit US-Flagge. Der Nationalstolz der Amerikaner hat einen Tiefpunkt erreicht. Aber die, die hier sind, sind stolz auf ihr Land. Und wie?
8: Very proud.
9: All the way.
8: Very proud.
9: We love our country. We really do.
8: Absolutely. No other country like this. We're the best.
7: Von überall her sind sie angereist. Aus Kalifornien, Michigan, South Carolina. Harris ist aus dem Bundesstaat Washington gekommen. Knapp 4.500 Kilometer von der Hauptstadt Washington entfernt. Er ist ein glühender Trump-Fan.
10: I love President Trump.
7: Harris erklärt, er sei 75, habe nie einen Präsidenten erlebt, der an Trump rankomme. Und ich bin Katholik, ich habe auch nie einen Präsidenten erlebt, der mehr für Pro-Life steht. Trump ist der Wahnsinn.
10: I'm Catholic, he's the most pro-life president I think the country's ever had. You know, he's amazing.
7: Andere, wie Yvonne aus Baltimore, sagen, sie wollen heute nicht über Trump sprechen. Es sei ihr einfach nur wichtig, diesen Tag zu feiern.
11: It's very important for me to celebrate this day of independence.
7: In Washington, abseits der Mall, laufen Menschen mit Anti-Trump-Plakaten rum. Viele, gerade hier in der Demokratenhochburg Washington, kommen bewusst nicht auf die Mall, wo Trump auftritt. Seine Rede beginnt später als geplant. Unwetterwarnung, die Mall wird evakuiert. Aber dann mit rund 1,5 Stunden Verzögerung.
12: Good evening, America.
7: Trump lässt die US-Geschichte Revue passieren, holt Veteranen auf die große Bühne am Washington Monument, Familienangehörige gefallener Soldaten, NASA-Astronauten. Aber manchmal klingt es auch sehr nach Wahlkampf. So warnt Trump mit Blick auf den linken Flügel der Demokraten erneut vor Kommunismus, der angeblich das Land bedroht.
12: It's like a cancer. You gotta cut it out. You gotta cut it out fast.
7: Der Kommunismus sei wie ein Krebsgeschwür, man müsse es schnell rausschneiden. Und auch wenn Trumps Anhänger jubeln, das kann nicht darüber hinwegtäuschen, dass viele Trump-Gegner gar nicht erst auf die Mall gekommen sind.
5: Die Menschen in den USA haben am Wochenende groß gefeiert. Nicht irgendeinen Unabhängigkeitstag, nein, gleich den 250. in der Geschichte der Vereinigten Staaten. Und Nina Barth, unsere Korrespondentin in Washington, hat sich das Ganze auf der National Mall angeschaut. 10.14 Uhr haben wir es jetzt.
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5: Die Zelte haben das Thema Drogen ins Bewusstsein der Darmstädter gebracht. Weiße Pavillons, unter denen Drogensüchtige Schutz suchen konnten. Vor einem Jahr hatte die Stadt sie aufstellen lassen, genau an einem vielgenutzten Parkeingang des denkmalgeschützten Herrengartens in Darmstadt. Das Elend war ab sofort für alle sichtbar. Crack vor allem hat die Szene massiv verändert und es sorgt für Aggressivität und Kriminalität auf der einen und für Frust und Ärger unter Anwohnern auf der anderen Seite. Unsere Reporterin Petra Demand hat sich auf die Suche nach Lösungen gemacht.
13: Ein Mann hält ein Messer in der rechten Hand, geht zielstrebig auf irgendjemanden zu. Ein anderer reißt in wilder Wut einen Bauzaun aus der Halterung, schmeißt ihn auf die Straße, lautes Brüllen, Blaulicht, Polizei. Spritzen auf dem Schulhof, Kinder, die beim Dealer abhängen und Crack rauchen. Es ist eine Liste ohne Ende, was die Bürgerinitiative Rettet den Herrengarten seit Monaten zusammenträgt. Es muss sich etwas ändern, da sind sie sich einig. Dieser Aussage stimmt auch Claudia zu. Sie ist Teil des Elends, lebt seit Jahren in der Szene am Zentral.
14: Gerade letzte Woche war wieder eine Messerstecherei. Der eine ist mit einer Knarre hier rumgelaufen. Was stimmt denn nicht? Und das haben wir früher nicht gehabt. Vor 5, 6 Jahren haben wir auf der Wiese Backgammon gespielt. Wir haben unsere Droge konsumiert. Aber es war ruhig. Es gab keinen Müll. Und so Fäkalien, Verseuchung wie jetzt momentan, sorry. Man schämt sich jetzt, sitzen zu müssen.
13: Claudia hat schon vieles durchmachen müssen, erzählt sie mir. Sie habe trotzdem ein einigermaßen stabiles Leben aufgebaut. Sie sei sogar Leiterin eines kleinen Gastronomiebetriebs gewesen, bis Corona sie völlig aus der Bahn geworfen hat. Schutz hat sie in der Drogenszene gesucht, nahm Heroin, Kokain. Jetzt versucht sie, mit Substitutionsmedikamenten davon wegzukommen.
14: Ich gebe auch niemandem die Schuld. Das ist meine eigene. Und es ist auch mein Messer, wieder rauszukommen. Und im Moment muss ich sagen, ich komme nicht allein auf die Beine.
13: Sie wünscht sich mehr Unterstützung vom Zentral. Jemanden, der sich um Substitution kümmert, Schlafplätze, nicht nur tagsüber. Immerhin bekommt sie saubere Kleidung, Essen, Trinken, ein Gespräch auf Augenhöhe. Ein ganz wichtiger Punkt auch für Andreas Gohlke. Er arbeitet für die Diakonie Südhessen und leitet die Drogenhilfeeinrichtung am Darmstädter Herrengarten kommissarisch. Auch er kann die Kritik und die Ängste rund ums Zentral verstehen. Dass die Bürgerinitiative es für eine gute Idee hält, den Standort der Drogenhilfe zu verlegen, an den Stadtrand oder den Bahnhof zum Beispiel, kann er nicht nachvollziehen. Die Drogenszene sei schon hier gewesen, lange bevor es das Zentral gab.
15: Der Platz ist im Grunde ein angestammter Platz, den Sie von ganz vielen Stellen aus mit öffentlichen Verkehrsmitteln hervorragend erreichen können. Menschen, die mit Drogen dealen, haben auch alle Möglichkeiten, schnell zu verschwinden, wenn die Polizei käme.
13: Dieser Meinung ist auch Professor Dr. Bernd Werse, Suchtforscher von der Frankfurt University of Applied Sciences. Er berichtet von neuen Ansätzen aus der Schweiz, die Drogenszene unter Crack zumindest einigermaßen einzuhegen und unter Kontrolle zu bringen.
16: In Zürich hat man einfach sehr viel Geld in die örtliche Drogenhilfe und auch Ordnungspolitik gesteckt. Und es wird dort in einem eng umgrenzten Bereich geduldet, dass Menschen, die selber konsumieren, untereinander sich geringe Mengen an Drogen weiterverkaufen.
13: Obwohl die rechtlichen Grundlagen in Deutschland so etwas gar nicht zulassen, wird dieser Ansatz in Köln, Düsseldorf und auch in Frankfurt zurzeit heiß diskutiert. In der Darmstädter Politik soll ein 10-Punkte-Plan Besserung bringen. Darin geht es um den desolaten Außenbereich, einen möglichen Konsumraum, sogenanntes Drug-Checking, aber auch um verstärkte Überwachung und Repression von Dealern. Vor einem knappen Jahr ist eine erste Version des 10-Punkte-Plans vorgelegt worden. Bis August soll endlich eine Magistratsvorlage fertig sein, damit das Stadtparlament darüber abstimmen kann. Ob diese Pläne für Claudia einen Weg aus der Szene ermöglichen, bleibt abzuwarten. Bis dahin wünscht sie sich wenigstens eins: etwas Respekt.
14: Ich würde mir wünschen, dass es einfach mal ein bisschen von der anderen Seite gesehen wird, dass wir Menschen sind, die alle ein Schicksal erlebt haben, die nicht hier sind, weil sie Spaß haben, alle am Drogen nehmen. Nein, es hat mich was hierher gebracht, aber ich kriege keine Chance.
5: Wie geht's weiter mit der Drogenszene im Darmstädter Herrengarten? Unsere Reporterin Petra Demand hat sich auf die Suche nach Lösungen gemacht. 10:18 Uhr haben wir es jetzt. Willkommen hier bei uns in HR Info. Wir stecken ja mittendrin in den Sommerferien. Heute beginnt die zweite Woche der langen Ferien. Das heißt Freiheit, das heißt Ausschlafen, in den Tag hineinleben. Das kann aber auch heißen, jede Menge Langeweile, vor allem für Kinder, die dann eben keinen getakteten Schulalltag mehr haben, keine Sport- und Musikkurse am Nachmittag. Tja, und wie das eben so ist, dann heißt es zu Hause schnell: Mama, Papa, mir ist so langweilig, und der Griff zum Tablet oder zum Smartphone ist dann auch nicht mehr weit. Das aber sollte nicht immer der erste Griff sein, meint Florian Buschmann. Er ist Experte für Medienkompetenz und hat die Initiative der Offline-Helden gegründet, die auch an Schulen deutschlandweit und auch hier bei uns in Hessen unterwegs ist. Vor der Sendung habe ich mit ihm gesprochen und ihn erstmal gefragt: Langweilen Sie sich eigentlich gerne?
17: Von Zeit zu Zeit schon. Manchmal ist das ein unangenehmes Gefühl, aber gerade da kann ja so viel Kreatives entstehen.
5: Und erinnern Sie sich noch an Ihre Zeit als Kind? Haben Sie sich da auch schon gerne gelangweilt?
17: Tatsächlich muss ich dazugeben, ich habe ja selbst bis zu 16 Stunden als Teenager gespielt. Langeweile war bei mir also gar kein Thema. Ich habe wenig Freiraum dafür gehabt. Und wenn ich den hatte, bin ich unfassbar schnell kreativ geworden. Habe Dinge gebaut, Sachen gebastelt, wo man wirklich gesagt hat, hey, da steckt ziemlich viel Krebs dahinter.
5: Wieso ist das eigentlich so wichtig für Kinder und für Jugendliche, dass es denen auch mal langweilig ist? Warum regt das die Kreativität an?
17: Dadurch, dass ich ja natürlich Freiraum habe, können sich meine Gedanken sortieren. Erstmal ist es wichtig, in der Zeit auch zu entspannen, Passiertes zu verarbeiten, aber gleichzeitig natürlich auch auf neue Gedanken und Ideen zu kommen. Nur wenn ich Freiraum habe, dann kann Neues entstehen.
5: Jetzt ist es ja so, dass wir in einer Welt leben, die total geprägt ist von digitalen Medien. Wir alle haben unsere Smartphones, die Tablets sind zu Hause oder natürlich auch der gute alte Fernseher. Warum ist das vielleicht vor allem in den Ferien so verlockend, dann auch so viel Zeit am Bildschirm zu verbringen?
17: Also es gibt Untersuchungen, die gezeigt haben, dass die freizeitliche Bildschirmnutzung an Ferientagen auf 8 Stunden steigt. Also an Tagen, wo keine Schule stattfindet, steigt die Nutzung auf 8 Stunden. Das heißt, wir haben über die ganzen Ferien hinweg 340 Stunden Medienkonsum. Das sind also 2 ganze Wochen durchgängig. Mhm. Und das ist schon wahnsinnig viel. Dass die Zeit, die eigentlich ungeplant frei zur Erholung zur Verfügung stehen sollte, wird mit 9 sehr, sehr intensiven Reizen gefüllt. Und dann kann ich natürlich gar nicht wirklich gut in das neue Schuljahr starten.
5: Eltern fragen sich natürlich, was kann ich jetzt machen, um meine Kinder ein bisschen anzuregen, nicht immer nur die Zeit am Bildschirm zu verbringen. Was haben Sie da für Tipps?
17: Grundsätzlich ist es erstmal wichtig, am besten vor den Ferien oder am Anfang der Ferien darüber zu reden, wie sollen diese Ferien verbracht werden. Nur wenn zum Beispiel ganz klar ist, welche Eckpfeiler, welche Rahmenbedingungen gibt es für die Ferien, zum Beispiel in welcher Woche hat das Kind was geplant, was möchte es gerne machen, welche Aktivitäten sind geplant, dann kann eben auch mal gesagt werden, okay, du darfst auch mal länger spielen, du darfst auch mal eine Zockernacht oder einen Filmabend machen, was ja auch tolle Erlebnisse sein können. Aber dafür sollte eine grundlegende Struktur eben schon bestehen.
5: Jetzt haben Sie selber schon gesagt, Sie haben in Ihrer eigenen Jugend, was haben Sie gesagt, bis zu 16 Stunden am Tag durchgezockt. Genau. Das heißt, Sie kennen das aus eigener Erfahrung. Was ist denn Ihr Gefühl? Ab welchem Medienkonsum wird das möglicherweise auch problematisch? Denn das ist ja ein Thema fürs ganze Jahr, nicht nur für die Ferien, dass Medienkonsum ab einem bestimmten Level dann durchaus vielleicht auch zu viel wird.
17: Also das lässt sich ganz schwer in der Zahl runterbrechen. Wenn jemand über 12 Stunden Medienkonsum hat, dann können wir davon ausgehen, dass es einen krassen Einfluss auf den Alltag hat. Wenn jemand nur 5 oder 6 oder 7 oder 8 Stunden dran ist, wir wissen es nicht. Wir können das ja nicht pauschal auf eine Zeit runterbrechen, sondern es steht immer die Frage dahinter, habe ich noch die Kontrolle und habe ich die Freiheit, Nein zu sagen? Und wenn ich das habe, dann bin ich fähig und kompetent.
5: Florian Buschmann war das. Er ist Experte für Medienkompetenz und hat die Initiative der Offline-Helden gegründet, die mit Workshops an Schulen deutschlandweit unterwegs ist, auch hier bei uns in Hessen. Er sagt, Langeweile darf und muss auch mal sein, gerade jetzt in den Ferien.
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5: Der US-amerikanische Schauspieler und Produzent Sylvester Stallone ist in seiner Karriere oft voll ans Ende des Risikos gegangen. Bei einem seiner Stunts hat er sich sogar mal einen Genickbruch zugezogen. Stallone brachte den amerikanischen Traum auf die Leinwand als Boxer Rocky und natürlich später auch als Rambo. Heute wird er 80 Jahre alt.
18: Einst war er so arm, dass er seinen Hund verkaufen musste. Nun wird Sylvester Stallone 80 Jahre alt und ist eine Filmlegende. Geboren am 6. Juli 1946 in Hell's Kitchen, im rauen New Yorker Arbeiterviertel, scheiterte er jahrelang als Schauspieler. Da seine linke Gesichtshälfte von Geburt an teilweise gelähmt ist, glaubte in der Filmwelt kaum jemand an ihn. Stallone erhielt keine nennenswerten Rollen. Rückblickend bezeichnet er dies als Glücksfall für seine Karriere.
19: Das Scheitern war das Beste. Es hat mich umdenken lassen. Deshalb sage ich, habt keine Angst, umzudenken.
18: Umgeschwenkt hatte Stallone damals auch das Schreiben von Drehbüchern. Er jobbte in einem Kino als Platzeinweiser. Die Filme, die er dort sah, analysierte er Szene für Szene, Dialog für Dialog. Das habe ihn letztlich nach Hollywood gebracht.
19: Ich konnte den ganzen Tag Filme schauen und lernen, warum das wirkt, warum diese Zeile komisch ist, warum jene nicht. Ohne das wäre ich heute nicht hier. Nicht die Schauspielerei hat mich hierher gebracht, sondern das Schreiben.
18: Dieses Schreiben mündete in ein Drehbuch über einen Boxer aus Philadelphia. Ein Film, der in diesem Jahr ebenso Jubiläum feiert. Rocky wird 50. Stallone lehnte lukrative Angebote ab. Er weigerte sich, sein Drehbuch zu verkaufen, solange man ihm nicht erlaubte, die Rolle des Boxers selbst zu übernehmen. Damit Stallone letztlich Rocky spielen konnte, verzichtete er sogar auf Honorar. Der Film wurde in weniger als 30 Tagen gedreht, mit einem Budget von weniger als 1 Million Dollar. Die Chancen auf Erfolg? Niedrig.
20: Die Chancen, dass Rocky ein Erfolg wird, waren bei 1 zu einer Million. Ich war ein Unbekannter, das Thema nicht gerade populär, das Budget gering. Und wir traten gegen all diese gigantischen Blockbuster an.
18: Doch das Publikum wollte genau das, die Geschichte eines Underdogs. Rocky spielte 225 Millionen Dollar an den Kinokassen ein und gewann 3 Oscars. Am Ende des Films steht kein klassischer Triumph. Rocky verliert gegen den Weltmeister, aber er hat durchgehalten. Die berühmte Schlussszene. Durchhalten. Darum geht es in Stallones Filmen immer wieder. Seine Charaktere zeichnet nicht Talent oder Glück aus, sondern Standhaftigkeit. Wie im 6. Teil der Rocky-Serie, als der gealterte Boxer seinem Sohn einen Rat mitgibt.
21: But it ain't about how hard you hit. It's about how hard you can get hit and keep moving forward. How much you can take and keep moving forward. That's how winning is done.
18: Es geht nicht ums Austeilen, sondern vor allem ums Einstecken. Nach Rocky wird Stallone durch die Rolle des Vietnam-Veteranen John Rambo zum Actionhelden. Immer noch arbeitet er als Schauspieler, doch der Druck von früher ist abgefallen.
20: Man beginnt sich darauf zu konzentrieren, sich einfach über die kleinen Dinge im Leben zu freuen.
18: Den Hund hat Sylvester Stallone damals für ein Vielfaches des ursprünglichen Preises zurückgekauft. Wer durchhält, zahlt eben manchmal auch drauf.
5: Und jetzt wird Sylvester Stallone 80 Jahre. Robert Kempe hat auf seine Karriere geschaut.
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5: Die Sorgen waren groß vor dieser Fußball-Weltmeisterschaft. Eine politische Veranstaltung kann das werden. Kuschelkurs zwischen Donald Trump und FIFA-Präsident Gianni Infantino. Lange blieb es erstaunlich ruhig an dieser Front. Und das Sportliche stand tatsächlich im Fokus bis jetzt. Denn im 16. Finale der USA gegen Bosnien-Herzegowina sah US-Topspieler Florin Balogun die rote Karte. Die FIFA aber hat diese Sperre, die darauf folgte, jetzt ausgesetzt, ohne das groß zu kommentieren. Das Pikante, US-Präsident Trump soll sich persönlich dafür eingesetzt haben. Wir wollten von Martin Roschitz aus unserem WM-Team wissen, wird das US-Team von der FIFA da jetzt tatsächlich bevorzugt?
22: Ja, absolut. Es ist offensichtlich, dass die FIFA den Gastgeber bevorzugt und die USA unbedingt im Turnier halten will. Der Fußball-Weltverband hat übrigens mit einem ähnlichen Schachzug vor einigen Monaten dafür gesorgt, dass Cristiano Ronaldo die ersten 2 Spiele der WM nicht verpassen musste. Wir haben uns jetzt schon einiges von der FIFA gefallen lassen, wie zum Beispiel die Aufteilung des Spiels in Viertel. An sich schon ein unglaublicher Eingriff, aber diese Entscheidung ist noch krasser, weil sie die USA ja einseitig bevorteilt. Für mich ein skandalöser Tabubruch und ganz nah an dem, wie Donald Trump die USA regiert.
5: Martin Roschitz war das. Er ist da also ganz klar in seiner Haltung. Und wir haben ihn auch gefragt, welche Rolle könnte denn die US-Regierung oder Trump selbst da jetzt gespielt haben?
22: Inzwischen wissen wir mit an Sicherheit grenzender Wahrscheinlichkeit, dass es einen persönlichen Anruf des US-Präsidenten bei FIFA-Boss Infantino gegeben hat, mit der dringenden Bitte, die rote Karte gegen den besten Stürmer der USA zu überprüfen. Dafür gibt es mehrere seriöse Quellen. Trump hat sich nach der Entscheidung auf seiner Social-Media-Plattform umgehend bei der FIFA bedankt. Sie habe das Richtige getan und eine große Ungerechtigkeit korrigiert. Wenn man bedenkt, wie Infantino seit Monaten um Trump herumschlawenzelt, ihn hofiert und dekoriert hat mit einem eigens für Trump erfundenen FIFA-Friedenspreis, dann deutet wirklich alles auf einen handfesten Skandal hin. Trump will jetzt auch noch mitbestimmen, wer Weltmeister wird, und Infantino spielt das Spielchen mit. Derjenige, der seit Jahren behauptet, dass die Politik keinen Einfluss auf den Fußball nimmt, dass er das niemals zulassen würde. Was für ein Hohn.
5: Große Aufregung also bei der Fußball-WM. Die FIFA nimmt eine Rotsperre eines US-Stürmers überraschend zurück, ohne das groß zu begründen, offenbar auf Druck von US-Präsident Trump höchstpersönlich. Martin Roschitz war das mit Hintergründen dazu.
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1: 10.30 Uhr. DFB fordert Erklärung der FIFA zu aufgehobener WM-Spielersperre. Kabinett will Haushaltsentwurf beschließen. Industrie freut sich über mehr Aufträge. Das Wetter im Norden und Osten teils Regen, sonst trocken, 23 bis 31 Grad. Mein Name ist Christine Schumann. DFB-Präsident Neuendorf nimmt die FIFA in die Pflicht. Der Weltfußballverband soll sich zur umstrittenen Aufhebung einer Spielersperre bei der WM äußern. Hintergrund sind Berichte über ein Telefonat von US-Präsident Trump mit FIFA-Chef Infantino im Fall eines US-Spielers. Aus dem ARD-WM-Team Hendrik Lückhoff.
2: Unter anderem die New York Times und die sehr seriöse Nachrichtenagentur AP schreiben, dass Trump persönlich bei FIFA-Boss Infantino angerufen hat und gefordert hat, dass die Sperre gegen Balogun aufgehoben wird. Die FIFA und das Weiße Haus haben das bislang nicht kommentiert. Balogun war ja im 16. Finale nach einem Foul mit Rot vom Platz geflogen. Die Regeln sehen dann eine Mindestsperre von einem Spiel vor, aber jetzt darf der Top-Torschütze der Amerikaner bei dieser WM also doch im Achtelfinale gegen Belgien spielen. Der belgische Verband will in jedem Fall Optionen prüfen, um gegen die Entscheidung vorzugehen.
1: Im Bundeskabinett geht es am frühen Nachmittag um die Finanzen für das nächste Jahr. Der Entwurf für den Haushalt soll auf den Weg gebracht werden. Finanzminister Klingbeil plant Ausgaben von mehr als 555 Milliarden Euro und neue Schulden in Höhe von mehr als 200 Milliarden. Er hatte alle Ministerien zu Einsparungen verpflichtet. Außerdem soll es eine höhere Tabaksteuer geben sowie eine Plastikabgabe. Der Bundestag soll den Haushalt dann nach der Sommerpause beraten und im November verabschieden. Mehr Aufträge als erwartet für die angeschlagene deutsche Industrie. Das Statistische Bundesamt teilte mit, dass die Zahl der Aufträge im Mai im Vergleich zu April um 1,9% gestiegen ist. Experten hatten nur mit einem Plus von rund 1% gerechnet. Grund für die bessere Auftragslage seien vor allem Großaufträge wie die Milliardeninvestitionen des Staates in Infrastruktur und Aufrüstung. Welche Lehren soll Berlin aus dem tagelangen Stromausfall Anfang des Jahres ziehen? Mit dieser Frage hat sich eine Expertenkommission befasst. Sie will am Mittag ihren Bericht mit Empfehlungen vorlegen. Der Blackout im Januar war der längste in Berlin seit dem Zweiten Weltkrieg. Bei winterlichen Temperaturen mussten rund 100.000 Menschen mehrere Tage ohne Strom und Heizung auskommen. Verursacht wurde der Stromausfall durch einen mutmaßlich linksextremistischen Brandanschlag. Immer wieder war zuletzt der Fahrermangel bei Bussen und Bahnen beklagt worden. Aktuell hat sich die Lage etwas entspannt. Aus der Nachrichtenredaktion Dagmar Nun.
3: Weil in anderen Branchen Jobs gestrichen werden, können mehr Quereinsteiger eingestellt werden, meldet der Verband Deutscher Verkehrsunternehmen. Aber der Druck bleibt groß. Der Verband sagt, allein bis 2030 gehen jedes Jahr gut 6.000 Fahrerinnen und Fahrer in Rente, vor allem aus den geburtenstarken Babyboomer-Jahrgängen. Heißt, es werden weiter Fachkräfte gesucht, damit es im Nahverkehr nicht zu größeren Problemen kommt.
1: Im Pazifik hat die chinesische Armee nach eigenen Angaben eine Rakete abgefeuert. Länder in der Region wie Australien und Japan seien kurz vor der Übung informiert worden. Sie äußerten sich besorgt. ARD-Korrespondentin Ines Burkhardt.
24: Australiens Außenministerin Penny Wong erklärte, ihr Land betrachte Chinas Test einer Langstreckenrakete als destabilisierend für die Region. Laut chinesischen Nachrichtenagenturen ist das Geschoss von einem U-Boot mit Atomantrieb gestartet. Statt eines Sprengkopfs sei auf der Rakete eine Attrappe montiert gewesen. Diese sei präzise im vorgesehenen Seegebiet eingeschlagen, heißt es weiter. Der Test habe sich nicht gegen einzelne Länder gerichtet, betont die Armee in ihrer Mitteilung.
1: Tennisprofi Jan-Lennard Struff steht zum ersten Mal im Viertelfinale von Wimbledon. Sein Gegner im Achtelfinale, Hubert Hurkacz aus Polen, hat im fünften Satz wegen starker Schmerzen aufgegeben. Im Viertelfinale morgen trifft Struff auf Wimbledon-Titelverteidiger Jannik Sinner aus Italien. Und das waren die Nachrichten. Das Wetter im Norden und Osten ist es dicht bewölkt und regnet oder nieselt immer mal, sonst bleibt es trocken und es ist sehr windig dabei. Gegen Abend kommt öfter die Sonne raus. Die Werte steigen auf 23 bis 31 Grad. Kommende Nacht bleibt es trocken, es kühlt ab auf 18 bis 13 Grad. Morgen dann meist trocken, im Südwesten wieder mehr Sonne als Wolken und überall noch ziemlich windig bei bis zu 32 Grad. Die weiteren Aussichten: Mittwoch und Donnerstag Sonne und Wolken, kein Regen bei bis zu 33 Grad. Die Zeit 10.35 Uhr.
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1: Vorsicht auf der A66 Frankfurt Richtung Wiesbaden. In der Auffahrt Wiesbaden-Mainzer Straße liegen Spanngurte auf der Fahrbahn. Vorsicht auf der B49, B54 Gießen Richtung Limburg. Zwischen Runkel und Dietkirchen liegen mehrere Müllsäcke auf der Fahrbahn. A3 Würzburg Richtung Frankfurt zwischen Weibersbrunn und Bessenbach-Waldaschaff nach einem Unfall mit mehreren Fahrzeugen gesperrt, dadurch 4 Kilometer Stau ab Rohrbrunn. A3 Frankfurt Richtung Würzburg zwischen Seligenstadt und Stockstadt 9 Kilometer Stau wegen eines defekten Fahrzeugs. Und A7 Kassel Richtung Fulda zwischen Guxhagen und Homberg-Efze 6 Kilometer Stau wegen eines defekten LKW auf dem rechten Fahrstreifen im Baustellenbereich.
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6: Hallo, ich grüße Sie. Draußen vor der Halle große Proteste, drinnen bei den Delegierten große Einigkeit. Die AfD hat in Erfurt ihren Bundesparteitag abgehalten. Dort hat die Partei ihre Vorsitzenden Alice Weidel und Tino Chrupalla im Amt bestätigt und ihren Anspruch bekräftigt, künftig Regierungsverantwortung hier in Deutschland übernehmen zu wollen. Zugleich haben mehr als 30.000 Menschen in Erfurt überwiegend friedlich gegen die AfD demonstriert. Und all das ist heute auch Thema in den Kommentaren der Zeitungen und in den Online-Medien.
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6: Die Kollegin Fabienne Hafner aus der hr-Info-Redaktion hat sich da einen Überblick verschafft. Viele sehen den Parteitag als perfekt inszenierte Demonstration der Geschlossenheit. Zugleich vermissen sie aber auch Inhalte. Wir haben Fabienne Hafner gefragt, was schreiben denn die Zeitungen?
8: In diese Richtung gehen tatsächlich mehrere Kommentare. Sie beschreiben einen Parteitag, der nach außen möglichst geschlossen und professionell wirken sollte. Die Bewertung fällt aber kritisch aus. Die Neue Osnabrücker Zeitung zum Beispiel bemängelt, dass die AfD inhaltlichen Debatten aus dem Weg gegangen sei. Zitat: Kaum ein Wort zu den Reformpaketen der Bundesregierung der letzten Wochen von der größten Oppositionspartei. Geschweige denn die ernsthafte Ausbuchstabierung eigener Vorschläge für Rente, Arbeitsmarkt und Steuern. Die Partei funktioniere so weiter als Projektionsfläche aller Unzufriedenen. Und die Frankfurter Allgemeine Zeitung schreibt, wer sich selbst so im Griff hat, könnte vieles tun, zum Beispiel eine staatstragende, verantwortliche Haltung entwickeln. Doch die AfD denkt nicht daran, sich zu zügeln. Und das, obwohl sie mit ihrer neu entdeckten Disziplin dazu in der Lage wäre. Sie besteht darauf, allein das wahre Volk zu vertreten. Alle anderen sind für sie nur Verräter.
6: Ein weiteres großes Thema ist die Machtverteilung innerhalb der AfD. Wir wollten von Fabienne Hafner wissen, wer geht denn gestärkt aus Erfurt hervor? Was schreiben da die Zeitungen?
8: Viele sehen vor allem Alice Weidel als Gewinnerin. Die Märkische Oder-Zeitung schreibt dazu: Sie hat ihre Macht deutlich ausgebaut. Ihr nahestehendes Netzwerk habe all seine Kandidaten durchbekommen und seine Macht in der Parteispitze noch einmal vergrößert. Auch das Handelsblatt meint, die AfD-Chefin hat ihre Macht gefestigt. Und die Zeitung warnt, im Machtgefüge der Partei aber reicht ihre Kontrolle nur so weit, wie der radikale Flügel sie ihr zugesteht. Deshalb sei der Parteitag für Weidel beides: Triumph und Warnsignal. Sie hat viel gewonnen. Den Beweis, dass sie die AfD wirklich beherrscht, muss sie noch liefern. Und das Straubinger Tagblatt bringt es so auf den Punkt: Weidel ist auch eine Parteichefin von Höckes Gnaden.
6: Neben dem Parteitag selbst wurden auch die Proteste gegen die AfD kommentiert. Was war da zu lesen?
8: Da ist der Tagesspiegel mit dabei. Hier werden die vielen friedlichen Demonstrierenden gewürdigt. Kritisiert werden aber auch Gewalt- und Blockadeaktionen. Zitat: Wer der AfD Demokratiefeindlichkeit vorwirft und dann selbst den Bereich des Rechtsstaats verlässt, darf sich nicht wundern, wenn er nicht mehr ernst genommen wird. Die Junge Welt hält die Strategie, die AfD vor allem durch Blockaden oder Verbotsforderungen zu bekämpfen, für falsch. Sie schreibt: Die Idee der Protestbündnisse, die AfD zu blockieren und zu verbieten, war von Anfang an falsch. Und die Frankfurter Rundschau zieht ein anderes Fazit, verweist auf Äußerungen von Björn Höcke, der die Demonstrierenden als Seelenverwundete bezeichnet und erklärt habe, die AfD müsse die gebrochene deutsche Identität heilen. Die Zeitung schreibt dazu: Dieser anmaßende und gefährliche Satz Höckes zeigt, wie nötig die Proteste waren.
5: AfD-Bundesparteitag in Erfurt am Wochenende und große Proteste drumherum. All das war Thema unserer hr-Info-Medienschau von und mit der Kollegin Fabienne Haffner. 10:40 haben wir es jetzt.
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5: Auf die NATO ist Verlass. Im Fall der Fälle hilft man sich. Oder vielleicht doch nicht. Zuletzt war die Unsicherheit im Verteidigungsbündnis ja groß. Das liegt vor allem an der Rolle der Vereinigten Staaten. Da hat mancher befürchtet, Donald Trump und die USA könnten das Verteidigungsbündnis fallen lassen. Noch aber sind die Amerikaner an Bord und auch Trump mit dabei beim NATO-Gipfel in Ankara, der morgen dann beginnt. Seine Forderung ist bekannt, vor allem die Europäer müssen da mehr machen, mehr zahlen, mehr investieren in die Verteidigung. Und das zeigt auch Wirkung. Fast alle NATO-Länder Europas haben zugesagt, bis 2035 5% ihres Bruttoinlandsproduktes für die Verteidigung auszugeben. Nur ein Land will da nicht mitmachen. Spanien will so tief nicht in die Tasche greifen. Aus Madrid, Hans-Günther Kellner.
7: Spanien ist ein ernsthafter Partner in der NATO. Diesen Satz wiederholt Spaniens Verteidigungsministerin Margarita Robles immer wieder, so auch am Wochenende in der spanischen Tageszeitung El País. So wie sie zählt auch der verteidigungspolitische Sprecher der spanischen Sozialisten im Parlament, José Antonio Rodríguez, als erstes das Engagement Spaniens bei internationalen Missionen auf, wenn er auf die Kritik an angeblich unzureichenden Verteidigungsausgaben angesprochen wird.
9: La Policía del Báltico.
7: Wir sind an den Auslandsmissionen im Baltikum beteiligt, haben in Lettland Soldaten und Panzer stationiert, beteiligen uns in Litauen am Schutz des Luftraums, sind auch in der Slowakei und Rumänien direkt an der Verteidigung der Grenzen der EU zu Russland beteiligt. Vor kurzem hatte ich ein Treffen mit Vertretern aus Deutschland. Sie konnten sich von unseren bedeutenden Fähigkeiten überzeugen. Denn wenn Spanien auch dem NATO-Ziel, bis 2035 5% für die Verteidigung auszugeben, nicht folgen möchte, will es doch die gemeinsam definierten sogenannten militärischen Fähigkeiten erfüllen. Die Frage sei nicht, wie viel man ausgebe, sondern auch, wie effizient man dabei sei, so die spanische Position. Der spanische Politikwissenschaftler und Verteidigungsexperte Alberto Bueno von den Universitäten in Granada und Leipzig meint dazu: Mit der Beteiligung an NATO-Einsätzen wurde hier schon immer argumentiert, das ist nicht neu. Aber jetzt geht es um mehr. Es geht darum, neue Fähigkeiten zu schaffen, die wir Europäer bislang nicht haben. Da geht es um Raketen, Drohnen, Geheimdienste, Luftabwehr und so weiter. Also um weit mehr als nur um Donald Trump. 2029 will die NATO überprüfen, ob alle ihre Hausaufgaben gemacht haben. Bei den Militärausgaben ist Spanien nicht so zurückhaltend, wie es den Anschein hat. 2,1% des Bruttoinlandsprodukts gibt Spanien für Verteidigung aus. Vor 10 Jahren lagen die spanischen Verteidigungsausgaben noch unter 10 Milliarden Euro. Inzwischen sind es 34 Milliarden Euro, dreimal so viel. Damit befindet sich das Land nach NATO-Angaben unter den 10 Mitgliedstaaten mit dem höchsten Zuwachs seit 2015. Wo sich Spanien weiter als Partner anbietet, ist bei der Rüstungsindustrie. So hat der deutsche Marinekonzern TKMS mit der spanischen Werft Navantia ein Abkommen zum Bau von 4 Fregatten abgeschlossen, nachdem der Bau mehrerer Fregatten in Deutschland an explodierenden Kosten und langen Lieferzeiten gescheitert ist. Bueno dazu: Aus dieser Zusammenarbeit mit Navantia könnten sich noch weitere Projekte entwickeln. Allerdings zeigt sich auch hier wieder eine unserer Schwachstellen in Europa. Wir wollen die Zusammenarbeit der europäischen Rüstungsindustrie verstärken. Aber das technische Wissen möchte man nicht mit anderen teilen. Am Streit über den Technologietransfer ist schon der FCAS gescheitert, ein neuer Kampfjet mit deutscher, französischer und spanischer Beteiligung. Trotz allem sieht Bueno die europäische Rüstungsindustrie auf einem guten Weg, so fertigt Rheinmetall in Spanien Artilleriemunition für die Ukraine. Beim Tempo hapert's allerdings, meint der Verteidigungsexperte. Die Ukraine kann derzeit 2 Millionen Drohnen im Jahr herstellen, Europa ein paar 10.000. Das zeigt, wo wir im Augenblick stehen. Das Ziel sollte dennoch sein, dass sich Europa künftig unabhängig von den USA verteidigen kann, sagt Verteidigungspolitiker José Antonio Rodríguez von den spanischen Sozialisten. Europa hat ein großes Potenzial, aber wir treten nicht gemeinsam auf, weil wir uns auf die USA verlassen. Aber wenn wir uns einig sind, wenn wir unsere militärischen Fähigkeiten koordinieren, dann sind wir auch für Bedrohungen wie zum Beispiel aus Russland vorbereitet.
5: Die europäischen NATO-Staaten haben sich geeinigt, aufzurüsten, deutlich mehr Geld in die Hand zu nehmen. Spanien will auch mitmachen, aber nicht ganz so viel Geld in die Hand nehmen und schert ein bisschen aus. Vor dem NATO-Gipfel, der morgen in Ankara beginnt, war das der Blick nach Spanien von und mit unserem Korrespondenten Hans-Günther Kellner. Und von dort aus geht's jetzt weiter nach Albanien. Seit Ende Mai schon gibt es dort nahezu täglich Proteste. Tausende Menschen wehren sich dagegen, dass in einem Naturschutzgebiet ein Luxusresort für wohlhabende Touristen entstehen soll. Maßgeblich beteiligt an diesem Projekt übrigens auch der Schwiegersohn von Donald Trump, Jared Kushner. Dass ausgerechnet dort, wo sonst Flamingos brüten, nun Hotels gebaut werden sollen, das passt vielen Menschen in Albanien gar nicht. Ihr Unmut richtet sich aber auch insgesamt gegen die Politik im Land und damit auch gegen den Premierminister Edi Rama. Über die Flamingo-Revolution in Albanien berichtet Oliver Schosch.
10: Seit rund 40 Tagen wird in der albanischen Hauptstadt Tirana demonstriert. Jeden Abend. Nieder mit der Diktatur, skandieren sie. Und Rama in den Knast, Berisha in den Knast. Gemeint sind Premierminister Edi Rama, der seit 2013 Albanien regiert und dem Korruption und ein autoritärer Regierungsstil vorgeworfen wird. Und Oppositionsführer Sali Berisha. Er war von 2005 bis 2013 Premierminister und war wegen Korruption und Machtmissbrauchs unter Sanktionen der USA. Laut Meinung vieler Demonstranten ist er keinen Deut besser als Rama. Die beiden sind aber die mit Abstand mächtigsten Politiker des Landes. Unter den Demonstranten sieht man aber auch immer wieder noch Flamingos, vor allem Transparente in Flamingoform. Die sogenannte Flamingo-Revolution hat ihren Auslöser im geplanten Megatourismus-Ressort im Naturschutzgebiet der Nata-Lagune an der albanischen Küste, bei dem auch Donald Trumps Schwiegersohn Jared Kushner involviert sein soll. Doch mittlerweile geht es den Demonstranten ums große Ganze, um grundlegende Veränderungen in der albanischen Politik, erklärt Olsin Nika von der Umweltschutzorganisation Eco Albania, der bei den Demonstrationen von Anfang an mit dabei ist.
11: I think that this is just the moment.
10: Ich glaube, jetzt ist der Moment, an dem die Leute die Nase voll haben und sagen, genug ist genug. Ich glaube, es war Zufall, dass es gerade um dieses Tourismusprojekt ging und um die Flamingos in der Nata-Lagune. Aber dieser Fall zeigt beispielhaft, wie die Politik in Albanien funktioniert. Es gibt an der Lagune private Landbesitzer, die unrechtmäßig enteignet wurden. Es gibt eine korrumpierte Justiz, die das Eigentum Geschäftemachern aus der organisierten Kriminalität übertragen hat, wogegen nun die albanische Antikorruptionsstaatsanwaltschaft ermittelt. Und dann gibt es einen schändlichen Umgang der Regierung mit der Natur und mit Naturschutzgebieten. Albanien ignoriert da völlig jegliche EU-Standards. Das ist alles die Arroganz der Regierung. In diesen Tagen sorgt ein Skandal in Albanien für Aufregung. Die sogenannten Albanian Files. Premierminister Edi Rama hat ein 800-seitiges Buch zusammenstellen lassen mit vielen Bildern von über 500 beeindruckenden neuen Megabauprojekten in Albanien. Geplante und bereits fertig gebaute Projekte. Luxusressorts an der Küste, Skyscraper in den Städten, Villen etc. Mit dem in englischer Sprache verfassten Buch wollte Rama internationale Investoren und Politiker beeindrucken und zeigen, wie rasant sich Albanien entwickle. Doch als der albanische investigative Journalist Lorin Kadiu das Buch in die Hand bekam und weiter dazu recherchierte, bekam das Ganze eine ganz andere Wendung. Kadiu hat ein ziemlich bemerkenswertes System hinter den Megabauprojekten aufgedeckt. Eine Verflechtung zwischen Premierminister, internationalen Architekturbüros und dubiosen Investoren.
12: In many cases it shows how the Prime Minister invited the architects to build in Albania.
10: In vielen Fällen zeigt sich, wie der Premierminister Architekten nach Albanien einlädt, um da zu bauen. Die Kommunikation ist dokumentiert. Und Premierminister Rama erfüllt den Bauherrn persönlich alle Wünsche. Er schlägt ihnen Projekte zum Teil per WhatsApp vor. Und dann sieht man auch, dass das Geld oft von der organisierten Kriminalität kommt, aus dem Drogenhandel. Und für die Investoren wurde auch das Gesetz zum Naturschutz geändert, sodass sie in Naturschutzgebieten bauen können. Ich habe insgesamt 19 geplante Bauprojekte gezählt, in Naturschutzgebieten oder in unberührter Natur oder am Meer. Premierminister Edi Rama weist das alles zurück. Er sagt, er entwickle das Land wirtschaftlich und dazu benötige es auch einen High-End-Tourismus. Rama versucht, die Proteste abzutun, als vom Ausland gesteuert. Doch er sprach auch davon, dass es einen Dialog mit den Demonstranten geben soll. Wie es in Albanien weitergeht, ist völlig offen. Rama, der einstige Vorzeigeregierungschef unter den EU-Beitrittskandidaten auf dem Westbalkan, ist politisch angeschlagen. Sein Image hat ordentliche Risse bekommen.
5: Berichtet Oliver Schosch aus Tirana, der Hauptstadt in Albanien. Dort gehen die Menschen weiterhin regelmäßig auf die Straßen. Man spricht von der sogenannten Flamingo-Revolution.
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5: Wir schauen in die Ukraine. Das Land wehrt sich weiterhin nach Kräften gegen Russland. Immer wieder gelingt es auch, da zum Beispiel die Nachschubwege der russischen Truppen zu treffen. Dafür setzt man auf sogenannte Middle-Strike-Drohnen, also Drohnen von mittlerer Reichweite. Frauen können diese Arbeit natürlich genauso ausfüllen wie Männer in der ukrainischen Armee. Und im Osten des Landes, da gibt es bereits eine erste rein weibliche Drohneneinheit. Florian Kellermann berichtet.
13: Flachland, soweit das Auge reicht. Mitten im Sonnenblumenfeld, noch ohne Blüten, sitzt eine junge Frau im Tarnanzug. Sie montiert ein Gestell. Mit dem Smartphone prüft sie, ob es horizontal ausgerichtet ist.
14: Von diesem Katapult lassen wir gleich eine Drohne los. Wir bauen die Katapulte jeden Tag neu auf und ab, um unsere Position nicht zu verraten.
13: Die junge Frau hat den Kampfnamen Smakolik, auf Deutsch Leckerbissen. Heute ist die 24-Jährige mit ihrer Einheit nicht im Kampfeinsatz, sondern beim Training, irgendwo in der östlichen Ukraine.
14: Wir machen Testflüge, um den Gefechtskopf der Drohne zu testen. Und wir trainieren das Steuern der Drohne. Wir suchen auch immer etwas, was man an der Drohne noch verbessern könnte.
13: Die Drohnen, mit denen die Einheit operiert, sind sogenannte Middle-Strike-Drohnen, Drohnen mittlerer Reichweite, 100, 150 bis zu 300 Kilometer. Mit ihnen greift die ukrainische Armee immer erfolgreicher die Nachschubrouten der russischen Truppen an. Das Ziel, sie von der Versorgung abzuschneiden. Das sei hochmoderne Kampfführung, sagt die Kommandeurin der Frauen-Drohneneinheit mit Kampfnamen Hilka.
14: Der Spruch stimmt. Generäle kämpfen mit den Mitteln früherer Kriege. Im Westen werden noch Scharfschützen ausgebildet. In der Ukraine ist das ein fast ausgestorbener Beruf. Wir kämpfen mit Drohnen. Wer mehr davon hat und wer die technisch besseren hat, der gewinnt.
13: Hilka heißt Zweig. Das passt zur schlanken Figur der 36-Jährigen. Ein Scharfschützengewehr sei zu schwer für sie, sagt sie. Am Bildschirm, beim Steuern von Drohnen aber seien Frauen sogar im Vorteil. Aufmerksamer. Ausgestattet mit besserer Feinmotorik.
14: Jeder Kommandeur, der erfahren hat, dass er eine Fraueneinheit zugeteilt bekommt, hat gesagt, Mein Gott, was soll ich mit denen anfangen? Das sind doch Mädchen. Es hat immer einen Monat oder zwei gedauert, bis der Kommandeur gesagt hat, ihr habt meine Haltung zu Frauen in der Armee verändert. Danke für eure Arbeit.
13: Das Team von Hilka ist bisher die einzige rein weibliche Armeeeinheit in der Ukraine. Sie gehört zur Nationalgarde. Die Frauen leben auch gemeinsam in einer Wohnung. Frauen müssen in der Ukraine nicht dienen. Die Drohnenpilotin Hvilja, auf Deutsch Welle, erzählt, sie sei schon nach Deutschland geflohen, habe in Kiel bei einer wunderbaren Familie gewohnt und in einer Firma gearbeitet, als Grafikdesignerin.
14: Ich habe diesen inneren Widerspruch gespürt. Ich musste das Design für eine Käseschachtel entwerfen. Und im gleichen Moment sehe ich auf einem Internetkanal ein Video, wie ein russischer Soldat einem ukrainischen den Kopf abschneidet. Ich habe nicht mehr verstanden, was ich da eigentlich mache.
13: Jetzt ist es anders. Sie helfe ihrem Land, sich zu verteidigen.
5: Im Osten des Landes gibt es die erste rein weibliche Drohneneinheit in der Ukraine und von dort war das Florian Kellermann. Waren Sie in diesem Sommer schon auf einem Konzert, so ein lauer Sommerabend, schönes Setting mit guter Musik? Das ist ja was, das viele absolut schätzen. Und dann ist man vielleicht auch bereit, ein paar Euro mehr für so ein Konzertticket auszugeben. Aber die Eintrittskarten für die Konzerte, vor allem der großen internationalen Stars, die sind sehr, sehr teuer. Da liegt man schnell dreistellig und manchmal sogar vierstellig, so wie bei diesem Popstar hier.
15: Die Tour von US-Superstar Taylor Swift vor 2 Jahren hat neue Maßstäbe gesetzt. 20.000 Fans singen noch vor dem

0: Infrastruktur, die geschaffen werden muss, all das spielt dann natürlich eine Rolle, dass die Produktionskosten da steigen.
1: Tatsächlich seien Konzerte heute um 30% teurer als noch vor der Pandemie. Gleichzeitig setzen Künstlerinnen und Künstler immer stärker auf genau dieses Live-Geschäft. Denn während Streaming zwar Reichweite bringt, wird das Geld vor allem auf Tour verdient, so Ruth. Doch die gestiegenen Produktionskosten alleine erklären die Entwicklung der Ticketpreise nicht. Immer häufiger setzen Veranstalter auf sogenanntes dynamisches Pricing. Heißt, der Preis richtet sich nach der Nachfrage. Wer besonders begehrte Tickets kaufen will, zahle oft deutlich mehr als ursprünglich angekündigt, so Ruth.
0: Das kennen wir ja eigentlich auch aus anderen Bereichen. Ein Algorithmus bestimmt nach der Nachfrage, wie das Angebot online auf einer Webseite für einen Preis ist. Das kennen wir aus Tourismus oder E-Commerce. Und das ist vor allem schlimm, weil es eben intransparent und manchmal ungerecht wirkt. Aus Veranstalter-Sicht kann ich es natürlich irgendwie wirtschaftlich verstehen, die Zahlungsbereitschaft abzuschöpfen, bevor das dann irgendwie auf einem Zweitmarkt passiert.
1: Dazu kommt, der Konzertmarkt wird von immer weniger großen Unternehmen geprägt, bei dem kleinere im Wettbewerb fast gar nicht mithalten können. In Deutschland gibt es eine Marktkonzentration bei den börsengehandelten Veranstaltern Live Nation und CTS Eventim. Für Fans kann das oft höhere Gebühren und weniger Transparenz bedeuten. Trotzdem sind viele Menschen bereit, immer mehr Geld für Konzertabende auszugeben. Dr. Thomas Renz ist wissenschaftlicher Mitarbeiter am Institut für kulturelle Teilhabeforschung in Berlin und er beobachtet einen Wandel vom Besitz zum Erlebnis.
2: Der Konzertbesuch ist mehr als nur die Unterhaltung. Es ist mehr als nur die ästhetische Erfahrung, sondern er signalisiert dann eben auch Zugehörigkeit zu einer Szene oder zumindest zu einer temporären Wertegemeinschaft. Somit ist es eben schon ein großer Punkt in der Lebenswelt von jungen Menschen.
1: Der Boom der großen Tourneen hat allerdings auch eine Kehrseite. Während internationale Stars problemlos Stadien füllen, geraten kleinere Festivals und mittelgroße Acts zunehmend unter wirtschaftlichen Druck. Denn ihre Kosten steigen genauso, sie können die Ticketpreise aber nicht beliebig erhöhen. So wie zum Beispiel Megastars wie Taylor Swift.
3: Ja, da muss man sich dann gut überlegen, welches Konzertticket man sich noch leisten kann oder leisten möchte. Denn diese Dinger werden immer teurer und manchmal kommt es auch darauf an, wie begehrt sie sind. Dynamic Pricing nennt sich dann das Ganze, haben wir gelernt, von ARD-Finanzreporter Noel Schmidt.
4: Wir können uns dieses System, was wir heute so haben, einfach nicht mehr leisten.
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1: 11 Uhr. FIFA gerät nach aufgehobener Rotsperre unter Druck. Prozess gegen Ex-Mitarbeiter von Wilkewurst hat begonnen. Noch freie Ausbildungsplätze in Nordhessen. Das Wetter erst bewölkt, örtlich Regen, später freundlicher, 23 bis 31 Grad. Mein Name ist Christine Schumann. DFB-Präsident Neuendorf nimmt die FIFA in die Pflicht. Der Weltfußballverband soll sich zur umstrittenen Aufhebung einer Spielersperre bei der WM äußern. Hintergrund sind Berichte über ein Telefonat von US-Präsident Trump mit FIFA-Chef Infantino im Fall eines US-Spielers. Aus dem ARD-WM-Team Hendrik Lückhoff.
2: Unter anderem die New York Times und die sehr seriöse Nachrichtenagentur AP schreiben, dass Trump persönlich bei FIFA-Boss Infantino angerufen hat und gefordert hat, dass die Sperre gegen Balogun aufgehoben wird. Die FIFA und das Weiße Haus haben das bislang nicht kommentiert. Balogun war ja im 16. Finale nach einem Foul mit Rot vom Platz geflogen. Die Regeln sehen dann eine Mindestsperre von einem Spiel vor, aber jetzt darf der Top-Torschütze der Amerikaner bei dieser WM also doch im Achtelfinale gegen Belgien spielen. Der belgische Verband

0: in jedem Fall Optionen prüfen, um gegen die Entscheidung vorzugehen.
1: In Kassel läuft der Prozess um verseuchte Fleischwaren der Wilke Wurstfabrik in Twistetal. Vor fast 7 Jahren hatte der Lebensmittelskandal bundesweit für Empörung gesorgt. 3 frühere Mitarbeiter sind jetzt wegen fahrlässiger Tötung in 11 Fällen angeklagt. In der Wurst waren Listerien nachgewiesen worden. Zur Hygiene bei Wilke sagte der Kasseler Staatsanwalt Teschner kurz vor Prozessbeginn:
2: Wir gehen davon aus, dass für die Reinigung und die Sanierung zu wenig investiert wurde, dass die Reinigungskräfte zu wenig Reinigungsmittel hatten, um den hygienischen Zustand, wie er für die Produktion notwendig wäre, dass sie das hätten herstellen können. Auch notwendige Sanierungsarbeiten zur Beseitigung von Feuchtigkeit wurden nicht durchgeführt.
1: Mehr Aufträge als erwartet für die angeschlagene deutsche Industrie. Das Statistische Bundesamt teilte mit, dass die Zahl der Aufträge im Mai im Vergleich zum April um 1,9% gestiegen ist. Experten hatten nur mit einem Plus von rund 1% gerechnet. Grund für die bessere Auftragslage seien vor allem Großaufträge wie die Milliardeninvestitionen des Staates in Infrastruktur und Aufrüstung. Das Bundeskabinett will heute den Haushalt für das nächste Jahr auf den Weg bringen. Der Entwurf von Finanzminister Klingbeil sieht höhere Ausgaben vor, genauso wie höhere Schulden. ARD-Hauptstadt-Korrespondent Jakob Mayer.
3: Der Minister begründet die Schulden teilweise mit der Aufrüstung der Bundeswehr als Folge von Russlands Angriffskrieg in der Ukraine. Man könne sich gegenüber Putin nicht mit der schwarzen Null verteidigen, betonte Klingbeil gestern im ARD-Sommerinterview. Für den Haushalt mussten die Ministerien 1% einsparen. Außerdem kürzt die Bundesregierung Finanzhilfen und Steuervergünstigungen und sie mindert die Zuschüsse für Rente und Krankenversicherung. Die Steuern für Alkohol und Tabak steigen. Eine Plastiksteuer wird eingeführt.
1: Am 1. August beginnt in Hessen das neue Ausbildungsjahr und es gibt noch offene Stellen, zum Beispiel in Nordhessen. Dort sind nach Angaben der Arbeitsagentur in Kassel mehr als 1100 Plätze nicht besetzt. HR-Reporterin Stefanie Küster.
4: Besonders viele offene Plätze gibt's im Einzelhandel, der Elektroindustrie und in den Bereichen Bank und Versicherung. Wer sich jetzt ohne Stress informieren will, das Berufsinformationszentrum in Kassel hat in den Ferien geöffnet. Hier gibt's auch Unterstützung bei Bewerbungen. Außerdem können sich Schulabgänger bei der Kasseler Praktikumswoche einzelne Unternehmen näher anschauen und in den Job reinschnuppern.
1: Nachdem die Bundesregierung angekündigt hat, dass Bäckereien und Konditoreien sonntags länger öffnen dürfen, will der Einzelhandelsverband, dass das auch für alle anderen Geschäfte gilt. Hauptgeschäftsführer Gent sagte der Bild-Zeitung, Einkaufen sei auch ein Freizeiterlebnis. Sonntagsöffnungen würden Innenstädte attraktiv und lebendig halten. Am Donnerstag hatte die Regierung ihren Plan vorgestellt, wonach Bäcker und Konditoren ab nächstem Jahr sonntags bis zu 8 Stunden öffnen dürfen. Und das waren die Nachrichten. Das Wetter, dicke Wolken im Norden und Osten und es regnet oder nieselt immer mal, sonst bleibt es trocken und sehr windig. Gegen Abend kommt öfter die Sonne raus bei 23 bis 31 Grad. Kommende Nacht kühlt es ab auf 18 bis 13 Grad. Morgen dann im Südwesten wieder mehr Sonne als Wolken und überall ist es noch windig bei maximal 32 Grad. Die weiteren Aussichten, Mittwoch und Donnerstag, Sonne und Wolken und bis 33 Grad. Die Zeit 11.05 Uhr.
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1: A3 Frankfurt Richtung Würzburg zwischen Seligenstadt und Stockstadt. 9 Kilometer Stau wegen eines defekten Fahrzeugs. Die A3 Würzburg Richtung Frankfurt ist zwischen Weibersbronn und Bessenbach-Walderschaff nach einem Unfall mit mehreren Fahrzeugen gesperrt. Dadurch 6 Kilometer Stau ab Markt Heidenfeld. Und A7 Kassel Richtung Fulda zwischen Guxhagen und Homberg-Efze 6 Kilometer Stau wegen eines defekten LKW auf dem rechten Fahrstreifen im Baustellenbereich.
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6: Guten Tag und willkommen bei uns. Die schweren Erdbeben in Venezuela. Langsam zeigt sich erst das komplette Ausmaß. Mehr als 3000 Menschen sind da ums Leben gekommen. Zehntausende Menschen haben ihre Existenzgrundlage verloren. Die Interimsregierung von Delcy Rodríguez in Venezuela steht da offen in der Kritik, genauer gesagt ihr Krisenmanagement, denn da herrscht große Unsicherheit. Welche Häuser müssen jetzt ganz schnell abgerissen werden? Welche sind noch sicher? Wer kontrolliert das? Und vor allem, wie sieht die Zukunft in diesem schon gebeutelten Land jetzt aus? Anne Demmer berichtet aus Venezuela.
7: Ein mehrstöckiges Haus in Palos Grandes in Caracas. Ein Stadtteil, den das Doppelbeben besonders hart getroffen hat. Der Hauswart Senor Julio, wie er genannt wird, steht in der Haustür. An der Fassade hängt eine gelbe Plakette. Die haben wir glücklicherweise bekommen, weil die Schäden hier bei uns nicht ganz so schlimm sind. Wir müssen ein paar Dinge reparieren, dann bekommen wir die grüne Plakette. Das heißt, dann ist das Gebäude uneingeschränkt zugänglich. Aber um uns herum sind sehr viele Gebäude massiv beschädigt worden. Hier um die Ecke ist der Hochhauskomplex Petunia, der ist komplett eingestürzt. Einige der Bewohner haben es vorgezogen, erstmal nicht in ihre Wohnung zurückzukehren. Derzeit seien nur 8 von 35 Familien in dem Gebäude, erzählt der Hauswart. Auch er selbst ist im Haus geblieben. Ich kann zwar nachts schlafen, aber wenn es nur die kleinste Vibration gibt, dann schrecke ich auf. Diese Tragödie zeigt, dass wir keine Regierung haben. Es hagelt massive Kritik in diesen Tagen. Vor einer repressiven Reaktion hat kaum mehr jemand Angst, wie es scheint. Währenddessen werden Freiwillige in der Hochschule für Ingenieure ausgebildet, damit sie in den betroffenen Regionen von Tür zu Tür gehen. Felipe Ruiz koordiniert täglich 400 dieser Fachkräfte. Die Absicht ist natürlich, alle Gebäude zu prüfen. Es gibt Leute, die nicht unbedingt Schäden gemeldet haben. Gestern habe ich von Betroffenen gehört, die zwar Schäden haben, aber nicht ihr Haus verlassen wollen. In diesem Fall wollen wir natürlich, dass sie an einen sicheren Ort gebracht werden. Auf der anderen Seite gibt es aber Menschen, die auf der Straße schlafen, wo es aber eigentlich gar keinen Grund gibt. Es gibt viel Angst und Desinformation. In der besonders schwer betroffenen Region im Küstenbundesstaat La Guaira sind mittlerweile Bagger und schweres Gerät auf den Trümmerhaufen zu sehen, die die Schuttberge abtragen. Für die Angehörigen ist dieser Anblick nur schwer zu ertragen, denn mit den schweren Gerätschaften, die alles plattwalzen, geht die Wahrscheinlichkeit, dass Menschen gerettet werden, damit gegen null. Die Tür eines McDonald's steht sperrangelweit offen. Rettungskräfte mit Helmen laufen rein und raus. Statt Big Macs und Pommes werden hier allerdings Medikamente ausgegeben. Auf der Softeistheke stapeln sich die Schmerztablettenschachteln. Daniel Fernandez kümmert sich um die vom Erdbeben Traumatisierten. Nach den Rettungsaktionen sei gerade die psychologische Betreuung nun essentiell. Wir versuchen hier gerade auch Fällen von Selbstmord vorzubeugen. Soweit das möglich ist, versuchen wir, sie hier zu stabilisieren. Fast alle Menschen, die jetzt hierher kommen, haben ihre komplette Familie verloren und ihr Haus, ihre Wohnung. Sie stehen vor dem Nichts. Der Psychologe appelliert an die internationale Gemeinschaft. Wir brauchen natürlich Spenden, denn es gibt Medikamente, die hier gekauft werden müssen, die verschreibungspflichtig sind und die nicht aus dem Ausland verschickt werden können. Vor allem Psychopharmaka. Und dafür braucht man Geld. Aber wir brauchen hier auch für die nächsten 2 Jahre ein festes Team von Psychologen. All das muss finanziert werden. Es gäbe viele Probleme zu bewältigen. Laut UN gelten bis zu 50.000 Menschen nach wie vor als vermisst. Das tatsächliche Ausmaß lässt sich nur erahnen.
6: Und zunehmend rückt die Frage in den Fokus, wie geht es weiter für die Menschen in Venezuela? Viele von ihnen haben ihre Existenzgrundlage verloren, haben die Häuser verloren, die sind bei den schweren Erdbeben im Land teilweise jetzt nicht mehr bewohnbar. Anne Demmer war das mit dem aktuellen Stand der Dinge.
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6: Wie man das eigene Land feiert, das wissen die Menschen in den Vereinigten Staaten. Und am Wochenende hatten sie auch mal wieder allen Grund dazu. Die USA haben nämlich am Samstag ihren 250. Geburtstag gefeiert. Am 4. Juli, das ist der Independence Day, da hatten die USA ihre Unabhängigkeitserklärung unterschrieben. Genau 250 Jahre ist das jetzt her. Und auf der National Mall in Washington, da hat man das auch gefeiert. Da ist auch US-Präsident Donald Trump aufgetreten vor dem großen Feuerwerk.
8: Auf der National Mall gibt es kostenloses Wasser, die gefühlte Temperatur um die 45 Grad. Trotzdem, vor dem Nationalarchiv gleich gegenüber der Mall lange Schlangen. Hier drin liegt die Original-Unabhängigkeitserklärung von 1776. Sie am Unabhängigkeitstag sehen zu können, Einfach legendär, findet Holly aus Georgia.
9: You should actually see the Constitution and Declaration of Independence on Independence Day. It's pretty iconic.
8: Drinnen wird die Declaration of Independence vorgelesen von als Gründervätern verkleideten Schauspielern.
10: Declaration by the representatives of the United States of America.
8: Die Freude über diesen 250. Geburtstag der USA ist überall präsent. Drinnen im Nationalarchiv. Draußen in den langen Schlangen und auf der Mall, wo immer wieder Militärjets über den Himmel donnern.
11: Oh wow, guys, look at the planes!
8: Viele tragen Kappen, Haarreifen, T-Shirts mit US-Flagge oder dem Logo 250 Jahre USA. Der Nationalstolz der Amerikaner hat einen Tiefpunkt erreicht, das zeigen Umfragen. Aber die, die hier sind, sind stolz auf ihr Land. Und wie?
12: Very proud.
13: All the way.
12: Very proud.
13: We love our country. We really do.
12: Absolutely. No other country like this. We're the best.
8: Von überall her sind sie angereist. Aus Kalifornien, Michigan, South Carolina. Harris ist aus dem Bundesstaat Washington gekommen. Knapp 4.500 Kilometer von der Hauptstadt Washington entfernt. Er ist absolut stolz, sagt er, und er ist ein glühender Trump-Fan.
14: Absolutely proud, and I love President Trump.
8: Harris erklärt, er sei 75, habe nie einen Präsidenten erlebt, der an Trump rankomme. Und ich bin Katholik, ich habe auch nie einen Präsidenten erlebt, der mehr für Pro-Life steht. Trump ist der Wahnsinn.
14: I'm Catholic. He's the most pro-life president I think the country's ever had. You know? He's amazing.
8: Andere, wie Yvonne aus Baltimore, sagen, sie wollen heute nicht über Trump sprechen. Es sei ihr einfach nur wichtig, diesen Tag zu feiern.
15: It's very important for me to celebrate this day of independence.
8: In Washington, abseits der Mall, laufen Menschen mit Anti-Trump-Plakaten rum. Viele, gerade hier in der Demokratenhochburg Washington, kommen bewusst nicht auf die Mall, wo Trump auftritt. Seine Rede beginnt später als geplant. Unwetterwarnung, die Mall wird evakuiert. Aber dann mit rund 1,5 Stunden Verzögerung.
16: Good evening, America.
8: Trump lässt die US-Geschichte Revue passieren, holt Veteranen auf die große Bühne am Washington Monument, einer von ihnen 107 Jahre alt, Familienangehörige gefallener Soldaten, NASA-Astronauten. Aber manchmal klingt es auch sehr nach Wahlkampf. So warnt Trump mit Blick auf den linken Flügel der Demokraten erneut vor Kommunismus, der angeblich das Land bedroht.
17: It's like a cancer, you gotta cut it out, you gotta cut it out fast.
8: Der Kommunismus sei wie ein Krebsgeschwür, man müsse es schnell rausschneiden. Und auch wenn Trumps Anhänger jubeln, das kann nicht darüber hinwegtäuschen, dass viele Trump-Gegner gar nicht erst auf die Mall gekommen sind. Nancy, eine ältere Dame aus Pennsylvania, wünscht sich mit Blick auf die nächsten 250 Jahre vor allem eins.
18: We gotta unite together now.
8: Dass wir wieder zusammenfinden. Jetzt, so Nancy.
6: 250 Jahre unabhängige Vereinigte Staaten, das hat man am Wochenende groß gefeiert. Zum Beispiel in der Hauptstadt Washington, da hat sich auch US-Präsident Trump blicken lassen. Und Nina Barth, unsere Korrespondentin, hat drüber berichtet.
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6: 11 Uhr und gleich 15 Minuten haben wir es jetzt. Der Tankrabatt hier in Deutschland ist passé und die Preise für Sprit sind seit etwa einer Woche auch wieder deutlich gestiegen. Das schmerzt natürlich vor allem, wenn man eine lange Strecke vor sich hat. In der Urlaubszeit kann das ja mal passieren. Und dann tankt man für den Trip in den Sommerurlaub natürlich auch nochmal voll. Aber voll Gas geben, das ist dann keine allzu gute Idee. Aber wer ein paar Dinge beachtet, kann zumindest spritsparend fahren und kommt dann vielleicht auch entspannter am Ziel an. Mehr dazu jetzt von Wiebke Nielsen.
19: Sprit sparen, das versuchen viele zurzeit ganz besonders, wie diese Umfrage in Hamburg zeigt.
20: Ich versuche halt ruhig zu fahren und deswegen da ein bisschen Sprit zu sparen. Man muss nicht mit 200 auf der linken Spur fahren.
21: Ich versuche das, aber es ist schwierig umzusetzen, weil man natürlich im Straßenverkehr auch auf andere Dinge achten muss. Ich habe immer mal so Momente, wo ich denke jetzt, ja und da rollst du jetzt mal aus und hier musst du jetzt nicht noch Gas geben.
22: Ich achte auf jeden Fall darauf, ob es Wege sind, die ich mit den öffentlichen Verkehrsmitteln zurücklegen kann, auch wenn es vielleicht ein bisschen länger dauert.
23: Also ich fahre viel mehr jetzt Fahrrad,
0: wenn es geht. Oder man überlegt sich zweimal, ob man fährt. Wir fahren auch auf der Autobahn langsamer.
19: Die gute Nachricht, es gibt einige Stellschrauben, an denen der oder die Einzelne drehen kann. Und zwar wortwörtlich, angefangen mit dem Reifendruck, erklärt Christoph Tietgen vom ADAC Regionalclub Hansa.
2: In dem Tankdeckel oder in der Seitenverkleidung etc., da stehen die Angaben, wie viel Bar auf den Reifen drauf sein muss. Das sollte ich wirklich einhalten, vielleicht sogar noch einen ganz kleinen Tick rübergehen, denn da kann ich bis zu einem Liter pro 100 Kilometer sparen.
19: Und auch wer weniger mitnimmt, spart Sprit. 100 Kilogramm Zusatzlast bedeuten einen Mehrverbrauch von bis zu 0,3 Liter. Der ADAC rät auch, Dachboxen und Fahrradträger nach dem Gebrauch wieder abzumontieren. Werden Räder über eine Anhängerkupplung statt auf dem Dach transportiert, bietet das Verbrauchsvorteile. Im Blick behalten sollte man vor der Fahrt Zündkerzen und Motorluftfilter. Diese Ersatzteile sind dem Automobilclub zufolge relevant für den Kraftstoffverbrauch und sollten bei Zeiten ausgetauscht werden. Auch das Öl sollte regelmäßig gewechselt und hier ein modernes Leichtlauföl verwendet werden. Wenn es dann losgeht mit der Fahrt, Klimaanlage am besten auslassen, so Tietgen.
2: Die verbraucht so bis zu 1,5 Liter auf 100 Kilometer. Da kann ich natürlich gucken, dass ich am Anfang, bevor ich einsteige, erstmal alle Fenster aufmache und gut durchlüfte. Da muss die Klimaanlage nicht gleich am Anfang ganz stark arbeiten.
19: Generell beziehen alle elektrischen Verbraucher ihre Energie über den Generator vom Verbrennungsmotor und kosten somit Sprit. Nie sparen sollte man laut ADAC aber an der Sicherheit. Heißt, Scheibenwischer, Heizung und Beleuchtung sollten eingeschaltet bleiben. Während der Fahrt wichtig, das sogenannte vorausschauende Fahren. Diesen Begriff lernt man schon in der Fahrschule und er bedeutet, so Christoph Tietgen,
2: dass ich genau den Verkehr im Blick habe. Also wenn ich merke, hinten, da wird eine Ampel schon rot, dann kann ich natürlich schon mal mit dem Fuß vom Gas gehen. Wichtig ist auch, dass man wirklich versucht, im Verkehr mitzuschwimmen, dass man also wirklich dieses Bremsen und das Gasgeben vermeidet.
19: Denn Bremsen verbraucht Energie. Auch an Ortsschilder lieber heranrollen, statt abrupt abzubremsen, empfehlen die Experten. Sparen kann auch, wer den Motor an langen Rotphasen oder Bahnübergängen ausschaltet. Und wer frühzeitig in den nächsten Gang schaltet. Eine Faustregel sei bei ca. 2000 Umdrehungen und erst runterschaltet, wenn der Motor ruckelt oder brummt. Und am meisten spart der, der langsamer fährt, vielleicht sogar langsamer als die Richtgeschwindigkeit von 130 km/h auf der Autobahn, sagt Tietgen.
2: Wenn ich das weiter runter reduziere auf zum Beispiel 100, dann kann ich natürlich noch mehr Sprit sparen und bin dennoch zügig unterwegs.
19: Und am meisten spart, wer insbesondere kürzere Strecken mit anderen Verkehrsmitteln zurücklegt und gar nicht erst Auto fährt.
6: Wie kann man möglichst spritsparend fahren in Zeiten sehr, sehr hoher Benzinpreise oder Dieselpreise? Tipps waren das zusammengefasst von Wiebke Nielsen. Etwa 900 Menschen leben unter den Hochgleisen der Metrolinie 2 im nördlichen Paris, rund um die Station Stalingrad. Die Menschen leben dort ohne Schutz vor den glühenden Temperaturen und unter teilweise katastrophalen hygienischen Bedingungen. Die jüngste Hitzewelle hat sie besonders getroffen. Helfer bieten einmal die Woche eine medizinische Grundversorgung an. Im Gegensatz zu anderen informellen Camps räumt die Polizei diese Siedlung unter der Metro nicht. Das Phänomen ist in Paris nicht neu, kommt aber mit diesem großen Camp eine neue Dimension. Caroline Diller.
3: Unter den Hochgleisen der Metrolinie 2 reihen sich hunderte Zelte aneinander. Schmutzige Matratzen und Wolldecken pflastern den Boden. Vor dem Container von Médecins du Monde warten die Menschen geduldig, dass ihre Nummer aufgerufen wird. Es sind Krankheitsbilder, die mit einer extremen sozialen Unsicherheit und dem Leben auf der Straße zusammenhängen. Nach zwei Wochen hier hätte jeder Bauchschmerzen wegen Unterernährung, Kopfschmerzen, wäre durch die Hitze dehydriert oder hätte Gelenkschmerzen. Sagt Paul Alouzi von Médecins du Monde. Etwa 900 Menschen leben im Camp an der Metrostation Stalingrad unter teils katastrophalen hygienischen Bedingungen. Die Hitzewelle Ende Juni habe ihnen zugesetzt, erzählen Said aus dem Iran und Yusuf aus dem Sudan. Keine Abkühlung, kaum Wasser oder Essen. Es war sehr schwierig. Obwohl ich ganz ohne Kleidung in meinem Zelt geschlafen habe, war es unerträglich. Wir konnten nicht nach draußen. Es gab zu wenig Essen und zu wenig Wasser. Eigentlich werden die wilden Zeltcamps von der Polizei konsequent geräumt, meist bei Tagesanbruch. Das an der Metrostation Stalingrad nicht, berichtet Paul Alosi von Médecins du Monde. Ich habe mit einem Kommissar gesprochen, der für die Nachteinsätze in Paris und den Vororten zuständig ist. Er sagte, wenn wir anderswo Camps entdecken, schicken wir die Menschen zur Metrostation Stalingrad. Einmal im Monat kommt dann ein Bus, um sie in Aufnahmezentren in den Regionen zu bringen. Die Polizei und die Präfektur haben also offiziell festgelegt, dass die Erstaufnahme die Straße ist, unter der Metrolinie 2. Die Präfektur teilt auf Anfrage mit, sie werde sich weder zu diesen Vorwürfen äußern, noch allgemein Fragen zum Camp beantworten oder dazu, wie die Sicherheitsbehörden damit umgehen. Es fehle einfach der politische Wille, die Unterbringung der Menschen zu organisieren, sagt Fatoumata Kone. Die Grünen-Politikerin ist stellvertretende Bürgermeisterin von Paris und zuständige Dezernentin für Solidarität und den Kampf gegen Ungleichheit.
1: Le résultat de ce campement, c'est ce qui se passe quand il y a une absence de volonté politique d'organiser les choses.
3: Jedes Mal, wenn die Zeltcamps zu groß oder zu sichtbar werden, bricht erneut der Streit darüber aus, wer für die auf der Straße gestrandeten Menschen zuständig ist. Dabei ist die gesetzliche Regelung eindeutig. Verantwortlich sind der Staat und die Departements, nicht die Kommunen. Oberbürgermeister Emmanuel Grégoire will in den kommenden Jahren 4000 neue Notschlafplätze in Paris schaffen. Dafür braucht die Stadt aber die Hilfe der übergeordneten Ebenen. Fatoumata Kone. Wir bemühen uns weiter um den Dialog mit den staatlichen Ebenen, diskutieren, um gemeinsam daran zu arbeiten, dass unser Plan für mehr Notunterkünfte umgesetzt wird. Aber ich sage es deutlich, wenn der Staat nicht mitzieht und wir keine Unterstützung an dieser höchsten Stelle bekommen, dann wird das schwierig. Derweil harren die Menschen weiter aus, im Camp unter den Hochgleisen der Metrolinie 2. Symbol für ein Problem, das in Paris lange bekannt ist, das rund um die Station Stalingrad aber eine neue Dimension erreicht hat.
6: Auf der Straße gestrandet, unterhalb der Hochgleise der Metrolinie 2 in Paris, da leben hunderte Menschen in Zelten und sie sind da der Hitze zum Beispiel in Paris aktuell schutzlos ausgesetzt. Caroline Diller hat aus der französischen Hauptstadt berichtet. 11.23 Uhr haben wir es jetzt gleich.
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6: Ja, die Sorge war groß vor dem Beginn dieser Fußball-Weltmeisterschaft in den USA, Kanada und Mexiko, dass das eine ziemlich politische Veranstaltung sein könnte. Kuschelkurs zwischen Donald Trump und dem FIFA-Präsidenten Gianni Infantino. Lange blieb es erstaunlich ruhig an dieser Front. Da hatte man den Eindruck bekommen, das Sportliche steht bei diesem Turnier dann tatsächlich doch im Fokus. Bis jetzt aber, denn im 16. Finale der Vereinigten Staaten gegen Bosnien-Herzegowina, da sah US-Topspieler Fularin Balogun die rote Karte. Die FIFA aber hat jetzt diese darauffolgende Rotsperre ausgesetzt, ohne das groß zu kommentieren. US-Präsident Trump höchstpersönlich soll sich dafür eingesetzt haben. Wir wollten von Martin Roschitz wissen, aus unserem WM-Team, wird das US-Team da tatsächlich von der FIFA bevorzugt?
4: Ja, absolut. Es ist offensichtlich, dass die FIFA den Gastgeber bevorzugt und die USA unbedingt im Turnier halten will. Der Fußball-Weltverband hat übrigens mit einem ähnlichen Schachzug vor einigen Monaten dafür gesorgt, dass Cristiano Ronaldo die ersten zwei Spiele der WM nicht verpassen musste. Wir haben uns jetzt schon einiges von der FIFA gefallen lassen, wie zum Beispiel die Aufteilung des Spiels in Viertel. An sich schon ein unglaublicher Eingriff, aber diese Entscheidung ist noch krasser, weil sie die USA ja einseitig bevorteilt. Für mich ein skandalöser Tabubruch und ganz nah an dem, wie Donald Trump die USA regiert.
6: Martin Roschitz war das. Er ist da also ganz klar in seiner Haltung. Und wir haben ihn auch gefragt, welche Rolle könnte denn die US-Regierung oder Trump selbst da jetzt gespielt haben?
4: Inzwischen wissen wir mit an Sicherheit grenzender Wahrscheinlichkeit, dass es einen persönlichen Anruf des US-Präsidenten bei FIFA-Boss Infantino gegeben hat, mit der dringenden Bitte, die rote Karte gegen den besten Stürmer der USA zu überprüfen. Dafür gibt es mehrere seriöse Quellen. Trump hat sich nach der Entscheidung auf seiner Social-Media-Plattform umgehend bei der FIFA bedankt. Sie habe das Richtige getan und eine große Ungerechtigkeit korrigiert. Wenn man bedenkt, wie Infantino seit Monaten um Trump herumschlawenzelt, ihn hofiert und dekoriert hat mit einem eigens für Trump erfundenen FIFA-Friedenspreis, dann deutet wirklich alles auf einen handfesten Skandal hin. Trump will jetzt auch noch mitbestimmen, wer Weltmeister wird, und Infantino spielt das Spielchen mit. Derjenige, der seit Jahren behauptet, dass die Politik keinen Einfluss auf den Fußball nimmt, dass er das niemals zulassen würde. Was für ein Hohn.
6: Skandal rund um eine zurückgenommene Rotsperre gegen einen Top-US-Stürmer. Was dahinter steht, darüber hat Martin Roschitz berichtet, unser WM-Reporter. Aber sportlich gesehen geht es natürlich auch weiter bei diesem Turnier. Durchgesetzt haben sich zuletzt Norwegen und England. Die sind ins Viertelfinale eingezogen. Heute dann zwei weitere Achtelfinals im Laufe des Abends und der Nacht. Da stehen sich dann Portugal und Spanien gegenüber, und auch die USA greift dann wieder mit ein. Mal sehen, wie das Ganze aussieht. Es geht dann gegen Belgien.
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6: Wir wechseln die Sportart und kommen zum Radsport. Die Tour de France läuft wieder. Am Samstag ging es los. Mal wieder mit einem Gastspiel in einem anderen Land, nicht in Frankreich. In diesem Jahr lag der Start in Spanien. Das waren da schon atemberaubende Bilder, die es am Wochenende gab aus Barcelona. Da drängelten sich die Fans an der Tourstrecke. Tourfeeling im besten Sinne war das. Und die Protagonisten und Favoriten auf den Gesamtsieg, Tadej Pogacar und Jonas Vingegaard, die haben sich da auch gleich mal gezeigt, sind gleich mal in Erscheinung getreten an diesen ersten beiden Tagen. Und Steffen Gahr liefert uns den Stand der Dinge.
7: In Barcelona gibt es glückliche Menschen, vor allem zum Tourauftakt. Auf der Straße tanzt eine katalanische Volkstanzgruppe. Frauen mit weißen Kleidern und Männer mit weißen Hemden. Im Zielbereich feiert ein Däne mit seiner Mannschaft. Jonas Vingegaard fährt die schnellste Zeit in Teamzeitfahren und holt so den Sieg für seine Mannschaft. Vingegaard bekommt das erste gelbe Trikot.
9: I would say it's the perfect start.
7: Ein perfekter Start für den Herausforderer. Für den großen Favoriten dagegen ist der erste Tag ein Dämpfer. Tadej Pogacar nur mit der drittschnellsten Zeit. Eine Enttäuschung?
9: No, go really motivated for the next days.
7: Pogacar nach außen entspannt und tags darauf mit dem Konter. Die zweite Etappe, eine Machtdemonstration von Pogacars Team. Isaac Del Toro siegt, Arm in Arm fährt er mit Pogacar über den Zielstrich. Teamkollege Nils Polit freut sich.
10: Doppelsieg, ja, besser kann ich Tour nicht starten. Wäre einfach Weltklasse. Ich denke, heute Abend haben wir zu feiern.
7: Und Florian Lipowitz, am ersten Tag kassiert er 35 Sekunden.
23: Ja, ich würde jetzt da nicht so viel Wert drauf geben. Ich meine, am Ende fahren wir jetzt 3 Wochen Rennen und ich glaube, am Ende kommt es da nicht auf ein paar Sekunden an.
7: Am zweiten Tag kommen noch einmal 10 Sekunden dazu.
23: Ja, ich habe mir schon ein bisschen Sorgen vorher gemacht, weil einfach der Rundkurs nicht mir liegt, aber ich denke, ich kann am Ende ganz happy sein.
7: Ein anderer Deutscher schafft derweil den Sprung aufs Podium.
24: Felix Engelhardt!
7: Felix Engelhardt wird als kämpferischster Fahrer der zweiten Etappe geehrt.
25: Das ist natürlich das, was man aus dem Fernsehen kennt, was man als kleines Kind schon immer geschaut hat. Und da jetzt dann letztendlich selber oben zu stehen, ist natürlich ein Kindheitstraum, ja.
7: Die Tour verlässt jetzt Spanien. Es geht in die Pyrenäen. Hier werden nur noch die Favoriten tanzen.
6: Auftakt in Barcelona mit tollen Bildern und einem Mann in Gelb, der Jonas Vingegaard heißt, aber Tadej Pogacar ist ihm dicht auf den Fersen oder dicht am Hinterrad, kann man vielleicht sagen, bei der Tour de France. Steffen Gahr war das über den Auftakt an diesem Wochenende.
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29: 11.30 Uhr. FIFA gerät nach aufgehobener Rotsperre unter Druck. Selenskyj fordert mehr Unterstützung bei Luftabwehr. Waldbrand hat Folgen für Tour de France. Das Wetter erst bewölkt, örtlich Regen, später freundlicher, 23 bis 31 Grad. Mein Name ist Christine Schumann. Der Deutsche Fußballverband hat die FIFA aufgefordert, sich zur umstrittenen Aufhebung einer Spielersperre bei der WM zu äußern. DFB-Präsident Neuendorf wandte sich an den Weltfußballverband, der solle erklären, was an Berichten dran sei. US-Präsident Trump habe mit Verbandspräsident Infantino telefoniert, bevor eine rote Karte gegen einen US-Spieler ausgesetzt wurde. Hier müsse zügig der Eindruck ausgeräumt werden, dass die Politik Einfluss auf den Sport genommen habe. Medien hatten über ein solches Telefonat berichtet. Bisher haben sich aber weder die FIFA noch Präsident Trump dazu geäußert. In Kassel läuft der Prozess um verseuchte Fleischwaren der Wilke-Wurstfabrik in Twistetal. Vor fast 7 Jahren hatte der Lebensmittelskandal bundesweit für Empörung gesorgt. 3 frühere Mitarbeiter sind jetzt wegen fahrlässiger Tötung in 11 Fällen angeklagt. In der Wurst waren Listerien nachgewiesen worden. Zur Hygiene bei Wilke sagte der Kasseler Staatsanwalt Teschner kurz vor Prozessbeginn:
11: Wir gehen davon aus, dass für die Reinigung und die Sanierung zu wenig investiert wurde, dass die Reinigungskräfte zu wenig Reinigungsmittel hatten, um den hygienischen Zustand, wie er für die Produktion notwendig wäre, dass sie das hätten herstellen können. Auch notwendige Sanierungsarbeiten zur Beseitigung von Feuchtigkeit wurden nicht durchgeführt.
29: Einen Tag vor dem NATO-Gipfel in Ankara hat es in der Nacht wieder schwere Drohnen- und Raketenangriffe auf die ukrainische Hauptstadt Kiew gegeben. Präsident Zelensky schrieb bei Telegram, dass mindestens 11 Menschen gestorben seien. Im Vorfeld des NATO-Gipfels forderte er mehr Unterstützung bei der Luftabwehr von den europäischen Partnern und den USA. In Ankara soll es auch um weitere Milliardenhilfen für die Ukraine gehen. Außerdem ist ein Treffen zwischen Präsident Trump und Zelensky geplant. Immer wieder war zuletzt der Fahrermangel bei Bussen und Bahnen beklagt worden. Aktuell hat sich die Lage etwas entspannt. Aus der Nachrichtenredaktion Dagmar Nun.
12: Weil in anderen Branchen Jobs gestrichen werden, können mehr Quereinsteiger eingestellt werden, meldet der Verband Deutscher Verkehrsunternehmen. Aber der Druck bleibt groß. Der Verband sagt, allein bis 2030 gehen jedes Jahr gut 6.000 Fahrerinnen und Fahrer in Rente, vor allem aus den geburtenstarken Babyboomer-Jahrgängen. Heißt, es werden weiter Fachkräfte gesucht, damit es im Nahverkehr nicht zu größeren Problemen kommt.
29: Wegen eines großen Waldbrandes im Südwesten Frankreichs müssen sich rund 10.000 Menschen in Sicherheit bringen. Auch die Tour de France ist beeinträchtigt. Die erste Etappe durch die Pyrenäen soll laut Tourleitung ohne Zuschauer stattfinden und mit deutlich weniger Begleitfahrzeugen. Die Ankunft der Fahrer wird gegen 17 Uhr in Les Aigles erwartet, 70 Kilometer entfernt von dem Waldbrand. Am 1. August beginnt in Hessen das neue Ausbildungsjahr und es gibt noch offene Stellen, zum Beispiel in Nordhessen. Dort sind nach Angaben der Arbeitsagentur in Kassel mehr als 1.100 Plätze nicht besetzt. HR-Reporterin Stefanie Küster.
13: Besonders viele offene Plätze gibt's im Einzelhandel, der Elektroindustrie und in den Bereichen Bank und Versicherung. Wer sich jetzt ohne Stress informieren will, das Berufsinformationszentrum in Kassel hat in den Ferien geöffnet. Hier gibt's auch Unterstützung bei Bewerbungen. Außerdem können sich Schulabgänger bei der Kasseler Praktikumswoche einzelne Unternehmen näher anschauen und in den Job reinschnuppern.
29: Das waren die Nachrichten. Das Wetter, dicke Wolken, oft im Norden und Osten und es regnet oder nieselt immer mal, sonst bleibt es aber trocken. Gegen Abend kommt öfter die Sonne raus bei 23 bis 31 Grad. Kommende Nacht kühlt es ab auf 18 bis 13 Grad. Morgen im Südwesten wieder mehr Sonne als Wolken und es ist überall noch windig. Maximal 32 Grad. Die weiteren Aussichten Mittwoch und Donnerstag, Sonne und Wolken und Werte bis 33 Grad. Die Zeit 11.34 Uhr.
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29: A3 Frankfurt Richtung Würzburg, zwischen Seligenstadt und Stockstadt 5 Kilometer Stau wegen eines defekten Fahrzeugs. Die A3 Würzburg Richtung Frankfurt ist zwischen Weibersbrunn und Bessenbach-Walderschaff nach einem Unfall mit mehreren Fahrzeugen gesperrt, dadurch 6 Kilometer Stau ab Marktheidenfeld. Und A7 Kassel Richtung Fulda zwischen Guxhagen und Homberg-Efze streckenweise stockender Verkehr, der defekte LKW ist jetzt aber weg.
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14: Guten Tag, willkommen bei uns. Irgendwann in den nächsten Stunden wird sich die Air Force One auf den Weg nach
6: in die Türkei machen, wollte ich sagen. An Bord natürlich US-Präsident Trump. Er reist zum NATO-Treffen nach Ankara. So richtig Lust auf diesen Termin schien der US-Präsident zuvor aber nicht zu haben. Vorab hieß es, er komme sowieso nur aus Respekt zum Gastgeber. Und das ist der türkische Präsident Erdogan. Welche Rolle spielt die Türkei überhaupt für die NATO, für das Verteidigungsbündnis in einer Zeit, in der die Stabilität der NATO durchaus in Frage steht? Benjamin Weber berichtet.
8: Strategisch ist die Türkei ein wichtiges NATO-Mitglied. Nicht nur wegen ihrer geografischen Lage zwischen Schwarzem Meer und Mittelmeer und der Nähe zum Nahen Osten. Sie stellt mit rund 500.000 Soldaten die zweitgrößte Armee nach den USA im Verteidigungsbündnis. Burak Yildirim, Verteidigungsexperte an der Galatasaray-Universität Istanbul, erklärt, die Türkei leiste ihren Teil zur NATO. Im Baltikum fliegen Jets und Drohnen der türkischen Luftwaffe Patrouille. Bei den Landungsmanövern in Deutschland war die Türkei eine Grundsäule. Sie hat bewiesen, dass sie auch 2000 Kilometer entfernt ihren Beitrag leisten kann. Das ist sehr wertvoll für die NATO. Doch problemlos war das NATO-Türkei-Verhältnis selten. Die Türkei blockierte den Beitritt von Finnland und vor allem Schweden sehr lang, um Zugeständnisse bei der Terrorabwehr zu erzwingen und die Aufhebung von Waffenembargos. Ebenso stellte sich Ankara gegen die Ernennung des aktuellen Generalsekretärs Mark Rutte. Auch die weiterhin recht engen Beziehungen in den Kreml sorgten für Kritik. An den Sanktionen im Rahmen des Ukraine-Kriegs beteiligte man sich in Ankara nicht. Für den ehemaligen Diplomaten und Botschafter bei der NATO, Hüseyin Diriöz, steht die Türkei dennoch klar auf einer Seite. Denn sie hat sämtliche NATO-Erklärungen unterzeichnet, die die verschiedenen russischen Angriffe auf die Ukraine verurteilen, einschließlich des groß angelegten Angriffs im Februar 2022. Deshalb kann man nicht von Neutralität sprechen. Und so bemühte sich die Türkei um Vermittlung zwischen der Ukraine und Russland. Bei mehreren direkten Treffen in Istanbul im vergangenen Jahr wurden Gefangenenaustausche vereinbart, größere Durchbrüche aber nicht. Ein weiteres Russland-Problem belastet die Beziehungen. Nachdem Erdogan 2019 das russische Raketenabwehrsystem S-400 kaufen ließ, schloss Washington die Türkei aus dem F-35-Kampfflugzeugprogramm aus. Der Konflikt belastet das Verhältnis zwischen den NATO-Partnern bis heute. Das könnte sich beim NATO-Gipfel in Ankara ändern. US-Präsident Trump erklärte, er komme ausschließlich wegen Staatspräsident Erdogan und er könnte etwas im Gepäck haben. Er ist ein starkes Mitglied der NATO. Ich werde wahrscheinlich etwas tun, das ihn sehr glücklich machen wird. Wahrscheinlich Unterstützung für das erste türkische Kampfflugzeug Khan, ein Prestigeprojekt. Doch bei den Motoren hakt es noch. Kampfjet-Motoren made in the US könnten vorerst Abhilfe schaffen. Dabei wächst die türkische Rüstungsindustrie. Im vergangenen Jahr exportierte die Türkei Waffen und Ausrüstung für 10 Milliarden US-Dollar. Für die Verteidigungskraft Europas wird sie gebraucht, vor allem seit die USA im Verteidigungsbündnis nicht mehr besonders verlässlich wirken. Auch türkische Vermittlung könnte auf dem Gipfel wieder gefragt sein, erklärt der ehemalige Botschafter Diriöz. Die Spannungen zwischen den USA und Europa zu überwinden und die Solidarität erneut zu bestätigen, darin läge der größte Erfolg dieses NATO-Gipfels.
6: Morgen beginnt in Ankara in der Türkei der NATO-Gipfel. Welche Rolle spielt das Land für das Verteidigungsbündnis? Benjamin Weber hat darüber berichtet. Draußen vor der Halle große Proteste, drinnen bei den Delegierten große Einigkeit. Die AfD hat in Erfurt ihren Bundesparteitag abgehalten. Die Partei hat da ihre Vorsitzenden Alice Weidel und Tino Chrupalla im Amt bestätigt und ihren Anspruch bekräftigt, künftig Regierungsverantwortung hier in Deutschland übernehmen zu wollen. Zugleich haben mehr als 30.000 Menschen in Erfurt überwiegend friedlich demonstriert. All das ist heute auch Thema in den Kommentaren der Zeitungen und in den Online-Medien.
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6: Meine Kollegin Fabian Hafner aus der HR Info Redaktion hat sich da einen Überblick verschafft. Viele sehen diesen Parteitag ja als perfekt inszenierte Demonstration der Geschlossenheit. Zugleich vermissen sie aber Inhalte. Ich habe sie gefragt, was schreiben denn da die Zeitungen?
15: In diese Richtung gehen tatsächlich mehrere Kommentare. Sie beschreiben einen Parteitag, der nach außen möglichst geschlossen und professionell wirken sollte. Die Bewertung fällt aber kritisch aus. Die Neue Osnabrücker Zeitung zum Beispiel bemängelt, dass die AfD inhaltlichen Debatten aus dem Weg gegangen sei. Zitat: Kaum ein Wort zu den Reformpaketen der Bundesregierung der letzten Wochen von der größten Oppositionspartei. Geschweige denn die ernsthafte Ausbuchstabierung eigener Vorschläge für Rente, Arbeitsmarkt und Steuern. Die Partei funktioniere so weiter als Projektionsfläche aller Unzufriedenen. Und die Frankfurter Allgemeine Zeitung schreibt, wer sich selbst so im Griff hat, könnte vieles tun, zum Beispiel eine staatstragende, verantwortliche Haltung entwickeln. Doch die AfD denkt nicht daran, sich zu zügeln. Und das, obwohl sie mit ihrer neu entdeckten Disziplin dazu in der Lage wäre. Sie besteht darauf, allein das wahre Volk zu vertreten. Alle anderen sind für sie nur Verräter.
6: Ein weiteres großes Thema ist die Machtverteilung innerhalb der AfD. Wir wollten von Fabienne Haffner wissen, wer geht denn gestärkt aus Erfurt hervor? Was schreiben da die Zeitungen?
15: Viele sehen vor allem Alice Weidel als Gewinnerin. Die Märkische Oder-Zeitung schreibt dazu, sie hat ihre Macht deutlich ausgebaut. Ihr nahestehendes Netzwerk habe all seine Kandidaten durchbekommen und seine Macht in der Parteispitze noch einmal vergrößert. Auch das Handelsblatt meint, die AfD-Chefin hat ihre Macht gefestigt. Und die Zeitung warnt, im Machtgefüge der Partei aber reicht ihre Kontrolle nur so weit, wie der radikale Flügel sie ihr zugesteht. Deshalb sei der Parteitag für Weidel beides. Triumph und Warnsignal. Sie hat viel gewonnen. Den Beweis, dass sie die AfD wirklich beherrscht, muss sie noch liefern. Und das Straubinger Tagblatt bringt es so auf den Punkt, Weidel ist auch eine Parteichefin von Höckes Gnaden.
6: Neben dem Parteitag selbst wurden auch die Proteste gegen die AfD kommentiert. Was war da zu lesen?
15: Da ist der Tagesspiegel mit dabei. Hier werden die vielen friedlichen Demonstrierenden gewürdigt. Kritisiert werden aber auch Gewalt- und Blockadeaktionen. Zitat: Wer der AfD Demokratiefeindlichkeit vorwirft und dann selbst den Bereich des Rechtsstaats verlässt, darf sich nicht wundern, wenn er nicht mehr ernst genommen wird. Die Junge Welt hält die Strategie, die AfD vor allem durch Blockaden oder Verbotsforderungen zu bekämpfen, für falsch. Sie schreibt, die Idee der Protestbündnisse, die AfD zu blockieren und zu verbieten, war von Anfang an falsch. Und die Frankfurter Rundschau zieht ein anderes Fazit, verweist auf Äußerungen von Björn Höcke, der die Demonstrierenden als Seelenverwundete bezeichnet und erklärt habe, die AfD müsse die gebrochene deutsche Identität heilen. Die Zeitung schreibt dazu, dieser anmaßende und gefährliche Satz Höckes zeigt, wie nötig die Proteste waren.
6: AfD-Bundesparteitag in Erfurt, die hr-Info-Medienschau war das dazu von und mit der Kollegin Fabienne Haffner aus der hr-Info-Redaktion.
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6: Wir stecken mittendrin in den Sommerferien. Heute beginnt die zweite Woche der langen Ferien. Das heißt Freiheit, das heißt Ausschlafen, in den Tag hineinleben. Das kann aber auch heißen, jede Menge Langeweile. Vor allem für Kinder, die dann eben keinen getakteten Schulalltag mehr haben, keine Sport- oder Musikkurse am Nachmittag. Tja, und wie das dann eben so ist, dann heißt es zu Hause schnell, Mama, Papa, mir ist so langweilig. Und der Griff zum Tablet oder zum Smartphone ist dann auch nicht mehr weit. Das aber sollte nicht immer der erste Griff sein, meint Florian Buschmann. Er ist Experte für Medienkompetenz und er hat die Initiative der Offline-Helden gegründet, die auch an Schulen deutschlandweit und hier in Hessen unterwegs ist. Vor der Sendung habe ich mit ihm gesprochen und ihn erstmal nach seiner eigenen Sicht auf die Dinge gefragt. Langweilen Sie sich eigentlich gerne?
0: Von Zeit zu Zeit schon. Manchmal ist das ein unangenehmes Gefühl, aber gerade da kann ja so viel Kreatives entstehen.
6: Und erinnern Sie sich noch an Ihre Zeit als Kind? Haben Sie sich da auch schon gerne gelangweilt?
0: Tatsächlich muss ich dazugeben, ich habe ja selbst bis zu 16 Stunden als Teenager gespielt. Langeweile war bei mir also gar kein Thema. Ich habe wenig Freiraum dafür gehabt. Und wenn ich den hatte, bin ich unfassbar schnell kreativ geworden. Habe Dinge gebaut, Sachen gebastelt, wo man wirklich gesagt hat, hey, da steckt ziemlich viel Krebs dahinter.
6: Wieso ist das eigentlich so wichtig für Kinder und für Jugendliche, dass es denen auch mal langweilig ist? Warum regt das die Kreativität an?
0: Dadurch, dass ich dann natürlich Freiraum habe, können sich meine Gedanken sortieren. Erstmal ist es wichtig, in der Zeit auch zu entspannen, Passiertes zu verarbeiten, aber gleichzeitig natürlich auch auf neue Gedanken und Ideen zu kommen. Nur wenn ich Freiraum habe, dann kann Neues entstehen.
6: Jetzt ist es ja so, dass wir in einer Welt leben, die total geprägt ist von digitalen Medien. Wir alle haben unsere Smartphones, die Tablets sind zu Hause oder natürlich auch der gute alte Fernseher. Warum ist das vielleicht vor allem in den Ferien so verlockend, dann auch so viel Zeit am Bildschirm zu verbringen?
0: Also es gibt Untersuchungen, die gezeigt haben, dass die freizeitliche Bildschirmnutzung an Ferientagen auf 8 Stunden steigt. Also an Tagen, wo keine Schule stattfindet, steigt die Nutzung auf 8 Stunden. Das heißt, wir haben über die ganzen Ferien hinweg 340 Stunden Medienkonsum. Das sind also 2 ganze Wochen durchgängig. Mhm. Und das ist schon wahnsinnig viel. Das die Zeit, die eigentlich ungeplant frei zur Erholung zur Verfügung stehen sollte, wird mit 9 sehr, sehr intensiven Reizen gefüllt. Und dann kann ich natürlich gar nicht wirklich gut in das neue Schuljahr starten.
2: Eltern fragen sich natürlich, was kann ich jetzt machen, um meine Kinder ein bisschen anzuregen, nicht immer nur die Zeit am Bildschirm zu verbringen. Was haben Sie da für Tipps?
0: Grundsätzlich ist es erstmal wichtig, am besten vor den Ferien oder am Anfang der Ferien darüber zu reden, wie sollen diese Ferien verbracht werden. Nur wenn zum Beispiel ganz klar ist, welche Eckpfeiler, welche Rahmenbedingungen gibt es für die Ferien, zum Beispiel in welcher Woche hat das Kind was geplant, was möchte es gerne machen, welche Aktivitäten sind geplant, dann kann eben auch mal gesagt werden, okay, du darfst auch mal länger spielen, du darfst auch mal eine Zockernacht oder einen Filmabend machen, was ja auch tolle Erlebnisse sein können. Aber dafür sollte eine grundlegende Struktur eben schon bestehen.
2: Jetzt haben Sie selber schon gesagt, Sie haben in Ihrer eigenen Jugend, was haben Sie gesagt, bis zu 16 Stunden am Tag durchgezockt. Genau. Das heißt, Sie kennen das aus eigener Erfahrung. Was ist denn Ihr Gefühl? Ab welchem Medienkonsum wird das möglicherweise auch problematisch? Denn das ist ja ein Thema fürs ganze Jahr, nicht nur für die Ferien, dass Medienkonsum ab einem bestimmten Level dann durchaus vielleicht auch zu viel wird.
0: Also das lässt sich ganz schwer in der Zahl runterbrechen. Wenn jemand über 12 Stunden Medienkonsum hat, dann können wir davon ausgehen, dass es einen krassen Einfluss auf den Alltag hat. Wenn jemand nur 5 oder 6 oder 7 oder 8 Stunden dran ist, wir wissen es nicht. Wir können das ja nicht pauschal auf eine Zeit runterbrechen, sondern es steht immer die Frage dahinter, habe ich noch die Kontrolle und habe ich die Freiheit, Nein zu sagen? Und wenn ich das habe, dann bin ich fähig und kompetent.
2: Jetzt ist Medienkonsum ja nicht gleich Medienkonsum. Wir können Filme gucken, wir können Computer spielen, vielleicht irgendwie eine App am Tablet oder am Handy machen. Würden Sie da auch nochmal unterscheiden? Kann es auch Medienkonsum geben, der durchaus auch Kreativität anregt?
0: Und da sind wir bei einer total coolen Idee, was man in den Ferien machen kann. Also man unterscheidet zwischen aktivem Konsum, ich gestalte etwas selbst, ich bin proaktiv, und passivem Konsum. Das heißt, ich lasse mich nur berieseln und konsumiere nur. Und jetzt könnte man zum Beispiel dem Kind die Aufgabe geben, wenn man in den ersten 1-2 Wochen weg ist, im Urlaub ist, wir machen alle ganz viele Bilder und deine Aufgabe ist es, danach ein Filmprojekt daraus zusammenzuschneiden. Und jetzt hat das Kind was in der Hand, wo es sagt, ich bin selbstwirksam, ich kann was an den Medien tun. Es ist also auch, ich lerne, was kann ich damit alles Gutes machen.
2: Sagt Florian Buschmann. Er ist Experte für Medienkompetenz und er hat die Initiative der Offline-Helden gegründet. Und er sagt, Langeweile darf und muss jetzt in den Ferien auch mal sein.
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2: Die Zelte haben das Thema Drogen ins Bewusstsein der Menschen in Darmstadt gebracht. Weiße Pavillons, unter denen Süchtige Schutz suchen können. Vor einem Jahr hatte die Stadt sie aufstellen lassen, genau an einem vielgenutzten Parkeingang des denkmalgeschützten Herrengarten in Darmstadt. Crack hat die Szene massiv verändert und sorgt für Aggressivität und Kriminalität auf der einen und für Frust und Ärger unter Anwohnern auf der anderen Seite. Petra Demand berichtet.
16: Ein Mann hält ein Messer in der rechten Hand, geht zielstrebig auf irgendjemanden zu. Ein anderer reißt in wilder Wut einen Bauzaun aus der Halterung, schmeißt ihn auf die Straße, lautes Brüllen, Blaulicht, Polizei. Spritzen auf dem Schulhof, Kinder, die beim Dealer abhängen und Crack rauchen. Es ist eine Liste ohne Ende, was die Bürgerinitiative Rettet den Herrengarten seit Monaten zusammenträgt. Es muss sich etwas ändern, da sind sie sich einig. Dieser Aussage stimmt auch Claudia zu. Sie ist Teil des Elends, lebt seit Jahren in der Szene am Zentral.
17: Gerade letzte Woche war wieder eine Messersticherei. Der eine ist mit einer Knarre hier rumgelaufen. Was stimmt denn nicht? Und das haben wir früher nicht gehabt. Vor 5, 6 Jahren haben wir auf der Wiese Backgammon gespielt. Wir haben unsere Droge konsumiert. Aber es war ruhig. Es gab keinen Müll. Und so Fäkalien, Verseuchung wie jetzt momentan, sorry. Man schämt sich jetzt, sitzen zu müssen.
16: Claudia hat schon vieles durchmachen müssen, erzählt sie mir. Sie habe trotzdem ein einigermaßen stabiles Leben aufgebaut. Sie sei sogar Leiterin eines kleinen Gastronomiebetriebs gewesen, bis Corona sie völlig aus der Bahn geworfen hat. Schutz hat sie in der Drogenszene gesucht, nahm Heroin, Kokain. Jetzt versucht sie, mit Substitutionsmedikamenten davon wegzukommen.
17: Ich gebe auch niemandem die Schuld. Das ist meine eigene. Und es ist auch mein Messer, wieder rauszukommen. Im Moment muss ich sagen, ich komme nicht allein auf die Beine.
16: Sie wünscht sich mehr Unterstützung vom Zentral. Jemanden, der sich um Substitution kümmert, Schlafplätze, nicht nur tagsüber. Immerhin bekommt sie saubere Kleidung, Essen, Trinken, ein Gespräch auf Augenhöhe. Ein ganz wichtiger Punkt auch für Andreas Gohlke. Er arbeitet für die Diakonie Südhessen und leitet die Drogenhilfeeinrichtung am Darmstädter Herrengarten kommissarisch. Auch er kann die Kritik und die Ängste rund ums Zentral verstehen. Dass die Bürgerinitiative es für eine gute Idee hält, den Standort der Drogenhilfe zu verlegen, an den Stadtrand oder den Bahnhof zum Beispiel, kann er nicht nachvollziehen. Die Drogenszene sei schon hier gewesen, lange bevor es das Zentral gab.
1: Der Platz ist im Grunde ein angestammter Platz, den Sie von ganz vielen Stellen aus mit öffentlichen Verkehrsmitteln hervorragend erreichen können. Menschen, die mit Drogen dealen, haben auch alle Möglichkeiten, schnell zu verschwinden, wenn die Polizei käme.
16: Dieser Meinung ist auch Professor Dr. Bernd Werse, Suchtforscher von der Frankfurt University of Applied Sciences. Er berichtet von neuen Ansätzen aus der Schweiz, die Drogenszene unter Crack zumindest einigermaßen einzuhegen und unter Kontrolle zu bringen.
3: In Zürich hat man einfach sehr viel Geld in die örtliche Drogenhilfe und auch Ordnungspolitik gesteckt. Und es wird dort in einem eng umgrenzten Bereich geduldet, dass Menschen, die selber konsumieren, untereinander sich geringe Mengen an Drogen weiterverkaufen.
16: Obwohl die rechtlichen Grundlagen in Deutschland so etwas gar nicht zulassen, wird dieser Ansatz in Köln, Düsseldorf und auch in Frankfurt zurzeit heiß diskutiert. In der Darmstädter Politik soll ein 10-Punkte-Plan Besserung bringen. Darin geht es um den desolaten Außenbereich, einen möglichen Konsumraum, sogenanntes Drug-Checking, aber auch um verstärkte Überwachung und Repression von Dealern. Vor einem knappen Jahr ist eine erste Version des 10-Punkte-Plans vorgelegt worden. Bis August soll endlich eine Magistratsvorlage fertig sein, damit das Stadtparlament darüber abstimmen kann. Ob diese Pläne für Claudia einen Weg aus der Szene ermöglichen, bleibt abzuwarten. Bis dahin wünscht sie sich wenigstens eins: etwas Respekt.
17: Ich würde mir wünschen, dass es einfach mal ein bisschen von der anderen Seite gesehen wird, dass wir Menschen sind, die alle ein Schicksal erlebt haben. Die nicht hier sind, weil sie Spaß haben, alle am Drogen nehmen. Nein, es hat mich was hierher gebracht, aber ich kriege keine Chance.
2: Wie geht's weiter im Darmstädter Herrengarten, wo die Drogenszene nach wie vor sehr, sehr präsent ist? Petra Demand war das, sie hat aus Darmstadt berichtet. Wir schauen jetzt auf einen Mann, den Sie alle von der Kinoleinwand kennen und der in seiner Karriere sehr, sehr häufig große Risiken eingegangen ist. Aber das Ganze hat sich dann am Ende ausgezahlt. Zum Beispiel in legendären Filmen wie Rambo ist Sylvester Stallone bekannt geworden und heute feiert er seinen 80. Geburtstag.
4: Einst war er so arm, dass er seinen Hund verkaufen musste. Nun wird Sylvester Stallone 80 Jahre alt und ist eine Filmlegende. Geboren am 6. Juli 1946 in Hell's Kitchen, im rauen New Yorker Arbeiterviertel, scheiterte er jahrelang als Schauspieler. Da seine linke Gesichtshälfte von Geburt an teilweise gelähmt ist, glaubt in der Filmwelt kaum jemand an ihn. Stallone erhielt keine nennenswerten Rollen. Rückblickend bezeichnet er dies als Glücksfall für seine Karriere.
18: Das Scheitern war das Beste. Es hat mich umdenken lassen. Deshalb sage ich, habt keine Angst, umzudenken.
4: Umgeschwenkt hatte Stallone damals auf das Schreiben von Drehbüchern. Er jobbte in einem Kino als Platzeinweiser. Die Filme, die er dort sah, analysierte er Szene für Szene, Dialog für Dialog. Das habe ihn letztlich nach Hollywood gebracht.
18: Ich konnte den ganzen Tag Filme schauen und lernen, warum das wirkt, warum diese Zeile komisch ist, warum jene nicht. Ohne das wäre ich heute nicht hier. Nicht die Schauspielerei hat mich hierher gebracht, sondern das Schreiben.
4: Dieses Schreiben mündete in ein Drehbuch über einen Boxer aus Philadelphia. Ein Film, der in diesem Jahr ebenso Jubiläum feiert. Rocky wird 50. Stallone lehnte lukrative Angebote ab. Er weigerte sich, sein Drehbuch zu verkaufen, solange man ihm nicht erlaubte, die Rolle des Boxers selbst zu übernehmen. Damit Stallone letztlich Rocky spielen konnte, verzichtete er sogar auf Honorar. Der Film wurde in weniger als 30 Tagen gedreht, mit einem Budget von weniger als $1 Million. Die Chancen auf Erfolg? Niedrig.
18: Die Chancen, dass Rocky ein Erfolg wird, waren bei 1 zu 1 Million. Ich war ein Unbekannter. Das Thema nicht gerade populär, das Budget gering. Und wir traten gegen all diese gigantischen Blockbuster an.
4: Doch das Publikum wollte genau das. Die Geschichte eines Underdogs. Rocky spielte $225 Millionen an den Kinokassen ein und gewann 3 Oscars. Am Ende des Films steht kein klassischer Triumph. Rocky verliert gegen den Weltmeister, aber er hat durchgehalten. Die berühmte Schlussszene.
9: And Phil, what are you thinking about when that buzzer's on for that one? Adrian! What do you think about when the 15th round of you're coming out?
10: Adrian!
19: Rocky!
4: Durchhalten. Darum geht es in Stallones Filmen immer wieder. Seine Charaktere zeichnet nicht Talent oder Glück aus, sondern Standhaftigkeit. Wie im 6. Teil der Rocky-Serie, als der gealterte Boxer seinem Sohn einen Rat mitgibt.
20: But it ain't about how hard you hit. It's about how hard you can get hit and keep moving forward. How much you can take and keep moving forward. That's how winning is done.
4: Es geht nicht ums Austeilen, sondern vor allem ums Einstecken. Nach Rocky wird Stallone durch die Rolle des Vietnam-Veteranen John Rambo zum Actionhelden. Immer noch arbeitet er als Schauspieler, doch der Druck von früher ist abgefallen.
18: Man beginnt sich darauf zu konzentrieren, sich einfach über die kleinen Dinge im Leben zu freuen.
4: Den Hund hat Sylvester Stallone damals für ein Vielfaches des ursprünglichen Preises zurückgekauft. Wer durchhält, zahlt eben manchmal auch drauf.
6: Erst Rocky, dann Rambo und diese Rollen haben Sylvester Stallone längst einen Legendenstatus in Hollywood eingebracht und heute feiert dieser Mann seinen 80. Geburtstag. Robert Kempe hat auf seine Karriere geschaut.
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6: Wenn Brasilien bei einer Fußball-Weltmeisterschaft antritt mit den gelb-grünen Trikots, dann ist da auch immer die Erwartung, diese Mannschaft kann es im Turnier weit bringen. Aber wieder einmal ist die Seleção entzaubert worden. Endstation im Achtelfinale, gescheitert gestern am späten Abend an Norwegen. Die nordische Kaltschnäuzigkeit eines Erling Haaland hat Brasilien das Weiterkommen gekostet. Und eine Fußballnation ist zunehmend ratlos, denn der letzte WM-Sieg liegt mittlerweile schon

0: Ich nicht gedacht, dass Brasilien die
1: Weltmeisterschaft gewinnen würde. Ich hatte nie wirklich geglaubt, dass Brasilien die Weltmeisterschaft gewinnen würde. Aber gegen Norwegen? Ich dachte, das schaffen wir, weil wir ja zuvor auch gegen Japan gewonnen haben. Leute, völlig absurd. Wir hatten so viele Torchancen. Wir haben jede einzelne davon vergeben. Wir haben einen Elfer vermasselt, der uns die Führung hätte bringen können. Und dann kommt Haaland, 2 Meter groß, der einfach immer genau dann da ist, wenn er da sein muss. Was soll ich sagen? Dagegen war unsere Leistung einfach enttäuschend. Schrecklich, schrecklich. Der denkbar schlechteste Tag hat auf die denkbar schlechteste Weise geendet. Verdammt, ich gehe nach Hause und heul mich aus. Das war's. Die meisten hier sind sich einig. Neymar in den Kader zu rufen war ein Fehler. Ein Fehler, den sie aber weniger Trainer Ancelotti als Brasiliens Fußballverband CBF in die Schuhe schieben. In der ersten Halbzeit hatte ich große Hoffnung, aber in der zweiten Halbzeit hat Brasilien einfach nachgelassen, Neymar einzuwechseln. Um Himmels Willen, das war eine hirnrissige Aktion. Er spielt einfach nicht mehr gut. Er ist nur da, weil das unser Fußballverband CBF will. Ancelotti ist einer der besten Trainer der Welt. Wer gehen muss, ist der Präsident des Fußballverbandes CBF. Erneut ist er geplatzt, der Traum vom Hexer, vom 6. WM-Titel. Diesmal am 1,95 Meter großen Hühnen Haaland, der gleich 2 Tore schoss. Und jetzt? Frankreich sei das beste Team. Da sind sich die Freunde Max und Viktor einig. Aber weder ein Europäer noch Argentinier dürfe gewinnen. Sie fiebern ab jetzt für Marokko. Ich werde Marokko die Daumen drücken. Die spielen guten Fußball und eine afrikanische Mannschaft war noch nie Weltmeister. Sie könnten Frankreich ziemliche Schwierigkeiten bereiten. Brasiliens Neymar, dessen überraschende Nominierung für viel Kontroversen gesorgt hat, kündigte nach dem Spiel bereits seinen Rücktritt an. Ob Ancelotti den weiteren Umbruch selbst verantworten wird, ist offen.
2: Brasilien ist raus, Norwegen ist weiter und Anne Herberg war das mit Reaktionen aus Brasilien. Heute dann 2 weitere Achtelfinals im Laufe des Abends und der Nacht. Also Portugal gegen Spanien steht da auf dem Programm und dann noch USA gegen Belgien. Wie das Ganze ausgeht, erfahren Sie dann natürlich morgen früh hier bei uns im Programm.
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1: 12 Uhr. Belgien geht gegen FIFA-Entscheidung vor. Zelensky fordert mehr Unterstützung bei Luftabwehr. Großer Waldbrand wirkt sich auf Tour de France aus. Das Wetter erst bewölkt, örtlich Regen, später freundlicher bis 31 Grad. Mein Name ist Christine Schumann. Der belgische Fußballverband hat offiziell Einspruch gegen die Entscheidung der FIFA eingelegt, die Sperre von US-Nationalstürmer Folarin Balogun zurückzunehmen. Das meldet das US-Sportmagazin The Athletic. Ein Mitglied des FIFA-Berufungsausschusses muss jetzt über den Einspruch entscheiden. Offenbar hat der US-Präsident Trump darauf gedrungen, die Sperre zurückzunehmen. ARD-WM-Reporter Hendrik Lückhoff.
2: Übereinstimmenden Medienberichten zufolge soll Trump FIFA-Boss Infantino angerufen und die Rücknahme der Sperre gefordert haben. Weltweit löst die Entscheidung des Weltverbandes viel Kritik aus. Englands Trainer Thomas Tuchel sagte, wie weit geht das jetzt? Es ist einfach seltsam. Norwegens Coach Ståle Solbakken meinte, es ist eine schlechte Entscheidung, die der WM schaden wird.
1: Kommende Nacht um 2 Uhr treffen die USA und Belgien im WM-Achtelfinale aufeinander. Kurz vor Beginn des NATO-Gipfels in der Türkei fordert die Ukraine mehr Raketen für das Luftabwehrsystem Patriot. Die massiven Angriffe aus Russland in der Nacht hätten von der ukrainischen Armee nicht abgewehrt werden können. Aus Kiew, ARD-Korrespondentin Rebecca Barth.
3: Der Grund dafür liege in den unzureichenden Lieferungen von Abfangraketen, betont der ukrainische Präsident. Für das Abwehren ballistischer Raketen ist die Ukraine auf das amerikanische System Patriot angewiesen. Es sei äußerst wichtig, dass vom NATO-Gipfel in Ankara

0: Schlüsse zur Unterstützung der Luftverteidigung hervorgingen, fordert Volodymyr Selenskyj. Die USA und Europa verfügten über genügend Mittel, um den russischen Terror zu stoppen, betont der ukrainische Präsident.
1: Mehr Aufträge als erwartet für die angeschlagene deutsche Industrie. Das Statistische Bundesamt teilte mit, dass die Zahl der Aufträge im Mai im Vergleich zum April um 1,9% gestiegen ist. Experten hatten nur mit einem Plus von rund 1% gerechnet. Grund für die bessere Auftragslage seien vor allem Großaufträge wie die Milliardeninvestitionen des Staates in Infrastruktur und Aufrüstung. In Kassel läuft der Prozess um verseuchte Fleischwaren der Wilke-Wurst-Fabrik in Twistetal. Vor fast 7 Jahren hatte der Lebensmittelskandal bundesweit für Empörung gesorgt. 3 frühere Mitarbeiter sind jetzt wegen fahrlässiger Tötung in 11 Fällen angeklagt. In der Wurst waren Listerien nachgewiesen worden. Zur Hygiene bei Wilke sagte der Kasseler Staatsanwalt Teschner kurz vor Prozessbeginn:
2: Wir gehen davon aus, dass für die Reinigung und die Sanierung zu wenig investiert wurde, dass die Reinigungskräfte zu wenig Reinigungsmittel hatten, um den hygienischen Zustand, wie er für die Produktion notwendig wäre, dass sie das hätten herstellen können. Auch notwendige Sanierungsarbeiten zur Beseitigung von Feuchtigkeit wurden nicht durchgeführt.
1: Wegen eines großen Waldbrandes im Südwesten Frankreichs müssen sich rund 10.000 Menschen in Sicherheit bringen. Auch die Tour de France ist beeinträchtigt. Die erste Etappe durch die Pyrenäen soll laut Tourleitung ohne Zuschauer stattfinden und mit deutlich weniger Begleitfahrzeugen. Die Ankunft der Fahrer wird gegen 17 Uhr in Les Aigles erwartet, 70 Kilometer entfernt von dem Waldbrand. Und das waren die Nachrichten. Das Wetter, dicke Wolken im Norden und Osten vor allem und es regnet oder nieselt immer mal, sonst bleibt es trocken und sehr windig. Gegen Abend kommt öfter die Sonne raus, bei insgesamt so 23 bis 31 Grad. Kommende Nacht kühlt es ab auf 18 bis 13 Grad. Morgen im Südwesten wieder mehr Sonne als Wolken und überall viel Wind, maximal 32 Grad. Die weiteren Aussichten, Mittwoch und Donnerstag Sonne und Wolken und Werte bis 33 Grad. Die Zeit 12.04 Uhr.
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1: Vorsicht auf der A49 Kassel Richtung Gießen. Zwischen Fritzlar und Wabern eine ungesicherte Unfallstelle auf dem linken Fahrstreifen. A3 Frankfurt Richtung Würzburg. Zwischen Seligenstadt und Stockstadt 5 Kilometer Stau wegen eines defekten Fahrzeugs. Die A3 Würzburg Richtung Frankfurt ist zwischen Weibersbrunn und Bessenbach-Walderschaft nach einem Unfall mit mehreren Fahrzeugen gesperrt, dadurch 6 Kilometer Stau ab Markt Heidenfeld. Und A66 Frankfurt Richtung Wiesbaden, zwischen Wiesbaden-Nordenstadt und Wiesbaden-Erbenheim 2 Kilometer Stau nach einem Unfall auf dem rechten Fahrstreifen.
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4: Schönen guten Tag, ich grüße Sie. Diskriminierung geschieht ganz offen, aber oft genug auch verdeckt und manchmal sogar dort, wo eigentlich alle Menschen gleich behandelt werden sollten, in Behörden, Schulen oder Jobcentern. Aber Menschen mit Einwanderungsgeschichte berichten immer wieder, dass sie sich von Behörden benachteiligt fühlen. Das hat eine Studie des Bundesinnenministeriums auch nochmal bestätigt. Ganz konkret eine Studie zu Rassismus in Institutionen. Für Betroffene ist das besonders belastend, weil es nur wenig rechtliche Möglichkeiten gibt, um dagegen vorzugehen. HR-Info-Reporterin Petra Boberg berichtet.
5: Mal schnell aufs Amt einen Ausweis beantragen oder ein Dokument abholen. Für alle sollten dabei dieselben Regeln gelten. Doch nicht immer erleben Menschen den Kontakt mit Behörden als fair. Helga, die eigentlich anders heißt, erinnert sich. Sie will sich beruflich neu orientieren und hofft auf Unterstützung.
6: Am Ende hat mir gesagt, wir würden Ihnen helfen, wenn Sie alleine mit 5 Kindern auf der Straße wären. Aber Sie sind verheiratet. Sie brauchen keine Hilfe.
5: Wie das Gespräch im Einzelnen verlaufen ist, lässt sich heute nicht mehr nachvollziehen. Für Helga steht fest, dass ihre Herkunft eine Rolle gespielt hat.
6: Immer dieses Gefühl, das, was ich gemacht habe, es ist hier überhaupt nichts wert. Meine Vergangenheit in diesem Sinne ist gelöscht. Es ist ja egal, wie viel ich weiß, wie viel ich kann. Hier wird es nicht anerkannt.
5: Helga kommt aus Mexiko. Mit solchen Erfahrungen ist sie nicht allein. Die bundesweite INRA-Studie zu Rassismus in Institutionen zeigt, Menschen mit Einwanderungsgeschichte berichten deutlich häufiger von Benachteiligungen im Kontakt mit Behörden als Menschen ohne Einwanderungsgeschichte. Auch die Antidiskriminierungsstelle des Bundes hat im letzten Jahr mehr als 13.000 Beratungsanfragen registriert, so viele wie nie zuvor. In rund 1.400 Fällen berichten Menschen von Benachteiligung durch Ämter und Behörden. Auch bei der Ombudsstelle Antidiskriminierung der Stadt Frankfurt melden sich Menschen mit solchen Erfahrungen. Zugleich betont das Amt:
7: Die Meldungen stellen keine repräsentative Datenbasis dar.
5: Fachleute sprechen von institutionellem Rassismus, wenn Regeln oder Strukturen dazu führen können, dass Menschen benachteiligt werden. Auch ohne rassistische Absicht Einzelner. In Hessen gibt es ein kostenfreies Netz von Antidiskriminierungsberatungsstellen. Trotzdem melden viele Betroffene ihre Erfahrungen nicht, sagt Christa Kalitsch.
8: Sie trauen sich nicht. Sie wissen manchmal gar nicht, dass es diese Möglichkeiten gibt.
5: Sie berät und schult Behörden im Umgang mit Rassismus.
8: Die Erfahrungswelt bisher ist, dass in der Regel Menschen, wenn sie etwas ansprechen, eher Abwehr, Bagatellisierung oder im schlimmsten Fall, es gibt ja auch Diskriminierungs- und Rassismusgeschehen innerhalb von Teams und Behörden, dass sie Anfeindungen und eine Täter-Opfer-Umkehr erleben.
5: Kalitsch beschäftigt sich seit mehr als 20 Jahren mit Rassismus in Institutionen. Doch wie sehen Behörden selbst das Thema? Corinna Giesinger gehört zum Vorstand des Kommunalen Centers für Arbeit, dem Jobcenter des Main-Kinzig-Kreises. Sie sagt, die Beschwerden von Betroffenen und die Ergebnisse der Studie müssten ernst genommen werden.
9: Wir sind mittlerweile eine sehr multikulturelle Gesellschaft geworden und gerade in Bereichen wie dem Jobcenter, dem Sozialamt, dem Jugendamt, aber auch in allen staatlichen Institutionen, das ist wichtig, dahin zu schauen und die Betroffenen zu hören. Wir können uns nicht hinstellen und sagen, wir machen immer alles richtig. Wir müssen uns dessen bewusst werden, dass es diese Einzelfälle gibt. Wir müssen sie ernst nehmen.
5: Gerade im Jobcenter hingen viele Entscheidungen von den Umständen des Einzelfalls ab.
9: Wir haben die klare Maßgabe, jeder gleiche Sachverhalt wird gleich entschieden. Aber die Sachverhalte sind nicht immer eins zu eins gleich. Und da kann natürlich bei dem einzelnen Betroffenen der Eindruck entstehen, dass ich vielleicht eine Förderung, die ich beantragt habe, nicht bekomme. Und das wird dann verstanden, das hat mit meiner Herkunft was zu tun.
5: Die INRA-Studie zeigt, Menschen mit Einwanderungsgeschichte berichten häufiger von Benachteiligung im Kontakt mit staatlichen Stellen. Solche Erfahrungen zu vermeiden, bleibt eine Aufgabe für Behörden und Politik. Für Betroffene wie Helga bleibt das Erlebte bis heute prägend.
10: Einfach Empathie zu zeigen. Eine Weile wurde auch viel über Toleranz gesprochen, aber Toleranz hört sich etwas nach Duldung. Und darum geht es nicht, sondern um Respekt.
4: Struktureller Rassismus in deutschen Behörden und Institutionen, den gibt es. Das belegt eine Studie vom Bundesinnenministerium und hr-Info-Reporterin Petra Boberg ist dem nochmal nachgegangen und hat mit Betroffenen gesprochen. Zweimal kurz hintereinander, aber sehr heftig hat die Erde gebebt in Venezuela und hat Stand jetzt 190 Gebäude niedergerissen und mindestens Stand heute 3.300 Menschen das Leben gekostet. Neben der großen Verzweiflung der Menschen hat sich auch große Wut breit gemacht über eine Regierung, die offenbar nicht vorbereitet war und nicht die Mittel hatte, bei einer solchen Katastrophe wirksam helfen zu können. Noch dazu in einem Land, in dem das Gesundheitswesen, die Krankenhäuser, trotz guter Ausbildung, guter Ärztinnen und Ärzte schlecht gerüstet und ausgerüstet sind. 11 Tage nach dem Erdbeben stellen sich viele Fragen, unter anderem auch, was ist mit den Häusern, die noch stehen, wie sicher sind die und wie geht's weiter in den betroffenen Gebieten? Anne Demmer war für uns wieder unterwegs.
11: Ein mehrstöckiges Haus in Palos Grandes in Caracas. Ein Stadtteil, den das Doppelbeben besonders hart getroffen hat. Der Hauswart Señor Julio, wie er genannt wird, steht in der Haustür. An der Fassade hängt eine gelbe Plakette. Die haben wir glücklicherweise bekommen, weil die Schäden hier bei uns nicht ganz so schlimm sind. Wir müssen ein paar Dinge reparieren, dann bekommen wir die grüne Plakette. Das heißt, dann ist das Gebäude uneingeschränkt zugänglich. Aber um uns herum sind sehr viele Gebäude massiv beschädigt worden. Hier um die Ecke ist der Hochhauskomplex Petunia, der ist komplett eingestürzt. Einige der Bewohner haben es vorgezogen, erstmal nicht in ihre Wohnung zurückzukehren. Derzeit seien nur 8 von 35 Familien in dem Gebäude, erzählt der Hauswart. Auch er selbst ist im Haus geblieben. Ich kann zwar nachts schlafen, aber wenn es nur die kleinste Vibration gibt, dann schrecke ich auf. Diese Tragödie zeigt, dass wir keine Regierung haben. Es hagelt massive Kritik in diesen Tagen. Vor einer repressiven Reaktion hat kaum mehr jemand Angst, wie es scheint. Währenddessen werden Freiwillige in der Hochschule für Ingenieure ausgebildet, damit sie in den betroffenen Regionen von Tür zu Tür gehen. Felipe Ruiz koordiniert täglich 400 dieser Fachkräfte. Die Absicht ist natürlich, alle Gebäude zu prüfen. Es gibt Leute, die nicht unbedingt Schäden gemeldet haben. Gestern habe ich von Betroffenen gehört, die zwar Schäden haben, aber nicht ihr Haus verlassen wollen. In diesem Fall wollen wir natürlich, dass sie an einen sicheren Ort gebracht werden. Auf der anderen Seite gibt es aber Menschen, die auf der Straße schlafen, wo es aber eigentlich gar keinen Grund gibt. Es gibt viel Angst und Desinformation. In der besonders schwer betroffenen Region im Küstenbundesstaat La Guaira sind mittlerweile Bagger und schweres Gerät auf den Trümmerhaufen zu sehen, die die Schuttberge abtragen. Für die Angehörigen ist dieser Anblick nur schwer zu ertragen, denn mit den schweren Gerätschaften, die alles plattwalzen, geht die Wahrscheinlichkeit, dass Menschen gerettet werden, damit gegen null. Die Tür eines McDonald's steht sperrangelweit offen. Rettungskräfte mit Helmen laufen rein und raus. Statt Big Macs und Pommes werden hier allerdings Medikamente ausgegeben. Auf der Softeistheke stapeln sich die Schmerztablettenschachteln. Daniel Fernandez kümmert sich um die vom Erdbeben Traumatisierten. Nach den Rettungsaktionen sei gerade die psychologische Betreuung nun essentiell. Wir versuchen hier gerade auch Fällen von Selbstmord vorzubeugen. Soweit das möglich ist, versuchen wir, sie hier zu stabilisieren. Fast alle Menschen, die jetzt hierher kommen, haben ihre komplette Familie verloren und ihr Haus, ihre Wohnung. Sie stehen vor dem Nichts. Der Psychologe appelliert an die internationale Gemeinschaft. Wir brauchen natürlich Spenden, denn es gibt Medikamente, die hier gekauft werden müssen, die verschreibungspflichtig sind und die nicht aus dem Ausland verschickt werden können. Vor allem Psychopharmaka. Und dafür braucht man Geld. Aber wir brauchen hier auch für die nächsten 2 Jahre ein festes Team von Psychologen. All das muss finanziert werden. Es gäbe viele Probleme zu bewältigen. Laut UN gelten bis zu 50.000 Menschen nach wie vor als vermisst. Das tatsächliche Ausmaß lässt sich nur erahnen.
4: Noch immer ist das so. Der Bericht von unserer Korrespondentin Anne Demmer war das aus Venezuela.
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4: Auf Sparflamme wirtschaften und trotzdem dabei Geld ausgeben, wovon man eigentlich zu wenig hat. So geht's dem Bundeshaushalt, der Bundesregierung, beziehungsweise so geht's dem Bundesfinanzminister gerade, Lars Klingbeil von der SPD. Heute stellt er den Haushaltsentwurf für das nächste Jahr vor, also für 2027. Und er muss an viele und an vieles denken. Die deutsche Wirtschaft, den Klimaschutz, die Bundeswehr, an Gesundheit und Soziales und noch mehr. Und das alles in einer Welt, die gerade stark geprägt wird von Handelskonflikten. Konflikten und von Krieg. Philipp Eckstein aus unserem Hauptstadtstudio kennt den Entwurf des Ministers. Klingbeil will oder muss mehr Ausgaben und mehr Schulden machen. Da geht es mittlerweile um über 200 Milliarden Euro. Welche Schwerpunkte setzt er da?
12: Also wenn wir mal speziell auf die Schulden schauen, dann muss man sagen, da gibt es tatsächlich nochmal einen Aufwuchs von mehr als 20 Milliarden Euro im Vergleich zum verlaufenden Jahr. Also tatsächlich dann Schulden von knapp 204 Milliarden Euro. Und wenn man sich die mal genauer anschaut, dann setzen die sich im Wesentlichen zusammen durch sehr hohe Ausgaben für die Verteidigung. Also da kommen ganz der überwiegende Teil der Schulden her und dann eben auch ein großer Block aus diesem Sondervermögen für die Infrastruktur. Auch das wird ja schuldenfinanziert. Auch da kommen nochmal knapp 55 Milliarden Euro dieser Schulden zusammen, die man ja für die Bahn, für die Straße, für Brücken etc. ausgeben möchte. Unterm Strich bleibt dann aber diese doch sehr, sehr hohe Neuverschuldung. Und das wird auch in den kommenden Jahren ein Thema sein, was den Finanzminister und auch dann künftige Finanzminister beschäftigen wird. Einfach weil auf Schulden ja Zinsen fällig werden. Und die Zinslast, die steigt doch. Im laufenden Jahr zahlt Deutschland rund 30 Milliarden Euro Zinsen. Im nächsten Jahr sind es dann schon 41 Milliarden und 2030 rechnet der Finanzminister tatsächlich dann mit Zinsausgaben von mehr als 80 Milliarden Euro pro Jahr, wohlgemerkt.
4: Das ist eine ganze Menge Zahlen und viel Geld, was da ausgegeben werden wird im nächsten Jahr. Wie sieht das aus im Bundestag? Wie groß ist die Kritik aus der Opposition?
12: Ja, also die Kritik aus der Opposition ist laut, so richtig intensiv wird es ja erst nach der Sommerpause werden, wenn der Bundestag dann zum ersten Mal auch über diesen Haushaltsentwurf berät. Jetzt hat ihn die Regierung ja vorgelegt und jetzt wird erstmal ja von den Finanzexperten aus den verschiedenen Fraktionen sich das genau angeschaut. Was wir jetzt aber schon sehen, ist, dass es von der AfD und der Linken vor allem starke Kritik, vor allem auch an den sehr hohen Rüstungsausgaben gibt. Von den Grünen wird es scharfe Kritik geben, weil man unter anderem auch beim Klimaschutz ihrer Ansicht nach zu wenig tut. Der Finanzminister greift jetzt zum ersten Mal auch auf den sogenannten Klima- und Transformationsfonds zurück. Das ist ein Fonds, der sich im Wesentlichen finanziert über Einnahmen aus dem CO2-Emissionshandel. Und da werden jetzt tatsächlich für kommendes Jahr zum ersten Mal Gelder rausgenommen. 2,7 Milliarden sind da geplant, die dann eben im Kernhaushalt auch noch aushelfen sollen. Das ist ein Punkt, wo es von den Grünen doch scharfe Kritik gibt. Und dann stehen eben, wenn wir jetzt über Sparen, aber auch über zusätzliche Einnahmen sprechen, so Themen wie weniger Wohngeld, Einsparungen beim Elterngeld, Anhebung der Tabaksteuer, der Alkoholsteuer. Also da stehen Themen an, wo es durchaus auch noch intensive Debatten geben könnte.
4: Vielleicht ja auch innerhalb der Regierung, höchstwahrscheinlich. Jetzt habe ich gleich nach der Opposition gefragt, aber wie ist es denn innerhalb der Regierungskoalition? Wie einig ist man sich da und hat Lars Klingbeil da auch Rückenwind und spürt er den seitens der Union?
12: Also es ist so, dass man jeweils, wenn man nachhorcht, sowohl bei der SPD hört, naja, wir hätten uns noch mehr Subventionskürzungen vorstellen können, jetzt auch im letzten Koalitionsausschuss, bei der Union jeweils auch, aber man verweist dann immer gerne auf Lieblingsprojekte des jeweiligen Koalitionspartners. Matthias Mittelberg, der Fraktionsvize der Union, der ja zu Ampelzeiten noch ein ganz scharfer Kritiker war, als sich die Ampelkoalition damals ja Schulden gemacht hat, aber in deutlich geringerem Umfang, der hat heute Morgen zum Beispiel im Deutschlandfunk im Interview gesagt:
13: Ich glaube, wir sind da am Anfang eines Prozesses, der tatsächlich noch ehrgeiziger werden muss.
12: Ja, am Anfang eines Prozesses, der noch ehrgeiziger werden muss. Also man merkt da schon auch diese hohe Neuverschuldung. Gerade bei CDU, CSU gibt es da ja viele Fragezeichen und schon auch die Ansage, dass man noch mehr sparen möchte. Das eine ist aber, das immer so abstrakt auszudrücken, wenn es dann konkret um die Frage geht, wo man denn sparen kann und wie. Ich finde, da werden die Politiker dann doch häufig deutlich weniger eindeutig.
4: Sie werden das weiter für uns beobachten. Vielen Dank, Philipp Eckstein aus unserem Hauptstadtstudio über die Haushaltspläne der Bundesregierung, über die noch viel diskutiert werden wird und die bei der Opposition auch jetzt schon auf breite Kritik stoßen.
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4: Es ist kein Geheimnis, dass Russland und China enge wirtschaftliche und diplomatische Beziehungen pflegen. Das liegt in der Natur der Sache, beziehungsweise an den Zwängen der Geografie. Ganz im Osten grenzen beide Staaten direkt aneinander, und zwar über rund 4000 Kilometer hinweg. Seit Beginn der russischen Invasion in der Ukraine haben beide Länder ihre Beziehungen weiter vertieft. Peking ruft regelmäßig zu Gesprächen über ein Ende des Ukraine-Kriegs auf, hat aber auch nie den Nachbarn Russland als Aggressor verurteilt. Und die Bundesregierung, die wirft China unter anderem vor, russische Soldaten auszubilden. Beide Länder halten jedenfalls regelmäßig gemeinsame Marineübungen ab, sprich Militärmanöver. Heute ist es wieder soweit.
14: 海军开封舰，舷号124。
15: Ein Bericht aus dem chinesischen Staatsfernsehen. Der Reporter stellt die Schiffe vor, die an der Militärübung teilnehmen und was sie alles können sollen. Zahlreiche Kriegsschiffe aus Russland und China sind demnach an dem Manöver beteiligt. Auch Helikopter sollen zum Einsatz kommen. Auf den Bildern im Staatsfernsehen ist unter anderem zu sehen, wie Raketen ins Meer gefeuert werden. Die Übung findet vor der Küste der ostchinesischen Hafenstadt Qingdao statt. Sie soll die ganze Woche dauern. Anschließend wollen beide Seiten noch eine gemeinsame Seepatrouille im Pazifik abhalten. Wo genau, ist nicht bekannt. Benachbarte Demokratien beobachten die Militäraktivitäten der beiden Autokratien genau, so auch die Regierung in Taiwan. Chinas Staats- und Parteiführung beansprucht die Insel für sich und droht regelmäßig mit Krieg, sollte es nicht zu einem friedlichen Anschluss an die Volksrepublik kommen. Der Leiter des taiwanischen Nationalen Sicherheitsbüros in Taipeh, Tsai Ming-yen. Wir werden aufmerksam beobachten, ob die Übungen Besonderheiten aufweisen und sie mit früheren Manövern vergleichen, um festzustellen, ob sich neue Muster abzeichnen. China und Russland führen in der Regel 1 bis 2 gemeinsame Luftpatrouillen und Marineübungen im Jahr durch. Am Mittag teilte Chinas Führung mit, sie habe erfolgreich eine Langstreckenrakete getestet. Ein Atom-U-Boot der chinesischen Streitkräfte habe eine Rakete mit einer Sprengkopf Attrappe in internationale Gewässer abgefeuert. Die Anrainerstaaten seien vorab informiert worden. Unklar ist, ob der Raketentest Teil der Militärübung mit Russland ist. Die Marineübung findet knapp 2 Monate nach dem Besuch des russischen Staatschefs Wladimir Putin in China statt. Zuletzt gab es Berichte, wonach Chinas Militär russische Soldaten ausgebildet hat, die anschließend in der Ukraine eingesetzt wurden. Das Auswärtige Amt in Berlin hat deswegen vergangene Woche den chinesischen Botschafter Deng Hongbo zu einem dringlichen Gespräch gebeten. China müsse wissen, dass der russische Krieg deutsche Kerninteressen bedroht, sagte Außenminister Johann Wadephul zur Begründung am Freitag bei einem Besuch in Brasilien. Man habe der chinesischen Seite erneut sehr deutlich gemacht, wie groß die Sorge sei, dass China Russland bei dem brutalen Angriffskrieg unterstütze, so Wadephul. Chinas Führung bezeichnet sich zwar als neutral in dem Konflikt und streitet regelmäßig ab, Russland zu helfen, gilt aber unter internationalen Beobachtern als der wichtigste politische und wirtschaftliche Unterstützer Russlands. China hat den Krieg nie verurteilt und profitiert wirtschaftlich von Russlands internationaler Isolation. Die Volksrepublik kauft günstig russische Energie und verkauft vieles in das sanktionierte Land, was demokratische Staaten nicht mehr liefern. Darunter auch Dual-Use-Güter, die sowohl zivil als auch militärisch eingesetzt werden können.
4: China und Russland starten heute ein Militärmanöver vor der chinesischen Küste. Hintergründe dazu waren das von unserem Korrespondenten Benjamin Eisel. In Israel gilt die Wehrpflicht für alle. Allerdings mit Ausnahmen für die sogenannten ultraorthodoxen Männer. Nach einem wegweisenden Urteil des höchsten Gerichts, das dieses jahrzehntelange Privileg gekippt hat, fordern jetzt weite Teile der Gesellschaft Gerechtigkeit in dieser Sache. Allerdings steckt Premierminister Benjamin Netanyahu mit religiösen Parteien in einer Koalition, die genau das verhindern wollen. Und damit stehen sein Bündnis und damit auch die Regierung in Frage. Julio Segador berichtet über diesen Kampf um die ultraorthodoxe Wehrpflicht.
14: Jerusalem im Ausnahmezustand. Tausende Männer in schwarzen Mänteln und weißen Hemden blockieren die Straßen. Sie zünden israelische Flaggen an, beten lautstark und liefern sich Straßenschlachten mit der Polizei. Es ist der wütende Protest der Haredim, der Ultraorthodoxen. Nach wegweisenden Urteilen des höchsten Gerichts sind ihre jahrzehntelangen Privilegien gekippt. Nun sollen auch sie an die Waffe den Wehrdienst absolvieren. Israel Tropper ist einer der Sprecher der Demonstranten. Er macht klar, er will kämpfen, aber gegen den Staat. Aus unserer Sicht bedeutet der Eintritt in die israelische Armee die Aufgabe der Religion. Wir werden dort einer Umerziehung unterzogen. Wir wollen unsere Religion nicht aufgeben. Daher ist es aus unserer Sicht ein Kampf um unser Leben. Es ist unmöglich, ein Gesetz durchzusetzen, das von 80.000 Menschen abgelehnt wird. Das wird nicht funktionieren. Die spirituelle Front gegen den militärischen Dienst an der Waffe. Diese Haltung wird von den religiösen Führern rigoros vorgegeben. Führende Rabbiner rufen die Jugendlichen offen dazu auf, Einberufungsbefehle schlicht zu zerreißen. Etwa der ehemalige sephardische Oberrabbiner Yitzhak Yosef. Wer Tora studiere, sei ein Soldat in Gottes Armee, sagt er und äußert eine eigene Kriegstheorie. Wodurch werden Jerusalem und Israel bewahrt? Durch diejenigen, die sich mit dem Tora-Studium beschäftigen. Glauben die Leute etwa, es sei wegen des Iron Dome oder all dieser Dinge? Nein, wir werden durch das Verdienst der Tora gerettet. Und wenn Soldaten getötet werden, dann liegt das offenbar an den Maßnahmen der Behörden, mit denen sie das Tora-Studium einschränken.
16: Die säkuläre Mehrheit in Israel hat für diese Einstellung nach fast 3 Jahren kräftezehrender Mehrfrontenkriege kein Verständnis mehr. Die Armee leidet unter akutem Personalmangel, die wirtschaftliche Last drückt schwer. Die Opposition im Parlament erhöht den Druck massiv und fordert Wehrgerechtigkeit.
4: Die Tora versus das Gewehr, der Kampf um die ultraorthodoxe Wehrpflicht. Ein Bericht war das unseres Korrespondenten in Tel Aviv, Julio Segador.
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4: Im Fußball ist die rote Karte sehr gefürchtet, nicht nur, weil sie das eigene Team augenblicklich dezimiert, sondern auch, weil man danach nochmal für ein oder mehrere Spiele gesperrt wird. Aber diese Spielsperre, die gibt's neuerdings auch auf Bewährung. Konkret geht es um den Fall des US-amerikanischen Stürmers Balogun, der jetzt trotz roter Karte im letzten Spiel auflaufen darf im Achtelfinale gegen Belgien. Der Deutsche Fußballbund, der fordert Aufklärung vom Weltverband FIFA, nämlich der Eindruck, dass die Politik hier den Sport beeinflusst hat, der solle ausgeräumt werden, so DFB-Präsident Bernd Neuendorf, und Medienberichten zufolge, das haben Sie mitbekommen, hat US-Präsident Donald Trump kurz vor dieser Entscheidung persönlich bei FIFA-Präsident Infantino angerufen und ihn gebeten, diese rote Karte zu überprüfen. Ann-Kathrin Rose ist unsere Reporterin in Atlanta. Was ist denn bekannt über das Gespräch zwischen Trump und Infantino? Ist das belegt?
17: Das ist es eben nicht. Also dieser Anruf beziehungsweise die Anrufe, von denen jetzt die Nachrichtenagentur AFP und die New York Times hier in den USA berichten, die sind nicht belegt und auch nicht bestätigt. Aber US-Präsident Donald Trump, der hat das Ganze angeheizt, denn er hat direkt, nachdem die Bekanntgabe gestern kam, dass das Ganze zur Bewährung ausgesetzt ist, also Balogun heute Abend gegen Belgien, heute Nacht deutscher Zeit spielen kann, hat Donald Trump reagiert mit einem Post auf seiner Social-Media-Plattform auf Truth Social und hat sofort geschrieben: Vielen Dank an die FIFA, dass ihr das gemacht habt, was richtig ist. Und damit natürlich nochmal angeheizt, dass das Ganze ja zumindest verdächtig deutlich wirkt.
4: Die FIFA hat diese Sperre auf Bewährung ausgesetzt. Was ist das eigentlich für eine Regelung? Geht das so einfach?
17: Ja, eigentlich nicht tatsächlich, denn als Begründung hat die FIFA auf den sogenannten Artikel 27 des Disziplinarreglements verwiesen, wo es darum geht, dass das eigentlich auch ausgesetzt werden kann. Aber, und das ist auch wichtig zur Einordnung, ein Spielsperre ist immer das Minimum. Und wenn jetzt alle sagen, das ist ein Präzedenzfall, zumindest in einer WM-Endrunde, das stimmt. Es gab aber auch den Fall Cristiano Ronaldo. Der ist in der Qualifikation zu dieser WM, wäre er eigentlich für 3 Spiele gesperrt gewesen, musste dann aber eben nur eine Sperre oder ein Spielsperre aushalten. Da wurde die Sperre reduziert, dass sie jetzt wirklich faktisch aufgehoben oder ausgesetzt ist. Das ist wirklich ein Novum.
4: Gibt es denn eigentlich schon Reaktionen von der FIFA, dass der DFB da Aufklärung gefordert hat?
17: Nein, von der FIFA gibt es weiterhin keine Reaktion. Gianni Infantino macht das ja häufig so mit, sagen wir mal, potenziellen Konfliktthemen, dass er die wegmoderiert oder einfach ignoriert. Ganz spannend ist es aber, der Europäische Fußballverband, die UEFA, die hat sehr deutlich reagiert, und dass sich eben nicht nur einzelne Landesverbände, der DFB, aber auch der belgische Verband selbstverständlich klar positionieren, sondern auch die UEFA, die davon spricht, dass eine rote Linie überschritten worden ist. Das ist dann doch besonders, und die große Frage ist, wie lange kann Gianni Infantino das tatsächlich aussitzen?
4: Also doch, wie wichtig ist eigentlich dieser US-Stürmer, um den es da geht, heute für das US-Team gegen Belgien?
17: Ja, der ist sehr wichtig. Balogun ist bisher der beste Spieler in diesem Turnier für die US-Boys, hat 3 Tore schon gemacht, und deshalb sind die Fans zumindest hier auch begeistert, dass er spielen kann.
4: Ann-Kathrin Rose, WM-Reporterin bei der Fußball-WM, über die rote Karte, die im Fall des US-Stürmers Balogun jetzt nicht zur Sperre führt im Spiel gegen Belgien.
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1: 12.31 Uhr. Belgien geht gegen FIFA-Entscheidung vor. Zelensky fordert mehr Unterstützung bei Luftabwehr. Noch viele freie Ausbildungsstellen in Hessen. Das Wetter noch bewölkt, örtlich Regen, später freundlicher bis 31 Grad. Mein Name ist Christine Schumann. Der belgische Fußballverband hat offiziell Einspruch gegen die Entscheidung der FIFA eingelegt, die Sperre von US-Nationalstürmer Follerin Balogun zurückzunehmen. Das meldet das US-Sportmagazin The Athletic. Ein Mitglied des FIFA-Berufungsausschusses muss jetzt über den Einspruch entscheiden. Offenbar hat der US-Präsident Trump darauf gedrungen, die Sperre zurückzunehmen. ARD-WM-Reporter Hendrik Lückhoff.
19: Übereinstimmenden Medienberichten zufolge soll Trump FIFA-Boss Infantino angerufen und die Rücknahme der Sperre gefordert haben. Weltweit löst die Entscheidung des Weltverbandes viel Kritik aus. Englands Trainer Thomas Tuchel sagte, wie weit geht das jetzt? Es ist einfach seltsam. Norwegens Coach Ståle Solbakken meinte, es ist eine schlechte Entscheidung, die der WM schaden wird.
1: Kommende Nacht um 2 Uhr treffen die USA und Belgien im WM-Achtelfinale aufeinander. Einen Tag vor dem NATO-Gipfel in Ankara hat es in der Nacht wieder schwere Drohnen- und Raketenangriffe auf die ukrainische Hauptstadt Kiew gegeben. Präsident Zelensky schrieb bei Telegram, dass in Kiew mindestens 11 Menschen gestorben seien. Im Vorfeld des NATO-Gipfels forderte er mehr Unterstützung bei der Luftabwehr von den europäischen Partnern und der USA. In Ankara soll es auch um weitere Milliardenhilfen für die Ukraine gehen. Außerdem ist ein Treffen zwischen Präsident Trump und Zelensky geplant. Unkontrollierte KI-Systeme sind eine Gefahr und verändern schon jetzt grundlegend unsere Welt. Das hat UN-Generalsekretär Guterres bei einer Veranstaltung zur künstlichen Intelligenz in Genf gesagt. Er fordert eine stärkere Regulierung. ARD-Korrespondentin Sandra Bigger.
20: Aktuell werde mit Hilfe der rasanten technischen Entwicklung an Gesellschaften weltweit ein Experiment durchgeführt, ohne Plan und ohne Zustimmung. Dem müsse die Staatengemeinschaft ein internationales Regelwerk entgegensetzen, das sich an den Menschenrechten orientiert. Guterres will daneben unter anderem auch verbindliche Standards zum Schutz von Kindern beim Zugang zu künstlicher Intelligenz. Außerdem müssten Unternehmen offenlegen, wie viel Energie und Wasser ihre KI-Modelle verbrauchen.
1: Im Pazifik hat die chinesische Armee nach eigenen Angaben eine Rakete abgefeuert. Länder in der Region wie Australien und Japan seien kurz vor der Übung informiert worden. Sie äußerten sich besorgt. ARD-Korrespondentin Ines Burkhardt.
21: Australiens Außenministerin Penny Wong erklärte, ihr Land betrachte Chinas Test einer Langstreckenrakete als destabilisierend für die Region. Laut chinesischen Nachrichtenagenturen ist das Geschoss von einem U-Boot mit Atomantrieb gestartet. Statt eines Sprengkopfs sei auf der Rakete eine Attrappe montiert gewesen. Diese sei präzise im vorgesehenen Seegebiet eingeschlagen, heißt es weiter. Der Test habe sich nicht gegen einzelne Länder gerichtet, betont die Armee in ihrer Mitteilung.
1: Nächsten Monat beginnt auch in Hessen wieder ein neues Ausbildungsjahr. Landesweit gibt es laut der Regionaldirektion Hessen der Bundesagentur für Arbeit noch mehr als 12.000 freie Stellen. In Nordhessen sind nach Angaben der Behörden vor allem Lehrstellen im Einzelhandel, der Elektroindustrie und bei Banken und Versicherungen frei. Insgesamt mehr als 1.100 Plätze. Das waren die Nachrichten. Das Wetter. Am Nachmittag kommt die Sonne in Hessen öfter raus, vor allem im Südwesten. Im Norden und Osten gibt es weiter viele dichte Wolken und es kann ab und zu regnen bei 23 bis 31 Grad. Kommende Nacht kühlt es ab auf 18 bis 13 Grad. Morgen im Südwesten wieder mehr Sonne als Wolken und überall weiter viel Wind bei maximal 32 Grad. Die weiteren Aussichten Sonne und Wolken. Am Mittwoch kriegen wir bis 30, am Donnerstag bis 32 Grad. Die Zeit 12.35 Uhr.
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1: Einen Moment, ich muss den Computer umstellen. Da ist er. Vorsicht auf der A49 Kassel Richtung Gießen. Zwischen Borken und Neuental, da liegt ein Reifen auf dem linken Fahrstreifen. Die A3 Würzburg Richtung Frankfurt ist zwischen Weibersbrunn und Bessenbach-Walderschaff nach einem Unfall mit mehreren Fahrzeugen gesperrt. Dadurch 6 Kilometer Stau ab Markt Heidenfeld. Umleitung ab Rohrbrunn über die U42. Und A7 Kassel Richtung Fulda zwischen Melsungen und Malsfeld steht ein defektes Fahrzeug. Es ist nur ein Fahrstreifen frei.
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4: Guten Tag Ihnen. Die Menschen in der Ukraine, vor allem in der Hauptstadt Kiew, ertragen in den letzten Wochen besonders heftige Bombenangriffe. Auch in der vergangenen Nacht wurden wieder laute Explosionen gemeldet. Es war die nächste schwere Angriffswelle aus Russland. Wieder gibt es eine Reihe ziviler Opfer, mindestens 9 Tote, hieß es am Morgen, knapp 50 Verletzte. Die ukrainische Luftabwehr kann nicht alle Raketen und Marschflugkörper abfangen, die die russische Armee losschießt. All das einen Tag vor dem NATO-Gipfel in der Türkei. Morgen findet der statt. Dort geht's unter anderem dann um weitere 140 Milliarden Euro Militärhilfe für die Ukraine. Rebecca Barth ist unsere Korrespondentin in Kiew. Erstmal die Frage, wie groß die Schäden diesmal sind.
0: Ja, die sind doch massiv. Man geht hier davon aus, dass die Opferzahl unter der Zivilbevölkerung auch noch steigen wird, denn die Rettungskräfte und Bergungseinheiten sind immer noch vor Ort im Einsatz. Wir sehen heute Bilder von ganzen Familien, die in Trümmerteilen zerquetscht wurden in ihren Wohnungen. Und Sie haben es eben schon gesagt, den Luftstreitkräften gelingt es nicht, alle Raketen abzuschießen. Das heißt, wir gehen davon aus, dass wir hier in der Nacht mehr als 20 Einschläge ballistischer Raketen erlebt haben. Wir sehen die Stellen, wo zivile Wohnhäuser getroffen werden. Aber wir haben auch massive Schäden offenbar an Industriegebieten. Und manche gehen davon aus, dass da offenbar auch eine Munitionsfabrik getroffen wurde.
4: Wie gehen die Menschen in Kiew damit um, dass alle paar Tage im Moment solche massiven Luftschläge kommen?
0: Ja, das ist für die Menschen natürlich sehr, sehr schwierig. Es zermürbt die Menschen. Es ist ja nun nicht das erste Mal, dass man so etwas erlebt, sondern es gehört seit einigen Jahren zur Strategie Russlands. Aber in der aktuellen Lage, wo die Abfangquoten, vor allem was die ballistischen Raketen angeht, nicht so gut beziehungsweise nicht vorhanden ist, haben viele Menschen natürlich Angst. Der Sprecher der Luftstreitkräfte warnte nun an diesem Morgen, dass ein weiterer russischer massiver Luftangriff in den nächsten Tagen wohl folgen könnte.
4: Wie groß sind denn im Moment die Probleme bei der Luftflugabwehr?
0: Also da ist das Problem vor allem bei den Patriot-Systemen sehr, sehr groß. Das ist ein amerikanisches System, was eben gegen diese ballistischen Raketen sehr effektiv ist. Bei allem anderen hat es die Ukraine mittlerweile geschafft, eigene Kapazitäten, eigene Fähigkeiten auch aufzubauen. Man hat ganz gute Abfangquoten, was die Angriffsdrohnen angeht, was auch andere Marschflugkörper angeht. Aber die ballistischen Raketen kommen in der Regel sehr schnell. Sie haben eine sehr große Zerstörungskraft und zum aktuellen Zeitpunkt scheint man da offenbar schutzlos gewesen zu sein, zumindest in dieser Nacht.
4: In den vergangenen Wochen gab es ja auch immer wieder Meldungen über Erfolge der ukrainischen Armee an der Front. Kleine Geländegewinne auch gibt es, aber es gibt eben auch neue russische Eroberungsmeldungen. Wie ist die Lage im Moment? Wie können Sie die beschreiben?
0: Ja, bei den Eroberungsmeldungen reden wir von Konstantinivka, einer Stadt im Osten der Ukraine, in dem heftig umkämpften Donbass. Ukrainische Quellen widersprechen dieser Darstellung. Und letztendlich ist es klar, dass die Einnahme dieser Stadt eine Frage der Zeit ist. Man rechnet damit, auch hier in der Ukraine. Jedoch geht man davon aus, dass das durchaus noch einige Monate dauern könnte. Und dann ist auch die Frage, inwieweit man von Einnahme sprechen kann. Denn im Endeffekt sind vor allem im Osten der Ukraine von diesen Städten und Siedlungen, die es dort einmal gab, nicht mehr viel übrig. Die sind massiv zerstört. Das heißt, wir sehen dann häufig Bilder von russischen Soldaten, die auf einem Ruinenhaufen eine russische Flagge hissen und das dann als Kontrolle und Einnahme verkaufen.
4: Morgen der NATO-Gipfel in der Türkei, da wird es um weitere Militärhilfen gehen für die Ukraine und auch wieder ein Gespräch zwischen Zelensky und Trump. Wie groß ist denn die Hoffnung im Moment auf Gespräche über einen möglichen Waffenstillstand?
0: Also nach einer Nacht wie heute ist diese Hoffnung praktisch nicht vorhanden. Im Gegenteil, viele Menschen sind wütend, sind natürlich sehr verzweifelt und befürchten eben auch, dass Russland durchaus Kapazitäten hat, solche vor allem Luftangriffe so weiterzuführen. Nichtsdestotrotz wird die ukrainische Delegation natürlich alles versuchen, auch Russland weiter unter Druck zu setzen mit ihren Angriffen ins russische Hinterland auf beispielsweise Ölraffinerien, damit der Druck eben irgendwann so hoch wird, dass Russland doch zu ernsthaften Gesprächen bereit ist. Allerdings ist nach meiner Einschätzung dieser Moment noch nicht gekommen.
4: Rebecca Barth, unsere Korrespondentin in Kiew zur Lage in der Ukraine. Vielen Dank.
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4: Die Zelte haben das Thema ins Bewusstsein der Darmstädter und Darmstädterinnen gebracht. Weiße Pavillons, unter denen die Drogensüchtigen rund um die Drogenhilfeeinrichtung Zentral Schutz suchen konnten. Vor einem Jahr hatte die Stadt sie aufstellen lassen. Genau an einem viel genutzten Eingang des denkmalgeschützten Parks. Das Elend war ab sofort sichtbar für alle. Frust und Ärger empfinden die Anwohner und Anwohnerinnen, aber auch die Drogensüchtigen selbst. HR-Inforeporterin Petra Demand berichtet.
6: Ein Mann hält ein Messer in der rechten Hand, geht zielstrebig auf irgendjemanden zu. Ein anderer reißt in wilder Wut einen Bauzaun aus der Halterung, schmeißt ihn auf die Straße. Lautes Brüllen, Blaulicht, Polizei. Spritzen auf dem Schulhof, Kinder, die beim Dealer abhängen und Crack rauchen. Es ist eine Liste ohne Ende, was die Bürgerinitiative Rettet den Herrengarten seit Monaten zusammenträgt. Es muss sich etwas ändern, da sind sie sich einig. Dieser Aussage stimmt auch Claudia zu. Sie ist Teil des Elends, lebt seit Jahren in der Szene am Zentral.
22: Gerade letzte Woche war wieder eine Messerstecherei. Der eine ist mit einer Knarre hier rumgelaufen. Was stimmt denn nicht? Und das haben wir früher nicht gehabt. Vor 5, 6 Jahren haben wir auf der Wiese Backgammon gespielt. Wir haben unsere Droge konsumiert. Aber es war ruhig. Es gab keinen Müll. Und so Fäkalien, Verseuchung wie jetzt momentan, sorry. Man schämt sich jetzt, sitzen zu müssen.
6: Claudia hat schon vieles durchmachen müssen, erzählt sie mir. Sie habe trotzdem ein einigermaßen stabiles Leben aufgebaut. Sie sei sogar Leiterin eines kleinen Gastronomiebetriebs gewesen, bis Corona sie völlig aus der Bahn geworfen hat. Schutz hat sie in der Drogenszene gesucht, nahm Heroin, Kokain. Jetzt versucht sie, mit Substitutionsmedikamenten davon wegzukommen.
22: Ich gebe auch niemandem die Schuld. Das ist meine eigene. Und es ist auch mein Messer, wieder rauszukommen. Und im Moment muss ich sagen, ich komme nicht allein auf die Beine.
6: Sie wünscht sich mehr Unterstützung vom Zentral. Jemanden, der sich um Substitution kümmert, Schlafplätze, nicht nur tagsüber. Immerhin bekommt sie saubere Kleidung, Essen, Trinken, ein Gespräch auf Augenhöhe. Ein ganz wichtiger Punkt auch für Andreas Gohlke. Er arbeitet für die Diakonie Südhessen und leitet die Drogenhilfeeinrichtung am Darmstädter Herrengarten kommissarisch. Auch er kann die Kritik und die Ängste rund ums Zentral verstehen. Dass die Bürgerinitiative es für eine gute Idee hält, den Standort der Drogenhilfe zu verlegen, an den Stadtrand oder den Bahnhof zum Beispiel, kann er nicht nachvollziehen. Die Drogenszene sei schon hier gewesen, lange bevor es das Zentral gab.
23: Der Platz ist im Grunde ein angestammter Platz, den Sie von ganz vielen Stellen aus mit öffentlichen Verkehrsmitteln hervorragend erreichen können. Menschen, die mit Drogen dealen, haben auch alle Möglichkeiten, schnell zu verschwinden, wenn die Polizei käme.
6: Dieser Meinung ist auch Professor Dr. Bernd Werse, Suchtforscher von der Frankfurt University of Applied Sciences. Er berichtet von neuen Ansätzen aus der Schweiz, die Drogenszene unter Crack zumindest einigermaßen einzuhegen und unter Kontrolle zu bringen.
24: In Zürich hat man einfach sehr viel Geld in die örtliche Drogenhilfe und auch Ordnungspolitik gesteckt. Und es wird dort in einem eng umgrenzten Bereich geduldet, dass Menschen, die selber konsumieren, untereinander sich geringe Mengen an Drogen weiterverkaufen.
6: Obwohl die rechtlichen Grundlagen in Deutschland so etwas gar nicht zulassen, wird dieser Ansatz in Köln, Düsseldorf und auch in Frankfurt zurzeit heiß diskutiert. In der Darmstädter Politik soll ein 10-Punkte-Plan Besserung bringen. Darin geht es um den desolaten Außenbereich, einen möglichen Konsumraum, sogenanntes Drug-Checking, aber auch um verstärkte Überwachung und Repression von Dealern. Vor einem knappen Jahr ist eine erste Version des 10-Punkte-Plans vorgelegt worden. Bis August soll endlich eine Magistratsvorlage fertig sein, damit das Stadtparlament darüber abstimmen kann. Ob diese Pläne für Claudia einen Weg aus der Szene ermöglichen, bleibt abzuwarten. Bis dahin wünscht sie sich wenigstens eins: etwas Respekt.
22: Ich würde mir wünschen, dass es einfach mal ein bisschen von der anderen Seite gesehen wird, dass wir Menschen sind, die alle ein Schicksal erlebt haben. Die nicht hier sind, weil sie Spaß haben, alle am Drogen nehmen. Nein, es hat mich was hierher gebracht, aber ich kriege keine Chance.
4: Die Drogenszene vor einem Park in Darmstadt und die Pläne der Stadt rund um die Hilfseinrichtung Zentral. Ein Bericht war das von Petra Demand.
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4: Das kleine Norwegen gegen das große Brasilien bei der Fußball-WM. Da gab's vor allem bei den Norwegern einen großen Norweger, der den Unterschied gemacht hat und sein kleines Land ins Achtelfinale geschossen hat. Brasilien ist raus, Norwegen ist weiter und das ist ein Grund zum Feiern zwischen den Fjellen und den Fjorden und natürlich in der norwegischen Hauptstadt.
7: Schon als Norwegens Mittelstürmer Erling Haaland in der 90. Minute sein zweites Tor gegen Brasilien schießt, ist der Jubel bei den tausenden Fans im Zentrum von Oslo groß. Die Spannung steigt nochmal, als Neymar in der Nachspielzeit per Foul-Elfmeter auf 2:1 verkürzt. Doch beim Abpfiff gibt es für die Norweger kein Halten mehr. Norwegen hat Brasilien geschlagen, brüllt der Fernsehkommentator ins Mikrofon. Norwegen fährt nach Miami und steht im Viertelfinale der WM. Es ist das erste Mal in der Geschichte, dass Norwegens Nationalmannschaft das geschafft hat. Für die Fans beim Public Viewing im ganzen Land geht ein Traum in Erfüllung. Es ist ein Wunder, wir sind die Besten. Wunderbar, fantastisch, ich bin sprachlos. Ich habe sowas noch nie erlebt. Unglaublich, das werde ich alles meinen Kindern erzählen. Haaland, 2 Tore. Wer hätte das gedacht? In Oslo sind in der Nacht rund 100.000 Menschen unterwegs und feiern auf dem Schlossplatz eine friedliche Fußballparty. Und natürlich wird wieder gerudert, dieses Mal sogar mit royaler Unterstützung. Kronprinz Håkon sitzt mit rotem Norwegenschal mitten zwischen den Fans und macht mit. Im Stadion in New Jersey tut die norwegische Nationalmannschaft es den Fans derweil gleich. Zweifach-Torschütze Erling Haaland gibt an der Trommel den Takt vor. Für ihn und die anderen geht es am Samstag gegen England um den Einzug ins Halbfinale. Doch egal wie es ausgeht, erst einmal zählt der Moment, stellt Norwegens Trainer Ståle Solbakken im Interview nach dem Spiel klar.
8: I think that the whole nation
7: Ich glaube, dass die ganze Nation zusammen rudert und wir hier und in Oslo und in anderen großen und kleinen Städten eine tolle Party feiern, steht gewissermaßen symbolisch dafür, dass wir alle zusammenhalten. Es sind großartige Tage, ein großartiger Sommer, um Fan zu sein.
8: It's great days, it's a great summer to be a fan, I think.
7: Norwegens Sommermärchen in Blau-Rot geht also weiter.
4: Wird also weiter gerudert in Norwegen. Ein Bericht war das von Jana Sinram.
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4: Die USA fordern von den NATO-Partnern nicht erst seit Donald Trump mehr Eigenverantwortung, mehr Investitionen, mehr Geld. Jetzt haben sich auch fast alle Europäer dem von Trump ausgerufenen Ziel gefügt, bis 2035 5% ihres Bruttoinlandsprodukts für Verteidigung auszugeben. Spanien hat als einziges Mitgliedsland in einer Fußnote aber erklärt, zwar die vorgesehenen militärischen Fähigkeiten erfüllen zu wollen, aber nicht das Finanzierungsziel. Wie in Spanien darüber diskutiert wird, berichtet Hans-Günther Kellner aus Madrid.
9: Spanien ist ein ernsthafter Partner in der NATO. Diesen Satz wiederholt Spaniens Verteidigungsministerin Margarita Robles immer wieder, so auch am Wochenende in der spanischen Tageszeitung El País. So wie sie zählt auch der verteidigungspolitische Sprecher der spanischen Sozialisten im Parlament, José Antonio Rodríguez, als erstes das Engagement Spaniens bei internationalen Missionen auf, wenn er auf die Kritik an angeblich unzureichenden Verteidigungsausgaben angesprochen wird.
10: La policía del Báltico.
9: Wir sind an den Auslandsmissionen im Baltikum beteiligt, haben in Lettland Soldaten und Panzer stationiert, beteiligen uns in Litauen am Schutz des Luftraums, sind auch in der Slowakei und Rumänien direkt an der Verteidigung der Grenzen der EU zu Russland beteiligt. Vor kurzem hatte ich ein Treffen mit Vertretern aus Deutschland. Sie konnten sich von unseren bedeutenden Fähigkeiten überzeugen. Denn wenn Spanien auch dem NATO-Ziel, bis 2035 5% für die Verteidigung auszugeben, nicht folgen möchte, will es doch die gemeinsam definierten sogenannten militärischen Fähigkeiten erfüllen. Die Frage sei nicht, wie viel man ausgebe, sondern auch, wie effizient man dabei sei, so die spanische Position. Der spanische Politikwissenschaftler und Verteidigungsexperte Alberto Bueno von den Universitäten in Granada und Leipzig meint dazu: Mit der Beteiligung an NATO-Einsätzen wurde hier schon immer argumentiert, das ist nicht neu. Aber jetzt geht es um mehr. Es geht darum, neue Fähigkeiten zu schaffen, die wir Europäer bislang nicht haben. Da geht es um Raketen, Drohnen, Geheimdienste, Luftabwehr und so weiter. Also um weit mehr als nur um Donald Trump. 2029 will die NATO überprüfen, ob alle ihre Hausaufgaben gemacht haben. Bei den Militärausgaben ist Spanien nicht so zurückhaltend, wie es den Anschein hat. 2,1% des Bruttoinlandsprodukts gibt Spanien für Verteidigung aus. Vor 10 Jahren lagen die spanischen Verteidigungsausgaben noch unter 10 Milliarden Euro. Inzwischen sind es 34 Milliarden Euro, dreimal so viel. Damit befindet sich das Land nach NATO-Angaben unter den 10 Mitgliedstaaten mit dem höchsten Zuwachs seit 2015. Wo sich Spanien weiter als Partner anbietet, ist bei der Rüstungsindustrie. So hat der deutsche Marinekonzern TKMS mit der spanischen Werft Navantia ein Abkommen zum Bau von 4 Fregatten abgeschlossen, nachdem der Bau mehrerer Fregatten in Deutschland an explodierenden Kosten und langen Lieferzeiten gescheitert ist. Bueno dazu: Aus dieser Zusammenarbeit mit Navantia könnten sich noch weitere Projekte entwickeln. Allerdings zeigt sich auch hier wieder eine unserer Schwachstellen in Europa. Wir wollen die Zusammenarbeit der europäischen Rüstungsindustrie verstärken, aber das technische Wissen möchte man nicht mit anderen teilen. Am Streit über den Technologietransfer ist schon der FCAS gescheitert, ein neuer Kampfjet mit deutscher, französischer und spanischer Beteiligung. Trotz allem sieht Bueno die europäische Rüstungsindustrie auf einem guten Weg. So fertigt Rheinmetall in Spanien Artilleriemunition für die Ukraine. Beim Tempo hapert es allerdings, meint der Verteidigungsexperte. Die Ukraine kann derzeit 2 Millionen Drohnen im Jahr herstellen, Europa ein paar 10.000. Das zeigt, wo wir im Augenblick stehen. Das Ziel sollte dennoch sein, dass sich Europa künftig unabhängig von den USA verteidigen kann, sagt Verteidigungspolitiker José Antonio Rodríguez von den spanischen Sozialisten. Europa hat ein großes Potenzial, aber wir treten nicht gemeinsam auf, weil wir uns auf die USA verlassen. Aber wenn wir uns einig sind, wenn wir unsere militärischen Fähigkeiten koordinieren, dann sind wir auch für Bedrohungen wie zum Beispiel aus Russland vorbereitet.
11: Spaniens Perspektive vor dem NATO-Gipfel morgen und übermorgen. Ein Bericht war das von unserem Korrespondenten in Madrid, Hans-Günther Kellner.
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11: An einigen Orten in Deutschland gab es in den letzten Tagen und Wochen Stromausfälle, gefühlt gehäuft und während oder auch kurz nachdem es hier so extrem heiß war. Die Frage steht und stand im Raum, welche Rolle der Klimawandel und das Extremwetter dabei spielen und auch die Hitzewellen für unsere Stromversorgung. Das hat sich Katja Janssen aus der ARD-Klimaredaktion genauer angeschaut. Wie sehr hat sich das bemerkbar gemacht?
13: Ja, schon spürbar. Wir haben bei der Hitzewelle kürzlich tatsächlich etliche Gebiete in Deutschland gehabt, wo vermehrt der Strom ausgefallen ist. Und die Netzbetreiber sagen, ja, das lag an den Temperaturen. Solche Meldungen kamen zum Beispiel aus Duisburg, Rüsselsheim, der Ortenau oder der Pfalz. Oft waren in einem kleineren Umkreis mehrere Kommunen gleichzeitig betroffen, meistens für ein paar Stunden. Denn die Hitze führt zum Beispiel zu Materialproblemen an Erdkabeln. Zu hohe Temperaturen machen die Isolierungen dieser Kabel spröde, der Widerstand in den Leitungen steigt bei Hitze, dadurch wird es dann noch mal wärmer und irgendwann hält so ein Kabel nicht mehr stand, geht kaputt. Und dann greift ein Sicherheitsmechanismus. Es wird automatisch abgeschaltet, der Strom fällt aus. Auch brennende Trafohäuschen oder Stromkästen waren ein Thema. Nicht immer ist die Hitze klar die Ursache der Brände, aber in vielen Fällen ist es zumindest wahrscheinlich, dass sie dazu beigetragen hat.
11: Also gibt es einen Zusammenhang zwischen den Problemen und der Klimakrise?
13: Deutschland hat ein vergleichsweise zuverlässiges Stromnetz. Trotzdem setzt der Klimawandel unser Netz unter Druck. Das Forschungsnetzwerk Ecompol Europe hat sich das genauer angeschaut und da fällt auf, im Hochsommer steigt die Zahl ungeplanter Stromausfälle spürbar an. Extreme Hitze, Gewitter oder Stürme schädigen eben ein Kabel oder eine Verbindung und dann zieht das so einen Rattenschwanz nach sich. Das sind oft nur kleine Ausfälle, ein Ort oder Stadtteil für ein paar Stunden. Aber das Risiko steigt, dass auch mal mehr Menschen für etwas längere Zeit betroffen sind. Das Problem dahinter ist eine Mischung aus Materialschwierigkeiten und hohem Strombedarf. Wir haben in Deutschland viele Erdkabel auf Verteilnetzebene und gerade die sind offenbar anfällig, wenn es extrem heiß wird. Teilweise wurden auch einfach Bauteile benutzt, die mit der heutigen Hitze nicht so gut klarkommen. Und wir haben eine besonders hohe Netzauslastung bei Hitze, denn immer mehr Klimaanlagen oder kühlende Wärmepumpen ziehen, gerade wenn es heiß ist, jede Menge Strom.
11: Zukünftig werden wir mit Wärmepumpen, E-Autos und Co. ja noch abhängiger vom Strom und der Klimawandel bleibt uns auch erhalten. Da gibt's aber auch eine Lösung.
13: Die Energiewende zu Ende denken, das sehen viele Fachleute als großen Hebel. Denn Sonne oder Wind liefern übers Jahr riesige Mengen an Energie. Jetzt müssen wir es nur noch schaffen, die sinnvoll zu speichern, gut zu verteilen und schlauer abzurufen. Also Batteriespeicher, Pumpspeicherkraftwerke und Wasserstoff als Langzeitspeicher auf der einen Seite. Dann Dezentralisierung auf der anderen. Also vor Ort erzeugen und verbrauchen, statt den Strom über Riesenstrecken zu transportieren.

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Eines ist ja unbestritten, Deutschland braucht Reformen, Deutschland bekommt auch Reformen in ziemlich vielen Bereichen, unter anderem auch eine Gesundheitsreform, an der ja gerade gearbeitet wird. Da hatte Bundesgesundheitsministerin Nina Wagen ja schon einen Vorschlag gemacht, den sie jetzt noch mal leicht verändert. Und welche Änderungen da anstehen und wie die einzuschätzen sind, das bespreche ich gleich noch mal ausführlich mit einer unserer Hauptstadtkorrespondenten nach den Nachrichten. Und die hören Sie in einer Minute.

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1: 13 Uhr. Belgien geht gegen FIFA-Entscheidung vor. Guterres fordert Regulierung von künstlicher Intelligenz. Noch viele freie Ausbildungsplätze in Hessen. Das Wetter am Nachmittag freundlicher bis 31 Grad. Mein Name ist Christine Schumann. Der belgische Fußballverband hat offiziell Einspruch gegen die Entscheidung der FIFA eingelegt, die Sperre von US-Nationalstürmer Valerin Balogun zurückzunehmen. Das meldet das US-Sportmagazin The Athletic. Ein Mitglied des FIFA-Berufungsausschusses muss jetzt über den Einspruch entscheiden. Offenbar hatte US-Präsident Trump darauf gedrungen, die Sperre zurückzunehmen. ARD-BM-Reporter Hendrik Lückhoff.
2: Übereinstimmenden Medienberichten zufolge soll Trump FIFA-Boss Infantino angerufen und die Rücknahme der Sperre gefordert haben. Weltweit löst die Entscheidung des Weltverbandes viel Kritik aus. Englands Trainer Thomas Tuchel sagte, wie weit geht das jetzt? Es ist einfach seltsam. Norwegens Coach Ståle Solbakken meinte, es ist eine schlechte Entscheidung, die der WM schaden wird.
1: Kurz vor Beginn des NATO-Gipfels in der Türkei fordert die Ukraine mehr Raketen für das Luftabwehrsystem Patriot. Die massiven Angriffe aus Russland in der Nacht hätten von der ukrainischen Armee nicht abgewehrt werden können. Aus Kiew, ARD-Korrespondentin Rebecca Barth.
3: Der Grund dafür liege in den unzureichenden Lieferungen von Abfangraketen, betont der ukrainische Präsident. Für das Abwehren ballistischer Raketen ist die Ukraine auf das amerikanische System Patriot angewiesen. Es sei äußerst wichtig, dass vom NATO-Gipfel in Ankara Beschlüsse zur Unterstützung der Luftverteidigung hervorgingen, fordert Volodymyr Zelensky. Die USA und Europa verfügten über genügend Mittel, um den russischen Terror zu stoppen, betont der ukrainische Präsident.
1: Es war wohl einer der größten Waffenfunde in Deutschland. Jetzt hat vor dem Landgericht Wuppertal der Prozess gegen drei Männer begonnen. Ihnen wird unter anderem vorgeworfen, gegen das Waffengesetz verstoßen zu haben. Dafür drohen bis zu 10 Jahre Haft. Im vergangenen Oktober hatten Ermittler tagelang einen Gebäudekomplex in Remscheid durchsucht. Dabei fanden sie Munition und hunderte scharfe Schusswaffen, darunter auch Maschinenpistolen und Sturmgewehre. Unkontrollierte KI

0: KI-Systeme sind eine Gefahr und verändern schon jetzt grundlegend unsere Welt. Das hat UN-Generalsekretär Guterres bei einer Veranstaltung zu künstlicher Intelligenz in Genf gesagt. Er fordert eine stärkere Regulierung. ARD-Korrespondentin Sandra Bieger.
1: Aktuell werde mit Hilfe der rasanten technischen Entwicklung an Gesellschaften weltweit ein Experiment durchgeführt, ohne Plan und ohne Zustimmung. Dem müsse die Staatengemeinschaft ein internationales Regelwerk entgegensetzen, das sich an den Menschenrechten orientiert. Guterres will daneben unter anderem auch verbindliche Standards zum Schutz von Kindern beim Zugang zu künstlicher Intelligenz. Außerdem müssten Unternehmen offenlegen, wie viel Energie und Wasser ihre KI-Modelle verbrauchen.
0: Nächsten Monat beginnt auch in Hessen wieder ein neues Ausbildungsjahr. Landesweit gibt es laut der Regionaldirektion Hessen der Bundesagentur für Arbeit noch mehr als 12.000 freie Stellen. In Nordhessen zum Beispiel sind nach Angaben der Behörden vor allem Lehrstellen im Einzelhandel, der Elektroindustrie und bei Banken und Versicherungen frei. Insgesamt mehr als 1.100 Plätze. Das waren die Nachrichten. Das Wetter. Am Nachmittag kommt die Sonne in Hessen öfter raus, vor allem im Südwesten. Im Norden und Osten gibt es weiter viele dichte Wolken und es kann ab und zu regnen bei 23 bis 31 Grad. Kommende Nacht kühlt es ab auf 18 bis 13 Grad. Morgen im Südwesten dann wieder mehr Sonne als Wolken und überall weiter viel Wind bei maximal 32 Grad. Die weiteren Aussichten, Sonne und Wolken, am Mittwoch bis 30, am Donnerstag bis 32 Grad. Die Zeit 13.04 Uhr.
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0: Vorsicht auf der A5 Frankfurt Richtung Darmstadt. In der Abfahrt Langenmöhrfelden liegt ein Feuerlöscher auf der Fahrbahn. A3 Frankfurt Richtung Würzburg zwischen Bessenbach-Walderschaff und Weibersbrunn 3 Kilometer Stau. Die A3 Würzburg Richtung Frankfurt ist zwischen Weibersbrunn und Bessenbach-Walderschaft nach einem Unfall mit mehreren Fahrzeugen gesperrt, dadurch 6 Kilometer Stau ab Markt Heidenfeld, Umleitung ab Rohrbrunn über die U42. A7 Würzburg Richtung Fulda zwischen Bad Brückenau-Wildflecken und Bad Brückenau-Volkers 3 Kilometer Stau. A7 Kassel Richtung Fulda. Zwischen Melsungen und Malsfeld steht ein defektes Fahrzeug. Es ist nur ein Fahrstreifen frei. A7 Fulda Richtung Würzburg. Zwischen Fulda Dreieck und Bad Brückenau-Volkers 5 Kilometer Stau ab der Raststätte Udrichshausen. Vorsicht auf der A49 Kassel Richtung Gießen. Zwischen Gudensberg und Fritzlar liegt ein Korb auf der Fahrbahn. Und die A3 Köln Richtung Frankfurt ist zwischen Montabaur und Dietz wegen eines brennenden Fahrzeugs gesperrt.
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3: Grüße Sie. Diskriminierung geschieht ganz offen, aber oft auch verdeckt und manchmal auch dort, wo eigentlich alle Menschen gleich behandelt werden sollten, in Behörden, Schulen oder Jobcentern. Menschen mit Einwanderungsgeschichte berichten aber immer wieder, dass sie sich von Behörden benachteiligt fühlen. Das hat eine Studie des Bundesinnenministeriums ergeben, ganz konkret zu Rassismus in Institutionen. Für Betroffene ist das besonders belastend, weil es nur begrenzte rechtliche Möglichkeiten gibt, um dagegen vorzugehen. HR-Info-Reporterin Petra Boberg berichtet.
4: Mal schnell aufs Amt einen Ausweis beantragen oder ein Dokument abholen. Für alle sollten dabei dieselben Regeln gelten. Doch nicht immer erleben Menschen den Kontakt mit Behörden als fair. Helga, die eigentlich anders heißt, erinnert sich. Sie will sich beruflich neu orientieren und hofft auf Unterstützung.
5: Amanda hat mir gesagt, wir würden Ihnen helfen, wenn Sie alleine mit 5 Kindern auf der Straße wären. Aber Sie sind verheiratet. Sie brauchen keine Hilfe.
4: Wie das Gespräch im Einzelnen verlaufen ist, lässt sich heute nicht mehr nachvollziehen. Für Helga steht fest, dass ihre Herkunft eine Rolle gespielt hat.
5: Immer dieses Gefühl, das, was ich gemacht habe, es ist hier überhaupt nichts wert. Meine Vergangenheit in diesem Sinne ist gelöscht. Es ist ja egal, wie viel ich weiß, wie viel ich kann. Hier wird es nicht anerkannt.
4: Helga kommt aus Mexiko. Mit solchen Erfahrungen ist sie nicht allein. Die bundesweite INRA-Studie zu Rassismus in Institutionen zeigt, Menschen mit Einwanderungsgeschichte berichten deutlich häufiger von Benachteiligungen im Kontakt mit Behörden als Menschen ohne Einwanderungsgeschichte. Auch die Antidiskriminierungsstelle des Bundes hat im letzten Jahr mehr als 13.000 Beratungsanfragen registriert, so viele wie nie zuvor. In rund 1.400 Fällen berichten Menschen von Benachteiligungen durch Ämter und Behörden. Auch bei der Ombudsstelle Antidiskriminierung der Stadt Frankfurt melden sich Menschen mit solchen Erfahrungen. Zugleich betont das Amt:
6: Die Meldungen stellen keine repräsentative Datenbasis dar.
4: Fachleute sprechen von institutionellem Rassismus, wenn Regeln oder Strukturen dazu führen können, dass Menschen benachteiligt werden. Auch ohne rassistische Absicht Einzelner. In Hessen gibt es ein kostenfreies Netz von Antidiskriminierungsberatungsstellen. Trotzdem melden viele Betroffene ihre Erfahrungen nicht, sagt Christa Kalitsch.
7: Sie trauen sich nicht. Sie wissen manchmal gar nicht, dass es diese Möglichkeiten gibt.
4: Sie berät und schult Behörden im Umgang mit Rassismus.
7: Die Erfahrungswelt bisher ist, dass in der Regel Menschen, wenn sie etwas ansprechen, eher Abwehr, Bagatellisierung oder im schlimmsten Fall, es gibt ja auch Diskriminierungs- und Rassismusgeschehen innerhalb von Teams und Behörden, dass sie Anfeindungen und eine Täter-Opfer-Umkehr erleben.
4: Kalitsch beschäftigt sich seit mehr als 20 Jahren mit Rassismus in Institutionen. Doch wie sehen Behörden selbst das Thema? Corinna Giesinger gehört zum Vorstand des Kommunalen Centers für Arbeit, dem Jobcenter des Main-Kinzig-Kreises. Sie sagt, die Beschwerden von Betroffenen und die Ergebnisse der Studie müssten ernst genommen werden.
8: Wir sind mittlerweile eine sehr multikulturelle Gesellschaft geworden und gerade in Bereichen wie dem Jobcenter, dem Sozialamt, dem Jugendamt, aber auch in allen staatlichen Institutionen. Das ist wichtig, da hinzuschauen und die Betroffenen zu hören. Wir können uns nicht hinstellen und sagen, wir machen immer alles richtig. Wir müssen uns dessen bewusst werden, dass es diese Einzelfälle gibt. Wir müssen sie ernst nehmen.
4: Gerade im Jobcenter hingen viele Entscheidungen von den Umständen des Einzelfalls ab.
8: Wir haben die klare Maßgabe, jeder gleiche Sachverhalt wird gleich entschieden. Aber die Sachverhalte sind nicht immer 1:1 gleich. Und da kann natürlich bei dem einzelnen Betroffenen der Eindruck entstehen, dass ich vielleicht eine Förderung, die ich beantragt habe, nicht bekomme. Und das wird dann verstanden, das hat mit meiner Herkunft was zu tun.
4: Die INRA-Studie zeigt, Menschen mit Einwanderungsgeschichte berichten häufiger von Benachteiligung im Kontakt mit staatlichen Stellen. Solche Erfahrungen zu vermeiden, bleibt eine Aufgabe für Behörden und Politik. Für Betroffene wie Helga bleibt das Erlebte bis heute prägend.
9: Einfach Empathie zu zeigen. Eine Weile wurde auch viel über Toleranz gesprochen, aber Toleranz hört sich etwas nach Duldung. Und darum geht es nicht, sondern um Respekt.
3: Struktureller Rassismus in deutschen Behörden und Institutionen gibt es. Das belegt eine Studie vom Bundesinnenministerium und hr-Info-Reporterin Petra Boberg ist dem nochmal nachgegangen und hat mit Betroffenen gesprochen.

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1: Die geplante Gesundheitsreform bekommt offenbar nochmal eine Art Update. Der Entwurf, der wurde ja schon im letzten Monat vom Kabinett auf den Weg gebracht. Doch danach gab es sehr viel Kritik aus vielen verschiedenen Richtungen. Jetzt will Bundesgesundheitsministerin Nina Wagen von der CDU die von ihr geplante Reform der Krankenversicherung nochmal entschärfen. Grob gesagt sollen die Versicherten weniger belastet werden als bisher geplant und der Bund mehr Geld zur Verfügung stellen. Außerdem geht es auch um die Pharmaindustrie. Wir wollen uns das nochmal konkreter anschauen und zwar mit unserer Hauptstadtkorrespondentin Birte Sönnigsen. Birte, welche Änderungen sind für die Versicherten geplant?
2: Ja, geplant war es und dabei bleibt es auch. Es wird für Versicherte zum Beispiel teurer im Krankenhaus oder in der Apotheke. Da sollen ja die Zuzahlungen steigen. Sprich, wenn ich zum Beispiel ein Rezept einlöse, wird es teurer. Bis zu 50% höhere Zuzahlung. Diese Zuzahlungen, die sind auch über viele, viele, viele Jahre nicht erhöht worden. Und die sollten eigentlich in Zukunft automatisch erhöht werden, gekoppelt an die Lohnentwicklung. Das wird aber gestrichen wohl. Sprich, erstmal steigen die Zuzahlungen nur einmalig. Dann sind noch ein paar andere Dinge geändert worden, zum Beispiel die kostenfreie Mitversicherung von Ehepartnern. Da soll ja in Zukunft ein Zuschlag fällig werden. Der fällt jetzt wohl geringer aus als zunächst geplant und es gibt auch weitere Ausnahmen. Eigentlich war da geplant, dass die Ausnahmen gelten für Eltern, die sich um Kinder bis 6 Jahre kümmern. Das wird jetzt erhöht auf Eltern, die sich auch um Kinder bis einschließlich 11 Jahre kümmern. Also viele Details, die da nochmal zum Teil sehr kleinteilig angepasst wurden.
1: Ja, es klingt nach viel Kosmetik. Der Bund soll höhere Finanzierungsanteile auch übernehmen. Wie sieht das konkret aus?
2: Ja, da geht's vor allem auch um die Gesundheitskosten von Grundsicherungsempfängern. Das ist ja etwas, was die Krankenkassen schon seit vielen Jahren beklagen, dass sich der Bund da nicht genug an den Gesundheitskosten der Grundsicherungsempfänger beteiligt. Alleine dadurch fehlen rund 12 Milliarden Euro bei den Kassen in jedem Jahr. Jetzt wird der Bund wohl stärker in die Finanzierung einsteigen, im kommenden Jahr mit 1 Milliarde pro Jahr. Das soll dann nach und nach mehr werden. Und auch der Zuschuss, den der Bund an die Krankenkassen zahlt, der soll wohl nicht mehr so sehr gekürzt werden, wie Lars Klingbeil, weil der Finanzminister das ursprünglich geplant hatte. So sieht zumindest der Kompromiss bei diesem Gesetz aus. Problem, heute stellt der Finanzminister ja auch die Eckwerte für seinen Haushalt fürs kommende Jahr vor. Und da hat er das Geld so noch nicht eingepreist. Also da wird man im parlamentarischen Verfahren wohl noch mal was am Haushalt ändern müssen.
1: Nina Wagen will auch für die Pharmaindustrie an ihrem Entwurf noch mal was ändern. Was genau?
2: Ja, die Pharmaindustrie hat sich da wohl offenbar durchgesetzt. Da gibt es noch Änderungen, die zwar erstmal mehr Geld einbringen, langfristig aber wohl eher weniger. Die Pharmaindustrie, die hatte ja massiven Druck gemacht. Unternehmen hatten damit gedroht, dass vielleicht Medikamente hier nicht mehr auf den Markt kommen könnten oder dass sie Standorte schließen, sollte das Gesetz so verabschiedet werden. Da geht es unter anderem um den sogenannten Herstellerabschlag. Also Pharmaunternehmen, die sind verpflichtet, Krankenkassen Preisnachlässe zu geben. Und die Expertenkommission, die Gesundheitsministerin eingesetzt hatte, die hatte empfohlen, dieses System, diesen Herstellerabschlag etwas zu verändern, nicht eine feste Quote da festzulegen, sondern diesen Rabatt dynamisch zu gestalten, immer zu gucken, wie viel nehmen die Krankenkassen denn ein und wie viel von diesem Geld geben sie für Arzneimittel aus und dann immer zu gucken, wie hoch diese Rabatte sein müssen. So war das ursprünglich im Gesetz auch vorgesehen, wird jetzt aber wohl nochmal geändert. Damit würde die Ministerin und auch die Regierung nicht den Empfehlungen der Kommission folgen, weil dieser Herstellerabschlag jetzt wohl fest bleiben soll. Das bringt, wie gesagt, einmalig ein bisschen mehr Geld, aber eben langfristig weniger.
1: Wie ist das Ganze jetzt aus deiner Sicht zu bewerten? Bringt das so viel Einsparung ein wie vorgesehen oder also hält sich das die Waage?
2: Ja, ursprünglich hatte die Expertenkommission ja Einsparungen von rund 40 Milliarden Euro vorgelegt. Dann hat die Ministerin ein Gesetz geschrieben, das hätte rund 20 Milliarden sparen sollen. Dann wurde vor dem Kabinettsbeschluss schon mal ordentlich was rausgestrichen. Es blieben nur rund 16 Milliarden übrig. Und dann wurde aber klar, das reicht alles noch nicht. Die finanzielle Lücke allein im kommenden Jahr, die wird noch mal größer werden. Deswegen wurde jetzt in den letzten Wochen viel verhandelt. Da wurde noch mal ordentlich Geld gesucht, weil 3,5 Milliarden mehr als zunächst gedacht ja gespart werden müssen. müssen. Oder eigentlich hatten die Abgeordneten, die Fraktionen noch zahlreiche Änderungswünsche, weil jeder fand, irgendeine Gruppe war zu sehr belastet. Doch statt Entlastung mussten die jetzt eben mehr Belastung eigentlich reinverhandeln. Und ob das am Ende geklappt hat, das kann ich noch nicht abschließend sagen, weil ich noch nicht alle finalen Einigungen kenne. Einige Papiere habe ich schon, aber noch nicht das fertige Gesetz und das am Ende eben noch nicht durchgerechnet. Die gesetzliche Krankenkasse, der Spitzenverband, der warnt aber schon mal davor, dass dieses Paket am Ende vielleicht nicht reichen könnte, um die Beiträge stabil zu halten.
1: Vielen Dank, unsere Korrespondentin Birte Sönnigsen aus unserem Hauptstadtstudio in Berlin. Die CDU-Bundesgesundheitsministerin Nina Wagen will also die Reform der Krankenversicherung nochmal verändern. Was da genau geplant ist, wer davon profitieren soll, darüber haben wir eben nochmal ausführlich gesprochen.
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1: In Israel gilt die Wehrpflicht für alle. Allerdings mit Ausnahmen für die sogenannten ultraorthodoxen Männer. Nach einem wegweisenden Urteil des höchsten Gerichts in Israel, das dieses jahrzehntelange Privileg gekippt hat, fordern jetzt weite Teile der Gesellschaft Gerechtigkeit in dieser Sache. Allerdings steckt der Premierminister Benjamin Netanyahu mit religiösen Parteien in einer Koalition, die das wiederum verhindern wollen, und damit steht auch sein Bündnis und auch die Regierung in Frage. Julio Segador berichtet über diesen Kampf um die ultraorthodoxe Wehrpflicht.
3: Jerusalem im Ausnahmezustand. Tausende Männer in schwarzen Mänteln und weißen Hemden blockieren die Straßen. Sie zünden israelische Flaggen an, beten lautstark und liefern sich Straßenschlachten mit der Polizei. Es ist der wütende Protest der Haredim, der Ultraorthodoxen. Nach wegweisenden Urteilen des höchsten Gerichts sind ihre jahrzehntelangen Privilegien gekippt. Nun sollen auch sie an die Waffe den Wehrdienst absolvieren. Israel Tropper ist einer der Sprecher der Demonstranten. Er macht klar, er will kämpfen, aber gegen den Staat. Aus unserer Sicht bedeutet der Eintritt in die israelische Armee die Aufgabe der Religion. Wir werden dort einer Umerziehung unterzogen. Wir wollen unsere Religion nicht aufgeben. Daher ist es aus unserer Sicht ein Kampf um unser Leben. Es ist unmöglich, ein Gesetz durchzusetzen, das von 80.000 Menschen abgelehnt wird. Das wird nicht funktionieren. Die spirituelle Front gegen den militärischen Dienst an der Waffe, diese Haltung wird von den religiösen Führern rigoros vorgegeben. Führende Rabbiner rufen die Jugendlichen offen dazu auf, Einberufungsbefehle schlicht zu zerreißen. Etwa der ehemalige sephardische Oberrabbiner Yitzhak Yosef. Wer Tora studiere, sei ein Soldat in Gottes Armee, sagt er und äußert eine eigene Kriegstheorie. Wodurch werden Jerusalem und Israel bewahrt? Durch diejenigen, die sich mit dem Tora-Studium beschäftigen. Glauben die Leute etwa, es sei wegen des Iron Dome oder all dieser Dinge? Nein, wir werden durch das Verdienst der Tora gerettet. Und wenn Soldaten getötet werden, dann liegt das offenbar an den Maßnahmen der Behörden, mit denen sie das Tora-Studium einschränken. Die säkuläre Mehrheit in Israel hat für diese Einstellung nach fast 3 Jahren kräftezehrender Mehrfrontenkriege kein Verständnis mehr. Die Armee leidet unter akutem Personalmangel, die wirtschaftliche Last drückt schwer. Die Opposition im Parlament erhöht den Druck massiv und fordert Wehrgerechtigkeit. Etwa der frühere Generalstabschef Gadi Eisenkot, der bei den anstehenden Wahlen gute Chancen hat, Premier Netanyahu abzulösen. Was das Wehrpflichtgesetz betrifft, so kann ich Ihnen versichern, dass dies für mich eine rote Linie darstellt. Es muss ein Gesetz über einen nationalen Dienst für alle israelischen Staatsbürger geben, einschließlich ultraorthodoxe Juden und arabischer Bürger. Mitten in diesem buchstäblich explosiven Spannungsfeld steht Regierungschef Benjamin Netanyahu. Um seine Macht zu sichern, muss er einen Spagat schaffen. Seine ultraorthodoxen Koalitionspartner in der Regierung drohen offen mit dem Bruch des Bündnisses, sollten die jungen Haredim wegen Wehrdienstverweigerung verhaftet werden.
1: Die Tora versus das Gewehr. Der Kampf um die ultraorthodoxe Wehrpflicht. Ein Bericht unseres Korrespondenten war das, Julio Segador aus Tel Aviv.
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1: Heute Nacht um 2, da treffen die USA im Achtelfinale der WM auf Belgien. Die WM-Gastgeber in diesem Jahr, die Amerikaner, sind ja bekanntermaßen nicht die fußballverrückteste Nation. Also fragt man im Stadion bei den Spielen, dann ist die Begeisterung natürlich groß, ja. Aber wie sieht das eigentlich mittlerweile aus auf den Straßen? ARD-Sportreporterin Stefanie Batschik hat sich in Atlanta umgehört.
2: Sie sind noch dabei.
4: The United States has beaten Bosnien-Herzegovina and has moved on to the next round of the World Cup.
2: Die US-Boys im WM-Achtelfinale heute Nacht in Seattle gegen Belgien. Da ist sogar Student Ben baff.
5: The US is doing pretty great too. I'm surprised, but usually we're pretty bad.
2: Der junge Mann mit der braunen Wuschelfriese ist überrascht, wie gut die USA sei, denn normalerweise sei die Nationalelf echt schlecht.
5: I like that we won.
6: Ich finde super, dass wir gegen Bosnien gewonnen haben. Das war ein hartes Spiel, aber ich kenne keinen einzigen Spieler beim Namen. Nächste Woche dann bestimmt.
2: Die Amis tun sich schwer mit Soccer, aber sie feiern das Event. So wie Anna.
7: I'm loving the atmosphere that everyone's bringing.
8: Ich liebe die Atmosphäre, die all die Menschen schaffen. Ich bin kein großer Fußballfan, aber ich schaue es natürlich, weil es gerade angesagt ist.
2: Das Fanfestival in Atlanta mit Public Viewing und Musikacts besuchen in den ersten 2,5 WM-Wochen über 420.000 Menschen. In den Bars und Restaurants der Stadt und auch in den Barbershops beim Friseur flimmert auf einmal Fußball über die Mattscheiben.
9: Thank you.
2: Matthew ist eigentlich Lehrer. In den Sommermonaten aber fährt er andere im Uber durch die Stadt. Dass die Weltmeisterschaft in die USA und sogar nach Atlanta kommt, weiß er bis vor anderthalb Monaten noch gar nicht.
10: And I said, they're playing here in Atlanta?
2: Was er den US-Boys zutraut.
11: Ich glaube, sie gewinnen ihr nächstes Spiel und das war's dann. Aber wer weiß, die Heimteams kriegen ja manchmal einen extra Push und dann gibt's vielleicht doch ein Wunder.
2: Und vielleicht gibt es dann ja doch etwas mehr echte Liebe für Soccer in den USA.
1: Aber ein bisschen ist ja schon da. Unsere Reporterin bei der WM, Stefanie Batschik, über den Fußball-Hype in den USA.
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1: In Kassel hat heute ein Prozess um einen Skandal begonnen, der vor gut 6,5 Jahren für große Schlagzeilen gesorgt hat, der sogenannte Wilke-Wurst-Skandal. 11 Menschen sind damals gestorben und der Vorwurf ist, dass die von der Firma Wilke produzierte Wurst dafür zumindest mitverantwortlich war, weil die Würste eben verunreinigt waren mit sogenannten Listerienbakterien. In dem Betrieb in Nordhessen sollen desolate hygienische Bedingungen geherrscht haben. Jens Wellhöhner, unser Reporter in Kassel, ist auch unser Prozessbeobachter. Was ist da heute Morgen passiert? Beziehungsweise erstmal die Frage, was konkret wirft denn die Staatsanwaltschaft den Beschuldigten vor?
12: Fahrlässige Tötung in 11 Fällen, dann auch noch fahrlässige Körperverletzung in mehreren Fällen, unter anderem auch Betrug wegen Falschetikettierung. Die Geschäftsführung soll nämlich dafür gesorgt haben, dass verdorbenes Fleisch, also abgelaufenes Fleisch, ein neues Mindesthaltbarkeitsdatum bekommen hat und dann einfach weiterverkauft worden ist. All diese Punkte, das sind insgesamt 57 Straftaten, um die es geht, also ein richtiger Mammutprozess.
1: Und die Beschuldigten stehen heute vor Gericht. Wie ist dieser Prozessauftakt bisher verlaufen?
12: Sehr holprig. Es war allerdings auch ziemlich unterhaltsam, also das Ping-Pong-Spiel sozusagen zwischen Gericht und Verteidigung. Die Verteidigung hat erst Geständnisse von 2 der 3 Angeklagten in Aussicht gestellt. Aber dann ging es um juristische Feinheiten. Ja, heißt das Geständnis Geständnis oder heißt das nur Einlassung? Wie die Unterschiede sind, das wissen nur Juristen. Das ging also wirklich hin und her und kreuz und quer. Und dann nach 2 Stunden Dauer haben sich dann darauf geeinigt, es gibt kein Geständnis, sondern es muss erst eine Beweisaufnahme geben. Also es geht im Prozess wie geplant weiter, dass dann Sachverständige zum Beispiel und Zeugen geladen werden, um zu schauen, ja, wie hat es sich denn wirklich abgespielt? Woran sind diese Menschen zum Beispiel wirklich gestorben? War es wirklich die Wilke-Wurst oder waren es andere Faktoren, die also zum Tode geführt haben?
1: Das ist ja genau das, worum es in dem Prozess auch geht. Das Wörtchen mitverantwortlich, möglicherweise eben der Hersteller. Also ist das der Kernpunkt, dass die Verteidigung versucht zu sagen, naja, vielleicht waren wir mitverantwortlich, aber vielleicht war es auch gar nicht die Wurst?
12: Ich denke ja. Ich glaube, da werden sich die Verteidiger darauf einschießen zu sagen, ja, der naturwissenschaftliche Nachweis, dass diese Menschen wirklich an der Wilke-Wurst gestorben sind, der ist nicht zu erbringen. Und in dubio pro reo, also wenn kein Beweis da ist, muss ein Freispruch erfolgen. Ich denke, das ist das Ziel der Verteidigung. Allerdings, die Gutachten, die sagen bisher etwas anderes. Die Gutachter, die naturwissenschaftlichen Gutachter, die sagen bisher, doch, da gibt es einen Zusammenhang, die Listerien in diesen Fleischwaren, die Menschen gegessen haben und nach denen sie gestorben sind, die kommen von Wilke und die Menschen sind deswegen gestorben. Aber mal sehen, wie dann wirklich die Vernehmung der Sachverständigen ausgeht. Die ersten werden jetzt schon am Mittwoch geladen sein und da bin ich mal gespannt, wie es ausgeht.
1: Wie lange wird dieser Prozess denn vermutlich dauern? Wann ist da tatsächlich auch mit einem Urteil zu rechnen? Das könnte ja möglicherweise auch über Jahre gehen.
12: Ja, das zum Glück hoffentlich nicht. Also bisher ist tatsächlich bis Mitte August geplant, ein Urteil zu fällen. Ob das einzuhalten ist, weiß ich nicht, weil wie ich eben schon sagte, das ist eine ganz komplexe Geschichte. Also eine Todesursache festzustellen und zwar zweifelsfrei und dann auch noch zweifelsfrei, ja, das war die Wilke-Wurst, das wird sehr, sehr, sehr schwierig werden. Da wird also wirklich sehr viel Zeugenaussagen nötig sein. Also ob die das wirklich bis Mitte August schaffen, halte ich für zweifelhaft. Wäre natürlich für alle Beteiligten besser, weil sie dann Gewissheit hätten. Der Strafrahmen geht tatsächlich bis zu 10 Jahre Haft für zum Beispiel den Hauptangeklagten, den ehemaligen Geschäftsführer. Also es geht da wirklich um einiges.
1: Jens Wellhöhner, unser Reporter in Kassel, über einen Lebensmittelskandal, der 2019 Schlagzeilen gemacht hat und der ab heute vor Gericht verhandelt wird.
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1: Es ist ein besonderes Jahr bei den Bad Hersfelder Festspielen. Das Theater in der Stiftsruine wird nämlich 75 Jahre alt. Und zum Jubiläum präsentiert die neue Intendantin Elke Hesse gleich 4 neue Inszenierungen. Den Anfang hat das Kinderstück gemacht, die lange ausverkaufte Pippi Langstrumpf. Und jetzt am Wochenende hatte das 4. Stück Premiere, die antike Komödie Lysistrata. Hermann Diel berichtet.
9: Lysistrata, mehr als 2000 Jahre alt und so aktuell wie lange nicht. Es ist Krieg, kein Ende in Sicht, bis sich die Frauen zusammentun. Sexstreik. Diese Freuden gibt es für die Männer erst wieder, wenn sie den sinnlosen Krieg beenden. Die Komödie kommt in moderner Sprache in die historische Stiftsruine und wie alle 4 Stücke in diesem Hersfeld-Sommer mit Musik. Der Philosoph Christoph Quarch ist großer Griechenlandkenner und von der Lysistrata in Bad Hersfeld durchaus angetan.
13: Ich fand, das war eine sehr gelungene Adaption von einem antiken Stoff. Der Witz, den Aristophanes hat, den habe ich heute hier nicht gesehen, aber dafür habe ich sehr viel zum Nachdenken bekommen. Und ich finde, es ist natürlich ein ernster Stoff und dieser ernste Stoff ist hier auf eine sehr glaubwürdige, sehr zeitgemäße Weise auf die Bühne gebracht worden.
9: Ganz zeitgemäß zeigt sich auch das Eröffnungsstück, der Parsival. Eine Rittergeschichte, ein 800 Jahre alter Versroman von Wolfram von Eschenbach. Und in Bad Hersfeld ein flottes Theaterstück mit einem großartigen Hauptdarsteller Thies Brammer. Versprochen war ein Rotmovie und so ist das auch ein bisschen ein Ritter in Cowboystiefeln. Ein unbedarfter junger Kerl entdeckt die Welt und sich selbst. Das Publikum ist begeistert.
14: Ich war positiv überrascht. Komplexe Geschichte, super einfach dargestellt, gut verdaulich und gibt einem natürlich trotzdem was mit zum Nachdenken. War wirklich beeindruckend.
15: Hervorragend, war ganz toll, ganz tolle Aufführung. Ganz tolle Begleitmusik auch, die war hervorragend, also wirklich richtig, richtig schön.
9: Die Musik, das Stück wird von einer 3-köpfigen Band begleitet und es wird bei allem Theatertiefgang auch gelacht. Das Stück ist ernst, ohne sich selbst zu ernst zu nehmen. Eine wichtige Botschaft: vor diesem Parzival als Theaterstück braucht keiner Angst haben. Geboten werden 2 vergnügliche Theaterstunden. Und genau das bietet auch das Musical. Hersfeld hat seinen Sommerhit. Something Rotten soll das lustigste Musical seit 400 Jahren sein. Und sicher ist, es wird so viel gelacht in Bad Hersfeld wie seit Jahren nicht. Das Stück ist eine Hommage an und Persiflage auf das Genre Musical und auf Shakespeare. In gut 2 Stunden wird hier querbeet, mit Respekt, belächelt und parodiert, was Rang und Namen hat. Die Musik geht direkt ins Ohr und alles kommt einem angenehm vertraut vor.
16: Gib dir ein Musical, ein Musical.
9: Nun sind alle 4 neuen Inszenierungen in der Stiftsruine angelaufen und Intendantin Elke Hesse ist froh, wie das Publikum nicht nur das Musical aufgenommen hat.
17: Wie das Publikum mitgegangen ist. Eigentlich vom ersten Lied an ist das Publikum voll dabei gewesen. War schon sehr schön.
1: Bad Hersfeld im Festspiel Fieber, ein Bericht von unserem Reporter Hermann Diehl.
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18: 13.30 Uhr. Belgien geht gegen FIFA-Entscheidung vor. Mann wegen Mordes an Ex-Frau zu lebenslang verurteilt. Guterres fordert Regulierung von künstlicher Intelligenz. Das Wetter am Nachmittag freundlicher bis 31 Grad. Mein Name ist Frank Wornert. Belgien hat nach Medienberichten offiziell Einspruch gegen die Entscheidung der FIFA im Fall des US-Stürmers Verloren Belgen eingelegt. Jetzt muss ein Mitglied des FIFA-Berufungsausschusses darüber entscheiden. Die FIFA hatte eine Rotsperre gegen Balogun zurückgenommen, offenbar nachdem US-Präsident Trump bei FIFA-Präsident Infantino angerufen und Druck gemacht hatte. Belgien und die USA treffen kommende Nacht im Achtelfinale der Fußball-WM aufeinander. Balogun ist einer der wichtigsten Angreifer im US-Team. Kurz vor Beginn des NATO-Gipfels in der Türkei fordert die Ukraine mehr Raketen für das Luftabwehrsystem Patriot. Die massiven Angriffe aus Russland in der Nacht hätten von der ukrainischen Armee nicht abgewehrt werden können. Aus Kiew ARD-Korrespondentin Rebecca Barth.
19: Der Grund dafür liege in den unzureichenden Lieferungen von Abfangraketen, betont der ukrainische Präsident. Für das Abwehren ballistischer Raketen ist die Ukraine auf das amerikanische System Patriot angewiesen. Es sei äußerst wichtig, dass vom NATO-Gipfel in Ankara Beschlüsse zur Unterstützung der Luftverteidigung hervorgingen, fordert Volodymyr Zelensky. Die USA und Europa verfügten über genügend Mittel, um den russischen Terror zu stoppen, betont der ukrainische Präsident.
18: Die Bundesregierung will heute Nachmittag den Haushaltsentwurf für das kommende Jahr beschließen. Der Gesetzentwurf von Finanzminister Klingbeil sieht mehr neue Schulden vor als ursprünglich geplant. ARD-Korrespondent Jakob Mayer.
20: Der Entwurf, den Lars Klingbeil am Nachmittag im Kabinett präsentiert, sieht eine Neuverschuldung von 204 Milliarden Euro vor. Die Rüstungsausgaben sollen deutlich steigen. Insgesamt plant Klingbeil Ausgaben von 555 Milliarden Euro ein. Weil die Bundesregierung nicht so einsparen konnte wie geplant, greift sie auf die Rücklage zurück. Zusätzliche Einnahmen sollen durch höhere Alkohol- und Tabaksteuern und eine Plastiksteuer erzielt werden.
18: Weil er seine Ex-Frau erstochen hat, hat das Landgericht Darmstadt einen 57 Jahre alten Mann zu einer lebenslangen Freiheitsstrafe verurteilt. Die Richter stuften die Tat als Mord ein. HR-Reporterin Anna Vogel.
21: Der Mann hatte im August vor einem Jahr in der gemeinsamen Wohnung in Heppenheim mehrmals mit einem Messer auf seine Ex-Frau eingestochen, vor den Augen der Kinder. Der vorsitzende Richter sieht in der Tat einen unbedingten Vernichtungswillen. Offenbar wollte die 34-Jährige sich ein eigenes Leben ohne ihren Ex-Mann aufbauen. Nachdem die Frau bei dem Angriff in den Hausflur des Mehrfamilienhauses geflohen war, gelang es einem Nachbarn, den Mann zu überwältigen. Doch die Rettungskräfte konnten der zweifachen Mutter nicht mehr helfen.
18: UN-Generalsekretär Guterres fordert, dass KI-Systeme stärker kontrolliert werden. Auf einer Veranstaltung zu künstlicher Intelligenz in Genf sagte Guterres, es könne nicht sein, dass die gesamte Weltbevölkerung und insbesondere Kinder zu Versuchskaninchen von unregulierter KI würden. Stattdessen brauche es ein internationales Regelwerk, das sich an den Menschenrechten orientiere. Außerdem müssten Unternehmen offenlegen, wie viel Energie und Wasser ihre KI-Modelle verbrauchen. Das waren die Nachrichten. Das Wetter. Am Nachmittag kommt die Sonne in Hessen öfter raus, vor allem im Südwesten. Im Norden und Osten gibt es weiter viele dichte Wolken und es kann ab und zu regnen bei 23 bis 31 Grad. Kommende Nacht kühlt es ab auf 18 bis 13 Grad. Morgen im Südwesten wieder mehr Sonne als Wolken und überall weiter viel Wind bei maximal 32 Grad. Die weiteren Aussichten: Sonne und Wolken am Mittwoch bis 30, am Donnerstag bis 32 Grad. Die Zeit 13.35 Uhr.
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18: A3 Köln Richtung Frankfurt zwischen Montabaur und Dietz steht ein brennendes Fahrzeug auf dem rechten Fahrstreifen, dadurch 3 Kilometer Stau. Die A3 Würzburg Richtung Frankfurt ist zwischen Weibersbrunn und Bessenbach-Walderschaff wegen Reinigungsarbeiten nach einem Unfall gesperrt, dadurch 6 Kilometer Stau ab Markt Heidenfeld. Die Umleitung ab Rohrbrunn über die U42. A5 Frankfurt Richtung Kassel zwischen Frankfurt-Westhafen und Westkreuz Frankfurt, ein Unfall auf dem Standstreifen. A7 Würzburg Richtung Fulda zwischen Bad Brückenau-Wildflecken und Bad Brückenau-Volkers, 3 Kilometer Stau. Und A7 Fulda Richtung Würzburg zwischen Fulda-Dreieck und Bad Brückenau-Volkers, 5 Kilometer Stau ab der Raststätte Utrichshausen.
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1: Schönen guten Tag Ihnen. Auf Sparflamme wirtschaften und trotzdem dabei Geld ausgeben, wovon man eigentlich viel zu wenig hat. So geht's dem Bundeshaushalt bzw. dem Bundesfinanzminister gerade, Lars Klingbeil von der SPD. Heute stellt er den Haushaltsentwurf vor für das nächste Jahr, also für 2027. Und er muss an viele denken und an vieles: die deutsche Wirtschaft, den Klimaschutz, die Bundeswehr, an Gesundheit und Soziales und noch vieles mehr. Und das alles in einer Umgebung, in einem Umfeld, das gerade stark geprägt wird von Handelskonflikten und von Krieg. Philipp Eckstein aus unserem Hauptstadtstudio kennt den Entwurf des Ministers und ich habe ihn gefragt: Klingbeil will oder muss mehr ausgeben und vor allem mehr Schulden machen. Da geht es mittlerweile um über 200 Milliarden Euro. Welche Schwerpunkte setzt er da?
3: Also wenn wir mal speziell auf die Schulden schauen, dann muss man sagen, da gibt es tatsächlich nochmal einen Aufwuchs von mehr als 20 Milliarden Euro im Vergleich zum verlaufenden Jahr. Also tatsächlich dann Schulden von knapp 204 Milliarden Euro. Und wenn man sich die mal genauer anschaut, dann setzen die sich im Wesentlichen zusammen durch sehr hohe Ausgaben für die Verteidigung. Also da kommen der überwiegende Teil der Schulden her und dann eben auch ein großer Block aus diesem Sondervermögen für die Infrastruktur. Auch das wird ja schuldenfinanziert. Auch da kommen noch mal knapp 55 Milliarden Euro dieser Schulden zusammen, die man ja für die Bahn, für die Straße, für Brücken etc. ausgeben möchte. Unterm Strich bleibt dann aber diese doch sehr, sehr hohe Neuverschuldung. Und das wird auch in den kommenden Jahren ein Thema sein, was dann künftige Finanzminister beschäftigen wird, einfach weil auf Schulden ja Zinsen fällig werden. Und die Zinslast, die steigt doch. Im laufenden Jahr zahlt Deutschland rund 30 Milliarden Euro Zinsen. Im nächsten Jahr sind es dann schon 41 Milliarden und 2030 rechnet der Finanzminister tatsächlich dann mit Zinsausgaben von mehr als 80 Milliarden Euro pro Jahr, wohlgemerkt.
1: Das ist eine ganze Menge Zahlen und viel Geld, was da ausgegeben werden wird im nächsten Jahr. Wie sieht das aus im Bundestag? Wie groß ist die Kritik aus der Opposition?
3: Ja, also die Kritik aus der Opposition ist laut, so richtig intensiv wird es ja erst nach der Sommerpause werden, wenn der Bundestag dann zum ersten Mal auch über diesen Haushaltsentwurf berät. Jetzt hat ihn die Regierung ja vorgelegt und jetzt wird erstmal ja von den Finanzexperten aus den verschiedenen Fraktionen sich das genau angeschaut. Was wir jetzt aber schon sehen, ist, dass es von der AfD und der Linken starke Kritik, vor allem auch an den sehr hohen Rüstungsausgaben, gibt. Von den Grünen wird es scharfe Kritik geben, weil man unter anderem auch beim Klimaschutz ihrer Ansicht nach zu wenig tut. Der Finanzminister greift jetzt zum ersten Mal auch auf den sogenannten Klima- und Transformationsfonds zurück. Das ist ein Fonds, der sich im Wesentlichen finanziert über Einnahmen aus dem CO2-Emissionshandel. Und da werden jetzt tatsächlich für kommendes Jahr zum ersten Mal Gelder rausgenommen. 2,7 Milliarden sind da geplant, die dann eben im Kernhaushalt auch noch aushelfen sollen. Das ist ein Punkt, wo es von den Grünen doch scharfe Kritik gibt. Und dann stehen eben, wenn wir jetzt über Sparen, aber auch über zusätzliche Einnahmen sprechen, so Themen wie weniger Wohngeld, Einsparungen beim Elterngeld, Anhebung der Tabaksteuer, der Alkoholsteuer. Also da stehen Themen an, wo es durchaus auch noch intensive Debatten geben könnte.
1: Vielleicht ja auch innerhalb der Regierung, höchstwahrscheinlich. Jetzt habe ich gleich nach der Opposition gefragt, aber wie ist es denn innerhalb der Regierungskoalition? Wie einig ist man sich da und hat Lars Klingbeil da auch Rückenwind und spürt er den seitens der Union?
3: Also es ist so, dass man jeweils, wenn man nachhorcht, sowohl bei der SPD hört, naja, wir hätten uns noch mehr Subventionskürzungen vorstellen können, jetzt auch im letzten Koalitionsausschuss, bei der Union jeweils auch, aber man verweist dann immer gerne auf Lieblingsprojekte des jeweiligen Koalitionspartners. Matthias Middelberg, der Fraktionsvize der Union, der ja zu Ampelzeiten noch ein ganz scharfer Kritiker war, als sich die Ampelkoalition damals ja Schulden gemacht hat, aber in deutlich geringerem Umfang, der hat heute Morgen zum Beispiel im Deutschlandfunk im Interview gesagt:
4: Ich glaube, wir sind da am Anfang eines Prozesses, der tatsächlich noch ehrgeiziger werden muss.
3: Ja, am Anfang eines Prozesses, der noch ehrgeiziger werden muss. Also man merkt da schon auch diese hohe Neuverschuldung. Gerade bei CDU, CSU gibt es da ja viele Fragezeichen und schon auch die Ansage, dass man noch mehr sparen möchte. Das eine ist aber, das immer so abstrakt auszudrücken, wenn es dann konkret um die Frage geht, wo man denn sparen kann und wie. Ich finde, da werden die Politiker dann doch häufig deutlich weniger eindeutig.
1: Der Haushalt und der Entwurf für das nächste Jahr. Philipp Eckstein, unser Hauptstadtkorrespondent, hat ihn für uns eingeschätzt.
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1: Die Ukraine trifft immer öfter und effektiver die Nachschubwege der russischen Truppen in den besetzten Gebieten der Ukraine, setzt dafür spezielle Drohnen ein, die weit ins Gebiet, ins Hinterland fliegen können. In der Ostukraine gibt es mittlerweile eine Drohneneinheit, die die russische Logistik Tag für Tag angreift und in der nur Frauen arbeiten. Gestartet werden die Drohnen dabei mitten im Feld oder in einer Wiese.
5: Flachland, soweit das Auge reicht. Mitten im Sonnenblumenfeld, noch ohne Blüten, sitzt eine junge Frau im Tarnanzug. Sie montiert ein Gestell. Mit dem Smartphone prüft sie, ob es horizontal ausgerichtet ist.
22: Von diesem Katapult lassen wir gleich eine Drohne los. Wir bauen die Katapulte jeden Tag neu auf und ab, um unsere Position nicht zu verraten.
5: Die junge Frau hat den Kampfnamen Smakolik, auf Deutsch Leckerbissen. Heute ist die 24-Jährige mit ihrer Einheit nicht im Kampfeinsatz, sondern beim Training, irgendwo in der östlichen Ukraine.
22: Wir machen Testflüge, um den Gefechtskopf der Drohne zu testen. Und wir trainieren das Steuern der Drohne. Wir suchen auch immer etwas, was man an der Drohne noch verbessern könnte.
5: Die Drohnen, mit denen die Einheit operiert, sind sogenannte Middle-Strike-Drohnen, Drohnen mittlerer Reichweite, 100, 150 bis zu 300 Kilometer. Mit ihnen greift die ukrainische Armee immer erfolgreicher die Nachschubrouten der russischen Truppen an. Das Ziel, sie von der Versorgung abzuschneiden. Das sei hochmoderne Kampfführung, sagt die Kommandeurin der Frauendrohneneinheit mit Kampfnamen Hilka.
22: Der Spruch stimmt. Generäle kämpfen mit den Mitteln früherer Kriege. Im Westen werden noch Scharfschützen ausgebildet. In der Ukraine ist das ein fast ausgestorbener Beruf. Wir kämpfen mit Drohnen. Wer mehr davon hat und wer die technisch besseren hat, der gewinnt.
5: Hilka heißt Zweig. Das passt zur schlanken Figur der 36-Jährigen. Ein Scharfschützengewehr sei zu schwer für sie, sagt sie. Am Bildschirm, beim Steuern von Drohnen aber seien Frauen sogar im Vorteil. Aufmerksamer. Ausgestattet mit besserer Feinmotorik.
22: Jeder Kommandeur, der erfahren hat, dass er eine Fraueneinheit zugeteilt bekommt, hat gesagt: Mein Gott, was soll ich mit denen anfangen? Das sind doch Mädchen. Es hat immer einen Monat oder zwei gedauert, bis der Kommandeur gesagt hat: Ihr habt meine Haltung zu Frauen in der Armee verändert. Danke für eure Arbeit.
5: Das Team von Hilka ist bisher die einzige rein weibliche Armeeeinheit in der Ukraine. Sie gehört zur Nationalgarde. Die Frauen leben auch gemeinsam in einer Wohnung. Frauen müssen in der Ukraine nicht dienen. Die Drohnenpilotin Hvilja, auf Deutsch Welle, erzählt, sie sei schon nach Deutschland geflohen, habe in Kiel bei einer wunderbaren Familie gewohnt und in einer Firma gearbeitet, als Grafikdesignerin.
22: Ich habe diesen inneren Widerspruch gespürt. Ich musste das Design für eine Käseschachtel entwerfen. Und im gleichen Moment sehe ich auf einem Internetkanal ein Video, wie ein russischer Soldat einem ukrainischen den Kopf abschneidet. Ich habe nicht mehr verstanden, was ich da eigentlich mache.
5: Jetzt ist es anders. Sie helfe ihrem Land, sich zu verteidigen.
1: Florian Kellermann über die erste ukrainische Frauendrohneneinheit.
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1: Im Fußball ist die rote Karte sehr gefürchtet, nicht nur, weil sie das eigene Team augenblicklich dezimiert, sondern auch, weil man danach nochmal für ein oder mehrere Spiele gesperrt wird. Aber diese Sperre gibt's neuerdings auch auf Bewährung. Konkret geht's um den Fall eines US-amerikanischen Stürmers, der jetzt trotz roter Karte im nächsten Spiel auflaufen darf gegen Belgien. Der Deutsche Fußballbund fordert Aufklärung vom Weltverband FIFA, denn US-Präsident Donald Trump soll kurz vor dieser Entscheidung bei FIFA-Präsident Infantino angerufen haben. Ann-Kathrin Rose ist unsere WM-Reporterin. Ich habe sie gefragt, was denn bekannt ist über dieses Gespräch und ob das belegt ist.
6: Das ist es eben nicht. Also dieser Anruf bzw. die Anrufe, von denen jetzt die Nachrichtenagentur AFP und die New York Times hier in den USA berichten, die sind nicht belegt und auch nicht bestätigt. Aber US-Präsident Donald Trump, der hat das Ganze angeheizt. Denn er hat direkt, nachdem die Bekanntgabe gestern kam, dass das Ganze zur Bewährung ausgesetzt ist, also Balogun heute Abend gegen Belgien, heute Nacht deutscher Zeit spielen kann, hat Donald Trump reagiert mit einem Post auf seiner Social-Media-Plattform auf Truth Social und hat sofort geschrieben, vielen Dank an die FIFA, dass ihr das gemacht habt, was richtig ist. Und damit natürlich nochmal angeheizt, dass das Ganze ja zumindest verdächtig deutlich wirkt.
1: Die FIFA hat diese Sperre auf Bewährung ausgesetzt. Was ist das eigentlich für eine Regelung? Geht das so einfach?
6: Ja, eigentlich nicht tatsächlich. Denn als Begründung hat die FIFA auf den sogenannten Artikel 27 des Disziplinarreglements verwiesen, wo es darum geht, dass das eigentlich auch ausgesetzt werden kann. Aber, und das ist auch wichtig zur Einordnung, ein Spiel Sperre ist immer das Minimum. Und wenn jetzt alle sagen, das ist ein Präzedenzfall, zumindest in einer WM-Endrunde, das stimmt. Es gab aber auch den Fall Cristiano Ronaldo. In der Qualifikation zu dieser WM wäre er eigentlich für 3 Spiele gesperrt gewesen, musste dann aber eben nur ein Spielsperre aushalten. Da wurde die Sperre reduziert. Dass sie jetzt wirklich faktisch aufgehoben oder ausgesetzt ist, das ist wirklich ein Novum.
1: Gibt es denn eigentlich schon Reaktionen von der FIFA, dass der DFB da Aufklärung gefordert hat?
6: Nein, von der FIFA gibt es weiterhin keine Reaktion. Gianni Infantino macht das ja häufig so mit, sagen wir mal, potenziellen Konfliktthemen, dass er die wegmoderiert oder einfach ignoriert. Ganz spannend ist es aber der Europäische Fußballverband, die UEFA. Die hat sehr deutlich reagiert und dass sich eben nicht nur einzelne Landesverbände, der DFB, aber auch der belgische Verband selbstverständlich klar positionieren, sondern auch die UEFA, die davon spricht, dass eine rote Linie überschritten worden ist. Das ist dann doch besonders und die große Frage ist, wie lange kann Gianni Infantino das tatsächlich aussitzen?
1: Eins doch, wie wichtig ist eigentlich dieser US-Stürmer, um den es da geht, heute für das US-Team gegen Belgien?
6: Ja, der ist sehr wichtig. Balogun ist bisher der beste Spieler in diesem Turnier für die US-Boys, hat 3 Tore schon gemacht und deshalb sind die Fans zumindest hier auch begeistert, dass er spielen kann.
1: Ann-Kathrin Rose über eine rote Karte auf Bewährung, möglicherweise nach einem Anruf von Donald Trump beim FIFA-Chef Gianni Infantino.
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1: Die USA fordern ja von den NATO-Partnern nicht erst seit Donald Trump mehr Eigenverantwortung, mehr Investitionen, mehr Geld. Jetzt haben sich auch fast alle Europäer verpflichtet, 5% ihres Bruttoinlandsprodukts für Verteidigung auszugeben bis 2035. Spanien aber hat als einziges Mitgliedsland zwar erklärt, die vorgesehenen militärischen Fähigkeiten erfüllen zu wollen, aber nicht dieses Finanzierungsziel. Wie in Spanien darüber diskutiert wird, davon berichtet uns Hans-Günther Kellner.
7: Spanien ist ein ernsthafter Partner in der NATO. Diesen Satz wiederholt Spaniens Verteidigungsministerin Margarita Robles immer wieder, so auch am Wochenende in der spanischen Tageszeitung El País. So wie sie zählt auch der verteidigungspolitische Sprecher der spanischen Sozialisten im Parlament, José Antonio Rodríguez, als erstes das Engagement Spaniens bei internationalen Missionen auf, wenn er auf die Kritik an angeblich unzureichenden Verteidigungsausgaben angesprochen wird.
8: La Policía del Báltico
7: Wir sind an den Auslandsmissionen im Baltikum beteiligt, haben in Lettland Soldaten und Panzer stationiert, beteiligen uns in Litauen am Schutz des Luftraums, sind auch in der Slowakei und Rumänien direkt an der Verteidigung der Grenzen der EU zu Russland beteiligt. Vor kurzem hatte ich ein Treffen mit Vertretern aus Deutschland. Sie konnten sich von unseren bedeutenden Fähigkeiten überzeugen. Denn wenn Spanien auch dem NATO-Ziel bis 2035 5% für die Verteidigung auszugeben nicht folgen möchte, will es doch die gemeinsam definierten sogenannten militärischen Fähigkeiten erfüllen. Die Frage sei nicht, wie viel man ausgebe, sondern auch, wie effizient man dabei sei, so die spanische Position. Der spanische Politikwissenschaftler und Verteidigungsexperte Alberto Bueno von den Universitäten in Granada und Leipzig meint dazu: Mit der Beteiligung an NATO-Einsätzen wurde hier schon immer argumentiert, das ist nicht neu. Aber jetzt geht es um mehr. Es geht darum, neue Fähigkeiten zu schaffen, die wir Europäer bislang nicht haben. Da geht es um Raketen, Drohnen, Geheimdienste, Luftabwehr und so weiter. Also um weit mehr als nur um Donald Trump. 2029 will die NATO überprüfen, ob alle ihre Hausaufgaben gemacht haben. Bei den Militärausgaben ist Spanien nicht so zurückhaltend, wie es den Anschein hat. 2,1% des Bruttoinlandsprodukts gibt Spanien für Verteidigung aus. Vor 10 Jahren lagen die spanischen Verteidigungsausgaben noch unter 10 Milliarden Euro. Inzwischen sind es 34 Milliarden Euro, dreimal so viel. Damit befindet sich das Land nach NATO-Angaben unter den 10 Mitgliedstaaten mit dem höchsten Zuwachs seit 2015. Wo sich Spanien weiter als Partner anbietet, ist bei der Rüstungsindustrie. So hat der deutsche Marinekonzern TKMS mit der spanischen Werft Navantia ein Abkommen zum Bau von 4 Fregatten abgeschlossen, nachdem der Bau mehrerer Fregatten in Deutschland an explodierenden Kosten und langen Lieferzeiten gescheitert ist. Bueno dazu: Aus dieser Zusammenarbeit mit Navantia könnten sich noch weitere Projekte entwickeln. Allerdings zeigt sich auch hier wieder eine unserer Schwachstellen in Europa. Wir wollen die Zusammenarbeit der europäischen Rüstungsindustrie verstärken, aber das technische Wissen möchte man nicht mit anderen teilen. Am Streit über den Technologietransfer ist schon der FCAS gescheitert, ein neuer Kampfjet mit deutscher, französischer und spanischer Beteiligung. Trotz allem sieht Bueno die europäische Rüstungsindustrie auf einem guten Weg. So fertigt Rheinmetall in Spanien Artilleriemunition für die Ukraine. Beim Tempo hapert's allerdings, meint der Verteidigungsexperte. Die Ukraine kann derzeit 2 Millionen Drohnen im Jahr herstellen, Europa ein paar 10.000. Das zeigt, wo wir im Augenblick stehen.
8: Spanien will sich nicht von der NATO auf eine bestimmte Höhe der Verteidigungsausgaben festlegen lassen, gleichzeitig aber alle NATO-Ziele erfüllen. Wie? Das hat uns unser Korrespondent Hans-Günther Kellner geschildert.
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8: An einigen Orten in Deutschland gab es in den letzten Tagen und Wochen Stromausfälle, und zwar gehäuft während oder kurz nachdem es hier so extrem heiß war. Die Frage liegt also auf der Hand, welche Rolle die Hitzewelle und die Klimaerwärmung spielen für unsere Stromversorgung. Das hat sich Katja Jansen aus der ARD-Klimaredaktion nochmal genauer angeschaut. Wie sehr hat sich die Hitze da bemerkbar gemacht?
10: Ja, schon spürbar. Wir haben bei der Hitzewelle kürzlich tatsächlich etliche Gebiete in Deutschland gehabt, wo vermehrt der Strom ausgefallen ist. Und die Netzbetreiber sagen, ja, das lag an den Temperaturen. Solche Meldungen kamen zum Beispiel aus Duisburg, Rüsselsheim, der Ortenau oder der Pfalz. Oft waren in einem kleineren Umkreis mehrere Kommunen gleichzeitig betroffen, meistens für ein paar Stunden. Denn die Hitze führt zum Beispiel zu Materialproblemen an Erdkabeln. Zu hohe Temperaturen machen die Isolierungen dieser Kabel spröde, der Widerstand in den Leitungen steigt bei Hitze, dadurch wird es dann noch mal wärmer und irgendwann hält so ein Kabel nicht mehr stand, geht kaputt. Und dann greift ein Sicherheitsmechanismus. Es wird automatisch abgeschaltet, der Strom fällt aus. Auch brennende Trafohäuschen oder Stromkästen waren ein Thema. Nicht immer ist die Hitze klar die Ursache der Brände, aber in vielen Fällen ist es zumindest wahrscheinlich, dass sie dazu beigetragen hat.
1: Also gibt es einen Zusammenhang zwischen den Problemen und der Klimakrise?
10: Deutschland hat ein vergleichsweise zuverlässiges Stromnetz. Trotzdem setzt der Klimawandel unser Netz unter Druck. Das Forschungsnetzwerk Econpol Europe hat sich das genauer angeschaut und da fällt auf, im Hochsommer steigt die Zahl ungeplanter Stromausfälle spürbar an. Extreme Hitze, Gewitter oder Stürme schädigen eben ein Kabel oder eine Verbindung und dann zieht das so einen Rattenschwanz nach sich. Das sind oft nur kleine Ausfälle, ein Ort oder Stadtteil für ein paar Stunden. Aber das Risiko steigt, dass auch mal mehr Menschen für etwas längere Zeit betroffen sind. Das Problem dahinter ist eine Mischung aus Materialschwierigkeiten und hohem Strombedarf. Wir haben in Deutschland viele Erdkabel auf Verteilnetzebene und gerade die sind offenbar anfällig, wenn es extrem heiß wird. Teilweise wurden auch einfach Bauteile benutzt, die mit der heutigen Hitze nicht so gut klarkommen. Und wir haben eine besonders hohe Netzauslastung bei Hitze, denn immer mehr Klimaanlagen oder kühlende Wärmepumpen ziehen, gerade wenn es heiß ist, jede Menge Strom.
1: Zukünftig werden wir mit Wärmepumpen, E-Autos und Co. ja noch abhängiger vom Strom und der Klimawandel bleibt uns auch erhalten. Da gibt's aber auch eine Lösung.
10: Die Energiewende zu Ende denken, das sehen viele Fachleute als großen Hebel. Denn Sonne oder Wind liefern übers Jahr riesige Mengen an Energie. Jetzt müssen wir es nur noch schaffen, die sinnvoll zu speichern, gut zu verteilen und schlauer abzurufen. Also Batteriespeicher, Pumpspeicherkraftwerke und Wasserstoff als Langzeitspeicher auf der einen Seite. Dann Dezentralisierung auf der anderen. Also vor Ort erzeugen und verbrauchen, statt den Strom über Riesenstrecken zu transportieren. Und wir sollten Strom schlau nutzen. Nämlich dann, wenn besonders viel erzeugt wird, dann spart man sich das unnötige Speichern. Hier sind die intelligenten Stromzähler, die Smart Meter, der Schlüssel. Denn wenn all das ineinander greift, dann ist Elektrifizierung auch mitten im Klimawandel kein Problem, sondern eine Lösung.
1: Die Hitze und wie sie unsere Stromversorgung stört und welche Möglichkeiten es gibt, uns besser anzupassen. Katja Jansen war das aus der ARD Klimaredaktion.
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1: Die Konzertbranche geht mit großen Erwartungen in diesen Sommer, obwohl die Geschäfte eher uneinheitlich verlaufen. Internationale Megastars, die ziehen die Aufmerksamkeit und die Massen an, können entsprechend hohe Ticketpreise aufrufen. Aber die kleineren Festivals, die müssen um Publikum kämpfen. Noel Schmidt über die Ökonomie hinter den Ticketpreisen und die Bedeutung von Konzerterlebnissen für die Fans.
2: Die Tour von US-Superstar Taylor Swift vor 2 Jahren hat neue Maßstäbe gesetzt. 20.000 Fans singen noch vor dem eigentlichen Konzert einen ihrer Hits und warten auf das Konzert, für das sie teilweise mehrere tausend Dollar ausgegeben haben. Auch die Ticketpreise für die Stadiontour von nationalen Künstlern wie Helene Fischer sind deutlich gestiegen. Nicolas Ruth ist Professor für digitale Kommunikation in der Musik- und Entertainment-Industrie an der Universität Würzburg und er sagt, der Markt funktioniere trotzdem sehr gut.
11: Wir haben einen starken Trend zu gestaffelten Preisen, zu VIP-Tickets, die dann irgendwie besonders teuer sind. Viele Konzerte sind ja auch ausverkauft und Festivals sind nachgefragt. Also Transportkosten, Technik, die natürlich aufgebracht wird, Infrastruktur, die geschaffen werden muss. All das spielt dann natürlich eine Rolle, dass die Produktionskosten da steigen.
2: Tatsächlich seien Konzerte heute um 30% teurer als noch vor der Pandemie. Gleichzeitig setzen Künstlerinnen und Künstler immer stärker auf genau dieses Live-Geschäft. Denn während Streaming zwar Reichweite bringt, wird das Geld vor allem auf Tour verdient, so Ruth. Doch die gestiegenen Produktionskosten alleine erklären die Entwicklung der Ticketpreise nicht.

0: irgendwie auf einem Zweitmarkt passiert.
1: Dazu kommt, der Konzertmarkt wird von immer weniger großen Unternehmen geprägt, bei dem kleinere im Wettbewerb fast gar nicht mithalten können. In Deutschland gibt es eine Marktkonzentration bei den börsengehandelten Veranstaltern Live Nation und CTS Eventim. Für Fans kann das oft höhere Gebühren und weniger Transparenz bedeuten. Trotzdem sind viele Menschen bereit, immer mehr Geld für Konzertabende auszugeben. Dr. Thomas Renz ist wissenschaftlicher Mitarbeiter am Institut für kulturelle Teilhabeforschung in Berlin und er beobachtet einen Wandel vom Besitz zum Erlebnis.
2: Der Konzertbesuch ist mehr als nur die Unterhaltung. Es ist mehr als nur die ästhetische Erfahrung, sondern er signalisiert dann eben auch Zugehörigkeit zu einer Szene oder zumindest zu einer temporären Wertegemeinschaft. Somit ist es eben schon ein großer Punkt in der Lebenswelt von jungen Menschen.
1: Der Boom der großen Tourneen hat allerdings auch eine Kehrseite. Während internationale Stars problemlos Stadien füllen, geraten kleinere Festivals und mittelgroße Acts zunehmend unter wirtschaftlichen Druck. Denn ihre Kosten steigen genauso, sie können die Ticketpreise aber nicht beliebig erhöhen. So wie zum Beispiel Megastars wie Taylor Swift.
3: Die großen Konzerte der Megastars und die kleinen Konzerte und Festivals. Und die Geschäfte, die dahinter stehen. Ein Bericht über den Markt der Konzerte war das von Noel Schmidt.

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1: 14 Uhr. Erster Tag im Wilke-Wurst-Prozess in Kassel. Jugendärzte fordern höhere Steuern auf Bier und Wein. UEFA zeigt sich fassungslos über rote Karte-Entscheidung. Das Wetter am Nachmittag freundlicher bis 31 Grad. Mein Name ist Frank Vornhardt. Vor dem Landgericht in Kassel hat heute der Prozess um den Lebensmittelskandal beim nordhessischen Wursthersteller Wilke begonnen. Es geht unter anderem um fahrlässige Tötung. Die drei Beschuldigten haben zum Auftakt geschwiegen. HR-Reporter Jens Wellhöner.
2: Angeklagt sind drei ehemalige Mitglieder der Geschäftsführung des Fleischwarenproduzenten aus dem Landkreis Waldeck-Frankenberg. Sie sollen über die katastrophalen hygienischen Zustände bei Wilke gewusst haben, aber nicht genug dagegen unternommen haben. Außerdem sollen sie dafür gesorgt haben, dass mit sogenannten Listerien befallenes Fleisch trotzdem verkauft wurde. Danach sind laut Anklage 11 Menschen nach dem Verzehr gestorben.
1: Kinder- und Jugendärzte in Deutschland hätten sich beim Thema höhere Steuern auf alkoholische Getränke mehr gewünscht. Der zuständige Verband sagt, gerade Bier und Wein würden von Jugendlichen besonders häufig konsumiert. Trotzdem seien die beiden Getränke von der Erhöhung ausgenommen. Dabei seien Preise ein wirksames Instrument, um Kinder und Jugendliche besser zu schützen. Die Bundesregierung plant höhere Steuern auf starken Alkohol, Alkopops und Schaumwein. In Hessen haben im vergangenen Jahr knapp 33.000 Menschen eine Ausbildung begonnen. Wie das Statistische Landesamt in Wiesbaden mitteilt, waren das 3% weniger als im Jahr davor und fast 11% weniger als vor 10 Jahren. HR-Reporterin Jutta Nieswand.
3: Die Zahl der Ausbildungsverträge ging in Berufen mit hohem Fachkräftemangel sogar noch stärker zurück. Besonders hoch war der Rückgang in der Hotellerie mit fast einem Viertel gegenüber 2024. Mehr als die Hälfte der neuen Ausbildungsverträge in Hessen wurden in Industrie und Handel geschlossen, mehr als ein Viertel im Handwerk. Insgesamt waren über 87.000 Menschen im letzten Jahr in einer Ausbildung in Hessen, knapp 1% weniger als im Jahr zuvor. In diesem Jahr sind laut Regionaldirektion Hessen der Bundesagentur für Arbeit noch mehr als 12.000 Ausbildungsplätze offen.
1: Es war wohl einer der größten Waffenfunde in Deutschland. Jetzt hat vor dem Landgericht Wuppertal der Prozess gegen drei Männer begonnen. Ihnen wird unter anderem vorgeworfen, gegen das Waffengesetz verstoßen zu haben. Dafür drohen bis zu 10 Jahre Haft. Im vergangenen Oktober hatten Ermittler tagelang einen Gebäudekomplex in Remscheid durchsucht. Dabei fanden sie Munition und hunderte scharfe Schusswaffen, darunter auch Maschinenpistolen und Sturmgewehre. Die Europäische Fußballunion UEFA hat den Weltfußballverband FIFA scharf kritisiert. In einer Stellungnahme heißt es, man sei fassungslos. Die FIFA habe mit ihrer Entscheidung, die Rotspur

0: Sperre gegen den US-Spieler Balogun zurückzunehmen, eine rote Linie überschritten. ARD-WM-Reporter Daniel Neuhaus.
1: Die FIFA habe einen Präzedenzfall geschaffen und so die Glaubwürdigkeit des Wettbewerbs untergraben. Am Sonntag hatte die FIFA die Sperre für US-Stürmer Folarin Balogun aus dem WM-16-Finale gegen Bosnien-Herzegowina zur Bewährung ausgesetzt. Balogun ist damit im Achtelfinale der USA gegen Belgien spielberechtigt. Laut Medienberichten rief US-Präsident Donald Trump persönlich bei FIFA-Boss Gianni Infantino an, um ihn um eine Überprüfung der roten Karte zu bitten.
0: Das waren die Nachrichten. Das Wetter. Am Nachmittag kommt die Sonne in Hessen öfter raus, vor allem im Südwesten. Im Norden und Osten gibt es weiter viele dichte Wolken und es kann ab und zu regnen bei 23 bis 31 Grad. Kommende Nacht kühlt es ab auf 18 bis 13 Grad. Morgen dann im Südwesten wieder mehr Sonne als Wolken und überall weiter viel Wind bei maximal 32 Grad. Die weiteren Aussichten, Sonne und Wolken am Mittwoch bis 30, am Donnerstag bis 32 Grad. Die Zeit 14.04 Uhr.
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0: Vorsicht bitte auf der A5 Frankfurt-Darmstadt. Zwischen Zeppelinheim und Langenmöhrfelden befindet sich ein Mensch auf der Fahrbahn. Vorsicht auch auf der A3 Frankfurt Richtung Köln. Zwischen Kelsterbach und Mönchhof-Dreieck steht ein defekter PKW auf dem rechten Fahrstreifen im Baustellenbereich. A3 Köln Richtung Frankfurt zwischen Montabaur und Dietz. Löscharbeiten auf dem rechten Fahrstreifen, dadurch 4 Kilometer Stau. A3 Würzburg Richtung Frankfurt zwischen Weibersbrunn und Bessenbach-Walderschaff. 6 Kilometer Stau und stockender Verkehr. Die Unfallstelle ist geräumt. A5 Frankfurt Richtung Kassel zwischen Frankfurt-Westhafen und Westkreuz Frankfurt. Ein Unfall auf dem Standstreifen. A7 Würzburg Richtung Fulda zwischen Bad Brückenau-Wildflecken und Bad Brückenau-Volkers. 2 Kilometer Stau. Und A7 Fulda Richtung Würzburg zwischen Fuldaer Dreieck und Bad Brückenau-Volkers. 5 Kilometer Stau ab der Raststätte Utrichshausen.
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3: Grüße Sie. Die geplante Gesundheitsreform, die bekommt offenbar noch mal ein Update. Der Entwurf, der wurde ja schon im letzten Monat vom Kabinett auf den Weg gebracht. Aber und danach gab es sehr viel Kritik daran aus vielen verschiedenen Richtungen. Aber jetzt will Bundesgesundheitsministerin Nina Wagen von der CDU die geplante Reform nochmal entschärfen. Grob gesagt sollen die Versicherten weniger belastet werden als bisher geplant und der Bund mehr Geld zur Verfügung stellen. Außerdem soll es auch für die Pharmaindustrie Änderungen geben. Wir wollen uns das nochmal genauer anschauen und zwar mit unserer Hauptstadtkorrespondentin Birte Sönnigsen. Und ich habe sie gefragt, welche Änderungen denn zuallererst für die Versicherten geplant sind.
4: Ja, geplant war es und dabei bleibt es auch. Es wird für Versicherte zum Beispiel teurer im Krankenhaus oder in der Apotheke. Da sollen ja die Zuzahlungen steigen. Sprich, wenn ich zum Beispiel ein Rezept einlöse, wird es teurer. Bis zu 50% höhere Zuzahlungen. Diese Zuzahlungen, die sind auch über viele, viele, viele Jahre nicht erhöht worden. Und die sollten eigentlich in Zukunft automatisch erhöht werden, gekoppelt an die Lohnentwicklung. Das wird aber gestrichen wohl. Sprich, erstmal steigen die Zuzahlungen nur einmalig. Dann sind noch ein paar andere Dinge geändert worden, zum Beispiel die kostenfreie Mitversicherung von Ehepartnern. Da soll ja in Zukunft ein Zuschlag fällig werden. Der fällt jetzt wohl geringer aus als zunächst geplant und es gibt auch weitere Ausnahmen. Eigentlich war da geplant, dass die Ausnahmen gelten für Eltern, die sich um Kinder bis 6 Jahre kümmern. Das wird jetzt erhöht auf Eltern, die sich auch um Kinder bis einschließlich 11 Jahre kümmern. Also viele Details, die da nochmal zum Teil sehr kleinteilig angepasst wurden.
3: Ja, es klingt nach viel Kosmetik. Der Bund soll höhere Finanzierungsanteile auch übernehmen. Wie sieht das konkret aus?
4: Ja, da geht's vor allem auch um die Gesundheitskosten von Grundsicherungsempfängern. Das ist ja etwas, was die Krankenkassen schon seit vielen Jahren beklagen, dass sich der Bund da nicht genug an den Gesundheitskosten der Grundsicherungsempfänger beteiligt. Alleine dadurch fehlen rund 12 Milliarden Euro bei den Kassen in jedem Jahr. Jetzt wird der Bund wohl stärker in die Finanzierung einsteigen, im kommenden Jahr mit 1 Milliarde pro Jahr. Das soll dann nach und nach mehr werden. Und auch der Zuschuss, den der Bund an die Krankenkassen zahlt, der soll wohl nicht mehr so sehr gekürzt werden, wie Lars Klingbeil, der Finanzminister, das ursprünglich geplant hatte. So sieht zumindest der Kompromiss bei diesem Gesetz aus. Problem, heute stellt der Finanzminister ja auch die Eckwerte für seinen Haushalt fürs kommende Jahr vor. Und da hat er das Geld so noch nicht eingepreist. Also da wird man im parlamentarischen Verfahren wohl noch mal was am Haushalt ändern müssen.
3: Nina Wagen will auch für die Pharmaindustrie an ihrem Entwurf noch mal was ändern. Was genau?
4: Ja, die Pharmaindustrie hat sich da wohl offenbar durchgesetzt. Da gibt es noch Änderungen, die zwar erstmal mehr Geld einbringen, langfristig aber wohl eher weniger. Die Pharmaindustrie, die hatte ja massiven Druck gemacht. Unternehmen hatten damit gedroht, dass vielleicht Medikamente hier nicht mehr auf den Markt kommen könnten oder dass sie Standorte schließen, sollte das Gesetz so verabschiedet werden. Da geht es unter anderem um den sogenannten Herstellerabschlag. Also Pharmaunternehmen, die sind verpflichtet, Krankenkassen Preisnachlässe zu geben. Und die Expertenkommission, die Gesundheitsministerin eingesetzt hatte, die hatte empfohlen, dieses System, diesen Herstellerabschlag etwas zu verändern, nicht eine feste Quote da festzulegen, sondern diesen Rabatt dynamisch zu gestalten, immer zu gucken, wie viel nehmen die Krankenkassen denn ein und wie viel von diesem Geld geben sie für Arzneimittel aus und dann immer zu gucken, wie hoch diese Rabatte sein müssen. So war das ursprünglich im Gesetz auch vorgesehen, wird jetzt aber wohl nochmal geändert. Damit würde die Ministerin und auch die Regierung nicht den Empfehlungen der Kommission folgen, weil dieser Herstellerabschlag jetzt wohl fest bleiben soll. Das bringt, wie gesagt, einmalig ein bisschen mehr Geld, aber eben langfristig weniger.
3: Wie ist das Ganze jetzt aus deiner Sicht zu bewerten? Bringt das so viel Einsparung ein wie vorgesehen oder also hält sich das die Waage?
4: Ja, ursprünglich hatte die Expertenkommission ja Einsparungen von rund 40 Milliarden Euro vorgelegt. Dann hat die Ministerin ein Gesetz geschrieben, das hätte rund 20 Milliarden sparen sollen. Dann wurde vor dem Kabinettsbeschluss schon mal ordentlich was rausgestrichen. Es blieben nur rund 16 Milliarden übrig. Und dann wurde aber klar, das reicht alles noch nicht. Die finanzielle Lücke allein im kommenden Jahr, die wird noch mal größer werden. Deswegen wurde jetzt in den letzten Wochen viel verhandelt. Da wurde noch mal ordentlich Geld gesucht, weil 3,5 Milliarden mehr als zunächst gedacht ja gespart werden müssen. Oder eigentlich hatten die Abgeordneten, die Fraktionen noch zahlreiche Änderungswünsche, weil jeder fand, irgendeine Gruppe war zu sehr belastet. Doch statt Entlastung mussten die jetzt eben mehr Belastung eigentlich reinverhandeln. Und ob das am Ende geklappt hat, das kann ich noch nicht abschließend sagen, weil ich noch nicht alle finalen Einigungen kenne. Einige Papiere habe ich schon, aber noch nicht das fertige Gesetz und das am Ende eben noch nicht durchgerechnet. Die gesetzliche Krankenkasse, der Spitzenverband, der warnt aber schon mal davor, dass dieses Paket am Ende vielleicht nicht reichen könnte, um die Beiträge stabil zu halten.
3: An der Gesundheitsreform gibt's also nochmal Änderungen. Was da angepasst wird und was es bringen kann, das hat Hauptstadtkorrespondentin Birte Sönnigsen nochmal genauer erklärt. Vielen Dank.
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3: Erstmals seit 2 Jahren hat die chinesische Armee im Pazifik eine Rakete abgefeuert von einem U-Boot aus mit Atomantrieb. Die Länder in der Region, unter anderem Australien und Neuseeland, waren erst kurz vor dieser Übung informiert worden und haben sich ziemlich besorgt gezeigt. Unsere Korrespondentin Ines Burkhardt verfolgt das für uns.
5: Der Moderator des australischen Senders 7 News Australia ist sich sicher, dies sei ein höchst provokanter und kalkulierter Akt der Einschüchterung durch China.
6: It's a highly provocative and calculated act of intimidation.
5: Wenige Stunden zuvor waren die Regierungen Australiens, Neuseelands, Japans und anderer Länder der Region von China über den Test einer Langstreckenrakete im Pazifik informiert worden. Laut chinesischen Nachrichtenagenturen ist das Geschoss von einem U-Boot mit Atomantrieb gestartet. Statt eines Sprengkopfs sei auf der Rakete eine Attrappe montiert gewesen. Die Rakete sei in vorgesehenen Gewässern gelandet, hieß es weiter, ohne weitere Details zum genauen Ort zu nennen. Die Staatschefs der Region reagieren mit großer Sorge. Neuseelands Außenminister Winston Peters sprach von einer unwillkommenen und besorgniserregenden Entwicklung. Japan forderte China auf, den Test zu überdenken. Und Australiens Premierminister Anthony Albanese sagte, dies ist eine Langstreckenrakete und wir sind sehr besorgt über jegliche Handlungen, die die Stabilität, den Frieden und die Sicherheit im Pazifik untergraben. Für die Region sei so ein Test destabilisierend, fügte die Außenministerin Australiens Penny Wong hinzu. Wong und Albanese waren zum Zeitpunkt des Raketentests beide auf Fiji, ein Land im Südpazifik, das sich über mehr als 300 Inseln erstreckt. Australien hatte gerade heute ein Verteidigungsabkommen mit Fiji unterzeichnet, mit dem sich die Staaten dem zunehmenden chinesischen Einfluss in der Region entgegenstellen wollen. Dass der chinesische Raketentest gerade heute stattfand, sei doch ein merkwürdiger Zufall, sagt die Moderatorin des australischen Senders ABC News. Der ihr zugeschaltete Korrespondent Steven Gicic sieht das auch so.
7: Yeah, I mean the optics here are very, very clear and unsurprisingly a lot of people are connecting the two events.
5: Wenig überraschend bringen viele Leute die beiden Ereignisse miteinander in Verbindung und sagen, dass China damit ein deutliches Signal aussendet. Es ist jedoch erwähnenswert, dass das chinesische Militär den Test schon lange geplant haben muss, Wochen, wenn nicht gar Monate im Voraus. Es ist also nicht so, dass China dies als eine kurzfristige Reaktion zur Unterzeichnung des Abkommens organisiert hat. Das ist schlichtweg nicht möglich. China wolle den USA, die in der Region sehr präsent sind, und anderen Ländern zeigen, wie sehr seine militärischen Fähigkeiten wachsen, so der Reporter weiter. Dazu dient wohl auch die Marineübung zusammen mit russischen Kriegsschiffen in Gewässern nahe der nordchinesischen Hafenstadt Qingdao. Tests ballistischer Raketen gibt China eher selten bekannt. Vor fast 2 Jahren hatte die Armee überraschend erstmals seit Jahrzehnten wieder eine Interkontinentalrakete im Pazifik abgefeuert. Also eine Rakete mit einer hohen Reichweite. Der Test hatte auch damals für großes Aufsehen gesorgt.
3: China feuert also eine Testrakete ab im Pazifik. Neuseeland und Australien zeigen sich besorgt. Ein Bericht unserer Korrespondentin Ines Burkhardt.
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3: Die Menschen in der Ukraine, vor allem in der Hauptstadt Kiew, ertragen in den letzten Wochen besonders heftige Bombenangriffe. Und auch in der vergangenen Nacht wurden wieder laute Explosionen gemeldet. Es war die nächste schwere Angriffswelle aus Russland. Wieder gibt es eine Reihe ziviler Opfer. Die ukrainische Luftabwehr kann nicht alle Raketen und Marschflugkörper abfangen, die russische Armee da abschießt in der Nacht. All das einen Tag vor dem NATO-Gipfel in der Türkei morgen. Dort geht es unter anderem um weitere 140 Milliarden Euro Militärhilfe für die Ukraine und auch um Flugabwehr. Rebecca Barth ist unsere Korrespondentin in Kiew. Ich habe sie vorhin gesprochen und erstmal gefragt, wie groß die Schäden diesmal sind.
8: Ja, die sind doch massiv. Man geht hier davon aus, dass die Opferzahl unter der Zivilbevölkerung auch noch steigen wird, denn die Rettungskräfte und Bergungseinheiten sind immer noch vor Ort im Einsatz. Wir sehen heute Bilder von ganzen Familien, die in Trümmerteilen zerquetscht wurden in ihren Wohnungen. Und Sie haben es eben schon gesagt, den Luftstreitkräften gelingt es nicht, alle Raketen abzuschießen. Das heißt, wir gehen davon aus, dass wir hier in der Nacht mehr als 20 Einschläge ballistischer Raketen erlebt haben. Wir sehen die Stellen, wo zivile Wohnhäuser getroffen werden, aber wir haben auch massive Schäden offenbar an Industriegebieten und manche gehen davon aus, dass da offenbar auch eine Munitionsfabrik getroffen wurde.
3: Wie gehen die Menschen in Kiew damit um, dass alle paar Tage im Moment solche massiven Luftschläge kommen?
8: Ja, das ist für die Menschen natürlich sehr, sehr schwierig. Es zermürbt die Menschen. Es ist ja nun nicht das erste Mal, dass man so etwas erlebt, sondern es gehört seit einigen Jahren zur Strategie Russlands. Aber in der aktuellen Lage, wo die Abfangquoten, vor allem was die ballistischen Raketen angeht, nicht so gut beziehungsweise nicht vorhanden ist, haben viele Menschen natürlich Angst. Der Sprecher der Luftstreitkräfte warnte nun an diesem Morgen, dass ein weiterer russischer massiver Luftangriff in den nächsten Tagen wohl folgen könnte.
3: Wie groß sind denn im Moment die Probleme bei der Flugabwehr?
8: Also da ist das Problem vor allem bei den Patriot-Systemen sehr, sehr groß. Das ist ein amerikanisches System, was eben gegen diese ballistischen Raketen sehr effektiv ist. Bei allem anderen hat es die Ukraine mittlerweile geschafft, eigene Kapazitäten, eigene Fähigkeiten auch aufzubauen. Man hat ganz gute Abfangquoten, was die Angriffsdrohnen angeht, was auch andere Marschflugkörper angeht. Aber die ballistischen Raketen kommen in der Regel sehr schnell. Sie haben eine sehr große Zerstörungskraft und zum aktuellen Zeitpunkt scheint man da offenbar schutzlos gewesen zu sein, zumindest in dieser Nacht.
3: In den vergangenen Wochen gab es ja auch immer wieder Meldungen über Erfolge der ukrainischen Armee an der Front. Kleine Geländegewinne auch gibt es, aber es gibt eben auch neue russische Eroberungsmeldungen. Wie ist die Lage im Moment? Wie können Sie die beschreiben?
8: Ja, bei den Eroberungsmeldungen reden wir von Konstantinivka, einer Stadt im Osten der Ukraine, in dem heftig umkämpften Donbass. Ukrainische Quellen widersprechen dieser Darstellung. Und letztendlich ist es klar, dass die Einnahme dieser Stadt eine Frage der Zeit ist. Man rechnet damit, auch hier in der Ukraine. Jedoch geht man davon aus, dass das durchaus noch einige Monate dauern könnte. Und dann ist auch die Frage, inwieweit man von Einnahme sprechen kann. Denn im Endeffekt sind vor allem im Osten der Ukraine von diesen Städten und Siedlungen, die es dort einmal gab, nicht mehr viel übrig. Die sind massiv zerstört. Das heißt, wir sehen dann häufig Bilder von russischen Soldaten, die auf einem Ruinenhaufen eine russische Flagge hissen und das dann als Kontrolle und Einnahme verkaufen.
3: Morgen der NATO-Gipfel in der Türkei. Da wird es um weitere Militärhilfen gehen für die Ukraine und auch wieder ein Gespräch zwischen Zelensky und Trump. Wie groß ist denn die Hoffnung im Moment auf Gespräche über einen möglichen Waffenstillstand?
8: Also nach einer Nacht wie heute ist diese Hoffnung praktisch nicht vorhanden. Im Gegenteil, viele Menschen sind wütend, sind natürlich sehr verzweifelt und befürchten eben auch, dass Russland durchaus Kapazitäten hat, solche vor allem Luftangriffe so weiterzuführen. Nichtsdestotrotz wird die ukrainische Delegation natürlich alles versuchen, auch Russland weiter unter Druck zu setzen mit ihren Angriffen ins russische Hinterland auf beispielsweise Ölraffinerien, damit der Druck eben irgendwann so hoch wird, dass Russland doch zu ernsthaften Gesprächen bereit ist. Allerdings ist nach meiner Einschätzung dieser Moment noch nicht gekommen.
3: Sagt unsere Korrespondentin in Kiew, Rebecca Barth. Mit 9 schweren Angriffen aus der Luft hat Russland mindestens 17 Menschen in der Ukraine getötet. Die Zahl dürfte noch steigen, so die ukrainischen Behörden, ebenso wie die Zahl der Verletzten. Aktuell geht's da um 60 Personen allein in Kiew. Viele Wohnhäuser sind in der Nacht beschädigt worden, einige teilweise zusammengefallen.
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3: Und da schauen wir auf einen der Gastgeber, auf die USA. Das Team der USA steht im Achtelfinale gegen Belgien. Die US-amerikanischen Gastgeber, die sind ja bekanntermaßen nicht die fußballverrückteste Nation. Also fragt man im Stadion nach bei den Spielen, dann ist die Begeisterung natürlich groß, aber wie sieht's eigentlich aus mittlerweile auf den Straßen? Unsere ARD-Sportreporterin Stefanie Batschik hat sich in Atlanta umgehört.
10: Sie sind noch dabei.
11: Malik Tillman! The United States has beaten Bosnia and Herzegovina and has moved on to the next round of the World Cup.
10: Die US-Boys im WM-Achtelfinale heute Nacht in Seattle gegen Belgien. Da ist sogar Student Ben Buff.
12: The US is doing pretty great too. I'm surprised, but usually we're pretty bad.
10: Der junge Mann mit der braunen Wuschelfriese ist überrascht, wie gut die USA sei. Denn normalerweise sei die Nationalelf echt schlecht.
12: I like that we won.
13: Ich finde super, dass wir gegen Bosnien gewonnen haben. Das war ein hartes Spiel. Aber ich kenne keinen einzigen Spieler beim Namen. Nächste Woche dann bestimmt.
10: Die Amis tun sich schwer mit Soccer. Aber sie feiern das Event. So wie Anna.
14: I'm loving the atmosphere that everyone's bringing.
15: Ich liebe die Atmosphäre, die all die Menschen schaffen. Ich bin kein großer Fußballfan, aber ich schaue es natürlich, weil es gerade angesagt ist.
10: Das Fanfestival in Atlanta mit Public Viewing und Musikacts besuchen in den ersten 2,5 WM-Wochen über 420.000 Menschen. In den Bars und Restaurants der Stadt und auch in den Barbershops beim Friseur flimmert auf einmal Fußball über die Mattscheiben.
16: Thank you.
10: Matthew ist eigentlich Lehrer. In den Sommermonaten aber fährt er andere im Uber durch die Stadt. Dass die Weltmeisterschaft in die USA und sogar nach Atlanta kommt, weiß er bis vor anderthalb Monaten noch gar nicht.
17: And I said, they're playing here in Atlanta?
10: Was er den US-Boys zutraut.
18: Ich glaube, sie gewinnen ihr nächstes Spiel und das war's dann. Aber wer weiß, die Heimteams kriegen ja manchmal einen extra Push und dann gibt's vielleicht doch ein Wunder.
10: Und vielleicht gibt es dann ja doch etwas mehr echte Liebe für Soccer in den USA.
3: Stefanie Batschek über den mäßigen Fußballhype in den USA vor dem Achtelfinale gegen Belgien in der kommenden Nacht. 2 Uhr unserer Zeit.
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3: In Israel, da gilt die Wehrpflicht für alle, allerdings mit Ausnahmen für die sogenannten ultraorthodoxen Männer. Nach einem wegweisenden Urteil des höchsten Gerichts, das dieses jahrzehntelange Privileg gekippt hat, fordern jetzt weite Teile der Gesellschaft auch Gerechtigkeit in dieser Sache, ist aber politisch noch nicht umgesetzt. Und der Premierminister Benjamin Netanyahu, der steckt auch mit religiösen Parteien in einer Koalition, die diese Ausnahmen weiter verteidigen wollen. Und damit stehen sein Bündnis und damit auch die Regierung wieder mal in Frage. Julio Segador berichtet über diesen Kampf um die ultraorthodoxe Wehrpflicht.
16: Jerusalem im Ausnahmezustand. Tausende Männer in schwarzen Mänteln und weißen Hemden blockieren die Straßen. Sie zünden israelische Flaggen an, beten lautstark und liefern sich Straßenschlachten mit der Polizei. Es ist der wütende Protest der Haredim, der Ultraorthodoxen. Nach wegweisenden Urteilen des höchsten Gerichts sind ihre jahrzehntelangen Privilegien gekippt. Nun sollen auch sie an die Waffe den Wehrdienst absolvieren. Israel Tropper ist einer der Sprecher der Demonstranten. Er macht klar, er will kämpfen, aber gegen den Staat. Aus unserer Sicht bedeutet der Eintritt in die israelische Armee die Aufgabe der Religion. Wir werden dort einer Umerziehung unterzogen. Wir wollen unsere Religion nicht aufgeben. Daher ist es aus unserer Sicht ein Kampf um unser Leben. Es ist unmöglich, ein Gesetz durchzusetzen, das von 80.000 Menschen abgelehnt wird. Das wird nicht funktionieren. Die spirituelle Front gegen den militärischen Dienst an der Waffe. Diese Haltung wird von den religiösen Führern rigoros vorgegeben. Führende Rabbiner rufen die Jugendlichen offen dazu auf, Einberufungsbefehle schlicht zu zerreißen. Etwa der ehemalige sephardische Oberrabbiner Yitzhak Yosef. Wer Tora studiere, sei ein Soldat in Gottes Armee, sagt er und äußert eine eigene Kriegstheorie. Wodurch werden Jerusalem und Israel bewahrt? Durch diejenigen, die sich mit dem Tora-Studium beschäftigen. Glauben die Leute etwa, es sei wegen des Iron Dome oder all dieser Dinge? Nein, wir werden durch das Verdienst der Tora gerettet. Und wenn Soldaten getötet werden, dann liegt das offenbar an den Maßnahmen der Behörden, mit denen sie das Tora-Studium einschränken. Die säkuläre Mehrheit in Israel hat für diese Einstellung nach fast 3 Jahren kräftezehrender Mehrfrontenkriege kein Verständnis mehr. Die Armee leidet unter akutem Personalmangel, die wirtschaftliche Last drückt schwer. Die Opposition im Parlament erhöht den Druck massiv und fordert Wehrgerechtigkeit. Etwa der frühere Generalstabschef Gadi Eisenkot, der bei den anstehenden Wahlen gute Chancen hat, Premier Netanyahu abzulösen. Was das Wehrpflichtgesetz betrifft, so kann ich Ihnen versichern, dass dies für mich eine rote Linie darstellt. Es muss ein Gesetz über einen nationalen Dienst für alle israelischen Staatsbürger geben, einschließlich ultraorthodoxe Juden und arabischer Bürger. Mitten in diesem buchstäblich explosiven Spannungsfeld steht Regierungschef Benjamin Netanyahu. Um seine Macht zu sichern, muss er einen Spagat schaffen. Seine ultraorthodoxen Koalitionspartner in der Regierung drohen offen mit dem Bruch des Bündnisses. Sollten die jungen Haredim wegen Wehrdienstverweigerung verhaftet werden. Netanyahu versucht nun eilig, das Bibelstudium per Verfassungsrang rechtlich abzusichern. Die ultraorthodoxe Gesellschaft sendet eine klare Botschaft. Wenn ihr die Tora-Studenten als Wehrdienstverweigerer ins Gefängnis bringt, wird sich niemand einziehen lassen. Viele junge Haredim wollen sich eigentlich einziehen lassen. Aber wenn man Verhaftungen direkt in den Yeshivot, den Bibelschulen und während des Tora-Studiums durchführt, führt das genau zum Gegenteil. Ob dieses politische Manöver gelingt, ist völlig offen. Das höchste Gericht und die Generalstaatsanwaltschaft haben bereits signalisiert, dass gesetzliche Ausnahmen ohne echte Wehrgerechtigkeit verfassungswidrig bleiben.
3: Eine heiße Debatte in Israel im Moment, der Kampf um die ultraorthodoxe Wehrpflicht. Julio Segador hat uns die Hintergründe dazu geschildert.
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3: Hier gibt's wieder gleich die Nachrichten um halb. Danach schauen wir uns mal genauer an, wie der Bundesfinanzminister Lars Klingbeil das Geld ausgeben will im nächsten Jahr. Die Ausgaben stehen da im Mittelpunkt. Vor allem die Schulden, die sind wieder besonders hoch. Was da genau geplant ist, das hören Sie gleich.

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1: 14.29 Uhr. Erster Tag im Wilke-Wurst-Prozess in Kassel. Jugendärzte fordern höhere Steuern auf Bier und Wein. UEFA zeigt sich fassungslos über rote Karte-Entscheidung. Das Wetter am Nachmittag freundlicher bis 31 Grad. Mein Name ist Frank Wornert. Vor dem Landgericht in Kassel hat heute der Prozess um den Lebensmittelskandal beim nordhessischen Wursthersteller Wilke begonnen. Es geht unter anderem um fahrlässige Tötung. Die drei Beschuldigten haben zum Auftakt geschwiegen. HR-Reporter Jens Wellhöner.
2: Angeklagt sind drei ehemalige Mitglieder der Geschäftsführung des Fleischwarenproduzenten aus dem Landkreis Waldeck-Frankenberg. Sie sollen über die katastrophalen hygienischen Zustände bei Wilke gewusst haben, aber nicht genug dagegen unternommen haben. Außerdem sollen sie dafür gesorgt haben, dass mit sogenannten Listerien befallenes Fleisch trotzdem verkauft wurde. Danach sind laut Anklage 11 Menschen nach dem Verzehr gestorben.
1: Kinder- und Jugendärzte in Deutschland hätten sich beim Thema höhere Steuern auf alkoholische Getränke mehr gewünscht. Der zuständige Verband sagt, gerade Bier und Wein würden von Jugendlichen besonders häufig konsumiert. Trotzdem seien die beiden Getränke von der Erhöhung ausgenommen. Dabei seien Preise ein wirksames Instrument, um Kinder und Jugendliche besser zu schützen. Die Bundesregierung plant höhere Steuern auf starken Alkohol, Alkopops und Schaumwein. In Hessen haben im vergangenen Jahr knapp 33.000 Menschen eine Ausbildung begonnen. Wie das Statistische Landesamt in Wiesbaden mitteilt, waren das 3% weniger als im Jahr davor und fast 11% weniger als vor 10 Jahren. HR-Reporterin Jutta Nieswand.
3: Die Zahl der Ausbildungsverträge ging in Berufen mit hohem Fachkräftemangel sogar noch stärker zurück. Besonders hoch war der Rückgang in der Hotellerie mit fast einem Viertel gegenüber 2024. Mehr als die Hälfte der neuen Ausbildungsverträge in Hessen wurden in Industrie und Handel geschlossen, mehr als ein Viertel im Handwerk. Insgesamt waren über 87.000 Menschen im letzten Jahr in einer Ausbildung in Hessen, knapp 1% weniger als im Jahr zuvor. In diesem Jahr sind laut Regionaldirektion Hessen der Bundesagentur für Arbeit noch mehr als 12.000 Ausbildungsplätze offen.
1: Unkontrollierte KI-Systeme sind eine Gefahr und verändern schon jetzt grundlegend unsere Welt. Das hat UN-Generalsekretär Guterres bei einer Veranstaltung zu künstlicher Intelligenz in Genf gesagt. Er fordert eine stärkere Regulierung. ARD-Korrespondentin Sandra Bieger.
4: Aktuell werde mit Hilfe der rasanten technischen Entwicklung an Gesellschaften weltweit ein Experiment durchgeführt. Ohne Plan und ohne Zustimmung. Dem müsse die Staatengemeinschaft ein internationales Regelwerk entgegensetzen, das sich an den Menschenrechten orientiert. Guterres will daneben unter anderem auch verbindliche Standards zum Schutz von Kindern beim Zugang zu künstlicher Intelligenz. Außerdem müssten Unternehmen offenlegen, wie viel Energie und Wasser ihre KI-Modelle verbrauchen.
1: UEFA kritisiert FIFA. Der Europäische Fußballverband sagt, die FIFA habe mit ihrer Entscheidung, die Rotsperre gegen den US-Spieler Balogun zurückzunehmen, eine rote Linie überschritten. Man sei fassungslos. Medien hatten berichtet, US-Präsident Trump habe bei FIFA-Präsident Infantino deswegen Druck gemacht. Belgien und die USA treffen kommende Nacht im Achtelfinale der Fußball-WM aufeinander. Balogun ist einer der wichtigsten Angreifer im US-Team. Das waren die Nachrichten. Das Wetter. Am Nachmittag kommt die Sonne in Hessen öfter raus, vor allem im Südwesten. Im Norden und Osten gibt es weiter viele dichte Wolken und es kann ab und zu regnen bei 23 bis 31 Grad. Kommende Nacht kühlt es ab auf 18 bis 13 Grad. Morgen im Südwesten wieder mehr Sonne als Wolken und überall weiter viel Wind bei maximal 32 Grad. Die weiteren Aussichten: Sonne und Wolken am Mittwoch bis 30, am Donnerstag bis 32 Grad. Die Zeit 14.33 Uhr.
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1: Vorsicht auf der A661, Oberursel Richtung Egelsbach zwischen Offenbach-Kaiserlei und Offenbach-Taunusring liegt ein Spanngurt auf der Fahrbahn. A3 Köln Richtung Frankfurt zwischen Montabaur und Dietz, Bergungsarbeiten auf dem rechten Fahrstreifen, dadurch 4 Kilometer Stau. A7 Würzburg Richtung Fulda zwischen Bad Brückenau-Wildflecken und Bad Brückenau-Volkers 2 Kilometer Stau. Und A7 Fulda Richtung Würzburg zwischen Fulda-Dreieck und Bad Brückenau-Volkers 5 Kilometer Stau ab der Raststätte Utrichshausen.
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5: Grüß Gott. grüße Sie. Auf Sparflamme wirtschaften, trotzdem dabei Geld ausgeben, wovon man eigentlich viel zu wenig hat. So geht's dem Bundeshaushalt bzw. dem Bundesfinanzminister gerade, Lars Klingbeil von der SPD. Heute stellt er den Haushaltsentwurf für das nächste Jahr vor, also für 2027. Und er muss an viele und an vieles denken, zum Beispiel die deutsche Wirtschaft, den Klimaschutz, die Bundeswehr, an Gesundheit und Soziales. Und die Liste ist natürlich noch viel länger. Und das alles in einer Welt, die gerade stark geprägt wird von Handelskonflikten und von Krieg. Philipp Eckstein aus unserem Hauptstadtstudio hat sich diesen Entwurf des Ministers genauer angeschaut. Klingbeil will oder muss mehr ausgeben und mehr Schulden machen. Und da geht's mittlerweile um über 200 Milliarden Euro. Welche Schwerpunkte setzt er da?
6: Also wenn wir mal speziell auf die Schulden schauen, dann muss man sagen, da gibt es tatsächlich nochmal einen Aufwuchs von mehr als 20 Milliarden Euro im Vergleich zum verlaufenden Jahr. Also tatsächlich dann Schulden von knapp 204 Milliarden Euro. Und wenn man sich die mal genauer anschaut, dann setzen die sich im Wesentlichen zusammen durch sehr hohe Ausgaben für die Verteidigung. Also da kommen der überwiegende Teil der Schulden her und dann eben auch ein großer Block aus diesem Sondervermögen für die Infrastruktur. Auch das wird ja schuldenfinanziert. Auch da kommen noch mal knapp 55 Milliarden Euro dieser Schulden zusammen, die man ja für die Bahn, für die Straße, für Brücken etc. ausgeben möchte. Unterm Strich bleibt dann aber diese doch sehr, sehr hohe Neuverschuldung. Und das wird auch in den kommenden Jahren ein Thema sein, was dann künftige Finanzminister beschäftigen wird, einfach weil auf Schulden ja Zinsen fällig werden. Und die Zinslast, die steigt doch. Im laufenden Jahr zahlt Deutschland rund 30 Milliarden Euro Zinsen. Im nächsten Jahr sind es dann schon 41 Milliarden und 2030 rechnet der Finanzminister tatsächlich dann mit Zinsausgaben von mehr als 80 Milliarden Euro pro Jahr, wohlgemerkt.
5: Das ist eine ganze Menge Zahlen und viel Geld, was da ausgegeben werden wird im nächsten Jahr. Wie sieht das aus im Bundestag? Wie groß ist die Kritik aus der Opposition?
6: Ja, also die Kritik aus der Opposition ist laut, so richtig intensiv wird's ja erst nach der Sommerpause werden, wenn der Bundestag dann zum ersten Mal auch über diesen Haushaltsentwurf berät. Jetzt hat ihn die Regierung ja vorgelegt und jetzt wird erstmal ja von den Finanzexperten aus den verschiedenen Fraktionen sich das genau angeschaut. Was wir jetzt aber schon sehen, ist, dass es von der AfD und der Linken starke Kritik, vor allem auch an den sehr hohen Rüstungsausgaben, gibt. Von den Grünen wird es scharfe Kritik geben, weil man unter anderem auch beim Klimaschutz ihrer Ansicht nach zu wenig tut. Der Finanzminister greift jetzt zum ersten Mal auch auf den sogenannten Klima- und Transformationsfonds zurück. Das ist ein Fonds, der sich im Wesentlichen finanziert über Einnahmen aus dem CO2-Emissionshandel. Und da werden jetzt tatsächlich für kommendes Jahr zum ersten Mal Gelder rausgenommen. 2,7 Milliarden sind da geplant, die dann eben im Kernhaushalt auch noch aushelfen sollen. Das ist ein Punkt, wo es von den Grünen doch scharfe Kritik gibt. Und dann stehen eben, wenn wir jetzt über Sparen, aber auch über zusätzliche Einnahmen sprechen, so Themen wie weniger Wohngeld, Einsparungen beim Elterngeld, Anhebung der Tabaksteuer, der Alkoholsteuer. Also da stehen Themen an, wo es durchaus auch noch intensive Debatten geben könnte.
5: Vielleicht ja auch innerhalb der Regierung, höchstwahrscheinlich. Jetzt habe ich gleich nach der Opposition gefragt, aber wie ist es denn innerhalb der Regierungskoalition? Wie einig ist man sich da und hat Lars Klingbeil da auch Rückenwind und spürt er den seitens der Union?
6: Also es ist so, dass man jeweils, wenn man nachhorcht, sowohl bei der SPD hört, naja, wir hätten uns noch mehr Subventionskürzungen vorstellen können, jetzt auch im letzten Koalitionsausschuss, bei der Union jeweils auch, aber man verweist dann immer gerne auf Lieblingsprojekte des jeweiligen Koalitionspartners. Matthias Mittelberg, der Fraktionsvize der Union, der ja zu Ampelzeiten noch ein ganz scharfer Kritiker war, als sich die Ampelkoalition damals ja Schulden gemacht hat, aber in deutlich geringerem Umfang, der hat heute Morgen zum Beispiel im Deutschlandfunk im Interview gesagt:
7: Ich glaube, wir sind da am Anfang eines Prozesses, der tatsächlich noch ehrgeiziger werden muss.
6: Ja, am Anfang eines Prozesses, der noch ehrgeiziger werden muss. Also man merkt da schon auch diese hohe Neuverschuldung. Gerade bei CDU, CSU gibt es da ja viele Fragezeichen und schon auch die Ansage, dass man noch mehr sparen möchte. Das eine ist aber, das immer so abstrakt auszudrücken, wenn es dann konkret um die Frage geht, wo man denn sparen kann und wie. Ich finde, da werden die Politiker dann doch häufig deutlich weniger eindeutig.
5: Die Einschätzung von unserem Hauptstadtkorrespondenten Philipp Eckstein zum Haushaltsentwurf des Finanzministers Lars Klingbeil heute in Berlin.
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5: Diskriminierung geschieht ganz offen, aber oft genug auch versteckt und verdeckt und manchmal auch dort, wo eigentlich alle Menschen gleich behandelt werden sollten, in Behörden zum Beispiel oder in Schulen oder auch Jobcentern. Doch Menschen mit Einwanderungsgeschichte berichten immer wieder, dass sie sich von Behörden benachteiligt fühlen. Und das hat eine Studie des Bundesinnenministeriums auch bestätigt, ganz konkret zu Rassismus in Institutionen. Für Betroffene ist das belastend. Und es ist auch so, dass es nur begrenzte rechtliche Möglichkeiten gibt, um dagegen vorzugehen. hr-Info-Reporterin Petra Boberg berichtet.
8: Mal schnell aufs Amt einen Ausweis beantragen oder ein Dokument abholen. Für alle sollten dabei dieselben Regeln gelten. Doch nicht immer erleben Menschen den Kontakt mit Behörden als fair. Helga, die eigentlich anders heißt, erinnert sich. Sie will sich beruflich neu orientieren und hofft auf Unterstützung.
9: Amanda hat mir gesagt, wir würden Ihnen helfen, wenn Sie alleine mit 5 Kindern auf der Straße wären. Aber Sie sind verheiratet. Sie brauchen keine Hilfe.
8: Wie das Gespräch im Einzelnen verlaufen ist, lässt sich heute nicht mehr nachvollziehen. Für Helga steht fest, dass ihre Herkunft eine Rolle gespielt hat.
9: Immer dieses Gefühl, das, was ich gemacht habe, es ist hier überhaupt nichts wert. Meine Vergangenheit in diesem Sinne ist gelöscht. Es ist ja egal, wie viel ich weiß, wie viel ich kann. Hier wird es nicht anerkannt.
8: Helga kommt aus Mexiko. Mit solchen Erfahrungen ist sie nicht allein. Die bundesweite INRA-Studie zu Rassismus in Institutionen zeigt, Menschen mit Einwanderungsgeschichte berichten deutlich häufiger von Benachteiligungen im Kontakt mit Behörden als Menschen ohne Einwanderungsgeschichte. Auch die Antidiskriminierungsstelle des Bundes hat im letzten Jahr mehr als 13.000 Beratungsanfragen registriert, so viele wie nie zuvor. In rund 1.400 Fällen berichten Menschen von Benachteiligungen durch Ämter und Behörden. Auch bei der Ombudsstelle Antidiskriminierung der Stadt Frankfurt melden sich Menschen mit solchen Erfahrungen. Zugleich betont das Amt:
10: Die Meldungen stellen keine repräsentative Datenbasis dar.
8: Fachleute sprechen von institutionellem Rassismus, wenn Regeln oder Strukturen dazu führen können, dass Menschen benachteiligt werden. Auch ohne rassistische Absicht Einzelner. In Hessen gibt es ein kostenfreies Netz von Antidiskriminierungsberatungsstellen. Trotzdem melden viele Betroffene ihre Erfahrungen nicht, sagt Christa Kalitsch.
11: Sie trauen sich nicht. Sie wissen manchmal gar nicht, dass es diese Möglichkeiten gibt.
8: Sie berät und schult Behörden im Umgang mit Rassismus.
11: Die Erfahrungswelt bisher ist, dass in der Regel Menschen, wenn sie etwas ansprechen, eher Abwehr, Bagatellisierung oder im schlimmsten Fall, es gibt ja auch Diskriminierungs- und Rassismusgeschehen innerhalb von Teams und Behörden, dass sie Anfeindungen und eine Täter-Opfer-Umkehr erleben.
8: Kalitsch beschäftigt sich seit mehr als 20 Jahren mit Rassismus in Institutionen. Doch wie sehen Behörden selbst das Thema? Corinna Gesinger gehört zum Vorstand des Kommunalen Centers für Arbeit, dem Jobcenter des Main-Kinzig-Kreises. Sie sagt, die Beschwerden von Betroffenen und die Ergebnisse der Studie müssten ernst genommen werden.
12: Wir sind mittlerweile eine sehr multikulturelle Gesellschaft geworden und gerade in Bereichen wie dem Jobcenter, dem Sozialamt, dem Jugendamt, aber auch in allen staatlichen Institutionen. Das ist wichtig, da hinzuschauen und die Betroffenen zu hören. Wir können uns nicht hinstellen und sagen, wir machen immer alles richtig. Wir müssen uns dessen bewusst werden, dass es diese Einzelfälle gibt. Wir müssen sie ernst nehmen.
8: Gerade im Jobcenter hingen viele Entscheidungen von den Umständen des Einzelfalls ab.
12: Wir haben die klare Maßgabe, jeder gleiche Sachverhalt wird gleich entschieden. Aber die Sachverhalte sind nicht immer 1:1 gleich. Und da kann natürlich bei dem einzelnen Betroffenen der Eindruck entstehen, dass ich vielleicht eine Förderung, die ich beantragt habe, nicht bekomme. Und das wird dann verstanden, das hat mit meiner Herkunft was zu tun.
8: Die INRA-Studie zeigt, Menschen mit Einwanderungsgeschichte berichten häufiger von Benachteiligung im Kontakt mit staatlichen Stellen. Solche Erfahrungen zu vermeiden, bleibt eine Aufgabe für Behörden und Politik. Für Betroffene wie Helga bleibt das Erlebte bis heute prägend.
9: Einfach Empathie zu zeigen. Eine Weile wurde auch viel über Toleranz gesprochen, aber Toleranz hört sich etwas nach Duldung. Und darum geht es nicht, sondern um Respekt.
5: Struktureller Rassismus in deutschen Behörden und Institutionen gibt es. Das belegt eine Studie vom Bundesinnenministerium und hr-Info-Reporterin Petra Boberg ist dem nochmal nachgegangen, hat mit Betroffenen gesprochen. Wir schauen nach Kassel. Da hat heute ein Prozess begonnen um einen Skandal, der vor gut 6,5 Jahren für große Schlagzeilen gesorgt hat, der sogenannte Wilke-Wurst-Skandal. 11 Menschen sind damals gestorben und der Vorwurf ist, dass die von der Firma Wilke produzierte Wurst dafür zumindest mitverantwortlich war, weil die Würste verunreinigt waren mit sogenannten Listerienbakterien. In dem Betrieb in Nordhessen sollen desolate hygienische Bedingungen geherrscht haben. Jens Wellhöner ist unser Reporter in Kassel. Er ist beim Prozess. Ich habe vorhin mit ihm gesprochen und ihn erstmal gefragt, was die Staatsanwaltschaft den Beschuldigten konkret vorwirft.
2: Fahrlässige Tötung in 11 Fällen, dann auch noch fahrlässige Körperverletzung in mehreren Fällen, unter anderem auch Betrug wegen Falschetikettierung. Die Geschäftsführung soll nämlich dafür gesorgt haben, dass verdorbenes Fleisch, also abgelaufenes Fleisch, ein neues Mindesthaltbarkeitsdatum bekommen hat und dann einfach weiterverkauft worden ist. All diese Punkte, das sind insgesamt 57 Straftaten, um die es geht, also ein richtiger Mammutprozess.
5: Und die Beschuldigten stehen heute vor Gericht. Wie ist dieser Prozessauftakt bisher verlaufen?
2: Sehr holprig. Es war allerdings auch ziemlich unterhaltsam, also das Ping-Pong-Spiel sozusagen zwischen Gericht und Verteidigung. Die Verteidigung hat erst Geständnisse von zwei der drei Angeklagten in Aussicht gestellt. Aber dann ging es um juristische Feinheiten. Ja, heißt das Geständnis Geständnis oder heißt das nur Einlassung? Wie die Unterschiede sind, das wissen nur Juristen. Das ging also wirklich hin und her und kreuz und quer. Und dann nach 2 Stunden Dauer haben sich dann darauf geeinigt, es gibt kein Geständnis, sondern es muss erst eine Beweisaufnahme geben. Also es geht im Prozess wie geplant weiter, dass dann Sachverständige zum Beispiel und Zeugen geladen werden, um zu schauen, ja, wie hat es sich denn wirklich abgespielt? Woran sind diese Menschen zum Beispiel wirklich gestorben? War es wirklich die Wilkewurst oder waren es andere Faktoren, die also zum Tode geführt haben?
5: Das ist ja genau das, worum es in dem Prozess auch geht. Das Wörtchen mitverantwortlich, möglicherweise eben der Hersteller. Also ist das der Kernpunkt, dass die Verteidigung versucht zu sagen, naja, vielleicht waren wir mitverantwortlich, aber vielleicht war es auch gar nicht die Wurst?
2: Ich denke ja. Ich glaube, da werden sich die Verteidiger darauf einschießen zu sagen, ja, der naturwissenschaftliche Nachweis, dass diese Menschen wirklich an der Wilkewurst gestorben sind, der ist nicht zu erbringen. Und in dubio pro reo, also wenn kein Beweis da ist, muss ein Freispruch erfolgen. Ich denke, das ist das Ziel der Verteidigung. Allerdings, die Gutachten, die sagen bisher etwas anderes. Die Gutachter, die naturwissenschaftlichen Gutachter, die sagen bisher, doch, da gibt es einen Zusammenhang. Die Listerien in diesen Fleischwaren, die Menschen gegessen haben und nach denen sie gestorben sind, die kommen von Wilke und die Menschen sind deswegen gestorben. Aber mal sehen, wie dann wirklich die Vernehmung der Sachverständigen ausgeht. Die ersten werden jetzt schon am Mittwoch geladen sein und da bin ich mal gespannt, wie es ausgeht.
5: Wie lange wird dieser Prozess denn vermutlich dauern? Wann ist da tatsächlich auch mit einem Urteil zu rechnen? Das könnte ja möglicherweise auch über Jahre gehen.
2: Ja, das zum Glück hoffentlich nicht. Also bisher ist tatsächlich bis Mitte August geplant, ein Urteil zu fällen. Ob das einzuhalten ist, weiß ich nicht, weil wie ich eben schon sagte, das ist eine ganz komplexe Geschichte. Also eine Todesursache festzustellen und zwar zweifelsfrei und dann auch noch zweifelsfrei, ja, das war die Wilkewurst, das wird sehr, sehr, sehr schwierig werden. Da wird also wirklich sehr viel Zeugenaussagen nötig sein. Also ob die das wirklich bis Mitte August schaffen, halte ich für zweifelhaft, wäre natürlich für alle Beteiligten besser, weil sie dann Gewissheit hätten. Der Strafrahmen geht tatsächlich bis zu 10 Jahre Haft für zum Beispiel den Hauptangeklagten, den ehemaligen Geschäftsführer. Also es geht da wirklich um einiges.
5: Jens Wellhöner, unser Reporter in Kassel, über einen Lebensmittelskandal, der 2019 Schlagzeilen gemacht hat und der ab heute vor Gericht verhandelt wird und bei dem es im wahrsten Sinne des Wortes um die Wurst geht.
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5: Es ist kein Geheimnis, dass Russland und China enge wirtschaftliche und diplomatische Beziehungen pflegen. Das liegt in der Natur der Sache bzw. an den Zwängen der Geografie. Ganz im Osten grenzen beide Staaten ja direkt aneinander und zwar über runde 4000 Kilometer hinweg. Und seit Beginn der russischen Invasion in der Ukraine haben beide Länder ihre Beziehungen auch vertieft. Peking ruft regelmäßig zu Gesprächen über ein Ende des Ukraine-Krieges zwar auf, hat aber nie den Nachbarn Russland auch als Aggressor verurteilt. Die Bundesregierung wirft China unter anderem vor, russische Soldaten auszubilden. Beide Länder halten jedenfalls regelmäßig gemeinsame Marineübungen ab, sprich Militärmanöver. Und heute ist es wieder soweit.
13: 海军开封舰，舷号124。 Ein Bericht aus dem chinesischen Staatsfernsehen. Der Reporter stellt die Schiffe vor, die an der Militärübung teilnehmen und was sie alles können sollen. Zahlreiche Kriegsschiffe aus Russland und China sind demnach an dem Manöver beteiligt. Auch Helikopter sollen zum Einsatz kommen. Auf den Bildern im Staatsfernsehen ist unter anderem zu sehen, wie Raketen ins Meer gefeuert werden. Die Übung findet vor der Küste der ostchinesischen Hafenstadt Qingdao statt. Sie soll die ganze Woche dauern. Anschließend wollen beide Seiten noch eine gemeinsame Seepatrouille im Pazifik abhalten. Wo genau, ist nicht bekannt. Benachbarte Demokratien beobachten die Militäraktivitäten der beiden Autokratien genau, so auch die Regierung in Taiwan. Chinas Staats- und Parteiführung beansprucht die Insel für sich und droht regelmäßig mit Krieg, sollte es nicht zu einem friedlichen Anschluss an die Volksrepublik kommen. Der Leiter des taiwanischen Nationalen Sicherheitsbüros in Taipeh, Tsai Ming-yen. Wir werden aufmerksam beobachten, ob die Übungen Besonderheiten aufweisen und sie mit früheren Manövern vergleichen, um festzustellen, ob sich neue Muster abzeichnen. China und Russland führen in der Regel 1 bis 2 gemeinsame Luftpatrouillen und Marineübungen im Jahr durch. Am Mittag teilte Chinas Führung mit, sie habe erfolgreich eine Langstreckenrakete getestet. Ein Atom-U-Boot der chinesischen Streitkräfte habe eine Rakete mit einer Sprengkopf Attrappe in internationale Gewässer abgefeuert. Die Anrainerstaaten seien vorab informiert worden. Unklar ist, ob der Raketentest Teil der Militärübung mit Russland ist. Die Marineübung findet knapp 2 Monate nach dem Besuch des russischen Staatschefs Wladimir Putin in China statt. Zuletzt gab es Berichte, wonach Chinas Militär russische Soldaten ausgebildet hat, die anschließend in der Ukraine eingesetzt wurden. Das Auswärtige Amt in Berlin hat deswegen vergangene Woche den chinesischen Botschafter Deng Hongbo zu einem dringlichen Gespräch gebeten. China müsse wissen, dass der russische Krieg deutsche Kerninteressen bedroht, sagte Außenminister Johann Wadephul zur Begründung am Freitag bei einem Besuch in Brasilien. Man habe der chinesischen Seite erneut sehr deutlich gemacht, wie groß die Sorge sei, dass China Russland bei dem brutalen Angriffskrieg unterstütze, so Wadephul. Chinas Führung bezeichnet sich zwar als neutral in dem Konflikt und streitet regelmäßig ab, Russland zu helfen, gilt aber unter internationalen Beobachtern als der wichtigste politische und wirtschaftliche Unterstützer Russlands. China hat den Krieg nie verurteilt und profitiert wirtschaftlich von Russlands internationaler Isolation. Die Volksrepublik kauft günstig russische Energie und verkauft vieles in das sanktionierte Land, was demokratische Staaten nicht mehr liefern. Darunter auch Dual-Use-Güter, die sowohl zivil als auch militärisch eingesetzt werden können.
14: China und Russland starten also ein Militärmanöver. Ein Bericht war das unseres Korrespondenten Benjamin Eisel.
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14: Und da macht gerade eine rote Karte Schlagzeilen. Konkret geht's um den Fall eines Stürmers des Teams USA, der jetzt trotz roter Karte im letzten Spiel auflaufen darf im Achtelfinale gegen Belgien. Der DFB fordert Aufklärung vom Weltverband FIFA, denn US-Präsident Donald Trump soll bei FIFA-Präsident Gianni Infantino angerufen haben und ihn gebeten haben, die rote Karte nochmal zu überprüfen. Ann-Kathrin Rose ist unsere Reporterin bei der WM. Was ist denn bekannt über dieses Gespräch und ist das überhaupt belegt?
16: Das ist es eben nicht. Also dieser Anruf beziehungsweise die Anrufe, von denen jetzt die Nachrichtenagentur AFP und die New York Times hier in den USA berichten, die sind nicht belegt und auch nicht bestätigt. Aber US-Präsident Donald Trump, der hat das Ganze angeheizt, denn er hat direkt, nachdem die Bekanntgabe gestern kam, dass das Ganze zur Bewährung ausgesetzt ist, also Balogun heute Abend gegen Belgien, heute Nacht deutscher Zeit spielen kann, hat Donald Trump reagiert mit einem Post auf seiner Social-Media-Plattform auf Truth Social und hat sofort geschrieben, vielen Dank an die FIFA, dass ihr das gemacht habt, was richtig ist, und damit natürlich nochmal angeheizt, dass das Ganze ja zumindest verdächtig deutlich wirkt.
14: Die FIFA hat diese Sperre auf Bewährung ausgesetzt. Was ist das eigentlich für eine Regelung? Geht das so einfach?
16: Ja, eigentlich nicht tatsächlich. Denn als Begründung hat die FIFA auf den sogenannten Artikel 27 des Disziplinarreglements verwiesen, wo es darum geht, dass das eigentlich auch ausgesetzt werden kann. Aber, und das ist auch wichtig zur Einordnung, ein Spielsperre ist immer das Minimum. Und wenn jetzt alle sagen, das ist ein Präzedenzfall, zumindest in einer WM-Endrunde, das stimmt. Es gab aber auch den Fall Cristiano Ronaldo. In der Qualifikation zu dieser WM wäre er eigentlich für 3 Spiele gesperrt gewesen, musste dann aber eben nur ein Spielsperre aushalten. Da wurde die Sperre reduziert, dass sie jetzt wirklich faktisch aufgehoben oder ausgesetzt ist. Das ist wirklich ein Novum.
14: Gibt es denn eigentlich schon Reaktionen von der FIFA, dass der DFB da Aufklärung gefordert hat?
16: Nein, von der FIFA gibt es weiterhin keine Reaktion. Gianni Infantino macht das ja häufig so mit, sagen wir mal, potenziellen Konfliktthemen, dass er die wegmoderiert oder einfach ignoriert. Ganz spannend ist es aber der Europäische Fußballverband, die UEFA. Die hat sehr deutlich reagiert und dass sich eben nicht nur einzelne Landesverbände, der DFB, aber auch der belgische Verband selbstverständlich klar positionieren, sondern auch die UEFA, die davon spricht, dass eine rote Linie überschritten worden ist. Das ist dann doch besonders und die große Frage ist, wie lange kann Gianni Infantino das tatsächlich aussitzen?
14: Also doch, wie wichtig ist eigentlich dieser US-Stürmer, um den es da geht, heute für das US-Team gegen Belgien?
16: Ja, der ist sehr wichtig. Balogun ist bisher der beste Spieler in diesem Turnier für die US-Boys, hat 3 Tore schon gemacht und deshalb sind die Fans zumindest hier auch begeistert, dass er spielen kann.
14: An Katrin Rose über diese rote Karte, die ein US-Stürmer jetzt auf Bewährung bekommen hat.
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14: Stromausfälle in den letzten Tagen und Wochen, besonders während und nach den heißen Tagen. Und da kam sofort die Frage auf, welche Rolle spielt die Hitze dabei? Katja Jansen aus der ARD-Klimaredaktion, wie stark hat sich das bemerkbar gemacht?
17: Ja, schon spürbar. Wir haben bei der Hitzewelle kürzlich tatsächlich etliche Gebiete in Deutschland gehabt, wo vermehrt der Strom ausgefallen ist und die Netzbetreiber sagen, ja, das lag an den Temperaturen. Solche Meldungen kamen zum Beispiel aus Duisburg, Rüsselsheim, der Ortenau oder der Pfalz. Oft waren in einem kleineren Umkreis mehrere Kommunen gleichzeitig betroffen, meistens für ein paar Stunden. Denn die Hitze führt zum Beispiel zu Materialproblemen an Erdkabeln. Zu hohe Temperaturen machen die Isolierungen dieser Kabel spröde, der Widerstand in den Leitungen steigt bei Hitze, dadurch wird es dann noch mal wärmer und irgendwann hält so ein Kabel nicht mehr stand, geht kaputt. Und dann greift ein Sicherheitsmechanismus. Es wird automatisch abgeschaltet, der Strom fällt aus. Auch brennende Trafohäuschen oder Stromkästen waren ein Thema. Nicht immer ist die Hitze klar die Ursache der Brände, aber in vielen Fällen ist es zumindest wahrscheinlich, dass sie dazu beigetragen hat.
14: Also gibt es einen Zusammenhang zwischen den Problemen und der Klimakrise?
17: Deutschland hat ein vergleichsweise zuverlässiges Stromnetz, trotzdem setzt der Klimawandel unser Netz unter Druck. Das Forschungsnetzwerk Econpol Europe hat sich das genauer angeschaut und da fällt auf, im Hochsommer steigt die Zahl ungeplanter Stromausfälle spürbar an. Extreme Hitze, Gewitter oder Stürme schädigen eben ein Kabel oder eine Verbindung und dann zieht das so einen Rattenschwanz nach sich. Das sind oft nur kleine Ausfälle, ein Ort oder Stadtteil für ein paar Stunden. Aber das Risiko steigt, dass auch mal mehr Menschen für etwas längere Zeit betroffen sind. Das Problem dahinter ist eine Mischung aus Materialschwierigkeiten und hohem Strombedarf. Wir haben in Deutschland viele Erdkabel auf Verteilnetzebene und gerade die sind offenbar anfällig, wenn es extrem heiß wird. Teilweise wurden auch einfach Bauteile benutzt, die mit der heutigen Hitze nicht so gut klarkommen. Und wir haben eine besonders hohe Netzauslastung bei Hitze, denn immer mehr Klimaanlagen oder kühlende Wärmepumpen ziehen, gerade wenn es heiß ist, jede Menge Strom.
14: Zukünftig werden wir mit Wärmepumpen, E-Autos und Co. ja noch abhängiger vom Strom und der Klimawandel bleibt uns auch erhalten. Da gibt's aber auch eine Lösung.
17: Die Energiewende zu Ende denken, das sehen viele Fachleute als großen Hebel. Denn Sonne oder Wind liefern übers Jahr riesige Mengen an Energie. Jetzt müssen wir es nur noch schaffen, die sinnvoll zu speichern, gut zu verteilen und schlauer abzurufen.

0: zwischen Hitze und Stromversorgung.
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1: 15 Uhr. Erster Tag im Wilke-Wurst-Prozess in Kassel. Berlin soll nach massivem Stromausfall krisenfester werden. UEFA zeigt sich fassungslos über rote Karte-Entscheidung. Das Wetter im Norden Wolken, nach Süden hin freundlicher bis 30 Grad. Mein Name ist Frank Vornert. Vor dem Landgericht in Kassel hat heute der Prozess um den Lebensmittelskandal beim nordhessischen Wursthersteller Wilke begonnen. Angeklagt sind drei ehemalige Mitglieder der Geschäftsführung des Unternehmens aus Twistetal-Berndorf, unter anderem wegen fahrlässiger Tötung. HR-Reporter Jens Wellhöhner.
2: Sie sollen über die katastrophalen hygienischen Zustände bei Wilke gewusst haben, aber nicht genug dagegen unternommen haben. Außerdem sollen sie dafür gesorgt haben, dass mit sogenannten Listerien befallenes Fleisch trotzdem verkauft wurde. Danach sind laut Anklage 11 Menschen nach dem Verzehr gestorben. Heute schwiegen die Mitglieder der ehemaligen Geschäftsführung zu den Anklagepunkten. Der Prozess wird wohl bis mindestens Mitte August dauern.
1: Nach dem tagelangen Stromausfall in Berlin Anfang des Jahres hat eine Expertenkommission festgestellt, die Stadt ist nicht ausreichend auf Krisen und Katastrophen vorbereitet. Der Terroranschlag auf das Stromnetz habe eine Reihe von Schwachstellen aufgedeckt, von schlechter Kommunikation bis zu Mängeln bei der Notstromversorgung. Die Experten empfehlen, ein zentrales Krisenzentrum einzurichten. Rund 100.000 Menschen mussten mitten im Winter ohne Strom und Heizung auskommen. Die Bundesregierung will heute Nachmittag den Haushaltsentwurf für das kommende Jahr beschließen. Der Gesetzentwurf von Finanzminister Klingbeil sieht mehr neue Schulden vor als ursprünglich geplant. ARD-Korrespondent Jakob Mayer.
3: Der Entwurf, den Lars Klingbeil am Nachmittag im Kabinett präsentiert, sieht eine Neuverschuldung von 204 Milliarden Euro vor. Die Rüstungsausgaben sollen deutlich steigen. Insgesamt plant Klingbeil Ausgaben von 555 Milliarden Euro ein. Weil die Bundesregierung nicht so einsparen konnte wie geplant, greift sie auf die Rücklage zurück. Zusätzliche Einnahmen sollen durch höhere Alkohol- und Tabaksteuern und eine Plastiksteuer erzielt werden.
1: Unkontrollierte KI-Systeme sind eine Gefahr und verändern schon jetzt grundlegend unsere Welt. Das hat UN-Generalsekretär Guterres bei einer Veranstaltung zu künstlicher Intelligenz in Genf gesagt. Er fordert eine stärkere Regulierung. ARD-Korrespondentin Sandra Bieger.
4: Aktuell werde mit Hilfe der rasanten technischen Entwicklung an Gesellschaften weltweit ein Experiment durchgeführt, ohne Plan und ohne Zustimmung. Dem müsse die Staatengemeinschaft ein internationales Regelwerk entgegensetzen, das sich an den Menschenrechten orientiert. Guterres will daneben unter anderem auch verbindliche Standards zum Schutz von Kindern beim Zugang zu künstlicher Intelligenz. Außerdem müssten Unternehmen offenlegen, wie viel Energie und Wasser ihre KI-Modelle verbrauchen.
1: UEFA kritisiert FIFA. Der Europäische Fußballverband sagt, die FIFA habe mit ihrer Entscheidung, die Rotsperre gegen den US-Spieler Balogun zurückzunehmen, eine rote Linie überschritten. Man sei fassungslos. Medien hatten berichtet, US-Präsident Trump habe bei FIFA-Präsident Infantino deswegen Druck gemacht. Die USA treffen kommende Nacht im Achtelfinale der Fußball-WM auf Belgien. Balogun ist einer der wichtigsten Angreifer im US-Team. Das war

0: 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Das Wetter: Am Nachmittag kommt die Sonne im Südwesten öfter raus. Im Norden und Osten Hessens gibt es weiter viele dichte Wolken und es kann ein wenig regnen bei 23 bis 30 Grad. Kommende Nacht ist es trocken und es kühlt ab auf 18 bis 13 Grad. Morgen im Südwesten wieder mehr Sonne als Wolken und überall weiter viel Wind bei maximal 32 Grad. Die weiteren Aussichten: Sonne und Wolken am Mittwoch bis 30, am Donnerstag bis 32 Grad. Die Zeit 15.04 Uhr.
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0: Vorsicht auf der A66 Wiesbaden Richtung Frankfurt. Zwischen Eschborner Dreieck und Nordwestkreuz Frankfurt liegen Metallteile auf der Fahrbahn. Vorsicht auch auf der A67 Mannheim Richtung Darmstadt. Zwischen Lorsch und Gernsheim, hier liegen Spanngurte. A4 Erfurt Richtung Kirchheimer Dreieck zwischen Wilde-Könebach und Friedewald. 3 Kilometer Stau wegen eines defekten PKW auf dem Standstreifen. A7 Würzburg Richtung Fulda zwischen Bad Brückenau-Wildflecken und Bad Brückenau-Volkers. 4 Kilometer Stau. A7 Fulda Richtung Würzburg zwischen Fuldaer Dreieck und Bad Brückenau-Volkers. 7 Kilometer Stau. Und A49 Gießen Richtung Kassel zwischen Wabern und Gudensberg. 1 Kilometer Stau.
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2: Die geplante Gesundheitsreform, die bekommt offenbar nochmal ein Update. Der Entwurf, der wurde ja schon im letzten Monat auf den Weg gebracht. Danach gab es viel Kritik daran. Jetzt will Bundesgesundheitsministerin Nina Wagen da nochmal ran. Grob gesagt sollen die Versicherten weniger belastet werden als bisher geplant und der Bund mehr Geld zur Verfügung stellen. Außerdem soll es auch für die Pharmaindustrie nochmal Änderungen geben. Das können wir uns nochmal konkreter anschauen und zwar mit unserer Hauptstadtkorrespondentin Birte Sönnigsen. Welche Änderungen sind denn da für die Versicherten geplant?
3: Ja, geplant war es und dabei bleibt es auch. Es wird für Versicherte zum Beispiel teurer im Krankenhaus oder in der Apotheke. Da sollen ja die Zuzahlungen steigen. Sprich, wenn ich zum Beispiel ein Rezept einlöse, wird es teurer. Bis zu 50% höhere Zuzahlungen. Diese Zuzahlungen, die sind auch über viele, viele, viele Jahre nicht erhöht worden. Und die sollten eigentlich in Zukunft automatisch erhöht werden, gekoppelt an die Lohnentwicklung. Das wird aber gestrichen wohl. Sprich, erstmal steigen die Zuzahlungen nur einmalig. Dann sind noch ein paar andere Dinge geändert worden, zum Beispiel die kostenfreie Mitversicherung von Ehepartnern. Da soll ja in Zukunft ein Zuschlag fällig werden. Der fällt jetzt wohl geringer aus als zunächst geplant und es gibt auch weitere Ausnahmen. Eigentlich war da geplant, dass die Ausnahmen gelten für Eltern, die sich um Kinder bis 6 Jahre kümmern. Das wird jetzt erhöht auf Eltern, die sich auch um Kinder bis einschließlich 11 Jahre kümmern. Also viele Details, die da nochmal zum Teil sehr kleinteilig angepasst wurden.
2: Ja, es klingt nach viel Kosmetik. Der Bund soll höhere Finanzierungsanteile auch übernehmen. Wie sieht das konkret aus?
3: Ja, da geht's vor allem auch um die Gesundheitskosten von Grundsicherungsempfängern. Das ist ja etwas, was die Krankenkassen schon seit vielen Jahren beklagen, dass sich der Bund da nicht genug an den Gesundheitskosten der Grundsicherungsempfänger beteiligt. Alleine dadurch fehlen rund 12 Milliarden Euro bei den Kassen in jedem Jahr. Jetzt wird der Bund wohl stärker in die Finanzierung einsteigen, im kommenden Jahr mit 1 Milliarde pro Jahr. Das soll dann nach und nach mehr werden. Und auch der Zuschuss, den der Bund an die Krankenkassen zahlt, der soll wohl nicht mehr so sehr gekürzt werden, wie Lars Klingbeil, der Finanzminister, das ursprünglich geplant hatte. So sieht zumindest der Kompromiss bei diesem Gesetz aus. Problem: Heute stellt der Finanzminister ja auch die Eckwerte für seinen Haushalt fürs kommende Jahr vor. Und da hat er das Geld so noch nicht eingepreist. Also da wird man im parlamentarischen Verfahren wohl noch mal was am Haushalt ändern müssen.
2: Nina Wagen will auch für die Pharmaindustrie an ihrem Entwurf noch mal was ändern. Was genau?
3: Ja, die Pharmaindustrie hat sich da wohl offenbar durchgesetzt. Da gibt es noch Änderungen, die zwar erstmal mehr Geld einbringen, langfristig aber wohl eher weniger. Die Pharmaindustrie, die hatte ja massiven Druck gemacht. Unternehmen hatten damit gedroht, dass vielleicht Medikamente hier nicht mehr auf den Markt kommen könnten oder dass sie Standorte schließen, sollte das Gesetz so verabschiedet werden. Da geht es unter anderem um den sogenannten Herstellerabschlag. Also Pharmaunternehmen, die sind verpflichtet, Krankenkassen Preisnachlässe zu geben. Und die Experten Expertenkommission, die die Gesundheitsministerin eingesetzt hatte, die hatte empfohlen, dieses System, diesen Herstellerabschlag etwas zu verändern, nicht eine feste Quote da festzulegen, sondern diesen Rabatt dynamisch zu gestalten, immer zu gucken, wie viel nehmen die Krankenkassen denn ein und wie viel von diesem Geld geben sie für Arzneimittel aus und dann immer zu gucken, wie hoch diese Rabatte sein müssen. So war das ursprünglich im Gesetz auch vorgesehen, wird jetzt aber wohl noch mal geändert. Damit würde die Ministerin und auch die Regierung nicht den Empfehlungen der Kommission folgen, weil dieser Herstellerabschlag jetzt wohl fest bleiben soll. Das bringt, wie gesagt, einmalig ein bisschen mehr Geld, aber eben langfristig weniger.
2: Wie ist das Ganze jetzt aus deiner Sicht zu bewerten? Bringt das so viel Einsparung ein wie vorgesehen oder also hält sich das die Waage?
3: Ja, ursprünglich hatte die Expertenkommission ja Einsparungen von rund 40 Milliarden Euro vorgelegt. Dann hat die Ministerin ein Gesetz geschrieben, das hätte rund 20 Milliarden sparen sollen. Dann wurde vor dem Kabinettsbeschluss schon mal ordentlich was rausgestrichen. Es blieben nur rund 16 Milliarden übrig. Und dann wurde aber klar, das reicht alles noch nicht. Die finanzielle Lücke allein im kommenden Jahr, die wird noch mal größer werden. Deswegen wurde jetzt in den letzten Wochen viel verhandelt. Da wurde noch mal ordentlich Geld gesucht, weil 3,5 Milliarden mehr als zunächst gedacht ja gespart werden müssen. Oder eigentlich hatten die Abgeordneten, die Fraktionen noch zahlreiche Änderungswünsche, weil jeder fand, irgendeine Gruppe war zu sehr belastet. Doch statt Entlastung mussten die jetzt eben mehr Belastung eigentlich reinverhandeln. Und ob das am Ende geklappt hat, das kann ich noch nicht abschließend sagen, weil ich noch nicht alle finalen Einigungen kenne. Einige Papiere habe ich schon, aber noch nicht das fertige Gesetz und das am Ende eben noch nicht durchgerechnet. Die gesetzliche Krankenkasse, der Spitzenverband, der warnt aber schon mal davor, dass dieses Paket am Ende vielleicht nicht reichen könnte, um die Beiträge stabil zu halten.
2: Da wird also noch ein bisschen was geändert und angepasst an der Gesundheitsreform. Ein Update möglicherweise. Nina Wagen, die Gesundheitsministerin, ist da nochmal rangegangen. Was da angepasst wird und was das bringen kann, das hat Hauptstadtkorrespondentin Birte Sönnigsen uns nochmal genauer erklärt.

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1: Erstmals seit 2 Jahren hat Chinas Armee im Pazifik eine Rakete abgefeuert, und zwar von einem U-Boot aus mit Atomantrieb. Und die Länder in der Region, unter anderem sind das Australien und Neuseeland, die sind kurz davor informiert worden von dieser Übung, wie China das veröffentlicht hat und angekündigt hat. Und die Regierungen von Neuseeland und Australien haben sich sehr besorgt gezeigt. Unsere Korrespondentin Ines Burkhardt verfolgt das Ganze für uns.
2: Der Moderator des australischen Senders 7 News Australia ist sich sicher, dies sei ein höchst provokanter und kalkulierter Akt der Einschüchterung durch China.
3: It's a highly provocative and calculated act of intimidation.
2: Wenige Stunden zuvor waren die Regierungen Australiens, Neuseelands, Japans und anderer Länder der Region von China über den Test einer Langstreckenrakete im Pazifik informiert worden. Laut chinesischen Nachrichtenagenturen ist das Geschoss von einem U-Boot mit Atomantrieb gestartet. Statt eines Sprengkopfs sei auf der Rakete eine Attrappe montiert gewesen. Die Rakete sei in vorgesehenen Gewässern gelandet, hieß es weiter, ohne weitere Details zum genauen Ort zu nennen. Eine Sprecherin des chinesischen Außenministeriums sagte, es handelt sich um eine militärische Routineübung. Sie richtete sich nicht gegen ein bestimmtes Land oder Ziel. Die betroffenen Länder wurden im Voraus informiert und die Übung wurde in Übereinstimmung mit dem Völkerrecht durchgeführt. Wir hoffen, dass die betroffenen Länder die Übung nicht überinterpretieren. Aber die Staatschefs der Region reagieren mit großer Sorge. Neuseelands Außenminister Winston Peters sprach von einer unwillkommenen und besorgniserregenden Entwicklung. Japan forderte China auf, den Test zu überdenken. Und Australiens Premierminister Anthony Albanese sagte, dies ist eine Langstreckenrakete und wir sind sehr besorgt über jegliche Handlungen, die die Stabilität, den Frieden und die Sicherheit im Pazifik untergraben. Für die Region sei so ein Test destabilisierend, fügte die Außenministerin Australiens Penny Wong hinzu. Wong und Albanese waren zum Zeitpunkt des Raketentests beide auf Fidschi, ein Land im Südpazifik, das sich über mehr als 300 Inseln erstreckt. Australien hatte gerade heute ein Verteidigungsabkommen mit Fidschi unterzeichnet, mit dem sich die Staaten dem zunehmenden chinesischen Einfluss in der Region entgegenstellen wollen. Dass der chinesische Raketentest gerade heute stattfand, sei doch ein merkwürdiger Zufall, sagt die Moderatorin des australischen Senders ABC News. Der ihr zugeschaltete Korrespondent Stephen Gicic sieht das auch so.
4: Yeah, I mean the optics here are very, very clear and unsurprisingly a lot of people are connecting the two events.
2: Wenig überraschend bringen viele Leute die beiden Ereignisse miteinander in Verbindung und sagen, dass China damit ein deutliches Signal aussendet. Es ist jedoch erwähnenswert, dass das chinesische Militär den Test schon lange geplant haben muss, Wochen, wenn nicht gar Monate im Voraus. Es ist also nicht so, dass China dies als eine kurzfristige Reaktion zur Unterzeichnung des Abkommens organisiert hat. Das ist schlichtweg nicht möglich. China wollte den USA, die in der Region sehr präsent sind, und anderen Ländern zeigen, wie sehr seine militärischen Fähigkeiten wachsen, so der Reporter weiter. Dazu dient wohl auch die Marineübung zusammen mit russischen Kriegsschiffen in Gewässern nahe der nordchinesischen Hafenstadt Qingdao. Tests ballistischer Raketen gibt China eher selten bekannt. Vor fast 2 Jahren hatte die Armee überraschend erstmals seit Jahrzehnten wieder eine Interkontinentalrakete im Pazifik abgefeuert. Also eine Rakete mit einer hohen Reichweite. Der Test hatte auch damals für großes Aufsehen gesorgt.
1: China testet also wieder eine Rakete im Pazifik, hat das auch angekündigt, aber es gibt trotzdem scharfe Kritik aus der Region, vor allem aus Neuseeland und Australien. Unsere Korrespondentin Ines Burkhardt hat uns berichtet. Die Menschen in der Ukraine, vor allem in der Hauptstadt Kiew, ertragen in den letzten Wochen besonders heftige Bombenangriffe, und auch in der vergangenen Nacht wurden wieder Explosionen gemeldet. Es war die nächste schwere Angriffswelle aus Russland. Und wieder gibt es eine Reihe ziviler Opfer und viele Verletzte. Die ukrainische Luftabwehr kann nicht alle Raketen und Marschflugkörper abfangen, die die russische Armee abschießt. Es gibt einfach zu wenig Flugabwehr. All das einen Tag vor dem NATO-Gipfel in der Türkei. Morgen, dort geht es unter anderem um weitere 140 Milliarden Euro Militärhilfe für die Ukraine und eben auch um die weitere Ausstattung mit Flugabwehrraketen. Rebecca Barth ist unsere Korrespondentin in Kiew. Ich habe sie erstmal gefragt, wie groß die Schäden diesmal sind.
5: Ja, die sind doch massiv. Man geht hier davon aus, dass die Opferzahl unter der Zivilbevölkerung auch noch steigen wird, denn die Rettungskräfte und Bergungseinheiten sind immer noch vor Ort im Einsatz. Wir sehen heute Bilder von ganzen Familien, die in Trümmerteilen zerquetscht wurden in ihren Wohnungen. Und Sie haben es eben schon gesagt, den Luftstreitkräften gelingt es nicht, alle Raketen abzuschießen. Das heißt, wir gehen davon aus, dass wir hier in der Nacht mehr als 20 Einschläge ballistischer Raketen erlebt haben. Wir sehen die Stellen, wo zivile Wohnhäuser getroffen werden. Aber wir haben auch massive Schäden offenbar an Industriegebieten. Und manche gehen davon aus, dass da offenbar auch eine Munitionsfabrik getroffen wurde.
1: Wie gehen die Menschen in Kiew damit um, dass alle paar Tage im Moment solche massiven Luftschläge kommen?
5: Ja, das ist für die Menschen natürlich sehr, sehr schwierig. Es zermürbt die Menschen. Es ist ja nun nicht das erste Mal, dass man so etwas erlebt, sondern es gehört seit einigen Jahren zur Strategie Russlands. Aber in der aktuellen Lage, wo die Abfangquoten, vor allem was die ballistischen Raketen angeht, nicht so gut beziehungsweise nicht vorhanden ist, haben viele Menschen natürlich Angst. Der Sprecher der Luftstreitkräfte warnte nun an diesem Morgen, dass ein weiterer russischer massiver Luftangriff in den nächsten Tagen wohl folgen könnte.
1: Wie groß sind denn im Moment die Probleme bei der Flugabwehr?
5: Also da ist das Problem vor allem bei den Patriot-Systemen sehr, sehr groß. Das ist ein amerikanisches System, was eben gegen diese ballistischen Raketen sehr effektiv ist. Bei allem anderen hat es die Ukraine mittlerweile geschafft, eigene Kapazitäten, eigene Fähigkeiten auch aufzubauen. Man hat ganz gute Abfangquoten, was die Angriffsdrohnen angeht, was auch andere Marschflugkörper angeht. Aber die ballistischen Raketen kommen in der Regel sehr schnell. Sie haben eine sehr große Zerstörungskraft und zum aktuellen Zeitpunkt scheint man da offenbar schutzlos gewesen zu sein, zumindest in dieser Nacht.
1: In den vergangenen Wochen gab es ja auch immer wieder Meldungen über Erfolge der ukrainischen Armee an der Front, kleine Geländegewinne auch gibt es, aber es gibt eben auch neue russische Eroberungsmeldungen. Wie ist die Lage im Moment? Wie können Sie die beschreiben?
5: Ja, bei den Eroberungsmeldungen reden wir von Konstantinivka, einer Stadt im Osten der Ukraine, in dem heftig umkämpften Donbass. Ukrainische Quellen widersprechen dieser Darstellung. Und letztendlich ist es klar, dass die Einnahme dieser Stadt eine Frage der Zeit ist. Man rechnet damit, auch hier in der Ukraine. Jedoch geht man davon aus, dass das durchaus noch einige Monate dauern könnte. Und dann ist auch die Frage, inwieweit man von Einnahme sprechen kann. Denn im Endeffekt sind vor allem im Osten der Ukraine von diesen Städten und Siedlungen, die es dort einmal gab, nicht mehr viel übrig. Die sind massiv zerstört. Das heißt, wir sehen dann häufig Bilder von russischen Soldaten, die auf einem Ruinenhaufen eine russische Flagge hissen und das dann als Kontrolle und Einnahme verkaufen.
1: Morgen der NATO-Gipfel in der Türkei, da wird es um weitere Militärhilfen gehen für die Ukraine und auch wieder ein Gespräch zwischen Zelensky und Trump. Wie groß ist denn die Hoffnung im Moment auf Gespräche über einen möglichen Waffenstillstand?
5: Also nach einer Nacht wie heute ist diese Hoffnung praktisch nicht vorhanden. Im Gegenteil, viele Menschen sind wütend, sind natürlich sehr verzweifelt und befürchten eben auch, dass Russland durchaus Kapazitäten hat, solche vor allem Luftangriffe so weiterzuführen. Nichtsdestotrotz wird die ukrainische Delegation natürlich alles versuchen, auch Russland weiter unter Druck zu setzen mit ihren Angriffen ins russische Hinterland auf beispielsweise Ölraffinerien, damit der Druck eben irgendwann so hoch wird, dass Russland doch zu ernsthaften Gesprächen bereit ist. Allerdings ist nach meiner Einschätzung dieser Moment noch nicht gekommen.
1: Die Einschätzung unserer Korrespondentin Rebecca Barth in Kiew. Mit neuen schweren Angriffen aus der Luft hat Russland mindestens 17 Menschen in der Ukraine getötet. Die Zahl, so die Behörden, könnte noch steigen. Stand jetzt sind rund 60 Menschen verletzt.
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1: Heute Nacht um 2 unserer Zeit treffen die USA im Achtelfinale auf Belgien. Die US-amerikanischen Gastgeber sind ja bekanntermaßen nicht die fußballverrückteste Nation. Im Stadion, bei den Spielen, da ist die Begeisterung natürlich immer groß, aber auf den Straßen, wie sieht's da mittlerweile aus? Unsere Sportreporterin Stefanie Batschik hat in Atlanta nachgefragt.
6: Sie sind noch dabei.
7: The United States has beaten Bosnien-Herzegovina and has moved on to the next round of the World Cup.
6: Die US-Boys im WM-Achtelfinale heute Nacht in Seattle gegen Belgien. Da ist sogar Student Ben baff.
8: The US is doing pretty great too. I'm surprised, but usually we're pretty bad.
6: Der junge Mann mit der braunen Wuschelfriese ist überrascht, wie gut die USA sei. Denn normalerweise sei die Nationalelf echt schlecht.
8: I like that we won.
9: Ich finde super, dass wir gegen Bosnien gewonnen haben. Das war ein hartes Spiel. Aber ich kenne keinen einzigen Spieler beim Namen. Nächste Woche dann bestimmt.
6: Die Amis tun sich schwer mit Soccer. Aber sie feiern das Event. So wie Anna.
10: I'm loving the atmosphere that everyone's bringing.
11: Ich liebe die Atmosphäre, die all die Menschen schaffen. Ich bin kein großer Fußballfan, aber ich schaue es natürlich, weil es gerade angesagt ist.
6: Das Fanfestival in Atlanta mit Public Viewing und Musikacts besuchen in den ersten 2,5 WM-Wochen über 420.000 Menschen. In den Bars und Restaurants der Stadt und auch in den Barbershops beim Friseur flimmert auf einmal Fußball über die Mattscheiben.
12: Thank you.
6: Matthew ist eigentlich Lehrer. In den Sommermonaten aber fährt er andere im Uber durch die Stadt. Dass die Weltmeisterschaft in die USA und sogar nach Atlanta kommt, weiß er bis vor anderthalb Monaten noch gar nicht.
13: And I said, they're playing here in Atlanta?
6: Was er den US-Boys zutraut.
14: Ich glaube, sie gewinnen ihr nächstes Spiel und das war's dann. Aber wer weiß, die Heimteams kriegen ja manchmal einen extra Push und dann gibt's vielleicht doch ein Wunder.
6: Und vielleicht gibt es dann ja doch etwas mehr echte Liebe für Soccer in den USA.
1: Stefanie Batschik über den langsam anwachsenden Fußballhype in den USA vor dem Achtelfinale gegen Belgien in der kommenden Nacht, 2 Uhr unserer Zeit.
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1: In Israel, da gilt die Wehrpflicht eigentlich für alle. Allerdings mit Ausnahmen für die sogenannten ultraorthodoxen Männer. Nach einem Urteil des höchsten Gerichts, das dieses jahrzehntelange Privileg gekippt hat, fordern jetzt weite Teile der Gesellschaft aber Gerechtigkeit in dieser Sache. Die ist aber politisch noch nicht umgesetzt. Denn Benjamin Netanyahu, der Premierminister, der steckt mit religiösen Parteien in einer Koalition, die diese Ausnahme auch weiter verteidigen wollen. Julio Segador, unser Korrespondent in Tel Aviv, berichtet über diesen Kampf um die ultraorthodoxe Wehrpflicht.
15: Jerusalem im Ausnahmezustand. Tausende Männer in schwarzen Mänteln und weißen Hemden blockieren die Straßen. Sie zünden israelische Flaggen an, beten lautstark und liefern sich Straßenschlachten mit der Polizei. Es ist der wütende Protest der Haredim, der Ultraorthodoxen. Nach wegweisenden Urteilen des höchsten Gerichts sind ihre jahrzehntelangen Privilegien gekippt. Nun sollen auch sie an die Waffe den Wehrdienst absolvieren. Israel Tropper ist einer der Sprecher der Demonstranten. Er macht klar, er will kämpfen. Aber gegen den Staat. Aus unserer Sicht bedeutet der Eintritt in die israelische Armee die Aufgabe der Religion. Wir werden dort einer Umerziehung unterzogen. Wir wollen unsere Religion nicht aufgeben. Daher ist es aus unserer Sicht ein Kampf um unser Leben. Es ist unmöglich, ein Gesetz durchzusetzen, das von 80.000 Menschen abgelehnt wird, das wird nicht funktionieren. Die spirituelle Front gegen den militärischen Dienst an der Waffe. Diese Haltung wird von den religiösen Führern rigoros vorgegeben. Führende Rabbiner rufen die Jugendlichen offen dazu auf, Einberufungsbefehle schlicht zu zerreißen. Etwa der ehemalige sephardische Oberrabbiner Yitzhak Yosef. Wer Tora studiere, sei ein Soldat in Gottes Armee, sagt er und äußert eine eigene Kriegstheorie. Wodurch werden Jerusalem und Israel bewahrt? Durch diejenigen, die sich mit dem Tora-Studium beschäftigen. Glauben die Leute etwa, es sei wegen des Iron Dome oder all dieser Dinge? Nein, wir werden durch das Verdienst der Tora gerettet. Und wenn Soldaten getötet werden, dann liegt das offenbar an den Maßnahmen der Behörden, mit denen sie das Tora-Studium einschränken. Die säkuläre Mehrheit in Israel hat für diese Einstellung nach fast 3 Jahren kräftezehrender Mehrfrontenkriege kein Verständnis mehr. Die Armee leidet unter akutem Personalmangel, die wirtschaftliche Last drückt schwer. Die Opposition im Parlament erhöht den Druck massiv und fordert Wehrgerechtigkeit. Etwa der frühere Generalstabschef Gadi Eisenkot, der bei den anstehenden Wahlen gute Chancen hat, Premier Netanyahu abzulösen. Was das Wehrpflichtgesetz betrifft, so kann ich Ihnen versichern, dass dies für mich eine rote Linie darstellt. Es muss ein Gesetz über einen nationalen Dienst für alle israelischen Staatsbürger geben, einschließlich ultraorthodoxe Juden und arabischer Bürger. Mitten in diesem buchstäblich explosiven Spannungsfeld steht Regierungschef Benjamin Netanyahu. Um seine Macht zu sichern, muss er einen Spagat schaffen. Seine ultraorthodoxen Koalitionspartner in der Regierung drohen offen mit dem Bruch des Bündnisses, sollten die jungen Haredim wegen Wehrdienstverweigerung verhaftet werden. Netanyahu versucht nun eilig, das Bibelstudium per Verfassungsrang rechtlich abzusichern. Die ultraorthodoxe Gesellschaft sendet eine klare Botschaft. Wenn ihr die Tora-Studenten als Wehrdienstverweigerer ins Gefängnis bringt, wird sich niemand einziehen lassen. Viele junge Haredim wollen sich eigentlich einziehen lassen. Aber wenn man Verhaftungen direkt in den Yeshivot, den Bibelschulen und während des Tora-Studiums durchführt, führt das genau zum Gegenteil. Ob dieses politische Manöver gelingt, ist völlig offen. Das höchste Gericht und die Generalstaatsanwaltschaft haben bereits signalisiert, dass gesetzliche Ausnahmen ohne echte Wehrgerechtigkeit verfassungswidrig bleiben.
12: Israel, die Wehrpflicht für alle und die bisherigen Ausnahmen. Ein Bericht war das von unserem Korrespondenten in Tel Aviv, Julio Segado.
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19: 15.29 Uhr. Bundesregierung bringt Haushalt für das nächste Jahr auf den Weg. Erster Tag im Wilke-Wurst-Prozess in Kassel. Warn-App Hessen-Warn wird durch die Nina-App ersetzt. Das Wetter: im Norden Wolken, nach Süden hin freundlicher bis 30 Grad. Mein Name ist Frank Wornhardt. Die Bundesregierung hat ihren Gesetzentwurf für den Haushalt des nächsten Jahres beschlossen. Die Pläne sehen höhere Ausgaben und mehr Schulden vor. So soll die Neuverschuldung bei rund 204 Milliarden Euro liegen. ARD-Korrespondent Jakob Mayer.
20: Insgesamt plant Klingbeil Ausgaben von 555 Milliarden Euro ein. Weil die Bundesregierung nicht so einsparen konnte wie geplant, greift sie auf die Rücklage zurück. Zusätzliche Einnahmen sollen durch höhere Alkohol- und Tabaksteuern und eine Plastiksteuer erzielt werden. Die Grünen bemängeln, dass Mittel aus dem Klimafonds in den Haushalt verschoben werden sollen. Die Linke kritisiert die hohen Rüstungsausgaben. Nach Ansicht der AfD sorgt der Etat nicht für Wirtschaftswachstum, sondern für Schuldenwachstum.
19: Der erste Prozesstag zum Lebensmittelskandal beim Wursthersteller Wilke in Nordhessen ist heute vorzeitig unterbrochen worden. Der Grund: die Anwälte des mitangeklagten ehemaligen Geschäftsführers wollen einen Befangenheitsantrag gegen den vorsitzenden Richter stellen. HR-Reporter Fabian Schmidt.
18: Das Gericht gibt den Anwälten nun 2 Tage Zeit, ihren Antrag zu formulieren. Zuvor wurde das Verfahren immer wieder kurz unterbrochen, weil über mögliche Geständnisse diskutiert wurde. 2 der 3 Angeklagten hatten angekündigt, gegen Strafmilderung auszusagen. Aber schließlich entschieden sie sich doch, erst einmal zu schweigen. Der Richter hatte angekündigt, ohne Geständnisse in die Beweisaufnahme starten zu wollen. Am Mittwoch soll die Verhandlung fortgesetzt werden.
19: Den 3 ehemaligen leitenden Wilke-Mitarbeitenden wird unter anderem fahrlässige Tötung vorgeworfen, weil sie nicht verhindert hatten, dass bakterienverseuchtes Fleisch verkauft wurde. 11 Menschen starben. Mehr Aufträge als erwartet für die angeschlagene deutsche Industrie. Das Statistische Bundesamt teilte mit, dass die Zahl der Aufträge im Mai im Vergleich zu April um 1,9% gestiegen ist. Experten hatten nur mit einem Plus von rund 1% gerechnet. Grund für die bessere Auftragslage seien vor allem Großaufträge wie die Milliardeninvestitionen des Staates in Infrastruktur und Aufrüstung. Kurz vor Beginn des NATO-Gipfels in der Türkei fordert die Ukraine mehr Raketen für das Luftabwehrsystem Patriot. Die massiven Angriffe aus Russland in der Nacht hätten von der ukrainischen Armee nicht abgewehrt werden können. Aus Kiew, ARD-Korrespondentin Rebecca Barth.
5: Der Grund dafür liege in den unzureichenden Lieferungen von Abfangraketen, betont der ukrainische Präsident. Für das Abwehren ballistischer Raketen ist die Ukraine auf das amerikanische System Patriot angewiesen. Es sei äußerst wichtig, dass vom NATO-Gipfel in Ankara Beschlüsse zur Unterstützung der Luftverteidigung hervorgingen, fordert Volodymyr Zelensky. Die USA und Europa verfügten über genügend Mittel, um den russischen Terror zu stoppen, betont der ukrainische Präsident.
19: Das Land Hessen will seine App Hessenwarn abschaffen und stattdessen die bundesweite Nina-Warn-App einsetzen. Damit sollen laut Innenministerium Doppelstrukturen abgeschafft und Geld gespart werden. Im Jahr etwa 60.000 Euro. Auch der Landesrechnungshof hatte schon die Frage gestellt, warum Hessen sich eine eigene Warn-App leiste, wo es doch eine bundesweite gebe. Das waren die Nachrichten. Das Wetter: am Nachmittag kommt die Sonne im Südwesten öfter raus. Im Norden und Osten Hessens gibt es weiter viele dichte Wolken und es kann ein wenig regnen bei 23 bis 30 Grad. Kommende Nacht ist es trocken und es kühlt ab auf 18 bis 13 Grad. Morgen im Südwesten wieder mehr Sonne als Wolken und überall weiter viel Wind bei maximal 32 Grad. Und die weiteren Aussichten: Sonne und Wolken am Mittwoch bis 30, am Donnerstag bis 32 Grad. Die Zeit 15.33 Uhr.
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19: A3 Frankfurt Richtung Köln zwischen Kelsterbach und Mönchhof-Dreieck, 2 Kilometer stockender Verkehr. A7 Würzburg Richtung Fulda zwischen Bad Brückenau-Wildflecken und Bad Brückenau-Volkers, 2 Kilometer Stau. A7 Fulda Richtung Würzburg zwischen Fulda-Dreieck und Bad Brückenau-Volkers, 8 Kilometer Stau. Die Verzögerung hier etwa 1 Stunde. Und A661 Oberursel Richtung Egelsbach zwischen Bad Homburger Kreuz und Frankfurt-Eckenheim, streckenweise stockender Verkehr.
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22: Lächerlich und einseitig. So ätzt Donald Trump gegen die NATO und stellt sie mal wieder in Frage. Wie viel Eruption hält das Bündnis noch aus? In Ankara startet morgen das Treffen der NATO-Staats- und Regierungschefs. Auf dem Spiel steht nicht weniger als das Bündnis selbst. Clemens Fernkotte ist BR-Experte für Sicherheitspolitik und beobachtet die NATO schon seit Jahrzehnten. Clemens erzählt uns heute, was den Gipfel in diesem Jahr so besonders macht und ob der Nordatlantikpakt in seiner jetzigen Form überhaupt noch eine Zukunft hat. 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Mein Name ist Kevin Ebert. Hallo Clemens, schön, dass du da bist.
2: Ja, gerne. Danke für die Einladung.
22: Also man muss ja jetzt schon mal sagen, die NATO steckt in einer paradoxen Lage. Zum einen ist da die russische Bedrohung und auf der anderen Seite schürt US-Präsident Trump ununterbrochen Zweifel, ob er den Europäern im Ernstfall dann auch zur Seite stehen würde. So, und jetzt steht der NATO-Gipfel in Ankara an. Clemens, gab es jemals schon einen NATO-Gipfel, der unter ähnlich komplexen Voraussetzungen gestartet ist?
2: Nee, es gab ja immer komplexe Sachen, aber das bislang nicht, denn zu dem, was du aufgezählt hast, der russische Angriffskrieg, ja, die Unberechenbarkeit Trumps, ja, dann kommt Grönland, ebenfalls auch ein Territorium des NATO-Partners Dänemark, das Trump haben wollte. Und dann kommt natürlich auch zu der amerikanisch-israelische Angriffskrieg Ende Februar gegen den Iran. Und diese Komponenten alle zusammen in der Konstellation hatten wir noch nicht gehabt. 9/11, was auch immer, das ist nicht vergleichbar damit. Und es ist an sich die Bündnisfrage letztendlich, wird die hier geklärt, geht man auseinander. Also das ist diesmal enorm viel vor der Tür.
22: Mhm. Und du hast ja schon einige NATO-Gipfel auch selber miterlebt. Würdest du das Wort Wendepunkt für diesen jetzt auch verwenden?
2: Ja, ich denke schon. Denn in der zweiten Amtszeit Trump, wir hatten ja schon letztes Jahr einen in Den Haag, der noch mühsam rüber die Bühne gegangen ist, ist es diesmal so, dass das Bündnis sich neu aufstellen muss und das heißt letztendlich in weiten Teilen ohne die Amerikaner. Und es gab sicherlich auch immer große Gipfel, was weiß ich, in Washington, als sie 50 Jahre das mal feierten mit Bill Clinton, selig hätte ich beinahe gesagt. Da war das natürlich Ende des Kalten Krieges und Russland war im Prinzip unter Jelzin relativ virulent und nicht eine entscheidende Macht. Aber in dem Fall ist es mit Ankara etwas ganz Besonderes, weil ich habe, wie gesagt, 4 Dinge auf einmal auf dem Tisch. Und das mit einem US-Präsidenten und Anführer der stärksten Macht in der NATO, der eigentlich in eine andere Richtung blickt.
22: Und um sich irgendwie zu einigen, um das irgendwie zu deichseln, laufen auch seit Wochen schon die Vorbereitungen für diesen Gipfel. Im Vorfeld war NATO-Generalsekretär Mark Rutte vor knapp 2 Wochen bei Donald Trump im Oval Office, höchstpersönlich. Wie ist der NATO-Generalsekretär da aufgetreten?
2: Wohl präpariert. Im Showroom, im Oval Office, kennen wir mittlerweile alle, das ist der Ort, an dem dann Trump eventuell sehr, sehr harsch reagieren kann.
3: I really want to make clear how important it is, what this president was able to achieve.
2: Aber Mark Rutte hat sich gut vorbereitet, hat dann 3 große Schautafeln, Kameras drauf, alle saßen auf den Sesseln, auch Vizepräsident Vance und so weiter.
3: And I start with this chart. This chart is about the Trump Trillion.
2: Unter anderem hat er dann auch eine Trump Trillion gezeigt, auch in Gold natürlich, weil das ganze Oval Office fast nur goldglänzend ist. Und hat dann gesagt, das ist etwas, was also wirklich wichtig ist.
3: The Trump Trillion shows you the increase Europeans and Canadians are paying into defense since you took office in 2017.
2: Er will vor allen Dingen nicht, dass es den Eindruck erweckt, die Europäer und die Kanadier, also die übrigen NATO-Partner, wären im Prinzip Leute, die einfach nur so sich mitschleifen ließen und bezahlen ließen, sondern deswegen hätte er also dieses Schaubild gezeigt und da ist also diese Trump-Trillion.
22: Genau, du hast es schon gesagt, wir haben auch schon andere Begegnungen in diesem Oval Office erlebt. Ich denke da gerade an Zelensky, den ukrainischen Präsidenten. Würdest du sagen, dieses Treffen hat auf Augenhöhe stattgefunden?
2: Ich glaube, man muss was gegenfragen. Gibt es irgendwann einen Gesprächspartner, den Trump, von dem er meint, dass er auf Augenhöhe wäre?
22: Ja, gute Frage, ja.
2: Also insofern, die Beziehung so, wenn man das so sagen möchte, politische Beziehung zwischen Trump und Rutte, wissen wir auch, er hat da relativ gutes Verhältnis zu Trump. Das muss man einfach sagen. Und Trump sagte auch bei der Begegnung, wissen Sie, wenn jetzt ein anderer NATO-Generalsekretär gewesen wäre, den hätte ich überhaupt gar nicht empfangen. Aber der Mark, mit dem rede ich ganz gerne.
22: Wie hat denn Trump dann auf dieses Treffen reagiert, auf diesen Versuch von Rutte, ich sage jetzt mal, Bogen zu glätten, Einigkeit zu demonstrieren?
2: Ja, das hat wahrscheinlich den Rutte, aber viele andere auch komplett komplex gemacht. Der hat dann 10 Minuten lang über seine Verschönerungsbemühungen über Washington D.C., die Hauptstadt, gesprochen. Und dass die Kriminalität zurückgegangen sei. Und die guckten sich alle an, Moment, wir reden ja gerade über NATO, wir reden also über europäischen Verteidigungsanstrengungen. Und dann kam allerdings sehr wohl Trump zu dem Hauptpunkt.
4: I just want their loyalty. We don't need their money, we don't need anything.
2: Er sagte, wissen Sie, mir geht's nicht ums Geld, wir wollen Loyalität, also Gefolgschaft.
4: We're so loyal to them. We're always fighting for them. We have
7: thousands of troops all over Europe. In Germany, we have 50,000 troops, and then you want a little, give us a little nudge, give us a little kiss. We don't want much.
2: Was dieses Loyalität angeht, hat natürlich jetzt vor dem Iran-Krieg eine ganz andere Komponente.
8: US-Präsident Trump macht jetzt Druck auf die NATO-Partner, die für den Schiffstransport so wichtige Straße von Hormuz mit zu sichern. Es sei nur angemessen, dass diejenigen, die von der Meerenge profitieren, dazu beitragen, dass dort nichts Schlimmes passiere, sagte Trump in einem Interview. Der deutsche Außenminister Johann Wadephul schloss eine deutsche Beteiligung an einem Marineeinsatz in der Straße von Hormuz vorerst aus. Er sehe dafür derzeit keine Notwendigkeit, sagte er im Bericht aus Berlin.
9: Das war Mitte März, also gut zwei Wochen nach Beginn der US-israelischen Angriffe.
2: Die Hauptauswirkung ist die, dass Trump stinksauer ist auf die Europäer und kanadischen NATO-Partner, die aus seiner Sicht nicht ihm geholfen hätten. Das wird auch Ankara überschatten. Also nicht allein so will Geld. Ich will vor allen Dingen, dass sie dann da sind, wenn ich, Trump, der Auffassung bin, dass die NATO jetzt da eingreifen müsste.
9: Also Trump sagt, ihm geht's eigentlich nicht ums Geld, sondern um, dass ihr mitmacht. Vielleicht kannst du trotzdem noch mal sagen, Clemens, was genau sind denn die US-Forderungen an die europäischen NATO-Mitgliedstaaten?
2: Sie wollen zum einen, dass dieses im letzten Jahr in Den Haag vereinbarte Ziel, die Rüstungsausgaben aller 32 NATO-Staaten innerhalb der nächsten 10 Jahre, also von 2025 bis 2035, auf insgesamt 5% des Bruttoinlandsprodukts erhöht wird. Das ist die eine Forderung. Die zweite ist, dass sich die Europäer daran gewöhnen und zeigen, dass sie die bisherigen Verteidigungskapazitäten der Amerikaner in Europa ersetzen.
23: Heute treffen sich die Verteidigungsminister der Bündnisstaaten in Brüssel, um den NATO-Gipfel in 3 Wochen vorzubereiten. Im Mittelpunkt steht die Frage, wie die europäischen Mitglieder ihre Verteidigungsfähigkeit stärken können. Denn die USA unter Präsident Trump wollen sich mehr und mehr zurückziehen.
9: Über dieses 5%-Ziel wird ja schon länger gestritten innerhalb der NATO. Und die USA drohen ja auch offen mit diesem groß angelegten Truppenabzug aus Europa und ja, eskalieren damit auch diesen Streit.
24: And so we're doubling down on our effort to make NATO what it always was supposed to be, a balanced alliance with Europe in the lead for its own defense, NATO 3.0.
9: Verteidigungsminister Hexert hat von einer NATO 3.0 gesprochen. Was meint er denn damit?
2: Ja, amerikanisches Politspeak. Gemeint ist damit, es gab also NATO 1.0, das war nach der Gründung Kalter Krieg. Danach NATO 2.0, die Sowjetunion gab es nicht mehr. Viele europäische Staaten haben dann die Friedensdividende eingestrichen, nicht mehr gerüstet, das alles runterfahren lassen. Und jetzt kommt NATO 3.0 und damit meint er, dass die Verteidigungsausgaben auf einem ganz, ganz anderen Niveau angehoben werden müssen und dass diese Kapazitäten zur Abschreckung hergestellt werden müssen.
24: And to make that a reality, I'm announcing today a 6-month Department of War review that will examine America's force posture and basing in Europe. Let's call it the NATO 3.0 review. It will be designed to ensure that NATO is moving fast and irreversibly toward Europe leading.
2: Und das heißt auch, dass die Amerikaner sich anderen Sachen zuwenden und dafür aber sicherstellen wollen, dass die europäischen NATO-Partner dieses auch gebacken kriegen, wenn man das mal etwas salopp sagen darf.
9: Also Europa soll die Hauptverantwortung übernehmen in der NATO.
2: Ja, das wissen alle auch, die in Ankara zusammen sind. Angefangen von der Bundesregierung, von Frankreich, Großbritannien, von den anderen NATO-Partnern. Die wissen ganz genau, da gibt es keine zweite Chance. Wir müssen das sehr, sehr zügig machen, sind sie auch dabei. Und müssen gleichzeitig sehen, dass Trump während dieses Transformationsprozesses, dass er dabei noch halbwegs dem Bündnis, will ich sagen, gewogen bleibt, aber nicht aussteigt zumindest. Damit hat er indirekt ja auch gedroht vor dem Gipfel.
9: Bei Laune gehalten wird, um es mal salopp zu sagen.
2: So to speak, genau.
9: Wenn wir nochmal über dieses 5%-Ziel sprechen, bis 2035 zum Vergleich, wo steht Deutschland denn jetzt? Wie viel Prozent des BIP macht die Verteidigung aus?
2: Ja, in der Bundesrepublik sind wir gegenwärtig bei rund 2,4%. Das allerdings wird deutlich erhöht werden.
6: Wir haben in den letzten Jahren zu wenig getan für unsere eigene Sicherheit. Das holen wir jetzt nach.
2: Das hat auch Bundeskanzler Merz noch wenige Tage vor dem Ankara-Gipfel gesagt, auch in Anwesenheit von Rutte, der auch in Berlin war.
6: Wir machen das aber nicht, um einem numerischen Ziel zu entsprechen, das der amerikanische Präsident gesetzt hat, sondern wir tun es in unserem eigenen Interesse.
2: Und sagt, wir werden also dort deutlich schneller werden. Wir werden schon 2029 das 3,5%-Ziel erreichen.
9: Okay.
2: Letztes Wort noch dazu, wenn man sieht, wer sind denn die Klassenführenden? Das sind nicht die Amerikaner. Die liegen zurzeit bei 3,2%. Führend ist Polen mit über 4%. Und dann kommen die Balten, Dänen und Norweger.
9: Welche Weichen wollen denn die europäischen Partner stellen, jetzt angesichts der Drohszenarien aus den USA?
2: Na, Sie sagen ganz deutlich, wir werden das als Chance begreifen. Das heißt, Sie werden die Verteidigungsanstrengungen in einem Maße erhöhen, dass Sie innerhalb der nächsten Jahre in der Lage sind, einen Großteil der amerikanischen Kapazitäten zu ersetzen. Und das heißt zugleich auch, dass natürlich die Rüstungsanstrengungen sich dann auch verbinden damit. Das ist auch wieder so ein Goodie, wenn man so will. Dass also nun die Europäer zeigen dem amerikanischen Präsidenten, der immer drauf schaut, ob wie viel Aufträge überhaupt in den USA eingehen, dass insgesamt 300 Milliarden US-Dollar Rüstungsaufträge bei den Amerikanern eingegangen sind von Europäern. Also ich denke, mit Sicherheit Message verstanden. Und zwar auch schon Message letztes Jahr verstanden. Da haben sie gesagt, wir machen die Finanzzusagen. Und jetzt sind sie dabei, das auch einzuhalten und auch umzusetzen.
6: Wir tun es, weil wir es für richtig und für notwendig halten. Und wir begegnen der amerikanischen Regierung auf Augenhöhe. Amerika ist einer von 32 NATO-Partnern. Wir sind einer von 32 NATO-Partnern. Aber wir sind auf der europäischen Seite der NATO gut abgestimmt. Im Übrigen auch mit Kanada.
2: Die Deutschen haben ja deswegen diese sogenannten Sondervermögen, Sonderschulden für Verteidigung aufgenommen. Daher diese Möglichkeiten. Andere große europäische NATO-Staaten haben das nicht mehr. Großbritannien will auch mehr ausgeben, bloß der Haushalt gibt es bei denen nicht mehr her. Frankreich ebenfalls nicht. Das muss ja alles bezahlt werden im Haushalt oder mit einer Verschuldung. Und wenn die Verschuldung hochgeht und die Zinsen dabei hochgehen, dann sprengt das jeden Haushalt und dann wird dann abgewogen, was ist mir als nationale Regierung das noch Wichtigere, dass wir also diese Vorgaben erfüllen, die Sicherheit des europäischen Kontinents herstellen oder dass von mir aus mein Sozialgefüge ein bisschen Knacks bekommt.
9: Also so ganz einig kann Europa da nicht auftreten, ne? Wenn wir zum Beispiel Spanien nehmen.
2: Ja, ja, ich meine, der spanische Premierminister, der hat natürlich auch in jederlei Hinsicht davon auch innenpolitisch gewonnen. Die sind sehr amerikakritisch insgesamt und hat natürlich durch seine Haltung gepunktet. Insofern ist also Spanien sicherlich ein Sonderfall. Man muss dazu allerdings auch sagen, die Amerikaner haben natürlich auch in Spanien dauerhafte Basen und zwar am Eingang zum Mittelmeer. Und auch eine ganze Menge von den neuen NATO-Partnern, die auch nicht dazu kommen. Also zum Beispiel Tschechien, das an sich ja lange Zeit auch immer ein starker Unterstützer der Ukraine war, die sind noch nie nur knapp bei 2% und gegenwärtig Slowakei und ähnliche. Da gibt's also auch welche, die sehen das also nicht so klargesichtig. Und letztes Wort dazu, viele haben, ich habe schon mal angesprochen, die tiefen Taschen nicht dazu.
9: Wir haben jetzt über dieses 5%-Ziel schon viel gesprochen und ich verstehe total, es macht natürlich total Sinn, dass man dafür auch den entsprechenden Haushalt und das entsprechende Budget braucht, um sowas umzusetzen. Vielleicht aber kannst du mir nochmal erklären, Clemens, eigentlich dachte ich schon, dass man sich auch auf europäischer Ebene auf diese 5% geeinigt hätte. Wackelt das jetzt gerade aktuell wieder?
2: Nein, ich denke nicht. Da darf keiner im Prinzip damit anfangen. Das gilt auch für den spanischen Regierungschef. Nein, das wackelt nicht. Allerdings gibt es natürlich dann auch Zweifel, ob die das im Laufe dieses Zeitraums überhaupt dann auch packen können. Und auch diejenigen, die schon weit vorne sind, können die dieses Niveau weiter finanzieren. Und man darf ja auch nicht vergessen, dass die ganzen Anstrengungen sind ja nicht nur geschuldet, dass jetzt von mir aus jeder irgendwie dem amerikanischen Präsidenten huldigen möchte, sondern es gibt ja ein originäres Eigeninteresse wegen des russischen Angriffskriegs seit 4,5 Jahren gegen die Ukraine. Und wir wissen noch lange nicht, unter welchen Umständen dieser Krieg jemals zu Ende geht und wie dann die Ambitionen eines imperialistisch denkenden Russlands weitergehen. Insofern ist dieses Eigeninteresse, glaube ich, neben dem amerikanischen Druck, den Druck übrigens, Klammer auf, Klammer zu, haben schon gemacht Bill Clinton, Obama, Bush, Biden. Was bei Trump ist, wie wir alle wissen, Plainspeak da ganz deutlich. Der hat da einfach fast 8 Erpressungsmethoden gemacht, mit allerdings Wirkung, das muss man ja auch erzählen.
9: Die USA haben mit Präsident Trump da eine ganz grundsätzliche Debatte über das Wesen der NATO angestoßen. Du als langjähriger Beobachter der internationalen Politik, Clemens, funktioniert die NATO eigentlich noch als das Bündnis, so wie es 1949 gegründet wurde?
2: 1949, nach Ende des Zweiten Weltkriegs, war es ein reines Verteidigungsbündnis. Und für die ganze Zeit des Kalten Krieges, da haben sich alle darauf verlassen können. Die NATO ist nicht mehr das, was sie im Kalten Krieg war. Das ist ja auch gut so, Kalte Krieg zu Ende. Die NATO ist auch nicht mehr das, als sie dann nach 9/11 2001 erstmalig und letztmalig der Artikel 5, der mittlerweile legendär berühmte Bündnisfall, ausgerufen worden ist von den Amerikanern nach den Terrorangriffen vom 11. September 2001 in Washington und in New York. Und alle NATO-Partner haben dann die USA unterstützt. Und zwar in Afghanistan. Das war über fast 20 Jahre, wie wir wissen. 2021 ging dann der Rückzug. Und später auch bei dem amerikanischen Angriff mit der Koalition der Willigen gegen den Irak. Mit vielen auch Gefallenen, auch Soldaten der Bundeswehr. Und als jetzt nach dem Iran-Krieg, den also Präsident Trump und der israelische Premierminister Netanyahu Ende Februar dieses Jahres begonnen haben, hat es bei vielen europäischen Regierungsvertretern und auch in Kanada, da haben sie gesagt, uns jetzt Vorwürfe zu machen, dass wir als NATO nicht bei einem Angriffskrieg, von dem wir weder informiert noch irgendwie auch konsultiert worden sind und die gesamten weltwirtschaftlichen und volkswirtschaftlichen Folgen zu schultern haben, jetzt zu sagen, ihr habt uns im Stich gelassen, ist einfach tatsächlich auch ein Missbrauch dieses Bündnisfalls. Der lag einfach nicht vor. Und was Mark Rutte jetzt auch die Tage vor dem Ankara-Gipfel gesagt hat, während des Iran-Krieges seien zwischen 4.000 bis 5.000 US-Flugzeuge auf amerikanischen Stützpunkten in Europa Richtung Iran geflogen. Und das wäre also ein deutliches Zeichen, dass natürlich auch die NATO ihren Verpflichtungen nachkommt, obgleich es kein NATO-Auftrag ist und auch keiner angemeldet worden ist, schon gar nicht von den Amerikanern.
9: Glaubst du, die europäische Angst ist, dass aus, ich sag mal, Rache dann bei einem russischen Angriff auf europäischem Festland Trump dann auch sagen würde, ihr habt mir nicht geholfen im Iran, ich helfe euch auch nicht, obwohl das dann ja de facto sehr wohl Artikel 5 wäre, also ein Bündnisfall?
2: Das ist die große Frage. Er hat es ja auch schon mehrfach angekündigt. Du sagst ja also schon frühzeitig, wenn er nicht bezahlt im Club hier, dann gibt's auch keine Verteidigung. Dann soll Putin die angreifen, ich mach dann nichts. Diese Unsicherheit ist unglaublich bestimmend dabei. Es gibt ganz kleine Zeichen, wo ich meine, dass diese Trumpsche Rhetorik durch praktische Dinge konterkariert wird. Was meine ich damit? Die amerikanischen Streitkräfte haben 12 Abrams-Tanks, das sind also Panzer, die die Amerikaner haben, in Estland stationiert, haben das nicht an die große Glocke gehängt und gesagt, ja, wir unterstützen jetzt die Dings, sondern den Russen nur signalisiert, Moment, wenn die hier noch stehen, greift er direkt amerikanische Soldaten an. Don't do this. Und der jetzt auch scheidende Oberkommandierende der amerikanischen Truppen in Europa und in Afrika, der ist abgesägt worden von dem Verteidigungsminister Hegseth, der war vor wenigen Tagen in Estland zusammen auch mit Pistorius und anderen und sagte, wir, die Amerikaner und die amerikanischen Soldaten verteidigen das Baltikum. Ob dieses Wort der Militärs so gilt, das bleibt immer die leider Gottes nicht belastbare Antwort, kann man nicht darauf geben.
9: Vor dem Hintergrund dieser ganzen Differenzen und Unsicherheiten, lass uns nochmal wirklich auf den Zustand der NATO schauen. Der französische Präsident Emmanuel Macron hat das Bündnis 2019 in einem Interview im Economist als hirntot bezeichnet. Würde er das heute genauso sagen?
2: Nein, es ist ein himmelweiter Unterschied zwischen 2019 und der Situation jetzt. Und das ist natürlich auch nicht nur bei Macron, sondern bei allen anderen ganz evident. Und vor allen Dingen ist der Hauptgrund der 24. Februar 2022 die russische Großinvasion und Einmarsch zur Beherrschung der Ukraine. Zeitenwende, hatte damals Olaf Scholz gesagt. Es dauerte lange, bis diese Zeitenwende dann auch in der NATO ankam. Das ist nicht bei allen so der Fall, aber bei den Wichtigen. Und Trump, seitdem er auch wieder im Oval Office, versetzt der NATO ständig Herzrhythmusstörungen. Dinge auf einmal poppen auf, die dann wirklich eruptiv sind. Das Ergebnis ist natürlich auch eruptiv, logisch. Und auch Europäer und Kanadier bewegen sich. Und zwar deutlich. Bei den Kanadiern, die wollen ja auch nicht der 51. US-Bundesstaat werden, haben da also deutlich das ausgeweitet und auch ihr Standing innerhalb der NATO auch erheblich vergrößert. Das ist also völlig klar, dass diese Art von Druck, der ausgeübt wird durch dieses eruptive Wesen von Trump, das mag ein bisschen paradox klingen, positive Ergebnisse zeitigt.
1: Schafft es die NATO, Clemens, sich neu zu erfinden? Was würdest du sagen?
2: Also meine Prognose ist tatsächlich die, wird sie, es wird zwar diesem Transatlantischen bleiben, die Amerikaner werden nicht darauf verzichten wollen, den europäischen Kontinent für ihre weltmachtpolitischen Durchsetzungsfähigkeiten aufzugeben. Und wenn wir Glück haben, das heißt also, wenn wir noch einige Jahre diesen Begleitprozess, Amerikaner ziehen ihre Kapazitäten langsam zurück, Europäer bauen sie auf, und zwar in einem vergleichbaren Umfang, dann haben wir eine europäische NATO mit einem amerikanischen Partner, der noch dabei ist, mit einem allerdings auch atomaren Schutzschirm. Den betont auch die US-Regierung unter Donald Trump nach wie vor, dass der gelte. Aber die Europäer werden innerhalb der nächsten Jahre ein sehr, sehr komplexes und vor allen Dingen wirksames europäisches Verteidigungsheer aufbauen müssen. Und die NATO wird letztendlich dann eine ganz andere sein. Auf diesem Weg wird die NATO gehen, aber als Organisation, ist ja auch eine politische, nicht nur eine militärische Organisation, wird das meines Erachtens bestehen bleiben, aber es hat nichts mehr mit dem zu tun, wie das nach dem Zweiten Weltkrieg gegründet worden ist.
1: Clemens, vielen Dank für die Einordnung und schön, dass du da warst.
2: Gerne, wie immer.
1: BR-Sicherheitsexperte Clemens Fehrenkotte beobachtet die internationale Politik schon lange, war unter anderem Korrespondent in Washington und Tel Aviv und hat in dieser Zeit zahlreiche NATO-Gipfel begleitet. 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
1: 16 Uhr. Bundesregierung bringt Haushalt für das nächste Jahr auf den Weg. Prozess um Wilke-Wurst-Skandal in Kassel hat begonnen. Warn-App Hessen-Warn wird durch Nina-App ersetzt. Das Wetter im Norden Wolken, nach Süden hin freundlicher bis 30 Grad. Mein Name ist Frank Wornert. Die Bundesregierung hat ihren Gesetzentwurf für den Haushalt des nächsten Jahres beschlossen. Die Pläne von Finanzminister Klingbeil sehen höhere Ausgaben und mehr Schulden vor. So soll die Neuverschuldung bei rund 204 Milliarden Euro liegen. ARD-Korrespondent Jakob Mayer.
2: Insgesamt plant Klingbeil Ausgaben von 555 Milliarden Euro ein. Weil die Bundesregierung nicht so einsparen konnte wie geplant, greift sie auf die Rücklage zurück. Zusätzliche Einnahmen sollen durch höhere Alkohol- und Tabaksteuern und eine Plastiksteuer erzielt werden. Die Grünen bemängeln, dass Mittel aus dem Klimafonds in den Haushalt verschoben werden sollen. Die Linke kritisiert die hohen Rüstungsausgaben. Nach Ansicht der AfD sorgt der Etat nicht für Wirtschaftswachstum, sondern für Schuldenwachstum.
1: Der erste Prozesstag zum Lebensmittelskandal beim Wursthersteller Wilke in Nordhessen ist heute vorzeitig unterbrochen worden. Der Grund: die Anwälte des mitangeklagten ehemaligen Geschäftsführers wollen einen Befangenheitsantrag gegen den vorsitzenden Richter stellen. HR-Reporter Fabian Schmidt.
3: Das Gericht gibt den Anwälten nun 2 Tage Zeit, ihren Antrag zu formulieren. Zuvor wurde das Verfahren immer wieder kurz unterbrochen, weil über mögliche Geständnisse diskutiert wurde. 2 der 3 Angeklagten hatten angekündigt, gegen Strafmilderung auszusagen. Aber schließlich entschieden sie sich doch, erst einmal zu schweigen. Der Richter hatte angekündigt, ohne Geständnisse in die Beweisaufnahme starten zu wollen. Am Mittwoch soll die Verhandlung fortgesetzt werden.
1: Den 3 ehemaligen leitenden Wilke-Mitarbeitenden wird unter anderem fahrlässige Tötung vorgeworfen, weil sie nicht verhindert hatten, dass bakterienverseuchtes Fleisch verkauft wurde. 11 Menschen starben. Das Land Hessen will seine App Hessen-Warn abschaffen und stattdessen die bundesweite Nina-Warn-App einsetzen. Damit sollen laut Innenministerium Doppelstrukturen abgeschafft und Geld gespart werden. Im Jahr etwa 60.000 Euro. Auch der Landesrechnungshof hatte schon in Frage gestellt, warum Hessen sich eine eigene Warn-App leiste, wo es doch eine bundesweite gäbe. Der Klimawandel trifft Indien dieses Jahr besonders hart. Nach Hitze und Trockenheit hat jetzt der Monsun begonnen und der starke Regen führt zu massiven Überschwemmungen. ARD-Korrespondentin Helene Buchholz.
4: Der Boden kann die Wassermassen nicht so schnell aufnehmen. Es drohen Erdrutsche und Ackerflächen werden zerstört. Bauern fürchten Missernten und steigende Lebensmittelpreise. Die Trockenheit und der schwache Monsun bedrohen also massiv die Nahrungsmittelsicherheit in Südasien, vor allem was Reis betrifft. Indien hat deshalb angekündigt, die Exportzahlen vor allem für Basmati-Reis drastisch zu reduzieren.
1: Britische Kampfjets haben im europäischen Nordmeer ein russisches Militärflugzeug abgefangen. Es hatte vor Island in der Nähe des Flugzeugträgers Prince of Wales sogenannte Horchbojen abgeworfen. Mit diesen Geräten kann man U-Boote aufspüren. Ein Sprecher des britischen Verteidigungsministeriums nannte den Abwurf neben dem Flugzeugträger gefährlich und unprofessionell. Das waren die Nachrichten. Das Wetter: am Nachmittag kommt die Sonne im Südwesten öfter raus. Im Norden und Osten Hessens gibt es weiter viele dichte Wolken und es kann ein wenig regnen bei 23 bis 30 Grad. Kommende Nacht ist es trocken und es kühlt ab auf 18 bis 13 Grad. Morgen im Südwesten wieder mehr Sonne als Wolken und überall weiter viel Wind bei maximal 32 Grad. Und die weiteren Aussichten: Sonne und Wolken am Mittwoch bis 30, am Donnerstag bis 32 Grad. Die Zeit 16.04 Uhr.
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1: Vorsicht auf der A3 Frankfurt Richtung Köln zwischen Bad

0: Bamberg und Limburg Süd liegt eine Plastikwanne auf dem linken Fahrstreifen. A3 Frankfurt Richtung Würzburg zwischen Obertshausen und Hanau 3 Kilometer stockender Verkehr, genauso wie auf der A7 Würzburg Richtung Fulda zwischen Bad Brückenau Wildflecken und Bad Brückenau Volkers. A7 Fulda Richtung Würzburg zwischen Fulda A3 und Bad Brückenau Volkers 6 Kilometer Stau. Hier sind Sie 30 bis 40 Minuten länger unterwegs. Und A49 Kassel Richtung Gießen zwischen Kassel Industriepark und Kassel Aue Stadion 2 Kilometer stockender Verkehr.
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2: Hallo und willkommen bei uns an diesem Nachmittag. Ja, monatelang, und damit schauen wir in den Mittleren Osten, monatelang hat es wegen des Krieges im Iran diese Trauerfeier nicht geben können. Heute aber zog der Trauerzug für das bei den Luftangriffen getötete geistliche Oberhaupt des Iran, Ayatollah Ali Khamenei, durch die iranische Hauptstadt Teheran. Die Särge Khameneis und von 4 Familienangehörigen wurden auf einem Lastwagen durch die Straßen gefahren. Uwe Lüb ist unser Korrespondent für den Iran. Herr Lüb, gibt es offizielle Zahlen, wie viele Menschen sich zu diesem Trauerzug versammelt hatten?
3: Nein, offizielle Zahlen gibt es nicht. Und wenn es sie gäbe, dann wären sie ja von den iranischen Behörden genannt, eben als offizielle Zahl. Und die muss man sicherlich kritisch hinterfragen. Genannt wird immer eine Zahl von an die 20 Millionen Teilnehmende. Ob das wirklich zutrifft, ist sehr schwer einzuschätzen. Definitiv muss man aber sagen, es sind sehr, sehr viele Menschen, die schon am Wochenende dabei waren, als es um die Trauerzeremonie in der Mosalla-Moschee ging. Und in diesem unglaublich großen Hof, der alleine weit mehr als 100.000 Menschen fasst und sämtliche breiten Seitenstraßen waren auch voller Menschen. Also ich denke schon, wir können davon ausgehen, die Zahl der Teilnehmenden bewegt sich im Millionenbereich. 20 kommt mir persönlich etwas viel vor, aber letztlich ist das, denke ich, egal. Es sind wohl Millionen.
2: Lässt sich denn irgendwie einschätzen, wie viele Menschen da aus echter Trauer, aus Überzeugung mitgelaufen sind oder ob viele auch teilgenommen haben aus Angst vor dem Regime?
3: Ich denke schon, dass etliche aus Überzeugung mitgehen. An erster Stelle natürlich die Günstlinge des Regimes, Mitarbeitende, Profiteure, deren Angehörige, von der Revolutionsgarde über die Basij-Miliz bis hin auch zu öffentlichen Angestellten, ob nun in der Verwaltung oder an den Universitäten. Denn, das muss man ja auch wissen, sich gegen das Regime zu stellen, das erfordert nicht nur Mut, es ist eben auch riskant. Aber man kann und darf, denke ich, auch vielen Menschen nicht absprechen, dass sie aus echter Trauer wahrscheinlich dabei sind. Ali Khamenei war ja auch so umstritten und als von vielen auch grausamer Herrscher er ja wahrgenommen wurde, er war eben auch oberster religiöser Führer und von daher wird hier eine auch religiöse Leitfigur betrauert.
2: Hat denn das Regime diesen Trauerzug auch als eine Machtdemonstration gegenüber den USA und Israel inszeniert?
3: Ich denke schon, dass man das genau so sehen muss. Also alleine schon die Terminwahl. Es gibt ja nun keine wirkliche Notwendigkeit, dass ausgerechnet jetzt im Moment das stattfinden muss. Eigentlich hätte das sehr zeitnah nach Ali Khameneis Tod am 28. Februar passieren müssen. Das ging aus nachvollziehbaren Gründen, sprich Krieg und fortwährendem Beschuss auf Ziele in Iran eben nicht. Und dann ist für den Fall auch eine Ausnahme zulässig, aber man hätte das genauso gut vor einer Woche oder in 2 Wochen machen können. Und wenn wir auf die Terminwahl schauen, der 4.7., der Samstag, als das Ganze losging, eine 6-tägige Trauerphase, das war nun ganz zufällig oder eben auch nicht der 250. Unabhängigkeitstag der USA. Morgen, übermorgen, ist die westliche Welt auf dem NATO-Gipfel in der Türkei versammelt. Und auch, dass Iran jetzt die sehr hohen Teilnehmerzahlen von an die 20 Millionen immer wieder nennt, also auch offizielle Behörden das immer wieder nach vorne schieben, das zeigt, dass man hier ein Signal senden will.
2: Ein Signal nach außen, war es denn aber auch ein Signal nach innen ins Land hinein?
3: Ich denke auf jeden Fall. Man will den Menschen im Iran zeigen, wir, das Regime, wir haben die Fäden weiter in der Hand. Da hat sich durch den Krieg nichts geändert. Natürlich will man auch das Signal senden, das Regime ist nicht gebrochen durch den ziemlich harten Beschuss Israels und der USA durch diesen Krieg seit Ende Februar. Und man hat eben auch weiter Bindungskraft. All das sind Signale, die gesendet werden sollen. Und es geht auch um Geschlossenheit nach außen, dass das Volk hinter dem Regime steht. Das Ganze wird schon als eine Art Legitimation zumindest seitens des Regimes deutlich so interpretiert.
2: War denn irgendetwas von Khamenei's Nachfolger, seinem Sohn, zu sehen, zu hören?
3: Nein, Mojtaba Khamenei, einer der mehreren Söhne Ali Khameneis, ist seit Ende Februar nicht öffentlich in Erscheinung getreten. Es hat bisher nur die ein oder andere schriftliche Äußerung gegeben, beziehungsweise schriftliche Äußerung, die ihm zugesprochen wird. Da hat es ja auch nie einen Beweis gegeben, dass diese Worte dann wirklich von ihm kamen und dass das wirklich in seinem Sinne war. Aber das nehmen wir halt vielleicht mal an. Er ist ja auch schon am 40. Todestag seines Vaters nicht aufgetreten. Das ist für Schiiten ein wichtiges Datum und es ist eben eher ungewöhnlich für enge Angehörige, nicht dabei zu sein. Also wir haben von Mojtaba Khamenei nichts gesehen. Es wird davon ausgegangen, dass er offenbar entstellt ist und von daher gar nicht in der Öffentlichkeit auftreten kann oder will, je nachdem, wie schlimm sein Zustand ist. In iranischen Medien ist inzwischen auch die Rede davon, er sei kriegsversehrt.
2: Ließ sich heute in irgendeiner Form ablesen, wer gerade die Macht hat im Land, wo die Machtzentren sind und was das für die Friedensverhandlungen bedeuten könnte?
3: Also wir müssen, glaube ich, schon davon ausgehen, dass es eine Art Machtgerangel gibt. Mojtaba Khamenei, der neue oberste Führer in Iran, der hat sich ja zu dieser Absichtserklärung, diesem Memorandum of Understanding äußern müssen, beziehungsweise Signale geben müssen, wie er das wohl so will. Und es ist überliefert, er hätte sich wohl doch was anderes vorstellen können, aber grundlegend sei das so in Ordnung. Und wenn man das jetzt mal interpretiert, heißt das im Klartext, wenn es am Ende nicht gut ausgeht für die Islamische Republik Iran, dann ist auf jeden Fall der Präsident schuld und mit ihm Ghalibaf, der Parlament Präsident und Außenminister Araghchi. Das sind ja die, die Verhandlungen auch immer betrieben haben und auch intern dafür kämpfen, dass man den Weg der Verhandlungen geht. Diese Verhandlungen selber ruhen im Moment mehr oder weniger. Trump hat ja gesagt, wir geben eine Woche frei für eine Beerdigung, die da in Iran stattfindet. Kommendes Wochenende geht es angeblich in Pakistan weiter. Die Zeit drängt. Mitte August läuft ja diese 60-Tage-Frist aus, innerhalb derer man sich geeinigt haben möchte. Aber zum Machtgefüge würde ich sagen, da ist man schon noch in einer Art Findungsphase. Das ist noch nicht ganz entschieden, wer am Ende dann doch die Macht hat. Ich sehe es aber durchaus so, dass das Ganze militärischer, die Islamische Republik Iran militärischer aufgestellt wird, sprich die Revolutionsgarde an Macht zuletzt gewonnen hat.
2: Vielen Dank für diese Schilderung und diese Analyse an unseren Korrespondenten für den Iran, an Uwe Lüb. Gesprochen haben wir heute an diesem Tag, an dem ein großer Trauerzug stattgefunden hat in Teheran für das Oberhaupt Ayatollah Ali Khamenei, das geistliche Oberhaupt des Iran, das vor Monaten bei Luftangriffen im Iran in Teheran getötet worden war.
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2: Ohne China dürfte Russland große Probleme haben, den Krieg gegen die Ukraine überhaupt zu führen. Die kommunistische Führung in China betont zwar ein ums andere Mal, wie wichtig ein Frieden wäre, den Worten aber folgen keine Taten. Dass Russland und China nicht nur mit Bodenschätzen und kriegswichtigen Gütern Handel treiben, das lässt sich in diesen Tagen beobachten. Laut des Verteidigungsministeriums in Peking halten beide Länder eine gemeinsame Militärübung mit Schiffen und Flugzeugen ab, tauschen sich also auch auf militärischer Ebene aus.
4: 海军开封舰，舷号124，是我国自主设计建造的052D。 Ein Bericht aus dem chinesischen Staatsfernsehen. Der Reporter stellt die Schiffe vor, die an der Militärübung teilnehmen und was sie alles können sollen. Zahlreiche Kriegsschiffe aus Russland und China sind demnach an dem Manöver beteiligt. Auch Helikopter sollen zum Einsatz kommen. Auf den Bildern im Staatsfernsehen ist unter anderem zu sehen, wie Raketen ins Meer gefeuert werden. Die Übung findet vor der Küste der ostchinesischen Hafenstadt Qingdao statt. Sie soll die ganze Woche dauern. Anschließend wollen beide Seiten noch eine gemeinsame Seepatrouille im Pazifik abhalten. Wo genau, ist nicht bekannt. Benachbarte Demokratien beobachten die Militäraktivitäten der beiden Autokratien genau, so auch die Regierung in Taiwan. Chinas Staats- und Parteiführung beansprucht die Insel für sich und droht regelmäßig mit Krieg, sollte es nicht zu einem friedlichen Anschluss an die Volksrepublik kommen. Der Leiter des taiwanischen Nationalen Sicherheitsbüros in Taipei, Tsai Ming-yen.
5: Wir werden aufmerksam beobachten, ob die Übungen Besonderheiten aufweisen und sie mit früheren Manövern vergleichen, um festzustellen, ob sich neue Muster abzeichnen. China und Russland führen in der Regel 1 bis 2 gemeinsame Luftpatrouillen und Marineübungen im Jahr durch. Am Mittag teilte Chinas Führung mit, sie habe erfolgreich eine Langstreckenrakete getestet. Ein Atom-U-Boot der chinesischen Streitkräfte habe eine Rakete mit einer Sprengkopf Attrappe in internationale Gewässer abgefeuert. Die Anrainerstaaten seien vorab informiert worden. Unklar ist, ob der Raketentest Teil der Militärübung mit Russland ist. Die Marineübung findet knapp 2 Monate nach dem Besuch des russischen Staatschefs Wladimir Putin in China statt. Zuletzt gab es Berichte, wonach Chinas Militär russische Soldaten ausgebildet hat, die anschließend in der Ukraine eingesetzt wurden. Das Auswärtige Amt in Berlin hat deswegen vergangene Woche den chinesischen Botschafter Deng Hongbo zu einem dringlichen Gespräch gebeten. China müsse wissen, dass der russische Krieg deutsche Kerninteressen bedroht, sagte Außenminister Johann Wadephul zur Begründung am Freitag bei einem Besuch in Brasilien. Man habe der chinesischen Seite erneut sehr deutlich gemacht, wie groß die Sorge sei, dass China Russland bei dem brutalen Angriffskrieg unterstütze, so Wadephul. Chinas Führung bezeichnet sich zwar als neutral in dem Konflikt und streitet regelmäßig ab, Russland zu helfen, gilt aber unter internationalen Beobachtern als der wichtigste politische und wirtschaftliche Unterstützer Russlands. China hat den Krieg nie verurteilt und profitiert wirtschaftlich von Russlands internationaler Isolation. Die Volksrepublik kauft günstig russische Energie und verkauft vieles in das sanktionierte Land, was demokratische Staaten nicht mehr liefern. Darunter auch Dual-Use-Güter, die sowohl zivil als auch militärisch eingesetzt werden können.
2: China und Russland arbeiten weiterhin eng zusammen und starten jetzt ein großes Manöver mit Marine- und Luftwaffeneinheiten. Benjamin Eissel berichtete. Und damit zurück zu uns nach Hessen. Heute hat der Prozess begonnen um den Wilke-Wurst-Skandal von 2019 und das Ganze am Landgericht in Kassel. 2019, damals waren mehrere Menschen gestorben, vermutlich wegen Bakterien, konkret listerienbefallenem Fleisch. Nach Bekanntwerden wurden damals Vorwürfe laut, die Behörden und die zuständigen Mitglieder des Umweltministeriums hätten zu spät gehandelt und nicht genug getan, um diesen Skandal zu verhindern und die dramatischen Folgen. Unsere landespolitische Korrespondentin Katinka Mumme fasst zusammen, was sich auf politischer Ebene seitdem getan hat.
6: Versäumte Kontrollen, Unstimmigkeiten, zu spätes Handeln. Das Verbraucherschutzministerium und die damalige Grünenministerin Priska Hinz standen 2019 ganz schön in der Kritik. Bereits im August 2019 habe es einen starken Verdacht auf Keime bei der Produktion der Wilke-Wurst in Nordhessen gegeben. Diese Information soll das Ministerium aber zu spät an den zuständigen Landkreis weitergegeben haben. Ministerin Hinz räumte damals vorm Umweltausschuss Versäumnisse ein und kündigte an, dass ihr Ministerium Konsequenzen ziehen wird. Zum aktuellen Stand der Lebensmittelkontrollen hat sich das mittlerweile CDU-geführte Umweltministerium geäußert. Zu den Vorgängen von 2019, die mittlerweile Bestandteil eines Gerichtsverfahrens sind, nicht.
7: Achtung, Kontrolle!
6: Laut Umweltministerium hat sich seit dem Wilke-Wurst-Skandal einiges getan. Es gebe ein neues Kontrollkonzept. Dadurch gebe es regelmäßig gemeinsame Kontrollen von Veterinäramt und Regierungspräsidium. Das soll die Ämter entlasten. Vom Landesverband der Lebensmittelkontrolleure in Hessen, kurz LMK, heißt es, ein konsequentes Vier-Augen-Prinzip würde helfen, Entscheidungen zusätzlich abzusichern.
7: Nicht nur Papierkram.
6: Auch die Digitalisierung schreitet voran bei den Lebensmittelkontrollen. Ergebnisse können seit ein paar Jahren noch von vor Ort direkt per Handy verschickt werden, zum Beispiel an Labore. Laut LMK seien so Infos schneller verfügbar, Abläufe und Entscheidungen transparenter und besser nachzuvollziehen. Das würde die Zusammenarbeit zwischen Behörden stärken. Der Verband fordert die Nutzung von einheitlichen Systemen und noch bessere digitale Vernetzung der Behörden.
7: Mehr hilft mehr.
6: Veterinäramt, Regierungspräsidium, Umweltministerium. Das sind die drei Hauptakteure, wenn es um die Lebensmittelsicherheit geht. Seit 2019 ist laut Umweltministerium die Zahl der Lebensmittelkontrolleure in Hessen um 15% gestiegen. Auch bei den Regierungspräsidien wurden mehr Stellen geschaffen. Es gibt neue Methoden und Geräte im Landeslabor, um Lebensmittelproben auf Keime zu testen. Der Verband Hessischer Lebensmittelkontrolleure betont, es brauche dauerhaft ausreichend qualifiziertes Kontrollpersonal. Nur so könne man Kontrollen und Nachkontrollen zeitnah durchführen und so das hohe Niveau des gesundheitlichen Verbraucherschutzes sichern.
2: Was hat sich politisch getan, 7 Jahre nach dem Wilke-Wurst-Skandal? Katinka Mumme berichtete aus Wiesbaden heute an diesem Tag, an dem dieser Skandal juristisch aufgearbeitet wird. Der Prozess hat heute vor dem Landgericht in Kassel begonnen.
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2: Rocky, Rambo, Judge Dredd. Viele werden ahnen, um wen es jetzt geht. Tatsächlich Sylvester Stallone, der wird heute nämlich 80 Jahre alt. Die Rollen, die er in vielen Filmen verkörpert hat, die passen auch in sein konservatives Weltbild. Und Stallone, das ist ja einer der wenigen bekannten Unterstützer aus der Showbranche in den Vereinigten Staaten von US-Präsident Donald Trump. Wer noch positioniert sich in Hollywood für Donald Trump ein halbes Jahr vor den Midterm-Wahlen dort? Da hat unser Korrespondent in Kalifornien, Reinhard Spiegelhauer, mal nachgefragt.
8: Nach seinem Amtsantritt hat Donald Trump ein paar Schauspieler, die ihn im Wahlkampf öffentlich unterstützt haben, zum Sonderbotschafter für Hollywood ernannt. Sylvester Stallone.
9: He was a chosen person and this man was going to go through a metamorphosis and change lives, just like President Trump.
8: So wie Rocky sei Donald Trump ein Erwählter, gratulierte Sylvester Stallone nach dem Wahlsieg in Mar-a-Lago. Mel Gibson.
10: Miserable track record, and she's got the IQ of a fence post. I don't think it's going to surprise anyone who I vote for.
8: Kamala Harris habe den Intelligenzquotienten eines Zaunpfahls und es könne ja niemanden überraschen, dass er Trump unterstütze, sagte Mad Max-Star Mel Gibson Reportern vor der Wahl. Und Mission Impossible Co-Star John Voight.
11: May Donald Trump win this presidency. He will save our America. And he will certainly make it great again.
8: Voight rief schon 2016 dazu auf, Trump zu wählen, und er ist bis heute einer der aktivsten Unterstützer des US-Präsidenten in Hollywood. Auch Dennis Quaid, Roseanne Barr, Zachary Levi und andere haben sich positiv über Donald Trump geäußert. Dabei gilt Hollywood, die Film- und Streamingbranche allgemein als eher links. Konservative Politiker beschimpfen sie gerne mal als woke. Ted Cruz, der republikanische Senator aus Texas, warf Netflix-Bossen bei einer Anhörung vor, konservative Künstler und Autoren kämen gar auf eine schwarze Liste.
12: Entertainers who are even slightly right of center get blackballed in Hollywood. Writers get blackballed in Hollywood. Actors get blackballed in Hollywood.
8: Umgekehrt klagen allerdings nicht wenige Schauspielerinnen und Schauspieler, die Donald Trump öffentlich kritisieren, darüber, weniger Einladungen von Casting-Agenten zu bekommen. Fakt ist tatsächlich, man hört erheblich mehr prominente Trump-Kritikerinnen und Kritiker in der Branche als Befürworter. Robert De Niro, Jane Fonda, George Clooney, Meryl Streep, Mark Ruffalo, Jamie Lee Curtis, Sean Penn, die Liste könnte man lange fortsetzen. Mindestens 2 extrem erfolgreiche Schauspieler, die schon für die Republikaner in politischen Ämtern waren, haben Donald Trump entweder nicht unterstützt oder sogar offen kritisiert. Clint Eastwood.
13: Na los doch. Make my day.
8: Kritisierte zum Beispiel das Auftreten Trumps in Social Media. Und Arnold Schwarzenegger.
14: Ich komme wieder.
8: Riet sogar davon ab, Donald Trump zu wählen. Er hat ihn auch danach immer wieder mehr oder weniger deutlich kritisiert. Was außerdem auffällt, seitdem die Zustimmungswerte Donald Trumps in den Keller rauschen, gibt es fast gar keine positiven Kommentare zum Präsidenten mehr aus der Filmbranche. Selbst die sogenannten Hollywood-Sonderbotschafter bleiben stumm. Alleine John Voight macht da weiter Stimmung, allerdings in erster Linie mit dem Thema Make Hollywood Great Again und schütze es vor ausländischer Konkurrenz. Hollywood-Promis, die Donald Trump öffentlich unterstützen, im Moment eher Fehlanzeige.
2: Aber es ergibt sie, wie Hollywood möglicherweise gespalten ist in die Unterstützer und Gegner von Donald Trump. Darüber hat uns unser Korrespondent in Kalifornien, Reinhard Spiegelhauer, ins Bild gesetzt an diesem heutigen Tag, an dem Sylvester Stallone, ein Unterstützer Trumps, 80 Jahre alt wird.
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2: Und wir schauen auf die Uhr. Es ist 16 Uhr und genau 24 Minuten, 6 Minuten vor 16:30. Höchste Zeit für uns, mal nach London zu schauen.
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2: Bisher läuft es aus deutscher Sicht richtig gut beim großen Tennis-Rasenklassiker in London. Dort läuft ja das Turnier von Wimbledon. Und der Deutsche Jan-Lennard Struff, der hat es ins Viertelfinale geschafft. Auch Alexander Zverev kann heute Abend nachziehen. Darüber möchte ich sprechen mit unserer Reporterin in Wimbledon, mit Ina Kast. Ina, Jan-Lennard Struff hat mit seinen 36 Jahren es jetzt unter die besten 8 bei diesem Turnier geschafft. Also diesen viel zitierten Last Eight Club. Wie groß ist das eine Überraschung? Was überhaupt eine Überraschung?
14: Ja, das ist auf jeden Fall eine Überraschung, denn der Jan-Lennard Struff hat vor allem auch in diesem Jahr kaum gute Ergebnisse geholt. Er ist ganz oft bei Turnieren in der ersten Runde rausgeflogen. Aber Alexander Zverev, der hat auch gesagt, ja, das ist eben der Struffi. Da denkt man immer, dass er jetzt total hier am Ablusen ist und dass gar nichts mehr läuft. Und auf einmal haut er so ein gutes Ergebnis bei einem Grand-Slam-Turnier raus. Letztes Jahr waren es die US Open bei Struff schon. Jetzt also Wimbledon und er hat Tennisgeschichte geschrieben, denn das ist bislang in diesem fortgeschrittenen Tennisalter von 36 Jahren noch keinem Spieler gelungen, da sein Viertelfinale seine Premiere bei einem Grand-Slam-Turnier zu feiern.
2: Nun muss er ja ganz schönes Durchhaltevermögen haben bei diesem Turnier in Wimbledon. Wie gut ist denn seine Form zu bewerten? Anders gefragt, hat Jan-Lennard Struff gegen den Weltranglisten-Ersten Jannik Sinner eine echte Chance?
14: Ja, der hat diese echte Chance, auch wenn er natürlich auf dem Papier erstmal der krasse Außenseiter ist gegen den Weltranglisten-Ersten und Titelverteidiger. Ich möchte das auch kurz begründen. Das hat zum einen einen Grund, der Jannik Sinner zu schaffen machen wird, denn es ist sehr heiß in Wimbledon, auch heute deutlich über 30 Grad und auch für morgen werden sehr warme Temperaturen angesagt und wir haben schon den Spielplan für morgen bekommen. Die beiden werden Ortszeit um 13 Uhr schon auf den Platz gehen und das wird Jannik Sinner nicht gefallen, denn der ist ja auch bei den French Open mit der Hitze gar nicht klar gekommen, hat in seiner Karriere immer wieder mit der Hitze Probleme gehabt. Zum anderen sehe ich Jan-Lennard Struff wirklich auch in der Situation, dass er Sinner ärgern kann, denn Struff schlägt so extrem gut auf bei diesem Turnier, hat ja auch in einem Match 45 Asse geschlagen gegen seinen Gegner. Das war deutscher Rekord, das hat vorher noch keiner geschafft, kein deutscher Tennisprofi. Und Struff hat einfach ein Selbstvertrauen von hier bis zum Südpol. Es ist wirklich Wahnsinn, dass er jetzt Runde um Runde immer einen Rückstand doch noch irgendwie gedreht hat und sich da durchgekämpft hat.
2: Auch Alexander Zverev ist ja noch im Turnier. Er spielt heute so gegen 17:30 wohl gegen den Tschechen Jiří Lehečka. Wie stehen denn Zverevs Chancen, seinen nächsten Grand Slam zu gewinnen?
14: Insgesamt wirklich große Chancen, dass er hier ins Finale zumindest mal kommt. Mhm. Es könnte aber im Viertelfinale sein Angstgegner Taylor Fritz aus den USA warten. Sollte das so kommen, dass er auch Fritz im Viertelfinale schlägt, habe ich wirklich ein sehr gutes Gefühl, dass er auch Wimbledon gewinnen kann. Aber soweit sind wir nicht. Heute erstmal Achtelfinale gegen den Tschechen, der sicherlich auch erstmal die größte Hürde für Zverev jetzt beim diesjährigen Turnier bislang zumindest ist. Aber auch da Alexander Zverev, der wirkt so ruhig, der wirkt so bei sich. Der weiß, dass er die French Open jetzt endlich gewonnen hat, seinen ersten Grand-Slam-Titel. Es gibt ihm noch mal einen Ticken mehr Selbstvertrauen einfach. Ich glaube, leider wird es nicht bei 17:30 deutscher Zeit bleiben, denn die beiden Frauen, die hier gerade auf dem Center Court spielen, wo Zverev dann nachher auch dran ist, sind jetzt gerade in den dritten Satz gegangen. Danach kommt noch ein Männermatch und dann erst ist Zverev dran. Also das geht dann doch richtig in den Abend hinein, aber wir harren hier natürlich aus.
2: Im Doppel, Ina, da stehen auch die beiden Deutschen Kevin Kravitz und der Frankfurter Tim Pütz im Viertelfinale. Wie schätzt du denn deren Chancen ein auf einen ersten Grand-Slam-Sieg?
14: Ja, das wäre natürlich ein Ding. Kevin Kravitz weiß ja schon, wie es ist, Grand-Slam-Sieger zu sein, weil er mit Andreas Mies schon Titel holen konnte. Die beiden als Duo sind jetzt auch mittlerweile sehr vertraut und eingespielt und sie standen vor 3 Jahren hier in Wimbledon schon im Halbfinale und auch das ist absolut möglich, traue ich den beiden zu. Kevin Kravitz ist wieder mit seiner Frau hier und den beiden Kindern. Die wohnen hier bei einer englischen Familie in einem kleinen Häuschen, fühlen sich pudelwohl. Also die sind sowieso total geerdet und immer sehr zugänglich, haben hier wahnsinnig Spaß bei diesem Turnier. Ich möchte aber Laura Siegemund auch noch kurz erwähnen. Die spielt nämlich jetzt gerade im Achtelfinale im Doppel mit ihrer russischen Partnerin und hat gute Chancen, ins Viertelfinale zu kommen. Und heute kann sie dann sogar noch im Mixed-Wettbewerb mit ihrem französischen Partner schon ins Halbfinale kommen. Also sie ist Doppelspezialistin.
2: Was für ein Tag heute in Wimbledon. Vielen Dank an Ina Kast, unsere Reporterin bei diesem Tennis-Rasenturnier, dem bedeutendsten dieser Form der Welt.
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6: 16.30 Uhr. Bundesregierung bringt Haushalt für das nächste Jahr auf den Weg. Prozess um Wilke-Wurst-Skandal in Kassel hat begonnen. Erfolgreiche Spendenaktion nach tödlichem Gerberei-Unglück in Runkel. Das Wetter im Norden Wolken, nach Süden hin freundlicher bis 30 Grad. Mein Name ist Frank Hornert. Die Bundesregierung hat ihren Gesetzentwurf für den Haushalt des nächsten Jahres beschlossen. Die Pläne von Finanzminister Klingbeil sehen höhere Ausgaben und mehr Schulden vor. So soll die Neuverschuldung bei rund 204 Milliarden Euro liegen. ARD-Korrespondent Jakob Mayer.
7: Insgesamt plant Klingbeil Ausgaben von 555 Milliarden Euro ein. Weil die Bundesregierung nicht so einsparen konnte wie geplant, greift sie auf die Rücklage zurück. Zusätzliche Einnahmen sollen durch höhere Alkohol- und Tabaksteuern und eine Plastiksteuer erzielt werden. Die Grünen bemängeln, dass Mittel aus dem Klimafonds in den Haushalt verschoben werden sollen. Die Linke kritisiert die hohen Rüstungsausgaben. Nach Ansicht der AfD sorgt der Etat nicht für Wirtschaftswachstum, sondern für Schuldenwachstum.
6: Der erste Prozesstag zum Lebensmittelskandal beim Wursthersteller Wilke in Nordhessen ist heute vorzeitig unterbrochen worden. Der Grund: Die Anwälte des mitangeklagten ehemaligen Geschäftsführers wollen einen Befangenheitsantrag gegen den vorsitzenden Richter stellen. HR-Reporter Fabian Schmidt.
8: Das Gericht gibt den Anwälten nun 2 Tage Zeit, ihren Antrag zu formulieren. Zuvor wurde das Verfahren immer wieder kurz unterbrochen, weil über mögliche Geständnisse diskutiert wurde. 2 der 3 Angeklagten hatten angekündigt, gegen Strafmilderung auszusagen. Aber schließlich entschieden sie sich doch erst einmal zu schweigen. Der Richter hatte angekündigt, ohne Geständnisse in die Beweisaufnahme starten zu wollen. Am Mittwoch soll die Verhandlung fortgesetzt werden.
6: Den 3 ehemaligen leitenden Wilke-Mitarbeitenden wird unter anderem fahrlässige Tötung vorgeworfen, weil sie nicht verhindert hatten, dass bakterienverseuchtes Fleisch verkauft wurde. 11 Menschen starben. Die radikal-islamische Hamas hat ihre de facto Regierung im Gaza-Streifen aufgelöst. Sie kündigte an, dass die Amtsgeschäfte an eine Gruppe unabhängiger Technokraten mit Sitz in Kairo übergeben werden sollen. Das ist Teil des Gaza-Friedensplans, der von den USA unterstützt wird. Die Hamas lehnt es nach wie vor ab, ihre Waffen abzugeben. Sie will auch weiter die Polizeigewalt ausüben in den Gebieten, die noch unter ihrer Kontrolle stehen. Nach dem tödlichen Unfall in einer Gerberei vor rund 3 Monaten hatte die Stadt Runkel im Kreis Limburg-Weilburg eine Spendenaktion gestartet. Jetzt steht fest, für die Angehörigen und Einsatzkräfte sind gut 54.000 Euro zusammengekommen. HR-Reporterin Lena Lachnit.
9: Die Bürgermeisterin der Stadt, Antje Hachmann, ist begeistert von der Spendensumme und der großen Hilfsbereitschaft in der Gesellschaft. Mitte April werden in der Klärgrube der Gerberei 5 leblose Menschen gefunden. 3 sind bereits tot, 2 versterben später im Krankenhaus. Die Todesursache bei allen laut Oberstaatsanwaltschaft eine Schwefelwasserstoffvergiftung. Fast 37.000 Euro sollen demnächst an die Angehörigen der 5 Opfer gehen. Etwas mehr als 17.000 Euro an Einsatzkräfte der Feuerwehr oder Notfallseelsorger.
6: Belgien will die Spielerlaubnis für den US-Stürmer Verloren Balogun anfechten. Das hat der belgische Fußballverband kurz vor dem Achtelfinale der Belgier gegen die USA mitgeteilt. Man sehe keine andere Möglichkeit. Die FIFA hatte die Rotsperre ohne Begründung aufgehoben, wohl nach einem Telefonat zwischen US-Präsident Trump und FIFA-Chef Infantino. Das waren die Nachrichten. Das Wetter bis zum Abend: kommt die Sonne in Hessen öfter raus. Vor allem im Südwesten, im Norden und Osten gibt es weiter viele dichte Wolken und es kann ab und zu regnen bei 23 bis 30 Grad. Kommende Nacht kühlt es ab auf 18 bis 13 Grad. Morgen dann im Südwesten wieder mehr Sonne als Wolken und überall weiter viel Wind bei maximal 32 Grad. Und die weiteren Aussichten: Sonne und Wolken am Mittwoch bis 30, am Donnerstag bis 32 Grad. Die Zeit 16.35 Uhr.
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6: A3 Frankfurt Richtung Köln zwischen Raunheim und Niedernhausen. 7 Kilometer stockender Verkehr. A3 Frankfurt Richtung Würzburg zwischen Offenbacher Kreuz und Hanau. 5 Kilometer stockend. Die A5 Darmstadt Richtung Frankfurt ist zwischen Langenmöhrfelden und Zeppelinheim nach einem Unfall mit einem LKW und einem PKW gesperrt, dadurch 3 Kilometer Stau. A7 Würzburg Richtung Fulda zwischen Bad Brückenau-Wildflecken und Bad Brückenau-Volkers 2 Kilometer Stau. A7 Fulda Richtung Würzburg zwischen Fuldaer Dreieck und Bad Brückenau-Wildflecken 5 Kilometer Stau. Und A67 Mönchhof-Dreieck Richtung Darmstadt zwischen Mönchhof-Dreieck und Rüsselsheim-Ost 2 Kilometer Stau.
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10: Einen schönen guten Tag, schön, dass Sie hier mit dabei sind. Und wir schauen jetzt nach Nordhessen. Sie haben es vielleicht auch gerade bei uns in den Nachrichten noch mal gehört. Dort hat heute ein wichtiger Prozess auch in Sachen Verbraucherschutz begonnen. Eine Wurstfabrik im Landkreis Waldeck-Frankenberg hatte im Jahr 2019 bundesweit Schlagzeilen gemacht. Bei der Firma Wilke in Berndorf gab es massive Hygienemängel. Mehrere Menschen waren damals im Zusammenhang mit einem Listerienausbruch gestorben. Zahlreiche weitere waren erkrankt. Heute, fast 7 Jahre später, hat vor dem Landgericht Kassel nun der Prozess gegen 3 ehemalige leitende Mitarbeiter des Unternehmens begonnen. Der Vorwurf lautet unter anderem auf fahrlässige Tötung und fahrlässige Körperverletzung. Aber es waren nicht nur die Zustände in der Fabrik, die damals für Entsetzen gesorgt haben. Auch der Umgang der Behörden mit den bekannten Hygienemängeln löste damals heftige Kritik aus. Der Wilke-Skandal offenbarte damals erhebliche Schwächen bei der Lebensmittelüberwachung. Hat sich nun seitdem etwas geändert, verbessert? Darüber habe ich mit Andreas Winkler gesprochen von der Nichtregierungsorganisation Foodwatch. Und ich habe ihn gefragt, damals wurde den Behörden vorgeworfen, trotz wiederholter Hygienemängel zu spät gehandelt zu haben. Hat die Lebensmittelüberwachung denn daraus gelernt oder könnte sich so ein Fall wie Wilke heute nochmal wiederholen?
11: Man muss leider sagen, so ein Fall wie Wilke könnte sich jederzeit wiederholen, denn kaum war der Skandal aus den Schlagzeilen verschwunden, ist es auch so ein bisschen von der politischen Agenda wieder nach hinten gerutscht. Denn wirkliche Veränderungen in der Struktur der Lebensmittelüberwachung, die hat es nicht gegeben. Also wir haben im Grunde immer noch die gleichen Probleme wie damals.
10: Angenommen, heute würden in einer Wurstfabrik in Hessen vergleichbare schwere Hygienemängel festgestellt. Könnte man denn damit rechnen, dass man wenigstens behördenseits schneller reagiert als damals, wenn auch die Grundlagen vielleicht nicht geändert worden sind?
11: Das Problem ist, wir wissen es nicht. Wir wissen in vielen Fällen ja gar nicht, was die Behörden rausfinden bei Kontrollen und wann wir Verbraucherinnen und Verbraucher und wann die Öffentlichkeit informiert wird. Und das ist der entscheidende Knackpunkt aus unserer Sicht. Im Fall Wilke war es ja so, dass die Kontrollbehörden monatelang, jahrelang Bescheid wussten von den Problemen in dem Betrieb, aber die Öffentlichkeit wurde nicht gewarnt und die Missstände wurden nicht abgeschafft. Wenn man da ansetzen würde, Überwachungsbehörden per Gesetz dazu verpflichten würde, dass sie alle Missstände immer sofort öffentlich machen müssen, dann könnten solche Missstände nicht mehr einfach unter den Teppich gekehrt werden. Und es würde auch einen sehr starken Anreiz schaffen für alle Lebensmittelbetriebe, sich wirklich an die Vorgaben zu halten. Also so ein Fall wie Wilke, dass man hier über Monate und Jahre so einen Ekelbetrieb einfach weiterarbeiten lässt, das wäre nur noch schwer vorstellbar, wenn wir so eine Transparenzpflicht hätten.
10: In Dänemark gibt es ja wohl ein ähnliches System, Hygienekontrollen, die werden dort dokumentiert und direkt am Eingang eines Geschäfts beispielsweise veröffentlicht. Wäre das so ein System, das man sich in Deutschland vorstellen könnte?
11: Absolut. Wir von Foodwatch setzen uns seit Jahren dafür ein, dass es so etwas gibt. Dänemark macht das wirklich vor, wie es besser geht. Finnland im Übrigen auch. Da gibt es ein ganz ähnliches Modell. Und das ist super für uns, für die Kundinnen und Kunden, denn dann können wir beruhigt irgendwie einkaufen gehen, beruhigt essen gehen. Es ist super für die vielen Betriebe, die sich ja wirklich nichts zu Schulde kommen lassen und die sauber arbeiten. Und es ist super auch für die Lebensmittelsicherheit. Das zeigen die Beispiele Dänemark und Finnland. Da ist nämlich die Quote der Betriebe mit Beanstandung deutlich zurückgegangen.
10: Liegt es wirklich nur an der Transparenz oder haben auch die Behörden dort andere Möglichkeiten als in Deutschland? Oder anders gefragt, fehlt es wirklich nur an der Transparenz bei uns oder müsste sich auch strukturell und vielleicht in der Ausstattung der Lebensmittelüberwachung noch was ändern?
11: Natürlich brauchen wir ausreichend ausgestattete Kontrollbehörden. Das ist sozusagen erstmal der Grundstandard, den wir brauchen. Auch daran hapert es. Foodwatch hat gerade eine Riesenrecherche gemacht, deutschlandweit, die gezeigt hat, fast 30% aller eigentlich gesetzlich vorgeschriebenen Kontrollen werden gar nicht durchgeführt. Aber allein mehr Kontrollen würden das Problem nicht lösen. Das zeigt ja genau der Fall Wilke. Der Betrieb wurde ja kontrolliert und es wurden ja Missstände festgestellt. Es hat sich nur halt einfach nichts verbessert. Und genau da setzt eben so ein Transparenzsystem wie in Dänemark oder in Finnland an. Wenn alle Kontrollen und alle Kontrollergebnisse sofort öffentlich sind, im Internet und auch an der Ladentür, dann wäre so ein Fall wie Wilke erst gar nicht passiert. Also insofern ist wirklich Transparenz der ganz, ganz entscheidende Hebel aus unserer Sicht.
10: Ist denn die Lebensmittelüberwachung überhaupt richtig organisiert, auch richtig angesiedelt, was die Behörden angeht in Deutschland?
11: Das ist ein weiterer Kritikpunkt, dass die Lebensmittelüberwachung in Deutschland auf kommunaler Ebene organisiert ist. Und diese örtliche Nähe, die kann wirklich ein Problem sein. Denn man muss sich das vorstellen, die Kommunen sind dann einerseits zuständig für Lebensmittelsicherheit, Verbraucherschutz. Gleichzeitig haben sie aber Unternehmen wie Wilke in einem kleinen Landkreis, die Steuereinnahmen generieren, die Arbeitsplätze schaffen. Und denen soll man dann da genau auf die Finger schauen und so einen Betrieb vielleicht auch dicht machen. Das kann auf jeden Fall zu Interessenkonflikten führen und das haben wir im Fall Wilke auf jeden Fall auch gesehen.
10: Wenn wir von der Transparenz, der mangelnden Transparenz, die Sie kritisieren, absehen, welche Möglichkeiten haben denn die Behörden heute? Haben die ja ein ausreichendes Sanktionspotenzial, das sie nutzen können, etwa Betriebe schnell schließen können oder Produkte vom Markt zu nehmen? Reicht das aus?
11: Man denkt ja dann immer so, na klar, wenn es irgendwie Verstöße gibt, dann müssen die Kontrollbehörden halt irgendwie Bußgelder verhängen oder halt so einen Betrieb einfach dicht machen, Punkt. Ganz so einfach ist es nicht. Ne? Sprechen Sie mal mit Lebensmittelkontrolleuren oder Lebensmittelkontrolleurinnen, die sagen, es ist wahnsinnig mühsam. Ja, dann verhängt man da Bußgelder, man ermahnt, man fordert irgendwie ein, dass da wieder sauber gemacht wird. Und bei der nächsten Kontrolle sieht es wieder genauso aus. Und auch das hat der Fall Wilke ja gezeigt. Über Monate, über Jahre ist dieser Betrieb schlecht aufgefallen. Und deshalb die Transparenz so wichtig, weil das ist der entscheidende Hebel. Wenn ich als Lebensmittelunternehmer Angst haben muss, dass solche Fälle öffentlich werden, dass meine Kunden davon erfahren oder dass auch meine anderen Abnehmer davon erfahren, ja, dann hätte so ein Unternehmen da sicherlich ganz schnell die Missstände abgestellt.
10: Nichts dazu gelernt, auch 7 Jahre nach dem Wilke-Wurst-Skandal noch nicht. Andreas Winkler war das von der Nichtregierungsorganisation Foodwatch mit seiner Sicht auf die Entwicklung oder Nichtentwicklung, seitdem, wie er ja gerade kritisiert hat.
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10: China tritt ja seit Jahren auch militärisch zunehmend selbstbewusster auf und hat auf einigen Gebieten den USA schon längst Konkurrenz gemacht, wenn nicht sogar als Weltmacht den Rang in einigen Positionen abgelaufen. Erstmals seit 2 Jahren hat die chinesische Armee nun im Pazifik eine Rakete von einem U-Boot mit Atomantrieb aus abgefeuert. Verschiedene Staaten in der Region, unter anderem Australien und Neuseeland, waren kurz zuvor von dieser Übung in Kenntnis gesetzt worden. Sie äußerten sich nun ziemlich besorgt darüber. Ines Burkhardt berichtet aus der Region.
12: Der Moderator des australischen Senders 7 News Australia ist sich sicher, dies sei ein höchst provokanter und kalkulierter Akt der Einschüchterung durch China.
13: It's a highly provocative and calculated act of intimidation.
12: Wenige Stunden zuvor waren die Regierungen Australiens, Neuseelands, Japans und anderer Länder der Region von China über den Test einer Langstreckenrakete im Pazifik informiert worden. Laut chinesischen Nachrichtenagenturen ist das Geschoss von einem U-Boot mit Atomantrieb gestartet. Statt eines Sprengkorbs sei auf der Rakete eine Attrappe montiert gewesen. Die Rakete sei in vorgesehenen Gewässern gelandet, hieß es weiter, ohne weitere Details zum genauen Ort zu nennen. Eine Sprecherin des chinesischen Außenministeriums sagte, es handelt sich um eine militärische Routineübung. Sie richtete sich nicht gegen ein bestimmtes Land oder Ziel. Die betroffenen Länder wurden im Voraus informiert und die Übung wurde in Übereinstimmung mit dem Völkerrecht durchgeführt. Wir hoffen, dass die betroffenen Länder die Übung nicht überinterpretieren. Aber die Staatschefs der Region reagieren mit großer Sorge. Neuseelands Außenminister Winston Peters sprach von einer unwillkommenen und besorgniserregenden Entwicklung. Japan forderte China auf, den Test zu überdenken. Und Australiens Premierminister Anthony Albanese sagte, dies ist eine Langstreckenrakete und wir sind sehr besorgt über jegliche Handlungen, die die Stabilität, den Frieden und die Sicherheit im Pazifik untergraben. Für die Region sei so ein Test destabilisierend, fügte die Außenministerin Australiens Penny Wong hinzu. Wong und Albanese waren zum Zeitpunkt des Raketentests beide auf Fidschi, ein Land im Südpazifik, das sich über mehr als 300 Inseln erstreckt. Australien hatte gerade heute ein Verteidigungsabkommen mit Fidschi unterzeichnet, mit dem sich die Staaten dem zunehmenden chinesischen Einfluss in der Region entgegenstellen wollen. Dass der chinesische Raketentest gerade heute stattfand, sei doch ein merkwürdiger Zufall, sagt die Moderatorin des australischen Senders ABC News. Der ihr zugeschaltete Korrespondent Stephen Gicic sieht das auch so.
14: Yeah, I mean the optics here are very, very clear and unsurprisingly a lot of people are connecting the two events.
12: Wenig überraschend bringen viele Leute die beiden Ereignisse miteinander in Verbindung und sagen, dass China damit ein deutliches Signal aussendet. Es ist jedoch erwähnenswert, dass das chinesische Militär den Test schon lange geplant haben muss, Wochen, wenn nicht gar Monate im Voraus. Es ist also nicht so, dass China dies als eine kurzfristige Reaktion zur Unterzeichnung des Abkommens organisiert hat. Das ist schlichtweg nicht möglich. China wollte den USA, die in der Region sehr präsent sind, und anderen Ländern zeigen, wie sehr seine militärischen Fähigkeiten wachsen, so der Reporter weiter. Dazu dient wohl auch die Marineübung zusammen mit russischen Kriegsschiffen in Gewässern nahe der nordchinesischen Hafenstadt Qingdao. Tests ballistischer Raketen gibt China eher selten bekannt. Vor fast 2 Jahren hatte die Armee überraschend erstmals seit Jahrzehnten wieder eine Interkontinentalrakete im Pazifik abgefeuert. Also eine Rakete mit einer hohen Reichweite. Der Test hatte auch damals für großes Aufsehen gesorgt.
10: So wie ein Test auch diesmal für Aufregung gesorgt hat bei den Anrainerstaaten, Ines Burkhardt berichtete.
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10: Tja, von wegen Politik hat im Sport nichts zu suchen, wenn es mal so wäre. Da soll es ja nun einen geben im Weißen Haus, der sich da ziemlich reinhängt ins Thema Fußball. Konkret geht es diesmal um die rote Karte für einen Spieler der Vereinigten Staaten und um eine Einflussnahme von US-Präsident Donald Trump auf den Weltfußballverband FIFA und dessen Präsidenten Gianni Infantino. Was war so passiert? Im Spiel USA Bosnien-Herzegowina bekam der US-Torjäger Valerian Balogun nach einem Foul die rote Karte und wurde anschließend für ein Spiel gesperrt. So sehen es die FIFA-Regeln vor. Doch nun die Kehrtwende. Balogun darf nun doch spielen. Seine Sperre ist aufgehoben worden. Die Strafe zur Bewährung ausgesetzt. Vorausgegangen war ein Anruf von US-Präsident Donald Trump bei Gianni Infantino. Das hat Donald Trump mittlerweile selbst bestätigt. Er sagte, er hätte da kein Foul gesehen und deswegen hätte er halt bei Infantino anrufen müssen. Wir wollen uns jetzt mal diese Regeln etwas genauer anschauen und erklären lassen, und zwar von meinem Sportkollegen Tim Brockmeier. Tim, Ausgangspunkt der ganzen Geschichte war ein Foul von Balogun. War das nun ein Foul, das zwingend mit einem Platzverweis geahndet werden musste oder nicht?
15: Nein, zwingend natürlich nicht. Balogun hat seinem Gegner da unabsichtlich oberhalb des Knöchels, so im Bereich der oberen Achillessehne, aufs Bein getreten. Das sah sehr heftig aus. Für die Beurteilung eines Fouls ist übrigens völlig unerheblich, ob es jetzt Absicht war oder nicht. In dem Fall war es im Rahmen eines intensiven Zweikampfs. Das kann dann schon mal passieren und deswegen muss man das nicht zwingend mit Rot bestrafen. Der Schiedsrichter auf dem Feld hat es ja auch erstmal nicht mit Rot geahndet, aber dann hat sich der VAR eingeschaltet und gesagt, guck dir das nochmal an. Und da sind wir dann einmal mehr bei diesem schwierigen Fall, den wir auch in der Bundesliga ja immer wieder diskutieren, war das nun eine krasse Fehlentscheidung des Schiedsrichters auf dem Feld, denn nur dann überhaupt darf der VAR sich einschalten. Für meine Begriffe war es das schon nicht. Trotzdem hat der VAR sich gemeldet. Daraufhin ist es überhaupt zur roten Karte gekommen. Also man könnte grundsätzlich schon sagen, hätten sich alle an die Regeln, vor allen Dingen für den VAR-Eingriff gehalten, dann wäre es zu dieser roten Karte gar nicht erst gekommen.
10: Nun ist es ja wohl so, dass die FIFA durchaus Spielraum hat für Entscheidungen wie in diesem Fall. Auf welche Grundlage kann sich die FIFA denn da stützen?
15: Ja, also man muss tatsächlich sagen, sie handelt jetzt hier nicht komplett im Graubereich oder hat sich da jetzt irgendwas ausgedacht oder irgendwas gemacht, was die Regeln nicht hergeben. Es gibt die Möglichkeit, laut Statuten eine rote Karte, wie jetzt geschehen, zur Bewährung auszusetzen. So also, dass der Spieler nicht automatisch gesperrt wird. Das steht so in den Regeln drin. Das Problem an der Sache ist, dass die FIFA zum einen selbst vor der WM ein sogenanntes Kommuniqué an alle Teams geschickt hat. Da wurde nochmal ganz genau erklärt, was ist wichtig in Bezug auf gelbe Karten, wann ist man nach wie viel gelben Karten gesperrt und so weiter, wann werden die gestrichen. Und es stand auch drin, dass eine rote Karte auf alle Fälle und automatisch mindestens ein Spiel Sperre nach sich zieht, egal was passiert. Und das wird jetzt hier plötzlich ausgehebelt. Plus es gab auch noch nie den Fall, zumindest bei einer WM, dass eine rote Karte nicht zu einer Sperre geführt hat, sondern wie jetzt zur Bewährung ausgesetzt wurde, egal wie ungerecht sie vielleicht auch war. Und das passiert eben jetzt zum allerersten Mal. Und das ja jetzt, wie wir gehört haben, offensichtlich nach Einflussnahme der Politik. Und das kann zu einem ganz großen Problem für den Fußball werden.
10: Und damit ein Präzedenzfall, dass sich sowas wiederholen könnte oder dass jemand das versuchen könnte?
15: Ja, natürlich. Also ab sofort wäre ja jetzt jeder Verband...
10: Und an dieser Stelle merken wir, dass unsere Leitung zu Tim Brockmeier abgerissen ist, mit dem ich gesprochen habe über die rote Karte für den US-Torjäger Valerian Balogun. Diese rote Karte ist jetzt von der FIFA nach einer Intervention des amerikanischen Präsidenten Donald Trump wieder zurückgezogen worden. Das Ganze sorgt für große Aufregung, auch bei den Belgiern, gegen die die USA nun spielen müssen heute Abend. Die haben schon Einspruch eingelegt, aber man darf gespannt sein, ob dieser Einspruch nun einen Einfluss haben wird auf die ganze Geschichte. Kleiner, nicht uninteressanter Randaspekt übrigens dieser Geschichte. Würde es nach Donald Trumps Weltanschauung gehen, dann hätte der US-Torjäger nie die US-Staatsbürgerschaft bekommen. Seine Mutter nämlich, die war nur noch zufällig in den USA, quasi schon am Flughafen, als er auf die Welt kam und so US-Bürger einer nigerianischen Mutter geworden ist.
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10: 16.51 Uhr ist es, 9 Minuten vor 5. Wir schauen in die Ukraine. Der Krieg dort tobt nach wie vor. Die Ukraine aber, die trifft immer häufiger und auch effektiver offenbar die Nachschubwege der russischen Truppen in den besetzten Gebieten der Ukraine. Sie setzt dafür sogenannte Middle-Strike-Drohnen ein, also Drohnen mittlerer Reichweite, die so im Bereich zwischen 50 und 200 Kilometern operieren und auf ihrem Weg ins Ziel permanent gesteuert werden können. In der Ostukraine, dort gibt es nun die erste rein weibliche Drohneneinheit. Florian Kellermann, unser Korrespondent in der Ukraine, stellt uns diese Einheit und die Frauen vor, die dort ihrem Land dienen.
16: Flachland, soweit das Auge reicht. Mitten im Sonnenblumenfeld, noch ohne Blüten, sitzt eine junge Frau im Tarnanzug. Sie montiert ein Gestell. Mit dem Smartphone prüft sie, ob es horizontal ausgerichtet ist.
17: Von diesem Katapult lassen wir gleich eine Drohne los. Wir bauen die Katapulte jeden Tag neu auf und ab, um unsere Position nicht zu verraten.
16: Die junge Frau hat den Kampfnamen Smakolik, auf Deutsch Leckerbissen. Heute ist die 24-Jährige mit ihrer Einheit nicht im Kampfeinsatz, sondern beim Training, irgendwo in der östlichen Ukraine.
17: Wir machen Testflüge, um den Gefechtskopf der Drohne zu testen. Und wir trainieren das Steuern der Drohne. Wir suchen auch immer etwas, was man an der Drohne noch verbessern könnte.
16: Die Drohnen, mit denen die Einheit operiert, sind sogenannte Middle-Strike-Drohnen, Drohnen mittlerer Reichweite, 100, 150 bis zu 300 Kilometer. Mit ihnen greift die ukrainische Armee immer erfolgreicher die Nachschubrouten der russischen Truppen an. Das Ziel, sie von der Versorgung abzuschneiden. Das sei hochmoderne Kampfführung, sagt die Kommandeurin der Frauen-Drohneneinheit mit Kampfnamen Hilka.
17: Der Spruch stimmt. Generäle kämpfen mit den Mitteln früherer Kriege. Im Westen werden noch Scharfschützen ausgebildet. In der Ukraine ist das ein fast ausgestorbener Beruf. Wir kämpfen mit Drohnen. Wer mehr davon hat und wer die technisch besseren hat, der gewinnt.
16: Hilka heißt Zweig. Das passt zur schlanken Figur der 36-Jährigen. Ein Scharfschützengewehr sei zu schwer für sie, sagt sie. Am Bildschirm, beim Steuern von Drohnen aber seien Frauen sogar im Vorteil. Aufmerksamer. Ausgestattet mit besserer Feinmotorik.
17: Jeder Kommandeur, der erfahren hat, dass er eine Fraueneinheit zugeteilt bekommt, hat gesagt, mein Gott, was soll ich mit denen anfangen? Das sind doch Mädchen. Es hat immer einen Monat oder zwei gedauert, bis der Kommandeur gesagt hat, ihr habt meine Haltung zu Frauen in der Armee verändert. Danke für eure Arbeit.
16: Das Team von Hilka ist bisher die einzige rein weibliche Armeeeinheit in der Ukraine. Sie gehört zur Nationalgarde. Die Frauen leben auch gemeinsam in einer Wohnung. Frauen müssen in der Ukraine nicht dienen. Die Drohnenpilotin Hvilja, auf Deutsch Welle, erzählt, sie sei schon nach Deutschland geflohen, habe in Kiel bei einer wunderbaren Familie gewohnt und in einer Firma gearbeitet, als Grafikdesignerin.
17: Ich habe diesen inneren Widerspruch gespürt. Ich musste das Design für eine Käseschachtel entwerfen. Und im gleichen Moment sehe ich auf einem Internetkanal ein Video, wie ein russischer Soldat einem ukrainischen den Kopf abschneidet. Ich habe nicht mehr verstanden, was ich da eigentlich mache.
16: Jetzt ist es anders. Sie helfe ihrem Land, sich zu verteidigen.
10: Florian Kellermann war das über eine ukrainische Drohneneinheit, in der ausschließlich Frauen ihrem Land dienen.
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10: Migration, das ist nicht nur ein Thema zwischen Afrika und Europa, sondern auch innerhalb Afrikas. Tausende Migrantinnen und Migranten haben Südafrika in den vergangenen Wochen verlassen, aus Angst vor fremdenfeindlicher Gewalt, nach Drohungen und Angriffen auf ihre Geschäfte und Wohnungen. Viele sind mit Bussen in Länder wie Malawi oder Simbabwe zurückgekehrt. Mitnehmen konnten sie nur das Nötigste. In ihrer Heimat stehen sie deshalb nach Jahren in Südafrika quasi vor dem Nichts.
18: Tekshur Nyawo ist wieder zurück in seinem Heimatort Chitungwiza im Süden von Simbabwes Hauptstadt Harare. 2017 war er mit seiner Frau und seinen Kindern nach Südafrika aufgebrochen, um dort zu arbeiten. Ohne gültige Papiere, ohne Aufenthaltsgenehmigung. Viele Jahre ging das gut, bis er vor kurzem plötzlich bedroht und in seiner Unterkunft überfallen wurde, wie er der Nachrichtenagentur AFP erzählt. Sie hatten draußen einen Lieferwagen geparkt. Zunächst nahmen sie den Kühlschrank, dann den Fernseher. Dann gingen sie an meine Werkzeuge, die kleinen Geräte und Bohrmaschinen, sie nahmen einfach alles mit. Als sie aber zurückkommen wollten, um auch noch das Bett einzupacken, habe ich die Tür abgeschlossen, denn sie waren mit Messern bewaffnet, mit großen Messern. Am Tag danach war für den Mann aus Simbabwe klar, das Kapitel Südafrika ist zu Ende. Aus Angst um das eigene Leben und das seiner Familie hat er ein paar Habseligkeiten gepackt und ist in seine Heimat zurückgekehrt. Hier steht er vor einer ungewissen Zukunft.
19: It is very hard for me right now.
18: Für mich ist es im Moment sehr schwer. Wenn wir morgens aufstehen, gehen wir einfach nach draußen, sitzen in der Sonne und warten darauf, dass der Tag vergeht. Ich brauche eine Möglichkeit, Geld zu verdienen, um neues Werkzeug zu kaufen, damit ich meine Arbeit wieder aufnehmen und das Schulgeld für meine Kinder bezahlen kann.
19: Get money for the fees for my kids.
18: Simbabwes Regierung hilft zwar dabei, ihre Staatsbürgerinnen und Bürger aus Südafrika zurückzuholen. Bei der Suche nach Beschäftigung aber können die Rückkehrer angesichts der hohen Arbeitslosigkeit kaum Unterstützung erwarten. Weston Willey ist Sprecher der Menschen aus Simbabwe, die in Kapstadt leben und hilft dabei, die Rückkehr seiner Landsleute zu organisieren.
20: There is no plan of action.
18: Es gibt keinen Aktionsplan für diese Menschen. Was werden sie in Simbabwe tun? Wir wissen es nicht. Einige Leute waren im Baugewerbe tätig, andere in der Gastronomie. Die meisten dieser Menschen sind wegen der Arbeit hierher gekommen, aber in Simbabwe gibt es keine Arbeit. Auch Ahamadi Asani ist wieder in seinem Dorf in Malawi. Vor anderthalb Jahren war er aufgebrochen, um in Südafrika zu arbeiten und mit dem verdienten Geld seine Familie zu Hause zu unterstützen. Wegen der Attacken auf Ausländer ohne gültige Dokumente und der zunehmend fremdenfeindlichen Stimmung im Land am Kap hat er die Gelegenheit zur Rückkehr in einem von Malawis Regierung gecharterten Bus genutzt. Glücklicherweise gehörte ich zu den Menschen, denen eine kostenlose Rückreise nach Hause ermöglicht wurde. Aber jetzt haben wir hier keine Möglichkeit, unseren Lebensunterhalt zu verdienen. Ich bin vor der Armut geflohen und nun wieder zu ihr zurückgekehrt. Mehrere 10.000 Migrantinnen und Migranten ohne Papiere haben Südafrika inzwischen verlassen. Auch wenn sie zu Hause kaum Perspektiven haben, denken viele von ihnen so wie Tekshur Nyawo aus Zimbabwe, der auf keinen Fall noch einmal nach Südafrika gehen würde. Niemals. Schauen Sie sich meine Kinder an, sie sind traumatisiert. Selbst wenn ich sagen würde, dass ich zurückgehe, würden sie sofort anfangen zu weinen.
10: Viele Menschen verlassen gerade Südafrika aus Angst.

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1: 17 Uhr. Trump bestätigt Anruf bei FIFA-Präsident Infantino. Landesregierung will viele Straßen sanieren. Bundesregierung bringt Haushalt für das nächste Jahr auf den Weg. Das Wetter am Abend und in der Nacht trocken. Abkühlung auf 19 bis 14 Grad. Mein Name ist Frank Vornat. US-Präsident Trump hat tatsächlich FIFA-Chef Infantino um den Rückzug der roten Karte für US-Stürmer Balogun gebeten. Er sagte in Washington, seiner Meinung nach sei die Schiedsrichterentscheidung unfair gewesen. Durch die Aktion kann Balogun in der kommenden Nacht im WM-Achtelfinale gegen Belgien spielen. Der belgische Fußballverband will dagegen Berufung einlegen. ARD-Brüssel-Korrespondentin Helga Schmidt.
2: Außenminister Prévot spricht von einer Entscheidung, die zweifellos viele Fragen aufwirft. Belgiens Außenminister verweist dabei auch auf seine eigene zurückliegende Tätigkeit als Fußballschiedsrichter und sagt, der Vorgang würde die Fairness der FIFA in Frage stellen, glaubwürdig Fairplay zu unterstützen. Auch auf EU-Ebene wird diskutiert. Sportkommissar Mikalev warnt davor, durch politische Einflussnahme sportliche Regeln zu untergraben. Solche Entscheidungen gehören in die Hände der Sportverbände, nicht der Politik, schreibt er auf der Plattform X.
1: Viele Landesstraßen in Hessen müssen saniert werden. Verkehrsminister Mansouri hat heute in Wiesbaden vorgestellt, was genau bis 2030 in Angriff genommen wird. Insgesamt will das Land 850 Millionen Euro investieren. Aus Wiesbaden Tobias Häuser.
3: 450 Kilometer Landesstraßen sollen mit dem Geld saniert werden. Insgesamt hat Hessen aber rund 7200 Kilometer. Der Zustand der Straßen wird alle 4 Jahre kontrolliert und dann wird entschieden, welche Strecken am dringendsten ausgebessert werden müssen. Sehr oft verliert der Belag an Griffigkeit, ein Schaden, den man nicht sieht, der aber für die Verkehrssicherheit wichtig ist. 333 Projekte sind jetzt als besonders wichtig eingestuft worden. Über die Hälfte der Arbeiten läuft bereits.
1: Das Bundeskabinett hat den Entwurf für den Haushalt für nächstes Jahr auf den Weg gebracht. Finanzminister Klingbeil will gut 555 Milliarden Euro ausgeben und mehr als 200 Milliarden neue Schulden machen. Dazu zählen auch Kredite für die Sondervermögen des Bundes. Fast ein Drittel mehr Geld soll nächstes Jahr an die Bundeswehr gehen, fast 110 Milliarden Euro. Der Haushaltsentwurf geht dann nach der Sommerpause in die parlamentarischen Beratungen und soll bis Jahresende verabschiedet werden. Weil er seine Ex-Frau erstochen hat, hat das Landgericht Darmstadt einen 57 Jahre alten Mann zu einer lebenslangen Freiheitsstrafe verurteilt. Die Richter stuften die Tat als Mord ein. HR-Reporterin Anna Vogel.
4: Der Mann hatte im August vor einem Jahr in der gemeinsamen Wohnung in Heppenheim mehrmals mit einem Messer auf seine Ex-Frau eingestochen, vor den Augen der Kinder. Der vorsitzende Richter sieht in der Tat einen unbedingten Vernichtungswillen. Offenbar wollte die 34-Jährige sich ein eigenes Leben ohne ihren Ex-Mann aufbauen. Nachdem die Frau bei dem Angriff in den Hausflur des Mehrfamilienhauses geflohen war, gelang es einem Nachbarn, den Mann zu überwältigen. Doch die Rettungskräfte konnten der zweifachen Mutter nicht mehr helfen.
1: Vor 7 Jahren hatte der Skandal um keimverseuchte Wurst vom nordhessischen Hersteller Wilke deutschlandweit für Aufsehen gesorgt. Seit heute müssen sich die 3 ehemaligen leitenden Mitarbeitenden vor dem Landgericht Kassel verantworten. Sie haben zum Prozessauftakt geschwiegen. Ihnen wird unter anderem fahrlässige Tötung vorgeworfen. Sie sollen dafür gesorgt haben, dass mit Listerien verseuchtes Fleisch trotzdem verkauft wurde. 11 Menschen waren gestorben, nachdem sie das Gammelfleisch gegessen hatten. Das waren die Nachrichten. Das Wetter bis zum Abend wechseln sich im Südwesten Sonne und Wolken ab. Im Norden und Osten Hessens ist es teils dicht bewölkt und es kann ein wenig regnen bei 23 bis 30 Grad. Kommende Nacht ist es trocken und es kühlt ab auf 18 bis 13 Grad. Morgen im Südwesten wieder mehr Sonne als Wolken und überall weiter viel Wind bei maximal 32 Grad. Die weiteren Aussichten: Sonne und Wolken am Mittwoch bis 30, am Donnerstag bis 32 Grad. Die Zeit 17.04 Uhr.
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1: A3 Frankfurt Richtung Würzburg, zwischen Obertshausen und Hanau 2 Kilometer stockender Verkehr. Die A5 Darmstadt Richtung Frankfurt ist zwischen Langenmöhrfelden und Zeppelinheim nach einem Unfall mit einem LKW und einem PKW gesperrt. Dadurch 4 Kilometer Stau. Es gibt

0: Eine Umleitungsempfehlung ab Langenmöhrfelden über die U11 oder weiträumig ab dem Darmstädter Kreuz über die A67 und die A3 zum Frankfurter Kreuz. In der Gegenrichtung zwischen Frankfurter Kreuz und Langenmöhrfelden 3 Kilometer stockender Verkehr. A7 Fulda Richtung Würzburg zwischen Fulda Dreieck und Bad Brückenau Wildflecken 7 Kilometer Stau und stockender Verkehr. A49 Kassel Richtung Gießen zwischen Kassel Industriepark und Kassel Waldau 2 Kilometer stockend und A643 Wiesbaden Richtung Mainz zwischen Schiersteiner Kreuz und Mainz-Mombach 3 Kilometer Stau und stockender Verkehr. Dadurch auch 2 Kilometer stockend auf der A66 zwischen Wiesbaden-Mainzer Straße und Schiersteiner Kreuz.
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2: Hallo und willkommen bei uns an diesem Montagnachmittag. Wir schauen jetzt in den Iran. Monatelang hatte es wegen des Krieges im Iran diese Trauerfeier nicht geben können. Heute aber zog der Trauerzug für das bei den Luftangriffen getötete geistliche Oberhaupt Ayatollah Ali Khamenei durch die iranische Hauptstadt Teheran. Die Särge Khameneis und von 4 ebenfalls getöteten Familienmitgliedern wurden auf einem Lastwagen durch die Straßen gefahren. Uwe Lüb ist unser Korrespondent für den Iran und ich habe ihn vorhin gefragt, gibt es denn offizielle Zahlen, wie viele Menschen sich zu diesem Trauerzug versammelt hatten?
3: Nein, offizielle Zahlen gibt es nicht und wenn es sie gäbe, dann wären sie ja von den iranischen Behörden genannt eben als offizielle Zahl und die muss man sicherlich kritisch hinterfragen. Genannt wird immer eine Zahl von an die 20 Millionen Teilnehmende. Ob das wirklich zutrifft, ist sehr schwer einzuschätzen. Definitiv muss man aber sagen, es sind sehr, sehr viele Menschen, die schon am Wochenende dabei waren, als es um die Trauerzeremonie in der Mosalla-Moschee ging. Und in diesem unglaublich großen Hof, der alleine weit mehr als 100.000 Menschen fasst und sämtliche Seitenstraßen waren auch voller Menschen. Also ich denke schon, wir können davon ausgehen, die Zahl der Teilnehmenden bewegt sich im Millionenbereich. 20 kommt mir persönlich etwas viel vor, aber letztlich ist das, denke ich, egal. Es sind wohl Millionen.
2: Lässt sich denn irgendwie einschätzen, wie viele Menschen da aus echter Trauer, aus Überzeugung mitgelaufen sind oder ob viele auch teilgenommen haben aus Angst vor dem Regime?
3: Ich denke schon, dass etliche aus Überzeugung mitgehen. An erster Stelle natürlich die Günstlinge des Regimes, Mitarbeitende, Profiteure, deren Angehörige von der Revolutionsgarde über die Basij-Miliz bis hin auch zu öffentlichen Angestellten, ob nun in der Verwaltung oder an den Universitäten. Denn, das muss man ja auch wissen, sich gegen das Regime zu stellen, das erfordert nicht nur Mut, es ist eben auch riskant. Aber man kann und darf, denke ich, auch vielen Menschen nicht absprechen, dass sie aus echter Trauer wahrscheinlich dabei sind. Ali Khamenei war ja auch so umstritten und als von vielen auch grausamer Herrscher er ja wahrgenommen wurde, er war eben auch oberster religiöser Führer und von daher wird hier eine auch religiöse Leitfigur betrauert.
2: Hat denn das Regime diesen Trauerzug auch als eine Machtdemonstration gegenüber den USA und Israel inszeniert?
3: Ich denke schon, dass man das genau so sehen muss. Also alleine schon die Terminwahl. Es gibt ja nun keine wirkliche Notwendigkeit, dass ausgerechnet jetzt im Moment das stattfinden muss. Eigentlich hätte das sehr zeitnah nach Ali Khameneis Tod am 28. Februar passieren müssen. Das ging aus nachvollziehbaren Gründen, sprich Krieg und fortwährendem Beschuss auf Ziele in Iran eben nicht. Und dann ist für den Fall auch eine Ausnahme zulässig, aber man hätte das genauso gut vor einer Woche oder in 2 Wochen machen können. Und wenn wir auf die Terminwahl schauen, der 4.7., der Samstag, als das Ganze losging, eine 6-tägige Trauerphase, das war nun ganz zufällig oder eben auch nicht der 250. Unabhängigkeitstag der USA. Morgen, übermorgen, ist die westliche Welt auf dem NATO-Gipfel in der Türkei versammelt und auch, dass Iran jetzt die sehr hohen Teilnehmerzahlen von an die 20 Millionen immer wieder nennt, also auch offizielle Behörden das immer wieder nach vorne schieben, das zeigt, dass man hier ein Signal senden will.
2: Ein Signal nach außen, war es denn aber auch ein Signal nach innen ins Land hinein?
3: Ich denke auf jeden Fall, man will den Menschen im Iran zeigen, wir, das Regime, wir haben die Fäden weiter in der Hand. Da hat sich durch den Krieg nichts geändert. Natürlich will man auch das Signal senden, das Regime ist nicht gebrochen durch den ziemlich harten Beschuss Israels und der USA durch diesen Krieg seit Ende Februar. Und man hat eben auch weiter Bindungskraft. All das sind Signale, die gesendet werden sollen. Und es geht auch um Geschlossenheit nach außen, dass das Volk hinter dem Regime steht. Das Ganze wird schon als eine Art Legitimation zumindest seitens des Regimes deutlich so interpretiert.
2: War denn irgendetwas von Khamenehs Nachfolger, seinem Sohn, zu sehen, zu hören?
3: Nein, Mojtaba Khamenei, einer der mehreren Söhne Ali Khameneis, ist seit Ende Februar nicht öffentlich in Erscheinung getreten. Es hat bisher nur die ein oder andere schriftliche Äußerung gegeben,
4: Liane,
3: beziehungsweise schriftliche Äußerung, die ihm zugesprochen wird. Da hat es ja auch nie einen Beweis gegeben, dass diese Worte dann wirklich von ihm kamen und dass das wirklich in seinem Sinne war. Aber das nehmen wir halt vielleicht mal an. Er ist ja auch schon am 40. Todestag seines Vaters nicht aufgetreten. Das ist für Schiiten ein wichtiges Datum und es ist eben eher ungewöhnlich für enge Angehörige, nicht dabei zu sein. Also wir haben von Mojtaba Khamenei nichts gesehen. Es wird davon ausgegangen, dass er offenbar entstellt ist und von daher gar nicht in der Öffentlichkeit auftreten kann oder will, je nachdem, wie schlimm sein Zustand ist. In iranischen Medien ist inzwischen auch die Rede davon, er sei kriegsversehrt.
2: Ließ sich heute in irgendeiner Form ablesen, wer gerade die Macht hat im Land, wo die Machtzentren sind und was das für die Friedensverhandlungen bedeuten könnte?
3: Also wir müssen, glaube ich, schon davon ausgehen, dass es eine Art Machtgerangel gibt. Mojtaba Khamenei, der neue oberste Führer in Iran, der hat sich ja zu dieser Absichtserklärung, diesem Memorandum of Understanding äußern müssen, beziehungsweise Signale geben müssen, wie er das wohl so will. Und es ist überliefert, er hätte sich wohl doch was anderes vorstellen können, aber grundlegend sei das so in Ordnung. Und wenn man das jetzt mal interpretiert, heißt das im Klartext, wenn es am Ende nicht gut ausgeht für die Islamische Republik Iran, dann ist auf jeden Fall der Präsident schuld und mit ihm Ghalibaf, der Parlamentspräsident, und Außenminister Araghchi. Das sind ja die, die Verhandlungen auch immer betrieben haben und auch intern dafür kämpfen, dass man den Weg der Verhandlungen geht. Diese Verhandlungen selber ruhen im Moment mehr oder weniger. Trump hat ja gesagt, wir geben eine Woche frei für eine Beerdigung, die da in Iran stattfindet. Kommendes Wochenende geht es angeblich in Pakistan weiter. Die Zeit drängt. Mitte August läuft ja diese 60-Tage-Frist aus, innerhalb derer man sich geeinigt haben möchte. Aber zum Machtgefüge würde ich sagen, da ist man schon noch in einer Art Findungsphase. Das ist noch nicht ganz entschieden, wer am Ende dann doch die Macht hat. Ich sehe es aber durchaus so, dass die Islamische Republik Iran militärischer aufgestellt wird, sprich die Revolutionsgarde an Macht zuletzt gewonnen hat.
2: Heute die Trauerprozession für Ali Khamenei, den bei den Luftangriffen im Iran getöteten geistlichen Führer des Iran. Uwe Lüb war das dazu, unser Korrespondent, mit seiner Analyse zu den Hintergründen und der weiteren Entwicklung möglicherweise im Iran.
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2: Das Bundeskabinett in Berlin hat heute den Haushaltsentwurf für das kommende Jahr auf den Weg gebracht. Ein Haushaltsentwurf, der über 200 Milliarden Euro an neuen Schulden vorsieht. Es muss gespart werden. Aber wo? Vor dieser Frage stand die Bundesregierung beim Haushalt fürs kommende Jahr schon seit Wochen und Monaten. Und die Antwort dürfte für viele schmerzhaft ausfallen. Heute also der Etatentwurf im Kabinett und schon bei den Eckpunkten im Frühjahr. Da hatten ja deutliche Finanzierungslücken geklafft und die sind alles andere als kleiner geworden. Wo genau der Rotstift angesetzt wird, etwa beim Wohnungsbau oder beim Elterngeld, darüber berichtet Jakob Meyer.
5: Mehr Geld für Aufrüstung, mehr Mittel für Straßen, Schienen und Krankenhäuser, mehr Schulden. Der Bundesfinanzminister plant, im Haushalt fürs kommende Jahr rund 555 Milliarden Euro auszugeben. Lars Klingbeil begründet die deutlich steigenden Ausgaben für die Bundeswehr mit Russlands Angriffskrieg in der Ukraine. Man müsse in kürzester Zeit 3 Jahrzehnte aufholen, in denen nicht in Deutschlands Verteidigungsfähigkeit investiert wurde. Dafür will der Minister im kommenden Jahr mehr neue Schulden machen als geplant. Klingbeil rechnet mit einer Neuverschuldung von 204 Milliarden Euro. Das umfasst die Schulden im Kernhaushalt sowie die Kredite für die Sondervermögen Bundeswehr und Infrastruktur. Trotzdem spricht der Minister von einem Konsolidierungskurs. Die Ministerien waren angewiesen, jeweils 1% einzusparen. Die Bundeszuschüsse für Rente und Krankenversicherung werden gemindert, Finanzhilfen und Steuervergünstigungen gekürzt. Dem stellvertretenden Unionsfraktionschef Matthias Mittelberg reicht das noch nicht.
6: Das, was wir jetzt gestartet haben, ist der
4: Anfang eines Umbauprozesses im Haushalt und der muss fortgesetzt werden. Das Thema Sparen ist lange noch nicht beendet, sondern wir sind am Anfang.
5: Der Iran-Krieg hat der Wirtschaft einen weiteren Dämpfer versetzt. Weil unter anderem deshalb nicht so viel eingespart wurde wie geplant, greift die Bundesregierung die Rücklage an. Damit bleiben von den knapp 11 Milliarden Euro nur noch 4 Milliarden Reserve für die Folgejahre übrig. Eine höhere Alkohol- und Tabaksteuer sowie eine Plastiksteuer sollen zusätzliche Einnahmen bringen. Schulden kosten. Im kommenden Jahr gibt der Bund laut Etatentwurf knapp 42 Milliarden Euro für Zinsen aus. 2030 doppelt so viel. Die Grünen bemängeln, dass Einnahmen aus dem Emissionshandel nicht mehr in den Sondertopf für Klimatransformation fließen sollen, sondern teilweise genutzt werden, um den Haushalt zu stärken. Das ist kein solider Etat, sagt Grünen-Haushälter Sebastian Schäfer.
6: Es werden mehr Schulden gemacht, es wird in die Rücklage gegriffen, es wird in die Sozialversicherungskassen gegriffen, es wird in den Klimafonds gegriffen.
5: Um sich mehr Spielraum zu verschaffen, verschiebt die Bundesregierung in ihrem Entwurf die Rückzahlung der Corona- und der Bundeswehrschulden. Trotzdem klafft in der Finanzplanung ab dem übernächsten Jahr eine Lücke von über 100 Milliarden Euro. Der AfD-Abgeordnete Michael Espendiller beklagt:
7: Es wird jetzt einfach nur hin und her gebucht, da wird der Finanzminister einfach beliebig viele Schulden machen kann. Die Auswirkungen sehen wir. Wirtschaftswachstum haben wir jetzt nicht, aber wir haben halt ein Wachstum der Schulden und der Zinszahlung.
5: Linken-Chef Luigi Pantisano kritisiert die geplanten Änderungen bei Wohngeld, Elterngeld und Klimaschutz als so wörtlich Sozialraub. Mehrere Hilfsorganisationen protestieren gegen vorgesehene Kürzungen bei der Entwicklungspolitik. Der Bundesverband der deutschen Industrie nennt die geplanten Ausgaben und Schuldenzuwächse im Haushalt alarmierend. Allerdings sind noch Änderungen am Etatentwurf möglich. Der Bundestag soll den Haushalt fürs kommende Jahr im November beschließen.
2: Heute hat erstmal das Bundeskabinett den Haushaltsentwurf auf den Weg gebracht, über den dann der Bundestag entscheiden muss. 200 Milliarden Euro neue Schulden bei Wirtschaftsverbänden, Gewerkschaften, Umweltschützern und der Opposition hat das Ganze ziemlich heftige Kritik ausgelöst, wie wir auch gerade von unserem Berliner Korrespondenten Jakob Meyer gehört haben. Und damit zurück zu uns nach Hessen, und zwar auf die hessischen Straßen. Wer kennt sie nicht? Straßen, die in einem wirklich erbärmlichen Zustand sind. Löcher, brüchiger Asphalt, Tempolimits wegen der Straßenschäden. Schilder aufstellen ist halt billiger, als die Straße zu reparieren. Der hessische Verkehrsminister Kaveh Mansouri hat heute in Wiesbaden die geplanten Sanierungsmaßnahmen der Landesstraßen bis 2030 vorgestellt. Insgesamt will das Land hier 850 Millionen Euro investieren. Sprechen möchte ich darüber mit unserem Landtagskorrespondenten Tobias Häuser. Tobias, was soll denn mit dem Geld nun alles gemacht werden?
8: Mit dem Geld sollen insgesamt 450 Kilometer Landesstraßen in Hessen saniert werden. Das klingt erstmal viel. Schaut man sich aber an, wie groß das Streckennetz insgesamt ist, relativiert sich das ein bisschen. Hessen hat nämlich rund 7200 Kilometer Landesstraßen. Der Zustand dieser Straßen wird alle 4 Jahre kontrolliert und dann wird entschieden, welche Strecken am dringendsten ausgebessert werden müssen. Jetzt geht's hierbei um Sanierung, also nicht um Neubau. Da würden 850 Millionen Euro bei weitem nicht reichen. Viele denken ja bei Straßenschäden auch an Löcher und so weiter. Das ist eines der größten Probleme, ist aber die sogenannte Griffigkeit des Straßenbelags. Das ist ein Schaden, den man mit dem Auge nicht sieht, der aber gefährlich sein kann. Ohne Griffigkeit können Autos nämlich bei Nässe in Kurven oder selbst auf gerader Strecke von der Straße rutschen.
2: Also auch ein Sicherheitsrisiko, nicht nur eine Frage des Komforts, ob die Straße noch intakt ist oder nicht. Ja. Tobias, nun klingen ja 850 Millionen erstmal, ja, je nachdem, wenig oder viel. Wird es denn reichen, um die Schäden, die man jetzt im Blick hat, zu beseitigen?
8: Ja, schön wäre es bei weitem wahrscheinlich nicht. Sanierung ist zwar nicht so teuer wie Neubau, kostet aber immer auch einen Haufen Geld. Vor allem Brückensanierungen sind ja extrem teuer. Deshalb priorisiert die Landesregierung auch, welche Schäden besonders schnell behoben werden müssen. Bei den Kriterien für diese Priorisierung spielt die Verkehrssicherheit, du hast es eben gesagt, natürlich eine große Rolle, aber es geht auch um Verkehrsqualität und die sogenannte Wirtschaftlichkeit. Dahinter verbirgt sich zum Beispiel im ländlichen Raum, wenn dort die Landstraßen so kaputt sind, dass der Lkw-Verkehr nicht mehr rollen kann, muss dieser Lkw-Verkehr große Umwege fahren und das erzeugt wirtschaftlichen Schaden für die Unternehmen.
2: Es wird also nicht für alles reichen, was eigentlich repariert werden könnte, sollte. Wie viele Projekte sollen denn umgesetzt werden und wie wählt man die nun aus?
8: Genau, es wird nicht für alles reichen. Deshalb priorisiert man auch nach Kriterien, was zuerst gemacht werden muss. Insgesamt hat die Landesregierung jetzt 333 Schnapszahlprojekte identifiziert, die in den nächsten 4 Jahren umgesetzt werden sollen. Allerdings sind davon bereits 207 Baumaßnahmen begonnen. Es kommen also nur 126 neue hinzu. Bei 7200 Kilometern, ich habe es gesagt, Straßennetz, ist das nicht sehr viel. Aber am Ende besser als nichts. Und wir wissen ja schon seit langem, das Land hat einfach jahrzehntelang zu wenig in die Infrastruktur investiert. Das holt man nicht mehr so schnell auf.
2: 850 Millionen, klingt erstmal nach viel Geld, ist aber vergleichsweise wenig, wenn man sich den Zustand der hessischen Straßen anschaut und die vielen Baustellen, die es dort eigentlich geben müsste. 850 Millionen sollen investiert werden in die Sanierungen der Landesstraßen bis 2030. Vielen Dank für diese Erläuterungen dazu an Tobias Häuser für uns in Wiesbaden.
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2: Mit Bakterien verseuchte Wurst aus Nordhessen. Der Fall Wilke war einer der größten Lebensmittelskandale der vergangenen Jahre. Menschen starben, weil sie die mit Keimen belasteten Produkte gegessen hatten. Jetzt, Jahre später, 7 Jahre später, müssen sich 3 führende leitende Mitarbeiter der Wurstfabrik aus Twistetal-Berndorf dafür vor Gericht verantworten. Der Vorwurf unter anderem fahrlässige Tötung. Heute hat der Prozess am Landgericht Kassel begonnen. Gabi Beck berichtet.
9: Der Gammelfleischskandal der Wurstfabrik Wilke im nordhessischen Twistetal-Berndorf hat vor etwa rund 7 Jahren negative Schlagzeilen gemacht. Jeder erinnert sich noch an die Bilder von den schimmligen Würsten und den dreckigen Produktionshallen. Und die Mitarbeiter haben es bemerkt. Andreas Wäscher war damals bei Wilke beschäftigt.
10: Untergelaufenes Schmutzwasser von oben von den Zwischendecken, da die Rohrleitung nahezu im ganzen Gebäude kaputt sind. Also der Schimmel war dann an den Wänden, an der Deckenkühlung. Den habe ich dann auch selber mal abgewaschen, obwohl das eigentlich die Sache der Reinigung war. Da hatten wir so Schimmelecks und sowas, da haben wir das damit abgerieben. Der Schimmel hat sich immer in den Ecken meistens gebildet oder an den Paneelwänden. Da war dann auch immer Wasser durchgelaufen und sowas. So ein extrem viel Rost überall. Ne?
9: Inzwischen hat auch die Staatsanwaltschaft genau hingeschaut. 160 Aktenordner sind das Ergebnis und eine Anklageschrift, die es in sich hat. Gegen den Geschäftsführer, die stellvertretende Geschäftsführerin und den Produktionsleiter von damals. HR-Reporter Jens Wellhöhner hat den Prozessauftakt heute Morgen beobachtet.
11: Fahrlässige Tötung in 11 Fällen, dann auch noch fahrlässige Körperverletzung in mehreren Fällen, unter anderem auch Betrug wegen Falschetikettierung. Die Geschäftsführung soll nämlich dafür gesorgt haben, dass verdorbenes Fleisch, also abgelaufenes Fleisch, ein neues Mindesthaltbarkeitsdatum bekommen hat und dann einfach weiterverkauft worden ist.
9: Das Problem waren die Listerien, die sich im schmutzigen Ambiente der Wurstproduktion fabelhaft vermehren konnten, so die Anklage. Ein Bakterium, das hier in 11 Fällen zum Tode von Patienten geführt haben soll. Und zwar in Krankenhäusern und Pflegeheimen, denen die Wilke-Wurst geliefert wurde, so der Staatsanwalt Moritz Teschner.
12: Wir gehen davon aus, dass für die Reinigung und die Sanierung zu wenig investiert wurde, dass die Reinigungskräfte zu wenig Reinigungsmittel hatten, um den hygienischen Zustand, wie er für die Produktion notwendig wäre, dass sie das hätten herstellen können. Auch notwendige Sanierungsarbeiten zur Beseitigung von Feuchtigkeit wurden nicht durchgeführt.
9: Heftige Vorwürfe der Anklage. Die Verteidigung will das mit Gutachten klären. Anwalt der Angeklagten ist Fabian Schöpke.
13: Es geht hier um viele naturwissenschaftliche Fragen, die wir ohne Detail zum jetzigen Zeitpunkt nicht beantworten können, sondern die müssen Sachverständige beantworten.
9: Heute dann im Gerichtssaal schwiegen die Angeklagten erstmal, obwohl sie ein Geständnis angekündigt hatten. HR-Reporter Jens Wellhöhner vermutet eine bestimmte Verteidigungsstrategie.
11: Ich glaube, da werden sich die Verteidiger darauf einschießen, zu sagen, ja, da der naturwissenschaftliche Nachweis, dass diese Menschen wirklich an der Wilke-Wurst gestorben sind, der ist nicht zu erbringen. Und in dubio pro reo, also wenn kein Beweis da ist, muss ein Freispruch erfolgen. Ich denke, das ist das Ziel der Verteidigung.
9: In der Gemeinde Twistetal freuen sich die Bewohner, dass der Mammutprozess nach nunmehr fast 7 Jahren Ermittlungen endlich losgeht. Lange genug hat Wilke einen Schatten über den Ort geworfen.
14: Es wird mal Zeit, dass das endlich in die Gänge kommt, was hinter den Kulissen alle passiert ist.
2: Der Wilke-Wurst-Skandal von 2019 wird ab heute vom Landgericht Kassel juristisch aufgearbeitet. Informationen dazu waren das von Gabi Beck.
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2: Ja, bisher läuft es aus deutscher Sicht richtig gut bei dem großen Tennisrasenklassiker Wimbledon in London. Und der deutsche Jan-Lennard Struff, der hat es bis ins Viertelfinale geschafft. Auch Alexander Zverev kann heute Abend nachziehen. Darüber habe ich heute Nachmittag mit unserer Reporterin in Wimbledon, mit Ina Kast, gesprochen. Jan-Lennard Struff hat es mit seinen 36 Jahren jetzt unter die 8 Besten bei diesem Turnier geschafft. Wie groß ist die Überraschung oder war das abzusehen?
15: Ja, das ist auf jeden Fall eine Überraschung, denn der Jan-Lennard Struff hat vor allem auch in diesem Jahr kaum gute Ergebnisse geholt. Er ist ganz oft bei Turnieren in der ersten Runde rausgeflogen. Aber Alexander Zverev, der hat auch gesagt, ja, das ist eben der Struffi. Da denkt man immer, dass er jetzt total hier am Ablusen ist und dass gar nichts mehr läuft. Und auf einmal haut er so ein gutes Ergebnis bei einem Grand-Slam-Turnier raus. Letztes Jahr waren es die US Open bei Struff schon. Jetzt also Wimbledon. Und er hat Tennisgeschichte geschrieben, denn das ist bislang in diesem fortgeschrittenen Tennisalter von 36 Jahren noch keinem Spieler gelungen, da seine Premiere bei einem Grand-Slam-Turnier zu feiern.
2: Nun muss er ja ganz schönes Durchhaltevermögen haben bei diesem Turnier in Wimbledon. Wie gut ist denn seine Form zu bewerten? Anders gefragt, hat Jan-Lennard Struff gegen den Weltranglisten-Ersten Jannik Sinner eine echte Chance?
15: Ja, der hat diese echte Chance, auch wenn er natürlich auf dem Papier erstmal der krasse Außenseiter ist gegen den Weltranglisten-Ersten und Titelverteidiger. Ich möchte das auch kurz begründen. Das hat zum einen einen Grund, der Jannik Sinner zu schaffen machen wird, denn es ist sehr heiß in Wimbledon, auch heute deutlich über 30 Grad und auch für morgen werden sehr warme Temperaturen angesagt und wir haben schon den Spielplan für morgen bekommen. Die beiden werden Ortszeit um 13 Uhr schon auf den Platz gehen und das wird Jannik Sinner nicht gefallen, denn der ist ja auch bei den French Open mit der Hitze gar nicht klar gekommen, hat in seiner Karriere immer wieder mit der Hitzeprobleme gehabt. Zum anderen sehe ich Jan-Lennard Struff wirklich auch in der Situation, dass er Sinner ärgern kann, denn Struff schlägt so extrem gut auf bei diesem Turnier, hat ja auch in einem Match 45 Asse geschlagen gegen seinen Gegner. Das war deutscher Rekord, das hat vorher noch keiner geschafft, kein deutscher Tennisprofi. Und Struff hat einfach ein Selbstvertrauen von hier bis zum Südpol. Es ist wirklich Wahnsinn, dass er jetzt Runde um Runde immer einen Rückstand doch noch irgendwie gedreht hat und sich da durchgekämpft hat.
2: Auch Alexander Zverev ist ja noch im Turnier, er spielt heute so gegen 5:30 wohl gegen den Tschechen Jiří Lehečka. Wie stehen denn Zverevs Chancen, seinen nächsten Grand Slam zu gewinnen?
15: Insgesamt wirklich große Chancen, dass er hier ins Finale zumindest mal kommt. Mhm. Es könnte aber im Viertelfinale sein Angstgegner Taylor Fritz aus den USA warten. Sollte das so kommen, dass er auch Fritz im Viertelfinale schlägt, habe ich wirklich ein sehr gutes Gefühl, dass er auch Wimbledon gewinnen kann. Aber soweit sind wir nicht. Heute erstmal Achtelfinale gegen den Tschechen, der sicherlich auch erstmal die größte Hürde für Zverev jetzt beim diesjährigen Turnier bislang zumindest ist. Aber auch da Alexander Zverev, der wirkt so ruhig, der wirkt so bei sich. Der weiß, dass er die French Open jetzt endlich gewonnen hat, seinen ersten Grand-Slam-Titel. Es gibt ihm noch mal einen Ticken mehr Selbstvertrauen einfach. Ich glaube, leider wird es nicht bei 5:30 deutscher Zeit bleiben, denn die beiden Frauen, die hier gerade auf dem Center Court spielen, wo Zverev dann nachher auch dran ist, sind jetzt gerade in den dritten Satz gegangen. Danach kommt noch ein Männermatch und dann erst ist Zverev dran. Also das geht dann doch richtig in den Abend hinein, aber wir harren hier natürlich aus.
2: Im Doppel, Ina, da stehen auch die beiden Deutschen, Kevin Krawitz und der Frankfurter Tim Pütz im Viertelfinale. Wie schätzt du denn deren Chancen ein auf einen ersten Grand-Slam-Sieg?
15: Ja, das wäre natürlich ein Ding. Kevin Krawitz weiß ja schon, wie es ist, Grand-Slam-Sieger zu sein, weil er mit Andreas Mies schon Titel holen konnte. Die beiden als Duo sind jetzt auch mittlerweile sehr vertraut und eingespielt und sie standen vor 3 Jahren hier in Wimbledon schon im Halbfinale und auch das ist absolut möglich, traue ich den beiden zu. Kevin Krawitz ist wieder mit seiner Frau hier und den beiden Kindern. Die wohnen hier bei einer englischen Familie in einem kleinen Häuschen, fühlen sich pudelwohl. Also die sind sowieso total geerdet und immer sehr zugänglich, haben hier wahnsinnig Spaß bei diesem Turnier. Ich möchte aber Laura Siegemund auch noch kurz erwähnen. Die spielt nämlich jetzt gerade im Achtelfinale im Doppel mit ihrer russischen Partnerin und hat gute Chancen, ins Viertelfinale zu kommen. Und heute kann sie dann sogar noch im Mixed-Wettbewerb mit ihrem französischen Partner schon ins Halbfinale kommen. Also sie ist Doppelspezialistin.
2: Was für ein Tag heute aus deutscher Sicht in Wimbledon bei diesem Tennisturnier. Von dort war das unsere Reporterin Ina Kast.
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1: 17.30 Uhr. Trump bestätigt Anruf bei FIFA-Präsident Infantino. Landesregierung will viele Straßen sanieren. Bundeskabinett bringt Haushalt für das nächste Jahr auf den Weg. Das Wetter am Abend und in der Nacht trocken. Abkühlung auf 19 bis 14 Grad. Mein Name ist Stefanie Nopper. US-Präsident Trump hat bestätigt, dass er FIFA-Chef Infantino persönlich darum gebeten hat, die Sperre des US-Stürmers Bellegan zurückzunehmen. Er sagte im Weißen Haus, die rote Karte gegen den Spieler sei unfair gewesen. ARD-Korrespondentin Nina Barth.
2: Kurz nach Bekanntgabe der FIFA-Entscheidung, die rote Karte für US-Stürmer Folarin Bellegan auszusetzen, hatte Trump auch schon auf Truth Social geschrieben, vielen Dank an die FIFA, dass ihr das Richtige gemacht und eine große Ungerechtigkeit wieder gut gemacht habt. Der Trainer der US-Nationalmannschaft, Mauricio Pochettino, erklärte, es sei ein Grund zu feiern und eine faire Entscheidung, das US-Team nicht noch mehr zu bestrafen.
1: Kommende Nacht spielen die USA gegen Belgien um den Einzug ins Viertelfinale der WM. Bellegan gilt als einer der wichtigsten Angreifer im US-Team. Viele Landesstraßen in Hessen müssen saniert werden. Verkehrsminister Mansouri hat heute in Wiesbaden vorgestellt, was genau bis 2030 in Angriff genommen wird. Insgesamt will das Land 850 Millionen Euro investieren. Aus Wiesbaden Tobias Häuser.
3: 450 Kilometer Landesstraßen sollen mit dem Geld saniert werden. Insgesamt hat Hessen aber rund 7200 Kilometer. Der Zustand der Straßen wird alle 4 Jahre kontrolliert und dann wird entschieden, welche Strecken am dringendsten ausgebessert werden müssen. Sehr oft verliert der Belag an Griffigkeit, ein Schaden, den man nicht sieht, der aber für die Verkehrssicherheit wichtig ist. 333 Projekte sind jetzt als besonders wichtig eingestuft worden. Über die Hälfte der Arbeiten läuft bereits.
1: Das Bundeskabinett hat den Entwurf für den Haushalt für nächstes Jahr auf den Weg gebracht. Finanzminister Klingbeil will gut 555 Milliarden Euro ausgeben und mehr als 200 Milliarden neue Schulden machen. Dazu zählen auch Kredite für die Sondervermögen des Bundes. Fast ein Drittel mehr Geld soll nächstes Jahr an die Bundeswehr gehen, fast 110 Milliarden Euro. Der Haushaltsentwurf geht dann nach der Sommerpause in die parlamentarischen Beratungen und soll bis Jahresende verabschiedet werden. Bei einem Feuer in Kassel ist ein Mensch ums Leben gekommen. Nach Angaben der Polizei war der Brand in einer oberen Wohnung eines Mehrfamilienhauses ausgebrochen. Die Feuerwehr wurde gegen 12.20 Uhr zu dem Einsatz in der Frankfurter Straße gerufen. Sie brachte mehrere Bewohner nach draußen. Eine leblose Person wurde entdeckt, nachdem die Löscharbeiten abgeschlossen waren. Um wen es sich dabei handelt, weiß man noch nicht. Nach dem tagelangen Stromausfall in Berlin Anfang des Jahres hat eine Expertenkommission festgestellt, die Stadt ist nicht ausreichend auf Krisen und Katastrophen vorbereitet. Der Terroranschlag auf das Stromnetz habe eine Reihe von Schwachstellen aufgedeckt, von schlechter Kommunikation bis zu Mängeln bei der Notstromversorgung. Die Experten empfehlen, ein zentrales Krisenzentrum einzurichten. Rund 100.000 Menschen mussten mitten im Winter ohne Strom und Heizung auskommen. Das waren die Nachrichten. Das Wetter. Bis zum Abend wechseln sich im Südwesten Sonne und Wolken ab. Im Norden und Osten Hessens ist es teils dicht bewölkt. Und es kann ein bisschen regnen bei 23 bis 30 Grad. Kommende Nacht ist es dann trocken und es kühlt aber auf 18 bis 13 Grad. Morgen im Südwesten wieder mehr Sonne als Wolken und überall weiter viel Wind bei maximal 32 Grad. Die weiteren Aussichten: Sonne und Wolken am Mittwoch bis 30 und am Donnerstag bis 32 Grad. Die Zeit 17.33 Uhr.
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1: Vorsicht auf der A7 Fulda Richtung Kassel. Zwischen Fulda Mitte und Fulda Nord liegen Reifenteile auf der Fahrbahn. Die A5 Darmstadt Richtung Frankfurt ist zwischen Langenmöhrfelden und Zeppelinheim nach einem Unfall mit einem LKW und einem PKW gesperrt. Dadurch ab Weiterstadt 5 Kilometer Stau. Die Polizei bittet darum, nicht im Stau zu drehen und entgegen der Fahrtrichtung zur Anschlussstelle Langenmöhrfelden zu fahren. Unsere Umleitungsempfehlung: ab Langenmöhrfelden über die U11 oder weiträumig ab dem Darmstädter Kreuz über die A67 und die A3 zum Frankfurter Kreuz. A5 Frankfurt Richtung Darmstadt, zwischen Frankfurter Kreuz und Langenmöhrfelden 4 Kilometer stockender Verkehr. A7 Fulda Richtung Würzburg, zwischen Fuldaer Dreieck und Bad Brückenau-Volkers 5 Kilometer Stau. A67 Darmstadt Richtung Mönchhof-Dreieck, zwischen Groß-Gerau und Rüsselsheim-Ost 5 Kilometer Stau und stockender Verkehr. Und die A643 Wiesbaden Richtung Mainz zwischen Schiersteiner Kreuz und Mainz-Mombach 3 Kilometer Stau und stockender Verkehr. Dadurch auch 3 Kilometer Stau und stockender Verkehr auf der A66 zwischen Wiesbaden-Mainzer Straße und Schiersteiner Kreuz.
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4: Guten Tag. Eine Wurstfabrik im Landkreis Waldeck-Frankenberg, die hatte im Jahr 2019 bundesweit für Schlagzeilen gesorgt. Bei der Firma Wilke in Berndorf gab es damals massive Hygienemängel. Mehrere Menschen sind gestorben im Zusammenhang, offensichtlich mit einem Listerienausbruch. Zahlreiche weitere erkrankten damals. Und heute nun, fast 7 Jahre später, hat vor dem Landgericht in Kassel der Prozess gegen 3 ehemalige leitende Mitarbeiter des Unternehmens begonnen. Der Vorwurf lautet unter anderem auf fahrlässige Tötung und fahrlässige Körperverletzung. Doch nicht nur die Zustände in der Fabrik sorgten damals für Entsetzen. Auch der Umgang der Behörden mit den bekannten Hygienemängeln löste heftige Kritik aus. Der Wilke-Skandal offenbarte damals erhebliche Schwächen in der Lebensmittelüberwachung. Hat sich nun seitdem etwas verbessert? Darüber habe ich mit Andreas Winkler gesprochen von der Nichtregierungsorganisation Foodwatch. Damals wurde den Behörden vorgeworfen, trotz wiederholter Hygienemängel zu spät gehandelt zu haben. Hat die Lebensmittelüberwachung daraus gelernt oder konnte sich so ein Fall wie Wilke heute wiederholen?
5: Man muss leider sagen, so ein Fall wie Wilke könnte sich jederzeit wiederholen, denn kaum war der Skandal aus den Schlagzeilen verschwunden, ist es auch so ein bisschen von der politischen Agenda wieder nach hinten gerutscht. Denn wirkliche Veränderungen in der Struktur der Lebensmittelüberwachung, die hat es nicht gegeben. Also wir haben im Grunde immer noch die gleichen Probleme wie damals.
4: Angenommen, heute würden in einer Wurstfabrik in Hessen vergleichbare schwere Hygienemängel festgestellt. Könnte man denn damit rechnen, dass man wenigstens behördenseits schneller reagiert als damals, wenn auch die Grundlagen vielleicht nicht geändert worden sind?
5: Das Problem ist, wir wissen es nicht. Wir wissen in vielen Fällen ja gar nicht, was die Behörden rausfinden bei Kontrollen und wann wir Verbraucherinnen und Verbraucher und wann die Öffentlichkeit informiert wird. Und das ist der entscheidende Knackpunkt aus unserer Sicht. Im Fall Wilke war es ja so, dass die Kontrollbehörden monatelang, jahrelang Bescheid wussten von den Problemen in dem Betrieb, aber die Öffentlichkeit wurde nicht gewarnt und die Missstände wurden nicht abgeschafft. Wenn man da ansetzen würde, Überwachungsbehörden per Gesetz dazu verpflichten würde, dass sie alle Missstände immer sofort öffentlich machen müssen, dann könnten solche Missstände nicht mehr einfach unter den Teppich gekehrt werden. Und es würde auch einen sehr starken Anreiz schaffen für alle Lebensmittelbetriebe, sich wirklich an die Vorgaben zu halten. Also so ein Fall wie Wilke, dass man hier über Monate und Jahre so einen Ekelbetrieb einfach weiterarbeiten lässt, das wäre nur noch schwer vorstellbar, wenn wir so eine Transparenzpflicht hätten.
4: In Dänemark gibt es ja wohl ein ähnliches System, Hygienekontrollen, die werden dort dokumentiert und direkt am Eingang eines Geschäfts beispielsweise veröffentlicht. Wäre das so ein System, das man sich in Deutschland vorstellen könnte?
5: Absolut. Wir von Foodwatch setzen uns seit Jahren dafür ein, dass es so etwas gibt. Dänemark macht das wirklich vor, wie es besser geht. Finnland im Übrigen auch. Da gibt es ein ganz ähnliches Modell. Und das ist super für uns, für die Kundinnen und Kunden, denn da können wir beruhigt irgendwie einkaufen gehen, beruhigt essen gehen. Es ist super für die vielen Betriebe, die sich ja wirklich nichts zu Schulde kommen lassen und die sauber arbeiten. Und es ist super auch für die Lebensmittelsicherheit. Das zeigen die Beispiele Dänemark und Finnland. Da ist nämlich die Quote der Betriebe mit Beanstandung deutlich zurückgegangen.
4: Liegt es wirklich nur an der Transparenz oder haben auch die Behörden dort andere Möglichkeiten als in Deutschland? Oder anders gefragt, fehlt es wirklich nur an der Transparenz bei uns oder müsste sich auch strukturell und vielleicht in der Ausstattung der Lebensmittelüberwachung noch was ändern?
5: Natürlich brauchen wir ausreichend ausgestattete Kontrollbehörden. Das ist sozusagen erstmal der Grundstandard, den wir brauchen. Auch daran hapert es. Foodwatch hat gerade eine Riesenrecherche gemacht, deutschlandweit, die gezeigt hat, fast 30% aller eigentlich gesetzlich vorgeschriebenen Kontrollen werden gar nicht durchgeführt. Aber allein mehr Kontrollen würden das Problem nicht lösen. Das zeigt ja genau der Fall Wilke. Der Betrieb wurde ja kontrolliert und es wurden ja Missstände festgestellt. Es hat sich nur halt einfach nichts verbessert. Und genau da setzt eben so ein Transparenzsystem wie in Dänemark oder in Finnland an. Wenn alle Kontrollen und alle Kontrollergebnisse sofort öffentlich sind, im Internet und auch an der Ladentür, dann wäre so ein Fall wie Wilke erst gar nicht passiert. Also insofern ist wirklich Transparenz der ganz, ganz entscheidende Hebel aus unserer Sicht.
4: Ist denn die Lebensmittelüberwachung überhaupt richtig organisiert, auch richtig angesiedelt, was die Behörden angeht in Deutschland?
5: Das ist ein weiterer Kritikpunkt, dass die Lebensmittelüberwachung in Deutschland auf kommunaler Ebene organisiert ist. Und diese örtliche Nähe, die kann wirklich ein Problem sein. Denn man muss sich das vorstellen, die Kommunen sind dann einerseits zuständig für Lebensmittelsicherheit, Verbraucherschutz. Gleichzeitig haben sie aber Unternehmen wie Wilke in einem kleinen Landkreis, die Steuereinnahmen generieren, die Arbeitsplätze schaffen. Und denen soll man dann da genau auf die Finger schauen und so einen Betrieb vielleicht auch dicht machen. Das kann auf jeden Fall zu Interessenkonflikten führen. Und das haben wir im Fall Wilke auf jeden Fall auch gesehen.
4: Wenn wir von der Transparenz, der mangelnden Transparenz, die Sie kritisieren, absehen, welche Möglichkeiten haben denn die Behörden heute? Haben die ja ein ausreichendes Sanktionspotenzial, das sie nutzen können, etwa Betriebe schnell schließen können oder Produkte vom Markt zu nehmen? Reicht das aus?
5: Man denkt ja dann immer so, na klar, wenn es irgendwie Verstöße gibt, dann müssen die Kontrollbehörden halt irgendwie Bußgelder verhängen oder halt so einen Betrieb einfach dicht machen, Punkt. Ganz so einfach ist es nicht. Ne? Sprechen Sie mal mit Lebensmittelkontrolleuren oder Lebensmittelkontrolleurinnen. Die sagen, es ist wahnsinnig mühsam. Ja, dann verhängt man da Bußgelder, man ermahnt, man fordert irgendwie ein, dass da wieder sauber gemacht wird. Und bei der nächsten Kontrolle sieht es wieder genauso aus. Und auch das hat der Fall Wilke ja gezeigt. Über Monate, über Jahre ist dieser Betrieb schlecht aufgefallen. Und deshalb die Transparenz so wichtig, weil das ist der entscheidende Hebel. Wenn ich als Lebensmittelunternehmer Angst haben muss, dass solche Fälle öffentlich werden, dass meine Kunden davon erfahren oder dass auch meine anderen Abnehmer davon erfahren, ja, dann hätte so ein Unternehmen da sicherlich ganz schnell die Missstände abgestellt.
4: Seit heute wird der Wilke-Lebensmittelskandal juristisch aufgearbeitet in einem Prozess vor dem Landgericht in Kassel. Und Andreas Winkler von Foodwatch, mit dem ich gerade gesprochen habe, der sagt, man hat nicht allzu viel gelernt von diesem Skandal damals vor 7 Jahren. Der könnte sich auch heute wiederholen und fordert, dass sich hier etwas ändert. Das ganze Sache der Länder, denn die sind zuständig, die Lebensmittelüberwachung zu organisieren. Die Bundesregierung hat heute den Haushalt für das kommende Jahr auf den Weg gebracht. Mehr als 640 Milliarden Euro will der Bund ausgeben, rund ein Drittel davon schuldenfinanziert. Unsere Hauptstadtkorrespondentin Lissi Kaufmann meint, die Bundesregierung denkt da zu kurzfristig und verspielt Chancen.
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6: So kann es nicht weitergehen mit den Bundesfinanzen. Nicht in den kommenden Jahren. Nicht mit dieser Ausgangslage. Das, was Finanzminister Lars Klingbeil jetzt für das kommende Jahr vorgelegt hat, ist ein mit Mühe, Not und Tricks zusammengeschusterter Haushalt. Er ist zu kurzfristig gedacht und wird die Haushaltsaufstellung in den kommenden Jahren noch schwerer machen. Da ist zum einen der Griff ins Sparschwein des Bundes. Bis 2019, also noch vor Corona-Pandemie und Ukraine-Krieg, hatte der Bund Rücklagen gebildet. Die jetzige Bundesregierung bedient sich nun, um Haushaltslücken zu stopfen, und zwar kräftig und anders als noch vor einigen Wochen angekündigt. Fast 7 Milliarden Euro will die Regierung im kommenden Jahr rausnehmen. Übrig bleiben dann nur rund 4 Milliarden, ein mickriger Puffer mit Blick auf das, was auf den Bund in den nächsten Jahren finanziell zukommt, wenn es gut läuft. Denn die Zinsen steigen. Einfache Mathematik. Wer hohe Schulden aufnimmt, im kommenden Jahr rund 204 Milliarden Euro, zahlt später beachtliche Summen. In knapp 4 Jahren steigt die Zinslast auf rund 81 Milliarden Euro. Die Rückzahlung will die Bundesregierung jetzt aber verschieben. Zinsen der Corona-Kredite und des Bundeswehr-Sondervermögens sollen nicht wie geplant ab 2028, sondern erst ab 2033 zurückgezahlt werden. Das wirkt verdächtig nach einem Spiel auf Zeit. Als würde die Bundesregierung die Probleme so weit in die Zukunft schieben, damit sie irgendwann eine andere Regierung an der Backe hat. Nach dem Motto, sollen sich andere kümmern, solange wir uns jetzt durchwursteln können. Durchwursteln und tricksen. Legal natürlich, aber auch das ist fragwürdig. Zum Beispiel der Umgang mit den Einnahmen aus dem CO2-Preis. Eigentlich sollten damit klimafreundliche Maßnahmen finanziert werden über den Klima- und Transformationsfonds KTF. Diese Bundesregierung will einen Teil der Einnahmen aber künftig nutzen, um Haushaltslöcher zu stopfen. Mit dem Argument, wir machen schon genug für Klimaschutz und außerdem müsste man einige der Programme im KTF sowieso mal auf den Prüfstand stellen. Prüfen ist zwar mal richtig, aber das Geld gleich ganz abziehen ist Flickschusterei. Dahinter steht nicht politischer Wille, sondern finanzielle Not. Wenn der Haushalt, wie es heißt, in Zahlen gegossene Politik ist, dann sieht die Politik dieser Bundesregierung nicht gut aus. Sie müsste weit mehr sparen, mehr auf Eigenverantwortung setzen und endlich echte Reformen auf den Weg bringen, um die Wirtschaft nachhaltig anzukurbeln. So aber spielt die Bundesregierung nur auf Zeit und verspielt Chancen.
4: Mit dem neuen Haushalt, den die Bundesregierung heute für das kommende Jahr auf den Weg gebracht hat, mit enorm hohen Schulden. Rund ein Drittel des Haushaltes schuldenfinanziert. Lissi Kaufmann, unsere Hauptstadtkorrespondentin in Berlin, kommentierte.
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4: Von wegen Politik hat im Sport nichts zu suchen. Stellen Sie sich folgende Situation vor. Der US-Präsident Donald Trump sitzt vielleicht im Oval Office, schaut Fernsehen, schaut seiner Nationalmannschaft zu, wie sie gegen Bosnien-Herzegowina spielt. Und dann gibt's eine rote Karte für den US-Torjäger Valerian Balogun. Und Donald Trump meint, völlig ungerechtfertigt, das geht so gar nicht, greift zum Telefonhörer und ruft seinen Freund Gianni Infantino an, den Präsidenten des Weltfußballverbandes. Und siehe da, die rote Karte und die Sperre für ein Spiel für den amerikanischen Torjäger wird wieder aufgehoben. Darüber möchte ich jetzt mal sprechen und mir die Regeln genauer erklären lassen, die bei der FIFA da eigentlich angewendet werden müssten. Und zwar von unserem Sportkollegen Tim Brockmeier. Tim, Ausgangspunkt der ganzen Geschichte war ein Foul von Balogun. War das nun ein Foul, das zwingend mit einem Platzverweis geahndet werden musste?
7: Nee, zwingend nicht. Es war ein harter Zweikampf. Und vor allen Dingen kein unbeabsichtigtes Einsteigen von Balogun oberhalb des Knöchels seines Gegners sah heftig aus. Es ist erstmal für eine Beurteilung des Fouls nicht abhängig davon, ob es absichtlich oder unabsichtlich geschieht. Aber in dem Fall war es eben im Rahmen eines intensiven Zweikampfs. Der Schiedsrichter auf dem Feld hat es weiterlaufen lassen, hat es nicht bestraft und wurde dann vom VAR, also vom Videoschiedsrichter, an den Monitor gerufen. Und da ist schon mal das allererste Problem, was wir auch ganz oft in der Bundesliga diskutieren. War das wirklich auf dem Feld vom Schiedsrichter eine krasse Fehlentscheidung? Denn nur dann überhaupt darf sich der VAR einschalten. Und allein das war es schon nicht. Trotzdem gab es den Eingriff des Videoschiris. Und allein deswegen könnte man schon sagen, wenn sich alle an die Regeln auch für den VAR-Eingriff gehalten hätten, wäre es zu dieser roten Karte gar nicht erst gekommen.
4: Nun ist es ja so, dass die FIFA durchaus Spielraum hat für Entscheidungen, wie in diesem Fall. Auf welche Grundlage kann sie sich da stützen?
7: Ja, es gibt einen Paragraphen in den Statuten, vor allen Dingen in den Ethikstatuten der FIFA. Also sie handelt jetzt hier nicht völlig außerhalb des Sportrechtsraumes, sondern sie hat die Möglichkeit, eine solche rote Karte zur Bewährung auszusetzen. Es gibt nur zwei Probleme an dieser Sache. Das erste ist, dass die FIFA selbst vor der WM ein sogenanntes Kommuniqué an alle Teams geschickt hat. Da stand eine komplette und umfangreiche Zusammenfassung drin, was so passiert bei gelben Karten, nach wie viel gelben Karten ist man gesperrt, wann werden die gestrichen, was bedeutet rote Karte, und da stand eben drin, rote Karte zieht auf jeden Fall und immer ganz konsequent mindestens ein Spiel Sperre nach sich. Und das wird jetzt hier plötzlich ausgehebelt. Plus, es gab noch nie den Fall, zumindest direkt bei einer WM, dass eine rote Karte eben nicht zu einer Sperre von mindestens einem Spiel geführt hat, so ungerecht sie auch war. Und das passiert jetzt hier zum allerersten Mal, und das eben auf Eingriff oder Nacheingriff oder auf Einflussnahme der Politik. Und das wird und kann zu einem Riesenproblem für den Fußball werden.
4: Tja, eine Einflussnahme, die Donald Trump ja auch offiziell eingeräumt hat. Er hat gesagt, also er habe da keinen Foul gesehen und deswegen tatsächlich auch angerufen. War bisher nur ein Gerücht, viele Medien berichteten darüber, nun hat es der amerikanische Präsident selbst bestätigt. Dieser Fall, alles in allem, Tim, wie du uns den geschildert hast, auch die rechtlichen Grundlagen, auf welcher man eigentlich entscheiden müsste, wie es jetzt gelaufen ist, schafft man damit einen Präzedenzfall?
7: Absolut. Also jeder Verband wäre ja jetzt blöd, wenn er nicht nach jeder mal mindestens roten Karte nicht versucht, diese anzufechten und da Einspruch einzulegen. Warum auch nicht schon nach einer gelben Karte? Also das heißt, da kommen jetzt möglicherweise irre Verwaltungsakte auf die FIFA und die Entscheidungsgremien zu. Man kann davon ausgehen, dass das Mannschaften versuchen werden, Verbände jetzt versuchen werden, solche roten Karten anzufechten. Du weißt also absolut jetzt nicht mehr, hat die Bestand, hat die nicht Bestand. Es wird sehr viel länger dauern, bis wir wissen, ein Spieler ist wirklich gesperrt. Das ist auch der Grund, warum überall, nicht nur bei einer WM, ja diese Tatsachenentscheidung auf dem Feld durch den Schiedsrichter immer so ein ganz hoch gehandeltes und eigentlich nicht angetastetes Gut war. Aber jetzt hast du eben dieses Problem, dass du die Dominanz oder die Entscheidungsgewalt des Schiedsrichters damit ad absurdum führst. Und bestes Beispiel, aktuelles Beispiel, Frankreich denkt darüber nach, gegen eine fragwürdige gelbe Karte gegen Michael Olise Einspruch einzulegen. Warum gelbe Karte? Wenn er noch eine kassiert, wäre in einem Halbfinale gesperrt. Und deswegen soll da jetzt vielleicht auch ein Einspruch folgen. Also die FIFA hat sich da richtig was eingebrockt.
4: Es gibt ja noch einen Einspruch. Belgien hat Einspruch gegen diese Entscheidung eingelegt, diese Rotsperre wieder aufzuheben. Belgien spielt ja jetzt gegen die Vereinigten Staaten. Welche Erfolgsaussichten dürfte denn dieser belgische Einspruch haben?
7: Keine großen, weil natürlich diese Rücknahme der roten Karte nicht eine sportpolitische, sondern eine rein politische Nummer ist. Also die FIFA und insbesondere Präsident Gianni Infantino, die handelt ja schon seit langem nach der Maxime, alles tun, damit der Profit nicht beschädigt wird, im besten Falle maximiert wird. Und hier wurde offensichtlich dem Gastgeberland USA und dessen Präsidenten dieser Gefallen getan, dass man eine rote Karte zurücknimmt, weil die FIFA damit störungsfrei weiter ihr Turnier durchziehen kann und maximal Gewinne abschöpfen kann. Und da wird sich der Fußball-Weltverband jetzt natürlich nicht selbst wieder Steine in die Gelddruckmaschine werfen, indem der einem Einspruch Belgiens stattgegeben wird, weil sie damit Trump und die USA verärgern würde. Das heißt, ich sehe da keine großen Aussichten für Belgien.
4: Wie problematisch ist denn diese offensichtliche Nähe zwischen FIFA-Boss Infantino und US-Präsident Trump für den Sport, für den Fußball an sich? Also, dass die beiden irgendwie gut miteinander können, den Eindruck hatte man ja schon, aber dass sie jetzt quasi zusammenarbeiten in einer solchen Frage, welche Folgen könnte das haben? Könnte es überhaupt welche haben?
7: Ja, also wie du sagst, es ist nicht neu, dass die eine große Nähe haben und es ist ein ganz großes Problem. Nicht wenige sagen, da ist eine rote Linie überschritten worden. Infantino hat ja auch zu ganz vielen anderen fragwürdigen Staatsoberhäuptern gute Beziehungen. Und wenn diese Staatsoberhäupter jetzt sehen, es gibt eine Chance einzugreifen und zwar nicht nur in die Frage, wo finden zum Beispiel in Zukunft Fußball-Weltmeisterschaften statt, in dessen Glanz die sich sonnen können, mit denen man ganz fein Sportswashing betreiben kann, sondern es gibt jetzt offensichtlich auch eine Chance, in den Sport an sich, in den Fußball einzugreifen, dann hat das Potenzial, nicht nur diese WM, sondern auch den Fußballer in den Abgrund zu führen. Denn jetzt nehmen wir mal an, Balogun schießt das entscheidende Tor für die USA und sorgt für den Viertelfinaleinzug. Die Fans werden reihenweise sich abwenden und zu Recht sagen, das hat doch nichts mehr mit Fußball zu tun. In Zukunft gewinnt also offensichtlich immer die Mannschaft, die die größte und stärkste politische Lobby hat. Und das wird dem Fußball massiv schaden. Also die FIFA hat da wirklich ein ganz großes Problem.
4: Danke, Tim Brockmeier aus der HR Info Sportredaktion für diese Analyse.
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4: So, vom Fußball jetzt zum Radsport. Wir wissen schon lange, nur weil Tour de France draufsteht, muss die Tour ja nicht zwingend in Frankreich beginnen. Die aktuelle wurde auch woanders gestartet. Wo aber wird sie in 3 Jahren losgehen? Womöglich in Deutschland. In Berlin macht man sich tatsächlich Hoffnungen auf einen Start der Tour dort 2029. Steffen Gahr über den Stand der Dinge.
8: Ein Tour de France-Start in Berlin? Das Thema liegt inzwischen auf deutschen und französischen Ministerinnen-Schreibtischen. Beim Tourveranstalter ASO ist eine offizielle Interessenbekundung eingereicht worden und die Verantwortlichen des Vereins Grand Départ Allemagne haben sich in Barcelona angeschaut, wie ein Tourauftakt umgesetzt wird. Mit dabei Rudolf Scharping, eine der treibenden Kräfte der Bewerbung.
9: Ich denke, wir sollten bis Ende des Jahres alles klar haben, weil die Tour de France wird irgendwann den Grand Départ 2029 ankündigen. Sie verhandelt auch mit anderen, wir dürfen uns also nicht sicher fühlen, sondern sind im Wettbewerb und müssen uns anstrengen.
8: Zwischen Berlin und Paris gibt es dazu einen direkten Draht. Eine deutsche Regierungssprecherin bestätigte der ARD Sportschau, dass Sportstaatsministerin Schenderlein bei ihrer französischen Amtskollegin um Unterstützung für die deutsche Bewerbung geworben hat. Paris habe das Schreiben wohlwollend zur Kenntnis genommen und an den Tourveranstalter ASO weitergeleitet. Tourdirektor Christian Prudhomme ist begeistert.
10: Das ist eine magnifique Kandidatur, oui. Kandidatur, die engloberait Berlin, magnifique Kandidatur.
11: So eine Bewerbung ist großartig. Eine Bewerbung mit Berlin ist großartig. 40 Jahre nach dem Mauerfall. Die Tour ist mehr als ein Sportereignis. Wenn die Tour auf die Geschichte unserer Länder zurückgreift, ist das ein starkes Zeichen.
8: Die offiziellen Bewerbungsunterlagen sollen Ende des Monats übergeben werden. Aber trotz großer Vorfreude auf vielen Seiten, es gibt auch Kritiker, die erhebliche Zweifel an der Umsetzung eines Tourstarts in Deutschland haben. Auch Radsportmanager Jörg Werner.
12: Jetzt müssen wir gucken, was der ganze Spaß kostet und wer welchen Anteil trägt. Also wie es in öffentlichen Kassen aussieht, das glaube ich, das wissen wir jetzt aktuell alle, wo überall gespart wird. Und ich glaube, am Ende ist entscheidend, wie groß die Zahl ist, die da im Raum steht.
8: Medienberichten zufolge gibt es Kosten von 25 Millionen Euro. Nach ARD-Informationen sollen aber Ausgaben von rund 60 Millionen auflaufen. Beim bislang letzten Grand Départ in Deutschland hatte Düsseldorf offiziell ein Defizit von knapp 8 Millionen zu verkraften. Dagegen waren von offizieller Seite immer die Effekte für Wirtschaft, Marketing, Hotels und Gastronomie angeführt worden. Die Planungen und Bemühungen um den Grand Départ in Deutschland laufen, aber es sind noch einige Hürden zu nehmen. Vor allem die Finanzierung ist ein großes Problem.
4: Steffen Gahr berichtete über die Ambitionen Berlins, zum Startort für die Tour de France 2029 für den Grand Départ zu werden. 17 Uhr und 54 ist es auf die Sekunde genau, 6 Minuten vor 6.
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4: Wir schauen jetzt in den Mittleren Osten, denn der Iran, der nimmt gerade Abschied von seinem langjährigen obersten geistlichen Führer Ali Khamenei. Ende Februar war er zusammen mit anderen Familienmitgliedern während der Luftangriffe der USA und Israels auf Teheran getötet worden. Heute erreichten die Trauerfeiern in Teheran einen der Höhepunkte. Staatliche Medien, die sprechen im Iran von Millionen Menschen auf der Straße. Nur einer, der fehlt nach wie vor, sein Sohn und designierter Nachfolger Mojtaba nämlich. Er sei ein Kriegsversehrter, hieß es offiziell in Teheran, offenbar zu schwer verletzt, um öffentlich aufzutreten. Seitdem er diese Funktion übernommen hat, ist kein Wort von ihm zu hören gewesen, nur schriftliche Stellungnahmen, von denen niemand genau weiß, wer sie tatsächlich verfasst hat. Jetzt also heute die Trauerfeier für seinen Vater Ali Khamenei, ein Bericht dazu von Uwe Lüb.
13: So wie bei Haider wurde seine Flanke durchbrochen, dröhnt es aus großen Lautsprechern in Teheran zu Beginn der Trauerprozession für Ali Khamenei. Den Beinamen Haider trug der erste Imam nach dem Propheten Mohammed. Daher hat er eine besondere Bedeutung. Auch Khamenei wurde oft Haider genannt. Gott ist groß, ruft eine Menge unter künstlichem Sprühregen, der bei Temperaturen an die 40 Grad für Abkühlung sorgt. Ein riesiges Transparent wird aufgerollt, auf dem steht: Wir werden Trump töten. Rache, das ist das immer wiederkehrende Motiv bei den Trauerzeremonien. Schon am Wochenende waren Plakate zu sehen, die einen blutenden Kopf Trumps zeigen. Und schon früh brannten Rufe auf wie Tod Amerika, Tod Israel, wie hier in einem überfüllten U-Bahnhof. Überall sind rote Flaggen zu sehen als Symbol für Rache. Selbst auf der Kuppel der Moschee der Scharif-Universität für Technik weht eine. Es scheint die wichtigste Botschaft der Trauerzeremonien zu sein. Das Regime wiederum will Signale senden, nach innen und nach außen. Nach innen, dass vom Regime weiter Bindungskraft ausgeht, es die Fäden wie vor dem Krieg in der Hand hält. Nach außen, dass Iran geschlossen ist und die Menschen hinter dem Regime stehen. Dabei standen zuletzt immer weniger hinter dem Regime und seinem obersten Anführer Khamenei, sagt Nahostexperte Volker Perthes von der Stiftung Wissenschaft und Politik im Interview mit dem ARD-Studio Istanbul.
14: Er war verantwortlich für ein Regime, der oberste Führer eines Regimes, das noch im Januar Tausende von Demonstranten ermordet hat, auf der Straße hat erschießen lassen. So unbeliebt wie in den letzten Monaten seines Lebens war er nie zuvor.
13: Die Menschenmassen auf den Straßen sollen einen anderen Eindruck erwecken. Bis zu 20 Millionen sollen es sein. Offizielle und glaubwürdige Zahlen gibt es nicht, allenfalls Schätzungen. Die liegen darunter. Auf jeden Fall bleibt die Mehrheit der Menschen den Zeremonien fern. Der tote Khamenei indes erweist dem Regime einen letzten Dienst, indem er zur Symbolfigur des Widerstands Irans gegen die westliche Welt erklärt wird, so Perthes.
14: Khamenei wird heute nicht mehr erinnert als ein politischer Führer, der das Regime mit in alle möglichen Abgründe geführt hat, sondern eben ein Märtyrer, der von den Feinden des Islam oder den Feinden Irans ums Leben gebracht worden ist.
13: Und so geht es bei den 6-tägigen Trauerfeierlichkeiten weniger um Trauer als um Politik. Vertreter des Regimes senden auch während der Trauerphase über soziale Medien Botschaften der Stärke und Entschlossenheit, etwa in Bezug auf die Straße von Hormuz. Der Iran beharrt auf seinen Kontrollanspruch. Und auch bei den vielen Teilnehmenden geht es eher um Politik, genauer um Rache. In Anspielung auf die begonnenen Verhandlungen über eine Einigung mit den USA rufen sie: Wir wollen kein Abkommen, wir wollen Trumps Kopf.
4: Die Trauerprozession für den getöteten Ali Khamenei, bei Luftangriffen Israels und der USA getöteten obersten geistlichen Führer des Iran. Ein Bericht war das von Uwe Lüb.
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0: hat bestätigt, dass er FIFA-Chef Infantino persönlich darum gebeten hat, die Sperre des US-Stürmers Bellegun zu überprüfen. Trump sagte im Weißen Haus, die rote Karte gegen den Spieler sei unfair gewesen. ARD-Korrespondentin Nina Barth.
1: Kurz nach Bekanntgabe der FIFA-Entscheidung, die rote Karte für US-Stürmer Folarin Bellegun auszusetzen, hatte Trump auch schon auf Truth Social geschrieben, vielen Dank an die FIFA, dass ihr das Richtige gemacht und eine große Ungerechtigkeit wieder gut gemacht habt. Der Trainer der US-Nationalmannschaft, Mauricio Pochettino, erklärte, es sei ein Grund zu feiern und eine faire Entscheidung, das US-Team nicht noch mehr zu bestrafen.
0: Kommende Nacht spielen die USA gegen Belgien um den Einzug ins Viertelfinale der WM. Bellegun gilt als einer der wichtigsten Angreifer im US-Team. Hessen will bis 2030 insgesamt 850 Millionen Euro in seine Landesstraßen investieren. Verkehrsminister Mansouri teilte mit, es gehe vor allem darum, das bestehende Netz zu sanieren. Geplant sei, in den kommenden 4 Jahren 450 Kilometer Landesstraße instand zu setzen und außerdem viele Brücken. Laut Hessen Mobil verliert sehr oft der Belag an Griffigkeit, ein Schaden, den man nicht sieht, der aber für die Verkehrssicherheit wichtig ist. Die Bundesregierung hat ihren Gesetzentwurf für den Haushalt des nächsten Jahres beschlossen. Die Pläne von Finanzminister Klingbeil sehen höhere Ausgaben und mehr Schulden vor. So soll die Neuverschuldung bei rund 204 Milliarden Euro liegen. ARD-Korrespondent Jakob Mayer.
2: Insgesamt plant Klingbeil Ausgaben von 555 Milliarden Euro ein. Weil die Bundesregierung nicht so einsparen konnte wie geplant, greift sie auf die Rücklage zurück. Zusätzliche Einnahmen sollen durch höhere Alkohol- und Tabaksteuern und eine Plastiksteuer erzielt werden. Die Grünen bemängeln, dass Mittel aus dem Klimafonds in den Haushalt verschoben werden sollen. Die Linke kritisiert die hohen Rüstungsausgaben. Nach Ansicht der AfD sorgt der Etat nicht für Wirtschaftswachstum, sondern für Schuldenwachstum.
0: Kinder- und Jugendärzte in Deutschland hätten sich beim Thema höhere Steuern auf alkoholische Getränke mehr gewünscht. Der zuständige Verband sagt, gerade Bier und Wein würden von Jugendlichen besonders häufig konsumiert. Trotzdem seien die beiden Getränke von der Erhöhung ausgenommen. Dabei seien Preise ein wirksames Instrument, um Kinder und Jugendliche besser zu schützen. Die Bundesregierung plant höhere Steuern auf starken Alkohol, Alkopops und Schaumwein. Bei einem Wohnungsbrand in Kassel ist ein Mensch ums Leben gekommen. Nach Angaben der Polizei war der Brand im Obergeschoss eines Mehrfamilienhauses ausgebrochen. Um wen es sich bei der leblosen Person handelt, weiß man noch nicht. Auch die Brandursache ist noch unklar. Der Slowene Tadej Pogacar hat die 3. Etappe der Tour de France gewonnen. Der Gesamtsieger des Vorjahres setzte sich am Ziel im Pyrenäendorf Les Orgles gegen seinen Rivalen Jonas Vingegaard aus Dänemark durch. Damit übernahm Pogacar auch das gelbe Trikot des Spitzenreiters von Vingegaard. Das waren die Nachrichten. Das Wetter. Bis zum Abend wechseln sich im Südwesten Sonne und Wolken ab. Im Norden und Osten Hessens ist es teils dicht bewölkt und es kann ein bisschen regnen bei bis zu 30 Grad. Kommende Nacht ist es trocken und es kühlt ab auf 18 bis 13 Grad. Morgen dann im Südwesten wieder mehr Sonne als Wolken und überall weiter viel Wind bis 32 Grad. Die weiteren Aussichten: Sonne und Wolken am Mittwoch bis 30, am Donnerstag bis 32 Grad. Die Zeit 18.04 Uhr.
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0: Vorsicht auf der A3, Frankfurt Richtung Köln. Zwischen Mönchhofdreieck und Rauenheim liegt eine Plane auf der Fahrbahn. A5 Darmstadt Richtung Frankfurt. Zwischen Weiterstadt und Zeppelinheim 7 Kilometer Stau wegen Bergungsarbeiten. Der rechte Fahrstreifen ist wieder frei. In der Gegenrichtung zwischen Frankfurter Kreuz und Langenmerfelden 2 Kilometer stockender Verkehr. A7 Fulda Richtung Würzburg, zwischen Fuldaer Dreieck und Bad Brückenau-Volkers 5 Kilometer Stau und stockender Verkehr. A67 Darmstadt Richtung Mönchhof-Dreieck, zwischen Groß-Gerau und Rüsselsheim-Ost 3 Kilometer stockender Verkehr. Und die A643 Wiesbaden Richtung Mainz, zwischen Schiersteiner Kreuz und Mainz-Mombach 3 Kilometer Stau und stockender Verkehr. Dadurch auch 2 Kilometer Stau und stockender Verkehr auf der A66 zwischen Wiesbaden-Mainzer Straße und Schiersteiner Kreuz.
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4: Guten Abend. Wir schauen jetzt nach Berlin, denn dort hat das Bundeskabinett heute den Entwurf gebilligt für den Haushalt 2027. Und er hat durchaus in sich 200 Milliarden Euro neue Schulden und eine Menge neuer Sparanstrengungen, die hier verordnet werden. Schon die Eckpunkte im Frühjahr.

0: klafften schon deutliche Finanzierungslücken. Die Ministerien mussten nachträglich noch mehr sparen. Wo genau der Rotstift angesetzt wird, etwa beim Wohn- oder beim Elterngeld, darüber berichtet jetzt Jakob Mayer aus Berlin.
1: Mehr Geld für Aufrüstung, mehr Mittel für Straßen, Schienen und Krankenhäuser, mehr Schulden. Der Bundesfinanzminister plant, im Haushalt fürs kommende Jahr rund 555 Milliarden Euro auszugeben. Lars Klingbeil begründet die deutlich steigenden Ausgaben für die Bundeswehr mit Russlands Angriffskrieg in der Ukraine. Man müsse in kürzester Zeit 3 Jahrzehnte aufholen, in denen nicht in Deutschlands Verteidigungsfähigkeit investiert wurde. Dafür will der Minister im kommenden Jahr mehr neue Schulden machen als geplant. Klingbeil rechnet mit einer Neuverschuldung von 204 Milliarden Euro. Das umfasst die Schulden im Kernhaushalt sowie die Kredite für die Sondervermögen Bundeswehr und Infrastruktur. Trotzdem spricht der Minister von einem Konsolidierungskurs. Die Ministerien waren angewiesen, jeweils 1% einzusparen. Die Bundeszuschüsse für Rente und Krankenversicherung werden gemindert, Finanzhilfen und Steuervergünstigungen gekürzt. Dem stellvertretenden Unionsfraktionschef Matthias Mittelberg reicht das noch nicht.
2: Das, was wir jetzt gestartet haben, ist der Anfang eines Umbauprozesses im Haushalt und der muss fortgesetzt werden. Das Thema Sparen ist lange noch nicht beendet, sondern wir sind am Anfang.
1: Der Iran-Krieg hat der Wirtschaft einen weiteren Dämpfer versetzt, weil unter anderem deshalb nicht so viel eingespart wurde wie geplant, greift die Bundesregierung die Rücklage an. Damit bleiben von den knapp 11 Milliarden Euro nur noch 4 Milliarden Reserve für die Folgejahre übrig. Eine höhere Alkohol- und Tabaksteuer sowie eine Plastiksteuer sollen zusätzliche Einnahmen bringen. Schulden kosten. Im kommenden Jahr gibt der Bund laut Etatentwurf knapp 42 Milliarden Euro für Zinsen aus. 2030 doppelt so viel. Die Grünen bemängeln, dass Einnahmen aus dem Emissionshandel nicht mehr in den Sondertopf für Klimatransformation fließen sollen, sondern teilweise genutzt werden, um den Haushalt zu stärken. Das ist kein solider Etat, sagt Grünen-Haushälter Sebastian Schäfer.
3: Es werden mehr Schulden gemacht, es wird in die Rücklage gegriffen, es wird in die Sozialversicherungskassen gegriffen, es wird in den Klimafonds gegriffen.
1: Um sich mehr Spielraum zu verschaffen, verschiebt die Bundesregierung in ihrem Entwurf die Rückzahlung der Corona- und der Bundeswehrschulden. Trotzdem klafft in der Finanzplanung ab dem übernächsten Jahr eine Lücke von über 100 Milliarden Euro. Der AfD-Abgeordnete Michael Espendiller beklagt:
4: Es wird jetzt einfach nur hin und her gebucht, damit der Finanzminister einfach beliebig viele Schulden machen kann. Die Auswirkungen sehen wir. Wirtschaftswachstum haben wir jetzt nicht, aber wir haben halt ein Wachstum der Schulden und der Zinszahlung.
1: Linken-Chef Luigi Pantisano kritisiert die geplanten Änderungen bei Wohngeld, Elterngeld und Klimaschutz als so wörtlich Sozialraub. Mehrere Hilfsorganisationen protestieren gegen vorgesehene Kürzungen bei der Entwicklungspolitik. Der Bundesverband der deutschen Industrie nennt die geplanten Ausgaben und Schuldenzuwächse im Haushalt alarmierend. Allerdings sind noch Änderungen am Etatentwurf möglich. Der Bundestag soll den Haushalt fürs kommende Jahr im November beschließen.
0: Das Bundeskabinett hat heute den Bundeshaushalt, den Entwurf für den Haushalt des kommenden Jahres beschlossen. Dazu war das aus Berlin Jakob Mayer. Verseuchte Wurst aus Nordhessen. Der Fall Wilke war einer der größten Lebensmittelskandale der vergangenen Jahre. Menschen sind offensichtlich gestorben, weil sie mit Keimen belastete Produkte dieser Firma gegessen hatten. Jetzt, 7 Jahre später, müssen sich 3 frühere leitende Mitarbeiter der Wurstfabrik aus Twistetal-Berndorf vor Gericht verantworten. Der Vorwurf, neben anderen Vorwürfen, fahrlässige Tötung. Heute hat der Prozess am Landgericht Kassel begonnen. Gabi Beck berichtet.
5: Der Gammelfleischskandal der Wurstfabrik Wilke im nordhessischen Twistetal Berndorf hat vor etwa rund 7 Jahren negative Schlagzeilen gemacht. Jeder erinnert sich noch an die Bilder von den schimmligen Würsten und den dreckigen Produktionshallen. Und die Mitarbeiter haben es bemerkt. Andreas Wäscher war damals bei Wilke beschäftigt.
6: Runtergelaufenes Schmutzwasser von oben von den Zwischendecken, da die Rohrleitungen nahezu im ganzen Gebäude kaputt sind. Also der Schimmel war dann an den Wänden, an der Deckenkühlung, den habe ich dann auch selber mal abgewaschen, obwohl das eigentlich die Sache der Reinigung war. Da hatten wir so Schimmelecks und sowas, da haben wir das damit abgerieben. Der Schimmel hat sich immer in den Ecken meistens gebildet oder an den Paneelwänden. Da war dann auch immer Wasser durchgelaufen und sowas. So ein extrem viel Rost überall, ne?
5: Inzwischen hat auch die Staatsanwaltschaft genau hingeschaut. 160 Aktenordner sind das Ergebnis und eine Anklageschrift, die es in sich hat. Gegen den Geschäftsführer, die stellvertretende Geschäftsführerin und den Produktionsleiter von damals. HR-Reporter Jens Wellhöhner hat den Prozessauftakt heute Morgen beobachtet.
7: Fahrlässige Tötung in 11 Fällen, dann auch noch fahrlässige Körperverletzung in mehreren Fällen, unter anderem auch Betrug wegen Falschetikettierung. Die Geschäftsführung soll nämlich dafür gesorgt haben, dass verdorbenes Fleisch, also abgelaufenes Fleisch, ein neues Mindesthaltbarkeitsdatum bekommen hat und dann einfach weiterverkauft worden ist.
5: Das Problem waren die Listerien, die sich im schmutzigen Ambiente der Wurstproduktion fabelhaft vermehren konnten, so die Anklage. Ein Bakterium, das hier in 11 Fällen zum Tode von Patienten geführt haben soll. Und zwar in Krankenhäusern und Pflegeheimen, denen die Wilke-Wurst geliefert wurde, so der Staatsanwalt Moritz Teschner.
8: Wir gehen davon aus, dass für die Reinigung und die Sanierung zu wenig investiert wurde, dass die Reinigungskräfte zu wenig Reinigungsmittel hatten, um den hygienischen Zustand, wie er für die Produktion notwendig wäre, dass sie das hätten herstellen können. Auch notwendige Sanierungsarbeiten zur Beseitigung von Feuchtigkeit wurden nicht durchgeführt.
5: Heftige Vorwürfe der Anklage. Die Verteidigung will das mit Gutachten klären. Anwalt der Angeklagten ist Fabian Schöpke.
9: Es geht hier um viele naturwissenschaftliche Fragen, die wir ohne Detail zum jetzigen Zeitpunkt nicht beantworten können, sondern die müssen Sachverständige beantworten.
5: Heute dann im Gerichtssaal schwiegen die Angeklagten erstmal, obwohl sie ein Geständnis angekündigt hatten. HR-Reporter Jens Wellhöhner vermutet eine bestimmte Verteidigungsstrategie.
7: Ich glaube, da werden sich die Verteidiger darauf einschießen, zu sagen, der naturwissenschaftliche Nachweis, dass diese Menschen wirklich an der Wilke-Wurst gestorben sind, der ist nicht zu erbringen. Und in dubio pro reo, also wenn kein Beweis da ist, muss ein Freispruch erfolgen. Ich denke, das ist das Ziel der Verteidigung.
5: In der Gemeinde Twistetal freuen sich die Bewohner, dass der Mammutprozess nach nunmehr fast 7 Jahren Ermittlungen endlich losgeht. Lange genug hat Wilke einen Schatten über den Ort geworfen.
10: Es wird mal Zeit, dass das endlich in die Gänge kommt, was hinter den Kulissen alle passiert ist.
0: Ab heute wird der Wilke-Lebensmittelskandal von vor 7 Jahren juristisch aufgearbeitet. Zum Prozessauftakt am Landgericht Kassel war das ein Bericht von Gabi Beck. Ja, wer kennt sie nicht? Straßen, die in einem schlechten bis erbärmlichen Zustand sind, Löcher, brüchiger Asphalt, Tempolimits wegen Straßenschäden, weil Schilder aufzustellen ist eben billiger als die Straße zu reparieren. Der hessische Verkehrsminister Kaveh Mansouri, der hat heute in Wiesbaden die geplanten Sanierungsmaßnahmen der Landesstraßen bis 2030 vorgestellt. Insgesamt will das Land 850 Millionen Euro dafür ausgeben. Darüber habe ich mit unserem Landtagskorrespondenten Tobias Häuser gesprochen und ihn zunächst mal gefragt, was soll denn mit dem Geld so alles gemacht werden?
11: Mit dem Geld sollen insgesamt 450 Kilometer Landesstraßen in Hessen saniert werden. Das klingt erstmal viel. Schaut man es aber an, wie groß das Streckennetz insgesamt ist, relativiert sich das ein bisschen. Hessen hat nämlich rund 7200 Kilometer Landesstraßen. Der Zustand dieser Straßen wird alle 4 Jahre kontrolliert und dann wird entschieden, welche Strecken am dringendsten ausgebessert werden müssen. Jetzt geht es hierbei um Sanierung, also nicht um Neubau. Da würden 850 Millionen Euro bei weitem nicht reichen. Viele denken ja bei Straßenschäden auch an Löcher und so weiter. Das ist eines der größten Probleme, ist aber die sogenannte Griffigkeit des Straßenbelags. Das ist ein Schaden, den man mit dem Auge nicht sieht, der aber gefährlich sein kann. Ohne Griffigkeit können Autos nämlich bei Nässe in Kurven oder selbst auf gerader Strecke von der Straße rutschen.
0: Also auch ein Sicherheitsrisiko, nicht nur eine Frage des Komforts, ob die Straße noch intakt ist oder nicht. Genau. Tobias, nun klingen ja 850 Millionen erstmal, je nachdem, wenig oder viel. Wird es denn reichen, um die Schäden, die man jetzt im Blick hat, zu beseitigen?
11: Ja, schön wäre es bei weitem wahrscheinlich nicht. Sanierung ist zwar nicht so teuer wie Neubau, kostet aber immer auch einen Haufen Geld. Vor allem Brückensanierungen sind ja extrem teuer. Deshalb priorisiert die Landesregierung auch, welche Schäden besonders schnell behoben werden müssen. Bei den Kriterien für diese Priorisierung spielt die Verkehrssicherheit, du hast es eben gesagt, natürlich eine große Rolle, aber es geht auch um Verkehrsqualität und die sogenannte Wirtschaftlichkeit. Dahinter verbirgt sich zum Beispiel im ländlichen Raum, wenn dort die Landstraßen so kaputt sind, dass der Lkw-Verkehr nicht mehr rollen kann, muss dieser Lkw-Verkehr große Umwege fahren und das erzeugt wirtschaftlichen Schaden für die Unternehmen.
0: Es wird also nicht für alles reichen, was eigentlich repariert werden könnte, sollte. Wie viele Projekte sollen denn umgesetzt werden und wie wählt man die nun aus?
11: Genau, es wird nicht für alles reichen, deshalb priorisiert priorisiert man auch nach Kriterien, was zuerst gemacht werden muss. Insgesamt hat die Landesregierung jetzt 333 Schnapszahlprojekte identifiziert, die in den nächsten 4 Jahren umgesetzt werden sollen. Allerdings sind davon bereits 207 Baumaßnahmen begonnen. Es kommen also nur 126 neue hinzu. Bei 7200 Kilometern, ich habe es gesagt, Straßennetz, ist das nicht sehr viel. Aber am Ende besser als nichts. Und wir wissen ja schon seit langem, das Land hat einfach jahrzehntelang zu wenig in die Infrastruktur investiert. Das holt man nicht mehr so schnell auf.
0: Tobias Häuser war das aus Wiesbaden über die 850 Millionen Euro, die das Land Hessen jetzt in die Sanierung von Landesstraßen stecken will. Wir haben darüber gesprochen, ob das nun mehr ist als der berühmte Tropfen auf den heißen Stein.
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0: Monatelang hatte es wegen des Krieges im Iran diese Trauerfeier nicht geben können. Heute aber zog der Trauerzug für das bei den Luftangriffen getötete geistliche Oberhaupt des Iran, Ayatollah Ali Khamenei, durch die iranische Hauptstadt Teheran. Die Särge Khameneis und von 4 ebenfalls bei den Angriffen getöteten Familienmitgliedern wurden auf einem Lastwagen durch die Straßen der Stadt gefahren. Uwe Lüb ist unser Korrespondent für den Iran und ich habe ihn heute Nachmittag gefragt, gibt es denn offizielle Zahlen, wie viele Menschen sich zu diesem Trauerzug versammelt hatten?
13: Nein, offizielle Zahlen gibt es nicht und wenn es sie gäbe, dann wären sie ja von den iranischen Behörden genannt eben als offizielle Zahl und die muss man sicherlich kritisch hinterfragen. Genannt wird immer eine Zahl von an die 20 Millionen Teilnehmende. Ob das wirklich zutrifft, ist sehr schwer einzuschätzen. Definitiv muss man aber sagen, es sind sehr, sehr viele Menschen, die schon am Wochenende dabei waren, als es um die Trauerzeremonie in der Mosalla-Moschee ging. Und in diesem unglaublich großen Hof, der alleine weit mehr als 100.000 Menschen fasst und sämtliche Seitenstraßen waren auch voller Menschen. Also ich denke schon, wir können davon ausgehen, die Zahl der Teilnehmenden bewegt sich im Millionenbereich. 20 kommt mir persönlich etwas viel vor, aber letztlich ist das, denke ich, egal. Es sind wohl Millionen.
0: Lässt sich denn irgendwie einschätzen, wie viele Menschen da aus echter Trauer, aus Überzeugung mitgelaufen sind oder ob viele auch teilgenommen haben aus Angst vor dem Regime?
13: Ich denke schon, dass etliche aus Überzeugung mitgehen. An erster Stelle natürlich die Günstlinge des Regimes, Mitarbeitende, Profiteure, deren Angehörige von der Revolutionsgarde über die Basij-Miliz bis hin auch zu öffentlichen Angestellten, ob nun in der Verwaltung oder an den Universitäten. Denn, das muss man ja auch wissen, sich gegen das Regime zu stellen, das erfordert nicht nur Mut, es ist eben auch riskant. Aber man kann und darf, denke ich, auch vielen Menschen nicht absprechen, dass sie aus echter Trauer wahrscheinlich dabei sind. Ali Khamenei war ja auch so umstritten und als von vielen auch grausamer Herrscher er ja wahrgenommen wurde, er war eben auch oberster religiöser Führer und von daher wird hier eine auch religiöse Leitfigur betrauert.
0: Hat denn das Regime diesen Trauerzug auch als eine Machtdemonstration gegenüber den USA und Israel inszeniert?
13: Ich denke schon, dass man das genau so sehen muss. Also alleine schon die Terminwahl. Es gibt ja nun keine wirkliche Notwendigkeit, dass ausgerechnet jetzt im Moment das stattfinden muss. Eigentlich hätte das sehr zeitnah nach Ali Khameneis Tod am 28. Februar passieren müssen. Das ging aus nachvollziehbaren Gründen, sprich Krieg und fortwährendem Beschuss auf Ziele in Iran eben nicht. Und dann ist für den Fall auch eine Ausnahme zulässig, aber man hätte das genauso gut vor einer Woche oder in 2 Wochen machen können. Und wenn wir auf die Terminwahl schauen, der 4.7., der Samstag, als das Ganze losging, eine 6-tägige Trauerphase, das war nun ganz zufällig oder eben auch nicht der 250. Unabhängigkeitstag der USA. Morgen, übermorgen, ist die westliche Welt auf dem NATO-Gipfel in der Türkei versammelt und auch, dass Iran jetzt die sehr hohen Teilnehmerzahlen von an die 20 Millionen immer wieder nennt, also auch offizielle Behörden das immer wieder nach vorne schieben, das zeigt, dass man hier ein Signal senden will.
0: Ein Signal nach außen, war es denn aber auch ein Signal nach innen ins Land hinein?
13: Ich denke auf jeden Fall. Man will den Menschen im Iran zeigen, wir, das Regime, wir haben die Fäden weiter in der Hand. Da hat sich durch den Krieg nichts geändert. Natürlich will man auch das Signal senden, das Regime ist nicht gebrochen durch den ziemlich harten Beschuss Israels und der USA durch diesen Krieg seit Ende Februar. Und man hat eben auch weiter Bindungskraft. All das sind Signale, die gesendet werden sollen. Und es geht auch um Geschlossenheit nach außen, dass das Volk hinter dem Regime steht. Das Ganze wird schon als eine Art Legitimation zumindest seitens des Regimes deutlich so interpretiert.
0: War denn irgendetwas von Khamenehs Nachfolger, seinem Sohn, zu sehen, zu hören?
13: Nein, Mojtaba Khamenei, einer der mehreren Söhne Ali Khameneis, ist seit Ende Februar nicht öffentlich in Erscheinung getreten. Es hat bisher nur die ein oder andere schriftliche Äußerung gegeben, beziehungsweise schriftliche Äußerung, die ihm zugesprochen wird. Da hat es ja auch nie einen Beweis gegeben, dass diese Worte dann wirklich von ihm kamen und dass das wirklich in seinem Sinne war. Aber das nehmen wir halt vielleicht mal an. Er ist ja auch schon am 40. Todestag seines Vaters nicht aufgetreten. Das ist für Schiiten ein wichtiges Datum und es ist eben eher ungewöhnlich für enge Angehörige, nicht dabei zu sein. Also wir haben von Mojtaba Khamenei nichts gesehen. Es wird davon ausgegangen, dass er offenbar entstellt ist und von daher gar nicht in der Öffentlichkeit auftreten kann oder will, je nachdem, wie schlimm sein Zustand ist. In iranischen Medien ist inzwischen auch die Rede davon, er sei kriegsversehrt.
0: Ließ sich heute in irgendeiner Form ablesen, wer gerade die Macht hat im Land, wo die Machtzentren sind und was das für die Friedensverhandlungen bedeuten könnte?
13: Also wir müssen, glaube ich, schon davon ausgehen, dass es eine Art Machtgerangel gibt. Mojtaba Khamenei, der neue oberste Führer in Iran, der hat sich ja zu dieser Absichtserklärung, diesem Memorandum of Understanding äußern müssen, beziehungsweise Signale geben müssen, wie er das wohl so will. Und es ist überliefert, er hätte sich wohl doch was anderes vorstellen können, aber grundlegend sei das so in Ordnung. Und wenn man das jetzt mal interpretiert, heißt das im Klartext, wenn es am Ende nicht gut ausgeht für die Islamische Republik Iran, dann ist auf jeden Fall der Präsident schuld und mit ihm Ghalibaf, der Parlamentspräsident, und Außenminister Araghchi, das sind ja die, die Verhandlungen auch immer betrieben haben und auch intern dafür kämpfen, dass man den Weg der Verhandlungen geht. Diese Verhandlungen selber ruhen im Moment mehr oder weniger. Trump hat ja gesagt, wir geben eine Woche frei für eine Beerdigung, die da in Iran stattfindet. Kommendes Wochenende geht es angeblich in Pakistan weiter. Die Zeit drängt. Mitte August läuft ja diese 60-Tage-Frist aus, innerhalb derer man sich geeinigt haben möchte. Aber zum Machtgefüge würde ich sagen, da ist man schon noch in einer Art Findungsphase. Das ist noch nicht ganz entschieden, wer am Ende dann doch die Macht hat. Ich sehe es aber durchaus so, dass die Islamische Republik Iran militärischer aufgestellt wird, sprich die Revolutionsgarde an Macht zuletzt gewonnen hat.
0: Die Trauerfeiern für das getötete geistliche Oberhaupt des Iran, Ali Khamenei, jetzt also in diesen Tagen in Teheran und nicht nur dort. Und es war eine Analyse zum Iran in dieser Situation heute von unserem Korrespondenten Uwe Lüb. 18.22 Uhr ist es, 7:08.
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0: In Belgien ist die Aufregung gerade riesig, politisch wie auch sportlich. Heute Nacht trifft die belgische Nationalmannschaft bei der WM auf die USA. Und diesem Spiel geht eine FIFA-Entscheidung voraus, die in Belgien viele als einen handfesten Fußballskandal empfinden. Die Spannung vor dem Anpfiff ist mit Händen zu greifen, wie Andreas Meyer-Feist berichtet.
14: Die Belgier mögen Fairplay und sie lieben echte Begeisterung. Bei den Toren von Lukaku und Tielemans haben die Wissenschaftler des Königlich Belgischen Seismologischen Instituts am vergangenen Mittwoch ein leichtes Erdbeben gemessen, ausgelöst durch den Jubel der Fans in der Schlussphase des Spiels, als die Roten Teufel das schon verloren geglaubte Spiel in einen Sieg verwandelten. In dieser Nacht könnte die Erde noch gewaltiger beben, hoffen die belgischen Fans. Nach der Devise, jetzt erst recht. Nun, ich würde nicht sagen, dass der Fußball total korrupt geworden ist, sagt dieser Fan. Aber das, was Trump und Infantino gemacht haben, geht gar nicht. Und ich bin froh, dass es darauf klare und beeindruckende Antworten gab. Nicht nur bei uns in Belgien, sondern weltweit. Der belgische Fußballverband forderte ausdrücklich, Balagan nicht aufzustellen für das Spiel USA-Belgien. Man habe bisher weder eine Entscheidung noch eine Erklärung der FIFA in dieser Angelegenheit erhalten. Man sehe sich gezwungen, die Spielberechtigung für das bevorstehende Match formell anzufechten. Entscheidungen über Sportregeln sind Sache der Sportorganisationen, nicht der Politiker, erklärte die EU-Kommission in Brüssel. Auch Maximus, die landesweit berühmte graue Katze des belgischen Premierministers Bart De Wever, hat eine Meinung zur roten Karte. Ich spiele trotzdem mit, heißt es in einer Sprechblase. Außenminister Maxime Prévost hat die Entscheidung des Weltfußballverbandes, die Sperre des amerikanischen Stürmers für das Spiel gegen die Roten Teufel aufzuheben, in Frage gestellt. Er erklärte, wenn ein Telefonanruf tatsächlich die Ursache für diese unverständliche Entscheidung ist, dann untergräbt das die grundlegendsten Regeln des Fußballs. Nur viele Amerikaner, auch in Europa, haben eine andere Meinung.
15: I think it was unfair red and I think a lot of, you know, the Football Insiders have kind of agreed with that.
14: Auf jeden Fall dürfte es eine kurze Nacht werden für Belgien. Diesmal wollen die Elektrizitätswerke messen, wie groß das Interesse ist am nächtlichen Stromverbrauch. Er dürfte ungewöhnlich groß sein, erwarten die Stromversorger.
0: Belgien vor dem Fußballspiel gegen die Vereinigten Staaten bei der Weltmeisterschaft. Die Empörung wie die Aufregung ist durchaus groß, wie uns Andreas Meyer-Feist geschildert hat.
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0: Ja, und jetzt zu einem anderen Rasensport. Tennis. Bisher läuft es aus deutscher Sicht richtig gut beim großen Tennis-Rasenklassiker in Wimbledon. Der deutsche Jan-Lennard Struff hat es ins Viertelfinale geschafft. Auch Alexander Zverev kann heute Abend ja noch nachziehen. Ich habe heute Nachmittag mit Ina Kast, unserer Reporterin in Wimbledon, gesprochen und sie gefragt, Jan-Lennard Struff hat es mit seinen 36 Jahren noch unter die besten 8 im Wimbledon-Turnier geschafft. Wie groß ist die Überraschung oder war das abzusehen?
16: Ja, das ist auf jeden Fall eine Überraschung, denn der Jan-Lennard Struff hat vor allem auch in diesem Jahr kaum gute Ergebnisse geholt. Er ist ganz oft bei Turnieren in der ersten Runde rausgeflogen. Aber Alexander Zverev, der hat auch gesagt, ja, das ist eben der Struffi. Da denkt man immer, dass er jetzt total hier am Ablosen ist und dass gar nichts mehr läuft. Und auf einmal haut er so ein gutes Ergebnis bei einem Grand-Slam-Turnier raus. Letztes Jahr waren es die US Open bei Struff schon. Jetzt also Wimbledon und er hat Tennisgeschichte geschrieben, denn das ist bislang in diesem fortgeschrittenen Tennisalter von 36 Jahren noch keinem Spieler gelungen, da seine Premiere bei einem Grand-Slam-Turnier zu feiern.
0: Nun muss er ja ganz schönes Durchhaltevermögen haben bei diesem Turnier in Wimbledon. Wie gut ist denn seine Form zu bewerten? Anders gefragt, hat Jan-Lennard Struff gegen den Weltranglisten-Ersten Jannik Sinner eine echte Chance?
16: Ja, der hat diese echte Chance, auch wenn er natürlich auf dem Papier erstmal der krasse Außenseiter ist gegen den Weltranglisten-Ersten und Titelverteidiger. Ich möchte das auch kurz begründen. Das hat zum einen einen Grund, der Jannik Sinner zu schaffen machen wird, denn es ist sehr heiß in Wimbledon, auch heute deutlich über 30 Grad und auch für morgen werden sehr warme Temperaturen angesagt und wir haben schon den Spielplan für morgen bekommen. Die beiden werden Ortszeit um 13 Uhr schon auf den Platz gehen und das wird Jannik Sinner nicht gefallen, denn der ist ja auch bei den French Open mit der Hitze gar nicht klar gekommen, hat in seiner Karriere immer wieder mit der Hitzeprobleme gehabt. Zum anderen sehe ich Jan-Lennard Struff wirklich auch in der Situation, dass er Sinner ärgern kann, denn Struff schlägt so extrem gut auf bei diesem Turnier, hat ja auch in einem Match 45 Asse geschlagen gegen seinen Gegner. Das war deutscher Rekord, das hat vorher noch keiner geschafft, kein deutscher Tennisprofi. Und Struff hat einfach ein Selbstvertrauen von hier bis zum Südpol. Es ist wirklich Wahnsinn, dass er jetzt Runde um Runde immer einen Rückstand doch noch irgendwie gedreht hat und sich da durchgekämpft hat.
0: Auch Alexander Zverev ist ja noch im Turnier, spielt gegen den Tschechen Jiří Lehečka. Wie stehen denn Zverevs Chancen, seinen nächsten Grand Slam zu gewinnen?
16: Insgesamt wirklich große Chancen, dass er hier ins Finale zumindest mal kommt. Mhm. Es könnte aber im Viertelfinale sein Angstgegner Taylor Fritz aus den USA warten. Sollte das so kommen, dass er auch Fritz im Viertelfinale schlägt, habe ich wirklich ein sehr gutes Gefühl, dass er auch Wimbledon gewinnen kann. Aber soweit sind wir nicht. Heute erstmal Achtelfinale gegen den Tschechen, der sicherlich auch erstmal die größte Hürde für Zverev jetzt beim diesjährigen Turnier bislang zumindest ist. Aber auch da Alexander Zverev, der wirkt so ruhig, der wirkt so bei sich. Der weiß, dass er die French Open jetzt endlich gewonnen hat, seinen ersten Grand-Slam-Titel. Es gibt ihm noch mal einen Ticken mehr Selbstvertrauen einfach. Ich glaube, leider wird es nicht bei 5:30 deutscher Zeit bleiben, denn die beiden Frauen, die hier gerade auf dem Center Court spielen, wo Zverev dann nachher auch dran ist, sind jetzt gerade in den dritten Satz gegangen. Danach kommt noch ein Männermatch und dann erst ist Zverev dran. Also das geht dann doch richtig in den Abend hinein, aber wir harren hier natürlich aus.
0: Im Doppel, Ina, da stehen auch die beiden Deutschen Kevin Kravitz und der Frankfurter Tim Pütz im Viertelfinale. Wie schätzt du denn deren Chancen ein auf den ersten Grand-Slam-Sieg?
16: Ja, das wäre natürlich ein Ding. Kevin Krawitz weiß ja schon, wie es ist, Grand Slam-Sieger zu sein, weil er mit Andreas Mies schon Titel holen konnte. Die beiden als Duo sind jetzt auch mittlerweile sehr vertraut und eingespielt und sie standen vor 3 Jahren hier in Wimbledon schon im Halbfinale und auch das ist absolut möglich, traue ich den beiden zu. Kevin Krawitz ist wieder mit seiner Frau hier und den beiden Kindern. Die wohnen hier bei einer englischen Familie in einem kleinen Häuschen, fühlen sich pudelwohl. Also die sind sowieso total geerdet und immer sehr zugänglich, haben hier wahnsinnig Spaß bei diesem Turnier. Ich möchte aber Laura Siegemund auch noch kurz erwähnen. Die spielt nämlich jetzt gerade im Achtelfinale im Doppel mit ihrer russischen Partnerin und hat gute Chancen, ins Viertelfinale zu kommen. Und heute kann sie dann sogar noch im Mixed-Wettbewerb mit ihrem französischen Partner schon ins Halbfinale kommen. Also sie ist Doppelspezialistin.
0: Was für ein Tag in Wimbledon heute, gerade aus deutscher Sicht. Ina Kast war das, unsere Reporterin dort.
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17: 18.30 Uhr. Trump bestätigt Anruf bei FIFA-Präsident Infantino. Landesregierung geht gegen Sozialbetrug vor. Pogacar gewinnt Pyrenäen-Etappe bei Tour de France. Das Wetter am Abend und in der Nacht trocken, Abkühlung auf 19 bis 14 Grad. Mein Name ist Stefanie Nopper. US-Präsident Trump hat bestätigt, dass er FIFA-Chef Infantino gebeten hat, die rote Karte gegen den US-Stürmer Florian Balogun zu überprüfen. Trump sagte im Weißen Haus, er habe darum gebeten, weil er nicht glaube, dass es ein Foul war. Der belgische Fußballverband will die Aufhebung der Sperre nach eigenen Angaben anfechten. Vorher hatte man zunächst versucht, eine Erklärung der FIFA dafür zu bekommen, wieso die Rotsperre aufgehoben wurden. ARD-WM-Reporterin Desiree Krause.
18: Was für den Verband nur die Forderung einer schriftlichen Erklärung des Verfahrens rund um Balogun war, wertete die FIFA offensichtlich als formalen Einspruch, den sie aber direkt als unzulässig abgewiesen habe, so die Belgier in ihrem Statement. Die eigentliche Anfrage habe die FIFA nicht beantwortet. Außerdem habe der Weltverband die automatische Spielersperre, wie sie bei Balogun vorlag, aus ihrer Präsentation bei der offiziellen Spielbesprechung gestrichen, obwohl sie bisher immer Teil davon war. Auch dazu habe der Verband auf Nachfrage keine Informationen erhalten.
17: Das Achtelfinalspiel gegen die USA findet heute Nacht statt. Mit einer gezielten Aktion sind hessische Behörden gegen Sozialkriminalität vorgegangen. Seit vergangenen Montag gab es zahlreiche Kontrollen und Durchsuchungen in ganz Hessen. HR-Reporter Sebastian Jakob.
19: 900 kontrollierte Personen, knapp 90 Delikte und 2 Haftbefehle. Das ist die Bilanz der Einsatzwoche. Rund 300 Mitarbeiterinnen und Mitarbeiter von Strafverfolgungsbehörden, kommunalen Gewerbe- und Ordnungsämtern, der Steuerfahndung und der Jobcenter waren im Einsatz. Innenminister Pose spricht von einem Erfolg. Laut der polizeilichen Kriminalstatistik wurden in Hessen vergangenes Jahr rund 640 Betrugsfälle bei Sozialleistungen erfasst. Die Dunkelziffer dürfte allerdings noch deutlich höher sein.
17: Das Bundeskabinett hat den Entwurf für den Haushalt für nächstes Jahr auf den Weg gebracht. Finanzminister Klingbeil will gut 555 Milliarden Euro ausgeben und mehr als 200 Milliarden neue Schulden machen. Dazu zählen auch Kredite für die Sondervermögen des Bundes. Fast ein Drittel mehr Geld soll nächstes Jahr an die Bundeswehr gehen, fast 110 Milliarden Euro. Der Haushaltsentwurf geht dann nach der Sommerpause in die parlamentarischen Beratungen und soll bis Jahresende verabschiedet werden. Der Klimawandel trifft Indien dieses Jahr besonders hart. Nach Hitze und Trockenheit hat jetzt der Monsun begonnen und der starke Regen führt zu massiven Überschwemmungen. ARD-Korrespondentin Helene Buchholz.
20: Der Boden kann die Wassermassen nicht so schnell aufnehmen. Es drohen Erdrutsche und Ackerflächen werden zerstört. Bauern fürchten Missernten und steigende Lebensmittelpreise. Die Trockenheit und der schwache Monsun bedrohen also massiv die Nahrungsmittelsicherheit in Südasien, vor allem was Reis betrifft. Indien hat deshalb angekündigt, die Exportzahlen vor allem für Basmati-Reis drastisch zu reduzieren.
17: Bei einem Wohnungsbrand in Kassel ist ein Mensch ums Leben gekommen. Nach Angaben der Polizei war der Brand im Obergeschoss eines Mehrfamilienhauses ausgebrochen. Um wen es sich bei der leblosen Person handelt, weiß man noch nicht. Auch die Brandursache ist noch unklar. Der Slowene Tadej Pogacar hat die 3. Etappe der Tour de France gewonnen. Der Gesamtsieger des Vorjahres setzte sich am Ziel im Pyrenäendorf Lesange gegen seinen Rivalen Jonas Vingegaard aus Dänemark durch. Damit übernahm Pogacar auch das gelbe Trikot des Spitzenreiters von Vingegaard. Das waren die Nachrichten. Das Wetter. Bis zum Abend wechseln sich im Südwesten Sonne und Wolken ab. Im Norden und Osten Hessens ist es teils dicht bewölkt und es kann ein wenig regnen bei 23 bis 30 Grad. Kommende Nacht ist es trocken, es kühlt ab auf 18 bis 13 Grad. Morgen dann im Südwesten wieder mehr Sonne als Wolken und überall weiter viel Wind bei maximal 32 Grad. Die weiteren Aussichten: Sonne und Wolken am Mittwoch bis 30, am Donnerstag bis 32 Grad. Die Zeit 18.34 Uhr.
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17: Vorsicht auf der A3 Frankfurt Richtung Würzburg. Zwischen Obertshausen und Hanau eine ungesicherte Unfallstelle mit einem Laster und einem Auto auf dem Abbiegestreifen und dem rechten Fahrstreifen. Vorsicht auf der A7 Kassel Richtung Fulda. Zwischen Fulda Nord und Fulda Mitte liegt ein Reifen auf der Fahrbahn. Und Vorsicht auf der A66 Frankfurt Richtung Fulda. In Höhe Hanauer Kreuz eine ungesicherte Unfallstelle mit drei Autos auf dem rechten Fahrstreifen. A5 Darmstadt Richtung Frankfurt. Zwischen Weiterstadt und Zeppelinheim 6 Kilometer Stau wegen Bergungsarbeiten. Der rechte Fahrstreifen ist wieder frei. A7 Fulda Richtung Würzburg. Zwischen Fulda Dreieck und Bad Brückenau Wildflecken 5 Kilometer stockender Verkehr. Und die A67 Darmstadt Richtung Mönchhof Dreieck. Zwischen Groß-Gerau und Rüsselsheim Ost 6 Kilometer stockender Verkehr.
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0: Guten Abend. Eine Wurstfabrik im Landkreis Waldeck-Frankenberg. Die hatte im Jahr 2019 bundesweit für Negativschlagzeilen gesorgt. Bei der Firma Wilke in Berndorf gab es damals massive Hygienemängel. Mehrere Menschen starben, nachdem sie Produkte der Firma gegessen hatten. Zahlreiche weitere erkrankten. Allein den wirklich wissenschaftlich handfesten Nachweis zu führen, darum geht es unter anderem, auch die politische, sondern die tatsächliche Verantwortung zu übernehmen im Unternehmen. Wer die damals hatte, das soll jetzt ein Prozess klären. 7 Jahre später vor dem Landgericht Kassel. Der Vorwurf lautet unter anderem auf fahrlässige Tötung und fahrlässige Körperverletzung. Und jetzt kommen wir zum politischen Teil und dem Verwaltungsteil. Denn nicht nur die Zustände in der Fabrik, die sorgten damals für Entsetzen, auch der Umgang der Behörden mit bereits bekannten Hygienemängeln sorgte damals für heftige Kritik. Der Wilke-Skandal offenbarte erhebliche Schwächen in der Lebensmittelüberwachung. Darüber habe ich mit Andreas Winkler gesprochen von der Nichtregierungsorganisation Foodwatch. Und ich habe ihn gefragt, damals wurde ja den Behörden vorgeworfen, viel zu spät gehandelt zu haben, obwohl man es hätte besser wissen können und müssen. Hat die Lebensmittelüberwachung daraus gelernt oder könnte sich ein Fall wie Wilke heute wiederholen?
2: Man muss leider sagen, so ein Fall wie Wilke könnte sich jederzeit wiederholen, denn kaum war der Skandal aus den Schlagzeilen verschwunden, ist es auch so ein bisschen von der politischen Agenda wieder nach hinten gerutscht. Denn wirkliche Veränderungen in der Struktur der Lebensmittelüberwachung, die hat es nicht gegeben. Also wir haben im Grunde immer noch die gleichen Probleme wie damals.
0: Angenommen, heute würden in einer Wurstfabrik in Hessen vergleichbare schwere Hygienemängel festgestellt. Könnte man denn damit rechnen, dass man wenigstens behördenseits schneller reagiert als damals, wenn auch die Grundlagen vielleicht nicht geändert worden sind?
2: Das Problem ist, wir wissen es nicht. Wir wissen in vielen Fällen ja gar nicht, was die Behörden rausfinden bei Kontrollen und wann wir Verbraucherinnen und Verbraucher und wann die Öffentlichkeit informiert wird. Und das ist der entscheidende Knackpunkt aus unserer Sicht. Im Fall Wilke war es ja so, dass die Kontrollbehörden monatelang, jahrelang Bescheid wussten von den Problemen in dem Betrieb, aber die Öffentlichkeit wurde nicht gewarnt und die Missstände wurden nicht abgeschafft. Wenn man da ansetzen würde, Überwachungsbehörden per Gesetz dazu verpflichten würde, dass sie alle Missstände immer sofort öffentlich machen müssen, dann könnten solche Missstände nicht mehr einfach unter den Teppich gekehrt werden. Und es würde auch einen sehr starken Anreiz schaffen für alle Lebensmittelbetriebe, sich wirklich an die Vorgaben zu halten. Also so ein Fall wie Wilke, dass man hier über Monate und Jahre so einen Ekelbetrieb einfach weiterarbeiten lässt, das wäre nur noch schwer vorstellbar, wenn wir so eine Transparenzpflicht hätten.
0: In Dänemark gibt es ja wohl ein ähnliches System, Hygienekontrollen, die werden dort dokumentiert und direkt am Eingang eines Geschäfts beispielsweise veröffentlicht. Wäre das so ein System, das man sich in Deutschland vorstellen könnte?
2: Absolut. Wir von Foodwatch setzen uns seit Jahren dafür ein, dass es so etwas gibt. Dänemark macht das wirklich vor, wie es besser geht. Finnland im Übrigen auch. Da gibt es ein ganz ähnliches Modell. Und das ist super für uns, für die Kundinnen und Kunden, denn da können wir beruhigt irgendwie einkaufen gehen, beruhigt essen gehen. Es ist super für die vielen Betriebe, die sich ja wirklich nichts zu Schulde kommen lassen und die sauber arbeiten. Und es ist super auch für die Lebensmittelsicherheit. Das zeigen die Beispiele Dänemark und Finnland. Da ist nämlich die Quote der Betriebe mit Beanstandung deutlich zurückgegangen.
0: Liegt es wirklich nur an der Transparenz oder haben auch die Behörden dort andere Möglichkeiten als in Deutschland? Oder anders gefragt, fehlt es wirklich nur an der Transparenz bei uns oder müsste sich auch strukturell und vielleicht in der Ausstattung der Lebensmittelüberwachung noch was ändern?
2: Natürlich brauchen wir ausreichend ausgestattete Kontrollbehörden. Das ist sozusagen erstmal der Grundstandard, den wir brauchen. Auch daran hapert es. Foodwatch hat gerade eine riesen Recherche gemacht, deutschlandweit, die gezeigt hat, fast 30% aller eigentlich gesetzlich vorgeschriebenen Kontrollen werden gar nicht durchgeführt. Aber allein mehr Kontrollen würden das Problem nicht lösen. Das zeigt ja genau der Fall Wilke. Der Betrieb wurde ja kontrolliert und es wurden ja Missstände festgestellt. Es hat sich nur halt einfach nichts verbessert. Und genau da setzt eben so ein Transparenzsystem wie in Dänemark oder in Finnland an. Wenn alle Kontrollen und alle Kontrollergebnisse sofort öffentlich sind, im Internet und auch an der Ladentür, dann wäre so ein Fall wie Wilke erst gar nicht passiert. Also insofern ist wirklich Transparenz der ganz, ganz entscheidende Hebel aus unserer Sicht.
0: Ist denn die Lebensmittelüberwachung überhaupt richtig organisiert, auch richtig angesiedelt, was die Behörden angeht in Deutschland?
2: Das ist ein weiterer Kritikpunkt, dass die Lebensmittelüberwachung in Deutschland auf kommunaler Ebene organisiert ist. Und diese örtliche Nähe, die kann wirklich ein Problem sein. Denn man muss sich das vorstellen, die Kommunen sind dann einerseits zuständig für Lebensmittelsicherheit, Verbraucherschutz. Gleichzeitig haben sie aber Unternehmen wie Wilke in einem kleinen Landkreis, die Steuereinnahmen generieren, die Arbeitsplätze schaffen. Und denen soll man dann da genau auf die Finger schauen und so einen Betrieb vielleicht auch dicht machen. Das kann auf jeden Fall zu Interessenkonflikten führen und das haben wir im Fall Wilke auf jeden Fall auch gesehen.
0: Wenn wir von der Transparenz, der mangelnden Transparenz, die Sie kritisieren, absehen, welche Möglichkeiten haben denn die Behörden heute? Haben die ja ein ausreichendes Sanktionspotenzial, das sie nutzen können, etwa Betriebe schnell schließen können oder Produkte vom Markt zu nehmen? Reicht das aus?
2: Man denkt ja dann immer so, na klar, wenn es irgendwie Verstöße gibt, dann müssen die Kontrollbehörden halt irgendwie Bußgelder verhängen oder halt so einen Betrieb einfach dicht machen, Punkt. Ganz so einfach ist es nicht. Ne? Sprechen Sie mal mit Lebensmittelkontrolleuren oder Lebensmittelkontrolleurinnen. Die sagen, es ist wahnsinnig mühsam. Ja, dann verhängt man da Bußgelder, man ermahnt, man fordert irgendwie ein, dass da wieder sauber gemacht wird. Und bei der nächsten Kontrolle sieht es wieder genauso aus. Und auch das hat der Fall Wilke ja gezeigt. Über Monate, über Jahre ist dieser Betrieb schlecht aufgefallen. Und deshalb die Transparenz so wichtig, weil das ist der entscheidende Hebel. Wenn ich als Lebensmittelunternehmer Angst haben muss, dass solche Fälle öffentlich werden, dass meine Kunden davon erfahren oder dass auch meine anderen Abnehmer davon erfahren, ja, dann hätte so ein Unternehmen da sicherlich ganz schnell die Missstände abgestellt.
0: Könnte sich ein Skandal wie der Wilke-Wurst-Skandal heute noch wiederholen? Darüber habe ich mit Andreas Winkler gesprochen von der Nichtregierungsorganisation Foodwatch.
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0: Die Bundesregierung hat heute den Haushaltsentwurf für das kommende Jahr auf den Weg gebracht. Mehr als 640 Milliarden Euro will der Bund im kommenden Jahr ausgeben. Rund ein Drittel, etwa 200 Milliarden davon, sind schuldenfinanziert. Und es muss weiter gespart werden in den verschiedenen Ressorts. Unsere Hauptstadtkorrespondentin Lissi Kaufmann meint, die Bundesregierung, die denkt einfach zu kurzfristig und verspiele Chancen.
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16: So kann es nicht weitergehen mit den Bundesfinanzen. Nicht in den kommenden Jahren, nicht mit dieser Ausgangslage. Was Finanzminister Lars Klingbeil für das kommende Jahr vorgelegt hat, ist ein mit Mühe, Not und Tricks zusammengeschusterter Haushalt. Kurzfristig gedacht. Die Haushaltsaufstellung in den kommenden Jahren dürfte noch schwerer werden. Da ist zum einen der Griff ins Sparschwein des Bundes. Bis 2019 hatte der Bund Rücklagen gebildet. Die Bundesregierung bedient sich jetzt, um Haushaltslücken zu stopfen, und zwar kräftig. Übrig bleiben dann nur rund 4 Milliarden Euro. Ein mickriger Puffer mit Blick auf das, was auf den Bund in den nächsten Jahren finanziell zukommt. Denn die Zinslast steigt in knapp 4 Jahren auf rund 81 Milliarden Euro. Die Rückzahlung will die Bundesregierung jetzt aber verschieben. Zinsen der Corona-Kredite und des Bundeswehr-Sondervermögens sollen nicht wie geplant ab 2028, sondern erst ab 2033 zurückgezahlt werden. Das wirkt verdächtig nach einem Spiel auf Zeit. Nach dem Motto, sollen sich andere darum kümmern, solange wir uns jetzt durchwursteln können. Wenn der Haushalt, wie es heißt, in Zahlen gegossene Politik ist, dann sieht die Politik dieser Bundesregierung nicht gut aus. Sie müsste mehr sparen, mehr auf Eigenverantwortung setzen und endlich echte Reformen auf den Weg bringen, um die Wirtschaft nachhaltig anzukurbeln. So aber spielt die Bundesregierung nur auf Zeit und verspielt Chancen.
0: Lissi Kaufmann kommentierte.
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0: Und wir schauen jetzt in den Iran, denn dieses Land hat heute Abschied genommen von seinem obersten geistlichen Führer Ali Khamenei. Ende Februar war er bei den Luftangriffen Israels und der USA getötet worden. Heute einer der Höhepunkte der Trauerfeiern mit einem Trauerzug durch Teheran. Staatliche Medien sprechen von Millionen auf den Straßen.
13: So wie bei Haider wurde seine Flanke durchbrochen, dröhnt es aus großen Lautsprechern in Teheran zu Beginn der Trauerprozession für Ali Khamenei. Den Beinamen Haider trug der erste Imam nach dem Propheten Mohammed. Daher hat er eine besondere Bedeutung. Auch Khamenei wurde oft Haider genannt. Gott ist groß, ruft eine Menge unter künstlichem Sprühregen, der bei Temperaturen an die 40 Grad für Abkühlung sorgt. Ein riesiges Transparent wird aufgerollt, auf dem steht: Wir werden Trump töten. Rache, das ist das immer wiederkehrende Motiv bei den Trauerzeremonien. Schon am Wochenende waren Plakate zu sehen, die einen blutenden Kopf Trumps zeigen. Und schon früh brannten Rufe auf wie Tod Amerika, Tod Israel, wie hier in einem überfüllten U-Bahnhof. Überall sind rote Flaggen zu sehen als Symbol für Rache. Selbst auf der Kuppel der Moschee der Scharif-Universität für Technik weht eine. Dabei standen zuletzt immer weniger hinter dem Regime und seinem obersten Anführer Khamenei, sagt Nahostexperte Volker Pertes von der Stiftung Wissenschaft und Politik im Interview mit dem ARD-Studio Istanbul.
21: Er war verantwortlich für ein Regime, der oberste Führer eines Regimes, das noch im Januar Tausende von Demonstranten ermordet hat, auf der Straße hat erschießen lassen. So unbeliebt wie in den letzten Monaten seines Lebens war er nie zuvor.
13: Die Menschenmassen auf den Straßen sollen einen anderen Eindruck erwecken. Bis zu 20 Millionen sollen es sein. Offizielle und glaubwürdige Zahlen gibt es nicht, allenfalls Schätzungen. Die liegen darunter. Auf jeden Fall bleibt die Mehrheit der Menschen den Zeremonien fern. Der tote Khamenei indes erweist dem Regime einen letzten Dienst, indem er zur Symbolfigur des Widerstands Irans gegen die westliche Welt erklärt wird, so Pertes.
21: Khamenei wird heute nicht mehr erinnert als ein politischer Führer, der das Regime mit in alle möglichen Abgründe geführt hat, sondern eben ein Märtyrer, der von den Feinden des Islam ums Leben gebracht worden ist.
13: Und so geht es bei den sechstägigen Trauerfeierlichkeiten weniger um Trauer als um Politik. Vertreter des Regimes senden auch während der Trauerphase über soziale Medien Botschaften der Stärke und Entschlossenheit, etwa in Bezug auf die Straße von Hormuz. Und auch bei den vielen Teilnehmenden geht es eher um Politik, genauer um Rache. In Anspielung auf die begonnenen Verhandlungen über eine Einigung mit den USA rufen sie: Wir wollen kein Abkommen, wir wollen Trumps Kopf.
0: Die Trauerprozession heute in Teheran für Ali Khamenei. Ein Bericht war das von Uwe Lüb.
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0: Tja, von wegen Politik hat im Sport nichts zu suchen. Die Wirklichkeit sieht da oft ganz anders aus. Stellen Sie sich vor, ein amerikanischer Präsident sitzt vielleicht im Oval Office irgendwo im Weißen Haus und schaut sich ein Weltmeisterschaftsspiel an, und zwar seiner Nationalmannschaft im Spiel gegen Bosnien-Herzegowina, und sieht dann, wie einer der US-Spieler, nämlich der Torjäger Folarin Balogun, eine rote Karte sieht und damit nach den Regeln der FIFA für mindestens ein weiteres Spiel gesperrt wird. Und dann greift der Präsident zum Telefonhörer und ruft seinen guten Freund Gianni Infantino an, den Präsidenten des Fußballweltverbandes FIFA, und meint, das wäre doch nicht in Ordnung, das mit der roten Karte. Und tatsächlich revidiert die FIFA die Entscheidung des Schiedsrichters und zieht die rote Karte und damit die Spielsperre für den amerikanischen Torjäger wieder zurück. Jetzt wollen wir mal schauen, wie diese Regeln eigentlich aussehen und hier ausgelegt worden sind vor diesem so wichtigen Spiel der amerikanischen Nationalmannschaft gegen Belgien kommende Nacht. Tim Brockmeier aus der hr-info-Sportredaktion, ihn habe ich heute Nachmittag gefragt. Ausgangspunkt dieser ganzen Geschichte war eben dieses eine Foul im Spiel gegen Bosnien-Herzegowina. War das nun ein Foul, das zwingend mit einem Platzverweis geahndet werden musste?
1: Nee, zwingend nicht. Es war ein harter Zweikampf. Und vor allen Dingen kein unbeabsichtigtes Einsteigen von Balogun oberhalb des Knöchels seines Gegners sah heftig aus. Es ist erstmal für eine Beurteilung des Fouls nicht abhängig davon, ob es absichtlich oder unabsichtlich geschieht. Aber in dem Fall war es eben im Rahmen eines intensiven Zweikampfs. Der Schiedsrichter auf dem Feld hat es weiterlaufen lassen, hat es nicht bestraft und wurde dann vom VAR, also vom Videoschiedsrichter, an den Monitor gerufen. Und da ist schon mal das allererste Problem, was wir auch ganz oft in der Bundesliga diskutieren. War das wirklich auf dem Feld vom Schiedsrichter eine krasse Fehlentscheidung? Denn nur dann überhaupt darf sich der VAR einschalten. Und allein das war es schon nicht. Trotzdem gab es den Eingriff des Videoschiris. Und allein deswegen könnte man schon sagen, wenn sich alle an die Regeln auch für den VAR-Eingriff gehalten hätten, wäre es zu dieser roten Karte gar nicht erst gekommen.
0: Nun ist es ja so, dass die FIFA durchaus Spielraum hat für Entscheidungen, wie in diesem Fall. Auf welche Grundlage kann sie sich da stützen?
1: Ja, es gibt einen Paragraphen in den Statuten, vor allen Dingen in den Ethikstatuten der FIFA. Also sie handelt jetzt hier nicht völlig außerhalb des Sportrechtsraumes, sondern sie hat die Möglichkeit, eine solche rote Karte zur Bewährung auszusetzen. Es gibt nur zwei Probleme an dieser Sache. Das erste ist, dass die FIFA selbst vor der WM ein sogenanntes Kommuniqué an alle Teams geschickt hat. Da stand eine komplette und umfangreiche Zusammenfassung drin, was so passiert, nach wie vielen gelben Karten ist man gesperrt, wann werden die gestrichen, was bedeutet rote Karte. Und da stand eben drin, rote Karte zieht auf jeden Fall und immer ganz konsequent mindestens ein Spielsperre nach sich. Und das wird jetzt hier plötzlich ausgehebelt. Plus, es gab noch nie den Fall, zumindest direkt bei einer WM, dass eine rote Karte eben nicht zu einer Sperre von mindestens einem Spiel geführt hat. So ungerecht sie auch war. Und das passiert jetzt hier zum allerersten Mal und das eben auf Einflussnahme der Politik. Und das wird und kann zu einem Riesenproblem für den Fußball werden.
0: Tja, eine Einflussnahme, die Donald Trump ja auch offiziell eingeräumt hat. Er hat gesagt, also er habe da keinen Foul gesehen und deswegen tatsächlich auch angerufen. War bisher nur ein Gerücht, viele Medien berichteten darüber, nun hat es der amerikanische Präsident selbst bestätigt. Dieser Fall, alles in allem, Tim, wie du uns den geschildert hast, auch die rechtlichen Grundlagen, auf welcher man eigentlich entscheiden müsste, wie es jetzt gelaufen ist, schafft man damit einen Präzedenzfall?
1: Absolut. Also jeder Verband wäre jetzt blöd, wenn er nicht nach jeder mal mindestens roten Karte nicht versucht, diese anzufechten und da Einspruch einzulegen. Warum auch nicht schon nach einer gelben Karte? Also das heißt, da kommen jetzt möglicherweise irre Verwaltungsakte auf die FIFA und die Entscheidungsgremien zu. Man kann davon ausgehen, dass das Mannschaften versuchen werden, Verbände jetzt versuchen werden, solche roten Karten anzufechten. Du weißt also absolut jetzt nicht mehr, hat die Bestand, hat die nicht Bestand. Es wird sehr viel länger dauern, bis wir wissen, ein Spieler ist wirklich gesperrt. Das ist auch der Grund, warum überall, nicht nur bei einer WM, ja diese Tatsachenentscheidung auf dem Feld durch den Schiedsrichter immer so ein ganz hoch gehandeltes und eigentlich nicht angetastetes Gut war. Aber jetzt hast du eben dieses Problem, dass du die Dominanz oder die Entscheidungsgewalt des Schiedsrichters damit ad absurdum führst. Und aktuelles Beispiel, Frankreich denkt darüber nach, gegen eine fragwürdige gelbe Karte gegen Michael Olise Einspruch einzulegen. Warum gelbe Karte? Wenn er noch eine kassiert, wäre in einem Halbfinale gesperrt. Und deswegen soll da jetzt vielleicht auch ein Einspruch folgen. Also die FIFA hat sich da richtig was eingebrockt.
0: Es gibt ja noch einen Einspruch. Belgien hat Einspruch gegen diese Entscheidung eingelegt, diese Rotsperre wieder aufzuheben. Belgien spielt ja jetzt gegen die Vereinigten Staaten. Welche Erfolgsaussichten dürfte denn dieser belgische Einspruch haben?
1: Keine großen, weil natürlich diese Rücknahme der roten Karte nicht eine sportpolitische, sondern eine rein politische Nummer ist. Also die FIFA und insbesondere Präsident Gianni Infantino, die handelt ja schon seit langem nach der Maxime, alles tun, damit der Profit nicht beschädigt wird, im besten Falle maximiert wird. Und hier wurde offensichtlich dem Gastgeberland USA und dessen Präsidenten dieser Gefallen getan, dass man eine rote Karte zurücknimmt, weil die FIFA damit störungsfrei weiter ihr Turnier durchziehen kann und maximal Gewinne abschöpfen kann. Und da wird sich der Fußball-Weltverband jetzt natürlich nicht selbst wieder Steine in die Gelddruckmaschine werfen, indem der einem Einspruch Belgiens stattgegeben wird, weil sie damit Trump und die USA verärgern würde. Das heißt, ich sehe da keine großen Aussichten für Belgien.
0: Wie problematisch ist denn diese offensichtliche Nähe zwischen FIFA-Boss Infantino und US-Präsident Trump für den Sport, für den Fußball an sich? Also, dass die beiden irgendwie gut miteinander können, den Eindruck hatte man ja schon, aber dass sie jetzt quasi zusammenarbeiten in einer solchen Frage, welche Folgen könnte das haben? Könnte es überhaupt welche haben?
1: Ja, also wie du sagst, es ist nicht neu, dass die eine große Nähe haben und es ist ein ganz großes Problem. Nicht wenige sagen, da ist eine rote Linie überschritten worden. Infantino hat ja auch zu ganz vielen anderen fragwürdigen Staatsoberhäuptern gute Beziehungen. Und wenn diese Staatsoberhäupter jetzt sehen, es gibt eine Chance einzugreifen, und zwar nicht nur in die Frage, wo finden zum Beispiel in Zukunft Fußball-Weltmeisterschaften statt, in dessen Glanz die sich sonnen können, mit denen man ganz fein Sportswashing betreiben kann, sondern es gibt jetzt offensichtlich auch eine Chance, in den Sport an sich, in den Fußball einzugreifen, dann hat das Potenzial, nicht nur diese WM, sondern auch den Fußballer in den Abgrund zu führen. Denn jetzt nehmen wir mal an, Balogun schießt das entscheidende Tor für die USA und sorgt für den Viertelfinaleinzug. Die Fans werden reihenweise sich abwenden und zu Recht sagen, das hat doch nichts mehr mit Fußball zu tun. In Zukunft gewinnt also offensichtlich immer die Mannschaft, die die größte und stärkste politische Lobby hat. Und das wird dem Fußball massiv schaden. Also die FIFA hat da wirklich ein ganz großes Problem.
0: Sagt Tim Brockmeier aus der HR Info Sportredaktion. Und gerade kommt auch die Meldung, dass die FIFA die Beschwerde Belgiens gegen die Rücknahme der roten Karte gegen den amerikanischen Spieler abgewiesen hat.
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0: Und wir bleiben bei der Fußball-Weltmeisterschaft. Das Duell zwischen Portugal und Spanien, das jetzt kommt, das ist auch das zweier Superstars aus verschiedenen Epochen. Portugals Cristiano Ronaldo, 41, trifft auf den spanischen Jungstar Lamine Yamal, 18 Jahre alt. Anne van Eickels über das iberische Fußballduell, das ein Treffen der Generationen wird.
4: Cristiano Ronaldo, ein Verbindungsspieler. Das erscheint auf den ersten Blick nicht gerade passend. Schließlich lässt sich CR7 eher mit Bällen füttern, statt diese selbst aus dem Mittelfeld in die Spitze zu bringen, was ja eigentlich zur originären Aufgabe eines Verbindungsspielers gehört. Und doch verbindet Ronaldo als Spieler. Er verbindet zwei völlig unterschiedliche Fußballgenerationen. Die neue Generation mit Lamine Yamal.
6: Alle Spieler haben Respekt vor ihm. Er ist eine Legende des Fußballs.
4: Und eine längst vergangene. Ronaldo spielte gegen Stars wie Paolo Maldini, die mittlerweile 58 Jahre alte Legende Italiens. Ein Land, das übrigens seit 2014 nicht mehr bei einer Weltmeisterschaft dabei war. Damals feierte Lamine Yamal gerade seinen 7. Geburtstag und Cristiano Ronaldo ließ sich zum Weltfußballer krönen. Wie kaum ein anderer steht der Portugiese für die vergangenen 20 Fußballjahre. Doch es naht der Abschied. Das Achtelfinale heute gegen Spanien könnte das letzte WM-Spiel für Ronaldo sein.
6: Das wird meine letzte Weltmeisterschaft sein. Also werde ich jeden Tag davon genießen. Aber ich hoffe, dass es nicht mein letztes Spiel sein wird.
4: Cristiano Ronaldo gehört wie Messi, Neymar oder Modric zu einer großen Generation, die geht und der Zukunft das Feld überlässt. Spielern wie Lamine Yamal.
6: Die Wahrheit ist, dass der Junge seine Sache sehr gut macht. Er ist in einer Mannschaft, die ihm sehr hilft. Er hat ein Umfeld, in dem er seine Qualitäten zeigen kann. Und die sind sehr groß.
4: Und mit der Weisheit von 41 Jahren und mehr als 1300 Pflichtspielen wünscht sich Cristiano Ronaldo für den 18-jährigen Lamine Yamal.
6: Ich bitte Sie wirklich darum, den Jungen in Ruhe aufwachsen zu lassen und ihn nicht so sehr unter Druck zu setzen. Zum Wohle des Fußballs und damit wir viele Jahre Freude an ihm haben. An Talent mangelt es ihm nicht.
4: Das Achtelfinale zwischen Portugal und Spanien ist ein Duell der Generationen, aber kein Duell von Lamine Yamal gegen sein Vorbild. Denn es spielen zwei Mannschaften gegeneinander und nicht nur zwei außergewöhnliche Fußballer. Außerdem, das Vorbild von Lamine Yamal war nicht CR7, sondern der Brasilianer Neymar. Aber das ist eine andere Geschichte.
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0: Mit Claudia Werle.
22: Der DAX bleibt in Rekordlaune, kurzzeitig zumindest. Im frühen Handel hat der wichtigste deutsche Aktienindex ein neues Rekordhoch erreicht, ist erstmals über die Marke von 25.900 Punkten gestiegen. Gute Konjunkturdaten haben dabei eine Rolle gespielt. Im Mai haben deutsche Industrieunternehmen mehr Aufträge erhalten, als Experten das im Vorfeld erwartet haben. Viele Unternehmen konnten von Großaufträgen profitieren. Sie kamen vor allem aus dem Ausland und da vor allem aus Ländern, die zur Eurozone gehören. Die Aufträge aus dem Inland stiegen nur um 1,3%. Im weiteren Tagesverlauf setzten dann Gewinnmitnahmen ein. Die Lage bleibt fragil, sagen Händler. So kommen die von den USA geführten Verhandlungen zwischen Russland und der Ukraine über ein mögliches Friedensabkommen nicht voran. Und auch im Iran-Konflikt zeichnet sich noch keine dauerhafte Friedenslösung ab. Gefragt sind vor allem Aktien aus dem Rüstungssektor. In der Automobilbranche, da geht das Ringen um Zukunftskonzepte weiter. Viele Hersteller wollen derzeit vor allem eines, sie wollen sparen, sie wollen sich schlanker aufstellen als bisher. Zeitungsberichten zufolge könnten beim Sportwagenbauer Porsche bis zu 4000 weitere Jobs gestrichen werden. Betroffen sein könnten Stellen im Bereich Management und in der Verwaltung. Doch sparen allein reicht nicht aus, sagen Händler. Das ist keine Strategie. Der DAX kann zu Handelsschluss sein Tageshoch nicht halten. Er steht leicht im Plus bei 25.817 Punkten.
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1: 19 Uhr. FIFA weist Beschwerde Belgiens im Fall Bellingham ab. Klingbeil verteidigt Neuverschuldung. Pogacar gewinnt Pyrenäen-Etappe bei Tour de France. Das Wetter in der Nacht trocken, 19 bis 14 Grad. Morgen teils sonnig, teils bewölkt bis 32 Grad. Mein Name ist Stefanie Nopper. US-Präsident Trump

0: Entscheidung, das US-Team nicht noch mehr zu bestrafen.
1: Inzwischen steht fest, dass Bellegon die Partie der USA gegen Belgien in der kommenden Nacht spielen darf. Die FIFA wies eine Beschwerde des belgischen Verbandes ab. Die Bundesregierung hat den Haushalt für das nächste Jahr auf den Weg gebracht. Der Entwurf von Finanzminister Klingbeil sieht Ausgaben von mehr als 555 Milliarden Euro vor. Die Neuverschuldung soll insgesamt bei gut 200 Milliarden Euro liegen. Besonders viel Geld ist für die Bundeswehr eingeplant. Dazu sagte Klingbeil, die nötigen Investitionen in die Sicherheit seien ohne neue Schulden nicht möglich.
2: Mit der schwarzen Null können wir uns nicht gegen Putin verteidigen. Wir müssen deswegen in kürzester Zeit 3 Jahrzehnte aufholen, in denen unsere Bundeswehr runtergespart wurde. Wir müssen Jahrzehnte aufholen, in denen wir nicht in unsere Verteidigungsfähigkeit investiert haben. Und dabei keine neuen Schulden zu machen, das geht nicht. Das ist wie ohne Rakete zum Mond fliegen.
1: Im hessischen Einzelhandel ist auch die 4. Tarifrunde ohne Ergebnis geblieben. Das hat die Gewerkschaft Verdi mitgeteilt. Bei den Verhandlungen in Raunheim hätten die Arbeitgeber ihr Angebot zwar nachgebessert, aber nicht genug. Verdi fordert für die 240.000 Beschäftigten 250 Euro mehr im Monat bei einer Laufzeit von 12 Monaten. Um den Druck auf die Arbeitgeber zu erhöhen, hatte es in den letzten Monaten immer wieder Warnstreiks im Einzelhandel in Hessen gegeben. Wegen fragwürdiger Ticketgeschäfte bei der Fußball-Europameisterschaft vor 2 Jahren in Deutschland hat die Staatsanwaltschaft Bochum auch Räume der Stadt Frankfurt durchsuchen lassen. Das hat die Stadt auf HR-Anfrage bestätigt. HR-Reporter Tobias Lübben.
3: Es geht um den Verdacht der Korruption. Die EM-Veranstaltungsgesellschaft Euro 2024 GmbH soll den Ausrichterstädten Tickets zu Vorzugspreisen angeboten haben. Einige Städte hätten zugegriffen. Nach HR-Informationen sieht man bei der Stadt Frankfurt die Ermittlungen aber gelassen, da man gar keine Tickets gekauft habe. Vergangene Woche hatte die Bochumer Staatsanwaltschaft in diesem Zusammenhang auch Räume der DFB-Zentrale in Frankfurt durchsuchen lassen.
1: Der Slowene Tadej Pogacar hat die 3. Etappe der Tour de France gewonnen. Der Gesamtsieger des Vorjahres setzte sich am Ziel im Pyrenäendorf Les Angles gegen seinen Rivalen Jonas Vingegaard aus Dänemark durch. Damit übernahm Pogacar auch das gelbe Trikot des Spitzenreiters von Vingegaard. Das waren die Nachrichten. Das Wetter. Heute Nacht bleibt es meist trocken. Die Temperaturen sinken auf 19 bis 14 Grad. Morgen wird es wechselhaft mit Sonne und Wolken. Anfangs bleibt es trocken. Ab dem Nachmittag kann es dann aber im Nordwesten etwas regnen. Es bleibt sehr windig bei 25 bis 32 Grad. Die weiteren Aussichten. Es bleibt wechselhaft. Am Mittwoch Sonne und Wolken und weniger Wind bis 30 Grad. Am Donnerstag im Nordosten Wolken, im Südwesten Sonne bis 32 Grad. Die Zeit 19.04 Uhr.
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1: Vorsicht auf der A45 Gießen Richtung Aschaffenburg. Zwischen Altenstadt und Hammersbach liegen mehrere Plastikteile auf der Fahrbahn. A3 Frankfurt Richtung Würzburg. Zwischen Offenbacher Kreuz und Oberzhausen stockender Verkehr wegen eines defekten Autos auf dem linken Fahrstreifen. A5 Darmstadt Richtung Frankfurt. Zwischen Weiterstadt und Zeppelinheim 6 Kilometer Stau wegen Bergungsarbeiten. Nur der rechte Fahrstreifen ist frei. Die Verzögerung hier mindestens 1 Stunde. A7, Fulda Richtung Würzburg, zwischen Fuldaer Dreieck und Bad Brückenau-Wildflecken 4 Kilometer stockender Verkehr. A67, Darmstadt Richtung Mönchhof-Dreieck, zwischen Groß-Gerau und Rüsselsheim-Ost 3 Kilometer stockender Verkehr. Und gerade noch reingekommen, Vorsicht auf der A661, Oberursel Richtung Egelsbach. Zwischen Offenbach-Taunusring und Offenbacher Kreuz liegt ein Helm auf der Fahrbahn.
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5: Mit Ulrich Sonnenschein einen schönen guten Tag.
6: Brutales Leiden am Berg, Körper im absoluten Ausnahmezustand und heftige Massenstürze. Die Tour de France ist kein normales Radrennen.
7: Es ist das Duell der Besten. Oh nein, es wird sogar ein Doppelsieg möglicherweise.
8: Macht Spaß, aber es ist halt auch super stressig.
9: Das Genießen darf definitiv nicht zu kurz kommen.
10: Muss ich natürlich fragen, ob man wirklich so lange fahren muss bei der Hitze. Wirklich gesund ist es jetzt auch nicht unbedingt.
11: Aber man muss natürlich gut verpflegt sein. Also Wasser, Wasser, Wasser trinken.
12: Das Weizenbier hinterher, das gehört dazu. Wir brauchen ja isotonische Getränke. Wir haben viel geschwitzt.
9: Es ist wirklich auch faszinierend, herauszufinden, was wir doch schaffen mit unserem Körper.
5: Ein elegantes Rad, das leicht und schnell über den Asphalt fliegt. Es trägt die Sportler über französische Alleen, durch lichte Wälder, vorbei an Königsschlössern, über die Pässe in den Pyrenäen oder unzählige Serpentinen.

0: hoch in die Alpen. Für die Fahrer bedeutet das Strapazen bis über die Schmerzgrenze hinaus, immer begleitet vom Risiko eines Sturzes und der Hoffnung auf den ganz großen Erfolg. Aber es ist auch eine inspirierende Quälerei, die dabei der Tour de France inszeniert wird, denn tatsächlich ist Rennradfahren in den letzten Jahren immer populärer geworden. Nicht zuletzt auch bei Frauen, die die leichten Hightech-Fahrräder für sich entdeckt haben. Worin liegt die Faszination? Warum heißt ein populäres Rennradportal im Netz quäldich.de? Darüber wollen wir heute reden, jetzt im Radio. Wir sind aber jederzeit auch in ARD Sounds abrufbar. Veni, Vidi, Velo, Faszination Tour de France, so haben wir heute getitelt und schauen zu Beginn auf die aktuelle Tour. Die führte heute in ihrer dritten Etappe über 195,9 Kilometer von Granollers nach Les Angles. Wo die Tour de France jetzt steht, darüber möchte ich mit meinem Kollegen Holger Gerska reden. Er begleitet die Tour de France zum wiederholten Mal und befindet sich jetzt in Les Angles. Guten Tag, Holger. Die heutige Etappe war ja etwas anders als gewohnt. Wegen größerer Waldbrände gab es einige Einschränkungen. Wie sah das heute aus?
1: Ja, es gab vor allem Einschränkungen für die Zuschauer und für die Werbekarawane und sie galten für die letzten 40 Kilometer dieser Etappe von insgesamt 200. Das sind die 40 nach der spanisch-französischen Grenze. Die Tourveranstalter haben die Zuschauer gebeten, möglichst nicht an die Strecke zu kommen und damit wollten sie erreichen, dass sehr, sehr wenige Helfer nur eingesetzt werden müssen und diese werden natürlich gebraucht im Zuge der Waldbrände, die etwa 70 Kilometer von der Strecke entfernt weiterhin hier wüten. Und die Einschränkung für die Werbekarawane war, sie durfte gar nicht fahren nach der französisch-spanischen Grenze. Und die letzten 2 Kilometer, das ist die Zieleinkunft des Tages, die war sogar komplett frei von Zuschauern.
0: Was kann man nach den ersten 3 Etappen schon sagen? Machen in diesem Jahr die Jungen das Rennen?
1: Ja, es war bisher tatsächlich so, dass mit Isaac del Toro aus Mexiko ja einer mit seinem Etappensieg von Barcelona ins Rampenlicht getreten ist, der bislang schon so ein bisschen als der Schattenmann gehandelt wurde. Der Mexikaner ist ein Teamkollege von Tadej Pogacar. Pogacar selbst hat ihm den Etappensieg mehr oder weniger überlassen in Barcelona. Del Toro ist erst 22. Das ist für einen Radsportler schon sehr, sehr jung und extrem jung ist Paul Sexas, der 19-jährige Franzose, 3 Jahre jünger als der zweitjüngste in diesem Feld. Und der peilt sogar das Podium an, tut sich jetzt noch ein bisschen schwer, wirklich für Akzente zu sorgen, ob ein 19-Jähriger hier tatsächlich schon über 3 Wochen das Niveau halten kann. Darauf sind sehr viele gespannt, aber er ist Franzose und der letzte französische Gesamtsieg liegt ja inzwischen fast 40 Jahre zurück und sie feiern ihn natürlich allein für seine Teilnahme.
0: Und das erhöht natürlich den Druck und das ist für einen 19-Jährigen auch nicht gerade einfach.
1: Definitiv nicht. Man merkt das auch immer wieder. Das französische Fernsehen bestimmt ja mehr oder minder, was so gezeigt wird vom Rennen. Und wie oft man ihn sieht, so an einem solchen Rennen, gemessen zum Beispiel an einem Florian Lipowitz, der im vergangenen Jahr immerhin Dritter war und auch jetzt wieder Kandidat ist für einen Podiumsplatz. Den sieht man ganz selten, aber Paul Sexas, sobald er irgendwo zurückfällt, sobald er Defekt hat, ist er permanent im Bild. Das war schon bei den Vorbereitungsrennen so. Da haben teilweise die Regisseure gar nicht mehr drauf geachtet, wo das gelbe Trikot ist und wer das Rennen gewinnt. Das ist schon ein heftiger Hype. Er wirkt so, als könne er das alles wegstecken. Aber die Tour ist nochmal was anderes. Und wir waren ja eigentlich noch bis gerade in Spanien. Und jetzt erst kommt sozusagen das Heimatgefühl. Und die Menge wird ihn in den nächsten 3 Wochen sicherlich nicht in Ruhe lassen.
0: Die Tour ändert ja jedes Jahr Teile ihrer Strecke. Wo liegen denn in diesem Jahr die Höhepunkte?
1: Ja, die topografischen Höhepunkte liegen tatsächlich erst in den Alpen in den letzten 3 Tagen. Das ist eine superschwere Bergankunft auf der insgesamt 4. letzten Etappe. Und dann befindet sich 2-mal der Zielstrich im legendären Alpe d'Huez, dem Mekka des Radsports. Das ist zwar nicht die schwerste Bergankunft, aber es ist natürlich eine extrem nostalgische. Einmal geht es die klassischen 21 Kehren rauf, einmal, das ist die Königsetappe, dann am vorletzten Tag der Tour geht es vorher noch über den Galibier. Das ist schon ein sehr interessantes Programm und zwischendurch gibt es aber auch hochinteressante Etappen im Mittelgebirge, also im Jura, in den Vogesen, im Zentralmassiv und in den Vogesen erreichen wir auch sehr, sehr nah die deutsche Grenze, Mulhouse und dann vor allem in Markstein eine Zielankunft, die am Ende der kommenden Woche, also um den 14. Juli herum, um den 16. Juli herum auf dem Programm steht. Das wird natürlich dann besonders spektakulär, auch aus deutscher Sicht.
0: Die Tour ist ja im wahrsten Sinne des Wortes sehr volksnah. Durch die unmittelbare Nähe zwischen Sportlern und Fans kam es schon öfter zu Stürzen und Unfällen. Versucht man das irgendwie zu verhindern?
1: Ja, 100% ausschließen kann man es nicht. An den wirklich neuralgischen Stellen gibt's Gitter links und rechts, aber man kann keine 200 Kilometer jeden Tag links und rechts der Straße abgittern. 400 Kilometer Gitter gibt's gar nicht auf der Welt, glaube ich. So gesehen ist man auch angewiesen auf die Vernunft der Zuschauer. Es wird immer wieder daran appelliert, aber es bleibt auch nicht aus. Wir hatten gestern eine Situation in Barcelona, dass ein französischer Fahrer eine kolumbianische Fahne ins Rad bekam. Wenn man da zu Fall kommt, ist es natürlich ein heftiger Sturz, weil einer so eine Fahne nicht festgehalten hat. Die weht dann ins Feld, verfängt sich irgendwo im Kettenblatt und das gibt dann Kettenreaktionen. Man kann es nicht ausschließen, gerade bei 13 Millionen Zuschauern an der Strecke, aber sie versuchen zumindest all die Unfallherde, die sonst mit diesem Rennen zusammenhängen, zu minimieren.
0: Sagt Holger Gerska, Sportreporter der ARD. Vielen Dank. Die Tour de France ist ein wichtiger Motor für den Radsport ganz allgemein, der sich immer größerer Beliebtheit erfreut. Und die Hobbyradler statten ihre Räder genauso intensiv und hochtechnisiert aus wie die Profis. Mein Kollege Rainer Janke hat sich in Nordhessen einmal umgeschaut.
2: Sonntagmorgen am Stadtrand von Melsungen. Die Radabteilung der MT trifft sich zur wöchentlichen Trainingsfahrt. Ein knappes Dutzend Männer zwischen 40 und 70, allesamt mit Rennrad und Profi-Ausrüstung.
3: Dazu gehört eine Wattmessung, die am Rad mit dabei ist. Der Tacho spielt eine wichtige Rolle, der ja gleichzeitig Navi ist und gleichzeitig Trainingsgerät. Der Rahmen muss leicht sein, muss aerodynamisch sein. Die Klamotten dürfen nicht flattern, die müssen eng anliegen. Sattel ist ganz wichtig, das muss alles gut passen,
2: sagt der Sprecher der Gruppe Dieter Faube. Natürlich, weil es gut aussieht, aber auch, weil es der Sicherheit dient. Denn bei der 100-Kilometer-Runde durch Nordhessen werden die Hobbysportler ordentlich in die Pedale treten, ergänzt Uwe Tomaselli.
4: Natürlich orientiert man sich so ein bisschen an den Profis auch, dass man gutes Gerät hat, dass alles gut funktioniert, dass nichts klappert. Das macht besonders viel Spaß.
2: Mario Hildebrand verrät mir, dass er sogar drei Rennräder besitzt. Und heute kommt sein bestes Stück zum Einsatz.
5: Das ist mein Sonntagsfahrrad, weil es in der Woche zu Hause im Wohnzimmer hängt. Und man findet das Modell auch in der Tour de France wieder. Also es ist dann schon ein Stück weit wichtig.
2: Sie betreiben ihr Hobby mit Leidenschaft, auch wenn es manchmal Leidenschaft, etwa wenn sie bei Wind und Wetter unterwegs sind. Aber das ist es auch, was die Faszination Radsport ausmacht, sagt Tomaselli.
4: Technik in Verbindung mit Sport und natürlich die Gemeinschaft. Gemeinsam mit anderen Leuten Sport zu machen.
2: Und damit dies sicher und mit viel Spaß geschehen kann, gibt es Männer wie Thorsten Peter. Der hat einen Fahrradladen in Gudensberg und bei ihm gibt es alles, was das echte Rennfahrerherz begehrt.
6: Moderne Rennräder haben hydraulische Scheibenbremsen, moderne Rennräder haben 12 Gänge und diese fast überwiegend elektronisch geschaltet. Das heißt, die mechanische Schaltung wird dort immer mehr in den Hintergrund gedrängt.
2: Sattel, Kleidung, Helme, alles muss passen, sagt Peter. Und das Wichtigste für jeden Radfahrer, die Rennbrille, sie muss zum Outfit passen.
6: Also das ist beispielsweise ein Modell von Salice, man sieht schon sehr, sehr breite Scheiben, eine Tönung drin, eine Verspiegelung von außen und bunte, grelle Farben.
2: Traditionelle Radrennen wie das in Frankfurt sind für die Hobbysportler natürlich wichtig und auch für die Händler, sagt Thorsten Peter.
6: Wenn es diese großen Profirennen nicht gäbe, wofür will man trainieren, worauf will man hinarbeiten? Und um das Genre Rennrad weiter zu beleben, braucht man das.
2: Aber jetzt steht erstmal die eigene Ausfahrt an. 100 Kilometer durch Nordhessen, Belohnung danach inklusive, sagt Dieter Faupel.
3: Das Weizenbier hinterher, das gehört dazu. Wir brauchen ja isotonische Getränke, wir haben viel geschwitzt und der Flüssigkeitshaushalt muss wieder aufgefüllt werden. Und wenn so ein bisschen Alkohol mit dabei ist, ist es auch nicht so schlimm.
0: Die Belohnung ist das Wichtigste und darf auch gern mal ein Bierchen sein. Rainer Janke über ernsthafte Hobbyradler in Nordhessen. Ob die zur rhythmischen Motivation Kraftwerk hören, ist allerdings fraglich. Knapp 30 Jahre nach ihrem motorisierten Erfolgshit Autobahn wendete sich die Band im Jahr 2003 dem Radsport zu. Kraftwerk mit Tour de France.

0: Veni, vidi, velo, Faszination Tour de France, so haben wir den Tag heute genannt und schauen jetzt mal auf die Geschichte des bedeutendsten Straßenrennens der Welt. Seit über 120 Jahren kämpfen sich Radfahrer aus vielen unterschiedlichen Ländern durch die französische Landschaft, durch Städte und auf hohe Berge und kommen dabei auch durch das benachbarte Ausland. Vielen gilt die Tour nach den Olympischen Spielen und der Fußball-Weltmeisterschaft als drittgrößtes Sportereignis. Die Dokumentarserie Mythos Tour geht bis an die Anfänge zurück und erzählt in kleinen persönlichen Geschichten von Erfolgen und Niederlagen. In der neuesten Folge, die Uli Fritz gleich vorstellt, geht es um die kommenden Stars im Radsport, wie Florian Lipowitz.
1: Ja, war definitiv ein ganz spezieller Sommer für mich. Am Ende denke ich oft zurück und natürlich weiß man auch nicht, ob das nochmal so passiert, ob man das irgendwie nochmal erreicht. Deshalb war es sicher ein Erlebnis für mein Leben.
2: Sagt Florian Lipowitz, der im Vorjahr als erster Deutscher seit langer Zeit wieder auf dem Podium der Tour de France stand und das weiße Trikot des besten Nachwuchsfahrers gewann, wie vor 30 Jahren ein gewisser Jan Ullrich.
3: Ich habe, glaube ich, in dieser Tour zu meinen sportlichen Leiterkollegen ein paar Mal gesagt, die Parallelen zu einem frühen Jan Ullrich sind unglaublich.
2: Sagt Rolf Aldag, damals Teamkollege von Ullrich, im Vorjahr sportlicher Leiter im Lipowitz-Team. Jan Ullrich selbst kennt die Situation gut, in der sich Florian Lipowitz gerade befindet.
4: Es ist niemals mehr so leicht wie als das erste Mal dieser große Erfolg. Das ist immer so, der erste Erfolg ist sehr, sehr schön, den nimmt man auch noch mit, bis man ihn verarbeitet hat und dann kommt der Druck. Es war bei mir auch so, ich habe mir auch ich kann das. Aber ich habe mir den größten Druck gemacht.
2: Lipowitz trifft bei der Tour nicht nur auf die etablierten Stars Tadej Pogacar und Jonas Vingegaard, sondern auch auf den erst 19-jährigen Franzosen Paul Sexas. Der soll endlich wieder einen Toursieg nach Frankreich holen. Mehr als 40 Jahre liegt der letzte Erfolg Bernard Hinaults zurück. Druck spüre ich keinen, sagt der junge Mann. Den mache ich mir selbst. Fahrer auf meinem Niveau wollen ja auch immer gute, bessere Resultate erzielen. Florian Lipowitz war vor seiner Radsportkarriere Biathlet. Lipowitz passt damit in die Ergebnisse einer Studie des Sportwissenschaftlers Arne Güllich von der Universität Kaiserslautern, die besagt, mehr als 75% der High-Performer im Sport haben zuvor andere Sportarten betrieben. Das gilt auch für Antonia Niedermayer. Die junge Frau aus Oberbayern war erfolgreiche Skibergsteigerin und gerade Zweite des Giro d'Italia.
5: Antonia is a big talent. Antonia is the rider who then will be the next Tour de France winner.
2: Ihre Teamkapitänin Kasia Nievadoma, Toursiegerin 2024, sagt, Antonia wird bald die Tour gewinnen.
6: Also ich lasse mich auch gerne positiv von der Tour de France überraschen. Ich denke auch, dass es was ganz Besonderes wird. Und ich freue mich da natürlich auch total drauf.
2: Sagt Antonia Niedermayer. Die dreiteilige Serie Mythos Tour Rising Stars blickt außerdem auf die Brüder Karl und Emil Herzog, einer Junioren-WM, der andere Junioren-EM-Sieger und schaut, was eigentlich die Söhne des einst als Jahrhunderttalent gerühmten Jan Ullrich machen.
4: Talent habe ich weitergegeben, Staffelstab ist weitergegeben, also da scheitert es nicht dran.
2: Die jungen Radsportstars der Gegenwart und der Zukunft in Mythos Tour Rising Stars.
0: 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Wie sehr der Radsport aufgeladen ist oder ob es nicht auch einfach ein Betätigungsfeld für körperliche Ertüchtigung oder Grenzerfahrung sein kann, darüber möchte ich jetzt mit Franziska Hildenbrand sprechen. Sie ist Triathletin, Rennradfahrerin, Marathonläuferin und sogar Ultraläuferin. Das geht bis zu Strecken von 100 Kilometern, die von den Besten der Welt, einem Mann und einer Frau aus Japan, in 6 bzw. 6,5 Stunden absolviert werden. Guten Tag, Frau Hildenbrand.
7: Hallo, guten Tag.
0: Was war denn die längste Strecke, die Sie jemals gelaufen sind?
7: Tatsache auch 100 Kilometer, zweimal schon.
0: In welcher Zeit?
7: Ich brauche ein bisschen länger, eher doppelt so lang. Das Beste war 12 Stunden in Biel damals.
0: Das ist eine wahnsinnige Anstrengung, oder? 12 Stunden durchzulaufen und dabei 100 Kilometer zurückzulegen. Für mich als normalen Spaziergänger völlig unmöglich, die Vorstellung.
7: Ja, es bedarf also viel mentaler Stärke und natürlich auch guter Vorbereitung. Was ganz besonders ist oder was ich sehr daran liebe, ist, dass diese Läufe oft in der Nacht oder im Abend starten. Und wenn man dann, oder zumindest ich mit meiner Zeit, so die 50, 60 Kilometer hinter mir habe und wirklich anstrengend wird, geht meistens dann die Sonne auf. Und das, ich sage immer, ist wie ein Duracell-Männchen. Man wird durch die Natur und die Sonne richtig körperlich aufgeladen. Und das gibt einem nochmal richtig Push und Energie.
0: Und was war die längste Strecke an einem Tag mit dem Fahrrad?
7: Die längste Strecke war Tatsache auf Mallorca. Das waren 260 Kilometer bei dem bekannten Radrennen. 320 Kilometer um Mallorca rum war die mittlere Strecke, weil das Training zeitlich nicht gereicht hat, doch die lange Strecke zu fahren. Aber es steht noch mal auf der Liste.
0: Wie ist das denn? Trainiert man tatsächlich die ganze Strecke? Also laufen Sie mehrere Marathons im Vorfeld oder fahren eben 200 Kilometer mit dem Fahrrad? Oder trainiert man einfach nur Ausdauer über Stunden?
7: Es ist definitiv Ausdauer, also die ganze Strecke. Ich kenne es auch von keinem Trainer, der einem die Strecken vorher schon mal laufen lässt. Es sind oft 50% davon, die man auf jeden Fall mal gemacht haben sollte. Oder was ich oft gemacht habe, ich habe oft die langen Wochenenden genutzt und habe die einfach mit langen Strecken hintereinander getrainiert. Also mal einen 40-Kilometer Lauf, dann wieder einen 20-Kilometer Lauf und dann mal vielleicht nochmal eine Strecke von 25, einfach um in einem gewissen Zeit möglichst 4 Kilometer gelaufen oder gefahren zu sein, aber definitiv nie die ganze Strecke im Vorhinein.
0: Sie sind ja Triathletin, das Laufen ist Ihre Hauptdisziplin, Radfahren kommt danach. Was unterscheidet für Sie Laufen von Radfahren?
7: Also erstmal ist Laufen ein bisschen einfacher, weil da braucht man nur die Laufschuhe, die kann man sich jederzeit anziehen und losrennen. Radfahren hingegen bringt ja ein bisschen mehr Aufwand mit sich, aber es bringt mich auch viel weiter und ich entdecke das Umfeld bzw. die Natur viel schneller. Und auch beim Radfahren braucht man definitiv mehr Technik und Aufmerksamkeit, gerade wenn man in einer Gruppe trainiert. Da fährt man sehr nah aneinander und muss einfach drauf achten und natürlich auch auf den Verkehr. Also ich habe gelernt, wenn man auf der Straße oder wenn ich auf der Straße trainiere, auch wirklich auf alle Verkehrsteilnehmer Acht zu geben, dass es einfach sicher bleibt für alle Teilnehmenden.
0: Was verändert sich dann in der Wahrnehmung? Sind Sie, wenn Sie auf dem Fahrrad sitzen, voll konzentriert auf den Kraftaufwand und die Beschleunigung? Oder können Sie auch mal in die Gegend gucken und Landschaft genießen?
7: Kommt immer ein bisschen auf die Strecke drauf an und auf Tempo, aber das Genießen darf definitiv nicht zu kurz kommen. Also gerade auch wenn man einen Berg sich hochquält, dann fährt man natürlich langsamer und kann auch nochmal den Aufstieg ganz anders genießen. Oder wenn man eben Rennradwege fährt zwischen den Feldern, da kommt das definitiv nicht zu kurz, dass man auch genießen darf.
0: Sie sind Mutter einer 3-jährigen Tochter. Kommt da das E-Bike zum Tragen oder warum haben Sie überhaupt ein elektrisches Fahrrad?
7: Genau, da kommt das Lastenrad zum Tragen. Das geht dann ein bisschen schneller, wobei auch Mountainbike und Hänger durchaus das Familientraining dann auch ist.
0: Wie viel Zeit können Sie denn neben Kindererziehung und Sie sind ja auch voll berufstätig, also neben der Arbeit in Ihren Sport investieren?
7: Also im Moment ist es leider ein bisschen weniger, weil gerade viele Themen bei uns privat und beruflich anstehen. Ziel ist immer so, dass wir sagen, einmal in der Woche gehen wir unter der Woche eine Feierabendrunde fahren. Da haben wir auch einen Babysitter, das gönnen wir uns dann. Wenn es gut ist, schaffen wir es zweimal mit der Tochter mit dem Hänger. Und am Wochenende wechseln wir uns ab. Da entscheidet jeder für sich, ob er länger auf dem Fahrrad mal 3-4 Stunden sitzt oder einfach auch mal einen längeren Lauf macht, so 20 Kilometer. Das machen wir wetterabhängig und was sonst noch auf dem Familienprogramm steht.
0: Sie teilen diese sportliche Leidenschaft mit Ihrem Mann. Wann haben Sie das für sich entdeckt, dass das Ihr Ding ist, sich körperlich an Grenzen zu bringen?
7: Also Marathonlaufen habe ich mit 18 begonnen und den Triathlonsport, da habe ich die Faszination für circa 20 Jahren entdeckt. Ich habe damals mit Spinning begonnen und bei Triathlons als Volontär ausgeholfen, als Streckenposten. Und da habe ich dann die ganzen Ironman-Athleten gesehen und habe gedacht, also das war so faszinierend, da wollte ich Teil da sein und habe mich dann gleich zum ersten Ironman angemeldet und die Sportarten dann lieben gelernt.
0: Wenn Sie so für sich privat fahren, wie weit fahren Sie dann? Wie viele Kilometer können Sie so am Stück zurücklegen, ohne in einen Trainingsmodus zu verfallen?
7: ja, ich sag mal, gerade die Feierabendrunden, wie wir sie nennen, das sind so 60 bis 80 Kilometer. Das ist eigentlich immer ohne Probleme und ja, ist einfach zum Spaß und fit bleiben.
0: Was macht denn für Sie die Faszination des Radfahrens aus? Ist es das Tempo, ist es die Anstrengung, also die Grenzerfahrung oder das gemeinsame Erleben mit anderen?
7: Mich fasziniert definitiv das Tempo, vor allem weil bei mir war das ein Prozess, immer schneller und mutiger zu werden. Aber ich fahre auch super gern in die Berge und quäle mich da hoch, weil man wird immer mit einem unglaublichen Blick belohnt und dann auch mit einer atemberaubenden Abfahrt. Gleichzeitig fahre ich super gerne oder fast nur mit Freunden oder eben mit meinem Mann, weil es einfach ja auch ein Hobby ist und man hat dadurch gemeinsame Erinnerungen, ja, hat tolle Touren, tolle Strecken, die man kann sich gegenseitig pushen und challengen und das halt mit dem Training verbinden und das ist so one and all und macht es eigentlich perfekt.
0: Gibt es eine konkrete Erinnerung an eine Grenzerfahrung, wo der Körper eindeutig signalisiert hat, hier ist jetzt Schluss und Sie trotzdem weitergemacht haben?
7: Ja, meine härteste Rennrad- oder Radstrecke war im Zuge eines Extremtriathlons in Frankreich beim Bearman. Da ist die Radstrecke mit circa 180 Kilometer, geht über 4.500 Höhenmeter durch die Berge. Und hier war das die Challenge, dass die Verpflegungsstationen, also man musste sich selber verpflegen, das gab's nicht. Und das Wetter war wirklich, wirklich herausfordernd. Wir hatten Regen, Hagel, Wind. Zwischendurch konnte ich kaum noch den Lenker halten. Ich würde sagen, es war nicht, also körperlich war es super anstrengend, aber noch härter war es mental, weil gerade auch viele auf der Strecke abgestiegen sind, geschaut haben, dass sie irgendwie warme Getränke kriegen oder überhaupt sich wieder aufwärmen, dass sie weiterfahren können. Da habe ich immer so für mich gedacht, wenn jetzt ein Auto kommt, dann steige ich, glaube ich, ein. Und ich bin bis heute Gott froh, dass kein Auto kam, weil das Gefühl, diese Erleichterung, dann an der Wechselzone anzukommen, zu wissen, ich habe es geschafft, ich habe mich durchgepusht und es hat sich gelohnt, das war einfach unvergesslich, zumal ich dann auch noch im Ziel ankam, nach dem Laufen und dritte Frau geworden bin. Aber es hat mental sowie körperlich wirklich viel Anstrengung gekostet.
0: Das heißt, der Slogan "Quäl dich" gilt für Sie auch und es ist wunderschön, wenn der Schmerz nachlässt?
7: Definitiv, aber es gehört dazu und es macht einen auch am Schluss stolzer und es ist wirklich auch faszinierend, rauszufinden, was wir doch in Kombination Geist und Körper eigentlich schaffen mit unserem Körper.
0: Ja. Wir alle kennen ja das Klischee von Männern in bedruckten Trikots und engen Hosen. Sind Sie als Frau eher eine Ausnahme im Radsport?
7: Also Ausnahme würde ich jetzt nicht sagen, aber leider ist es nach wie vor ein Sport, der männerdominiert ist. Was okay ist, dass ich sag mal, Laufen, Triathlon generell sind eher so die Männer im Hauptfeld. Aber in den letzten Jahren ist definitiv auch der Radsport bei den Frauen immer beliebter. Und ich würde es mir natürlich wünschen, wenn es irgendwann noch mehr Frauen sind. Aber man sieht es ja jetzt auch bei der Tour de France. Das ist ein Männersport. Die Frauen haben ein kürzeres Rennen danach und sind auch definitiv weniger im Teilnahmefeld. Aber es ist ein Sport, der immer mehr kommt, definitiv.
0: Schauen Sie sich die Tour de France im Fernsehen an oder waren Sie auch schon mal da?
7: Ja, leider noch nie. Das ist definitiv ein Traum, auch mal einen Teil der Strecke abzufahren und anschauen. Dadurch, dass ich eben berufstätig bin, ist eher ja abends so eine Zusammenfassung drin, aber die muss dann schon abends sein.
0: Man muss sich auch mal quälen können, sagt Franziska Hildenbrand, Radsportlerin, Triathletin und Immobilienberaterin in Königstein. Ich danke Ihnen für das Gespräch.
7: Dankeschön.

0: Das war Freddie Mercury mit seiner Band Queen und einem ihrer größten Hits Bicycle Race. Veni, vidi, velo, Faszination der Tour de France. So heißt die heutige Folge von Der Tag, ein Thema, viele Perspektiven. Und darin schauen wir jetzt einmal auf die Fahrradbranche ganz allgemein. Denn wenn auch der Profi-Radrennsport materialintensiv ist und Rennräder bis zu 50.000 Euro kosten können, das Geschäft wird mit dem Durchschnittsradler gemacht. Jutta Nieswand hat dazu einen Frankfurter Fahrradhändler besucht.
1: Reifenwechsel in der Werkstatt der Frankfurter Bicycle Company in Frankfurt-Sachsenhausen. Hier kann man nicht nur Räder kaufen, sondern auch reparieren lassen. Kunde Arndt Schulten aus Frankfurt steht im Laden, wo ihm Geschäftsführer Luca Bortmann gerade geholfen hat. Das Problem?
2: Ich bin schon ein paar Mal abgestiegen von dem Ding und der Bremshebel hat es quasi aufgefangen und dadurch hat er sich ein bisschen verbogen und
3: geweitet. Ist ein bekanntes Problem bei den Fahrrädern, dass die Gehäuse sich da ein bisschen weiten und dann kriegst du halt Spiel im Hebel. Wenn das halt ein paar Mal passiert, dann ist er irgendwann ganz ab.
1: Und jetzt, wie wurde es behoben?
2: Eine schnelle Lösung.
3: Zusammengebogen und das hält jetzt erstmal wieder.
1: Für den Kunden Arndt Schulten also praktisch, der gerne mit seinem E-Bike unterwegs ist.
2: Das ist für mich ein Autoersatz. Ich fahre tatsächlich, selbst bei Regen fahre ich mit dem Fahrrad, was ich früher mit dem normalen Fahrrad nie getan hätte. Ich hätte gedacht, okay, es regnet, bleib zu Hause. Und das ersetzt mein Auto tatsächlich vollständig in Frankfurt.
1: Nur gut, dass die Frankfurter Bicycle Company auch eine Werkstatt hat und damit auch das nötige Know-how für eine schnelle Reparatur. Tatsächlich ist die Werkstatt auch ein wesentlicher Bestandteil des Geschäfts, sagt Geschäftsführer Luca Bortmann.
3: So Thema Werkstatt haben wir natürlich unheimlich hohe Nachfrage. Die Räder brauchen natürlich den Service. Bei uns, weil wir aber auch großen Wert drauf legen, würde ich sagen 60-70%. Das ist eigentlich so, das Grundrauschen deckt eigentlich die Werkstatt bei uns ab oder soll sie abdecken und der Verkauf ist so der Bonus.
1: Überhaupt wird das Werkstattgeschäft für Fahrradläden immer wichtiger. Das zeigen auch Zahlen der Fahrradwirtschaftsverbände aus dem Jahr 2025. Demnach ist da der Umsatz um 13,5% gestiegen. Dagegen ist der Umsatz aus dem Verkauf von Rädern zurückgegangen, wenn auch deutlich weniger als noch im Jahr davor. Die durchschnittlichen Preise für E-Bikes haben ganz leicht nachgegeben, die für klassische Fahrräder sind sogar stabil geblieben. Der Einbruch nach den umsatzstarken Corona-Jahren wirkt noch nach. Für die Frankfurter Bicycle Company weniger ein Problem, da sie erst 2023 gestartet ist. Doch für andere durchaus, sagt Luca Bortmann.
3: Ich kenne viele andere Fachhandelskollegen, die Lager halt voll haben mit teilweise 1.000 Rädern. Millionenbeträge, die halt festsitzen und nicht abgenommen werden von den Leuten. Weil einfach der Markt übersättigt ist. Viele Insolvenzen von Herstellerseite auch durch Überproduktion, weil alle halt gedacht haben, es geht gerade so weiter. Aber irgendwann hat jeder ein Fahrrad.
1: Trotzdem bleiben Räder beliebt, erzählt er. Auch weil immer mehr Leute fit sein wollen und auch in Gruppen Rad fahren. Besonders beliebt sind da die sogenannten Gravelbikes, also vielseitige Rennräder, die schnell auf dem Asphalt sind und robust im Gelände. Vielleicht ist ein Trend zum Zweitrad auch noch eine Chance für die Fahrradbranche. Für Kunde Sebastian Lüttke aus Frankfurt ist das schon gar nichts Neues mehr, denn in seiner Familie gibt es gleich mehrere Räder.
4: Ich glaube, wir haben eher zwei Hände voll von Fahrrädern zusammen in der Familie. Alleine meine Frau hat vier Räder, ein Zeitfahrrad, ein Gravelrad und ein Rennrad. Wir haben auch ein Lastenrad, in dem werden dann die Kinder transportiert. Das ist der Autoersatz, weil wir kein Auto haben. Und ich habe ein Gravelrad. Damit kann ich auf der Straße und im Wald fahren und muss vorher nicht gucken, wohin ich fahre, sondern kann mich quasi überraschen lassen.
0: Ob Lasten, Mountain oder Gravelbike, Radfahren ist als veritables Verkehrsmittel inzwischen auch bei der Politik angekommen und dementsprechend werden eigene Wege ausgewiesen. Nicht immer zur Freude der Autofahrer. Darüber, was Radfahren bedeutet, wenn es nicht um Pokale oder Medaillen geht, darüber möchte ich jetzt mit Jean-Marie Magro sprechen. Er ist Münchner und Provençale gleichzeitig und berichtet für die ARD aus Brüssel. Mit dem Rennrad hat er Frankreich erkundet, auf einer realen Tour de France, von Paris zu den Stis, vom Mont-Saint-Michel über Cognac und Bordeaux ins friedvolle Baskenland und von den Pyrenäen hoch auf den Mont Ventoux. Wie ein richtiger Bretone Galette ist und Parodisten sich feinsinnig über die Politik lustig machen, warum Streik Nationalsport ist und Mangas im Land von Asterix die Herzen der Jugend erobern, wieso 56 Atomkraftwerke für Franzosen nicht zu viele sind und weshalb immer mehr Menschen, vor allem in seiner Provence, so zahlreich Marine Le Pen wählen, all das erzählt Magro liebevoll in seinem bunten Buch Radatouille. Meine Tour de France zu Burgund, Baguette und Bonlieus, erschienen bei DTV. Guten Tag, Jean-Marie Magro.
5: Hallo.
0: Eins haben wir gerade gehört, ist nicht genug. Wie viele Fahrräder hast du denn so?
5: Also ich bin ja vor gut einem Jahr nach Brüssel gezogen und ich habe nun 3 in Brüssel. Wenn ich jetzt aber noch meine Münchner Fahrräder dazu zählen würde vor meinem Umzug, dann wäre ich, meine ich, mit Falträdern, Ersatzrennrädern und so weiter wohl auch so bei 6 oder 7, würde ich schätzen, wie der O-Tongeber zuvor.
0: Wie kamst du denn auf die Idee, Frankreich mit dem Rad zu erkunden? Haben deine Räder dich herausgefordert?
5: Tatsächlich habe ich schon als kleines Kind eigentlich immer von dieser Tour de France geträumt als ich dann eben im Sommer mir das angeschaut habe, meistens wenn ich dann von der Schule zurück nach Hause kam, da dachte ich mir, eigentlich möchte ich so etwas auch sehr gerne machen, und es hat nicht ganz zum Profi gereicht, beziehungsweise ich bin dann seriös zu spät eingestiegen, aber dann dachte ich mir, ich könnte doch die beiden Sachen, die mich im Leben am meisten bewegen, also meine Leidenschaft zum Rennradfahren und zum Fahrradfahren überhaupt und mal das, die berufliche Leidenschaft, Geschichten zu erzählen als Journalist, miteinander verbinden. Und dann kam eben noch dazu, dass ich finde, dass man sehr viel mehr über Frankreich in Deutschland wissen könnte. Und wie könnte man das eben besser erzählen als entlang einer Route, nämlich einer Tour de France. Und das ist ja ein Markenname, den eigentlich jede und jeder von uns irgendwie kennt.
0: Du schreibst, Frankreich ist so vielseitig, dass es kaum zwischen zwei Buchdeckel passt. Weder gibt es die französische Küche noch die Franzosen. Was also ist Frankreich?
5: Was ist Frankreich? Das ist jetzt natürlich eine sehr philosophische Frage, auf die ich eine professionelle und eine persönliche Antwort geben kann. Persönlich würde ich sagen, Frankreich war für mich als kleiner Junge so ein Sehnsuchtsort. Es war eben die Provence, wo meine Großeltern gelebt haben und wo wir dann in den Sommerferien immer 6 Wochen hin aufgebrochen sind. Und da gab es dann natürlich ein ganz anderes Flair als eben in dieser Großstadt München. München, wo ich eigentlich aufgewachsen bin, das waren dann, also dieser Lavendel- und Zypressengeruch etwa im Garten und dann das Boule-Spielen, schließlich das Rennradfahren, das ich dort gelernt habe. Ich schreibe zum Beispiel im Buch auch darüber, wie meine Großeltern sich sehr, sehr liebevoll um uns gekümmert haben und mein Großvater sogar so ein Fußballfeld in unseren Garten aufgestellt hat, das Stade de Jean-Marie hieß. Und das war eben so dieser liebevolle, paradiesische Ort im Sommer. Und dann von der professionellen Ebene her habe ich Frankreich dann später natürlich wesentlich vielseitiger nochmal kennengelernt, bin oft nach Paris gereist, in die Bretagne oder zum Rennradfahren dann in die Alpen, in die Pyrenäen, ins Massif Central. Ich habe auch in Straßburg eine Zeit lang bei Arte gearbeitet und da habe ich eben gemerkt, wie unterschiedlich doch eben diese Nation dann oft auf Themen auch blickt und wie dann eben auch zu erklären ist, wie du es vorhin auch schon vorgelesen hast, dieses Nationalbewusstsein und auch diese Leidenschaft zur Diskussion, wenn es etwa um Atomkraftwerke, um Streik geht. Und dem bin ich da eben versucht, also da habe ich eben versucht, dem Ganzen auf den Grund zu gehen während dieser Reise.
0: Zu Fuß ist zu langsam, mit dem Auto zu schnell. Was erlebt man Besonderes bei so einer langen Radtour?
5: Genau so ist es. Also zu Fuß, das ist mir persönlich eben zu langsam, und im Auto, da bekommt man eigentlich gar nichts mit, weil man ja in so einem geschützten Raum ist. Und das Fahrradfahren, das bietet, finde ich, auf der einen Seite eben so etwas Meditatives. Also man hat da eben auch die Zeit, so in sich zu gehen und sich Gedanken zu machen über das ganz Kleine wie auch das große Ganze. Und man hat dann aber eben auch immer wieder, weil man ja zum Beispiel ganz einfach als Radfahrer, wenn man sich bewegt, auch Hunger bekommt, hat man auch immer wieder Gelegenheit, zum Beispiel in Gaststätten einzukehren oder in Cafés und dort auch ins Gespräch mit Einheimischen zu kommen. Und das ist etwas, was im Auto, so würde ich sagen, nicht möglich ist, wenn man dann vielleicht doch von Raststätte zu Hotel pilgert.
0: Natürlich hat man auf so einer Tour auch Pannen. War es manchmal schwierig, da Hilfe zu bekommen?
5: Ich hatte ja das Glück, dass mich ein Freund begleitet hat, und der war auch noch mein Fahrradmechaniker Peter. Der hat mich eben begleitet im Auto. Und wir haben, also dazu muss man eben erklären, eine Tour de France, die sind wir gefahren, das sind 3000 Kilometer auf 21 Etappen, also an 21 Tagen. Das ist schon eine Menge Strecke, aber Frankreich ist eben 1,5 Mal von der Fläche so groß wie Deutschland. Man macht eben Strecke, aber es ist auch nicht so, dass man damit das ganze Land abdecken würde. Und deswegen haben wir uns eben, wie auch bei der Tour de France, mit den Profis dazu entschieden, dass wir dann einige Strecken auch im Auto zurücklegen als Transfer. Also es bleiben trotzdem 3000 Kilometer auf dem Rad, aber insgesamt war es eine viel, viel größere Strecke. Und Peter hat auch einiges zu arbeiten bekommen. Der hat auch mal Reifen auswechseln müssen. Ich hatte zwar keinen Platten, aber das Profil war runter. Es gab auch mal einen Bremsbelagswechsel und dann gab es auch noch Justierungen an der Schaltung. Also er hatte schon was zu tun, aber wir sind erstaunlich glimpflich eigentlich drum, also durch diese Tour gekommen, wenn ich auch mich zweimal auf die Nase gelegt habe, aber das gehört eben auch dazu.
0: Kannst du dir vorstellen, auch andere Länder auf diese Weise zu erkunden? Wie wichtig ist es, die Landessprache zu beherrschen?
5: Ich anderen Ländern gemacht, in denen ich nicht die Landessprache gesprochen habe. Also ich war einmal beziehungsweise mehrere Male in Italien, aber zum Beispiel auch zweimal in Japan. Das ist natürlich etwas anderes. Also man kann eben nicht so ins Gespräch kommen mit den Menschen, die Sprache nicht spricht, auch wenn es natürlich heutzutage Möglichkeiten gibt, das ein bisschen auszugleichen. Ich nenne jetzt mal nur KI-Übersetzer wie DeepL zum Beispiel, da kann ich dann auf Deutsch oder auf Englisch die Sachen einsprechen, die ich von dem Gegenüber gerne wissen möchte. Und dann liefert mir der eine mehr oder weniger gute Übersetzung. Also es gibt Krücken, mit denen man sich eben weiter bewegen kann, aber es ist dann doch eine ganz andere Sache, als wenn man dann eben die Landessprache dann tatsächlich sprechen kann und mit den Leuten wirklich ins Gespräch kommen kann und auch mit denen zum Beispiel in politische Diskussionen, aber auch etwa also Witze sich zum Beispiel erzählen kann und gemeinsam über Sachen lachen kann. Das ist natürlich eben ein ganz anderes Gefühl und nimmt einiges weg, wenn man eben diese Sprache nicht beherrscht. Und trotzdem würde ich sagen, dass man sehr viel auf dem Fahrrad erleben kann und sehen kann von dem, was man jetzt im Auto oder wenn man sich mit Zügen fortbewegt, so vielleicht nicht wahrnehmen kann.
0: Mit dem Fahrrad lernt man Land und Leute richtig kennen, sagt Jean-Marie Magro, Korrespondent der ARD in Brüssel und Autor des Buches Radatouille, meine Tour de France zu Burgund, Baguette und Banlieues, erschienen bei DTV. Herzlichen Dank für das Gespräch.
5: Ich bedanke mich ganz herzlich und wünsche einen schönen Abend.
0: Vielen Dank. Und das Radfahren ist nicht nur ein Mittel, von A nach B zu kommen. Das erzählt auch Pfarrer und Autor Gerion Alter in seinem Buch »Wer radelt, der findet« – die Spiritualität des Fahrradfahrens.
6: Ich spüre sofort, wenn ich irgendwie verspannt bin und wenn sich die Verspannung löst. Ich bekomme meinen Kopf frei. Ich komme mehr zu mir selbst und werde dadurch auch fähiger, mich mehr einzulassen auf andere Menschen. Also es intensiviert sich alles.
7: Gerion Alter ist katholischer Pfarrer im Ruhrgebiet. Beim Radeln kann er den Stress als Leiter einer Großpfarrei mit 20.000 Katholikinnen und Katholiken hinter sich lassen.
6: Ich bin dann alleine durch das fast meditative Pedalieren intensiver nochmal in Kontakt mit anderen Menschen, mit mir selbst und auch mit Gott.
7: Der 58-Jährige hat schon 70 Reisen mit dem Rad unternommen. Er war in der Sahara, in Alaska und im Himalaya.
6: Meine Hauptaufgabe als Pfarrer ist ja zu predigen. Und wenn ich länger nicht auf dem Rad gesessen habe, dann werden die Worte manchmal spröde und auch weltfremd, ja. Und wenn ich zurückkomme von einer Reise, dann fließt es wieder, ja. Und ich merke, ich komme bei Menschen auch an. Das ist für mich so ein Indikator dafür.
7: Gerion Alter gesteht, auf dem Rad ist er näher bei Gott.
6: Ich würde schon sagen, dass das Radreisen meine Spiritualität, also meine Gottesbeziehung sehr geprägt hat und dass sie mitunter sogar intensiver ist als da, wo man es bei einem Pfarrer vielleicht erwarten würde, in der Kirche, beim Gottesdienst.
0: sagt der fahrradbegeisterte Pfarrer Gerion Alter in seinem Buch Wer radelt, der findet die Spiritualität des Fahrradfahrens. Es ist im Kösel Verlag erschienen. Und dass Fahrradfahren etwas ganz Leichtes und Beschwingtes ist, wenn man sich nicht gerade die Berge hochquält, das weiß auch Max Raabe und singt davon.

0: Veni, vidi, velo, Faszination Tour de France, so haben wir den Tag heute überschrieben und schauen jetzt einmal auf die klimatischen Bedingungen, die auch die Tour de France nicht kalt lassen. Bei steigenden Temperaturen wird eine Bergetappe, die ohnehin schon Quälerei ist, lebensgefährlich. Dazu Jonas Arendt.
1: An die 40 Grad Celsius. Die besten deutschen Radfahrer liefern sich ein spannendes Rennen über 190 Kilometer durch den Thüringer Wald. Am Ende gewinnt Felix Engelhardt und der neue deutsche Meister ist not amused.
2: Also man muss sich natürlich fragen, ob man wirklich so lange fahren muss bei der Hitze. Wirklich gesund ist es jetzt auch nicht unbedingt.
1: Leistungssportler stoßen an ihre Grenzen und sie werden es immer öfter tun, etwa bei der Tour de France. Dieses Riesenrennen, auf das Millionen schauen, es spielt mit dem Feuer. Seit Jahren geht die Anzahl der Hitzetage in Frankreich nach oben. Und die Tour hatte dabei Glück, dass das Rennen und die Hitze nicht aufeinander getroffen sind. Teils um einige Tage oder ein paar Zehntel Grad. Das zeigt eine Studie eines internationalen Forschungsprojekts. Dabei haben sich Wissenschaftler angeschaut, wie die Tour- und Hitzeperioden bisher zusammengekommen sind. Zwischen 1974 und 2023. Oder besser gesagt, sie haben gezeigt, wie sie sich bisher aus dem Weg gegangen sind. Etwa in Paris, wo die Tour de France klassischerweise ihr Ende findet. Im Untersuchungszeitraum wurde im Juli in der französischen Hauptstadt fünfmal die Hitzeschwelle überschritten. Viermal seit 2014. Doch niemals an den Tagen, als die Tour die Champs-Élysées entlang ging. Bisher ein Glücksfall, der aber halt nicht mehr als das ist. Glück. Die Forschenden mahnen daher an, dass Rennen bald anders geplant werden müssen. Eher in Morgen statt in den Abendstunden, besonders im Süden Frankreichs. Bisher lief das Rennen, auch weil Sportler sich angepasst haben, wie etwa Jan Ullrich, einziger deutscher Toursieger.
3: Ja, ist natürlich auch ein bisschen, wie man die Hitze verträgt. Also ich habe das immer ganz, ganz gerne gemocht, extreme Hitze. Aber man muss natürlich gut verpflegt sein. Also Wasser, Wasser, Wasser trinken, vielleicht auch ein bisschen Eis. Viele machen sich Eis auch noch in hinten im Rücken, dass das Blut noch ein bisschen runtergekühlt wird. Und wenn man schnell genug fährt, kommt genug Fahrtwind und dann auf dem Rad geht es eigentlich manchmal wirklich besser.
1: Aber das könnte zukünftig nicht mehr reichen. Auch die Tour de France, sie muss sich dem Klimawandel anpassen.
0: Jonas Arendt über die Tour de France und den Klimawandel. Egal, ob es nun wärmer, nässer oder windiger wird, die Faszination für das Radfahren steigt kontinuierlich. Darüber möchte ich jetzt zum Schluss unserer Folge mit Professor Dr. Frank Leinen sprechen. Er ist Kulturwissenschaftler an der Heinrich-Heine-Universität in Düsseldorf und analysiert, warum das Publikum so fasziniert ist von den Helden auf Rennrädern und deren bewusstem Leiden. In seinem Buch Velomanie – Facetten des Radsports zwischen Mythos und Ökonomie diskutieren Autoren aus den Bereichen Medizin, Marketing, Medienwissenschaft, Philosophie und Kulturwissenschaft den Profiradsport, aber auch Aspekte des Fahrradfahrens im Allgemeinen. Schönen guten Tag, Herr Leinen.
4: Schönen guten Tag zurück an Sie.
0: Warum sind Radrennfahrer solche Heldenfiguren? Liegt das an der grenzüberschreitenden persönlichen Qual?
4: Ja, zunächst mal wäre zu fragen, ob es wirklich Heldenfiguren sind oder ob es nicht tragische Gestalten auf ihren Rädern sind. Denn auch das hat man mal erwähnt. 1924 schrieb schon ein Journalist, Albert Londres, von den Forçats de la Route, also Sträflinge oder Zuchthäusler auf der Straße. Aber natürlich hat die ASO, die Organisation, die die Tour de France auf die Beine stellt, Interesse daran, Helden verkaufen zu können. Und sie tut natürlich alles dafür, dass auf der Landstraße Duelle stattfinden zwischen diesen außergewöhnlichen Fahrern. Es gibt eine spektakuläre Streckenführung, die wie ein Drama arrangiert ist, hin zu einer Klimax am Schluss in Form eines Berganstiegs oder auch eines Sprints. Dann kommt dazu, dass es immer neue Herausforderer gibt, die diese Helden in ihrer Allmächtigkeit in Frage stellen. Das haben wir eben schon mal in einem anderen Beitrag gehört. Aktuell ist es Paul Sexas oder auch gestern haben wir gesehen Isaac del Toro, die schon die Helden der neuen Generation sein werden. Und so ist die Tour de France, wie mein Kollege aus Freiburg, Andreas Gels, einmal geschrieben hat, eine regelrechte Heldenmaschine. Und es kommt natürlich dazu, dass es auch ein Schicksal gibt in dieser dramatischen Inszenierung, etwa in Form von technischen Pannen, von Erkrankungen, von Wetterkapriolen. Und wir als Zuschauer leiden dann mit den Helden wir erfahren Mitleid im wahrsten Sinne des Wortes. Und zum guten Schluss die Frage, wie im antiken Drama nach Schuld und Unschuld stellt sich auch. Denn der Dopingverdacht steht immer im Hintergrund und die Frage, wie schuldig machen sich diese Leistungssportler, die ist leider, denke ich mal, niemals definitiv zu beantworten.
0: Die Radrennfahrer als moderne Gladiatoren, der Gedanke ist mir noch gar nicht gekommen. Identifizieren wir uns denn tatsächlich mit den Fahrern? Also werden wir quasi persönlich Teil der Tour de France oder anderer Radrennen, allerdings ohne Schmerzen?
4: Dazu trägt natürlich sehr stark die mediale Vermarktung und die mediale Präsenz bei. Früher in den Anfangsjahren der ersten Jahrzehnte des 20. Jahrhunderts erfuhr man Tage später erst von den Ereignissen. Wir sind jetzt inzwischen mit den Medien ganz dicht daran und das ist die Besonderheit des Radsports, dass zum Beispiel Motorräder wirklich neben den Fahrern fahren und wir in den Nahaufnahmen ihre Gesichtszüge, die Schweißperlen, ja und auch das Blut sehen können, das nach einem Sturz ihnen die Stirn runterläuft. Also die Immersion, wie man sagt, von Zuschauern ist ein wesentlicher Teil des ganzen Spektakels und das funktioniert sehr, sehr erfolgreich.
0: Versuchen wir da unsere eigenen Lebenskämpfe wieder zu spiegeln oder was reizt uns da?
4: Ja, das ist jetzt eine sehr philosophische Frage. Wäre ich Philosoph, würde ich Ihnen zustimmen, unbedingt, ja. Ich will aber auch nicht ausschließen, aus eigener Erfahrung als Radsporttrainer und auch als aktiver Radsportler, dass man Lehren fürs Leben aus dem Radsport wie überhaupt aus jedem ernsthaft betriebenen Sport ableiten kann, etwa Ausdauer. Fokussiertes Handeln zählt dazu, auch Selbstsicherheit und eben in dem Beitrag haben wir gehört, der Teamgeist spielt eine große Rolle. Dann auch, wenn ich Triathletin auch bin, die mentale Stärke lernt man auch beim Sport dazu.
0: Warum ist denn das Doping gerade beim Radsport eine so unverzeihliche Ursünde?
4: Zunächst mal gilt für Radsportler wie für alle Leistungssportler wohl die Unschuldsvermutung. Aber es gibt bestimmt Substanzen, die neu entwickelt wurden und nur schwer entdeckt werden können, weil einfach ein Testverfahren fehlt. Man sollte deswegen skeptisch sein mit Leistungen, die immer weiter hochgeschraubt werden. Aber was mich ärgert, das ist, dass gerade der Radsport immer so betont mit Doping in Verbindung gebracht wird. Da sollte man vielleicht auch mal berücksichtigen, dass es kaum eine andere Sportart gibt, wo eine so hohe Testdichte herrscht, wo auch die UCI, der Internationale Radsportverband, offen ist für Tests und jemand wie ein Tadej Pogacar zum Beispiel bis zu dreimal am Tag auf Doping getestet werden kann. Andere Sportverbände sind da vergleichsweise zurückhaltend, sage ich mal, was die Testverfahren betrifft.
0: Wie weit geht denn die Velomanie? Wie bedeutsam ist die Sinnlichkeit des technischen Objekts? Ich kenne Menschen, bei denen hängt das Fahrrad an der Wohnzimmerwand.
4: Ja, das haben wir eben auch schon mal gehört, dass Radsport eine sehr sinnliche Erfahrung ist. Und dem stimme ich absolut zu. Wenn wir auf dem Rad sitzen, sehen wir anders, wir hören, wir riechen, wir schmecken auch anders, wenn wir zum Beispiel einen Riegel essen. Und wer bergab dosiert bremsen muss, der braucht auch einen guten Tastsinn. Das heißt in der Tat, es ist eine sehr sinnliche Erfahrung. Es gibt aber auch die Sinnlichkeit der Technik. Also ich liebe das Wirren einer gut laufenden Kette oder das Klacken der Schaltvorgänge oder auch das Geräusch des Freilaufs. Also man kann sagen, ja, es gibt eine Radliebe und die reicht bei manchen sogar dazu, dass das Dekoobjekt Fahrrad, Rennrad bis ins Schlafzimmer es sogar schafft. Also man verschmilzt mit dem Rad, es wird so ein Teil eines Selbst. Man spricht dann auch von einem Exoskelett, das es uns ermöglicht, uns zu perfektionieren. Und das auf eine sehr sinnliche Weise.
0: Das Rad ist ja kompatibel mit einer gewissen Nähe zur Natur. Welche Rolle spielen denn Naturerfahrung und Naturschutz beim Radsport?
4: Radsportler haben in der Regel ein ambivalentes Verhältnis zur Natur. Darauf wies schon Roland Barthes in einem Essay, Le Tour de France comme épopée, hin. Der sagte, die Natur gibt uns einerseits Futter für Leistungen, aber andererseits muss man sich ihr unterwerfen. Und das ist in der Tat so. Wenn Sie mit Rückenwind durch die Welt fahren, dann sind Sie einfach happy. Fahren Sie eine Steigung, die ohne Ende zu sein scheint, hoch, dann sind Sie doch arg am Grummeln. Sie erleiden die Sommerhitze sehr ungern, aber noch weniger ungern fahren Sie mit Wasser in den Schuhen im Regen. Und wenn wir dann mal an die Profis denken, die müssen bei Bergankünften oft Hagel ertragen. Also die Naturnähe kann einerseits beflügeln, erlaubt ein sehr sinnliches Erfahren, aber andererseits ist die Natur durchaus auch ein Feind des Radfahrers.
0: Kurz zum Schluss allein, schauen Sie jetzt selbst zu bei der Tour de France und wenn ja, in welchem Zustand? Erregt, neutral oder verärgert?
4: Na, raten Sie mal, was ich heute Nachmittag gemacht habe. Ja, das zählt für mich zu meinen Arbeitsaufgaben im weitesten Sinn. Das ist für mich Arbeit höheren Grades, wenn ich die Zeit dafür finde und nicht gerade selbst Rad fahre.
0: Radsport kann großen Spaß machen, sagt Professor Dr. Frank Leinen, Kulturwissenschaftler an der Heinrich-Heine-Universität in Düsseldorf und Herausgeber des Buches Velomanie, Facetten des Radsports zwischen Mythos und Ökonomie, erschienen im Transkript Verlag. Herzlichen Dank. Und das war's. 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
2: Guten Abend, ich begrüße Sie zur Tagesschau. Die Nähe zwischen US-Präsident Trump und FIFA-Chef Infantino war schon auffällig, als für Trump extra ein FIFA-Friedenspreis erfunden wurde. Jetzt hat Trump offenbar mit einem Anruf bei Infantino Einfluss auf die Fußball-WM genommen. Die Rotsperre gegen den US-Stürmer Balogun wurde aufgehoben, sodass er nun heute Nacht doch beim Spiel gegen Belgien antreten kann. Diese Entscheidung stößt international auf Empörung, auch beim DFB und beim Europäischen Fußballverband UEFA.
3: 16. Finale USA gegen Bosnien-Herzegowina am vergangenen Mittwoch. Darin ein Foul.

0: Achtelfinale gegen Belgien wird ausgesetzt. Ein einmaliger Vorgang bei einer Weltmeisterschaft. Den US-Präsidenten freut's. Ich denke, das ist eine brillante Entscheidung. Der Schiedsrichter war schrecklich und niemand spricht darüber. Ich wusste nicht mal, was eine rote Karte ist. Als ich das verstanden habe, dachte ich, wollt ihr mich auf den Arm nehmen? Die besten Spieler einfach sperren zu können, das ist eine große Macht, das ist schrecklich. FIFA-Präsident Infantino besucht nahezu alle WM-Spiele. Er bestätigt das Telefonat mit seinem Freund Trump, widerspricht aber der Darstellung, es gebe einen Zusammenhang mit der Entscheidung. Die juristischen Gremien der FIFA sind unabhängig und diese Unabhängigkeit ist entscheidend für die Glaubwürdigkeit und Integrität des Fußballs und muss respektiert werden. Der Europäische Fußballverband UEFA erklärt hingegen, mit der Rücknahme der roten Karte sei eine ebenso rote Linie überschritten worden. Eine Beschwerde des nächsten US-Gegners Belgiens wies WM-Ausrichter FIFA dennoch zwischenzeitlich zurück. Dass ein Politiker derart schamlos versucht, Einfluss auf sportliche Entscheidungen zu nehmen und das auch noch offen zugibt, ist ein Novum. Die FIFA besteht zwar darauf, Entscheidungen unabhängig zu treffen, doch der fahle Beigeschmack und damit auch der Schaden für die WM sind enorm.
1: Am Freitag hatte Bundesfinanzminister Klingbeil seinen Haushaltsentwurf für das kommende Jahr vorgelegt und heute hat das Kabinett nun zugestimmt. Damit kann der Bundestag seine Beratungen beginnen und voraussichtlich im Herbst darüber abstimmen. Klingbeil will mehr Schulden aufnehmen als geplant und Rücklagen antasten, die er eigentlich für noch schwierigere Situationen aufheben wollte.
2: Rekordschulden, unter anderem für Rüstungsausgaben, das muss Finanzminister Klingbeil bei der Vorstellung des Haushaltes 2027 erklären und versucht es mit einem Bild aus der Raumfahrt.
3: Dabei keine neuen Schulden zu machen, das geht nicht. Das ist wie ohne Rakete zum Mond fliegen.
2: Insgesamt sollen kommendes Jahr 555 Milliarden Euro ausgegeben werden, 6% mehr als dieses Jahr. Rund 119 Milliarden davon sind neue Schulden. Hinzu kommen weitere Kredite für das Sondervermögen für Infrastruktur und die Bundeswehr. Insgesamt also rund 204 Milliarden Euro an Schulden. Kritik, dass jüngere Generationen diese Kredite zurückzahlen müssen, lässt Klingbeil nicht zu.
3: Es ist sehr im Interesse einer jungen Generation, dass wir uns in diesem Land vor Putin schützen können. Und es ist sehr im Interesse einer jungen Generation, dass wir in Schulen, in Straßen, in Brücken, in Digitalisierung, in den Klimaschutz in diesem Land investieren.
2: Doch gerade im Klima- und Transformationsfonds sollen Gelder gekürzt, Projekte gestrichen werden. Das kritisieren die Grünen.
4: Für uns Grüne ist natürlich der Griff in den Klimafonds ganz besonders bitter. Wir haben gerade einen Dürresommer, einen Hitzesommer. Wir brauchen dringend Klimaanpassungen, damit die Menschen in unserem Land, in den Städten, in den Gemeinden gut leben können.
2: Im Haushaltsausschuss muss Klingbeil auch erklären, warum er sein Finanzpolster, die Rücklage für schlechte Zeiten, verwenden muss. 6,8 Milliarden, knapp 2/3 der Reserve, will er entnehmen. Er begründet das unter anderem mit fehlendem Wirtschaftswachstum. Zusätzliches Geld hingegen sollen Steuererhöhungen auf Tabak und Alkohol bringen. Geplant auch eine Steuer auf zuckerhaltige Getränke und eine Plastikabgabe. Mehr und höhere Steuern, der falsche Weg, sagt die AfD.
5: Es ist wirklich genug Geld da. Der Staat muss lernen, mit dem Geld umzugehen, anstatt jetzt wieder den Bürger noch weiter auszunehmen.
2: Die Regierung habe nicht so sparen können, wie sie sich das selbst vorgenommen hat, stellt auch der Koalitionspartner, die Union, fest.
6: Wir werden weiter sparen müssen. Es bedarf noch mehr Ehrgeiz. Nur dann werden wir diesen Haushalt Schritt für Schritt, ich sag mal, in ein Stadium der Gesundung überführen können.
2: Die neue Sparvorgabe des Finanzministers für den kommenden Haushalt. Alle Ministerien sollen noch mal 2% ihrer Etats im kommenden Jahr kürzen. Bald ist Sommerpause. Erst danach soll der Haushaltsentwurf in den Bundestag.
1: Fragen wir nach bei Matthias Deiß in Berlin. Ist das ein Sparhaushalt, den Finanzminister Klingbeil nun vorlegt oder nicht?
7: Nein, das ist kein Sparhaushalt. Das behauptet der Finanzminister in dieser Form allerdings auch gar nicht. Klingbeil spricht zwar von Konsolidieren, verweist in erster Linie aber darauf, dass es ihm überhaupt gelungen sei, die Haushaltslücke geschlossen und einen konformen Haushaltsentwurf vorgelegt zu haben. Dafür erhöht er Steuern und Abgaben, verfrühstückt einen Teil der Bundesreserve und verschiebt die Tilgung von Schulden in die Zukunft. Auf größere Einsparungen.

0: Einsparungen oder die nennenswerte Streichung von Subventionen konnte sich die Koalition dagegen nicht einigen, auch wenn einige Bundesministerium nun Einbußen hinnehmen müssen. Und so blieb dann am Ende über die geschilderten Maßnahmen hinaus nur noch eins: Schulden aufnehmen. Mehr als 200 Milliarden Euro, so viel wie zuvor erst ein einziges Mal in der Geschichte der Bundesrepublik.
1: Tja, Stichwort Schulden. Deutschland verschuldet sich damit nun ungewohnt hoch. Da ist der Blick ins europäische Ausland interessant. Wie stehen wir denn da im Vergleich?
0: Ja, im europäischen Vergleich steht Deutschland gar nicht so schlecht da. Großbritannien, Frankreich und Italien haben erheblich höhere Schuldenquoten als Deutschland. Wirklich weiter hilft uns das allerdings nicht, denn die steigende Neuverschuldung erhöht die Zinslast. Sie klettert von rund 42 Milliarden Euro im kommenden Jahr auf fast 81 Milliarden Euro im Jahr 2030 und verringert damit den Spielraum für künftige Ausgaben. Dass es in Frankreich und Italien da noch schlechter läuft, ist vielleicht für manche ein Trost, aber keine Lösung.
1: Dankeschön, Matthias Deiß in Berlin. Schneller als über den Haushalt soll über die Reformpläne von Gesundheitsministerin Warken entschieden werden. Die Abstimmung im Bundestag ist noch für diese Woche geplant. Jetzt haben die Regierungsparteien noch Änderungen nachgereicht. Sie betreffen unter anderem die kostenlose Mitversicherung von Ehepartnern. Sie soll nun erst wegfallen, wenn die Kinder älter als 12 Jahre sind. Bislang war das schon mit 6 Jahren vorgesehen. An den Beginn dieses Jahres erinnern sich viele Berlinerinnen und Berliner sicher ungern zurück. Wegen eines Brandanschlages waren 100.000 Menschen tagelang ohne Strom. Ein Blackout, der Schwachstellen beim Katastrophenschutz offengelegt habe, urteilt jetzt eine Kommission. Sie hat Vorschläge für ein besseres Krisenmanagement ausgearbeitet. Dazu gehören ein gemeinsames Lagezentrum mit dem Bund, mehr Übungen mit der Bevölkerung und ein Mobilfunknetz mit einer Notstromversorgung für mindestens 3 Tage. Die beste Abwehr gegen Russlands ballistische Raketen sind US-Patriot-Systeme. Doch davon hat die Ukraine nur wenige. Der dringende Bedarf wird Thema beim morgigen NATO-Gipfel in der Türkei sein. Das kündigte EU-Kommissionspräsidentin von der Leyen heute an. Denn die russischen Luftangriffe auf die Ukraine dauern an. Allein in der Hauptstadt Kiew starben in der vergangenen Nacht mindestens 15 Menschen.
2: Mehr als 20 ballistische Raketen schlagen in Kiew ein. Keine einzige von ihnen können die ukrainischen Luftstreitkräfte in dieser Nacht abwehren. Es fehlen die dafür notwendigen Patriot-Abfangraketen. Die lauten Explosionen folgen dicht aufeinander. Die Erschütterungen heftig. Wieder zerstören russische Angriffe auch Wohnhäuser in mehreren Stadtvierteln. Wir waren nach dem Angriff in unserem Hausflur gefangen, bis die Rettungskräfte uns da rausgeholt haben. Mit einer Kombination aus 68 Raketen verschiedener Typen und 351 Kampfdrohnen hat Russland die Ukraine nach Angaben der ukrainischen Luftwaffe angegriffen. Im Visier die Region Kiew und die Hauptstadt selbst. Es gibt Tote. Wir können zum jetzigen Zeitpunkt noch keine genaue Zahl nennen, weil die Rettungsarbeiten andauern. Wir hoffen, dass niemand mehr unter den Trümmern ist, aber die Wahrscheinlichkeit, dass sich hier oder an anderen Orten Körper finden, ist leider hoch. Der ukrainische Präsident fordert von den NATO-Partnern beim Gipfel in Ankara starke Beschlüsse zur Unterstützung der Luftverteidigung. Die USA und Europa würden über genügend Mittel verfügen, um den russischen Terror zu stoppen. Kiew hat den morgigen 7. Juli zum offiziellen Trauertag erklärt. Es ist aufgrund der vielen getöteten Zivilisten schon der 2. in weniger als einer Woche. UN-Vertreter in der Ukraine zählen im Vergleich zum Vorjahr einen deutlichen Anstieg ziviler Opfer. Sie sehen in den jüngsten russischen Angriffen eine weitere Eskalation und damit eine noch größere Gefahr für die Zivilbevölkerung.
1: Staatstrauer auch im Iran. 6 Tage lang gedenkt die Islamische Republik ihres früheren obersten Führers, Ayatollah Khamenei. Er war zu Beginn des Irankrieges durch einen US-Luftangriff getötet worden. Mehr als 4 Monate hat das Regime mit der Trauerzeremonie gewartet, Beobachtern zufolge, um das Ende der Angriffe abzuwarten. Heute zog nun eine Prozession mit Khameneis Sarg durch Teheran.
3: Seit 3 Tagen zeigen sie ihre Trauer öffentlich. Für heute hat das Regime zu einer riesigen Prozession aufgerufen. Am Mittag ziehen mehrere Millionen durch die Straßen. Sie schwenken rote Fahnen, fordern Rache an den USA und Israel. Wir müssen Rache nehmen für das Blut unseres obersten Führers. Nur deswegen sind wir hier. Der Ruf nach Vergeltung ist orchestriert, doch es gibt auch gemäßigte Stimmen. Ich bin für Verhandlungen, sofern sie mit Würde geführt werden. Mit Würde, vorausgesetzt, dass die Würde Irans gewahrt bleibt. Fast 40 Jahre lang regierte Ali Khamenei Iran mit harter Hand. Er soll für die Tötung Tausender bei den Demonstrationen Anfang des Jahres verantwortlich sein. Nach Einschätzung von Experten war Khamenei bei vielen verhasst.
4: Und dann kommt die Ermordung durch israelische Waffen und damit wird ein unbeliebter Führer in einen Märtyrer verwandelt. Und das zelebriert das Regime heute auch.
3: Der Höhepunkt der Prozession heute, ein Lastwagen an einem zentralen Platz Teherans inmitten der Menge. Darauf die Särge Khameneis und vier seiner nächsten Angehörigen, die mit ihm getötet wurden. Doch einer fehlt bei den Feierlichkeiten, Khameneis Nachfolger, sein Sohn Mojtaba. Während einer Zeremonie gestern stehen nur drei seiner Brüder an den Särgen. Experten vermuten, der neue oberste Führer, er wurde beim Angriff auf seinen Vater schwer verletzt und entstellt.
1: Im Südwesten von Frankreich kämpfen hunderte Feuerwehrleute gegen einen Waldbrand in den Pyrenäen. Das Feuer wütet seit mehreren Tagen in einem schwer zugänglichen Gebirgsgebiet an der Grenze zu Spanien. Hitze und trockener Wind fachen die Brände immer wieder an. Etwa 4.600 Hektar Land sind bereits zerstört. Die Behörden riefen 10.000 Menschen in der Region auf, sich in Sicherheit zu bringen. Auch in den kommenden Tagen werden Temperaturen bis 41 Grad erwartet. Für Mexiko ist die Fußball-Weltmeisterschaft vorbei. Nach einer dramatischen Partie gegen England mussten sich die Mitgastgeber mit 2:3 aus dem Turnier verabschieden. Auf die Engländer wartet damit am Samstag im Viertelfinale das norwegische Team. Die Skandinavier hatten sich spektakulär mit 2:1 gegen Brasilien durchgesetzt. Der doppelte Torschütze Haaland gab anschließend den Takt vor für die schon legendäre Choreografie der norwegischen Spieler und Fans. Das gemeinsame Rudern inspiriert von ihren Wikinger-Vorfahren. Und nun die Wettervorhersage für morgen, Dienstag, den 7. Juli.
5: Der Luftdruckunterschied zwischen dem Hoch über der Biskaya und dem umfangreichen Tief wird von kräftigem Wind ausgeglichen. In der Nacht im Norden und Osten immer mal wieder Regen oder Niesel. Es bleibt windig. Auch am Tag vom Norden bis in den Osten Schauer. Sonst bei Sonne und Wolken trocken. Im Südwesten gibt es den meisten Sonnenschein. Dabei starke Böen, an der See einzelne Sturmböen. In der Nacht 20 bis 13 Grad. Am Tag große Temperaturunterschiede 17 bis 19 Grad an den Küsten. Im Breisgau bis 35 Grad. Auch am Mittwoch im Südwesten viel Sonne, sonst auch Wolken, dazu im Norden und Osten sowie an den Alpen einzelne Schauer. Auch am Donnerstag ist es im Norden und Osten wolkig, Richtung Westen und Süden viel Sonne. Der Freitag wird verbreitet sonnig bis 36 Grad am Oberrhein.
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7: Heute Abend geht es um gefährliche Rekorde. Über 41 Grad in Deutschland, Notfallaufnahmen am Limit, überhitzte Pflegeheime, Schäden an Straßen und Schienen, Schulen kaum arbeitsfähig. Deutschland hat gerade erlebt, was Hitze anrichten kann. Und der Sommer ist ja bei Weitem noch nicht vorbei. Gleichzeitig zeigen neue Zahlen im ARD-Deutschland-Trend, der Wunsch nach besserem Schutz ist immens groß, weit über Parteigrenzen hinweg. Aber wer soll es bezahlen und wer ist zuständig? Einen schönen guten Abend aus Hamburg. Ich bin Nina Zimmermann hier im Studio von NDR Info. Wir laden Sie wieder ein, mitzureden. Deutschland diskutiert heute Abend über gefährliche Rekorde. Müssen wir mehr tun beim Hitzeschutz? Jetzt zum Start wollen wir erstmal sortieren, was hat diese Hitze konkret angerichtet in Körpern, in Kliniken, bei den Rettungsdiensten und Kommunen, auch wenn der Peak eigentlich ja nur 3 Tage so richtig in ganz Deutschland gedauert hat. Und dann kommt in einer guten Viertelstunde, in 20 Minuten, auch die politische Kontroverse dazu. Katharina Dröge, Fraktionsvorsitzende der Grünen im Bundestag, ist nämlich bei uns. Sie wirft der Regierung Untätigkeit vor und fordert ein milliardenschweres Sofortprogramm. Die Bundesregierung verweist aber auf Länder und Kommunen und das Sondervermögen, das ja ausgezahlt wird. Allen voran interessiert uns aber Ihre Erfahrung. Wo haben Sie in den vergangenen Hitzetagen gemerkt, dass Deutschland da überhaupt nicht gut drauf vorbereitet ist? Was wünschen Sie sich für Ihr Zuhause, für Ihre Arbeitsstelle? Was macht Ihnen Sorgen? 08000 44 1777 ist die Telefonnummer zu uns im Studio. 08000 44 1777. Müssen wir mehr tun beim Hitzeschutz?
8: Ich sehe, dass es sicherlich irgendwo in bestimmten Bereichen, Altenheim oder so, Probleme gibt, aber ich vermisse die Hitze. Ich würde mich freuen, wenn es 35 Grad hätte.
9: Es war so wenig Schatten, so wenig klimatisiert. Wir sind nur zu Hause geblieben dadurch.
10: Die Begrünung fehlt einfach, es wird alles zugebaut.
11: Also die Politik soll sich auf alle Fälle darum kümmern. Es wird ja immer wärmer und immer schlimmer mit der Hitze und die Hitzeperioden immer länger.
12: Gerade in den Krankenhäusern gibt es wohl immer noch keine Klimaanlagen. Gerade die, die durch die Hitze belastet sind, kommen dann genau in dieselbe Situation in den Krankenhäusern.
11: In den Niederlanden oder in England hatten die so in den Supermärkten wie so kleine Ecken, wo ja Leute zusammenkommen konnten und sich da so ein bisschen abzukühlen.
13: Ich wohne unter dem Dach und wenn da keine Wärmedämmung auf dem Dach ist, also ich hatte die Tage um die 30 Grad im Wohnraum, Schlaf quasi unmöglich.
14: Was die Gleise angeht, das sind natürlich Temperaturen gewesen, da hat keiner mit gerechnet. Sicherlich muss man da in Zukunft mehr drauf achten, weil diese Wellen, Hitzewellen, vermuten wir, dass die häufiger auf uns zukommen.
7: Ja, aber wer muss drauf achten? Erste Stimmen, die uns Alina Boje in Rostock eingefangen hat, vielen Dank dafür. Ja, wie hat das ein Kollege hier von uns aus dem ARD-Hauptstadtstudio gesagt? Eine Salatgurke im Supermarkt war klimatisch besser versorgt als Patienten oder auch Senioren. 08000 44 1777. Wie sehen Sie das? Was braucht es jetzt, um künftige Hitzewellen besser begegnen zu können? Oder rufen Sie an, schauen aber gerne auch auf unserem YouTube-Kanal vorbei. Wir haben ja einen neuen YouTube-Kanal, @ARD Mitreden. Da finden Sie uns gleich. Da laufen wir hier als Sendung zum Anschauen. Und da können Sie aber genauso Ihre Kommentare hinterlassen. Also auch so mitreden. Und dann stelle ich Ihnen natürlich meine Gäste für heute Abend vor. Zum einen Jörg Schmidt. Er ist Notarzt in München und Arzt in Weiterbildung zum Facharzt für Allgemeinmedizin. Und Jörg Schmidt hat in diesen Tagen mit den Rekordtemperaturen erlebt, wie Menschen in überhitzten Wohnungen sterben. Schleichend verdursten im Grunde. Guten Abend.
15: Guten Abend.
7: Wie haben Sie diese Hitzetage im Dienst erlebt? Vielleicht können Sie uns ein bisschen mitnehmen, was das für fordernde Tage bei Ihnen auf der Station waren.
15: Ja, gerne. Es geht natürlich schon früh los, wenn in der Hitze natürlich die Nächte schon nicht wirklich kühl sind, dann starten wir schon mit so einer Art Altlast in den Einsatz. Wir hatten letzte Woche in der Hitzewelle dann vormittags auch schon unglaublich viele Einsätze. Und ich habe schon zum Mittag dann gemerkt, heute ist was anders. Diese Hitzewelle ist anders, als wie ich das kenne. Wir kommen zu Menschen in Wohnungen, die nicht abkühlen, die so warm sind wie draußen, 30, 35 Grad. Und die Menschen sind oft alleine gelassen. Also gerade ältere Menschen, kranke Menschen, die sich nicht selber genug versorgen können, es ist ein krasses Bild, dass man da sieht. Die vertrocknen teilweise in ihren Wohnungen, hitzebedingte Notfälle. Das wissen wir aus der Wissenschaft schon lange, dass Hitze ganz viele verschiedene Organsysteme betrifft, vom Herzen über die Lunge. Und das hat sich dann eben auch bei uns gezeigt.
7: Und Sie sagen ja auch, Menschen sterben an den Folgen des Klimawandels. Nur steht das eben nicht auf dem Totenschein. Da steht dann Schlaganfall, Nierenversagen oder Herzinfarkt. Vielleicht brauchen wir da auch eine andere Ehrlichkeit, Herr Schmidt. Vielleicht können wir auch genau darüber heute Abend reden, hier in unserer Sendung 08000 44 1777. Auf jeden Fall vielen Dank, dass Sie heute Zeit für uns haben und uns aus der Praxis da nochmal schildern können. Und unser Gast ist Bernd Düsterdiek. Er bringt die Perspektive der Kommunen mit, also der Ebene, auf der Hitzeschutz für die Menschen ganz konkret wird. Schatten, Trinkwasser, kühle Räume, mehr Grün, weniger Asphalt. Bernd Düsterdiek beschäftigt sich beim Städte- und Gemeindebund mit Stadtentwicklung und Umwelt und erkennt Kommunalpolitik eben auch aus der eigenen Erfahrung. Er ist nämlich auch Gemeindevertreter in Wachtberg im Rhein-Sieg-Kreis in Nordrhein-Westfalen. Guten Abend.
16: Ja, guten Abend, Frau Zimmermann. Ich grüße Sie.
7: Wie waren denn die Hitzetage für Sie persönlich? War das noch Sommer oder war das wirklich ein Warnsignal?
16: Nein, also wenn Sie hier aus dem Rheinland das Ganze betrachten, waren diese von Ihnen beschriebenen Hitzetage ganz enorm, das muss man klar sagen. Wir hatten ja eine Besonderheit, nicht nur extrem hohe Temperaturen, an einigen Tagen dann extrem hohe Luftfeuchtigkeit auch. Nicht? Das wirkte natürlich noch einmal umso mehr, sodass es eine enorme Belastung sicherlich, so wie Herr Schmidt auch schon angedeutet hat, für die Gesundheit und gerade für die sogenannten vulnerablen Gruppen war. Ältere Menschen, Kranke, aber eben auch Kinder. Das ist ein Phänomen, was wir in den vergangenen Jahren auch immer mal wieder hatten. Vereinzelte Tage, aber man merkt schon, die Hitzehäufigkeit nimmt zu, die Dauer auch an Hitzetagen nimmt zu und hierauf müssen wir uns einstellen.
17: Ja, auch die Nächte, auch ein großes Thema, wenn es da Temperaturen auch in Sachsen um die 29 Grad nachts hatte, also dieser Cooldown da gar nicht stattfinden konnte. Wir freuen uns auch über eine Kollegin hier aus dem Haus, Corinna Hennig von ARD Gesund ist bei uns. Sie leitet die Wissenschaftsredaktion hier bei NDR Info und hostet auch den Wissenschaftspodcast Synapsen, in dem Gesundheit, Umwelt, Klima zusammen gedacht werden. Und da hattet ihr auch eine Folge gerade, nämlich Patienten und Gesundheitswesen, wie sich da alle wappnen sollen, wenn sie mehr Hitze erleben. Schönen guten Abend, Corinna.
18: Hallo, guten Abend.
17: Ich kann gleich mal, bevor wir auf die Zahlen schauen, Corinna, noch einen Post vorlesen, der beim YouTube-Kanal gerade reingekommen ist von JW. Der sagt, die Vermieter sollten zur Verantwortung gezogen werden. Rollos sind das Minimum, eventuell auch Klimaanlagen. Wenn es Standard ist, in jedem Raum eine Heizung zu haben, muss man auch umgekehrt kühlen können. Wir werden über das Thema Kühlen bestimmt heute Abend reden. Aber Corinna, wenn man auf diese letzten Tage schaut, wir können ja das Ausmaß nur durch die Übersterblichkeit letztendlich beziffern. Das Robert-Koch-Institut schaut sich das auch mit dem Blick auf die Hitze an. Kann man schon sagen, wie viele Menschen diese Hitzeperiode dieses Jahr das Leben gekostet hat?
18: Ja, so ganz kann man das noch nicht sagen, weil da immer ein Verzug in den Zahlen drin ist. Das kennen manche vielleicht noch aus der Corona-Pandemie, wo wir auch immer die Infektionszahlen verzögert bekommen haben. Das Robert-Koch-Institut wird diese Woche noch die Zahlen vervollständigen. Aber wir haben jetzt nur die Zahlen bis zum 21. Juni. Und da waren es 810 Menschen, die statistisch gesehen mehr gestorben sind, als das erwartbar gewesen wäre. Das ist die sogenannte Übersterblichkeit, weil eben man ja nicht auf dem Totenschein sehen kann, ob jemand an Hitze gestorben ist. Das ist aber eine sehr belastbare Zahl. Aber die richtig heiße Woche, die kam dann ja erst. Das heißt, wir haben da so einen Anhaltspunkt, aber der ist bei weitem gar nicht so aussagekräftig, wie er wahrscheinlich Ende dieser Woche sein wird.
17: Würdest du sagen, dass es eine größere Sichtbarkeit braucht, dass man das auch so im Totenschein letztendlich mit einem Next-Passus noch versehen sollte?
18: Ja, ich denke schon, denn es ist so, das hat ja Jörg Schmidt eben schon gesagt, man weiß aus der Wissenschaft, was Hitze mit dem Körper macht. Man sieht auch diese Übersterblichkeit, aber es gibt Zahlen, die dem gar nicht entsprechen, nämlich die in den Krankenhäusern. Es gibt gar nicht immer unbedingt mehr Hospitalisierungen von diesen Menschen, die dann versterben. Und deswegen vermutet die Forschung, dass viele alte Menschen einfach zu Hause versterben, weil sie gar nicht vorher gesehen werden. Das ist genau das, was der Notarzt tatsächlich dann erlebt.
17: Wir sprechen über all die Facetten heute. Man kann ja über den Städtebau sprechen, man kann über den Wirtschaftsfaktor sprechen, weil Hitzewellen nach den Berechnungen zum Beispiel von Allianz Trade die deutsche Wirtschaft bis 2030 rund 112 Milliarden Euro pro Tag kosten kann, in der ganzen Perspektive bis 2030, an einem Tag fast eine halbe Milliarde Euro. Das liegt an der Produktivität, die sinkt, und die Energiekosten. Oder ganz persönliches PS mal von mir an dieser Stelle, auch Tierheime, Wildtier- und Hilfsstationen sind an die Grenzen gekommen, weil Tiere dehydrieren, überhitzen, Futter- und Wasserstellen fehlen und die Ehrenamtliche die ganze Zeit im Einsatz sind. Auf was müssen wir uns einstellen? Das ist die Frage an Sie. Wie haben Sie die letzten Tage beobachtet, erlebt? 08000 44 1777, und schalten auch gleich mal das nächste, erstmal nach Höchstadt an der Donau zu Herrn Lindner. Guten Abend, Herr Lindner.
19: Ja, guten Abend.
17: Ui, Sie sind Lehrer in einem neuen Schulgebäude. Also war das richtig kühl, richtig schön klimatisiert bei Ihnen?
19: Hervorragend, ja. Leider gar nicht. Also tatsächlich, das Haus ist noch nicht mal offiziell eingeweiht. So ist es noch nicht einmal in allen Bauabschnitten fertig. Und 9.30 Uhr, 28 bis 90, bis 30 Grad, je nachdem, ob, also wir haben gelüftet um 7 Uhr morgens, und im Lehrerzimmer war schon am ersten Tag dann diese Hitze da. Und dann wurde die Lüftung eingeschaltet, dass sie in der Nacht läuft, und wir hatten trotzdem wieder 29 Grad am Morgen. Und
17: da war noch kein Schüler drin im Raum, ne? Weil dann keiner, der dünstet, atmet und aufheizt.
19: Ja, also um halb zehn, dann so, da sind dann schon die Schüler, wir fangen um acht an. Aber wenn so früh schon so heiß ist, dann können Sie sich vorstellen, wie es dann mittags oder am Nachmittag ist, weil wir tatsächlich bis 16 Uhr Unterricht haben.
17: Und war da ein Unterricht möglich überhaupt diese Tage?
19: Ja, wir haben unterrichtet, aber natürlich reduziert. Das heißt, die Konzentration nimmt ab. Wir reißen alle Fenster auf, alle Türen auf. Wir stören uns natürlich gegenseitig dadurch. Und die Schüler wie auch die Lehrer, wir sind einfach schon erschöpft.
17: Wie kann das denn sein, dass es ein Gebäude gibt, das nagelneu ist und das nicht mitgedacht wird, oder?
19: Das frage ich mich auch tatsächlich.
17: Wir können das nicht an den Verantwortlichen, aber wir können das zumindest mal mit der Perspektive an eine Kommune schicken, an Bernd Düsterdijk. Vielen Dank, Herr Lindner, dass Sie uns das nochmal so auch der Sicht der Schulen geschildert haben. Großes Thema natürlich. Schulen, Kitas, die auch davon überfordert waren. Herr Düsterdijk, Sie sind vom Deutschen Städte- und Gemeindebund, sind selbst Gemeindevertreter in NRW für die CDU. Jetzt ist das weit weg von Höchstadt an der Donau. Aber wie passiert das, dass ein Gebäude heutzutage gebaut wird, aber eigentlich in die Vergangenheit reingebaut wird?
16: Ja. Naja gut, das muss man natürlich im Einzelfall sich sehr genau anschauen. Frau Zimmermann, wir haben ein Altlastenproblem generell zunächst einmal in den Kommunen. Wir haben weit über 180.000 kommunale Gebäude, Schulen, Kindergärten, Rathäuser, Sporthallen, Verwaltungsgebäude, die im Grunde alle energetisch ertüchtigt werden müssen. Dann kommt der Neubaubereich hinzu. Auch das soll ja noch weiter forciert werden mit den Investitionsprogrammen von Bund und Ländern. Und da haben Sie natürlich recht. Man darf davon ausgehen, und das würde ich persönlich auch, wenn wir jetzt ein neues Gebäude kommunalseitig planen, soll das energieeffizient sein. Es soll die modernsten Anforderungen erfüllen, auch was den Hitzeschutz angeht. Nun muss man sich jeden Einzelfall natürlich sehr genau anschauen. Aber bei neuer Planung gehört das natürlich mit auf die Agenda, hier zu schauen. Aber man muss dann eben auch gucken, wie die Dinge vor Ort umgesetzt werden können. Klimatisierung, wie macht man es genau vor Ort? Man muss das sehr genau prüfen. Ich erinnere mal einige Jahre zurück, als wir in der Corona-Pandemie waren, wo es um diese Umluftgeräte ging, nicht, wo also ein Wettlauf plötzlich ausbrach. Jede Schule muss mit diesen Geräten ausgestattet werden. Mache ich jetzt auch mal ein Fragezeichen dahinter, ob das so sinnvoll war und Milliardenbeträge da reingeflossen sind. Sachgerechte Planung, die ist wichtig. Bei Neubauten gehört das Thema Hitzeschutz ganz eindeutig auf die Agenda. Ich will damit nur sagen, die Kommunen haben eine gewaltige Aufgabe vor der Brust, wenn man den gesamten Gebäudebestand anschaut. Hier haben wir einen großen Investitionsstau, Sanierungsstau, der muss abgebaut werden. Das geht nicht von heute auf morgen.
17: Und da sind wir direkt dann auch bei der Finanzierungsfrage, die wir dann auch dann gleich in die politische Diskussion mitnehmen können mit Katharina Dröge, die uns gleich noch hier auch begleiten wird. Jetzt schauen wir aber gleich zum Anfang der Sendung eben auf zwei der sogenannten vulnerablen Gruppen. Zum einen, wir sprechen gleich mit Jörg Schmidt nochmal über auch die Älteren, die er getroffen hat in diesen Tagen, dann auch in den Wohnungen verdursten teilweise, dehydrierend. Und die anderen sind die Kinder, Corinna Hennig. Das ist gerade, du warst ja auch sehr involviert eben in die Corona-Berichterstattung. Das ist schon etwas, wo man Parallelen ziehen kann, insofern wie man diese Gruppen schützt, auch die Kinder, und dann einfach bei knapp 30 Grad, Herr Lindner hat es geschildert, in Bayern in die Schule, ins Klassenzimmer setzt.
18: Mhm. Ja, und nicht nur in Bayern. Und ich glaube, niemand kennt eine Schule, die wirklich klimatisiert wäre. Mhm. Das wird nicht mitgedacht. Jetzt ist es zum einen so, dass gesundheitlich besonders die ganz kleinen Kinder gefährdet sind, weil die das auch noch gar nicht selber steuern können und das mit dem Durstgefühl auch schwierig ist. Also Kitas wäre dann ein Stichwort. Und in den Schulen ist dann aber auch noch mal besonders relevant, dass man weiß, dass die Konzentration nachlässt und dass wir natürlich dann wieder die am härtesten treffen, die sich eh am schwersten tun mit dem Lernen. Und das bedeutet, wir müssen auch beim Hitzeschutz gezielt auf bestimmte Gruppen gucken. Nicht nur auf bestimmte Altersgruppen, sondern auch auf Gruppen, die vielleicht sozioökonomisch benachteiligt sind und die dann eben nicht mal eben nachmittags irgendwo hingehen können, wo es kühler ist.
17: Ja, nicht jeden trifft 40 Grad gleich, muss genau. Man auch sagen, in der Gesellschaft. Was macht denn so eine Temperatur überhaupt im Körper, im Kopf? Also wir sind so auf 36, 37 Grad, glaube ich, Wohlfühltemperatur ausgestattet. Jetzt heizt es dann tagsüber auf 40 Grad in der Sonne hoch, beziehungsweise nachts kühlt es nicht ab. Was macht das mit dem Kopf?
18: Naja, mit dem Kopf, das kennen wir, glaube ich, alle, dass tatsächlich man so ein bisschen weich im Kopf wird. Es ist aus der Forschung belegt, dass zum Beispiel psychische Erkrankungen tatsächlich dadurch sich verstärken können. Symptome, diese Aggressivität bei Hitze kennt man. Aber ganz konkret mit dem Organismus, du sagtest 37 Grad Körperkerntemperatur, da gibt es einen ganz kleinen Spielraum von einem halben Grad rauf und runter. Das kennt man vom Fiebermessen. Und dann wird es eben auch schon kritisch, weil im Körper, wenn diese Körperkerntemperatur nicht gehalten werden kann, dann wird das über die Hautdurchblutung reguliert. Das heißt, die Blutgefäße weiten sich, mehr Blut wird durch die Haut geleitet und das kann man sich ganz bildlich vorstellen. Dann ist weniger für die Organe da und auch für die Muskeln, um die Muskeln zu versorgen. Und dadurch wird man natürlich schlapper. Das Herz muss mehr pumpen und das ist eben diese Belastung, die dann halt tatsächlich der Notarzt auch sieht mit Herzerkrankungen, Herzinfarkten, kardiovaskulären Ereignissen, wie man das nennt, also Herzschlaganfall und so weiter.
17: Wir sprechen eben heute über was tun für einen besseren Hitzeschutz. 08000441777, bevor wir gleich in die Telefonleitung gehen. Herr Schmidt, es ist genau etwas, was Sie eben in den Tagen, überhaupt in Ihrem Berufsalltag natürlich immer wieder sehen. Menschen, die
18: ihre Hilfe brauchen. Aber Corinna Hennig hat das ja auch gesagt, am Ende sind das Menschen, die den Weg gar nicht mehr ins Krankenhaus schaffen. War das in diesen Hitzetagen in München auch der Fall?
15: Ja, absolut. Gleich der erste Einsatz, den wir morgen hatten, war auf Reanimation, was oft schon bedeutet, dass die Menschen tot sind. Wenn man sie wiederbeleben muss, heißt es, sie sind tot. Und als wir dort angekommen sind, war das bei dem ersten Patienten auch der Fall. Da sind wir leider zu spät gekommen. Der war so tot, dass wir nichts mehr tun konnten. Und der hatte beispielsweise eine chronische Herzschwäche. Und da ist genau das passiert, was vorhin ich gerade gesagt hat. Wenn in der Hitze eben die Gefäße weit gehen, hat das Herz in seinem Fall es einfach nicht mehr geschafft, genug Blut zu verteilen. Und daran ist er ganz klar gestorben. Aber der Totenschein, den ich ausgestellt habe, Sie haben es vorhin schon angesprochen, da steht eben dann Herzschwäche drin oder Kreislaufversagen, aber eben nicht Klimakrise. Und ich glaube, das passiert eben jetzt gerade, dass wir das, was wir eigentlich schon seit langem wissen und was wir auch schon beispielsweise mit der Deutschen Allianz Klimawandel und Gesundheit seit Jahren erzählen, dass es in den Köpfen langsam ankommt, dass Hitze eben kein Komfortproblem ist, dass man nicht, wie manche sagen, dann einfach schwimmen gehen kann oder ins Freibad, sondern dass es für viele Menschen einfach eine unglaubliche Belastung ist. Wir haben jetzt über alte, vorerkrankte Menschen gesprochen, weil die daran wirklich sterben. Aber die Menschen in allen Altersklassen leiden darunter. Ich habe mit Hausarztkollegen gesprochen, die sagen, sie schreiben rein, weil sie die Leute krank, weil sie einfach nicht mehr können, weil sie ihren Beruf nicht mehr ausüben können, weil sie beispielsweise, wenn sie im Freien arbeiten, aber auch in der Pflege mit persönlicher Schutzausrüstung, wir selber tragen dicke Hosen, weil sie eben fette Lederstiefel zum Schutz. Da kommt man einfach physiologisch auch als junger, gesunder Mensch total an seine Grenzen.
18: Ja, Arbeitsschutz, auch ein großes Thema, haben wir in unserem Land ja gar nicht mitgedacht. In der Form, wie es vielleicht im Süden auch Länder haben, die sagen, ab einer gewissen Temperatur kann man regional auch verordnen, dass die Menschen nämlich nicht mehr rausgehen. Aber das sagen Sie gerade, Herr Schmitz, Sie sind ja selbst mit vielen Kolleginnen und Kollegen unterwegs gewesen, die in Arbeitsmontur unterwegs sind, schwere Schutzstiefel haben und dann von einem heißen Ort zum anderen laufen, vielleicht ein Wasser bereitgestellt haben, weil ihre Wache ist wahrscheinlich auch nicht durchklimatisiert. Oder wie geht es denn den Kollegen, den Notfallaufnahmen, die Kliniken, die sie auch ansteuern?
15: Ja, so ist es. Die Kliniken sind meistens nicht klimatisiert. Oft ist es so, dass die kritischen Bereiche wie die Notaufnahmen und Intensivstationen klimatisiert sind, aber zum Beispiel dann die Personalräume, die Patientenräume nicht. Beispiel, meine Schwester hat letzte Woche in einer großen Klinik in München entbunden. Die Klinik ist vor wenigen Wochen erst in den kompletten Neubau umgezogen. Da gibt es keine Klimaanlagen in der Gynäkologie. Da liegen Schwangere und wir wissen ganz genau, dass in Hitze mehr Frühgeburtlichkeit auftritt, dass Kinder kleiner werden, also die Neugeborenen kleiner und weniger wiegen. Unsere Wache selber ist auch, ihren Altbau ist nicht klimatisiert. Wir kriegen jetzt einen Neubau. Da ist mir jetzt noch nichts bekannt, ob das klimatisiert werden wird. Das Einzige, was bisher passiert ist, dass dann Bäume abgeholzt wurden, damit da gebaut werden kann. Das ist natürlich das falsche Signal.
18: Das ist auf jeden Fall auch etwas, wirklich, was wir auch wieder gerade gehört haben mit den Schulen, auch eine Feuerwehrwache, Herr Düsterdijk, die Kliniken. Das ist aber ein ganz großes Feld. Bernd Düsterdijk vom Deutschen Städte- und Gemeindebund ist nämlich bei uns. Am Ende haben Sie ja als Kommune auch nicht auf jeder Klinik den Finger drauf, oder? Auch da begegnet uns ein Geflecht von vielen Verantwortlichkeiten.
16: Das ist völlig richtig, was Sie sagen, Frau Zimmermann. Ich will vielleicht vorweg noch mal einen Punkt benennen, bevor ich auf Ihre Frage antworte. Häufig hilft ja ein Blick über die Grenzen. Und wenn wir uns mal anschauen, wie die Franzosen es gelöst haben nach dem katastrophalen Hitzesommer 2003 in Frankreich, Herr Schmidt wird das sicherlich als Arzt wissen, dort hat man ein lokales Hitzeregister aufgebaut, als Verpflichtung auch für die kommunale Ebene, wo sie übergreifend Personen ab 60 Jahren und eben sonstige vulnerable Gruppen die Möglichkeit haben, sich in diesen Hitzeregistern einzutragen. Und dort werden Menschen ab einer gewissen Hitzewarnstufe proaktiv angerufen. Sie werden kontaktiert, wie es ihnen geht. Sie werden versorgt, möglicherweise durch Sozialarbeiter, durch kommunale Rettungsdienste vor Ort. Also ein System, was sehr, sehr gut funktioniert. Die Franzosen haben da die richtigen Schlüsse gezogen. Aber auch das sind natürlich Systeme, die aufgebaut und auch finanziert werden müssen. Mhm. Das wollte ich nur noch mal erwähnen an dem Punkt. Es gibt also Ansätze, damit man also ältere Menschen und auch kranke Menschen hier mit abholt, in Anführungsstrichen. Zu der Kliniksituation möchte ich auch eines sagen. Wir müssen da deutlich besser werden. Da nehme ich die kommunalen Krankenhäuser nicht aus. Aber zur Wahrheit gehört auch, von den ca. 1.800 Krankenhäusern, die wir in Deutschland etwa haben, sind allerdings nur ca. 500 in öffentlicher Trägerschaft. Viele der Einrichtungen, das gilt für den Pflegebereich noch viel mehr, sind auch in privater Trägerschaft. Und hier sind alle beteiligten Einrichtungen aufgefordert und die Kommunen nehme ich nicht aus, hier tatsächlich auch nachzubessern, was Klimatisierung angeht. Nur das ist ein Prozess, der nicht von heute auf morgen geht. Man hat das jahrelang im Grunde liegen lassen. Nur wir haben kein Erkenntnisproblem, wir müssen jetzt ins Handeln kommen. Und das Ganze kostet natürlich auch Geld.
17: Genau, das begegnet einem bei den Recherchen zu diesem Thema immer. Die Erkenntnis ist es nicht, die Umsetzung ist es. Wir sprechen heute über einen besseren Hitzeschutz, den wir vermutlich brauchen, wenn wir öfter Temperaturen an die 40 Grad haben, auch über längere Tage hinweg und vor allem nachts es zu keiner Entspannung mehr kommt und fragen, was muss passieren, was macht Ihnen Sorgen? Und diese Frage gebe ich nach Niedersachsen, nach Gifhorn zu Frau Krüger. Guten Abend, Frau Krüger.
20: Guten Abend.
17: Wie haben Sie das denn erlebt, die Tage? Selbst Norddeutschland war ja gut hochgekocht, die Zeit.
20: Also ich persönlich habe im Ausland gelebt, wo es den Sommer dann gerne mal 45 und noch Grad heiß und noch heißer war. Für mich persönlich ist das kein Problem. Es ist auch in Ordnung, sicherlich vielleicht dann, wenn es einen Wandel gibt, die Bevölkerung dann auch darauf hinzuweisen, auch auf kommunaler Ebene gerade. Die Kinder, klar in Altenheimen, dass die Leute, was sie sowieso nicht machen, genug trinken. Das ist richtig. Aber es ist so, dass in Ländern, in denen es, sagen wir mal, nicht so viel Geld gibt, dritte Weltländer, Schwellenländer, dort gibt es keine Klimaanlagen. Krankenhäuser sind dort meistens die einzige Ausnahme. Es wurde gerade erwähnt, die öffentliche Hand hat nicht mehr so viele Krankenhäuser überhaupt. Und da muss nachgebessert werden, das stimmt. Da würde ich auf jeden Fall 100% zustimmen. Ansonsten wissen wir alle, die Kommunen sind pleite. Das wissen wir alle. Das ist ja ein, ja, völlig breit getretenes Thema. Aber womit ich sagen möchte, die Eigenverantwortung muss unbedingt gestärkt werden. Dort kann auf jeden Fall geschult werden. In den Schulen müssen die Kinder angewiesen werden, trinkt genug. Aber dass Kinder bei 29, 30, 35 Grad Hitze nicht lernen können, ist de facto nicht wahr. Denn auf der ganzen Welt tun sie das. Also die Panik zu schüren, dass allgemein auch regionale Verbote, irgendwelche Ausgehverbote, sonst etwas, das ist vielleicht der falsche Ansatz. Ich gebe das nur zu bedenken.
17: Also gar nicht die Verantwortung des Staates zwangsweise, sondern auch eher mal gesunden Menschenverstand und der eigenen Verantwortung ansetzen. Wir geben das, Frau Krüger, gerne auch nochmal in die Runde rein. Sind wir vielleicht zu doof, Corinna Hennig, um mit dieser Hitze umzugehen? Zu unerfahren letztendlich?
21: So unerfahren, würde ich sagen. Also ich habe jetzt ja eben gesagt, das mit dem Lernen kam ja von mir. Ich habe nicht gesagt, dass sie gar nicht lernen können natürlich. Ne? Das ist schon ein deutlicher Unterschied, ob man sich schlechter konzentrieren kann oder sich gar nicht konzentrieren kann. Aber südeuropäische Länder zum Beispiel machen es ja anders. Ich kenne das aus Spanien, kennen viele mit der Siesta. Da ist die größte Hitze am Nachmittag und genau da sitzen die Kinder dann natürlich nicht in der Schule. Also da gibt es ja Anpassungsstrategien, die da längst gemacht werden. Deswegen ist der Vergleich eigentlich ganz gut, dahin zu gucken, was können wir aus anderen Ländern lernen. Andererseits wissen wir, dass wir vielleicht in vielen Fällen jetzt besonders, wir sind hier in Hamburg, da ist es besonders gut mit der Begrünung viel besser dastehen, als man das in vielen spanischen Städten zum Beispiel kennt. Das ist ja auch was sich ausbauen lässt. Also ich glaube, Herr Düsterdijk hat es eben schon gesagt, das Wissen ist nicht das Problem, sondern ins Handeln kommen und dafür braucht es auch Menschen, die verantwortlich benannt werden. Also um das Krankenhaus nochmal kurz aufzugreifen, da ist auch so ein Planungsverzug, man zieht in einen Neubau und der ist dann aber eben auch nicht klimatisiert, aber wir haben zum Beispiel überall Brandschutzbeauftragte. Das ist vorgeschrieben. Wir haben aber keine vorgeschriebenen hauptamtlichen Klimamanager, zum Beispiel in Krankenhäusern. Und die könnten sich natürlich um eine Umsetzung kümmern. Also das ist schon auch noch was, glaube ich, wo man tatsächlich mehr, wie sagt man so schön, ins Handeln kommen kann.
17: Vielleicht auch auf Bundespolitik-Ebene. Wir holen unseren nächsten Gast dazu. Jetzt ist Katharina Dröge bei uns, Fraktionsvorsitzende der Grünen im Bundestag. Schön, dass Sie uns zu uns geschafft haben. Sie waren gerade noch bei einer Fernsehaufzeichnung. Jetzt sind Sie bei Mitreden. Schönen guten Abend, Frau Dröge.
22: Schönen guten Abend, ich freue mich.
17: Wir haben in den letzten Minuten schon mit dem Notarzt Jörg Schmidt gesprochen, mit Bernd Düsterdijk vom Städte- und Gemeindebund. Sie haben gerade Corinna Hennig gehört von ARD Gesund über diese Lage, die Hitze, die ersten Eindrücke, die Herr Schmidt auch geschildert hat. Sie sind im Wahlkreis Köln zu Hause. Köln war extrem betroffen von dieser Hitze. 120 ungeklärte Todesfälle an einem Wochenende, etwa viermal mehr als normal, also was die Übersterblichkeit angeht. Die Messehalle wurde zur Kühlinsel, Bestatter am Limit hat man da gelesen. Wie haben Sie das erlebt?
22: Tatsächlich ist eine meiner engsten Freundinnen Notärztin und die hat mir quasi live berichtet, wie heftig dieser Einsatz war und wie sehr Köln am Limit war. Man muss sich das vorstellen, 4-mal so viele Tote an dem Wochenende in Köln wie an einem durchschnittlichen Wochenende. Und tatsächlich waren die Krankenhäuser am Limit, die Bestatter auch. Und es sind auch vielfach jüngere Menschen gewesen, die unter der Hitze erheblich gelitten haben. Und deswegen, aus meiner Sicht, gibt es da ganz, ganz dringenden Handlungsbedarf und insbesondere in den Krankenhäusern, in den Altenpflegeeinrichtungen, die ja auch an vielen Stellen keine Klimaanlage haben. Und das sind die Menschen, die am allerhärtesten von der Hitze getroffen werden. Aber ich finde auch, in den Schulen muss dringend gehandelt werden. Da braucht es Klimaanlagen. Wir Grünen schlagen vor, in Kombination mit einer Solaranlage, weil dann wird der Solarstrom gerade in den Zeiten, in denen es so heiß ist, sehr besonders günstig hergestellt. Und das ist die beste Kombination an der Stelle. Und dafür bräuchten wir jetzt ein Sofortprogramm, um die Situation schnell zu verändern. Und aus meiner Sicht wäre das möglich, wenn wir einen Bundeskanzler hätten, der sich dafür interessieren würde. Aber das tut Friedrich Merz nicht.
21: Das wurde ganz klar auch beschieden an diesem Wochenende. Da hat der Regierungssprecher gesagt, na, der Kanzler, wenn man das jetzt zur Chefsache machen würde, dadurch ändere das Wetter sicher nicht. Das war die eine Message. Und die andere kam, wir hatten ja eben auch Herrn Lind aus Bayern als Hörer, der Ministerpräsident in Bayern, der hat empfohlen, schwimmen zu gehen. Cool down. Frau Drücke, vielleicht sind Sie einfach zu alarmistisch.
22: Also ich finde es schon wirklich hart, dass der Regierungssprecher, das Einzige, was er dazu ja gesagt hat, war, der Kanzler könnte das Wetter nicht zur Chefsache machen. Und ich habe so gedacht, was ist eigentlich so schwer daran, das Wort Klimawandel oder Klimakrise in den Mund zu nehmen? Und bei Friedrich Merz, der hat ja bis heute geschwiegen. Was ist so schwer daran, Empathie zu zeigen mit den Menschen, die an diesem Wochenende Angehörige verloren haben? Und vielleicht sich auch einmal zu bedanken bei den Rettungskräften, bei den Altenpflegerinnen, die bis zum Limit gearbeitet haben, um auch Schlimmeres zu verhindern. Ich hätte von dem Bundeskanzler erwartet, dass er das sieht, dass er das anerkennt, dass er sich bei den Rettungskräften bedankt und dass er Worte dafür findet, dass man in Zukunft handelt. Mein Eindruck ist, weil Friedrich Merz so beschäftigt damit war, in den letzten Jahren die Klimakrise zu verharmlosen und ja auch tatsächlich Klimaschutz rückabzuwickeln auf Bundesebene, konnte er an diesem Wochenende nicht darüber sprechen, was wir alle erlebt haben. Und das halte ich für fahrlässig und verantwortungslos.
21: Sagt Katharina Dröge aus der Sicht der Opposition, der Fraktionsvorsitzenden im Bundestag für die Grünen. Da haben wir ein Statement gerade auch auf unserem YouTube-Kanal von Sibylle und sie schreibt, ja und Lars Klingbeil geht an den Klimaschutzfonds. Das ist eine Frechheit. Wir Bürger und Bürgerinnen haben ein Recht auf Klimaschutz. Und da würde ich gerne mal in Berlin nachhaken. Bei Martin Burt, der uns anruft hier bei Mitreden. Deutschland diskutiert heute über den Hitzeschutz, ob da mehr passieren muss. 08000441777. Und als ehemaliger Bezirksverordneter in Berlin-Charlottenburg ja auch jemand, der weiß, wie Politik funktioniert. Guten Abend, Herr Burt.
0: Schönen guten Abend.
21: Und warum passiert da so wenig?
0: Ja, weil im Gegensatz zu anderen Krisen, sei es Krieg oder auch Corona, ich würde das Thema Corona gleich nochmal als Vergleich aufnehmen, sich diejenigen, die Politik machen und in der Regel zu den etablierteren und besser verdienenden Menschen gehören, einfach zu wenig drum kümmern, wie es am anderen Ende der Gesellschaft aussieht, wo Leute keine Möglichkeit haben, sich vor Hitze sinnvoll oder wirkungsvoll zu schützen.
21: Also auch nochmal.
0: Ich würde es gerne zuspitzen. Wir haben in Charlottenburg-Wilmersdorf 2019 im August den Klimanotstand ausgerufen. Da ging es nicht nur um Klimaanpassung, sondern auch um Klimaschutz natürlich, um Klimaschutzmaßnahmen. Und obwohl das passiert ist, ist, was die Hitzeschutz, also es gibt auch einen Klimaanpassungsplan in unserem Bezirk, der für viel Geld angefertigt wurde. Und der zuständige Stadtrat, übrigens ein Grüner, ist auch sehr stolz darauf, dass er diesen Plan hat aufbauen lassen. Aber bei der Umsetzung fehlt halt das Geld. Mhm. Und mein Impuls ist eigentlich, also ich selbst bin schwerbehindert und inzwischen auch knapp 70, also habe Herzprobleme und wäre massiv betroffen, wenn ich nicht luxuriöserweise in der Lage wäre, mir mit Hilfe meiner Hauseigentümer sowohl eine Solaranlage als auch eine Klimaanlage in meiner Mietwohnung einbauen lassen konnte.
21: Und dann waren Sie dementsprechend gut vorbereitet.
0: Naja, gut vorbereitet, aber das kostet natürlich auch ein paar Euro, ne? Also nicht Tausende, nicht Zehntausende, aber ein paar Tausend muss man leider dafür ausgeben.
21: Und das
0: worauf ich raus will, ist, Bei Corona haben wir auch nicht gesagt, na, gehen Sie mal ins Schwimmbad, ist halt Corona, können wir auch nichts für. Und genauso ist es beim Hitzeschutz auch. Also ich würde zuspitzen und sagen, das, was jetzt hier politisch passiert, klingt vielleicht ein bisschen drastisch, aber es fahrlässige Tötung. Also man darf ja nicht vergessen, da kommen viele Menschen um. Die sterben einfach. Und ich bin gerade dabei, eine Anfrage im Abgeordnetenhaus, die ich hoffentlich bei einem der Abgeordneten unterbringen kann, zu stellen, wie sich denn in der zweiten Junihälfte diesen Jahres in Berlin die Todesfälle gegenüber den letzten 10 Jahren dargestellt haben, um mal so einen Blick dafür zu kriegen, was da eigentlich passiert. Ja, also ich meine, wir wissen aus Frankreich, dass es Tausende von Toten gegeben hat. In Berlin war es hoffentlich nicht so schlimm, aber das kann man doch nicht hinnehmen.
2: Also und Sie sprechen von fahrlässiger Tötung, finde ich. Das, Herr Burt, ich würde das mal gleich in die Runde geben. Wir haben ja aus unterschiedlichen politischen Ebenen auch heute Vertreterinnen und Vertreter da. Und genau da merkt man letztendlich, dass sich genau diese Hitzeschutzpläne, die Verantwortung, die Finanzierung auch bewegt in so einem Geflecht aus, ja, wer eigentlich? Frau Dröge ist bei uns, Fraktionsvorsitzende der Grünen Bundestagsfraktion. Herr Burt formuliert das sehr hart, fahrlässige Tötung, aber verlangt mehr Verantwortung. Die Frage, an wen richtet er sich? An den Bund, die wollen verhandeln im Koalitionsvertrag, an die Kommune, die Stadt Berlin, das Land Berlin, wer ist eigentlich zuständig?
22: Dass es mehr Verantwortung braucht, da gehe ich absolut mit. Und Herr Burt und auch Frau Krüger vorher haben ja beide darauf hingewiesen, wie schwierig die Finanzausstattung der Kommunen aber ist. Und das sehe ich absolut. Die Kommunen sind wirklich am Limit finanziell und sie brauchen die Unterstützung von Bund und Ländern. Und was die Leute, glaube ich, zu Recht alle nicht mehr hören können, ist, wenn unterschiedliche Ebenen mit dem Finger aufeinander zeigen. Der Umweltminister hat es ja vor kurzem nochmal gesagt, hat gesagt, irgendwie der Bund ist nicht zuständig, die Länder sollen das machen. Die Länder zeigen dann auf die Kommunen und sagen, eigentlich müssen die Kommunen das hinkriegen. Und die Leute wollen doch nur, dass das Problem gelöst wird. Und aus meiner Sicht ist da eine Bundesregierung mit in der Verpflichtung und müsste die Kommunen jetzt auch finanziell unterstützen, dass sie diese Investitionen machen könnten. Und wir haben über Klimaanlagen gesprochen für Krankenhäuser und Schulen und Pflegeeinrichtungen. Das Zweite, was es dringend bräuchte, sind Bäume in der Stadt. Weil Bäume ersetzen Klimaanlagen, die kühlen die Stadt auch draußen runter. Und Menschen, die sich keine Klimaanlage leisten können, profitieren auch erstmal davon, dass Städte kühler werden. Auch für so etwas brauchen Kommunen Unterstützung und der Bund hätte die Möglichkeit, mehr zu unterstützen und tut es nicht und zieht sich da aus der Verantwortung und das halte ich wirklich für ein großes Problem.
2: Wir haben auch den zuständigen Minister, Herrn Schneider, angefragt für diese Sendung heute Abend, der ja sagt, das Sondervermögen reicht letztendlich, was man den Kommunen und Ländern bereitstellt. Herr Düsterdijk ist ja bei uns vom Deutschen Städte- und Gemeindebund und spricht selbst von einer der schlimmsten kommunalen Finanzkrisen seit Gründung der Bundesrepublik. Also wie kriegt man das Geld jetzt auf den Bund her? Weil es gibt ja durchaus im Koalitionsvertrag die Bestrebung, die Klimaanpassung als Gemeinschaftsaufgabe zu begreifen. Das würde man prüfen dort in Berlin.
16: Das ist richtig. Ich will vielleicht noch einen Satz, Frau Zimmermann, zu Frau Dröge sagen. Frau Dröge, in der Sache haben Sie völlig recht, was die kommunale Finanzkrise angeht. Ich möchte Ihnen aber auch entgegenhalten, Sie hatten bis 2024 in der Ampelkoalition Zeit, Dinge auf den Weg zu bringen. Wir als Städte- und Gemeindebund haben vor 2-3 Jahren bereits ein Investitionsprogramm der Bundesregierung. Da waren Sie am Ruder sozusagen für 100.000 kommunale Solardächer gefordert. Da ist auch von den Grünen und von der damaligen Ampelkoalition nichts gekommen. Es ist ja nicht so, als wenn wir diese Hitzeproblematik jetzt erst im Sommer 2026 erlebt hätten. Deswegen halte ich den Vorwurf gegenüber der jetzigen Bundesregierung für völlig verfehlt. Das geht am Thema vorbei. Dass das Problem da ist, wissen wir alle. Das war allerdings auch schon vor 2, 3 und vor 8 Jahren da. Und ich glaube nicht, dass man jetzt schon auf Wahlkampfmodus schalten sollte, sondern man sollte vernünftig gucken, wie man jetzt die Themen rüberbringt. Und richtig ist, da sind wir wieder auf einer Linie, dass wir in den Städten, Kreisen und Gemeinden finanzielle Unterstützung benötigen. Und auch hier sei der Hinweis gestattet, im Koalitionsvertrag der neuen Bundesregierung steht eben der Prüfauftrag für eine neue Gemeinschaftsaufgabe. Das haben wir als Kommunen lange Jahre gefordert. Was wir nicht brauchen, sind kurzfristige Programme, die verpuffen, sondern wir brauchen eine langfristige Finanzierungsperspektive für die Klimaanpassung. Und da reden wir über enorme Investitionssummen. Wenn ich alleine den Krankenhausbereich, Frau Zimmermann, mal benennen darf, da reden wir roundabout von 30 bis 40 Milliarden Euro, um die Krankenhäuser klimafit zu machen. Das, was die Hörerinnen und Hörer zu Recht angemahnt haben, von Kühlgeräten über die Gebäudesanierung und so weiter. Und da sind wir noch gar nicht bei dem Thema des Stadtumbaus und der klimagerechten Stadtentwicklung. Deswegen kann ich nur an alle appellieren, jetzt nicht in irgendwelchen Wahlkampfmodi zu verfallen, sondern gemeinsam Lösungen zu suchen, damit wir insbesondere die Kommunen, denn da erleben die Bürgerinnen und Bürger, wie Staat funktioniert und wie wir auch mit dieser Krise, Klimakrise umgehen, dass wir hier eine vernünftige, langfristige Finanzierungslösung hinbekommen und nicht kurzfristige Fördertöpfe, die nach ein oder zwei Jahren verpuffen.
2: Da müssen wir natürlich dann nach Berlin noch einmal gehen zu Frau Dröge, die den Wahlkampfmodus angeschaltet hat, in diese Lücke reingegangen ist, die Regierung und offizielle Vertreter wahrscheinlich auch in diesen Tagen hinterlassen haben, Frau Dröge.
22: Mir geht es dezidiert nicht um Wahlkampfmodus, sondern darum, dass wir miteinander zu vernünftigen Lösungen kommen. Und Herr Düsterdijk, ich muss Ihnen einfach widersprechen. Erstens, es gab auf Bundesebene ein Förderprogramm, das gerade die sozialen Einrichtungen dabei unterstützt hat, zu investieren in Anpassungsmaßnahmen an den Klimaschutz. Und diese Bundesregierung hat sich entschieden, das Programm jetzt erstmal so auszustatten, dass keine neuen Anträge in diesem Jahr abgerufen werden können. Das ist ein großes Problem aus meiner Sicht und das völlig falsche Signal aktuell jetzt. Das ist vorher anders gewesen. Zweitens, wir haben als Grüne aus der Opposition heraus etwas ermöglicht, was Friedrich Merz aus der Opposition heraus nicht ermöglicht hat, nämlich ein Sondervermögen in Höhe von 500 Milliarden Euro, damit Bund, Länder und Kommunen gemeinsam besser investieren können. Das haben wir aus der Opposition heraus gemacht und sehen jetzt aber, dass diese Bundesregierung es eben nicht investiert in das, wofür es gedacht war, sondern teilweise verschwendet und wegtrickst und selbst die Mittel aus dem Klima- und Transformationsfonds, die für Klimaschutz gedacht werden, will Lars Klingbeil jetzt für andere Dinge verwenden. Also das heißt, obwohl wir Grünen 500 Milliarden Euro möglich gemacht haben, die wir vorher nicht zur Verfügung hatten, um das Notwendige zu tun, handelt die Regierung von Friedrich Merz nicht. Und das Dritte ist, und das muss ich dieser Regierung vorwerfen, unter Grünen ist der Ausbau der erneuerbaren Energien im Rekordtempo vorangekommen. Und das, was eine CDU-geführte Bundesregierung mit einer CDU-Wirtschaftsministerin macht, ist jetzt den Ausbau der erneuerbaren Energien zu bremsen, im Gebäudebereich, im Wärmebereich die Klimaziele aufzugeben, wieder auf Öl- und Gasheizung zu setzen, im Verkehrsbereich das Verbrenner aus in Frage zu stellen, das heißt Klimaschutz rückabzuwickeln. Und das ist ein Brandbeschleuniger für die aktuelle Situation. Und das ist kein Wahlkampf, das ist eine Realität, über die wir reden müssen, wenn wir uns fragen wollen, ob diese Situation in Zukunft mehr werden. Dann liegt es daran, ob Leute handeln beim Klimaschutz oder nicht. Und wir haben gehandelt und diese Regierung handelt nicht. Und das werfe ich ihr vor.
2: Die Transformation ist eine große Aufgabe, die Klimaanpassung sowieso. Und sie wird kosten. Es wird wahrscheinlich noch viel, viel, viel mehr kosten, wenn man da nicht vor den Wind kommt. Und dem allen lauscht Jörg Schmidt zu, Notarzt aus München, der sich ja entschieden hat, eben Menschen gesund zu machen, auch dann als Facharzt für Allgemeinmedizin. Da sind Sie gerade in der Ausbildung. Jetzt hören Sie das, Sie erleben Ihren Alltag. Wie lässt Sie das gerade hier zurück?
15: Ich habe gerade fleißig mitgeschrieben, weil ich noch ein paar Dinge auch ergänzen möchte, auch zu dem, was die Anruferin vorher noch erzählt hat zum Thema Eigenverantwortung. Das sagt sich sehr leicht, wenn man die Mittel hat. Die Menschen, zu denen wir hauptsächlich kommen, die haben diese Mittel nicht. Das sind Menschen, die in teilweise Sozialwohnungen wohnen, in Betonbauten, wo es einfach nicht abkühlt, die keinen Garten haben, wo sie können, die nicht so mobil sind, dass sie mal kurz ins Freibad können, die nicht das Geld haben, sich eine Klimaanlage einzubauen. Deswegen bin ich sehr vorsichtig mit dem Thema Eigenverantwortung. Ich glaube, dass die Gesellschaft und der Staat da eine ganz große Verantwortung hat, die Menschen zu schützen, die es nicht selber können. Ich bin auch davor gewarnt, in Panik zu verfallen. Ich glaube nicht, dass wir in Panik verfallen. Wir warnen und wir sehen, es geht gerade erst los. Diese vergangene Hitzewelle war im Juni. Es kommt noch der Juli und der August dieses Jahr. Und wir wissen auch, dass wir jetzt gerade ungefähr bei 1,3 Grad Erwärmung im Vergleich zum vorindustriellen Zeitalter sind. Wir werden noch Richtung 2 und wahrscheinlich über 2 Grad rausgehen. Wenn wir uns jetzt zurücklehnen und nichts machen, dann wird uns das komplett um die Ohren fliegen. Deswegen ist es aus meiner Sicht überhaupt keine Panik, da jetzt aktiv zu werden.
2: Und wenn ich gerade auch...
15: Auch im Hinblick...
2: Sehr gerne, machen Sie weiter.
15: Ja, auf das Thema, das die beiden PolitikerInnen gerade diskutiert haben, möchte ich nochmal ganz klar sagen, aus meiner Sicht ist das überhaupt kein parteipolitisches Thema, auch kein ideologisches, das ist ein gesundheitspolitisches Thema. Deswegen würde ich mir wünschen, dass da auch alle zusammenarbeiten, über die Gräben springen und auf allen Ebenen, von der Kommune bis zum Bund, und überall zusammenarbeiten. Und die Pläne liegen auf dem Tisch. Wir haben das beispielsweise mit der Deutschen Allianz Klimawandel und Gesundheit seit Jahren gemacht. Hitzeaktionspläne, weil wir gesagt haben, wir können nicht länger warten, bis die Großwetterlage das bereitstellt, sondern wir müssen das selber machen. Und ganz klar ist auch, wenn wir auf die Kosten schauen, ja, wir müssen investieren, ja, die Kassen sind leer. Aber das Teuerste, was wir machen können, wäre nichts zu tun, weil das alles wird uns irgendwann sehr viel mehr kosten, wenn wir jetzt nicht investieren. Und jeder investierte Euro zahlt sich später mehrfach aus, finanziell, aber auch in Lebensqualität meiner Patientinnen und Patienten.
2: Das ist interessant, dass Sie sagen, dass das ja über die Parteigrenzen hinweg geht. Das wird auch untermauert vom neuen ARD-Deutschland-Trend. Da gibt es beim Klimaschutz unterschiedliche Antworten der Befragten. Aber eben in einem Punkt ist die Zustimmung sehr groß. Die Politik soll mehr Geld bereitstellen, damit Infrastruktur, Verkehrswege, Schulen, Krankenhäuser besser auf künftige Hitzephasen vorbereitet sind. Da sagen nämlich quer durch die Altersgruppen sehr viele und auch quer durch fast alle politischen Parteien, ja, ihr müsst mehr tun. Bei der CDU-CSU 83%, bei der AfD 81%, bei den SPD, Grünen und Linken noch mehr. Und überhaupt plus 6 Prozentpunkte dafür, dass die Sorge des Klimawandels wieder viel präsenter ist, dass unsere Lebensgrundlage zerstört wird. Auf Platz 2 der Sorgen im ARD-Deutschland-Trend. Da schauen wir einmal bei unserer Hörerin in Mühltal, bei Sandra Kehlnach. Guten Abend nach Hessen.
1: Ja, schönen guten Abend.
2: Und das machen Sie eigentlich auch auf, das Fass, wie viele, die uns auch heute Abend bei YouTube schreiben, dass man das große Ganze sehen muss, oder?
1: Ja, ja. Und ich bin am Samstag, war das sehr erschrocken, da ist hier so ein Lautsprecherwagen durch Mühltal gefahren und sagte, Wasserknappheit, wir dürfen keine Pools mehr füllen, wir dürfen unseren Garten nicht mehr wässern. Und ich denke aber, wer sagt den Rechenzentren, dass die mal mit Wasser sparen sollen? Man hört doch immer wieder, wie viel Wasser das verbraucht, diese Chipherstellung und die Kühlung für die Rechenzentren oder auch für die Munition, Stahl. Ich möchte nicht wissen, wie viel Trinkwasser da vergeudet wird. Und wir müssen unsere Gärten verdorren lassen, die eigentlich auch noch kühlen würden, wenn sie nicht vertrocknen sollten.
2: Das würde ich auch gleich nach den Nachrichten gerne mal nochmal in die Runde mitnehmen zu Herrn Düsterdick, der sich ja auch bei der Städte- und Gemeindebund durchaus auch mit diesem Thema auseinandersetzt. Trockenheit, inwieweit ist das ein Thema? Nach der Hitze kommt nämlich schnell das Thema der Trockenheit und des persönlichen Verzichts auch dazu. Frau Kehl, ich danke Ihnen erstmal nach Hessen und Grüße nach Mühltal. Wir werden gleich nach den Nachrichten auch zur Frau Schüller nach Frankfurt am Main schalten, die auch nochmal an die Menschen selbst appellieren möchte. Und wir fragen Sie in die Runde, wie haben Sie auf diese Hitzetage geschaut? Wie haben Sie das erlebt? Was wünschen Sie sich? Wo haben Sie sich Sorgen gemacht? Das kann ja in der Kita, in der Schule gewesen sein, was Sie da erlebt haben. Oder privat zu Hause, vielleicht auch bei den Eltern oder Großeltern, die da bei 30 Grad in der Wohnung saßen und irgendwie vergessen haben, auch ordentlich zu trinken, wie es im Alltag ja auch vielen passiert. 08000 44 1777. Es geht um Ihre Erfahrung bei diesen Hitzetagen und wie Sie auf die Zukunft schauen, wenn das öfter passiert, aber auch um die politischen Forderungen. Was muss passieren? Wo muss es passieren? Wer muss Verantwortung übernehmen? Da haben wir ja gerade schon das Sondervermögen gehabt. Da wird auch nochmal drüber zu reden sein. Mit Katharina Dröge, mit Jörg Schmidt, Notarzt aus München, mit Bernd Düsterdick vom Deutschen Städte- und Gemeindebund und Corinna Hennig aus unserem ARD-Team von ARD Gesund, die uns begleitet. Fehlen Sie noch? Rufen Sie gerne an 08000 44 1777. Wir hören uns gleich nach diesen Nachrichten um 3 nach wieder.

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1: Um 21 Uhr mit Stefanie Nopper. Das Fußballteam der USA kann im WM-Achtelfinale gegen Belgien mit Stürmerstar Balogun auflaufen. Die FIFA hat entschieden, dass die Rotsperre gegen den Spieler ausgesetzt bleibt. Belgien hatte Beschwerde eingelegt, nachdem US-Präsident Trump in dem Fall Druck auf FIFA-Präsident Infantino ausgeübt haben soll. ARD-Sportreporterin Desiree Krause.
2: Die FIFA erklärte, dass ein Antrag der Belgier für unzulässig erklärt wurde, weil der belgische Verband, Zitat, nicht Verfahrenspartei sei und somit keine Beschwerdebefugnis gegen die Entscheidung besitze. Grund dafür ist offenbar, dass die rote Karte aus einer Begegnung stammt, an der Belgien nicht beteiligt war. Gianni Infantino betonte, dass die FIFA-Disziplinarkommission unabhängig sei. Darauf habe er auch den US-Präsidenten hingewiesen. Es habe bereits ein laufendes Verfahren zu dem Fall gegeben.
1: Bundesfinanzminister Klingbeil verteidigt Haushaltsentwurf gegen Kritik. Der SPD-Politiker sagte zu den stark gestiegenen Rüstungsausgaben, man könne sich mit einer schwarzen Null nicht gegen Russland verteidigen. Man müsse bei der kaputtgesparten Bundeswehr 3 Jahrzehnte aufholen. Der Etat für 2027 sieht 200 Milliarden Euro neue Schulden vor. In den letzten 2 Jahren sind fast 70% weniger Geldautomaten gesprengt worden. Die R&V-Versicherung mit Sitz in Wiesbaden muss deshalb deutlich weniger Geld an Banken zahlen. HR-Reporterin Andrea Bonhagen.
3: Auch dieses Jahr ist die Zahl der Sprengungen laut R&V noch einmal deutlich zurückgegangen.

0: aber nicht genug. In den letzten Monaten hatte es immer wieder Warnstreiks im Einzelhandel in Hessen gegeben. Der Slowene Tadej Pogačar hat die dritte Etappe der Tour de France gewonnen. Der Gesamtsieger des Vorjahres setzte sich am Ziel im Pyrenäendorf Les Angles gegen seinen Rivalen Jonas Vingegaard aus Dänemark durch. Damit übernahm Pogačar da auch das gelbe Trikot des Spitzenreiters von Vingegaard. Das waren die Nachrichten. Das Wetter. Heute Nacht bleibt es trocken, die Werte sinken auf 19 bis 14 Grad. Morgen wird es wechselhaft mit Sonne und Wolken. Am Nachmittag im Nordosten auch etwas Regen und viel Wind bis 32 Grad. Die weiteren Aussichten: Es bleibt wechselhaft, am Mittwoch Sonne und Wolken und weniger Wind bis 30 Grad. Am Donnerstag dann bis 32 Grad. Die Zeit, es ist 21.03 Uhr.
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2: Ja, willkommen zurück. Über 41 Grad in Deutschland, Rekordtemperaturen. Und die Frage bleibt, war das ein extremer Ausnahmefall oder einfach schlicht der Vorgeschmack auf das, worauf wir uns besser einstellen müssen? Zu Hause, in der Arbeit, in den Städten. Wir diskutieren heute über Hitzeschutz, aber im Kern geht es einfach um die einfachen Fragen. Kann ich in meiner Wohnung noch schlafen? Kann mein Kind in der Schule lernen? Komme ich mit Bus oder Bahn sicher an? Wird nach Menschen geschaut, die allein oder pflegebedürftig sind? Und was ist mit denen, die bei 40 Grad arbeiten müssen? Auch draußen, in der Sonne zum Beispiel. Ich bin Nina Zimmermann und unser Thema heute Abend: gefährliche Rekorde. Müssen wir mehr tun beim Hitzeschutz? 08000 44 1777 ist unsere Telefonnummer, 08000 44 1777, oder Sie schauen uns auf unserem YouTube-Kanal zu, da können Sie mitchatten, mitkommentieren, @ARD mitreden. Für die Menschen ist das alles oft frustrierend, weil sie nicht in Zuständigkeiten denken, sondern die merken eben nur, die Kita ist heiß, die Schule ist heiß, das Pflegeheim ist heiß, die Straße ist kaputt, die Bahn fällt aus. Darüber sprechen wir und fragen aber auch, vielleicht ist es auch mehr an der Eigenverantwortung. Und diese Frage gebe ich an eine Hörerin weiter, die sich bei uns gemeldet hat in Frankfurt am Main, an Frau Schüller. Guten Abend.
3: Ja, guten Abend. Diese Eigenverantwortung, die kann ich gar nicht mehr leisten. Ich wohne in einer Sozialwohnung. Wir können keine Klimaanlage einbauen, weil das eine bauliche Veränderung wäre. Und ich lüfte jede Nacht, weil ich bin schon etwas älter, muss jede Nacht zur Toilette, wohne im Parterre und lüfte jede Nacht um 2:30, 3 Uhr, reiße ich hier alle Fenster auf. Ich bin auch noch nicht geklaut worden und versuche, die Wohnung runterzukühlen. Dann morgens um 7 muss ich alle Rollos wieder runterlassen, damit die Sonne nicht reinkommt. Und ich hatte am Sonntag 32 Grad in der Wohnung und das war meine Grenze. Ich wusste nicht mehr, wie ich noch runterkühlen sollte. Die Füße in der Schüssel mit Wasser, mit dem Waschlappen diese Verdunstungskälte auf Armen, Beinen, Nacken, Gesicht gemacht. Es ging nichts mehr. Ich war wirklich kurz davor, irgendwie aufzugeben. Dann habe ich mich ins Bett gelegt, keine Ruhe gefunden, habe mir dann ein Handtuch ausgewrungen und über die Beine gelegt, nass wie es war, und habe dann versucht zu schlafen, was dann auch irgendwie ging. Also diese Eigenverantwortung, die hat ihre Grenzen. Und meine Idee wäre, die Hitzetage dauern ja auch meistens länger wegen dieser Omega-Situation und dem Hitzedom. Das zieht sich aber Tage und Wochen manchmal hin. Wir brauchen in jedem Stadtteil einen kühlen Raum, wo Bürger, ohne mit Bus oder Bahn zu fahren, hingehen können und sich vielleicht für 2 Stunden mal runterkühlen können.
2: Darf ich fragen, haben Sie sich zufällig, und ich kann Ihnen das gleich von mir sagen, ich habe das nur für die Sendung gemacht, mit dem Hitzeschutzplan der Stadt Frankfurt am Main irgendwie auseinandergesetzt?
3: Ach, da gibt's dann die kühlen Orte. Die sind überhaupt nicht mehr kühl. Da wird einem angeboten, man soll ins Kaufhaus gehen, man soll ins Kino gehen, die Klimaanlagen haben und dann so ein paar Parks. Ja, die Parks sind auch nicht mehr kühl.
2: Ja.
3: Das ist verrückt. Das sind keine kühlen Orte. Also wir brauchen wirklich kühle Orte, wo die Menschen hingehen können. In Offenbach zum Beispiel, unserer Nachbarstadt, da wurden dann Kirchen geöffnet zu bestimmten Zeiten. Das wäre auch sowas. Das wäre mein Vorschlag.
2: Graut Ihnen das ein bisschen, dass das... Ja, wir haben Juni gehabt, als das jetzt heiß war.
3: Die Monate kommen noch, die Kochmonate, sage ich immer dazu. Juli, August.
2: Das übernehmen wir jetzt von Ihnen, Frau Schüller, alle, die Kochmonate. Vielen Dank erstmal für Ihren Anruf aus Frankfurt am Main. Ich stelle Ihnen auch nochmal meine Gäste vor. Sie können hier anrufen bei Mitreden, aber wir haben natürlich auch Gesprächsgäste und Experten immer eingeladen. In dem Fall heute, Sie können das auch auf unserem

0: YouTube-Kanal sehen. Katharina Dröge, Sie kennen sie als Fraktionsvorsitzende der Grünen im Bundestag. Jörg Schmidt, er ist Notarzt aus München und hat das dann auch an vorderster Front alles erlebt. Bernd Düsterdiek vom Städte- und Gemeindebund, selbst aber auch Gemeindevertreter von der CDU in Nordrhein-Westfalen, in Wachtberg. Und Corinna Hennig, ARD Gesund- und Wissenschaftsredakteurin hier bei NDR Info, vielleicht auch bekannt aus dem Podcast Synapsen, wenn Sie den abonniert haben. Und das ist letztendlich ja, was Frau Schiller gerade gesagt hat, die Orte sind ja gar nicht mehr kühl, Corinna. Das gibt aber Hitzeschutzpläne durch die Kommunen. Da ist man auch aufgefordert. Da wurde auch Informationsmaterial vom Bundesumweltministerium verteilt an diese 11.000 Kommunen, für die auch Herr Düsterdiek spricht. Du hast dir die für Hamburg mal angeschaut. Mhm. Große Stadtstaat. Kühle Orte auch. Wie fandest du den Plan? Macht der Sinn, in so einer Notsituation da mal drauf zu schauen, sich zu informieren, ob die Kommune was hat?
1: Der macht total Sinn. Der ist auch ziemlich super. Herr Schmidt hat vorhin schon angesprochen, dass es ja auch Vereine und Initiativen aus dem Gesundheitswesen heraus gibt. Und ich weiß aus einer Recherche, die eine Kollegin von mir gemacht hat, dass gerade der Hamburger, unter anderem der Hamburger Hitzeaktionsplan, sehr gelobt wird aus diesen Initiativen heraus. Man muss aber eins sagen, mir ist sehr oft das Verb sollten oder sollen aufgefallen. Und da sind wir wieder an so einem Punkt, den wir in der letzten Stunde schon mal am Wickel hatten. Es fehlt nicht an Wissen. Der schreibt ganz viel zusammen. Es fehlt dann sicher manchmal an den Kapazitäten, etwas umzusetzen. Und das ist genau das Problem. Und ich glaube, da macht der Hamburger Hitzeaktionsplan eigentlich was ganz Gutes. Er bindet auch Sozialträger ein, gerade in Stadtteilen, wo wenig Grün ist, wo die Menschen in Sozialwohnungen wohnen. Aber trotzdem muss die Information natürlich dahin kommen. Jetzt hat Frau Schiller eben schon gesagt, sie kennt offensichtlich die Hitze mit die Hitzekarte mit den kühlen Orten. Aber eine 85-jährige Dame, die dann von Herrn Schmidt aufgefunden wird, kurz vorm Kollaps hoffentlich, die ist vielleicht nicht so, dass sie ständig durchs Netz surft und guckt, wo sind denn jetzt noch kühle Orte. Also wir brauchen tatsächlich mehr aufsuchende Informationen, auch im Hamburger Hitzeaktionsplan.
0: Fragen wir beim Notarzt nach, bei Jörg Schmidt, der in München das erlebt hat. Gibt es kühle Orte, an denen Sie Menschen vorbei pilgern haben sehen, oder bleiben die Leute einfach zu Hause in ihren Wohnungen, unterschätzen vielleicht auch die Gefahr, die da ausgeht, wenn es, wir haben es auch gerade bei Frau Schiller gehört, wie warm es da nachts wird und sie dachte, ich gebe auf gleich.
2: Wie gesagt, es gibt diese kühle Orte, die Hitzeaktionspläne sind absolut notwendig, das braucht jede Kommune, und gleichzeitig muss es die Menschen, für die Menschen auch was im Angebot geben, die eben nicht von selber dahin können. Ich rede hier über Menschen mit Behinderungen beispielsweise, die bettlägerig sind, die nicht mal so schnell rauskommen. Was bei alten Menschen sehr oft der Fall ist, dass sie wenig trinken wollen, weil sie eben Angst haben, auf Toilette gehen zu müssen und dann, wenn sie rausgehen, keine zur Verfügung zu haben. Da potenziert sich das Ganze. Das heißt, für die Menschen, die das wahrnehmen können, die dann in die Mall gehen, die bräuchten es gar nicht mehr so krass wie die Menschen, die am meisten drunter leiden. Deswegen brauchen wir beispielsweise auch aufsuchende Unterstützung. Das heißt, wie wir es in Frankreich auch kennen, dass es Teams gibt, die rausfahren, die zu den Menschen gehen, die auch wissen, welche Menschen sind besonders vulnerabel, und da dann auch vorbeischauen, um den Menschen zu helfen, um einfach sicherzustellen, dass sie trinken, dass sie auch mitnehmen können beispielsweise. Es gibt eine Möglichkeit, dass dann auch außerhalb von ja eh schon überlasteten Notaufnahmen es Einrichtungen gibt, wo die Menschen sich abkühlen können, vielleicht auch mit ärztlicher Unterstützung, vielleicht einfach eine Infusion angehangen bekommen und sie so wieder fit zu kriegen über die heißen Tage. Und da gibt es Möglichkeiten, die wir uns noch abschauen können und die wir implementieren, die auch gar nicht so unglaublich viel Geld kosten.
0: Ja, zum Beispiel, Corinna, es gibt einfach einen blinden Fleck. Wir wissen nicht, wen wir in Notsituationen, kann aber auch Hochwasser sein, konnte auch eine Corona-Infektion sein, die dann Menschen auch stark begleitet hat. Aber wir wissen nicht, wo die sind. Dann kann man den Postboten losschicken, hast du gesagt. Das wäre auch eine Option.
1: Ja, das wurde tatsächlich aus Frankreich berichtet, was wir jetzt schon mehrmals als Positivbeispiel gehört haben, dass die Postboten halt Listen dabei haben könnten, wo wohnen ältere Menschen und bei denen dann nicht nur die Post unten in den Briefkasten werfen, sondern auch klingeln. Aber ich möchte jetzt nicht die gesamte Verantwortung natürlich den Briefträgern geben, weil in der Hitze ist auch schon schwer genug. Aber das ist so ein gedanklicher Ansatz, den man vielleicht mal mitnehmen kann.
0: Und den nehmen wir auch mehr mit in die Politik. Wir haben zum einen Bernd Düsterdiek bei uns vom Deutschen Städte- und Gemeindetag. Die Hitzeaktionspläne waren gerade schon angesprochen. Hat nicht jede Kommune. Warum eigentlich nicht?
3: Ja, ich denke mal, dass wir immer mehr Kommunen haben, die das umsetzen. Das liegt nicht zuletzt daran, dass wir in den vergangenen Jahren diese Extremwetterereignisse immer verstärkter wahrgenommen haben. Es liegt auch an rechtlichen Rahmenbedingungen. Der Bund hat ein Klimaanpassungsgesetz auf den Weg gebracht, der Länder und Kommunen zu Recht auch verpflichtet, entsprechende Klimaanpassungsstrategien und Pläne zu entwickeln und darauf aufbauen, natürlich konkrete Maßnahmen umzusetzen. Und gerade die größeren Städte, wo wir höhere Verdichtung haben, also Hitzeinseln haben, sind im Grunde nach meiner Kenntnis alle mittlerweile auf dem Weg, solche Hitzeschutzpläne auch aufzustellen, wenn sie nicht schon bestehen. Und es gibt ganz tolle Beispiele, auch Sie haben das ja gerade beispielhaft für Hamburg, für Frankfurt benannt. Gucken Sie in Nordrhein-Westfalen, da gibt es ein Umweltportal NRW des Landes Nordrhein-Westfalen. Wenn Sie da draufklicken, finden Sie eine Übersicht von Dutzenden Städten in Nordrhein-Westfalen, wo Sie mit einem Klick die genau konkreten Orte finden. Diese schon genannten coolen oder kühlen Orte, das sind sinnvolle Ansätze. Aber es hilft, wie Herr Schmidt richtig sagt, natürlich den Menschen, die nicht mobil sind, auch nicht weiter. Deswegen muss das kombiniert werden, auch mit einer aufsuchenden Begleitung. Das Beispiel Frankreich ist wiederholt schon gefallen. Ich glaube, das ist ein wichtiger Punkt. Da müssen wir besser werden an dem Punkt.
0: Aber wie können wir besser werden? Ich gebe das auch nochmal zu Katharina Dröge weiter, die jetzt auch Frau Schüller ja gerade zugehört hat, die irgendwann sagte, ich lag da in meiner Wohnung, habe versucht zu kühlen und irgendwie dachte ich, es kann nicht mehr. Und das waren nur diese 3 Tage, diese knappe halbe Woche, die bei uns bis jetzt begleitet hat. Wo kann Politik, wo muss Politik auf Bundesebene genau da jetzt auch helfen können?
4: Also das, was Frau Schüller beschrieben hat, das ging, glaube ich, unfassbar vielen Menschen so. Und deswegen gibt es so viele Dinge, wo wir gleichzeitig handeln sollten. Das Thema Hitzeschutzpläne der Kommunen, da haben wir gerade drüber gesprochen. Das war unter Karl Lauterbach, der als Gesundheitsminister das auf Bundesebene erstmals entwickelt hat. Und wir wollen als Grüne, dass Länder und Bund gemeinsam mit den Kommunen verbindliche Vorgaben darüber machen, dass jede Kommune wirklich in Deutschland so einen Hitzeschutzplan
0: weg
4: hat.
0: Weg vom Stückwerk also.
4: Genau, dass es wirklich flächendeckend so ist und dass alle Menschen das auch wissen. Ich hätte mir alleine nur gewünscht, manchmal sind das ja so kleine Sachen, dass Friedrich Merz als Bundeskanzler an dem Wochenende zu den Menschen gesprochen hätte und gesagt hätte, das wird wirklich heftig, passt auf euch auf und hier sind folgende Informationen für euch. So ein Bundeskanzler hört man zu und viele Leute aus meiner Sicht haben die Situation auch unterschätzt. Das Zweite ist aber, und es klingt immer so grün und die Grünen reden über Grünes, aber Grün in Städten, mehr Bäume, mehr Fassadenbegrünung, mehr Sträucher, auch die Siedlung von Betonflächen. All das kann dazu führen, dass Städte wirklich deutlich runtergekühlt werden. Und das wäre dringend notwendig, weil diese Betonflächen, die hitzen sich immer weiter auf und dann können die Leute nicht mehr atmen draußen in den Städten. Und das muss passieren in der Stadtentwicklung viel stärker. Und weil Frau Kehl, da sind wir noch nicht drauf eingesprochen, eben über das Thema Wasserknappheit auch gesprochen hat und dass man seine Gärten nicht mehr gießen darf. Auch Trockenheit ist natürlich ein Riesenproblem. Und da ist das Thema Flächenentsiegelung, weil wir brauchen Böden, die, wenn es regnet, dann auch in der Lage sind, Wasser zu speichern, dass das Grundwasser noch vorhanden ist. Grundsätzlich ein Riesenthema. Und wir Grünen haben in der letzten Bundesregierung das Aktionsprogramm Natürlicher Klimaschutz mit Milliarden ausgestattet, damit genau das möglich ist. Es sind manchmal wirklich die Möglichkeiten der Natur, die uns helfen, durch so eine Zeit zu kommen. Und es klingt immer so ein bisschen sanft, darüber zu sprechen. Aber es sind auch große Maßnahmen, die wir ergreifen können.
0: Es gibt doch wunderschöne Beispiele in Berlin. Der Gendarmenmarkt, voll saniert worden. Kein einziger Baum. Muss man auch erst in der Städteplanung erstmal so schaffen.
4: Muss man erstmal bringen, ja.
0: Aber Sie haben es auch gerade angesprochen, eben diese Versiegelung auflösen. Das ist ja auch ein bisschen das Not in my backyard. Ich will, dass es gut ist, aber vielleicht doch bei mir nicht. Also das werden wir auf jeden Fall noch in diese halbe Stunde mitnehmen, weil das beschäftigt auch einige auf dem YouTube-Kanal, den wir auch laufen mit Mitreden Deutschland diskutiert. Da möchte ich auch einen Kommentar kurz rausgreifen von Jack Barrel. Er sagt, in Lübeck war das Ordnungsamt unterwegs, um sich nach dem Befinden von Alleinlebenden oder älteren Menschen zu erkundigen. Die Aufgesuchten reagierten erstmal erschreckt und dann gerührt. Also es gibt auch positive Beispiele, wenn Sie sowas haben, auch gerne davon erzählen unter der 08000441777. Und wir schauen einmal in Berlin nach bei Herr Weyert, der uns anruft. Der kennt den Gendarmenmarkt ja auch bestimmt gut. Guten Abend.
5: Ja, guten Abend. Michael.
0: Herr Weyert, jetzt hat Frau Dröge gerade gesagt, sie hat den Kanzler da vermisst in diesen Tagen, dass der auch mal sagt, ich weiß, was da gerade passiert und ich kann auch mal das Wort des Klimawandels in den Mund nehmen. Wie haben Sie das beobachtet in den Tagen politisch?
5: Da muss ich sagen, ich habe sehr gelitten, ich habe mich sehr zurückgezogen. Ich kann mich im Moment so konkret nicht mehr daran erinnern. Ich habe vermisst, dass der Kanzler was sagt. Ich wollte aber ganz was anderes in die Diskussion bringen.
0: Bitte.
5: Wir müssen anfangen, Energie zu sparen und jeder muss bei sich anfangen. Jeder bei sich, wenn ich erlebe, dass Leute am helllichten Tag die Treppenhausbeleuchtung einschalten, habe ich schon mehrmals erlebt. Ich habe schon jemanden angesprochen. Das heißt, die Leute denken nicht wirklich mit. Also, aber die müssen alle mitdenken, Energie zu sparen. Ich kann mich erinnern, 15, 16 Jahre, wenn wir auf dem Wohnzimmertisch bei Ofenheizung 18 Grad hatten, war Mutter glücklich. Und die Generation, die jetzt 40 ist, braucht 22 Grad in der Wohnung.
0: Ja, T-Shirt-Wetter, Herr Weil. Ich habe auf den Eindruck, dass man zu Hause so ein Recht aufs T-Shirt hat, auch im Winter. So kann man das irgendwie beobachten, glaube ich.
5: Ja, die Kleidung, da will ich jetzt nichts zu sagen.
0: Aber würden Sie denn
5: und der mit Gedanke,
0: Sie sagen Energie sparen und dann gleichzeitig gibt es aber jetzt auch den Ruf nach mehr Klimaanlagen. Wie sehen Sie denn das, Herr Weil?
5: Genau. Aus meiner Sicht gehört auf jedes Dach eine Solar-Photovoltaikanlage. Auf jedes Dach, wo es technisch machbar ist. Und wo es technisch machbar ist, weil sie ein bisschen schwerer sind, auch Solarthermie. Die Nutzung der Sonnenenergie, das Allerwichtigste, viel, viel stärkere Nutzung, als wir es jetzt machen. Denn wir sparen auf der anderen Seite dann Verbrennung, Öl, Gas, Kohle und so weiter. Also die vorhandene Energie besser zu nutzen, will ich damit sagen. Das ist das Allerwichtigste aus meiner Sicht.
0: Sagt Herr Weyert aus Berlin. Vielen Dank. Die Sonne muss mehr genutzt werden. Jeder muss auch mehr Energie sparen. Aber da würde ich gerne mal ganz kurz diesen Begriff der Klimaanlagen noch mal in die Runde geben. Ein Punkt, der in Deutschland ja lange fast verpönt war. Klimaanlagen. Viele sagen dann, das sind Stromfresser, das passt auch gar nicht zum Klimaschutz. Und andere sagen jetzt nach diesen Hitzetagen, also ohne technische Kühlung, geht's in Kliniken, in Pflegeheimen, in Schulen, vielleicht auch in Wohnungen irgendwann nicht mehr. Und auch die Grünen mit dem Sofortprogramm, das nochmal aus dem großen Topf des Bundes mitfinanziert werden soll, sagen ja, dass da muss man ganz dringend nachrüsten. Wie denken Sie über Klimaanlagen vermehrt in Deutschland, Frau Dröge?
4: Also im Bereich der Krankenhäuser, man muss sich das vorstellen, man hatte eine Herz-OP und kommt dann in ein Patientenzimmer, das keine Klimaanlage hatte. Das ist brutal. Oder auch alte Menschen in den Pflegeeinrichtungen ohne Klimaanlage, das wird extrem gefährlich. Und deswegen sagen wir Grünen, und ich kann bei Herrn Weyert total gut anknüpfen, in Kombination mit einer Solaranlage auf dem Dach ist das eine super sinnvolle Lösung, weil die Solarenergie dann in der Zeit ja auch so viel Strom produziert und damit günstige Energie, saubere, klimafreundliche Energie. Und dann ist das in genau diesen Einrichtungen, auch in Schulen und Kitas, eine wirklich wichtige Maßnahme. Es ersetzt nicht, dass wir daneben auch handeln, wie durch mehr Stadtbegrünung die Städte insgesamt runterkühlen. Und Gebäudedämmung, da haben wir noch wenig drüber gesprochen, aber wir haben eben über Schulgebäude geredet, die neu gebaut waren und trotzdem so schlechte Standards hatten. Und früher wurde auch immer wieder den Grünen vorgeworfen, ihr macht mit euren Energieeffizienzstandards das Bauen teurer. Wir haben immer gesagt, nein, die Energie günstiger. Herr Weyert hat über Energiesparen eben auch gesprochen. Aber es führt eben auch dazu, dass die Menschen besser in solchen Gebäuden leben können. Also eine sinnvolle und notwendige Investition, damit man dann gar nicht so viel Energie verbrauchen muss.
0: Und brauchen Mieterinnen und Mieter künftig mehr Rechte, wenn ihre Wohnung extreme Hitze hat, also man das schützen will? Also ähnlich wie der Gesetzgeber ja auch bei Kernkraftwerken das auch erleichtert hat.
4: Also wir müssen die Mieterinnen und Mieter tatsächlich besser unterstützen. Und wir haben das schon im gesamten Bereich der Wärme gemacht, wo wir die Vermieter mit auch in die Pflicht nehmen, klimafreundliche Heizung einzubauen. Und die europäische Regulierung sieht auch Stück für Stück vor, was das ganze Thema Gebäudesanierung angeht, dort Mindesteffizienzstandards vorzuhalten. Das ist eine Verantwortung auch der Vermieter, weil sonst die Mieter irgendwann dieser Hitze auch einfach schutzlos ausgesetzt sind.
0: Das beschäftigt nämlich einige auch in unserem Chat. Robrecht sagt, erlauben es eigentlich die Bauverordnung der Städte, Klimaanlagen außen anzubringen, so wie es in vielen Mittelmeerländern Standard ist. Das kennt man. Das hat ja dann diesen Urlaubscharme, dass man die im Fenster eingeklinkt sieht. Auch in den USA ist das ja seit Jahrzehnten gang und gäbe, dass man die Wohnung so runterkühlt. Wir sprechen heute über gefährliche Rekorde und fragen, müssen wir mehr beim Thema Hitzeschutz tun? Jetzt ist Jörg Schmidt bei uns, der Notarzt ist und in München das erlebt hat, als es so heiß wurde und dann auch vom Einsatz gerufen wurde. Und der startete zum Beispiel dann auch gleich mit einer Reanimation, hat er uns am Anfang geschildert. Wir haben jetzt einige Hörer gehabt und Hörerinnen, die dieser Hitze auch in ihren Wohnungen so ausgeliefert waren bei 30 Grad und die kochten da so vor sich hin. Was würden Sie als Arzt uns auch nochmal auf den Weg mitgeben? Was darf man nicht unterschätzen? Weil man denkt ja, ich bin jetzt auch nicht so alt, wird schon gut gehen. Also auf was muss man im Körper hören?
2: Ein Tag Hitze ist, glaube ich, für viele verkraftbar. Das gefährlich wird es dann, wenn es eben, wie wir es jetzt gemerkt haben, die Hitzewelle länger ist, also über eine Woche lang heißer ist und auch insbesondere nachts die Hitze so ist, dass wir nicht mehr abkühlen. Das zeigt sich ja auch, dass beispielsweise die Gebäude noch mehrere Tage nach einer Hitzewelle die Energie speichern. Wir haben schon ganz viel über Maßnahmen in Eigenverantwortung gesprochen, mehr trinken, abkühlen und so weiter. Das ist alles absolut richtig und wichtig. Wir brauchen aber auch endlich die Maßnahmen, die wir in Ländern, wo es schon warm ist, ja haben. Das heißt, flexiblere Arbeitszeiten, einen entsprechenden Arbeitsschutz für Menschen, die trotzdem in der Hitze arbeiten müssen und ganz viel gesellschaftliche Debatte drüber, weil wir einfach gerade merken, das ist jetzt da, das geht auch nicht mehr weg. Und ich glaube, deswegen ist es auch jetzt gerade nach dieser Hitzewelle die Diskussion so groß, weil die Menschen merken, dass es jetzt wirklich bei uns auch angekommen ist.
0: Ja, wir sind aber schnell vergesslich, Herr Schmidt. Das wissen wir ja eigentlich auch, ne? Dass wenn eine Flut ist, dann gucken wir alle auf den Deich oder auf die betroffenen Städte, wo kleine Flüsschen zu reißenden Flüssen wurden. Haben Sie die Sorge, dass wir bei diesem Thema auch wieder hinweggehen, dann auf Silvester gucken und dann wieder auf die Notärzte, oder dass das wirklich ein bisschen Klick gemacht hat gerade?
2: Ich hoffe nicht, dass Sie es wieder vergessen. Ich glaube wirklich, es hat Klick gemacht. Ich merke das auch in der Community, auch in der Ärzteschaft. Es verändert sich was gerade. Man kann auf keinen Kongress mehr gehen, wo nicht Klimaschutz, Klimaanpassung eines der wichtigsten Themen ist im Gespräch mit Menschen, mit Freundinnen und Freunden auf der Arbeit. Man merkt, das Thema ist da. Und ich wünsche mir jetzt einfach, dass wir eine gesellschaftliche Debatte darüber führen. Wie gesagt, jenseits jeder Parteiideologie und Parteipolitik, weil das ist, und das müssen wir jetzt auch mal endlich so benennen, die Klimakrise ist eine Gesundheitskrise. Und wir haben ganz viel über Anpassung gesprochen, die ist auch nötig, aber es ist nicht die einzige Antwort. Anpassung ist Symptomkontrolle aus der ärztlichen Sicht, wie Fiebersenkung. Sie ist nicht die Therapie. Die Therapie ist eine konsequente Dekarbonisierung, Energiewende, Ende der fossilen Energien. Und die Anpassung ist da die Grenze, wo wir uns einfach nicht an zerstörte Lebensgrundlagen anpassen können.
0: Transformation heißt immer schmerzliche Einschnitte auf der einen Seite, vielleicht in den Alltag. Darüber können wir gleich noch reden. Aber ich möchte mich ganz herzlich bei Ihnen bedanken, Herr Schmidt. Wir verabschieden Sie an dieser Stelle aus unserer Runde. Jörg Schmidt, Notarzt, der uns seit 7:45 begleitet hat und auch ganz eindrücklich geschildert hat, was da in den Tagen passiert ist, was Hitze im Rettungsdienst bedeutet und was passiert, wenn Schutz zu spät kommt. Und Sie haben uns auch eben herangeführt an die Fälle, die sonst unsichtbar bleiben und die nicht auf dem Totenschein so stehen. Wir danken Ihnen für Ihre Zeit, für Ihre Offenheit und Erfahrung und vor allem für Ihren Einsatz. Alles Gute auch für die kommende Hitzewelle natürlich. Bis dann, Herr Schmidt.
2: Vielen Dank, hat Spaß gemacht heute
0: Abend. Das freut mich. Aber das ist ein ganz guter Punkt. Er hat das ja jetzt in seiner Totalen noch einmal aufgezogen, gesagt, das ist eine Transformation. Aber, habe ich auch eben angesprochen, sehen viele ein. Große Überzeugung, auch im AD Deutschland Trend, aber bitte nicht bei mir. Nicht meinen eigenen Garten oder den Parkplatz vor der Tür. Da soll doch kein Baum hin, da parke ich doch mein Auto. Also lassen Sie uns mal über diesen Umbau vor Ort sprechen beim Thema Hitzeschutz oder not in my backyard. Bei uns ist Herr Düsterdiek. Er ist vom Deutschen Städte- und Gemeindebund, aber kennt ja auch selbst die Sorgen und Nöte seiner Bürger und Bürgerinnen in der Gemeinde Wachtberg. Wie erleben Sie das vor Ort, wenn die Verantwortlichkeit und Finanzierung geklärt ist? Wir wollen alle eine kühle Stadt, aber nicht unbedingt den Parkplatz vor der eigenen Tür verlieren, oder?
3: Na, ich glaube, da hat Frau Zimmermann mittlerweile ein Umdenken stattgefunden, wenn ich das bei den Extremwetterereignissen insgesamt mal beleuchte. Wir haben nicht nur die Hitzeproblematik, wir hatten hier am Beispiel der Gemeinde Wachtberg in Nordrhein-Westfalen, hatten mehrere Starkregenereignisse in den vergangenen Jahren mit verheerenden Folgewirkungen. Wir sind ja auch gar nicht so weit vom Ahrtal entfernt, 2021. Jeder hat die Bilder vor Augen und die verheerenden Folgen für Menschenleben und auch sonstige Infrastruktur. Die Menschen sind da sensibilisiert, die Bürgerinnen und Bürger wollen da auch mitmachen. Und die Städte und Gemeinden haben das längst in ihrem täglichen Handeln auch begriffen. So erlebe ich jedenfalls Kommunalpolitik, dass man wirklich gewillt ist, bei Planungsentscheidungen das mitzudenken. Auch der rechtliche Rahmen gibt dies mittlerweile eindringlich vor. Ob es im Bereich der kommunalen Bauleitplanung ist, entsprechend klimaangepasst zu planen und dann auch in der Bauausführung diese Dinge umzusetzen. Am Ende des Tages, am langen Ende, kommt es natürlich auch auf die Finanzierungsfragen an. Was kann ich dann als Gemeinde tatsächlich anpacken? Und das Potpourri ist relativ groß. Das geht ja bei Maßnahmen, kleineren Maßnahmen los. Radwegebau bis hin zur Gebäudesanierung. Das ist gerade auch von Frau Dröge angesprochen worden. Ich habe die 180.000 kommunalen Gebäude, Pi mal Daumen, erwähnt, die wir in Deutschland haben. Da haben wir einen heftigen Sanierungsstau. Da zählen die Schulen, die Kitas dazu, aber eben auch Verwaltungsgebäude, Sporthallen und auch kommunale Krankenhäuser. Mhm. Und da muss man sich auch ehrlich machen. Da muss man eben auch klar sagen, wenn wir diesen Investitionsstau auflösen wollen, müssen Bund, Länder und Kommunen gemeinsam handeln. Und ich will auch in der Richtung der einen Hörerin vorhin nochmal sagen, wo es um die Poolbefüllung geht, da bin ich schon ein wenig anderer Auffassung. Letztlich ist es auch ein Stück der Eigenvorsorge der Menschen vor Ort zu sagen, in solchen Hitzeperioden, und das gilt ja nicht übergreifend, aber in bestimmten Regionen Deutschlands, wo wir wirklich ein reduziertes Wasserdargebot haben, muss dann in solchen Perioden auch mal ein solches Verbot ausgesprochen werden durch die Landkreise. Das erleben wir ja Jahr für Jahr, wenn wir Hitzeperioden haben. Denn eines muss sichergestellt werden, das ist die Trinkwasserversorgung für die Menschen vor Ort. Und ich glaube, da wird es keine zwei Meinungen geben, dass wir da dieses Thema erstmal voranstellen und dann eben andere Nutzungen selbstverständlich auch in den Hintergrund treten müssen. Und wenn das nicht freiwillig erfolgt, muss man das eben auch durch behördliche Verbote regulieren.
0: Wie heißt es auf Golfplätzen? Braun ist das neue Grün. Habe ich irgendwann mal neulich gelesen. Und wir schauen mal auf unseren YouTube-Chat. Da haben wir nämlich gefragt, wo haben Sie die Hitze am schlimmsten wahrgenommen? Und da sagen mehrheitlich 53%, das war zu Hause. Also die Wohnungen sind schon ein großes Thema. Bei der Arbeit noch 23% und unterwegs, also Bus, Bahn ist ja auch hängen geblieben oder ganze Straßenbahnen konnten nicht mehr fahren, weil der Asphalt sulzig geworden ist, 23%. Das ist schon mal ein Blick in unseren YouTube-Chat. Und jetzt einmal in die Telefonleitung nach Hamburg zu Herrn Gödecke. Guten Abend.
6: Ja, moin.
0: Moin, willkommen hier bei Mitreden Deutschland diskutiert.
6: Das ist nett.
0: Wir haben ja so ein bisschen schon über die Städte gesprochen und ja. Es ist ja eine Binse. Natürlich ist es im Waldstück schöner als zwischen einer Häuserschlucht. Aber Sie haben da gesagt...
6: Ja, das kommt drauf an. Es kann auch zwischen Häuserschluchten schön sein, wenn da genug Straßenbäume sind. In Hamburg funktioniert das ja ganz gut an vielen Stellen. Nicht? Also wenn ich mir eine schöne Klinkerstraße angucke mit Straßenbäumen dazu, das geht. Nur, ich habe schon zu Ihrem Kollegen gesagt, da ging es noch etwas verstärkt um Berlin. Ich kann mich zu Berlin nicht äußern. Aber zu Hamburg und Hannover kann ich etwas sagen.
0: Bitte.
6: Wie gesagt, in Hamburg ist das mit den Straßenbäumen immer noch ganz ordentlich, weil die Straßen breit genug sind, also weitestgehend dann auch ordentlich begrünt sind. Aber in Hannover ist ja nun vor einiger Zeit so eine große, ich würde jetzt mal sagen, Schweinerei passiert. Da wird jetzt eine Bundesstraße, die wird saniert. Das macht auch Sinn, weil die Brücken eben von 1959 oder sonst wann sind. Die haben also letztlich ihr Lebensalter im Prinzip überschritten. Dementsprechend wird die Straße saniert, aber die ist überdimensional verbreitert worden. Oder wird jetzt überdimensional verbreitert worden und da ist so viel Grün verschwunden, da gab es doch irgendwelche Initiativen dagegen, da ist so viel Grün verschwunden, dass also die Aufhitzung letztlich nur begünstigt wird. Inzwischen haben sich auch Gutachter dazu geäußert, dass es wirklich viel zu groß ist und dementsprechend das jetzt nun, kann man aber nicht mehr rückgängig machen, sei alles sehr, sehr schade. Also bedeutet das, dass die Stadt, in diesem Falle Hannover, sich stärker aufheizen kann. Und was mich bei der gesamten Sache so fürchterlich ärgert, ist, dass wir unglaublich viel Geld in ganz kurzer Zeit bereitstellen können für Aufrüstung, für irgendwelche Dinge, weil uns theoretisch jemand bedrohen könnte. Sehe ich alles ein. Aber warum ist es nicht möglich, dass wir auch mal genug Geld zur Verfügung stehen, um die Leute eben vor der Hitze zu schützen? Vielleicht noch eine Kleinigkeit dazu. Ich habe in meiner Jugend Geografie studiert bei einem Herrn Dr. Kuttler. Herr Dr. Kuttler hat dann später, 20 Jahre später muss das gewesen sein, hat Herr Dr. Kuttler mal für Süddeutschland, für Österreich und für die Schweiz hat er eine Untersuchung durchgeführt und hat die Innenstädte, die also weitestgehend ja durch moderne Glasbauten entwickelt worden oder da sind moderne Glasbauten entstanden und die geben so viel Wärme im Sommer ab, dass er nachgewiesen hat, dass also in den Sommermonaten Juni, Juli, August es in den Innenstädten, in diesen süddeutschen Innenstädten jetzt, wie gesagt, hier bei uns im Norden geht's ja noch, in den süddeutschen Innenstädten die Temperatur im Stadtkern 5 bis 10 Grad oberhalb der Temperatur der Stadtrandgebiete sich befindet. Und man sollte vielleicht auch das mal bedenken. Pardon.
0: Das ist ja gut, dass Sie das noch zu Ende gebracht haben. Jetzt, Herr Gödeke, weiß ich nur nicht, das ist ja genau so ein bisschen, was uns die Sendung begleitet. Ist das jetzt mit Ihrem Frust und auch mit Ihren Sorgen, an denen Sie sich in die Bundespolitik widmen, dann würde ich mich nach Berlin zu Frau Dröge drehen. Oder sagen Sie, nee, das sehe ich schon die Kommunen bei uns in der Verantwortung, die da...
6: Ja, die Kommunen müssen natürlich auch mit den nötigen Mitteln ausgestattet werden, nicht? Das heißt, wenn ich jetzt höre, dass sogar eine Stadt wie München sich schwer tut, gewisse Dinge zu finanzieren, na dann wird es irgendwann schwierig. Aber wie gesagt, das Geld wird überall raus. Na, was heißt es? Es wird nicht überall rausgeschmissen, aber für Rüstung ist ganz schnell was da. Also da kommt natürlich bis zu einem gewissen Grade meine Erregung bei. Ich bin so ein alter Sozialliberaler, geprägt von, kann man sich bei Hamburg denken, Helmut Schmidt, Klaus von Donani und ähnlichen Leuten und ähnlichen Leuten und auch Gerhard Baum. Das war zwar nun kein Hamburger, aber immerhin ein liberaler Mann. Und ich tue mich damit schwer. Das muss ich ehrlich sagen.
0: Und dann weiß ich jetzt aber auch, wie wir jetzt weiterverfahren, weil wir schauen einmal noch auf diese extrem kleinen Kommunen, die sich irgendwie zum Bund und zum Land umdrehen und sagen, wo ist denn das Sondervermögen für diese Fälle? Und danach schauen wir nochmal eben auf eine politische Schwerpunktsetzung in Berlin bei Frau Dröge. Aber sind erstmal bei Bernd Düsterdijk vom Deutschen Städte- und Gemeindebund. Wir haben ja schon attestiert, dass es den Kommunen historisch schlecht geht. Wo kommt denn das Geld her? Also Sie haben auch schon von dem Sanierungsstau heute gesprochen und das machen wir uns nichts vor, wissen wir ja auch alle. Allein Autobahnsanierung, Gleisesanierung, was da alles auf die Wege gebracht werden muss und was auch Jahrzehnte nicht gemacht worden ist. Das Geld fehlt an allen Enden. Jetzt machen wir uns aber doch nichts vor, dass das bei der Klimaanpassung jetzt irgendwie der Hahn aufgedreht wird, oder?
7: Ja, das ist genau die Problematik, Frau Zimmermann. Also der Herr Gödeke hat das wunderbar eingeordnet. Nur man muss sich das nochmal vor Augen führen. Wir schieben ja einen großen Investitionsstau seit Jahren vor uns her. Das sogenannte KfW-Kommunalpanel weist das Jahr für Jahr aus. Zurzeit liegen wir bei einem Investitionsstau in die kommunale Infrastruktur von 240 Milliarden Euro. Straßen, Brücken, Gebäudesanierung, auch die grün-blauen Infrastrukturen, die fehlen. Hinzu kommt, dass wir im vergangenen Jahr ein negatives Finanzierungssaldo von minus 30 Milliarden Euro hatten. Also weniger Einnahmen als Ausgaben. Und diese Schere läuft erkennbar immer weiter auseinander. Und wenn wir da nicht Einhalt gebieten, und da sind Bund, Länder und Kommunen im Gespräch in Berlin, werden wir hier ein noch größeres Problem bekommen. Viele Bürgermeisterinnen und Bürgermeister sagen uns zu Recht, es ist nicht 5 vor 12, es ist bereits 5 nach 12. Das heißt, aus dieser Situation heraus müssen wir all die Pflichtaufgaben und freiwilligen Aufgaben erledigen, die wir haben. Und da zählt eben nicht nur die Klimaanpassung dazu. Dazu zählen Fragen, wie sieht es mit dem Kita-Platz aus? Wie sieht es mit der Betreuung der unter 3-Jährigen in der Grundschule aus? Wie sieht es mit generell der Schule aus, mit den Toiletten? Wie sieht es mit der Straße und den Verkehrswegen in meiner Kommune aus? Wie sieht es mit dem Hochwasser- und der Starkregenvorsorge aus? All das will bewältigt werden, bis hin zu freiwilligen Aufgaben. Was ist denn mit dem Freibad? Kann ich das noch aufmachen in diesem Jahr, wenn ich 35 Grad Hitze habe? So, das gehört zur Wahrheit einfach dazu. Und deswegen müssen wir uns wirklich ehrlich machen bei dem Thema. Die Kommunen sind absolut gewillt, dieses Thema zu bespielen, die Maßnahmen anzugehen, Hitzeinseln reduzieren, Flächen entsiegeln, Kaltluftschneisen schaffen, mehr blau-grüne Infrastruktur. Das kostet richtig Geld. Das ist Stadtumbau und wir haben verschiedene Förderprogramme. Das Aktionsprogramm Natürlicher Klimaschutz wurde von Frau Dröge erwähnt, das ist gut und richtig. Wir haben auch seit über 50 Jahren die Städtebauförderung von Bund, Ländern und Kommunen, ein ganz, ganz wesentliches Element, wo ich auch an die Politik appelliere, die Städtebauförderung auf hohem Niveau zu verstetigen, damit wir hier Klimaanpassung in den Innenstädten realisieren können.
0: Dann gebe ich nach Berlin zu Katharina Dröge. Sie ist ja Fraktionschefin, Vizefraktionschefin von den Grünen im Bundestag. Und zum einen hatte Herr Gödeke gesagt, kriegen wir ganz viel Geld auf die Schiene mit Sondervermögen, die uns dann auch in der Verteidigung unterstützen, hat er auch gesagt, ist auch wichtig. Und auf der anderen Seite sehen wir diese großen Finanzlöcher, die unseren Alltag betreffen bei den Kommunen. Dazwischen wabert ein Sondervermögen, das bis 2040 rund 8,3 Milliarden Euro pro Jahr an die Länder geben soll. Jetzt sitzen Sie mittlerweile in der Opposition, waren aber auch in Regierungsverantwortung. Wie kommen wir dem bei? Also das weiß ja jeder, das Geld reicht nicht und wir haben ja irgendwie gar nicht das Einnahme, sondern dieses Ausgabeproblem. Also was passiert mit, ist das Sondervermögen denn genügend oder muss da noch mehr ran, Frau Dröge?
4: Also was Herr Gödicke gesagt, ist ja richtig. Es kann nicht so sein, dass die Leute nur sehen, dass wir bei der Verteidigung mehr machen, sondern sie wollen zu Recht wissen, dass es bei ihnen vor Ort auch besser wird. Und deswegen haben wir ja dieses zweite Sondervermögen mit den 500 Milliarden Euro für den Erhalt von Infrastruktur, für Investitionen in Klimaschutz mit ermöglicht. Und es ist dann schon ein Problem, wenn wir sehen, dass alleine 10 Milliarden jedes Jahr in Steuergeschenke, die die CSU ihren Wählern versprochen hat, gehen. Und der Finanzminister jetzt so trickst, dass die Wissenschaft, die Experten, die das Ganze überprüft haben, gesagt haben, relevant viel Geld, die große Mehrheit wird nicht zusätzlich in ein funktionierendes Land gesteckt, sondern landet eben im Bundeshaushalt, um dort diese Löcher zu stopfen. Und das sehen dann natürlich die Kommunen, dass das Geld bei ihnen vor Ort nicht ankommt. Das sehen die Bürgerinnen und Bürger. Und das müsste sich dringend ändern. Da fordern wir die Bundesregierung ganz dringend zu auf. Die steht dort in der Verantwortung. Das Zweite, was Herr Düsterdijk sagt, ist total richtig. Die Kommunen sind finanziell am Limit und deswegen sind auch dort Bund und Länder in der Verantwortung, einmal was an der Finanzausstattung zu tun. Die Kommunen fordern mehr Umsatzsteuerpunkte. Das ist etwas, was wir unterstützen, damit die Finanzbasis grundsätzlich besser ist für die Kommunen. Und Herr Düsterdijk hat auch eben die Gemeinschaftsaufgabe für Klimaanpassung genannt. Dafür müsste das Grundgesetz geändert werden. Wir Grünen wären aus der Opposition sofort bereit, CDU und SPD eine Grundgesetzänderung an dieser Stelle anzubieten, damit der Bund hier auch mehr in die Verantwortung gehen kann, um die Kommunen auch hier zu unterstützen. Das sind alles Maßnahmen, die möglich und nötig wären. Und daneben müsste aber auch, und das hat Herr Schmidt in seinem letzten Wortbeitrag gesagt, es müsste beim Klimaschutz eben auch gehandelt werden. Wir reden die ganze Zeit über die Anpassung an eine Klimakrise, die immer schlimmer wird. Aber das, was die wirksame Maßnahme dafür ist, dass es in Zukunft nicht so dramatisch wird, das wäre Klimaschutz. Und Deutschland kriegt es noch nicht mehr hin. Auf den Autobahnen wälzt sich der Beton. Die Autos können nicht mehr fahren. Deutschland kriegt es bislang noch nicht mehr hin, weil die CDU und die SPD sich nicht darauf verständigen können, ein Tempolimit zu beschließen, was Klimaschutz und Verkehrssicherheit bringen würde. Und solche Maßnahmen wären Sofortmaßnahmen, die man ergreifen könnte, um etwas gegen die Klimakrise zu tun.
0: Sagt Katharina Dröge. Ganz kurze Nachfrage noch, weil Sie gerade die Zweidrittelmehrheit im Bundestag angesprochen haben. Da spielen natürlich die politischen Verhältnisse eine Rolle mit der größten Oppositionsfraktion der AfD. Sehen Sie das absehbar, dass es dazu kommt?
4: Wenn die Linken sich noch entscheiden würden und bei einer Grundgesetzänderung für das Thema natürlicher Klimaschutz, würde ich davon ausgehen, dass die Linken auch mitstimmen würden, dann hätten CDU, SPD, Grüne und Linke eine Mehrheit, um das Grundgesetz zu ändern.
0: Sagt Katharina Dröge, sie ist Fraktionschefin der Grünen. Hier bei Mitreden, Deutschland diskutiert. Wir haben heute eine große Runde zum Thema des Hitzeschutzes wir haben die gefährlichen Hitzerekorde, Temperaturen in Deutschland erlebt und wir fragen, ob da mehr passieren muss und sind ganz schnell in einer Finanzdiskussion natürlich gelandet und fragen uns, wie Sie über das Thema denken, wie Sie die Hitze erlebt haben. 08000 44 1777, 08000 44 1777, und gehen nochmal nach Berlin zu Frau Lange. Guten Abend.
8: Guten Abend.
0: Was sind Ihre Gedanken zu unserem Thema?
8: Naja, also ich bin 85 und ich habe auch ein bisschen drunter gelitten. Und es gab schon mal eine Sendung von Ihnen und da sagte zum Beispiel einer, Schirmmützenprinzip, man sollte vor die Fenster so Art Latten machen, wie ein Schirm bei einer Schirmmütze. Das würde schon ein bisschen Sonne abhalten und das stimmt auch. Ich finde gut, wenn Sie praktische Vorschläge bringen, die man auch machen kann. Ich habe in den 80er Jahren an der Technischen Universität einen Vortrag von Professor Kennedy gehört über klimagerechtes Bauen. Und da ging es darum, dass Sie von Australien lernen, unter anderem eben so etwas wie Begrünung, Fassadenbegrünung, aber auch Vorbauten, also Veranden. Also man könnte vielleicht Balkone verglasen oder so. Und man müsste Luftzug ermöglichen. Also man sollte sich, ich sage das deswegen, man sollte auf dieses Wissen aus den 80er Jahren doch zurückgreifen. Und wir können hier natürlich keine Lehmbauten machen wie die südlichen Länder, aber es gibt doch Wissen und sicherlich auch Möglichkeiten, das mit ganz einfachen Dingen, wie zum Beispiel dieser, und zwar ein Mann, der das Schirmmützenprinzip vorgeschlagen hat, dass wir Hilfen haben für uns. Und ich finde auch die Anpassung an das Klima, Siesta und Ladenöffnung sollte man bedenken. Und diese Klimaanlagen für Krankenhäuser und Altenheime finde ich schon richtig, aber letztendlich ist dadurch der CO2-Ausstoß global gesehen wieder erhöht. Also da müsste man auch wahrscheinlich auf Dauer andere Lösungen finden.
0: Gerade wenn es stromintensiv wird. Das finde ich ganz spannend, dass wir auf die 80er Jahre doch nochmal schauen, auf Erkenntnisse, die es schon gibt, Frau Lange. Man kann das ja auch im Hausbau beobachten letztendlich, weil man sagt, wir sind zu diesen großen Fenstern so übergegangen, diese großen, die lichtdurchlässig sind. Das ist ja auch schön, abgesehen, wenn man sie putzen muss, aber es ist erstmal schön. Aber wenn man sich gen Süden orientiert und da guckt, wie Häuser gebaut werden, nämlich die kleineren Fenstern. Das ist jetzt nicht die Hauptexpertise von Corinna Hennig. Sie ist bei uns aus dem ARD-Team von ARD Gesund und auch hier Wissenschaftsredakteurin bei NDR Info. Aber grundsätzlich, dass wir im Städtebau einfach viel mehr uns öffnen müssen für Schwammstadt. Das ist ein viel zitiertes Thema immer. Frankreich, der Blick nach Paris, ganz sehnsüchtig, was man da vielleicht auch verändern konnte. Die grüne Stadt überhaupt, vielleicht auch den anderen Wohnungsbau. Was ist da alles wichtig? Was muss man angucken? Und wo sind wir da schon in Bewegung vielleicht auch?
1: Ja, ich glaube, dass der entscheidende Gedanke dahinter ist, das gemeinsam zu denken. Also nicht, klar, es fehlt das Geld, um zu investieren. Da muss man immer erstmal gucken, wo holt man es akut her. Aber es ist eben keine Verzichtsdiskussion, sondern eigentlich ist es eine Gewinndiskussion. Also Prävention zahlt sich ökonomisch irgendwann auch aus. Und das gilt eben genauso für den Städtebau. Da ist schon sehr viel in Bewegung gekommen. Ich weiß jetzt, hier aus Hamburg gab es eine große Entsiegelungsinitiative. Wir sehen aber leider eben immer das Gegenteil auch wieder. Ich war gerade in Stuttgart im Europaviertel. Da ist dann so in Beton so ein bisschen Springbrunnen gebaut worden. Aber das Viertel ist eigentlich noch relativ neu. Aber Bäume sucht man da auch vergebens. Also es ist eigentlich schon sehr viel da. Auch so was Windschneisen angeht. Kältekanäle hat es Herr Düsterdijk vorhin mal genannt. Wenn man das gemeinsam denkt, also das gleichzeitig die Symptomlinderung und die Therapie sozusagen, um bestimmte Dinge zu verhindern, was den Klimawandel angeht, dann ist, glaube ich, sehr viel gewonnen. Und das ist eben genau das Thema, was wir auch bei der gesundheitlichen Prävention haben, genauso beim Bau. Ich weiß, du hast es gesagt, das ist nicht meine Kernexpertise, aber ich weiß, dass dieser Gedanke, Klimaanlagen muss man nicht nur als die CO2-Treiber denken, sondern man kann sie eben integrieren mit Solarpaneelen zum Beispiel oder eben auch die viel gescholtene Wärmepumpe, die auch kein Allheilmittel ist, aber die man auch zum Kühlen nutzen kann. Also es gibt da schon so ein paar Gebäudetechniker, die unterwegs sind und die dieser Tage sehr viel eigentlich hilfreiche und sehr, sehr konkrete Vorschläge gemacht haben.
0: Und entscheidend ist es auch, um welches Gerät es dann geht, ne? Also mobile Klimageräte mit Abluftschlauch sind zwar günstig und praktisch, aber gerade für Mieterinnen und Mieter, sie haben aber das Problem, der Schlauch führt dann warme Luft nach draußen oder oft durchs gekippte Fenster, durchs geöffnete Fenster, dadurch kommt wieder warme Luft rein. Also das sind einfach auch Sachen, die uns viele im Chat auch beschäftigen. Gerade was das Mietrecht auch angeht, weil viele eben auch in Mietwohnungen wohnen. Ich möchte noch einen Aspekt von Michael Kickhöfe rausgreifen, der auch auf unserem YouTube-Kanal geschrieben hat, so in dem Zusammenhang, was wir jetzt auch die vergangene Viertelstunde hatten. Er sagt, heißt es nicht, dass Städte wegen Wohnraummangels nachverdichtet und aufgestockt werden sollen? Und deswegen eine Frage zum Städtebau. Wie passt das zur Entsiegelung der Städte, Herr Düsterdijk?
7: Ja. Das lag mir gerade auf der Zunge, Frau Zimmermann. Ich war schon gewillt, mich kurz einzuschalten zu dem, was die Frau Hennig völlig richtig gesagt hat. Genau das ist die Krux. Wir haben ja gerade Ende letzten Jahres oder Anfang diesen Jahres den sogenannten Bauturbo erlebt, der in Kraft getreten ist. Ein gesetzliches Instrument, um eben den Wohnungsbau schnell und zügig zu fördern. Da würden, glaube ich, die allermeisten von uns auch Frau Dröge sagen, das ist ein soziales Thema, bezahlbaren Wohnraum zu schaffen in unseren Städten und zwar nicht auf der grünen Wiese, sondern in den Innenstädten. So, und dann geht es genau um diese Fragen. Nehmen Sie das Thema des Bauturbos. Es geht um Gebäudeaufstockung, es geht um Nachverdichtung. So, und das ist die Nutzungskonkurrenz zwischen Freiflächen, im Zweifel zwischen Grünflächen und dem Bedürfnis der Menschen, bezahlbaren Wohnraum, gerade in den Hochpreisregionen, in den Großstädten zu finden. Wir haben das Politikziel von 400.000 neuen Wohnungen. Das gab es übrigens auch schon bei der Vorgängerregierung. Frau Dröge weiß das. Wir liegen weit dahinter zurück. Und wenn die Hitzewellen vorbei sind, nicht, ab September, Oktober, widmen wir uns wieder diesem Thema. Und die Diskussion entbrennt. Ja, was habt ihr denn für den Wohnungsbau getan? Das sind alles Konflikte, die wir lösen müssen. Es geht um eine sachgerechte Planung, die im Grunde beide Dinge mit in den Blick nimmt. Da geht es um klimaangepasste oder klimagerechte Planung und klimagerechte Bauausführung, auch was die Bauwerke selber angeht. Nachhaltiges Bauen, Bauen mit Holz und anderen nachhaltigen Materialien. Das ist nicht von heute auf morgen zu lösen. Und letztlich muss man sich auch ehrlich machen, wo will man von der politischen Seite aus hin?
3: Was sind Prioritäten? Ich will Ihnen einen letzten Punkt dazu sagen. Gerade läuft eine Novelle des Baugesetzbuches, wo die Politik vorschlägt, dem Wohnungsbau ein überragendes öffentliches Interesse zuzusprechen. Ich mache ein kleines Fragezeichen dahinter, ob denn das wirklich auch mit Blick auf andere Belange, die wir als Kommunen in der Abwägung bei Bau, beim Bebauungsplänen vor Ort treffen müssen, wirklich der Weisheit letzter Schluss ist. Wir sehen ja, wie die Nutzungskonflikte das Planen und Bauen und klimagerechte Umsetzung durchaus schwierig machen.
0: Mal schauen, wie das Fragezeichen in Berlin von Katharina Dröge beantwortet wird, Fraktionschefin der Grünen. Wir haben ja gehört, man muss auch irgendwie feststellen und festhalten, wer man da sein will. Das sind natürlich extreme Widersprüche, die wir da haben. Und wir wissen auch alle, so ein Straßenzug wird nicht innerhalb von 10 Jahren komplett saniert und renoviert und klimaangepasst aufgebaut werden. Und gleichzeitig brauchen wir aber diesen Wohnraum in der Mitte. Wo sehen Sie uns da verortet?
4: Also es ist so, ich habe lange selber Kommunalpolitik gemacht in Köln und natürlich hatten wir dort auch immer wieder die Abwägung, wo schaffen wir Wohnraum und wo behalten wir aber auch grünen Flächen, weil am Ende, wir haben jetzt den ganzen Abend darüber gesprochen, brauchen wir auch noch Städte und gerade in den Metropolen sind da ja besonders belastet, in denen man leben, atmen, sich bewegen kann. Deswegen legen wir Grün in den Großstädten in der Stadtentwicklung auf das Thema Aufstockung, also da, wo man auf die bestehenden Gebäude noch Stockwerke draufbauen kann, dort, wo es Umnutzungsmöglichkeiten gibt, weil es zum Beispiel Gewerbeimmobilien gibt, die man umnutzen kann in Wohnraum, weil sie so nicht mehr genutzt werden. Und da sind erhebliche Potenziale, da gibt es verschiedene Studien zu in Deutschland, die sagen, alleine dadurch würde man erheblichen Druck auch von den Wohnungsmärkten nehmen. Was man damit nicht verhindern kann, ist das ganze Spekulieren der Luxusimmobilien. Dafür braucht man Mietpreisbremsen beispielsweise, um die Mieten in den Städten bezahlbar zu lassen. Und in den Kommunen, die etwas ländlicher sind, erleben wir aber, dass es teilweise Planungen für Neubaugebiete gibt auf der grünen Wiese, während in den Dorfkernen ältere Immobilien sind, die man renovieren könnte. Und deswegen haben wir uns in der damaligen Bundesregierung sehr dafür eingesetzt. Es gab ein Förderprogramm Jung kauft alt, also Familien, die alte Gebäude kaufen und sie renovieren. Das ist natürlich aus Klimaschutzgründen viel sinnvoller und für die Kommunen und die Flächenversiegelung auch viel sinnvoller, weil nicht alle haben das Problem wie die Ballungsräume, wo der Wohnungsmangel ist. Und es gibt ja auch in ländlichen Räumen ganze Regionen, wo die Menschen wegziehen und trotzdem entstehen diese Neubaugebiete. Also diese Abwägung muss man aus meiner Sicht immer individuell treffen danach, um welche Kommune es sich handelt.
0: Der Städtebau jetzt also auch ein Thema und überhaupt die Versiegelung und Entsiegelung von Flächen ein großes Thema. Wir reden nämlich über den Hitzeschutz und fragen, was muss ich da tun, bei wem muss man ansetzen, vielleicht auch bei einem selbst. Darüber haben wir auch schon gesprochen in den vergangenen anderthalb Stunden. 08000441777. Diese Sendung ist auch davon gekennzeichnet, dass Sie mit Ihren Beiträgen uns immer wieder noch in eine andere Richtung bringen. Und das macht jetzt Ute Endras aus Bayern, aus Freising. Guten Abend, grüß Gott.
9: Guten Abend, hallo, grüß Sie.
0: Sie haben das auch an vorderster Front erlebt, die Hitzetage als Krankenschwester?
9: Richtig, ich war, hatte Spätdienst zu der Zeit und es war einfach furchtbar. Wir hatten nicht viele Patienten, Gott sei Dank, das hätten wir nie geschafft. Wir waren zu zweit, wir waren einfach durch. Wir konnten zwar ins Stationszimmer, da ist eine Klimaanlage, und konnten uns da kurz abkühlen, aber wir haben ja Leute zu versorgen. Wir haben auch sehr viele sehr alte Leute mit septischen Wunden, die dann in Zimmern liegen, die sehr heiß sind, die wir dann auch lagern müssen und so weiter. Unsere Kraft war am Ende, deren Kraft war am Ende. Und ich finde das einfach eine Sauerei, dass da nichts getan wird. Ich habe mittlerweile, weil so viele Baustellen sind, also es fährt keine Bahn, es sind die Straßen, bla bla bla, alles ist nicht in Ordnung, habe ich das Gefühl, dass die Bevölkerung überhaupt nicht mehr eine Meinung haben braucht, weil es wird sich ja eh nicht gekümmert und die Politik redet irgendwie irgendwelches Zeug, dann streiten sie sich und dann werden sie sich nicht einig. Also es ist ganz schlimm. Ich frage mich, wo dieses Hochsteuerland Deutschland, wo unsere ganzen Steuern sind. Ja, da frage ich mich wirklich, weil die Leute und gerade jetzt hier auch die Boomer, auf die ja so geschimpft wird, die so viel Geld kosten, ja, ich gehöre auch dazu, ne? Die haben hier gearbeitet und da frage ich mich, warum jetzt kein Geld da ist, um diese Dinge, die wichtig sind, zu erledigen, weil Hitze wird uns töten. Ja? Wir waren so durch, es war so furchtbar und so möchte ich nicht mehr arbeiten und mich gruselt es einfach, wenn das jetzt wiederkommt.
0: Vielen Dank, dass Sie das auch so, glaube ich, einigen von der Seele sprechen. Ich mache so viel, ich tu was und irgendwie habe ich das Gefühl, das verstockt hier total. Und das, Frau Dröge, ist natürlich ein fatales Zeugnis, das Bürgerinnen und Bürger der Politik ausstellen können.
4: Also ich muss als allererstes sagen, danke, dass Sie den Job machen und dass Sie da bis an die Grenze gearbeitet haben, bis ans Limit gegangen sind, um Menschen zu unterstützen. Ich habe das jetzt von so vielen Ärzten und Krankenpflegerinnen gehört und auch von vielen Altenpflegerinnen gehört, wie sehr die am Limit waren und ja trotzdem es gemacht haben, um das Ganze am Laufen zu halten. Und deswegen, also wenn ich Ihre Perspektive formulieren würde, würde ich auch sagen, es muss eigentlich möglich sein, in so einem Land innerhalb von 2 Jahren Krankenhäuser und Pflegeeinrichtungen so auszustatten, dass sie da gut durch die Hitze kommen. Das wäre in einem Kraftakt möglich. Wir haben auch in anderen Krisen gezeigt, beispielsweise als Russland die Ukraine angegriffen hat und wir gesagt haben, wir stellen die Gasversorgung um unabhängig zu werden von russischem Gas, dass man schnell gemeinsam anpacken kann und handeln. Das haben die Bürger, die Unternehmen und die Politik gemeinsam gemacht. Und jetzt so einen Kraftakt hinzukriegen, ich finde, sie hätten es verdient. Und deswegen verstehe ich auch die Ungeduld und würde mir auch manchmal wünschen, dass ich Ihnen sagen könnte, Politik kriegt das gemeinsam schnell hin. Wir wären dazu bereit, hier auch wirklich zu handeln, auch aus der Opposition heraus.
0: Und Frau Endras, letztendlich, wenn Sie sagen, ich mache das nicht mehr lang, dann macht es ja irgendwann gar keiner mehr, oder?
10: Darf ich noch was sagen?
0: Ja, na klar.
10: Ich war mal in Wien und da gibt es so Sprinkelanlagen in der Stadt. Ne? Mhm. Das fand ich sehr erfrischend. Das ist so ein feiner Sprühnebel, da kann man durchlaufen. Ja. Da war es auch sehr, sehr heiß. Ja, ich weiß, vorhin hat jemand gesagt, in Frankreich ist das und das. Oder es wird in Hamburg einiges gemacht. Warum kriegt man das hier nicht hin? Freising, kleine Stadt, haben sie total versteint, ja, und Bänke hingestellt. Wer setzt sich da hin?
0: In die pralle Sonne.
10: Ja.
0: Ja. Und es gibt so viele Beispiele, die ARD-Korrespondenten haben in der Hitzezeit das ja auch berichtet, konnte man dann auch sehen, wie, ich glaube, Barcelona war es, mit großen Sonnensegeln über die Fußgängerzone gespannt wurden, wo man denkt, ja, das kostet jetzt auch nicht die Welt, aber die Menschen gehen dann eben im Schatten durch die Stadt oder auch in Asien, wo man eben auch diese Sprinkleranlage plötzlich auf den Dächern entdeckt hat, die dann massiv runtergekühlt haben und feucht gehalten haben. Also Beispiele, von denen wir uns was abschauen können und die vielleicht eben nicht so ins Budget gehen, fragen wir noch bei unserem letzten Hörer für heute Abend in Nordrhein-Westfalen in Petershagen nach bei Herrn Rolfing. Guten Abend.
11: Ja, wunderschönen guten Abend.
0: Hier kam quasi das Schlusswort heute.
11: Oh, ich bin mir der Ehre gar nicht so richtig noch nicht bewusst.
0: Bitte, aber Sie müssen sich schnell darauf konzentrieren.
11: Alles klar, mache ich. Ja, also man muss sich zuerst mal fragen, wo kommt diese verdammte Wärme weg? Dann würde ich sagen, die kommt aus den südlichen Ländern, die kommt vielleicht aus Afrika, die kommt vielleicht aus Frankreich, die kommt vom Atlantik, der 20 oder wie viel Grad auch immer hat, und die kommt auch meinetwegen aus Italien oder Spanien. So, und dann frage ich mich aber allen Ernstes, genau in diese Länder, da fliegen wir mit allen möglichen Flugzeugen, Boeings und Airbus. Wir fahren mit Kreuzfahrtschiffen in diese Gegend und das in Größenordnung. Und wir sorgen dafür, dass die Umwelt durch diese Dinge belastet wird. Mal Wege und Mittel finden, auf Schritte zurückzugehen und diese Urlaubsreisen in der Form eingrenzen etwas und die Gelder, die man für diese Urlaubsreisen hat, vielleicht auch einsetzen, um genau das, was eben so beschrieben wurde mit Sprinkleranlagen in der Stadt und mit Straßen und weiß der Geier was, zu erfüllen und dass man dem Land und dem Staat auch damit es etwas leichter mit Zeichen macht und der Politik auch Unterstützung gibt. Die Politik wird immer irgendwo kritisiert und ich höre nur noch immer, der macht alles falsch, der macht alles falsch. Ja, verdammt nochmal, wir machen alle was falsch, aber die Menschen machen in der Politik auch was richtig. Und darum bin ich der Meinung, diese ganzen Urlaubsfahrten und all das Ganze, was wir machen, den Wohlstand in Katar oder in Dubai 800 Meter Türme zu bauen, um 800 Meter in den Sand zu gucken, warum? Warum sind wir und machen wir nicht engagierte Dinge, dass Länder wie Israel, Libanon, Ukraine und nicht zerbombt werden? Beton ist ein Problem, CO2-neutral ist das, weiß Gott nicht. Wir haben so viele Möglichkeiten und wir suchen immer nur unsere Unschuld. Wir sind mitschuldig, wir, die Bürger, die in diesem Land. Und Deutschland ist ein kleines Land. Ich weiß nicht, warum die so hochwertig gesehen werden. So, das war's. Entschuldigung.
0: Nee, Sie haben ja fast, ich wollte sagen, erst pastoral, aber eigentlich war es katholisch strafend schon am Ende nochmal auf uns als Gesellschaft geschaut. Herr Rolfing, ich danke Ihnen nach Nordrhein-Westfalen. Da haben ja heute aus den Bundesländern ganz unterschiedliche Eindrücke gehabt und kommen jetzt eigentlich schon zum Schluss unserer Mitredensendung für heute und können vielleicht nochmal nach vorne schauen. Die Frage ist ja nicht nur, was wird aus dieser Hitzewelle, aus dieser einen, was können wir da lernen, sondern wie sieht Deutschland in 5, in 10 Jahren aus, wenn solche Hitzetage eben auch häufiger werden, womit man rechnen muss und worauf wir dann auch vorbereitet sein müssen. In den Pflegeheimen, auf den Straßen, Kommunen, Geld, Notaufnahmen, wir haben über all das ja gesprochen. Herr Düsterdijk, was wäre so, vielleicht mit der Bitte um eine ganz kurze Antwort, der größte Fehler, den Deutschland nach der Hitzewelle machen könnte?
3: Ja, also ich denke, ich will es vielleicht anders beantworten, Frau Zimmermann. Ich glaube, das Positive ist, was wir auch heute rausgehört haben bei vielen Beiträgen, ist, wir fangen nicht bei Null an. Wir haben Erfahrungen gesammelt aus vergangenen Extremwetterereignissen. Und ich glaube, wir sollten daran anknüpfen, von guten Beispielen lernen. Die Hörerinnen und Hörer haben viele tolle Beispiele benannt, die man in Städten, in Regionen, auch im Ausland umgesetzt hat. Aber wir haben auch in Deutschland schon einiges auf den Weg gebracht, auch auf kommunaler Ebene. Stichwort blau-grüne Infrastrukturen. Hier bitte weitermachen mit Unterstützung des Bundes, mit Unterstützung der Länder, es als Gemeinschaftsaufgabe verstehen, bis hin auch zur Frage der Eigenvorsorge der Bürgerinnen und Bürger. Und wir müssen eben auch technisch was machen in den Pflegeeinrichtungen, in den Krankenhäusern. Das kostet Geld, da ist der Bund gefordert, weil eben viele auch in privater Hand sind, hier Förderprogramme aufzulegen. Das wird nicht ohne Klimaanlagen gehen am Ende des Tages, aber das sollten wir uns gönnen. Und wir sind auf einem guten Weg und da müssen wir weitermachen.
0: Dann danke ich für diese auch optimistischen Worte, die man vielleicht auch mal hören muss. Das war Mitreden. Deutschland diskutiert heute Abend zum Thema gefährliche Rekorde. Müssen wir mehr tun beim Hitzeschutz? Wir haben über Hitze gesprochen, über Gesundheitsgefahr, über die Rettungsdienste, über Zuständigkeiten, über Schulen, über Arbeit, Verkehr, Kommunen. Es hängt halt alles auch daran am Stadtumbau. Und um Geld vor allem. Ich danke an meine Gäste. Katharina Dröge, Fraktionsvorsitzende der Grünen im Bundestag, dass Sie sich noch Zeit genommen haben und Grüße nach Berlin. Und Bernd Düsterdijk vom Deutschen Städte- und Gemeindebund haben Sie gerade noch einmal gehört, der selbst ja auch aus der Gemeindearbeit kommt als CDU-Politiker und in Wachtwerk auch beide Extreme erlebt hat. Hitze und aber auch, was passiert, wenn das Wasser kommt. Also auch an Sie nochmal vielen Dank. Und Corinna Hennig von ARD Gesund. Und so haben wir nochmal den Hinweis vielleicht, dass es in der Synapsenfolge um ein ganz spannendes Thema bei euch ging, nämlich was passiert, wenn Hitze und Medikamenteneinnahme nicht richtig eingestellt sind. Das ist vielleicht, wo Leute gar nicht so drauf kommen, aber da hören Sie bitte gerne rein in die Synapsenfolge, weil vielleicht gucken Sie auch anders dann auf Ihren Rezeptzettel noch einmal. Und Jörg Schmidt war bei uns, Notarzt in München. Danke auch dafür noch einmal. Das war Mitreden für heute. Am Donnerstag übernehmen die Kollegen in Berlin und meine Kollegin Sabine Dahl fragt, wie können die Reformen gelingen? Das große Reformpaket ist nämlich Thema. Und sie fragt auch, was braucht es, um die Bevölkerung mitzunehmen? Also Sie, da können Sie mitreden am Donnerstagabend. Bis dahin wünschen wir Ihnen einen guten Abend aus Hamburg. Passen Sie auf sich auf andere. Ich bin Nina Zimmermann. Schönen Abend.

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1: Um 22 Uhr mit Milat Kupay. US-Präsident Trump hat die Einflussnahme auf die FIFA wegen der roten Karte für den Spieler Balogun eingeräumt. Er habe um Überprüfung gebeten, weil er kein Foul gesehen habe. Aus der Nachrichtenredaktion Marei Beermann.
2: Er kenne sich aus, so Trump weiter. Ohnehin sei der Schiedsrichter schrecklich gewesen und habe dazu noch eine fragwürdige Vergangenheit. Was er dem Brasilianer diesbezüglich vorwirft, ließ Trump offen. FIFA-Chef Infantino räumte ein, einen Anruf des US-Präsidenten erhalten zu haben, aber die FIFA-Disziplinarkommission sei unabhängig. Darauf habe er Trump auch hingewiesen. Die Entscheidung des Verbands, die Sperre von Balogun für das Achtelfinale gegen Belgien in eine Bewährungsstrafe umzuwandeln, hat weltweit für einen Aufschrei gesorgt. DFB und UEFA zeigten sich entsetzt, auch die Politik hat sich eingeschaltet.
1: Die Bundesregierung hat den Haushalt für das kommende Jahr auf den Weg gebracht und mit den Plänen heftige Kritik ausgelöst. Umweltverbände werfen der schwarz-roten Koalition vor, einen Klimafonds so wörtlich zu plündern. Kritik gibt es auch daran, dass Finanzminister Klingbeil eine deutlich höhere Neuverschuldung plant. Der SPD-Politiker veranschlagt Ausgaben in Höhe von 555 Milliarden Euro, deutlich mehr als im laufenden Jahr. Die Hamas hat ihre Regierung im Gazastreifen nach eigenen Angaben aufgelöst. Man leite nun einen Machttransfer an eine von den Vereinten Nationen unterstützte technokratische Verwaltung ein. Lediglich technisches und fachliches Personal werde weiter im Einsatz sein, hieß es. Israels Außenminister Saar wies die Bekanntgabe zurück. Damit wolle es die Hamas vermeiden, ihre Waffen abzugeben, so seine Einschätzung. In Frankreich kämpfen Feuerwehren gegen eine Reihe von Wald- und Buschbränden. Sorge bereitet vor allem ein Großfeuer in den Pyrenäen unweit der Grenze zu Spanien. Aus Paris, Kai Rienecker.
3: Hier sind schon etwa 5000 Hektar abgebrannt. Etwa 800 Feuerwehrleute sollen vor Ort sein.

0: Regen, Tiefstwerte 19 bis 12 Grad. Morgen viele Wolken, zeitweise Regen, in der Südwesthälfte teils sonnig, Höchstwerte 18 bis 35 Grad. Am Mittwoch heiter bis wolkig 19 bis 32 Grad. Es ist 22.03 Uhr.
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2: Und so sieht's auf den Straßen aus. Die A5 Darmstadt Richtung Frankfurt ist zwischen Langenmöhrfelden und Zeppelinheim wegen Bergungsarbeiten gesperrt. Dadurch aktuell 4 Kilometer Stau. Es gibt eine Umleitungsempfehlung über die U11. A9 München Richtung Nürnberg zwischen Langenbruck und Ingolstadt Süd 3 Kilometer Stau. Die A27 Walsrode Richtung Bremen ist zwischen Walsrode West und Verden Ost wegen Aufräumarbeiten bis ca. 23 Uhr gesperrt. Die A38 Halle Richtung Göttingen ist zwischen Bleicherode und Breitenworbis wegen Wartungsarbeiten im Tunnel Höllberg bis 6 Uhr früh gesperrt. Die A42 Kamp-Lintfort Richtung Dortmund ist zwischen Oberhausen Zentrum und Kreuz Essen Nord wegen Bauarbeiten noch bis 5 Uhr gesperrt. Die A59 Dienstlaken Richtung Duisburg ist zwischen Duisburg-Ruhrort und Kreuz Duisburg wegen Bauarbeiten gesperrt. Jetzt die A61 Mönchengladbach Richtung Koblenz, die ist zwischen Weilerswist und Swisttal gesperrt. Dort hat ein LKW Gefahrgut verloren, aktuell dort 2 Kilometer Stau. Die A71 Suhl Richtung Erfurt ist zwischen Suhl, Zellamelis und Oberhof wegen Wartungsarbeiten im Tunnel Hochwald bis 6 Uhr früh gesperrt. A99 Westumfahrung München Richtung Nürnberg zwischen Kreuz München West und München Ludwigsfeld 4 Kilometer Stau. Die A553 Bliesheim Richtung Brühl ist zwischen Brühl Ost und Brühl Nord nach einem Unfall gesperrt. Und eine Meldung von der B8 Frankfurt Richtung Königstein, die ist zwischen Bad Soden und Kelkheim nach einem Unfall gesperrt. Wo immer Sie unterwegs sind, Ihnen allen eine gute und sichere Fahrt.
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2: Von NDR Info in Hamburg mit Tom Westerholt am Mikrofon. Guten Abend. Das Konzept für den Bundeshaushalt 2027 steht. Der Regierungsentwurf ist heute vom Kabinett beschlossen worden. Die klaffende Lücke von mehr als 20 Milliarden Euro, die es im Entwurf vom Frühjahr noch gab, sei dabei komplett geschlossen, heißt es vom Bundesfinanzministerium. Ein strikter Sparkurs, dazu höhere Steuern und Abgaben sollen das fehlende Geld in die Bundeskasse spülen. Und vor allem die Verteidigungsausgaben sollen massiv steigen, um die Bundeswehr gegen Bedrohungen durch Russland zu stärken. Bundesfinanzminister Lars Klingbeil von der SPD hat für den Haushalt im kommenden Jahr Ausgaben in Höhe von 555 Milliarden Euro eingeplant. Das beinhaltet auch neue Schulden in Höhe von 200 Milliarden Euro. Und vor allem daran entzündet sich ordentlich Kritik. Jakob Mayer fasst die Vorschläge zusammen.
3: Mehr Geld für Aufrüstung, mehr Mittel für Straßen, Schienen und Krankenhäuser, mehr Schulden. Der Bundesfinanzminister plant, im Haushalt fürs kommende Jahr rund 555 Milliarden Euro auszugeben. Lars Klingbeil begründet die deutlich steigenden Ausgaben für die Bundeswehr mit Russlands Angriffskrieg in der Ukraine. Man müsse in kürzester Zeit 3 Jahrzehnte aufholen, in denen nicht in Deutschlands Verteidigungsfähigkeit investiert wurde. Dafür will der Minister im kommenden Jahr mehr neue Schulden machen als geplant. Klingbeil rechnet mit einer Neuverschuldung von 204 Milliarden Euro. Das umfasst die Schulden im Kernhaushalt sowie die Kredite für die Sondervermögen Bundeswehr und Infrastruktur. Trotzdem spricht der Minister von einem Konsolidierungskurs. Die Ministerien waren angewiesen, jeweils 1% einzusparen. Die Bundeszuschüsse für Rente und Krankenversicherung werden gemindert, Finanzhilfen und Steuervergünstigungen gekürzt. Dem stellvertretenden Unionsfraktionschef Matthias Mittelberg reicht das noch nicht.
4: Das, was wir jetzt gestartet haben, ist der Anfang eines Umbauprozesses im Haushalt und der muss fortgesetzt werden. Das Thema Sparen ist lange noch nicht beendet, sondern wir sind am Anfang.
3: Der Iran-Krieg hat der Wirtschaft einen weiteren Dämpfer versetzt. Weil unter anderem deshalb nicht so viel eingespart wurde wie geplant, greift die Bundesregierung die Rücklage an. Damit bleiben von den knapp 11 Milliarden Euro nur noch 4 Milliarden Reserve für die Folgejahre übrig. Eine höhere Alkohol- und Tabaksteuer sowie eine Plastiksteuer sollen zusätzliche Einnahmen bringen. Schulden kosten. Im kommenden Jahr gibt der Bund laut Etatentwurf knapp 42 Milliarden Euro für Zinsen aus. 2030 doppelt so viel. Die Grünen bemängeln, dass Einnahmen aus dem Emissionshandel nicht mehr in den Sondertopf für Klimatransformation fließen sollen, sondern teilweise genutzt werden, um den Haushalt zu stärken. Das ist kein solider Etat, sagt Grünen-Haushälter Sebastian.

0: Schäfer.
1: Es werden mehr Schulden gemacht, es wird in die Rücklage gegriffen, es wird in die Sozialversicherungskassen gegriffen, es wird in den Klimafonds gegriffen.
0: Um sich mehr Spielraum zu verschaffen, verschiebt die Bundesregierung in ihrem Entwurf die Rückzahlung der Corona- und der Bundeswehrschulden. Trotzdem klafft in der Finanzplanung ab dem übernächsten Jahr eine Lücke von über 100 Milliarden Euro. Der AfD-Abgeordnete Michael Espendiller beklagt:
2: Es wird jetzt einfach nur hin und her gebucht, damit der Finanzminister einfach beliebig viele Schulden machen kann. Die Auswirkungen sehen wir. Wirtschaftswachstum haben wir jetzt nicht, aber wir haben halt ein Wachstum der Schulden und der Zinszahlung.
0: Linken-Chef Luigi Pantisano kritisiert die geplanten Änderungen bei Wohngeld, Elterngeld und Klimaschutz als so wörtlich Sozialraub. Mehrere Hilfsorganisationen protestieren gegen vorgesehene Kürzungen bei der Entwicklungspolitik. Der Bundesverband der deutschen Industrie nennt die geplanten Ausgaben- und Schuldenzuwächse im Haushalt alarmierend. Allerdings sind noch Änderungen am Etatentwurf möglich. Der Bundestag soll den Haushalt fürs kommende Jahr im November beschließen.
3: Also die Kritik am Haushaltsplan des Finanzministers ist massiv und sie kommt aus unterschiedlichsten Richtungen. Von Gewerkschaften, Umweltschützern, Industrieverbänden und selbstverständlich von der Opposition. Dazu jetzt bei uns im Interview Sebastian Schäfer, haushaltspolitischer Sprecher der Grünen im Bundestag. Die erste Frage meiner Kollegin Birgit Langhammer an ihn war: Wenn Sie diesen jetzt vorgestellten Haushalt mit der Finanzpolitik der Ampel vergleichen, was hätte denn die Ampel bei Schulden, Investitionen und Kürzungen anders gemacht?
4: Ja, ich kann nicht für die Ampel sprechen. Christian Lindner, seine Partei, sitzt nicht mehr im Bundestag. Was hätten wir Grünen anders gemacht? Dazu kann ich was sagen. Wir hätten mehr Investitionen auf den Weg gebracht. Investitionen in die Zukunftsfähigkeit unseres Landes. Investitionen für Wachstum und Beschäftigung. Das ist das, was unser Land in dieser schwierigen Zeit dringend braucht. Da bleiben leider wieder viele Chancen ungenutzt bei dieser Regierung.
5: Und wenn Sie grüne Politik ansprechen, vor allem Militär- und Rüstungsausgaben steigen deutlich, der Schutz vor Russland, die Unabhängigkeit von den USA. Gäbe es da aus grüner Sicht Alternativen?
4: Nun, wir müssen in unsere Verteidigungsfähigkeit investieren. Allerdings sehen wir ja zuletzt bei dem gescheiterten Fregattenprojekt, wenn wir 2,5 Milliarden Euro in den Sand setzen, gewinnen wir damit überhaupt keine Verteidigungsfähigkeit. Wir verlieren damit allerdings an Resilienz, an Widerstandsfähigkeit, weil uns, wenn wir so weiter unverantwortlich mit diesen Mitteln umgehen, die Grundlagen für die Zukunftsfähigkeit verlieren. Insofern, wir müssen bei der Verteidigung viel besser, viel genauer hinschauen, wie wir da am Ende wirklich zu Fähigkeiten kommen für möglichst wenig Geld. In dieser Regierung sind die Schleusen an der Stelle einfach sperrangelweit geöffnet.
5: Sehen Sie denn auch irgendetwas Positives im heutigen Entwurf? Also vielleicht ja auch schon die Sparziele, die gesteckt werden?
4: Nun, es ist positiv. Es gibt jetzt einen Haushaltsentwurf. Wir können damit im September arbeiten. Es gibt auch Investitionen, die sinnvoll sind, gerade im Bereich der Verkehrsinfrastruktur in die Schiene. Nur fallen diese Investitionen viel niedriger aus, als sie sein könnten. Wir sehen eben immer noch die Politik von Markus Söder, zum Beispiel die niedrigere Mehrwertsteuer für die Gastronomie. Die haben wir immer noch. Das kostet uns alle sehr viel Geld, das an anderer Stelle im Moment einfach sinnvoller investiert wäre, zum Beispiel auch für weniger Schulden. Wir sehen sehr hohe Zinsausgaben, die in den nächsten Jahren da auf uns zukommen. 80 Milliarden im Jahr 2030. Mit diesem Geld können wir keine Brücke sanieren. Mit diesem Geld können wir keine Schule auf Vordermann bringen. Das fehlt uns dann.
5: Wenn wir aber nochmal auf die Seite schauen, wo mehr Geld reinkommen soll, dann wäre das ja Plastiksteuer, Tabak, Alkoholsteuer, Rauch, vermutlich auch eine Zuckersteuer. Zumindest wird sie noch diskutiert. Sind das schon die richtigen Ideen auch zur Gegenfinanzierung?
4: Ich halte diese Ideen nicht für falsch. Wir wissen, gerade bei der Ernährung haben wir hohe Folgenkosten, wenn die Ernährung zu zuckerhaltig ist zum Beispiel. Aber wir müssen natürlich weit über diese Bereiche hinausschauen. Es gibt in unserem Land sehr hohe Vermögen, die werden kaum angetastet. Wir brauchen dringend eine Reform der Erbschaftssteuer zum Beispiel. Da ist bei der Regierung bisher einfach nur Fehlanzeige.
5: Und glauben Sie denn aber, wenn das jetzt ein Entwurf ist, der eben noch an vielen Stellen ja diskutiert werden muss, und wir haben ja auch schon angesprochen, die Kritik, die kommt auch von breiter Front, dass sich noch etwas verändern lässt, dass da nochmal gedreht wird? Und wenn ja, was wäre Ihr Hauptpunkt? Wo würden Sie ansetzen?
4: Nun, wir sehen ja gerade, was in diesem Sommer im Land los ist mit einer unerträglichen Hitze, mit einer Dürre, die wir erleben. Das ist nicht nur für unsere Landwirte ein Problem, sondern wir sehen die Auswirkungen auch auf den Wirtschaftsstandort. Insofern Kürzungen beim Klimaschutz oder bei der Klimaanpassung, die passen einfach überhaupt nicht in diese Zeit, müssen dringend zurückgenommen werden. Daneben brauchen wir eben Investitionen in Zukunftsfähigkeit. Der Finanzminister manipuliert jetzt wieder die Investitionsquote, indem er einfach geplante Ausgaben aus dem Sondervermögen jetzt wieder zurück ins Verteidigungsministerium schiebt. Das hilft am Ende nicht, wenn wir nur Zahlen manipulieren. Wir müssen unsere Zukunftsfähigkeit in der Wirklichkeit verbessern. Das heißt, wir brauchen eine bessere Infrastruktur, damit unser Land innovativ wird, damit in unserem Land Wachstum und Beschäftigung endlich wieder wachsen können.
3: Das hat gesagt bei uns Sebastian Schäfer, haushaltspolitischer Sprecher der Grünen im Bundestag.
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3: Und der Blick auf die Uhr, es ist 22.15 Uhr.
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3: Und da schauen wir in den Iran auf die groß angelegten Trauerfeierlichkeiten zu Ehren des früheren Regimechefs Ayatollah Khamenei. Der war ja bei Angriffen der USA und Israels getötet worden. Wegen der anhaltenden Kämpfe war eine groß angelegte Prozession lange nicht möglich gewesen. Heute erreichen diese Trauerfeiern jetzt einen ersten Höhepunkt. Von Millionen Menschen ist die Rede, die die Straßen Teherans säumen. Am Ende soll der Sarg Khameneis 10 Stunden lang durch die Stadt gefahren worden sein, bevor es in Qom im Irak und schließlich Maschad weitergeht. Und doch bleibt die Mehrheit der Menschen fern, genau wie der seitdem neue Anführer des Regimes, Ayatollahs Sohn Mojtaba Khamenei.
10: So wie bei Haider wurde seine Flanke durchbrochen, dröhnt es aus großen Lautsprechern in Teheran zu Beginn der Trauerprozession für Ali Khamenei. Den Beinamen Haider trug der erste Imam nach dem Propheten Mohammed. Daher hat er eine besondere Bedeutung. Auch Khamenei wurde oft Haider genannt. Gott ist groß, ruft eine Menge unter künstlichem Sprühregen, der bei Temperaturen an die 40 Grad für Abkühlung sorgt. Ein riesiges Transparent wird aufgerollt, auf dem steht: Wir werden Trump töten. Rache, das ist das immer wiederkehrende Motiv bei den Trauerzeremonien. Schon am Wochenende waren Plakate zu sehen, die einen blutenden Kopf Trumps zeigen. Und schon früh brannten Rufe auf wie Tod Amerika, Tod Israel, wie hier in einem überfüllten U-Bahnhof. Überall sind rote Flaggen zu sehen als Symbol für Rache. Selbst auf der Kuppel der Moschee der Scharif-Universität für Technik weht eine. Es scheint die wichtigste Botschaft der Trauerzeremonien zu sein. Das Regime wiederum will Signale senden, nach innen und nach außen. Nach innen, dass vom Regime weiter Bindungskraft ausgeht, es die Fäden wie vor dem Krieg in der Hand hält. Nach außen, dass Iran geschlossen ist und die Menschen hinter dem Regime stehen. Dabei standen zuletzt immer weniger hinter dem Regime und seinem obersten Anführer Khamenei, sagt Nahostexperte Volker Pertes von der Stiftung Wissenschaft und Politik im Interview mit dem ARD-Studio Istanbul.
11: Er war verantwortlich für ein Regime, der oberste Führer eines Regimes, das noch im Januar Tausende von Demonstranten ermordet hat, auf der Straße hat erschießen lassen. So unbeliebt wie in den letzten Monaten seines Lebens war er nie zuvor.
10: Die Menschenmassen auf den Straßen sollen einen anderen Eindruck erwecken. Bis zu 20 Millionen sollen es sein. Offizielle und glaubwürdige Zahlen gibt es nicht, allenfalls Schätzungen. Die liegen darunter. Auf jeden Fall bleibt die Mehrheit der Menschen den Zeremonien fern. Der tote Khamenei indes erweist dem Regime einen letzten Dienst, indem er zur Symbolfigur des Widerstands Irans gegen die westliche Welt erklärt wird, so Perthes.
11: Khamenei wird heute nicht mehr erinnert als ein politischer Führer, der das Regime mit in alle möglichen Abgründe geführt hat, sondern eben ein Märtyrer, der von den Feinden des Islam oder den Feinden Irans ums Leben gebracht worden ist.
10: Und so geht es bei den sechstägigen Trauerfeierlichkeiten weniger um Trauer als um Politik. Vertreter des Regimes senden auch während der Trauerphase über soziale Medien Botschaften der Stärke und Entschlossenheit, etwa in Bezug auf die Straße von Hormuz. Der Iran beharrt auf seinen Kontrollanspruch. Und auch bei den vielen Teilnehmenden geht es eher um Politik, genauer um Rache. In Anspielung auf die begonnenen Verhandlungen über eine Einigung mit den USA rufen sie: Wir wollen kein Abkommen, wir wollen Trumps Kopf.
3: Von Uwe Lüb war das und wir bleiben im Ausland. Erstmals seit 2 Jahren hat Chinas Armee im Pazifik eine Rakete von einem U-Boot aus abgefeuert. Die Länder in der Region, unter anderem Australien und Neuseeland, waren erst kurz vor der Übung informiert worden. Sie äußern sich dementsprechend besorgt. Ines Burkhardt berichtet aus dem ARD-Studio in Singapur.
12: Laut chinesischen Nachrichtenagenturen ist das Geschoss von einem U-Boot mit Atomantrieb gestartet. Statt eines Sprengkopfs sei auf der Rakete eine Attrappe montiert gewesen. Die Rakete sei in vorgesehenen Gewässern gelandet, hieß es weiter, ohne weitere Details zum genauen Ort zu nennen. Eine Sprecherin des chinesischen Außenministeriums sagte: Es handelt sich um eine militärische Routineübung. Sie richtete sich nicht gegen ein bestimmtes Land oder Ziel. Die betroffenen Länder wurden im Voraus informiert und die Übung wurde in Übereinstimmung mit dem Völkerrecht durchgeführt. Wir hoffen, dass die betroffenen Länder die Übung nicht überinterpretieren. Aber die Staatschefs der Region reagieren mit großer Sorge. Neuseelands Außenminister Winston Peters sprach von einer unwillkommenen und besorgniserregenden Entwicklung. Japan forderte China auf, den Test zu überdenken. Und Australiens Premierminister Anthony Albanese sagte: Dies ist eine Langstreckenrakete und wir sind sehr besorgt über jegliche Handlungen, die die Stabilität, den Frieden und die Sicherheit im Pazifik untergraben. Für die Region sei so ein Test destabilisierend, fügte die Außenministerin Australiens Penny Wong hinzu. Wong und Albanese waren zum Zeitpunkt des Raketentests beide auf Fidschi, ein Land im Südpazifik, das sich über mehr als 300 Inseln erstreckt. Australien hatte gerade ein Verteidigungsabkommen mit Fidschi unterzeichnet, mit dem sich die Staaten dem zunehmenden chinesischen Einfluss in der Region entgegenstellen wollen. Dass der chinesische Raketentest stattfand, sei doch ein merkwürdiger Zufall, sagt die Moderatorin des australischen Senders ABC News. Der ihr zugeschaltete Korrespondent Stephen Gicic sieht das auch so. Wenig überraschend bringen viele Leute die beiden Ereignisse miteinander in Verbindung und sagen, dass China damit ein deutliches Signal aussendet. Es ist jedoch erwähnenswert, dass das chinesische Militär den Test schon lange geplant haben muss, Wochen, wenn nicht gar Monate im Voraus. Es ist also nicht so, dass China dies als eine kurzfristige Reaktion zur Unterzeichnung des Abkommens organisiert hat. Das ist schlichtweg nicht möglich. China wollte den USA, die in der Region sehr präsent sind, und anderen Ländern zeigen, wie sehr seine militärischen Fähigkeiten wachsen, so der Reporter weiter. Dazu dient wohl auch die Marineübung zusammen mit russischen Kriegsschiffen in Gewässern nahe der nordchinesischen Hafenstadt Qingdao.
3: Ines Burkhardt. 500 Milliarden Euro Sondervermögen für die Infrastrukturreform der Bundesregierung. Wo werden die eingesetzt? Nun, ein Teil davon zumindest am Hauptbahnhof in Cottbus für das neue ICE-Instandhaltungswerk. Ein wichtiges Projekt. Für die Region dort bedeutet es unter anderem neue Jobs jenseits der Braunkohleindustrie. Jetzt waren Vertreter von Politik und Wirtschaft vor Ort und Josephine Jahn für uns mit dabei.
13: Sowohl auf dem Außengelände als auch innerhalb der Halle 1 wird sicht- und hörbar gearbeitet. Und man befinde sich im Zeitplan, heißt es von der Deutschen Bahn. Während in der bereits fertigen Halle 2 seit gut 2 Jahren ICE 4 sich Instandhaltungsarbeiten unterziehen können, soll dies in der noch größeren Halle 1 ab Februar 2027 möglich sein. Was bis dahin noch zu tun ist, sagt Michael Petersen, DB-Vorstand Personenfernverkehr.
14: Wir brauchen den Innenausbau der Halle, der muss vervollständigt werden. Wir gehen momentan davon aus, dass wir die eine Hallenhälfte im August werden in Betrieb nehmen können und die zweite Hallenhälfte muss dann noch mit der entsprechenden Technik, mit den Dacharbeitsbühnen etc. ausgestattet werden. Die Lackierhalle muss fertig bestellt werden. Aber wir sind momentan guten Mutes, dass es bis Ende des Jahres baulich alles fertiggestellt sein wird.
13: Im Zuge des Treffens der sogenannten Taskforce habe man heute auch über den zweigleisigen Ausbau der Strecke zwischen Lübbenau und Cottbus gesprochen, so Petersen weiter.
14: Das wird jetzt ab Dezember 26 angegangen und im Dezember 27 wird dann diese zweigleisige Strecke in Betrieb genommen, wodurch dann ein Halbstundentakt Cottbus-Berlin möglich wird.
13: Und damit ein Heranrücken der Lausitz an die Hauptstadt. Während man vor ein paar Jahren noch darum habe bangen müssen, ob der Bahnstandort Cottbus überhaupt erhalten bleiben könne, erfahre man jetzt eine Revitalisierung, so Brandenburgs Ministerpräsident Dietmar Woidke. Er freue sich darüber, dass die Brandenburgische Technische Universität Cottbus-Senftenberg ihren Teil dazu beitrage.
15: Ich finde es sehr schön, dass die BTU sich auf den Weg gemacht hat und wir heute so viel Bahn in der Brandenburgisch-Technischen Universität hier in Cottbus haben wie noch nie. Und das ist ein sehr, sehr gutes Zeichen auch dafür, dass wir aus der Region unsere Fachkräfte hier selber rekrutieren wollen und rekrutieren können.
3: Ein Beitrag von Josephine Jahn und damit kommen wir zum Sport mit Lars Bente.
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16: Europameister Spanien trifft im Achtelfinale auf Portugal mit Sturmlegende Cristiano Ronaldo. Und wie es aktuell aussieht auf dem Platz, das sagt uns jetzt der Reporter vor Ort in Dallas und das ist Michael Augustin.
17: 0:0 steht's in Dallas und die Portugiesen sind da jetzt mit João Cancelo auf der rechten Seite am Strafraum der Spanier. Aber sie kriegen den Ball nicht rein in den 16er. Aber die Spanier können ihn eben auch nicht halten und deswegen geht es weiter mit Portugal. Eine Chance gab es im zweiten Durchgang. Pedri war es, der den Ball übers Tor geschossen hat, aber die beste Möglichkeit, ein Tor zu erzielen, hatte im ersten Durchgang Nuno Mendes. Der traf nämlich für Portugal die Latte. Aber jetzt ist vor einigen Minuten der Linksverteidiger ausgewechselt worden, musste verletzt raus. Nelson Semedo ist für ihn gekommen und damit ist der beste Spieler am heutigen Nachmittag, Ortszeit 15.25 Uhr in Dallas, nicht mehr dabei. Cristiano Ronaldo hatte auch seine Aktion, hatte auch Torchancen, aber er ist ganz gut aufgehoben bei den spanischen Verteidigern. Portugal hat den Ball, 0:0 der Spielstand.
16: Und das war Michael Augustin live aus Dallas. Und jetzt kommen wir zum Thema, das aktuell wohl für viele Schlagzeilen bei dieser WM gesorgt hat. Das Telefonat zwischen US-Präsident Donald Trump und FIFA-Boss Gianni Infantino. Und die zurückgenommene Sperre des Weltverbandes gegen den besten Torschützen des US-Teams, das alles, das sorgt aktuell für viel Kritik. Unter anderem auch vom Präsidiumsmitglied des Deutschen Fußballbundes, Oke Göttlich.
18: Ja, ich danke Bernd Neuendorf, dem DFB-Präsidenten und auch der UEFA, Herrn Severin, dass sich schon geäußert wurde, dass man hier eine Untersuchung nicht nur anstrebt, sondern fordert. Und es muss ein Aufarbeiten dieses Sachverhalts geben, denn es kann nicht sein, dass Politik sich in den Sport einmischt und vor allen Dingen auch autokratische Stimmen hier laut werden, die sich in den Fußball reingeben. Und ich danke, dass die Untersuchung da vorangetrieben wird, um auch Gianni Infantino als nächsten Präsidenten, der sich wieder zur Wahl stellen will, vielleicht nicht die Stimme zu geben.
16: Ja, und der belgische Einspruch, der ist übrigens offiziell abgelehnt worden. Der beste Torschütze, der US-Amerikaner Balogun, der darf in der kommenden Nacht um 2 Uhr deutscher Zeit also spielen. USA gegen Belgien. FIFA-Boss Infantino, der hat in einer Stellungnahme das Telefonat mit Trump übrigens bestätigt. Er habe dem US-Präsidenten aber lediglich gesagt, dass bereits eine juristische Untersuchung der Sperre laufe und das Gremium der FIFA völlig unabhängig entscheide. Ja, und jetzt der Blick nach London, da ist es wieder sportlicher, genauer nach Wimbledon zum legendären Grand-Slam-Tennisturnier. Da spielt nämlich Alexander Zverev zur späten Stunde noch um den Einzug ins Viertelfinale. Matthias Kammern ist unser Reporter live vor Ort. Ja, Matthias, wie läuft es denn bisher für den Hamburger?
19: Ja, wir kommen genau richtig zum ersten Break dieser Partie. Und das hat Alexander Zverev geschafft. Beim Spielstand von 4-4 hat er seinem Gegner Jiří Lehečka den Aufschlag abgenommen, führt jetzt also 5-4 und schlägt gleich zum Gewinn des ersten Satzes auf. Das war ein bisschen wackelig gleich am Anfang. Da lag Zverev bei eigenem Aufschlag gleich 0-40 hin, hat dann aber 5 Punkte in Folge gemacht. Und so war er wieder in der Spur. Und das Ganze hat überhaupt erst so spät begonnen, weil der Engländer Ferry hier fast 4 Stunden gespielt hat, um in 5 Sätzen gegen Grigor Dimitrov zu gewinnen. Das ist eine ganz große Geschichte. Dafür haben wir jetzt nicht viel Zeit, die ganz zu erzählen. Aber der ist hier 5 Minuten von der Anlage aufgewachsen und ist seit 2017 der erste Engländer, der im Viertelfinale steht.
16: Und live vom Grand-Slam-Turnier in Wimbledon war das Matthias Kammern.
3: An dieser Stelle unterbrechen wir den Sport ganz kurz für eine wichtige Warnmeldung. Achtung, ein Falschfahrer auf der A93 Regensburg Richtung Holledau. Zwischen Regensburg-Prüfening und Regensburg-Königswiesen kommt Ihnen ein Falschfahrer entgegen. Fahren Sie äußerst rechts und überholen Sie nicht. Noch einmal auf der A93 Regensburg-Holledau. Zwischen Regensburg-Prüfening und Regensburg-Königswiesen ist ein Falschfahrer unterwegs. Äußerste Vorsicht bitte in beiden Richtungen. Zurück zu Lars Bente.
16: Ja, und ich habe abschließend auch nur noch den Blick einmal zur Tour de France. Da geht die große Tadej Pogacar-Show weiter bei den Radprofis. Der Slowene, der konnte die 3. Etappe heute gewinnen und hat nun auch schon das gelbe Trikot des Gesamtführenden erobert. Also es sieht wieder alles danach aus, als wenn Tadej Pogacar seinen Titel bei der Tour de France verteidigen könnte. Aber es sind ja noch 18 Etappen bis zum Ziel dann in Paris.

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1: Um 22.30 Uhr mit Milad Kupay. US-Präsident Trump hat eingeräumt, wegen der roten Karte für einen Spieler des amerikanischen Teams Einfluss auf die FIFA genommen zu haben. Er habe den Verband gebeten, die Sperre für Follarin Belgen zu überdenken. Aus der NDR-Nachrichtenredaktion Thorsten Lange.
2: Er sei nicht der Meinung gewesen, dass die betreffende Szene ein Foul war, so Trump. Dem brasilianischen Schiedsrichter warf er eine, so wörtlich, fragwürdige Vergangenheit vor, ohne näher darauf einzugehen. Damit bestätigt Trump, was die Fußballwelt schon vermutet hatte, nämlich, dass er Einfluss auf FIFA-Chef Infantino genommen hat. Der Weltverband hatte die Sperre für Belgen zur Bewährung ausgesetzt. Dass er sich nach Trump gerichtet habe, stritt Infantino ab. Die FIFA-Disziplinarkommission sei unabhängig. Unter anderem der DFB und die UEFA zeigten sich entsetzt über den Vorgang.
1: Das Bundeskabinett hat den Haushaltsentwurf für 2027 gebilligt und erntet von vielen Seiten zum Teil heftige Kritik. Der Plan sieht Ausgaben von 555 Milliarden Euro und neue Schulden von etwa 120 Milliarden Euro vor. Aus der NDR-Nachrichtenredaktion Martin Seiler.
3: Wirtschaftsverbände, Gewerkschaften, Umweltschützer und Opposition lassen kein gutes Haar am Entwurf. Der Industriespitzenverband BDI bezeichnete die Ausgaben- und Schuldenzuwächse als alarmierend. Der Deutsche Gewerkschaftsbund nannte es fatal, ausgerechnet am Klima- und Transformationsfonds den Rotstift anzusetzen, was auch die Grünen und der Umweltverband BUND so sehen. Der linken Politiker Bartsch sprach von einem Frontalangriff auf den Sozialstaat. Von Seiten der AfD hieß es, immer mehr neue Schulden zu machen, habe rein gar nichts mit seriöser Haushaltspolitik zu tun.
1: Gemeinsam mit dem Bundeshaushalt für das nächste Jahr hat das Kabinett auch Pläne für eine höhere Besteuerung von Spirituosen auf den Weg gebracht. Der Entwurf sieht vor, dass die Abgabe auf Rum, Wodka, Korn und weitere Alkoholika zum 1. Januar nächsten Jahres um 20% steigt. Der Staat erwartet dadurch Mehreinnahmen von 455 Millionen Euro jährlich. Der Kieler Marineschiffbauer TKMS bekommt offenbar den nächsten Milliardenauftrag. Medienberichten zufolge soll das Unternehmen 12 U-Boote für Kanada bauen. Das Auftragsvolumen für Bau, Wartung und Betrieb liegt demnach bei rund 62 Milliarden Euro. Ob die U-Boote auf der Werft in Kiel oder an einem anderen Standort gebaut werden sollen, ist noch offen. Und das Wetter in Deutschland: in der Nacht wolkig bis stark bewölkt, gebietsweise Regen, Tiefstwerte 19 bis 12 Grad. Morgen viele Wolken, zeitweise Regen, in der Südwesthälfte teils sonnig, die Höchstwerte 18 bis 35 Grad. Am Mittwoch heiter bis wolkig, stellenweise etwas Regen, 19 bis 32 Grad. Das waren die Nachrichten.
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4: Wir schauen auf die Straßen und das zunächst noch einmal mit der Warnmeldung von gerade eben. Achtung, ein Falschfahrer auf der A93 Regensburg-Holledau zwischen Regensburg-Prüfening und Regensburg-Königswiesen kommt Ihnen ein Falschfahrer entgegen. Fahren Sie äußerst rechts und überholen Sie nicht. Auf der A93 Regensburg-Holledau zwischen Regensburg-Prüfening und Regensburg-Königswiesen ist ein Falschfahrer unterwegs. Äußerste Vorsicht bitte in beiden Richtungen. Und das sind die weiteren Meldungen. Die A5 Darmstadt Richtung Frankfurt ist zwischen Langenmöhrfelden und Zeppelinheim wegen Bergungsarbeiten gesperrt. Es gibt eine Umleitungsempfehlung über die U11. Noch etwa eine halbe Stunde gesperrt ist die A27 Walsrode Richtung Bremen zwischen Walsrode West und Verden Ost wegen Aufräumarbeiten bis ca. 23 Uhr. Die A38 Halle Richtung Göttingen ist zwischen Bleicherode und Breitenworbis wegen Wartungsarbeiten im Tunnel Höllberg gesperrt. Dann haben wir eine Meldung von der A59 Dienstlagen Richtung Duisburg. Dort eine Sperrung zwischen Duisburg-Ruhrort und Kreuz Duisburg wegen Bauarbeiten. Die A61 Mönchengladbach Richtung Koblenz ist zwischen Weilerswist und Zwistal gesperrt. Dort hat eine LKW Gefahrgut verloren, dadurch aktuell 2 Kilometer Stau. 2 Kilometer Stau auch auf der A99 Westumfahrung München Richtung Nürnberg zwischen Kreuz München West und München Ludwigsfeld. Die B8 Frankfurt Richtung Königstein ist zwischen Bad Soden und Kelkheim nach einem Unfall gesperrt. und die A5 gerade reingekommen, Karlsruhe Richtung Basel, zwischen Dreieck Weil am Rhein und Grenzübergang Weil am Rhein-Basel, aktuell 2 Kilometer Lkw-Stau.
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4: Mit Tom Westerholt am Mikrofon, ich grüße Sie. Tausende Migrantinnen und Migranten haben Südafrika in den vergangenen Wochen verlassen. Laut der Behörden sollen dort rund 25.000 Menschen auf der Flucht sein. Sie fliehen aus Angst vor fremdenfeindlicher Gewalt, nachdem es Drohungen und Angriffe auf ihre Geschäfte und Wohnungen gegeben hat. 4 Menschen wurden dabei getötet und hinter der Gewalt stehen Anti-Migrationsgruppen. Sie fordern die Ausreise von Nicht-Südafrikanern bis Ende Juni. Viele Geflüchtete sind jetzt in Länder wie Malawi, Nigeria oder Simbabwe zurückgekehrt. Mitnehmen konnten sie nur das Nötigste. In ihrer Heimat stehen sie nach Jahren in Südafrika jetzt vor dem Nichts. Stefan Überbach berichtet.
5: Tekshur Nyawo ist wieder zurück in seinem Heimatort Chitungwiza im Süden von Simbabwes Hauptstadt Harare. 2017 war er mit seiner Frau und seinen Kindern nach Südafrika aufgebrochen, um dort zu arbeiten. Ohne gültige Papiere, ohne Aufenthaltsgenehmigung. Viele Jahre ging das gut, bis er vor kurzem plötzlich bedroht und in seiner Unterkunft überfallen wurde, wie er der Nachrichtenagentur AFP erzählt.
6: They were parking a van outside.
5: Sie hatten draußen einen Lieferwagen geparkt. Zunächst nahmen sie den Kühlschrank, dann den Fernseher. Dann gingen sie an meine Werkzeuge, die kleinen Geräte und Bohrmaschinen, sie nahmen einfach alles mit. Als sie aber zurückkommen wollten, um auch noch das Bett einzupacken, habe ich die Tür abgeschlossen, denn sie waren mit Messern bewaffnet, mit großen Messern. Am Tag danach war für den Mann aus Simbabwe klar, das Kapitel Südafrika ist zu Ende. Aus Angst um das eigene Leben und das seiner Familie hat er ein paar Habseligkeiten gepackt und ist in seine Heimat zurückgekehrt. Hier steht er vor einer ungewissen Zukunft.
6: It is very hard for me right now.
5: Für mich ist es im Moment sehr schwer. Wenn wir morgens aufstehen, gehen wir einfach nach draußen, sitzen in der Sonne und warten darauf, dass der Tag vergeht. Ich brauche eine Möglichkeit, Geld zu verdienen, um neues Werkzeug zu kaufen, damit ich meine Arbeit wieder aufnehmen und das Schulgeld für meine Kinder bezahlen kann.
6: Get money for the fees for my kids.
5: Simbabwes Regierung hilft zwar dabei, ihre Staatsbürgerinnen und Bürger aus Südafrika zurückzuholen. Bei der Suche nach Beschäftigung aber können die Rückkehrer angesichts der hohen Arbeitslosigkeit kaum Unterstützung erwarten. Weston Willey ist Sprecher der Menschen aus Simbabwe, die in Kapstadt leben und hilft dabei, die Rückkehr seiner Landsleute zu organisieren.
7: There is no plan of action.
5: Es gibt keinen Aktionsplan für diese Menschen. Was werden sie in Simbabwe tun? Wir wissen es nicht. Einige Leute waren im Baugewerbe tätig, andere in der Gastronomie. Die meisten dieser Menschen sind wegen der Arbeit hierher gekommen, aber in Simbabwe gibt es keine Arbeit. Auch Ahamadi Asani ist wieder in seinem Dorf in Malawi. Vor 1,5 Jahren war er aufgebrochen, um in Südafrika zu arbeiten und mit dem verdienten Geld seine Familie zu Hause zu unterstützen. Wegen der Attacken auf Ausländer ohne gültige Dokumente und der zunehmend fremdenfeindlichen Stimmung im Land am Kap hat er die Gelegenheit zur Rückkehr in einem von Malawis Regierung gecharterten Bus genutzt. Glücklicherweise gehörte ich zu den Menschen, denen eine kostenlose Rückreise nach Hause ermöglicht wurde. Aber jetzt haben wir hier keine Möglichkeit, unseren Lebensunterhalt zu verdienen. Ich bin vor der Armut geflohen und nun wieder zu ihr zurückgekehrt. Mehrere 10.000 Migrantinnen und Migranten ohne Papiere haben Südafrika inzwischen verlassen. Auch wenn sie zu Hause kaum Perspektiven haben, denken viele von ihnen so wie Tekshur Nyawo aus Simbabwe, der auf keinen Fall noch einmal nach Südafrika gehen würde. Niemals. Schauen Sie sich meine Kinder an, sie sind traumatisiert. Selbst wenn ich sagen würde, dass ich zurückgehe, würden sie sofort anfangen zu weinen.
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4: Der Wilke-Wurst-Skandal zählt zu den größten Lebensmittelskandalen der jüngeren deutschen Geschichte. Was war da los? Im Jahr 2019 wurden in Produkten des nordhessischen Wurstherstellers Listerien nachgewiesen, die mit mehreren Todesfällen und Erkrankungen in Verbindung gebracht wurden. Jetzt hat in Kassel der Prozess gegen drei Angeklagte begonnen. Vorgeworfen wird ihnen unter anderem fahrlässige Tötung und fahrlässige Körperverletzung. Gabi Beck berichtet.
8: Der Gammelfleischskandal der Wurstfabrik Wilke im nordhessischen Twistetal Berndorf hat vor etwa rund 7 Jahren negative Schlagzeilen gemacht. Jeder erinnert sich noch an die Bilder von den schimmligen Würsten und den dreckigen Produktionshallen. Und die Mitarbeiter haben es bemerkt. Andreas Wäscher war damals bei Wilke beschäftigt.
9: Runtergelaufenes Schmutzwasser von oben von den Zwischendecken, da die Rohrleitung nahezu im ganzen Gebäude kaputt sind. Also der Schimmel war dann an den Wänden, an der Deckenkühlung, den habe ich dann auch selber mal abgewaschen, obwohl das eigentlich die Sache der Reinigung war. Da hatten wir so Schimmelecks und sowas, da haben wir das damit abgerieben.
8: Inzwischen hat auch die Staatsanwaltschaft genau hingeschaut. 160 Aktenordner sind das Ergebnis und eine Anklageschrift, die es in sich hat. Gegen den Geschäftsführer, die stellvertretende Geschäftsführerin und den Produktionsleiter von damals. HR-Reporter Jens Wellhöhner hat den Prozessauftakt heute Morgen beobachtet.
10: Fahrlässige Tötung in 11 Fällen, dann auch noch fahrlässige Körperverletzung in mehreren Fällen, unter anderem auch Betrug wegen Falschetikettierung. Die Geschäftsführung soll nämlich dafür gesorgt haben, dass verdorbenes Fleisch, also abgelaufenes Fleisch, ein neues Mindesthaltbarkeitsdatum bekommen hat und dann einfach weiterverkauft worden ist.
8: Das Problem waren die Listerien, die sich im schmutzigen Ambiente der Wurstproduktion fabelhaft vermehren konnten, so die Anklage. Ein Bakterium, das hier in 11 Fällen zum Tode von Patienten geführt haben soll. Und zwar in Krankenhäusern und Pflegeheimen, denen die Wilke-Wurst geliefert wurde, so der Staatsanwalt Moritz Teschner.
11: Wir gehen davon aus, dass für die Reinigung und die Sanierung zu wenig investiert wurde, dass die Reinigungskräfte zu wenig Reinigungsmittel hatten, um den hygienischen Zustand, wie er für die Produktion notwendig wäre, dass sie das hätten herstellen können. Auch notwendige Sanierungsarbeiten zur Beseitigung von Feuchtigkeit wurden nicht durchgeführt.
8: Heftige Vorwürfe der Anklage. Die Verteidigung will das mit Gutachten klären. Anwalt der Angeklagten ist Fabian Schöpke.
12: Es geht hier um viele naturwissenschaftliche Fragen, die wir ohne Detail zum jetzigen Zeitpunkt nicht beantworten können. Sondern die müssen Sachverständige beantworten.
8: Im Gerichtssaal schwiegen die Angeklagten erstmal, obwohl sie ein Geständnis angekündigt hatten. HR-Reporter Jens Wellhöhner vermutet eine bestimmte Verteidigungsstrategie.
10: Ich glaube, da werden sich die Verteidiger darauf einschießen, zu sagen, ja, da der naturwissenschaftliche Nachweis, dass diese Menschen wirklich an der Wilke-Wurst gestorben sind, der ist nicht zu erbringen. Und in dubio pro reo, also wenn kein Beweis da ist, muss ein Freispruch erfolgen. Ich denke, das ist das Ziel der Verteidigung.
8: In der Gemeinde Twistetal freuen sich die Bewohner, dass der Mammutprozess nach nunmehr fast 7 Jahren Ermittlungen endlich losgeht. Lange genug hat Wilke einen Schatten über den Ort geworfen.
13: Es wird mal Zeit, dass das endlich in die Gänge kommt, was hinter den Kulissen alle passiert ist.
4: Ein Beitrag von Gabi Beck. Rekordhitze, dazu Trockenheit und dann reicht ein Funke, um Waldbrände zu entfachen. In Frankreich kennt man das zwar, aber dieses Jahr scheint rekordverdächtig. Aus Paris berichtet Kai Rienecker.
14: In Frankreich gibt es aktuell eine ganze Reihe von Wald- und Buschbränden. Vor allem ein großes Feuer in den Pyrenäen westlich von Perpignan, nicht weit von der Grenze zu Spanien, macht den Einsatzkräften große Sorgen. Hier sind schon etwa 5000 Hektar abgebrannt. Etwa 800 Feuerwehrleute sollen vor Ort sein. Löschflugzeuge sind im Einsatz, darunter einige aus anderen EU-Staaten. Der französische Innenminister war vor Ort. Aber die Lage ist noch nicht unter Kontrolle. Windböen sorgen dafür, dass die Brandherde immer wieder neu ausgestreut werden. Gleichzeitig erlebt Frankreich schon die 3. Hitzewelle des Sommers. Im Südwesten des Landes werden Temperaturen von 40 Grad erwartet. Premierminister Le Cornu erklärte, dass zu Beginn der Waldbrandsaison in Frankreich jetzt schon das Dreifache der Fläche des Vorjahres abgebrannt sei. Es brennt aktuell vor allem in Südfrankreich, etwa im Hinterland von Montpellier, Marseille oder Bordeaux. Selbst in der Bretagne und im Großraum Paris sind erste Brände ausgebrochen. Touristen müssen in Frankreich damit rechnen, dass immer wieder Autobahnen und Straßen kurzfristig gesperrt werden. Mehrere Campingplätze wurden in den vergangenen Tagen bereits geräumt. Auch in den TGV-Zügen kann es wegen der Hitzewelle im angelaufenen Urlaubsverkehr zu erheblichen Störungen kommen. Der staatliche französische Wetterdienst Météo France hat für etwa 2/3 des Territoriums Hitze- und Feuerwarnungen ausgegeben. Für die kommenden Tage ist mit einer Verschärfung der Lage in ganz Frankreich zu rechnen.

0: Und wir schauen auf die Uhr. 22.45 Uhr ist es.
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0: Ein ganzes Land in Nordeuropa ist im kollektiven Fußballtaumel. Norwegen ist zum ersten Mal seit 1998 bei einer WM-Endrunde dabei und steht nun sogar zum allerersten Mal in einem Viertelfinale des Turniers. Vergangene Nacht hatte das Team um Superstar Erling Haaland den fünffachen Weltmeister Brasilien aus dem Turnier geworfen. Und zu Hause in Norwegen rasten alle komplett aus. ARD-Korrespondentin Jana Sinram über nordischen Freudentaumel.
2: Schon als Norwegens Mittelstürmer Erling Haaland in der 90. Minute sein zweites Tor gegen Brasilien schießt, ist der Jubel bei den tausenden Fans im Zentrum von Oslo groß. Die Spannung steigt nochmal, als Neymar in der Nachspielzeit per Foul-Elfmeter auf 2:1 verkürzt. Doch beim Abpfiff gibt es für die Norweger kein Halten mehr. Norwegen hat Brasilien geschlagen, brüllt der Fernsehkommentator ins Mikrofon. Norwegen fährt nach Miami und steht im Viertelfinale der WM. Es ist das erste Mal in der Geschichte, dass Norwegens Nationalmannschaft das geschafft hat. Für die Fans beim Public Viewing im ganzen Land geht ein Traum in Erfüllung. Es ist ein Wunder, wir sind die Besten. Wunderbar, fantastisch, ich bin sprachlos. Ich habe sowas noch nie erlebt. Unglaublich, das werde ich alles meinen Kindern erzählen. Haaland, 2 Tore, wer hätte das gedacht? In Oslo sind in der Nacht rund 100.000 Menschen unterwegs und feiern auf dem Schlossplatz eine friedliche Fußballparty. Und natürlich wird wieder gerudert, dieses Mal sogar mit royaler Unterstützung. Kronprinz Haakon sitzt mit rotem Norwegenschal mitten zwischen den Fans und macht mit. Im Stadion in New Jersey tut die norwegische Nationalmannschaft es den Fans derweil gleich. Zweifach Torschütze Erling Haaland gibt an der Trommel den Takt vor. Für ihn und die anderen geht es am Samstag gegen England um den Einzug ins Halbfinale. Doch egal wie es ausgeht, erst einmal zählt der Moment, stellt Norwegens Trainer Ståle Solbakken im Interview nach dem Spiel klar. Ich glaube, dass die ganze Nation zusammen rudert und wir hier und in Oslo und in anderen großen und kleinen Städten eine tolle Party feiern, steht gewissermaßen symbolisch dafür, dass wir alle zusammenhalten. Es sind großartige Tage, ein großartiger Sommer, um Fan zu sein. Norwegens Sommermärchen in Blau-Rot geht also weiter.
0: Schauen wir auf das Erdbebengebiet in Venezuela. Vor 1,5 Wochen hatte die Erde dort innerhalb kürzester Zeit mehrmals heftig gebebt und schwere Zerstörungen angerichtet. Mehr als 3000 Menschen kamen nach bisherigen Erkenntnissen ums Leben, weit mehr werden vermisst. Und die Überlebenden sind in großer Sorge. Tausende Menschen haben alles verloren und die Angst vor Nachbeben ist nach wie vor groß. Ebenso fürchten viele die Entscheidungen der Behörden, nämlich darüber, welche Häuser abgerissen werden müssen. Wer entscheidet das und nach welchen Kriterien? Und wie sieht die Zukunft der Menschen in einem so gebeutelten, teilweise zerstörten Land aus? Anne Dämmer.
3: Ein mehrstöckiges Haus in Palos Grandes in Caracas. Ein Stadtteil, den das Doppelbeben besonders hart getroffen hat. Der Hauswart Senor Julio, wie er genannt wird, steht in der Haustür. An der Fassade hängt eine gelbe Plakette. Die haben wir glücklicherweise bekommen, weil die Schäden hier bei uns nicht ganz so schlimm sind. Wir müssen ein paar Dinge reparieren, dann bekommen wir die grüne Plakette. Das heißt, dann ist das Gebäude uneingeschränkt zugänglich. Aber um uns herum sind sehr viele Gebäude massiv beschädigt worden. Hier um die Ecke ist der Hochhauskomplex Petunia, der ist komplett eingestürzt. Einige der Bewohner haben es vorgezogen, erstmal nicht in ihre Wohnung zurückzukehren. Derzeit seien nur 8 von 35 Familien in dem Gebäude, erzählt der Hauswart. Auch er selbst ist im Haus geblieben. Ich kann zwar nachts schlafen, aber wenn es nur die kleinste Vibration gibt, dann schrecke ich auf. Diese Tragödie zeigt, dass wir keine Regierung haben. Es hagelt massive Kritik in diesen Tagen. Vor einer repressiven Reaktion hat kaum mehr jemand Angst, wie es scheint. Währenddessen werden Freiwillige in der Hochschule für Ingenieure ausgebildet, damit sie in den betroffenen Regionen von Tür zu Tür gehen. Felipe Ruiz koordiniert täglich 400 dieser Fachkräfte. Die Absicht ist natürlich, alle Gebäude zu prüfen. Es gibt Leute, die nicht unbedingt Schäden gemeldet haben. Gestern habe ich von Betroffenen gehört, die zwar Schäden haben, aber nicht ihr Haus verlassen wollen. In diesem Fall wollen wir natürlich, dass sie an einen sicheren Ort gebracht werden. Auf der anderen Seite gibt es aber Menschen, die auf der Straße schlafen, wo es aber eigentlich gar keinen Grund gibt. Es gibt viel Angst und Desinformation. Nach wie vor schlafen viele Menschen in Zelten, auf den Bürgersteigen, vor ihren Häusern, in den Parks. Laut offiziellen Angaben sollen jedoch mittlerweile insgesamt fast 11.000 Menschen in 79 Notunterkünften untergebracht sein, die nach dem Erdbeben eingerichtet wurden. In der besonders schwer betroffenen Region im Küstenbundesstaat La Guaira sind mittlerweile Bagger und schweres Gerät auf den Trümmerhaufen zu sehen, die die Schuttberge abtragen. Für die Angehörigen ist dieser Anblick nur schwer zu ertragen, denn mit den schweren Gerätschaften, die alles plattwalzen, geht die Wahrscheinlichkeit, dass Menschen gerettet werden, damit gegen null.
0: Und von dort aus nach Frankreich. Etwa 900 Menschen leben obdachlos unter den Hochgleisen der Metrolinie 2 im nördlichen Paris, rund um die Station Stalingrad. Die Menschen, viele von ihnen Geflüchtete und Asylsuchende, leben dort ohne Schutz vor den derzeit oft glühenden Temperaturen und unter teils katastrophalen hygienischen Bedingungen. Hilfsorganisationen wie Médecins du Monde bieten einmal die Woche medizinische Grundversorgung an, und im Gegensatz zu anderen informellen Camps räumt die Polizei die Siedlung unter der Metro nicht. Die Situation ist in Paris nicht neu, bekommt mit diesem Camp aber eine neue Dimension. Caroline Diller berichtet.
4: Unter den Hochgleisen der Metrolinie 2 reihen sich hunderte Zelte aneinander. Schmutzige Matratzen und Wolldecken pflastern den Boden. Vor dem Container von Médecins du Monde warten die Menschen geduldig, dass ihre Nummer aufgerufen wird. Es sind Krankheitsbilder, die mit einer extremen sozialen Unsicherheit und dem Leben auf der Straße zusammenhängen. Nach zwei Wochen hier hätte jeder Bauchschmerzen wegen Unterernährung, Kopfschmerzen, wäre durch die Hitze dehydriert oder hätte Gelenkschmerzen. Sagt Paul Alousi von Médecins du Monde. Etwa 900 Menschen leben im Camp an der Metrostation Stalingrad unter teils katastrophalen hygienischen Bedingungen. Manche hier haben eine Aufenthaltserlaubnis, viele haben sie nicht. Andere sind Dublin-Fälle, also bereits in anderen europäischen Ländern als Asylsuchende registriert. Für einige ist Paris eine Durchgangsstation auf dem Weg nach Großbritannien. Andere waren schon dort, wurden zurückgeschickt und hängen jetzt im administrativen Niemandsland. Eigentlich werden die wilden Zeltcamps von der Polizei konsequent geräumt, meist bei Tagesanbruch. Das an der Metrostation Stalingrad nicht, berichtet Paul Alousi von Médecins du Monde. Ich habe mit einem Kommissar gesprochen, der für die Nachteinsätze in Paris und den Vororten zuständig ist. Er sagte, wenn wir anderswo Camps entdecken, schicken wir die Menschen zur Metrostation Stalingrad. Einmal im Monat kommt dann ein Bus, um sie in Aufnahmezentren in den Regionen zu bringen. Die Polizei und die Präfektur haben also offiziell festgelegt, dass die Erstaufnahme die Straße ist, unter der Metrolinie 2. Die Präfektur teilt auf Anfrage mit, sie werde sich weder zu diesen Vorwürfen äußern, noch allgemein Fragen zum Camp beantworten oder dazu, wie die Sicherheitsbehörden damit umgehen. Es fehle einfach der politische Wille, die Unterbringung der Menschen zu organisieren, sagt Fatoumata Kone. Die Grünen-Politikerin ist stellvertretende Bürgermeisterin von Paris und zuständige Dezernentin für Solidarität und den Kampf gegen Ungleichheit.
5: Le résultat de ce campement, c'est ce qui se passe quand il y a une absence de volonté politique d'organiser les choses.
4: Jedes Mal, wenn die Zeltcamps zu groß oder zu sichtbar werden, bricht erneut der Streit darüber aus, wer für die auf der Straße gestrandeten Menschen zuständig ist. Dabei ist die gesetzliche Regelung eindeutig. Verantwortlich sind der Staat und die Departements, nicht die Kommunen. Oberbürgermeister Emmanuel Grégoire will in den kommenden Jahren 4.000 neue Notschlafplätze in Paris schaffen. Dafür braucht die Stadt aber die Hilfe der übergeordneten Ebenen. Fatoumata Kone. Wir bemühen uns weiter um den Dialog mit den staatlichen Ebenen, diskutieren, um gemeinsam daran zu arbeiten, dass unser Plan für mehr Notunterkünfte umgesetzt wird. Aber ich sage es deutlich, wenn der Staat nicht mitzieht und wir keine Unterstützung an dieser höchsten Stelle bekommen, dann wird das schwierig. Derweil harren die Menschen weiter aus, im Camp unter den Hochgleisen der Metrolinie 2. Symbol für ein Problem, das in Paris lange bekannt ist, das rund um die Station Stalingrad aber eine neue Dimension erreicht hat.
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0: Die Hardrock-Pioniere und Musiklegenden von Deep Purple sind seit fast 60 Jahren im Geschäft. Sie haben 23 Studioalben veröffentlicht und über 100 Millionen Tonträger verkauft. Und sie machen immer weiter. Das sorgt für ein bemerkenswertes Spätwerk namens Splat. Marcel Anders hat reingehört und Sänger Ian Gillan getroffen.
6: Je höher du den Berg des Lebens erklimmst, desto weiter siehst du. Du musst dich nur hinsetzen und alles aufschreiben in Form von Geschichten. Aus denen werden dann Songs.
7: Ian Gillan ist 80, aber noch leidenschaftlich hungrig und ehrgeizig. Der Brite hat sich sein jugendliches Wesen bewahrt und sprüht vor Kreativität. Oder wie er es formuliert, er fange gerade erst an.
8: I'm just getting started.

0: Splat, das 24. Studioalbum, erinnert an In Rock, Fireball, Machine Head, Meilensteine des Hardrocks aus den frühen 70ern, an die Deep Purple 2026 anknüpfen. Mit kraftvollen Songs, spannenden Duellen zwischen Gitarre und Orgel, sowie starkem Gesang und noch stärkeren Texten. In The Lunatic oder Arrogant Boy lässt Gillen kein gutes Haar an modernen Politikern auf beiden Seiten des Atlantiks.
1: Den meisten Leuten, die ich kenne, ist Politik egal. Sie interessieren sich nur für Fußball und ihren Pub. Sie wollen ein nettes Leben. Doch das ist nicht möglich, weil überall Chaos herrscht. Dann kommt jemand, der sagt, lasst uns das so und so machen. Schon wird alles besser. Das funktioniert, selbst wenn etablierte Parteien warnen. Das ist Populismus. Doch Typen wie Billy stellen sich hin und versprechen, ich löse die Probleme. Ihr werdet schon sehen.
2: So there you go.
0: Arrogant Boy, eine Parabel für Trump, Farage, Le Pen oder Orban. Da ist Gillen die Stimme der Vernunft mit geballter Lebenserfahrung. Doch er kann auch anders. In Jessica's Bra huldigt er der britischen Kneipenkultur und in The Rider karikiert er die Maßlosigkeit von namhaften Kollegen.
1: Ich habe diese Geschichte gehört vom Mitglied einer berühmten Band, die ich in San Francisco getroffen habe. Den Namen verrate ich nicht, aber er meinte, er habe Flugangst und deshalb einen Psychologen engagiert, der ihn ständig begleite. Eine Woche später hatte jedes Bandmitglied seinen eigenen. Und als jemand Rückenprobleme hatte, kam eine Masseurin hinzu, aus der ebenfalls vier wurden. Ich dachte, darin steckt ein Song. Nach dem Motto, ich brauche einen Lippenbefeuchter und jemanden, der die Fersen in der Luft zusammenschlägt. Es war ein Riesenspaß, das ins Extrem zu führen.
2: Taking things to the extreme.
0: Die Band, deren Namen Gillen nicht verraten will, ist Metallica. Gute Freunde, die Bodenhaftung verloren haben. Ganz im Gegensatz zu Deep Purple, die eine künstlerische Renaissance erleben. Laut Gillen soll Splat nicht das letzte Album der Altmeister sein. Eine charmante Drohung.

0: Musik von Deep Purple und ihrem neuen Album Splat. Marcel Anders hat es vorgestellt.
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2: Um 23 Uhr mit Milat Kupay. US-Präsident Trump hat die Einflussnahme auf die FIFA wegen der roten Karte für den Spieler Balogun eingeräumt. Er habe um Überprüfung gebeten, weil er kein Foul gesehen habe. Aus der Nachrichtenredaktion Marei Beermann.
3: Er kenne sich aus, so Trump weiter. Ohnehin sei der Schiedsrichter schrecklich gewesen und habe dazu noch eine fragwürdige Vergangenheit. Was er dem Brasilianer diesbezüglich vorwirft, ließ Trump offen. FIFA-Chef Infantino räumte ein, einen Anruf des US-Präsidenten erhalten zu haben, aber die FIFA-Disziplinarkommission sei unabhängig. Darauf habe er Trump auch hingewiesen. Die Entscheidung des Verbands, die Sperre von Balogun für das Achtelfinale gegen Belgien in eine Bewährungsstrafe umzuwandeln, hat weltweit für einen Aufschrei gesorgt. DFB und UEFA zeigten sich entsetzt, auch die Politik hat sich eingeschaltet.
2: Die Bundesregierung hat den Haushalt für das kommende Jahr auf den Weg gebracht und mit den Plänen heftige Kritik ausgelöst. Umweltverbände werfen der schwarz-roten Koalition vor, einen Klimafonds so wörtlich zu plündern. Kritik gibt es auch daran, dass Finanzminister Klingbeil eine deutlich höhere Neuverschuldung plant. Der SPD-Politiker veranschlagt Ausgaben in Höhe von 555 Milliarden Euro. Die kanadische Regierung will ihre neuen U-Boote vom NATO-Verbündeten Deutschland bauen lassen. Der milliardenschwere Auftrag für bis zu 12 U-Boote geht an den Kieler Marineschiffbauer TKMS, wie der kanadische Premierminister Carney mitteilte. Damit hat sich die ThyssenKrupp-Rüstungstochter erfolgreich gegen den Konkurrenten aus Südkorea durchgesetzt. Das Auftragsvolumen für Bau, Wartung und Betrieb liegt Medienberichten zufolge bei rund 60 Milliarden Euro. In Frankreich kämpfen Feuerwehren gegen eine Reihe von Wald- und Buschbränden. Sorge bereitet vor allem ein Großfeuer in den Pyrenäen unweit der Grenze zu Spanien. Aus Paris, Kai Rienecker.
4: Hier sind schon etwa 5000 Hektar abgebrannt. Etwa 800 Feuerwehrleute sollen vor Ort sein. Löschflugzeuge sind im Einsatz, darunter einige aus anderen EU-Staaten. Windböen sorgen dafür, dass die Brandherde immer wieder neu ausgestreut werden. Gleichzeitig erlebt Frankreich schon die dritte Hitzewelle des Sommers. Im Südwesten des Landes werden Temperaturen von 40 Grad erwartet. Es brennt aktuell vor allem in Südfrankreich, etwa im Hinterland von Montpellier, Marseille oder Bordeaux. Selbst in der Bretagne und im Großraum Paris sind erste Brände ausgebrochen.
2: Das waren die Nachrichten. Das Wetter in Deutschland. In der Nacht wolkig bis stark bewölkt, gebietsweise Regen, Tiefstwerte 19 bis 12 Grad.

0: Karlsruhe Richtung Basel zwischen Dreieck Weil am Rhein und Grenzübergang Weil am Rhein-Basel 2 Kilometer Lkw-Stau. Die A27 Walsrode Richtung Bremen ist zwischen Walsrode West und Verden Ost wegen Aufräumarbeiten gesperrt. Die A38 Halle Richtung Göttingen ist zwischen Bleicherode und Breitenworbis wegen Wartungsarbeiten im Tunnel Höllberg bis 6 Uhr früh gesperrt. Die A38 Göttingen Richtung Halle ist zwischen Dreieck Drammetal und Deyerode wegen einer Ölspur gesperrt. Die A42 Kamp-Lindfort Richtung Dortmund ist zwischen Oberhausen Zentrum und Kreuz Essen Nord wegen Bauarbeiten bis 5 Uhr früh gesperrt. Die A59 Dienstlaken Richtung Duisburg ist zwischen Duisburg-Ruhrort und Duisburg-Kreuz-Duisburg wegen Bauarbeiten gesperrt. Die A61 Mönchengladbach Richtung Koblenz ist zwischen Weilerswist und Zwisttal gesperrt. Dort hat ein LKW Gefahrgut verloren, dadurch aktuell 2 Kilometer Stau. Die A71 Suhl Richtung Erfurt ist zwischen Suhl-Zellamelis und Oberhof wegen Wartungsarbeiten im Tunnel Hochwald noch bis 6 Uhr früh gesperrt. A99 Westumfahrung München Richtung Nürnberg zwischen Kreuz München West und München Ludwigsfeld 2 Kilometer Stau. Und die B8 Frankfurt Richtung Königstein ist zwischen Bad Soden und Kelkheim nach einem Unfall gesperrt.
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0: Von NDR Info in Hamburg mit Tom Westerholt einen schönen guten Abend. Und weil Fußball jetzt auch unser Thema hier ist, reiche ich Ihnen gerne noch das Spielergebnis des Achtelfinals nach zwischen Portugal und Spanien. Dieses Spiel hat Spanien vor wenigen Minuten durch einen Treffer in der 90. Minute mit 1:0 gewonnen. Damit ist Portugal also raus und Spanien im Viertelfinale. Wir sprechen aber jetzt über diesen ersten richtig handfesten Skandal, den diese Fußball-Weltmeisterschaft hat, nämlich eine plötzlich zurückgenommene rote Karte gegen den US-amerikanischen Stürmer Balogun. Es geht um das obligatorische eine Spielsperre nach einer roten Karte, hier zurückgenommen von der FIFA, nachdem US-Präsident Trump mit FIFA-Chef Infantino telefoniert hatte. Um 2 Uhr unserer Zeit nachher darf Balogun also im Achtelfinale spielen, wenn seine USA auf Belgien treffen. Sowohl Donald Trump als auch Gianni Infantino haben sich inzwischen zur weltweit als Skandal eingestuften Aktion geäußert. Es gab ihn, den Kontakt zwischen den beiden, gab zuerst Donald Trump zu.
2: Der US-Präsident hat bestätigt, Gianni Infantino kontaktiert zu haben, damit die rote Karte und die Sperre Balogun's für die Partie gegen Belgien überprüft wird.
3: Wie kann man ihn für ein Spiel bestrafen, das noch nicht mal gespielt wurde? Ja, ich habe bei der FIFA um eine Überprüfung gebeten. Ich habe mit einem hochrespektierten Mann gesprochen.
2: Trump rechtfertigte seinen Anruf damit, nur um eine Überprüfung gebeten und keine Anweisungen erteilt zu haben.
3: Ich habe ihm nicht gesagt, was er tun soll. Das kann ich nicht. Ich glaube auch nicht, dass er die Entscheidung gefällt hat. Das war ein Komitee. Aber sie haben richtig entschieden, denn es war kein Foul und du willst in einem Spiel die besten Spieler sehen.
2: Gianni Infantino bestätigte ebenfalls, dass der US-Präsident ihn angerufen habe, wies aber jegliche Kritik zurück, wonach dieser Kontakt Einfluss auf die Entscheidung gehabt haben soll. Er betonte, dass die FIFA-Disziplinarkommission unabhängig sei. Darauf habe er auch den US-Präsidenten hingewiesen. Es habe bereits ein laufendes Verfahren zu dem Fall gegeben. Inzwischen ist klar, Balogun darf im Achtelfinale gegen Belgien auflaufen. Die FIFA erklärte, dass ein Antrag der Belgier für unzulässig erklärt wurde, weil der belgische Verband, Zitat, nicht Verfahrenspartei sei und somit keine Beschwerdebefugnis gegen die Entscheidung besitze. Grund dafür ist offenbar, dass die rote Karte aus einer Begegnung stammt, an der Belgien nicht beteiligt war.
0: Berichtet Desiree Krause. Große Aufregung über diese FIFA-Entscheidung gab es mittlerweile aus Politik, Medien und natürlich der Sportwelt. Der mehrfache Weltschiedsrichter des Jahres und langjährige deutsche FIFA-Referee Markus Merk kritisierte im ARD-Interview den Weltverband scharf.
4: Ja, wir sind ja in den letzten Jahren schon viel gewohnt von der FIFA. Und wir wissen ja selbst, dass was heute gesagt wird, muss morgen nicht mehr Bestand haben. Aber ich glaube, das ist insgesamt der Gipfel. Es ist ganz klar festgeschrieben, für alle Nationalverbände von oben bis unten, auch in die Kreisklasse, eine rote Karte bedeutet ein Spielsperre. Die FIFA hat in den letzten Jahren sehr oft den Nationalverbänden gedroht, sollten sie dem nicht Folge leisten, schließt man die Nationalmannschaft für den nächsten Wettbewerb aus. Das ging auch uns in Deutschland schon so. Und jetzt kippt man das ganze System innerhalb eines Wettbewerbes. Das ist ja eine klassische Wettbewerbsverzerrung innerhalb dieser Weltmeisterschaft.

0: geschafft, weil andere Spieler, die des Feldes verwiesen wurden, teilweise mit geringeren Vergehen haben ihre Sperre abgesessen. Also wenn man jetzt so hier steht, man kann wirklich nur erschüttert sein. Es ist eigentlich ein Skandal. Und das kann ich insgesamt nur sagen, kann nur hoffen, dass auch die UEFA und andere Nationalverbände, insgesamt die Fußballwelt, wir alle, die den Fußball lieben, da zusammenstehen und den Fußball schützen. Weil hiermit ist eindeutig bewiesen, die FIFA, die es eigentlich tun sollte und müsste, sie schützt den Fußball nicht.
1: Das sagt der ehemalige deutsche FIFA-Schiedsrichter Dr. Markus Merk. Und wir bleiben bei diesem Thema und sehen, im betroffenen Belgien gilt diese FIFA-Entscheidung ja sowohl politisch als auch sportlich als größter denkbarer Fußballskandal. Und die Spannung, was nun kommende Nacht passiert, die ist immens. Aus Brüssel berichtet Andreas Meyer-Feist.
2: Die Belgier mögen Fairplay und sie lieben echte Begeisterung. Bei den Toren von Lukaku und Tielemans haben die Wissenschaftler des Königlich Belgischen Seismologischen Instituts am vergangenen Mittwoch ein leichtes Erdbeben gemessen, ausgelöst durch den Jubel der Fans in der Schlussphase des Spiels, als die Roten Teufel das schon verloren geglaubte Spiel in einen Sieg verwandelten. In dieser Nacht könnte die Erde noch gewaltiger beben, hoffen die belgischen Fans. Nach der Devise, jetzt erst recht. Nun, ich würde nicht sagen, dass der Fußball total korrupt geworden ist, sagt dieser Fan. Aber das, was Trump und Infantino gemacht haben, geht gar nicht. Und ich bin froh, dass es darauf klare und beeindruckende Antworten gab. Nicht nur bei uns in Belgien, sondern weltweit. Entscheidungen über Sportregeln sind Sache der Sportorganisationen, nicht der Politiker, erklärte die EU-Kommission in Brüssel. Auch Maximus, die landesweit berühmte graue Katze des belgischen Premierministers Bart De Wever, hat eine Meinung zur roten Karte. Ich spiele trotzdem mit, heißt es in einer Sprechblase. Außenminister Maxime Prévost hat die Entscheidung des Weltfußballverbandes, die Sperre des amerikanischen Stürmers für das Spiel gegen die Roten Teufel aufzuheben, in Frage gestellt. Er erklärte, wenn ein Telefonanruf tatsächlich die Ursache für diese unverständliche Entscheidung ist, dann untergräbt das die grundlegendsten Regeln des Fußballs. Nur viele Amerikaner, auch in Europa, haben eine andere Meinung.
3: I think it was unfair red and I think a lot of, you know, the football insiders have kind of agreed with that.
2: Auf jeden Fall dürfte es eine kurze Nacht werden für Belgien. Diesmal wollen die Elektrizitätswerke messen, wie groß das Interesse ist am nächtlichen Stromverbrauch. Er dürfte ungewöhnlich groß sein, erwarten die Stromversorger.
1: Einflussnahmen eines US-Präsidenten auf eine laufende Fußball-WM? Oder eine zufällige Parallele zwischen unabhängiger FIFA-Entscheidung und einem Trump-Infantino-Telefonat? Das kommentiert jetzt Khaled Nahar.
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5: Wochenlang hatte Donald Trump die Fußball-WM im eigenen Land regelrecht ignoriert. Dann kam die Meldung, dass die FIFA die Sperre des US-Stürmers Verloren Belogen zur Bewährung aussetzt. Und Trump kommt endlich im Turnier an. Danke an die FIFA, dass sie das Richtige getan und ein großes Unrecht rückgängig gemacht hat, schrieb Donald Trump auf seiner Plattform Truth Social praktisch im Anschluss an die Mitteilung der FIFA. Das Weiße Haus postete bei X den Schlachtruf USA, USA, USA. Es wirkte wie eine Entscheidung per Dekret. Der beste Torjäger darf spielen, trotz roter Karte. Fouls wie das von Belogen ziehen im Fußball meist rote Karten und Sperren von 2 bis 3 Spielen nach sich. Im Disziplinarcode der FIFA ist eine Mindestsperre von 1 Spiel vorgesehen. Das Dokument erlaubt der Disziplinarkommission allerdings auch eine Veränderung der Strafe. Und diese Hintertür wurde nun genutzt. Die Regeln wurden damit auf dem Papier eingehalten, das gewünschte Ergebnis erzielt und Infantinos Rangewanze an Trump ist um eine Episode reicher. Die Liste ist längst zu umfangreich, um sie vollständig vorzutragen.
1: An dieser Stelle müssen wir den Beitrag kurz unterbrechen für eine wichtige Warnmeldung. Achtung, ein Falschfahrer auf der A81 Stuttgart-Singen. Zwischen Sindelfingen-Ost und Böblingen-Sindelfingen kommt Ihnen ein Falschfahrer entgegen. Fahren Sie äußerst rechts und überholen Sie nicht. Noch einmal die Warnmeldung auf der A81 Stuttgart-Singen. Zwischen Sindelfingen-Ost und Böblingen-Sindelfingen ist ein Falschfahrer unterwegs. Äußerste Vorsicht bitte in beiden Richtungen.
5: Schenkte Infantino Trump eine der Medaillen, die sonst nur der siegreichen Mannschaft zustehen. Infantino ließ in seiner Anwesenheit unwidersprochen zu, dass Trump Militärschläge gegen Co-Gastgeber Mexiko ins Spiel brachte und den von Demokraten regierten WM-Städten mit einem Entzug der Spiele drohte. Der wohlgemerkt bisherige Höhepunkt war die groteske Verleihung eines eigens ins Leben gerufenen Friedenspreises der FIFA für Trump, nachdem dieser ob der Verweigerung des Friedensnobelpreises geschmollt hatte. Diese klebrige Nähe hat nur einen Grund. Es geht um viel Geld. Die FIFA erwartet Rekordeinnahmen bei der WM von bis zu 14 Milliarden US-Dollar. Trump liefert Infantino die Bühne dafür. Für das Wohlwollen muss man auch was tun. Die FIFA ist der Zusammenschluss von 211 Fußballverbänden auf dieser Welt. Sie alle profitieren massiv von diesem Geld. So konnte Infantino in der FIFA zu einem autokratischen Herrscher aufsteigen, der Widerspruch weder duldet noch erfährt. Der DFB hat bis zuletzt eine echte Positionierung zu dem Turnier oder dem Agieren Infantinos verweigert und ist ein Teil dieses kaputten Systems, in dem der Sport nur noch den Zweck hat, Einnahmen und damit Macht zu sichern. Ein kleines Aufmucken kommt nun doch. Der Verband aus Belgien, dessen Nationalmannschaft im Viertelfinale gegen die USA spielt, zeigte sich ob der Maßnahme erstaunt und sprach von einem Aprilscherz. Zum Lachen ist das alles längst nicht mehr. Um den Fußball muss man mittlerweile Angst haben. Kommendes Jahr steht Infantino zur Wiederwahl. Von Gegenstimmen sollte niemand ausgehen.

0: Und damit ist es 23.15 Uhr.
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0: Wie soll die restliche Welt dieses Zeichen deuten? China und Russland haben eine gemeinsame Militärübung begonnen. Die Manöver sollen laut Verteidigungsministerium in Peking in den Gewässern und im Luftraum vor der chinesischen Küste im Gelben Meer stattfinden. Russland teilte mit, dass die Übung eine Woche dauern soll. Und eben die sorgt mehrfach für Furore, unter anderem, weil das chinesische Militär nach eigenen Angaben einen Raketentest im Pazifik ausgeführt und damit auch Beunruhigung in der gesamten Region ausgelöst hat. Benjamin Eisel berichtet.
2: Benachbarte Demokratien beobachten die Militäraktivitäten der beiden Autokratien genau, so auch die Regierung in Taiwan. Chinas Staats- und Parteiführung beansprucht die Insel für sich und droht regelmäßig mit Krieg, sollte es nicht zu einem friedlichen Anschluss an die Volksrepublik kommen. Der Leiter des taiwanischen Nationalen Sicherheitsbüros in Taipeh, Tsai Ming-yen. Wir werden aufmerksam beobachten, ob die Übungen Besonderheiten aufweisen und sie mit früheren Manövern vergleichen, um festzustellen, ob sich neue Muster abzeichnen. China und Russland führen in der Regel 1 bis 2 gemeinsame Luftpatrouillen und Marineübungen im Jahr durch. Sie wollen damit ihre strategische Zusammenarbeit im geopolitischen Bereich demonstrieren. Am Mittag teilte Chinas Führung mit, sie habe erfolgreich eine Langstreckenrakete getestet. Ein Atom-U-Boot der chinesischen Streitkräfte habe eine Rakete mit einer Sprengkopfattrappe in internationale Gewässer abgefeuert. Die Anrainerstaaten seien vorab informiert worden. Unklar ist, ob der Raketentest Teil der Militärübung mit Russland ist. Die Marineübung findet knapp 2 Monate nach dem Besuch des russischen Staatschefs Wladimir Putin in China statt. Dabei kündigten beide Seiten auch an, militärisch künftig enger zusammenzuarbeiten. Zuletzt gab es Berichte, wonach Chinas Militär russische Soldaten ausgebildet hat, die anschließend in der Ukraine eingesetzt wurden. Das Auswärtige Amt in Berlin hat deswegen vergangene Woche den chinesischen Botschafter Deng Hongbo zu einem dringlichen Gespräch gebeten. China müsse wissen, dass der russische Krieg deutsche Kerninteressen bedroht, sagte Außenminister Johann Wadephul zur Begründung am Freitag bei einem Besuch in Brasilien. Man habe der chinesischen Seite erneut sehr deutlich gemacht, wie groß die Sorge sei, dass China Russland bei dem brutalen Angriffskrieg unterstütze, so Wadephul. Am Nachmittag bestätigte die Sprecherin des Außenministeriums Mao Ning das Treffen, wies die Vorwürfe aber zurück. Chinas Führung habe bereits klargestellt, dass die Berichte haltlos und reine Verleumdung seien. In der Ukraine-Krise habe China stets eine objektive und unparteiische Haltung eingenommen, sich für eine politische Lösung eingesetzt und Friedensgespräche gefördert. Deutschland sollte Chinas Position und Rolle objektiv und rational betrachten, so die Sprecherin in Peking. Chinas Führung bezeichnet sich zwar als neutral in dem Konflikt und streitet regelmäßig ab, Russland zu helfen, gilt aber unter internationalen Beobachtern als der wichtigste politische und wirtschaftliche Unterstützer Russlands.
0: Berichtet Benjamin Eisel. Kommen wir jetzt zu was ganz anderem. Er war Rocky, er war Rambo und heute ist er 80 geworden, Sylvester Stallone. Die Rollen, die er meistens in seinen vielen Actionfilmen verkörpert hat, die passen in ein eher konservatives Männerbild und Sylvester Stallone ist einer von wenigen bekennenden Trump-Unterstützern in der Filmbranche. Damit ist er in Hollywoods Traumfabrik vielleicht in der Unterzahl, aber bei weitem auch nicht allein. Ein halbes Jahr vor den so wichtigen Midterm-Wahlen. Reinhard Spiegelhauer berichtet.
3: Nach seinem Amtsantritt hat Donald Trump ein paar Schauspieler, die ihn im Wahlkampf öffentlich unterstützt haben, zum Sonderbotschafter für Hollywood ernannt. Sylvester Stallone.
4: He was a chosen person and this man was going to go through a metamorphosis and change lives, just like President Trump.
3: So wie Rocky sei Donald Trump ein Erwählter, gratulierte Sylvester Stallone nach dem Wahlsieg in Mar-a-Lago. Mel Gibson.
5: Miserable track record.
6: And she's got the IQ of a fence post. I don't think it's going to surprise anyone who I vote for.
3: Kamala Harris habe den Intelligenzquotienten eines Zaunpfahls und es könne ja niemanden überraschen, dass er Trump unterstütze, sagte Mad Max-Star Mel Gibson Reportern vor der Wahl. Und Mission Impossible Co-Star John Voight.
7: May Donald Trump win this presidency.
5: He will save our America. And he will certainly make it great again.
3: Vogt rief schon 2016 dazu auf, Trump zu wählen, und er ist bis heute einer der aktivsten Unterstützer des US-Präsidenten in Hollywood. Auch Dennis Quaid, Roseanne Barr, Zachary Levi und andere haben sich positiv über Donald Trump geäußert. Dabei gilt Hollywood, die Film- und Streaming-Branche allgemein als eher links. Konservative Politiker beschimpfen sie gerne mal als Vogue. Ted Cruz, der republikanische Senator aus Texas, warf Netflix-Bossen bei einer Anhörung vor, konservative Künstler und Autoren kämen gar auf eine schwarze Liste.
7: Entertainers who are even slightly right of center get blackballed in Hollywood. Writers get blackballed in Hollywood. Actors get blackballed in Hollywood.
3: Umgekehrt klagen allerdings nicht wenige Schauspielerinnen und Schauspieler, die Donald Trump öffentlich kritisieren, darüber, weniger Einladungen von Casting-Agenten zu bekommen. Fakt ist tatsächlich, man hört erheblich mehr prominente Trump-Kritikerinnen und Kritiker in der Branche als Befürworter. Robert De Niro, Jane Fonda, George Clooney, Meryl Streep, Mark Ruffalo, Jamie Lee Curtis, Sean Penn, die Liste könnte man lange fortsetzen. Mindestens zwei extrem erfolgreiche Schauspieler, die schon für die Republikaner in politischen Ämtern waren, haben Donald Trump entweder nicht unterstützt oder sogar offen kritisiert. Clint Eastwood,
8: na los doch, make my day,
3: kritisierte zum Beispiel das Auftreten Trumps in Social Media. Und Arnold Schwarzenegger,
9: ich komme wieder,
3: riet sogar davon ab, Donald Trump zu wählen. Er hat ihn auch danach immer wieder mehr oder weniger deutlich kritisiert. Was außerdem auffällt, seitdem die Zustimmungswerte Donald Trumps in den Keller rauschen, gibt es fast gar keine positiven Kommentare zum Präsidenten mehr aus der Filmbranche. Selbst die sogenannten Hollywood-Sonderbotschafter bleiben stumm. Alleine John Voight macht da weiter Stimmung, allerdings in erster Linie mit dem Thema Make Hollywood Great Again und schütze es vor ausländischer Konkurrenz. Hollywood-Promis, die Donald Trump öffentlich unterstützen, im Moment eher Fehlanzeige.
0: Und damit zurück nach Deutschland. Es war ein mutmaßlich linksextremistischer Terroranschlag, der Anfang Januar zum größten Stromausfall der Berliner Nachkriegsgeschichte geführt hat. Mehr als 100.000 Menschen im Südwesten der Stadt waren mitten im Winter ohne Strom, rund 40.000 Wohnungen betroffen. Welche Lehren lassen sich im Nachgang daraus ziehen? Diese Frage sollte eine Expertenkommission im Auftrag des Senats beantworten. Jetzt hat sie ihren Bericht vorgestellt. Pauline Pieper aus Berlin.
10: Am Ende sei es glimpflich ausgegangen für Berlin, sagen die Experten. Beim mehrtägigen Stromausfall im Berliner Südwesten seien keine Personen zu Schaden gekommen. Aber der Stromausfall habe viele Schwachstellen beim Schutz der kritischen Infrastruktur offengelegt, sagt Kommissionsmitglied und ehemaliger Brigadegeneral Uwe Nerger.
11: Dieser Stromausfall führte Berlin hart an die Belastungsgrenze.
10: Denn es habe kritische Engpässe bei der Versorgung mit Notstrom und Treibstoff gegeben. Vulnerable Gruppen, etwa in Pflegeheimen, seien mangels einer zentralen Datenbank nicht erreichbar gewesen. Auch die Information der Bevölkerung sei mangelhaft gewesen. Die Stadt müsse resilienter werden. Dafür haben die Experten zahlreiche Empfehlungen formuliert. Eine der wichtigsten Forderungen laut Kommissionsmitglied Sigrid Nikuta:
12: Üben, üben, üben. Die einzelnen möglichen Situationen in Lagebildern üben, in Krisenübungen üben.
10: 3 Dutzend Katastrophenschutzbehörden gibt es in Berlin. Sie alle müssten gemeinsam den Ernstfall proben. Außerdem müsse das zentrale Lage- und Krisenzentrum ausgebaut werden, sodass alle Krisenstäbe an einem Ort zusammenkommen könnten. Insgesamt den Überblick behalten soll ein neuer Staatssekretär in der Senatskanzlei, der Chief Resilience Officer. Die Einsatzleitung bliebe in der Senatsinnenverwaltung, sagt Uwe Nerger. Es sei aber deutlich geworden,
11: dass wir darüber hinaus eine Institution brauchen, die ressortübergreifend schaut, welches die nächstmöglichen Bedrohungsszenarien überhaupt sein können.
10: Die Kommission setzt das Ziel, dass alle im Krisenfall betroffenen Akteure bis spätestens 2029 in die Lage versetzt werden müssen, ihre Kernfunktionen für 10 Tage aufrechtzuerhalten. Dafür müsse man viel Geld investieren, betont der regierende Bürgermeister Kai Wegner.
13: Wir werden in den nächsten Jahren, und ich sage kurzfristig, auch im Haushalt umsteuern müssen. Wir müssen andere Prioritäten setzen, wenn wir uns noch besser, noch stärker für den Katastrophenfall, für den Zivilschutz aufstellen wollen.
10: Die Vorschläge der Expertenkommission belaufen sich laut Innensenatorin Iris Spranger auf einen 3-stelligen Millionenbetrag. Dafür brauche es mehr finanzielle Unterstützung durch den Bund. Das Wichtigste ist aus Sicht der Expertenkommission, dass die ganze Stadtbevölkerung sich auf Katastrophenfälle vorbereitet. Uwe Nerger:
11: Solange wir es uns leisten, etwa 130.000 Mann in Berlin zu haben, die die Verwaltungsaufgaben wahrnehmen und 3,7 Millionen Menschen auf der Zuschauertribüne sitzen und gucken, wie wir das hinbekommen, wird das nicht funktionieren.
10: Jeder Einzelne müsse sich etwa mit Vorräten auf einen möglichen Ernstfall vorbereiten.
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0: Und bei dieser FIFA-Fußball-WM ist für einen der besten Fußballer aller Zeiten die Weltmeisterschaftskarriere beendet, Mads Nicholson.
9: Ja, Cristiano Ronaldo ist mit seinen Portugiesen ausgeschieden. 0-1 im Achtelfinale gegen Spanien. Es war Ronaldos letzte WM als aktiver Profi. Das entscheidende Tor fiel in der Nachspielzeit. In der 91. Minute schoss Mikel Merino das Siegtor. Michael Augustin war in Dallas als Reporter dabei und erklärt, was diese Spanier so auszeichnet.
14: Ja, sie haben halt eine unwahrscheinliche Ruhe am Ball. Also die Spanier werden ja auch gerne die Passmaschinen genannt, weil sie es so gut verstehen wie kaum eine andere Nation, den Ball durch die eigenen Reihen zirkulieren zu lassen bis in den gegnerischen Strafraum. Und selbst wenn das Fußballspiel so in die hektische Phase geht, Nachspielzeit, dann bleiben sie geduldig, halten an ihrer Linie fest. Und dieser Pass von Ferran Torres auf Mikel Merino, der war extra klasse. Und da war die portugiesische Abwehr einmal nicht sortiert. Und dann hat Merino halt die Möglichkeit und hat sie auch genutzt. Auch die Portugiesen hatten natürlich ihre Möglichkeiten. Aber da war einmal die Tür in der portugiesischen Abwehr ein Spalt weit offen. Die Spanier sind durchgegangen, Mikel Merino in diesem Fall. Ansonsten würden wir jetzt über die Verlängerung sprechen, denn die hätte es leistungsgerecht eigentlich geben müssen. Und die hatte sich ja auch lange Zeit angedeutet.
9: Cristiano Ronaldo und Portugal sind raus. Spanien steht im Viertelfinale und trifft dann auf die USA oder Belgien. Die Partie der beiden Teams beginnt um 2 Uhr in der Nacht. In Wimbledon naht die Sperrstunde. Spätestens um Mitternacht deutscher Zeit endet der Tennistag in London. Alexander Zverev wird diese Sperrstunde wohl ordentlich ausreizen. Er durfte nämlich erst ganz spät auf den Platz und sein Achtelfinale gegen den Tschechen Lehečka beginnen. Matthias Kammann ist live in London, unser Reporter. Matthias, ich glaube, wir können festhalten, die beiden werden heute nicht mehr fertig.
15: Ja, ich weiß es noch nicht hundertprozentig. Im Moment haben wir auf jeden Fall jetzt Satzball für Alexander Zverev im zweiten Durchgang. Er schlägt schnell auf, geht dann ans Netz mit der Vorhand und macht den zweiten Satz perfekt. 6-4, 7-5 aus seiner Sicht. Und jetzt kommt's drauf an. Kommen jetzt die Offiziellen auf den Platz und sagen, wir müssen hier abbrechen, weil maximal noch eine halbe Stunde überhaupt gespielt werden darf. Und sollte noch jemand gewinnen, müsste es auch noch ein Siegerinterview geben. Also das kann eigentlich nicht klappen. Aber es gibt im Moment noch keinen, den ich sehe auf dem Platz, keinen Oberschiedsrichter, der diese Partie abbrechen würde. Allerdings muss man einfach davon ausgehen, dass das Match heute nicht zu Ende gespielt wird. Zverev hat natürlich alles versucht, es so schnell wie möglich zu machen, aber dafür ist sein Gegner auch zu gut. Jiří Lehečka verlässt jetzt auch erstmal den Platz, hat ja das Recht, eine Pause zu machen und genau das tut er. Und ich schätze, das ist der letzte Nagel, den es brauchte, um hier dann die Sperrstunde auch zum Tragen bringen zu lassen.
9: Matthias Kammann live aus London. Es sieht also danach aus, als müsste Alexander Zverev noch weiterspielen im Achtelfinale und wird heute nicht fertig. Aber der Spielstand sieht ja auch ganz gut aus für den Mann aus Hamburg. Er führt mit 2-0 in den Sätzen gegen den Tschechen Lehečka. Tadej Pogacar will in knapp 3 Wochen das gelbe Trikot in Paris tragen. Das würde bedeuten, dass er zum 5. Mal die Tour de France gewonnen hat. Der slowenische Radprofi ist sehr gut in Form. Er trägt das gelbe Trikot sogar schon jetzt bei der Tour de France, nach der 3. Etappe. Steffen Gahr berichtet von der Tour.
16: Tadej Pogacar, der laute Sieger in der Stille von Les Angles. 200 Meter vor dem Ziel trat der Slowene im Bergaufsprint an und allen anderen Favoriten davon. Pogacar holte den Tagessieg und damit auch das gelbe Trikot. In der Gesamtwertung ist er zeitgleich mit dem Tageszweiten Jonas Vingegaard aus Dänemark, aber wegen des Tageserfolgs bekam Pogacar eben das gelbe Trikot. Florian Lipowitz fuhr ein starkes Rennen und wurde Siebter. Das ist auch sein Platz in der Gesamtwertung. Sein Rückstand dort knapp 1 Minute. Auf dem Weg nach Les Angles waren auch auf französischem Gebiet Zuschauer an der Strecke, trotz der Waldbrände in der Nähe. Nur auf den letzten Metern und im Zielbereich durfte niemand stehen. Dort hatte die Polizei die Menschen aufgefordert, ihre Plätze zu räumen.
9: Die deutschen Basketballer wollen zur Weltmeisterschaft in Katar im August 2027. Auf dem Weg dorthin haben sie einen Pflichtsieg in der Qualifikation geholt. 111-79 gegen Zypern. Das deutsche Team hat in der ersten Qualifikationsrunde 5 von 6 Spielen gewonnen und nimmt diese Punkte mit in die entscheidende Phase im Kampf um die WM-Tickets.
0: Und das war der Sport in der ARD-Infonacht mit Mads Nicholson.

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1: Um 23.30 Uhr mit Wolfgang Berger. US-Präsident Trump hat eingeräumt, wegen der roten Karte für einen Spieler des amerikanischen Teams Einfluss auf die FIFA genommen zu haben. Er habe den Verband gebeten, die Sperre für Folarin Balogun zu überdenken. Aus der Nachrichtenredaktion Thorsten Lange.
2: Er sei nicht der Meinung gewesen, dass die betreffende Szene ein Foul war, so Trump. Dem brasilianischen Schiedsrichter warf er eine, so wörtlich, fragwürdige Vergangenheit vor, ohne näher darauf einzugehen. Damit bestätigt Trump, was die Fußballwelt schon vermutet hatte, nämlich, dass er Einfluss auf FIFA-Chef Infantino genommen hat. Der Weltverband hatte die Sperre für Balogun zur Bewährung ausgesetzt. Dass er sich nach Trump gerichtet habe, stritt Infantino ab. Die FIFA-Disziplinarkommission sei unabhängig. Unter anderem der DFB und die UEFA zeigten sich entsetzt über den Vorgang.
1: Und die Achtelfinalpartie Portugal gegen Spanien wurde vor einer halben Stunde abgepfiffen mit dem glücklicheren Ende für die Spanier. Sie gewannen 1:0. Portugal fährt mit Cristiano Ronaldo nach Hause. Das Bundeskabinett hat den Haushaltsentwurf für 2027 gebilligt und erntet von vielen Seiten zum Teil heftige Kritik. Der Plan sieht Ausgaben von 555 Milliarden Euro und neue hohe Schulden vor. Aus der Nachrichtenredaktion Martin Seiler.
3: Wirtschaftsverbände, Gewerkschaften, Umweltschützer und Opposition lassen kein gutes Haar am Entwurf. Der Industriespitzenverband BDI bezeichnete die Ausgaben- und Schuldenzuwächse als alarmierend. Der Deutsche Gewerkschaftsbund nannte es fatal, ausgerechnet am Klima- und Transformationsfonds den Rotstift anzusetzen, was auch die Grünen und der Umweltverband BUND so sehen. Der linken Politiker Bartsch sprach von einem Frontalangriff auf den Sozialstaat. Von Seiten der AfD hieß es, immer mehr neue Schulden zu machen, habe rein gar nichts mit seriöser Haushaltspolitik zu tun.
1: Gemeinsam mit dem Bundeshaushalt für das nächste Jahr hat das Kabinett auch Pläne für eine höhere Besteuerung von Spirituosen auf den Weg gebracht. Der Entwurf sieht vor, dass die Abgabe auf Rum, Wodka, Korn und weiterer Alkoholika zum 1. Januar nächsten Jahres um 20% steigt. Der Staat erwartet dadurch Mehreinnahmen von 455 Millionen Euro jährlich. Die Hamas hat ihre Regierung im Gazastreifen nach eigenen Angaben aufgelöst. Man leite nun einen Machttransfer an eine von den Vereinten Nationen unterstützte Verwaltung ein. Lediglich technisches und fachliches Personal werde weiter im Einsatz sein, hieß es. Israels Außenminister Saar wies die Bekanntgabe zurück und sprach von einem Trick, um die Abgabe von Waffen abzuwenden. Das Wetter in Deutschland. In der Nacht wolkig bis stark bewölkt, gebietsweise Regen, Tiefstwerte 19 bis 12 Grad. Morgen viele Wolken, zeitweise Regen, in der Südwesthälfte teils sonnig, Höchstwerte 18 bis 35 Grad. Am Mittwoch heiter bis wolkig, stellenweise etwas Regen, 19 bis 32 Grad. Am Donnerstag im Norden und Osten teils wolkig, vereinzelt etwas Regen bei 20 bis 34 Grad. Das waren die Nachrichten.
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4: Und hier kommen die akuten Meldungen von den Straßen um 23.33 Uhr. Die A5 Darmstadt Richtung Frankfurt ist zwischen Langenmöhrfelden und Zeppelinheim wegen Bergungsarbeiten gesperrt. Es gibt eine Umleitung über die U11. Die A38 Göttingen Richtung Halle ist zwischen Dreieck Drammetal und Deiderode wegen einer Ölspur gesperrt. Dann eine Meldung von der A59 Dienstlaken Richtung Duisburg. Die ist zwischen Duisburg-Ruhrort und Duisburg-Kreuz-Duisburg wegen Bauarbeiten gesperrt. Die A61 Mönchengladbach Richtung Koblenz ist zwischen Weilerswist und Swisttal gesperrt. Dort hat ein LKW Gefahrgut verloren, dadurch aktuell 2 Kilometer Stau. Und eine Meldung von der B8 Frankfurt Richtung Königstein, die ist zwischen Bad Soden und Kelkheim nach einem Unfall gesperrt. Kommen Sie überall gut und sicher durch.
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4: Mit Tom Westerholt am Mikrofon. Guten Abend. Israels Regierung unter Ministerpräsident Netanjahu steht weiter unter Druck. Grund ist hier der eskalierende Streit um eine Wehrpflicht, ja oder nein, für ultraorthodoxe Männer. Diese genossen lange Zeit das Privileg, nicht eingezogen zu werden. Mittlerweile fordern aber weite Teile der Gesellschaft mehr Wehrgerechtigkeit, darunter auch säkulare Politiker, also solche, die eine Trennung von Staat und Religion befürworten. Netanjahus religiöse Koalitionspartner Schass und UTO drohten als Folge jetzt offen mit dem Bruch des Bündnisses, falls ultraorthodoxe Wehrdienstverweigerer nicht gesetzlich vor Sanktionen geschützt würden. Julio Segador.
5: Jerusalem im Ausnahmezustand. Tausende Männer in schwarzen Mänteln und weißen Hemden blockieren die Straßen. Sie zünden israelische Flaggen an, beten lautstark und liefern sich Straßenschlachten mit der Polizei. Es ist der wütende Protest der Haredim, der Ultraorthodoxen. Nach wegweisenden Urteilen des höchsten Gerichts sind ihre jahrzehntelangen Privilegien gekippt. Nun sollen auch sie an die Waffe den Wehrdienst absolvieren. Israel Tropper ist einer der Sprecher der Demonstranten. Er macht klar, er will kämpfen, aber gegen den Staat. Aus unserer Sicht bedeutet der Eintritt in die israelische Armee die Aufgabe der Religion. Wir werden dort einer Umerziehung unterzogen. Wir wollen unsere Religion nicht aufgeben. Daher ist es aus unserer Sicht ein Kampf um unser Leben. Es ist unmöglich, ein Gesetz durchzusetzen, das von 80.000 Menschen abgelehnt wird. Das wird nicht funktionieren. Die spirituelle Front gegen den militärischen Dienst an der Waffe. Diese Haltung wird von den religiösen Führern rigoros vorgegeben. Führende Rabbiner rufen die Jugendlichen offen dazu auf, Einberufungsbefehle schlicht zu zerreißen. Etwa der ehemalige sephardische Oberrabbiner Yitzhak Yosef. Wer Tora studiere, sei ein Soldat in Gottes Armee, sagt er und äußert eine eigene Kriegstheorie. Wodurch werden Jerusalem und Israel bewahrt? Durch diejenigen, die sich mit dem Tora-Studium beschäftigen. Glauben die Leute etwa, es sei wegen des Iron Dome oder all dieser Dinge? Nein, wir werden durch das Verdienst der Tora gerettet. Und wenn Soldaten getötet werden, dann liegt das offenbar an den Maßnahmen der Behörden, mit denen sie das Tora-Studium einschränken. Die säkuläre Mehrheit in Israel hat für diese Einstellung nach fast 3 Jahren kräftezehrender Mehrfrontenkriege kein Verständnis mehr. Die Armee leidet unter akutem Personalmangel, die wirtschaftliche Last drückt schwer. Die Opposition im Parlament erhöht den Druck massiv und fordert Wehrgerechtigkeit. Etwa der frühere Generalstabschef Gadi Eisenkot, der bei den anstehenden Wahlen gute Chancen hat, Premier Netanyahu abzulösen. Was das Wehrpflichtgesetz betrifft, so kann ich Ihnen versichern, dass dies für mich eine rote Linie darstellt. Es muss ein Gesetz über einen nationalen Dienst für alle israelischen Staatsbürger geben, einschließlich ultraorthodoxe Juden und arabischer Bürger. Mitten in diesem buchstäblich explosiven Spannungsfeld steht Regierungschef Benjamin Netanyahu. Um seine Macht zu sichern, muss er einen Spagat schaffen. Seine ultraorthodoxen Koalitionspartner in der Regierung drohen offen mit dem Bruch des Bündnisses. Sollten die jungen Haredim wegen Wehrdienstverweigerung verhaftet werden. Netanyahu versucht nun eilig, das Bibelstudium per Verfassungsrang rechtlich abzusichern. Die ultraorthodoxe Gesellschaft sendet eine klare Botschaft. Wenn ihr die Tora-Studenten als Wehrdienstverweigerer ins Gefängnis bringt, wird sich niemand einziehen lassen. Viele junge Haredim wollen sich eigentlich einziehen lassen. Aber wenn an Verhaftungen direkt in den Yeshivot, den Bibelschulen und während des Tora-Studiums durchführt, führt das genau zum Gegenteil. Ob dieses politische Manöver gelingt, ist völlig offen. Das höchste Gericht und die Generalstaatsanwaltschaft haben bereits signalisiert, dass gesetzliche Ausnahmen ohne echte Wehrgerechtigkeit verfassungswidrig bleiben.
4: Berichtet Julio Segador aus Tel Aviv.
0: Wirtschaft.
4: Die Konzertbranche geht mit großen Erwartungen in den Sommer, obwohl die Geschäfte ziemlich uneinheitlich verlaufen. Internationale Megastars ziehen enorme Nachfragen auf sich, während kleinere Festivals und Acts stärker um ihr Publikum kämpfen müssen. Parallel werden Live-Auftritte für viele Künstlerinnen und Künstler immer bedeutender, weil sie den mit Abstand wichtigsten Teil der Einkünfte ausmachen, nachdem die Tonträgerverkäufe über die Jahre massiv eingebrochen sind. Noel Schmidt über das sich verändernde Musikgeschäft.
6: Die Tour von US-Superstar Taylor Swift vor 2 Jahren hat neue Maßstäbe gesetzt. 20.000 Fans singen noch vor dem eigentlichen Konzert einen ihrer Hits und warten auf das Konzert, für das sie teilweise mehrere tausend Dollar ausgegeben haben. Auch die Ticketpreise für die Stadiontour von nationalen Künstlern wie Helene Fischer sind deutlich gestiegen. Nicolas Ruth ist Professor für digitale Kommunikation in der Musik- und Entertainment-Industrie an der Universität Würzburg und er sagt, der Markt funktioniere trotzdem sehr gut.
7: Wir haben einen starken Trend zu gestaffelten Preisen, zu VIP-Tickets, die dann irgendwie besonders teuer sind. Viele Konzerte sind ja auch ausverkauft und Festivals sind nachgefragt. Also Transportkosten, Technik, die natürlich aufgebracht wird, Infrastruktur, die geschaffen werden muss. All das spielt dann natürlich eine Rolle, dass die Produktionskosten da steigen.
6: Tatsächlich seien Konzerte heute um 30% teurer als noch vor der Pandemie. Gleichzeitig setzen Künstlerinnen und Künstler immer stärker auf genau dieses Live-Geschäft. Denn während Streaming zwar Reichweite bringt, wird das Geld vor allem auf Tour verdient, so Ruth. Doch die gestiegenen Produktionskosten alleine erklären die Entwicklung der Ticketpreise nicht. Immer häufiger setzen Veranstalter auf sogenanntes dynamisches Pricing. Heißt, der Preis richtet sich nach der Nachfrage. Wer besonders begehrte Tickets kaufen will, zahle oft deutlich mehr als ursprünglich angekündigt, so Ruth.
7: Das kennen wir ja eigentlich auch aus anderen Bereichen. Ein Algorithmus bestimmt nach der Nachfrage, wie das Angebot online auf einer Webseite für einen Preis ist. Das kennen wir aus Tourismus oder E-Commerce. Und das ist vor allem schlimm, weil es eben intransparent und manchmal ungerecht wirkt. Aus Veranstalter-Sicht kann ich es natürlich irgendwie wirtschaftlich verstehen, die Zahlungsbereitschaft abzuschöpfen, bevor das dann irgendwie auf einem Zweitmarkt passiert.
6: Dazu kommt, der Konzertmarkt wird von immer weniger großen Unternehmen geprägt, bei dem kleinere im Wettbewerb fast gar nicht mithalten können. In Deutschland gibt es eine Marktkonzentration bei den börsengehandelten Veranstaltern Live Nation und CTS Eventim. Für Fans kann das oft höhere Gebühren und weniger Transparenz bedeuten. Trotzdem sind viele Menschen bereit, immer mehr Geld für Konzertabende auszugeben. Dr. Thomas Renz ist wissenschaftlicher Mitarbeiter am Institut für kulturelle Teilhabeforschung in Berlin und er beobachtet einen Wandel vom Besitz zum Erlebnis.
8: Der Konzertbesuch ist mehr als nur die Unterhaltung. Es ist mehr als nur die ästhetische Erfahrung, sondern er signalisiert dann eben auch Zugehörigkeit zu einer Szene oder zumindest zu einer temporären Wertegemeinschaft. Somit ist es eben schon ein großer Punkt in der Lebenswelt von jungen Menschen.
6: Der Boom der großen Tourneen hat allerdings auch eine Kehrseite. Während internationale Stars problemlos Stadien füllen, geraten kleinere Festivals und mittelgroße Acts zunehmend unter wirtschaftlichen Druck. Denn ihre Kosten steigen genauso, sie können die Ticketpreise aber nicht beliebig erhöhen. So wie zum Beispiel Megastars wie Taylor Swift.
4: Berichtet Noel Schmidt. Alternative für Deutschland oder Gefahr für die Demokratie? Wohin steuert die AfD? Das war unser NDR-Info-Thema heute früh nach dem AfD-Bundesparteitag in Erfurt am Wochenende. Was dort schon deutlich wurde, die AfD tritt selbstbewusster denn je auf, gestützt von den Umfragen. Die Partei könnte nicht nur in Sachsen-Anhalt, sondern auch hier im Norden in Mecklenburg-Vorpommern im Herbst bei den Landtagswahlen stärkste Kraft werden. Reporterin Caroline Schmidt ist über ein halbes Jahr durch MV gereist und hat nach den Gründen für den Stimmenzuwachs der AfD im Nordosten geforscht. Und auch danach, wie sich SPD und CDU im Gegenzug aufstellen und welche Rolle dabei die Entscheidungen der schwarz-roten Koalition in Berlin spielen.
9: Ein Donnerstagmorgen im Frühjahr. In Güstrow ist Markt und die AfD hat auch einen Stand aufgebaut. Weit vor Beginn der heißen Phase des Wahlkampfs stehen die Landtagsabgeordneten in MV schon auf Plätzen und in Fußgängerzonen, um mit Menschen ins Gespräch zu kommen. Der Landesvorsitzende und Spitzenkandidat Enrico Schult verbreitet den Besuch über Instagram.
10: Hallo Freunde, guck mal hier, wir sind in Güstrow unterwegs. Guck mal, ich habe tolle Aufkleber mitgebracht. Kommt her hier. Holt euch einen Aufkleber ab.
9: Nur wenige Passanten wollen vor Kamera und Mikro sprechen. Der Arbeitgeber solle besser nichts von ihrer Sympathie für die AfD erfahren. Petra Worm sagt dagegen ganz offen, dass sie Mitglied der Partei ist. Saß für sie ein Jahr im Stadtrat. Den übrigen Politikbetrieb hält sie für verlogen. Der stelle die Realität viel zu positiv dar. Dabei gehe es vielen Menschen immer schlechter.
11: Mein Sohn, der arbeitet Hausmeister-Service, ist fleißig. Sommer wie Winter, Laub, Schnee, muss arbeiten. Und er muss Wohngeld beantragen. Das muss man sich mal vorstellen, nicht? Ja, und deswegen bin ich dann vor 3 Jahren auch in diese, vor 4 Jahren in der Partei eingetreten, weil das kann es nicht sein.
9: Sozial abzusteigen oder im Alter nicht genug Geld zu haben, Darum sorgen sich laut Umfragen fast 60% der Menschen in MV. Ein Teil führt das offenbar zur AfD und hier an den Stand des AfD-Landtagsabgeordneten Jan-Philipp Tarzen.
12: Viele Menschen sind aufgeschlossen, haben Interesse, kommen auch ins Gespräch. Gerade wenn man sie kurz so ein bisschen anstupst, sag ich mal, dann sprudelt das doch relativ schnell aus ihnen heraus.
9: In Beutzenburg stehen zum Weltfrauentag Anfang März Mitglieder des SPD-Ortsvereins auf dem Marktplatz. Sie verteilen Rosen, wie jedes Jahr.
13: Morgen ist Internationaler Frauentag. Eine rote Rose, nur für Sie.
9: Auch hier berichten Standbesucher von einem Gefühl der Ungerechtigkeit, das viele zur AfD treibe. Warum beziehen so viele nicht-deutsche Bürgergeld? In 2025 waren es in MV, laut Bundesagentur für Arbeit, fast 30%. AfD würden er und seine Frau dennoch nie wählen, so Aziz Mlik.
14: Ja. Wirklich schon außenpolitisch, die AfD sind schon aggressiv. Wenn man denen hört, wie die Versammlung, was die sagen, da sieht man auch um die Ausdrücke, das Gesicht, die sind schon aggressiv.
9: Die AfD sei keine Partei wie jede andere, findet auch Gordon Ray, Vorsitzender des SPD-Ortsvereins.
15: Also es wäre ein Schreckensgespenst. Also der AfD an der Macht zu sehen, ist für mich persönlich ist es ein Schreckensgespenst. Also ich sehe es nicht als politischen Gegner, sondern eher als Demokratiefeind an.
9: Eine Feier des Seniorenbeirats in Neustadt-Glewe. Mittendrin die CDU-Landtagskandidatin Caroline Herrmann. Sie vermutet, der Auftrieb der AfD in ihrem Ort hängt mit Problemen zusammen, die es mit jungen Geflüchteten gibt. Randale in Jugendeinrichtungen, demolierte Spielplätze. Hinzu komme ein Vertrauensverlust vieler Menschen in die Berliner Regierungspolitik. Nach Aufnahme eines milliardenschweren Schuldenpakets, obwohl vor der Wahl etwas anderes versprochen worden ist. Nicht einfach für Herrmann und ihr Team.
16: Wir konzentrieren uns hier in unserer Arbeit ja vor allem auf das, was wir hier vor Ort bewegen können. Und also halt einfach wirklich auch jetzt nach vorne zu schauen und das eben zu erklären und ja, ganz viel Kommunikation, um Vertrauen wieder aufzuholen. Ne?
17: Ist es schwierig?
16: Natürlich ist das schwierig, klar.
9: Das ist die Situation, in der die Parteien in den Wahlkampf starten. Die AfD führt in den Umfragen, CDU und SPD dagegen versuchen aufzuholen. Nicht mal mehr 2 Monate bis zur Landtagswahl.
4: Eindrücke aus Mecklenburg-Vorpommern von Caroline Schmidt. Sie war dort über ein halbes Jahr mit AfD, SPD und CDU unterwegs.
18: Ja, natürlich.
4: Jetzt ist mir hier kurz was versprungen. Da sind wir. Nein, alles in Ordnung. Wir bleiben beim Thema. Und jetzt spinnt der Rechner hier vollständig. So, wo geht's weiter? Tja, hier ist alles durcheinander gerade. Machen wir weiter mit der Kultur? Oder womit machen wir weiter?
18: Ja,
4: mit der Kultur.
0: Kultur.
4: Wer in einem Online-Shop ein Buch bestellt, der schaut dabei oft auch auf die Bewertungen. 5 Sterne, ausführliche Beschreibung, das klingt gut. Oder nur 2 Sterne und vielleicht ein kurzer Verriss, scheint dann nicht so gut gelungen zu sein, der Schmöker. Diese Art User-Rezensionen sind gerade ein großes Thema in der Buchblogger-Szene. Einige Nutzer beklagen im Netz, dass der Online-Händler Amazon Buchrezensionen gelöscht und gesperrt hat. Julia Herzka stellt so einen Fall vor.
19: Seit 13 Jahren schreibt Claudia Länger aus Papenburg Buchrezensionen. Sie und ihre Freundin Kerstin Kösters sprechen gemeinsam als die Bücherelfen auf Facebook und Instagram über Bücher. Außerdem geben die beiden Buchrezensionen auf Amazon ab. Nicht einfach 1 bis 5 Sterne. Die beiden schreiben mit viel Herzblut lange Texte. Doch im Juni waren plötzlich alle Amazon-Rezensionen von Länger verschwunden. Ihr Account für weitere Rezensionen gesperrt. Für immer, so hieß es zumindest in ihrem Account.
20: Also eine Autorin, deren Buch ich zuletzt rezensiert hatte, die hat mich angeschrieben, dass meine Rezension verschwunden sei und ob ich mal gucken könnte, was da passiert ist. Und dann habe ich nachgesehen, okay, die Rezension war futsch. Ich habe versucht, sie neu einzustellen. Und dann habe ich gesehen, dass Amazon mich gesperrt hat.
19: Sie habe gegen Community-Richtlinien verstoßen, hieß es von Amazon. Gegen welche genau, erfährt Länger nicht. Selbst dann nicht, als sie nach etwa 2 Wochen wieder freigeschaltet wird. Für sie war es nicht nur eine Sperrung auf einer Plattform. Es ist ihr größtes Hobby, ihr Baby, sagt sie.
20: Man hat das über 13 Jahre gemacht. Ich weiß jetzt die genaue Anzahl nicht, aber das waren ja Unmengen und die sind plötzlich weg.
19: In der Blogger-Community sind die Amazon-Löschungen ein großes Thema. Was man wissen muss, Blogger und Autoren aus der Self-Publishing-Szene sind eine eingeschworene Gemeinschaft. Man unterstützt sich, ist vernetzt, kennt sich zum Teil. Viele Self-Publisher sind auf Blogger angewiesen, denn gute Bewertungen verbessern das Ranking ihrer Bücher. Gelöschte Rezensionen können im schlechtesten Fall weniger Verkäufe bedeuten, erklärt Claudia Längers Partnerin Kerstin Kösters.
17: Wenn bei einem Self-Publisher mit, keine Ahnung, 30 Rezensionen plötzlich 10 weg sind von Bloggern, ist das natürlich weitaus auffälliger, als wenn bei einem Buch, das vielleicht 1000 Rezensionen hat, da plötzlich 10 weg sind. Also das macht dann dem Ranking nichts bei Amazon, aber dem Self-Publisher-Ranking macht das natürlich schon was.
19: Länger macht die Sperrung auf Social Media öffentlich. Unter ihrem Post auf Facebook sammeln sich über 400 Kommentare. Viele User berichten, dass auch ihre Rezensionen gesperrt wurden. Und Spekulationen machen sich breit. Darf man nicht in der Ich-Form schreiben? Sollte man besser nicht sagen, dass man Blogger ist und ein Rezensionsexemplar erhalten hat? Läuft eine KI drüber? Fest steht, die Richtlinien des Online-Händlers erlauben ausdrücklich Bewertungen zu kostenlosen oder vergünstigten Büchern. Nicht erlaubt wiederum sind Rezensionen zu Werbezwecken von Produkten von Freunden, Angehörigen, Geschäftspartnern oder Mitbewerbern. Der Online-Händler bestätigt, dass KI tatsächlich bei der Überprüfung zum Einsatz kommt. Denn wie jede Plattform gibt es auch bei Amazon jede Menge gefälschte Rezensionen. Es gibt sogar Agenturen, die sich auf Rezensionen spezialisiert haben. Schließlich geht es um Sichtbarkeit im Online-Shop und damit um Geld. Allein im Jahr 2025 wurden weltweit 1 Milliarde Bewertungen bei Amazon abgegeben, heißt es aus Unternehmenskreisen. Diese müssten überprüft werden. Außerdem prüften auch Ermittler die Rezensionen auf Fälschungen. Auf diese Weise habe Amazon 2025 hunderte Millionen mutmaßlich gefälschter Bewertungen blockiert. Manchmal vielleicht etwas übervorsichtig, wie im Fall der Bücherelfe Claudia Länger. In der Mitteilung schreibt der Amazon-Sprecher hierzu:
21: Nach eingehender Prüfung stellte sich heraus, dass die Maßnahme falsch war. Daher haben wir die Sperre des Kontos kurzfristig aufgehoben und die Bewertungen wieder freigeschaltet.
19: Bücherelfe Claudia kann jetzt weiter rezensieren. Gründe für die Sperrung gibt der Konzern nicht preis, um Akteuren mit schlechten Absichten einen Schritt voraus zu sein, heißt es aus Unternehmenskreisen. Die Sperrung hat Claudia Länger zwar verunsichert, sie macht aber weiter. Seit ihrer Freischaltung am 14. Juni hat sie bereits 5x5 Sterne verteilt.
0: Standpunkte.
4: Die Bundesregierung will im kommenden Jahr deutlich mehr Geld ausgeben. 555 Milliarden Euro hat Finanzminister Lars Klingbeil eingeplant und will dafür im Kernhaushalt etwa 119 Milliarden Euro neue Schulden machen. Fast um ein Drittel steigen dabei die Kosten für die Verteidigung. Unsere Gastautorin ist heute Daniela Seperi, freie Autorin unter anderem für die Taz und den Spiegel. Für sie stellt sich die grundlegende Frage, um wessen Sicherheit ist der Bundesregierung eigentlich geht.
22: Jahrelang hieß es von Seiten der Regierung, für bessere Renten, bezahlbare Mieten, Klimaschutz oder eine gute Bildungspolitik sei kein Geld da. Die Schuldenbremse lasse das eben nicht zu. Doch sobald es um Aufrüstung geht, scheint plötzlich jede Milliarde auffindbar zu sein. Es geht also nicht ums Können, sondern ums Wollen. Natürlich kostet Sicherheit Geld. Angesichts des russischen Angriffskriegs gegen die Ukraine wäre es verantwortungslos, die Bundeswehr kaputt zu sparen. Aber Sicherheit bedeutet mehr als Panzer und Munition. Sicherheit heißt auch, die Miete zahlen zu können, im Alter nicht in Armut zu leben. Sicherheit heißt auch, dass Hitzewellen nicht Jahr für Jahr mehr Menschen töten, weil beim Klimaschutz gespart wurde. Und Sicherheit heißt auch, dass Familien nicht jeden Monat Angst vor der nächsten Strom- oder Lebensmittelrechnung haben müssen. Ein Staatshaushalt ist ein Spiegel politischer Prioritäten. Er zeigt, für wen Politik gemacht wird. Wer Milliarden für Panzer bereitstellt, aber bei Kitas, Renten oder dem Klimaschutz kürzt, sendet ein trauriges Signal an jene, die sich ein würdevolles Leben in Deutschland wünschen. Es wird oft so getan, als stünden Soziales und Verteidigung gegeneinander. Das ist falsch. Ein Land ist nicht nur dann sicher, wenn es sich nach außen verteidigen kann. Eine äußere Sicherheit ist nichts wert, wenn Menschen im Land nicht würdevoll leben können. Wer das vergisst, spart am Ende genau an dem, was eine Demokratie im Innersten zusammenhält.
4: Die Meinung unserer Gastautorin Daniela Seperi. Das Handelsblatt aus Düsseldorf kritisiert, Klingbeil sei es nicht wie angekündigt gelungen, den Haushalt in Ordnung zu bringen.
23: Im Gegenteil.
1: Schon lange hat kein Finanzminister mehr so tief in die Trickkiste gegriffen, um einen Etat aufzustellen. Dass Klingbeil, anders als vor kurzem von ihm erhofft, eine milliardenschwere Rücklage größtenteils aufzehren muss, ist nur der offensichtlichste Beleg dafür, wie groß die Haushaltsnot ist. Auch bei den Sozialkassen, beim Klimafonds oder verschiedenen Bundesbeteiligungen wie der KfW bedient sich der Finanzminister.
4: Unsere Hauptstadtkorrespondentin Lissy Kaufmann wirft der Bundesregierung vor, zu kurzfristig zu denken und Chancen zu verspielen. Sie verweist besonders auf die steigenden Zinsen durch immer mehr Schulden.
2: Die Rückzahlung will die Bundesregierung jetzt aber verschieben. Zinsen der Corona-Kredite und des Bundeswehr-Sondervermögens sollen nicht wie geplant ab 2028, sondern erst ab 2033 zurückgezahlt werden. Das wirkt verdächtig nach einem Spiel auf Zeit. Nach dem Motto, sollen sich andere darum kümmern, solange wir uns jetzt durchwursteln können. Wenn der Haushalt, wie es heißt, in Zahlen gegossene Politik ist, dann sieht die Politik dieser Bundesregierung nicht gut aus. Sie müsste mehr sparen, mehr auf Eigenverantwortung setzen und endlich echte Reformen auf den Weg bringen, um die Wirtschaft nachhaltig anzukurbeln.
4: Hauptstadtkorrespondentin Lissy Kaufmann. Die Frankfurter Rundschau hält die enorme Schuldenaufnahme wegen der kaputtgesparten Infrastruktur und Verteidigungsfähigkeit teilweise für gerechtfertigt. Aber Klingbeil greife zu einem dubiosen Trick.
1: Er will rund 2,7 Milliarden Euro aus den Erlösen der CO2-Bepreisung nicht wie bisher in den Klima- und Transformationsfonds leiten, sondern in den Kernhaushalt. Das ist eine Zweckentfremdung, die gestoppt werden muss. Denn die CO2-Bepreisung lebt von einem klaren Versprechen. Wer fossile Energien verteuert, muss das Geld nutzen, um den Ausstieg aus ihnen zu erleichtern. Sonst wird aus Klimapolitik eine verkappte Steuererhöhung.
4: Und das waren die Standpunkte, zusammengestellt von Simone Kienzle.
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4: Kanada braucht neue U-Boote und hat sich entschieden, die in Deutschland zu bestellen. Der Marineschiffbauer TKMS aus Kiel soll die Boote liefern und sichert sich damit einen Milliardenauftrag. Die Einzelheiten dazu von Giselle Uka, unserer Korrespondentin für Kanada.
23: Kurz vor seiner Abreise zum NATO-Gipfel in Ankara gab der kanadische Premierminister Mark Carney grünes Licht für den Deal mit Deutschland. Der Kieler Marineschiffbauer TKMS soll die neue U-Boot-Flotte für Kanada bauen. Der Auftrag war hart umkämpft. Im Bieterverfahren zum Bau von 12 neuen U-Booten hat sich Deutschland gegen die Konkurrenz aus Südkorea durchgesetzt. Der neue Deal könnte der deutschen Rüstungsindustrie Medienberichten zufolge bis zu 100 Milliarden kanadische Dollar einbringen, umgerechnet etwa 62 Milliarden Euro. In der Rechnung enthalten sind Beschaffung, Wartung und Betrieb der hochmodernen U-Boote der Klasse 212CD. Damit können auch neue Arbeitsplätze in den beim Bau beteiligten Werften in Kiel und Wismar entstehen. Die Aktie der ThyssenKrupp Rüstungstochter legte nach Bekanntwerden zeitweise um fast 13% zu. Im Gegenzug verpflichtet sich das Unternehmen ebenfalls, Milliarden in die kanadische Wirtschaft zu investieren. Die deutsche Bundesregierung hatte hinter den Kulissen immer wieder intensiv für den Deal mit Kanada geworben. Zuletzt Bundesverteidigungsminister Boris Pistorius bei seinem Kanada-Besuch im Mai. Auch Bundeskanzler Merz hatte Anfang des Jahres bei einem gemeinsamen NATO-Manöver zusammen mit Norwegen und Kanada Werbung für die deutschen U-Boote gemacht. Kanada besitzt aktuell nur 4 gebrauchte U-Boote. Von denen ist meist nur eines einsatzbereit. Um in Zukunft dauerhaft Unterwasserpräsenz zu zeigen, benötigt das Land eine größere, moderne Flotte. Gerade die kanadische Arktis ist angesichts wachsender Spannungen mit Russland und China ein umkämpftes Gebiet. Kanada bezieht bisher rund 80% seiner Militärgüter aus den USA. Das Verhältnis ist aber seit dem Amtsantritt von US-Präsident Donald Trump schwer belastet. Neben Zöllen wird das Verhältnis auch von Trumps mehrfach geäußertem Wunsch strapaziert, Kanada zum 51. US-Bundesstaat machen zu wollen.

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In einer Minute bekommen Sie bei uns um 0 Uhr die aktuellen Nachrichten. Danach widmen wir uns hier in der Infonacht nochmal dem Thema Bundesfinanzhaushalt. Das Kabinett hat ihn beschlossen, darauf gab es einiges an Reaktionen und die schauen wir uns gleich etwas genauer an.

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1: Um 0 Uhr mit Wolfgang Berger. US-Präsident Trump hat die Einflussnahme auf die FIFA wegen der roten Karte für den Spieler Balogun eingeräumt. Er habe um Überprüfung gebeten, weil er keinen Foul gesehen habe. Aus der Nachrichtenredaktion Marei Beermann.
2: Er kenne sich aus, so Trump weiter. Ohnehin sei der Schiedsrichter schrecklich gewesen und habe dazu noch eine fragwürdige Vergangenheit. Was er dem Brasilianer diesbezüglich vorwirft, ließ Trump offen. FIFA-Chef Infantino räumte ein, einen Anruf des US-Präsidenten erhalten zu haben, aber die FIFA-Disziplinarkommission sei unabhängig. Darauf habe er Trump auch hingewiesen. Die Entscheidung des Verbands, die Sperre von Balogun für das Achtelfinale gegen Belgien in eine Bewährungsstrafe umzuwandeln, hat weltweit für einen Aufschrei gesorgt. DFB und UEFA zeigten sich entsetzt, auch die Politik hat sich eingeschaltet.
1: Das erste Achtelfinale der Nacht ist zu Ende. Das Spiel Portugal gegen Spanien endete 0:1. Die Spanier sind damit im Viertelfinale. Die Bundesregierung hat den Haushalt für das kommende Jahr auf den Weg gebracht. Umweltverbände werfen der schwarz-roten Koalition vor, einen Klimafonds so wörtlich zu plündern. Kritik gibt es auch daran, dass Finanzminister Klingbeil eine deutlich höhere Neuverschuldung plant. Der SPD-Politiker veranschlagt Ausgaben in Höhe von 555 Milliarden Euro. Kanada will seine neuen U-Boote vom NATO-Verbündeten Deutschland bauen lassen. Das hat Premierminister Carney mitgeteilt. Der milliardenschwere Auftrag für bis zu 12 U-Boote geht an den Kieler Marineschiffbauer TKMS. Damit setzte sich Deutschland gegen einen südkoreanischen Konkurrenten durch. Bundeskanzler Merz nannte die Entscheidung ein starkes Zeichen der transatlantischen und europäischen Zusammenarbeit in der Verteidigungsindustrie. In Frankreich kämpfen Feuerwehren gegen eine Reihe von Wald- und Buschbränden. Sorge bereitet vor allem ein Großfeuer in den Pyrenäen, unweit der Grenze zu Spanien. Aus Paris, Kai Rinecker.
3: Hier sind schon etwa 5000 Hektar abgebrannt. Etwa 800 Feuerwehrleute sollen vor Ort sein. Löschflugzeuge sind im Einsatz, darunter einige aus anderen EU-Staaten. Windböen sorgen dafür, dass die Brandherde immer wieder neu ausgestreut werden. Gleichzeitig erlebt Frankreich schon die dritte Hitzewelle des Sommers. Im Südwesten des Landes werden Temperaturen von 40 Grad erwartet. Es brennt aktuell vor allem in Südfrankreich, etwa im Hinterland von Montpellier, Marseille oder Bordeaux. Selbst in der Bretagne und im Großraum Paris sind erste Brände ausgebrochen.
1: Das waren die Nachrichten. Das Wetter in Deutschland: wolkig bis stark bewölkt, gebietsweise Regen, Tiefstwerte 19 bis 12 Grad. Tagsüber viele Wolken, zeitweise Regen, in der Südwesthälfte teils sonnig, Höchstwerte 18 bis 35 Grad. Am Mittwoch heiter bis wolkig, stellenweise etwas Regen, 19 bis 32 Grad. Am Donnerstag im Norden und Osten teils wolkig, vereinzelt etwas Regen. Es ist 0:03.
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4: Hier sind die aktuellen Meldungen von den Straßen. Die A5 Darmstadt Richtung Frankfurt ist zwischen Langenmöhrfelden und Zeppelinheim wegen Bergungsarbeiten gesperrt. Umleitungsempfehlung gibt es, und zwar über die U11.

0: ist zwischen Duisburg-Ruhrort und Kreuz-Duisburg wegen Bauarbeiten gesperrt. Die A61 Mönchengladbach Richtung Koblenz ist zwischen Weilerswist und Swisttal gesperrt. Dort hat ein LKW Gefahrgut verloren. Die A71 Suhl Richtung Erfurt ist zwischen Suhl, Zellamelis und Oberhof wegen Wartungsarbeiten im Tunnel Hochwald bis 6 Uhr gesperrt. Und die B8 Frankfurt Richtung Königstein ist zwischen Bad Soden und Kelkheim nach einem Unfall gesperrt.
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0: Von NDR Info in Hamburg mit Tom Westerholt am Mikrofon. Ich grüße Sie. Das Konzept für den Bundeshaushalt 2027 steht. Der Regierungsentwurf ist vom Kabinett beschlossen worden. Die klaffende Lücke von mehr als 20 Milliarden Euro, die es im Entwurf vom Frühjahr noch gab, sei dabei komplett geschlossen worden, heißt es vom Bundesfinanzministerium. Ein strikter Sparkurs, dazu höhere Steuern und Abgaben, sollen das fehlende Geld in die Bundeskasse spülen. Und vor allem die Verteidigungsausgaben sollen massiv steigen, um die Bundeswehr gegen Bedrohungen durch Russland zu stärken. Bundesfinanzminister Lars Klingbeil von der SPD hat für den Haushalt im kommenden Jahr Ausgaben in Höhe von 555 Milliarden Euro eingeplant. Das beinhaltet neue Schulden in Höhe von rund 200 Milliarden Euro. Und vor allem daran entzündet sich ordentlich Kritik. Jakob Mayer fasst die Vorschläge zusammen.
2: Mehr Geld für Aufrüstung, mehr Mittel für Straßen, Schienen und Krankenhäuser, mehr Schulden. Der Bundesfinanzminister plant im Haushalt fürs kommende Jahr rund 555 Milliarden Euro auszugeben. Lars Klingbeil begründet die deutlich steigenden Ausgaben für die Bundeswehr mit Russlands Angriffskrieg in der Ukraine. Man müsse in kürzester Zeit 3 Jahrzehnte aufholen, in denen nicht in Deutschlands Verteidigungsfähigkeit investiert wurde. Dafür will der Minister im kommenden Jahr mehr neue Schulden machen als geplant. Klingbeil rechnet mit einer Neuverschuldung von 204 Milliarden Euro. Das umfasst die Schulden im Kernhaushalt sowie die Kredite für die Sondervermögen Bundeswehr und Infrastruktur. Trotzdem spricht der Minister von einem Konsolidierungskurs. Die Ministerien waren angewiesen, jeweils 1% einzusparen. Die Bundeszuschüsse für Rente und Krankenversicherung werden gemindert, Finanzhilfen und Steuervergünstigungen gekürzt. Dem stellvertretenden Unionsfraktionschef Matthias Mittelberg reicht das noch nicht.
3: Das, was wir jetzt gestartet haben, ist der Anfang eines Umbauprozesses im Haushalt und der muss fortgesetzt werden. Das Thema Sparen ist lange noch nicht beendet, sondern wir sind am Anfang.
2: Der Iran-Krieg hat der Wirtschaft einen weiteren Dämpfer versetzt, weil unter anderem deshalb nicht so viel eingespart wurde wie geplant, greift die Bundesregierung die Rücklage an. Damit bleiben von den knapp 11 Milliarden Euro nur noch 4 Milliarden Reserve für die Folgejahre übrig. Eine höhere Alkohol- und Tabaksteuer sowie eine Plastiksteuer sollen zusätzliche Einnahmen bringen. Schulden kosten. Im kommenden Jahr gibt der Bund laut Etatentwurf knapp 42 Milliarden Euro für Zinsen aus. 2030 doppelt so viel. Die Grünen bemängeln, dass Einnahmen aus dem Emissionshandel nicht mehr in den Sondertopf für Klimatransformation fließen sollen, sondern teilweise genutzt werden, um den Haushalt zu stärken. Das ist kein solider Etat, sagt Grünen-Haushälter Sebastian Schäfer.
4: Es werden mehr Schulden gemacht, es wird in die Rücklage gegriffen, es wird in die Sozialversicherungskassen gegriffen, es wird in den Klimafonds gegriffen.
2: Um sich mehr Spielraum zu verschaffen, verschiebt die Bundesregierung in ihrem Entwurf die Rückzahlung der Corona- und der Bundeswehrschulden. Trotzdem klafft in der Finanzplanung ab dem übernächsten Jahr eine Lücke von über 100 Milliarden Euro. Der AfD-Abgeordnete Michael Espendiller beklagt:
5: Es wird jetzt einfach nur hin und her gebucht, da wird der Finanzminister einfach beliebig viele Schulden machen kann. Die Auswirkungen sehen wir. Wirtschaftswachstum haben wir jetzt nicht, aber wir haben halt ein Wachstum der Schulden und der Zinszahlung.
2: Linken-Chef Luigi Pantisano kritisiert die geplanten Änderungen bei Wohngeld, Elterngeld und Klimaschutz als so wörtlich Sozialraub. Mehrere Hilfsorganisationen protestieren gegen vorgesehene Kürzungen bei der Entwicklungspolitik. Der Bundesverband der deutschen Industrie nennt die geplanten Ausgaben und Schuldenzuwächse im Haushalt alarmierend. Allerdings sind noch Änderungen am Etatentwurf möglich. Der Bundestag soll den Haushalt fürs kommende Jahr im November beschließen.
0: Soweit Jakob Mayer. ARD-Fernsehkollege Jörg Schönenborn hat am Abend in den Tagesthemen mit Finanzminister und SPD-Chef Lars Klingbeil über den Haushalt gesprochen und hat ihn mit Blick auf die hohen Neuschulden gefragt, ob es mit dem Sparen einfach nicht besser geklappt habe.
6: Nein, es hat geklappt mit dem Sparen im Kabinett. Wir haben eine Lücke von ursprünglich 34 Milliarden auflösen können. Wir haben einen verfassungsgemäßen Haushalt auf den Weg gebracht und das in Zeiten, wo wir seit über 4 Jahren kein Wirtschaftswachstum haben und wo wir gerade jetzt erlebt haben, dass der Krieg den

0: Donald Trump im Iran begonnen hat, dass der nochmal massiv unsere wirtschaftlichen Aufschwung abgebremst hat. Und insofern ist das gut. Aber ich sage auch sehr klar, die Aufgabe im Kabinett für die nächsten Jahre weiter einzusparen, die bleibt und da sind alle in der Pflicht.
1: Sie hatten im April noch ehrgeizigere Pläne. Sie wollten den Notgroschen, den die Regierung Merkel Ihnen überlassen hat, nicht antasten. Da gehen Sie jetzt doch an. Sie räumen den größten Teil dieses Notgroschens ab. Warum ist die Not seit April jetzt plötzlich so groß? Den Krieg gab es da auch schon.
0: Ja, aber wir hatten danach die Steuerschätzung und haben eben gesehen, wie stark dieser Krieg im Iran, den Donald Trump begonnen hat, wie stark der auch hier bei uns das Wirtschaftswachstum abbremst, wie stark wir beispielsweise auch mit dem Tankrabatt ja dann Geld in die Hand nehmen mussten, um die Verbraucherinnen und Verbraucher durch diese schwere Zeit durchzubringen. Und deswegen ist wichtig, dass wir unser Land jetzt auf einen Wachstumspfad bringen, dass wir einen Haushalt haben, aber dass wir auch Strukturentscheidungen treffen, beispielsweise die Ergebnisse der Rentenkommission, die Reform auch im Bereich der Gesundheitspolitik. Das sind alles Dinge, die wir jetzt voranbringen und die dann auch dafür sorgen, dass wir künftig wieder mehr Spielräume in unserem Land haben. Und das sind wir der künftigen Generation schuldig.
1: Tatsächlich verschieben Sie ja die Tilgung von Schulden. Ich habe es gesagt, Sie gehen an die Reserve ran. Sie greifen in den Klimafonds, in dem das Geld ja nun wirklich für andere Dinge vorgesehen ist. Das klingt ein bisschen so, als dass Sie mit dem Rücken an der Wand stehen. Warum gab es da nicht andere Möglichkeiten?
0: Ja, es sind schon wirtschaftlich schwierige Zeiten, das will ich gar nicht verhehlen. Und natürlich ist es so, dass diese Regierung sehr viel beim Klimaschutz macht. Das will ich dann einmal auch deutlich sagen. Ich habe die Kritik ja die letzten Tage schon gesehen. Aber wir haben überhaupt erstmal die Verabredung getroffen, 100 Milliarden zusätzlich in den Klima- und Transformationsfonds zu stecken.
1: Und dafür hatten Sie den Grünen versprochen, diese 10 Milliarden auch für Klimaschutz auszugeben.
0: Ja, und wir machen auch viel mehr im Bereich Klimaschutz, als das anderen Regierungen überhaupt möglich war. Ich will hier nur sagen, wir fördern den Ausbau der erneuerbaren Energien. Wir haben den Industriestrompreis jetzt endlich auf den Weg gebracht, der den großen Industrieunternehmen auch hilft, in dieser Phase der Transformation standzuhalten und auch künftig in Deutschland zu produzieren. Und wir geben Prämien, wenn es darum geht, dass man auf die Elektromobilität umsteigt. Das sind alles wichtige Entscheidungen. Dazu kommen noch Milliardeninvestitionen in den Ausbau der Deutschen Bahn. Alles das machen wir möglich. Investitionen, Strukturreformen, ja, aber wenn auch Konsolidierung. Das ist die Aufgabe, die wir haben.
1: Wenn Ihnen das so wichtig ist, muss Sie das doch schmerzen, dass Sie daran gehen müssen.
0: Natürlich ist es so, dass ich als Finanzminister auch harte Entscheidungen treffen muss. Dass ich Kabinettskollegen sagen muss, in dem Bereich und in dem Bereich wird jetzt gekürzt. Aber ich will es nochmal sagen, als ich vor einem Jahr den Haushaltsplan auf den Weg gebracht habe für 27, die ersten Zahlen, als wir die hatten, lag die Lücke bei 34 Milliarden. Das ging es zu schließen. Und erinnern Sie sich bitte dran, die Vorgängerregierung ist an viel weniger Haushaltslücke gescheitert. Und deswegen ist es gut, dass wir jetzt heute einen verfassungsgemäßen Haushalt auf den Weg gebracht haben. Das in Zeiten, wo wir kein Wirtschaftswachstum haben. Aber die Prioritäten, die sind klar benannt. Wir wollen das Land modernisieren. Wir wollen auf einen Wachstumspfad zurückkommen. Und wir geben auch massiv Geld in die Verteidigungsfähigkeit. Das will ich hier schon sagen. Gegen Putin werden wir uns mit der schwarzen Null nicht schützen können. Deswegen müssen wir jetzt auch Geld in die Verteidigung zusätzlich stecken. Wir holen auf, was wir die letzten 30 Jahre versäumt haben.
1: Machen wir es mal konkret. Mit dem Wachstum, mit der Verbesserung im normalen Leben sind Schulden dann gut, wenn man auch was dafür bekommt, was den Alltag dann auch leichter und schöner macht. Für die heute 20-, 30-Jährigen, was haben die im nächsten Jahr, im übernächsten Jahr von all ihren Schulden?
0: Erstmal haben sie davon, dass wir in diesem Land sicher leben können. Ich meine, wir hören doch immer wieder, dass Putin 29 in der Lage sein wird, auch ein NATO-Land anzugreifen. Und wir wollen doch hier sicher leben. Wir wollen uns beschützen können. Und dafür müssen wir unsere Bundeswehr besser ausstatten. Und es ist für die junge Generation auch wichtig, dass wir in Straßen, in Schulen, in Kindergärten, in Brücken, in die Digitalisierung, in die Bahn investieren, damit dieses Land stark ist, damit es modernisiert ist, damit das Wachstum wieder Fahrt aufnimmt. Das ist doch für eine nächste Generation wahnsinnig wichtig. Und diese Zukunftsinvestition, die bringen wir jetzt mit diesem Haushalt auf den Weg.
1: Muss man dann nicht offen sagen, ein Drittel, je nachdem wie man es rechnet, ist auf Pump in Ihrem Haushalt. Die Schuldenbremse ist nur noch Augenwischerei.
0: Natürlich haben wir zu Beginn dieser Legislatur mit den Grünen eine bewusste Entscheidung getroffen. Wir haben gesagt, wir nehmen 500 Milliarden Sondervermögen auf, um in Infrastruktur und die Zukunft dieses Landes zu investieren. Und wir haben gesagt, wir machen im Grundgesetz die sogenannte Bereichsausnahme, damit wir auffüllen können, was in 30 Jahren nicht ausreichend in die Bundeswehr investiert wurde. Und diese beiden Sachen zusammen führen natürlich dazu, dass wir heute mehr Schulden aufnehmen. Aber ich sage Ihnen sehr klar, es sind Schulden, es sind Investitionen, die wichtig sind für die Zukunftsfähigkeit unseres Landes, die garantieren, dass Deutschland stark bleibt, dass wir souverän sind, dass wir selbst entscheiden, in welche Richtung es geht. Das entlässt uns nicht aus der Verantwortung, diese Schulden noch wieder abzubauen. Aber erstmal muss jetzt in Sicherheit und Zukunft investiert werden. Und das tut diese Bundesregierung.
2: Soweit Bundesfinanzminister und SPD-Chef Lars Klingbeil in den Tagesthemen vom Abend. Hören Sie jetzt den Kommentar zum Thema Haushalt 2027 und der kommt von Lissy Kaufmann.
3: Die Meinung. So kann es nicht weitergehen mit den Bundesfinanzen. Nicht in den kommenden Jahren. Nicht mit dieser Ausgangslage. Das, was Finanzminister Lars Klingbeil jetzt für das kommende Jahr vorgelegt hat, ist ein mit Mühe, Not und Tricks zusammengeschusterter Haushalt. Er ist zu kurzfristig gedacht und wird die Haushaltsaufstellung in den kommenden Jahren noch schwerer machen. Da ist zum einen der Griff ins Sparschwein des Bundes. Bis 2019, also noch vor Corona-Pandemie und Ukraine-Krieg, hatte der Bund Rücklagen gebildet. Die jetzige Bundesregierung bedient sich nun, um Haushaltslücken zu stopfen, und zwar kräftig und anders als noch vor einigen Wochen angekündigt. Fast 7 Milliarden Euro will die Regierung im kommenden Jahr rausnehmen. Übrig bleiben dann nur rund 4 Milliarden, ein mickriger Puffer mit Blick auf das, was auf den Bund in den nächsten Jahren finanziell zukommt, wenn es gut läuft. Denn die Zinsen steigen. Einfache Mathematik. Wer hohe Schulden aufnimmt, im kommenden Jahr rund 204 Milliarden Euro, zahlt später beachtliche Summen. In knapp 4 Jahren steigt die Zinslast auf rund 81 Milliarden Euro. Die Rückzahlung will die Bundesregierung jetzt aber verschieben. Zinsen der Corona-Kredite und des Bundeswehr-Sondervermögens sollen nicht wie geplant ab 2028, sondern erst ab 2033 zurückgezahlt werden. Das wirkt verdächtig nach einem Spiel auf Zeit. Als würde die Bundesregierung die Probleme so weit in die Zukunft schieben, damit sie irgendwann eine andere Regierung an der Backe hat. Nach dem Motto, sollen sich andere kümmern, solange wir uns jetzt durchwursteln können. Durchwursteln und tricksen. Legal natürlich, aber auch das ist fragwürdig. Zum Beispiel der Umgang mit den Einnahmen aus dem CO2-Preis. Eigentlich sollten damit klimafreundliche Maßnahmen finanziert werden über den Klima- und Transformationsfonds KTF. Diese Bundesregierung will einen Teil der Einnahmen aber künftig nutzen, um Haushaltslöcher zu stopfen. Mit dem Argument, wir machen schon genug für Klimaschutz und außerdem müsste man einige der Programme im KTF sowieso mal auf den Prüfstand stellen. Prüfen ist zwar mal richtig, aber das Geld gleich ganz abziehen ist Flickschusterei. Dahinter steht nicht politischer Wille, sondern finanzielle Not. Wenn der Haushalt, wie es heißt, in Zahlen gegossene Politik ist, dann sieht die Politik dieser Bundesregierung nicht gut aus. Sie müsste weit mehr sparen, mehr auf Eigenverantwortung setzen und endlich echte Reformen auf den Weg bringen, um die Wirtschaft nachhaltig anzukurbeln. So aber spielt die Bundesregierung nur auf Zeit und verspielt Chancen.
2: Zum Bundeshaushalt 2027 war das die Meinung von Lissy Kaufmann.
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2: Und da schauen wir in den Iran auf die groß angelegten Trauerfeierlichkeiten zu Ehren des früheren Regimechefs Ayatollah Ali Khamenei. Der war ja bei Angriffen der USA und Israels getötet worden. Wegen der anhaltenden Kämpfe war eine groß angelegte Prozession lange nicht möglich gewesen. Jetzt haben diese Trauerfeiern ihren ersten Höhepunkt erreicht. Von Millionen Menschen ist die Rede, die die Straßen Teherans säumten. Am Ende soll der Sarg Khameneis 10 Stunden lang durch die Stadt gefahren worden sein, bevor es in Qom, im Irak und schließlich Mashhad weitergeht. Und doch bleibt die Mehrheit der Menschen fern. Genau wie der seitdem neue Anführer des Regimes, Ayatollahs Sohn Mojtaba Khamenei.
1: So wie bei Haider wurde seine Flanke durchbrochen, dröhnt es aus großen Lautsprechern in Teheran zu Beginn der Trauerprozession für Ali Khamenei. Den Beinamen Haider trug der erste Imam nach dem Propheten Mohammed. Daher hat er eine besondere Bedeutung. Auch Khamenei wurde oft Haider genannt.
5: Gott ist groß, ruft eine Menge unter künstlichem Sprühregen, der bei Temperaturen an die 40 Grad für Abkühlung sorgt. Ein riesiges Transparent wird aufgerollt, auf dem steht: Wir werden Trump töten. Rache, das ist das immer wiederkehrende Motiv bei den Trauerzeremonien. Schon am Wochenende waren Plakate zu sehen, die einen blutenden Kopf Trumps zeigen. Und schon früh brannten Rufe auf wie Tod Amerika, Tod Israel, wie hier in einem überfüllten U-Bahnhof. Überall sind rote Flaggen zu sehen als Symbol für Rache. Selbst auf der Kuppel der Moschee der Scharif-Universität für Technik weht eine. Es scheint die wichtigste Botschaft der Trauerzeremonien zu sein. Das Regime wiederum will Signale senden, nach innen und nach außen. Nach innen, dass vom Regime weiter Bindungskraft ausgeht, es die Fäden wie vor dem Krieg in der Hand hält. Nach außen, dass Iran geschlossen ist und die Menschen hinter dem Regime stehen. Dabei standen zuletzt immer weniger hinter dem Regime und seinem obersten Anführer Khamenei, sagt Nahostexperte Volker Perthes von der Stiftung Wissenschaft und Politik im Interview mit dem ARD-Studio Istanbul.
6: Er war verantwortlich für ein Regime, der oberste Führer eines Regimes, das noch im Januar Tausende von Demonstranten ermordet hat, auf der Straße hat erschießen lassen. So unbeliebt wie in den letzten Monaten seines Lebens war er nie zuvor.
5: Die Menschenmassen auf den Straßen sollen einen anderen Eindruck erwecken. Bis zu 20 Millionen sollen es sein. Offizielle und glaubwürdige Zahlen gibt es nicht, allenfalls Schätzungen. Die liegen darunter. Auf jeden Fall bleibt die Mehrheit der Menschen den Zeremonien fern. Der tote Khamenei indes erweist dem Regime einen letzten Dienst, indem er zur Symbolfigur des Widerstands Irans gegen die westliche Welt erklärt wird, so Perthes.
6: Khamenei wird heute nicht mehr erinnert als ein politischer Führer, der das Regime mit in alle möglichen Abgründe geführt hat, sondern eben ein Märtyrer, der von den Feinden des Islam oder den Feinden Irans ums Leben gebracht worden ist.
5: Und so geht es bei den sechstägigen Trauerfeierlichkeiten weniger um Trauer als um Politik. Vertreter des Regimes senden auch während der Trauerphase über soziale Medien Botschaften der Stärke und Entschlossenheit, etwa in Bezug auf die Straße von Hormuz. Der Iran beharrt auf seinen Kontrollanspruch. Und auch bei den vielen Teilnehmenden geht es eher um Politik, genauer um Rache. In Anspielung auf die begonnenen Verhandlungen über eine Einigung mit den USA rufen sie: Wir wollen kein Abkommen, wir wollen Trumps Kopf.
2: Ein Beitrag von Uwe Lüb war das. Vielen Kommunen in Deutschland geht das Geld aus. Das prangern Städte und Gemeinden seit Jahren an. Vor rund 3 Wochen gab es dann eine Einigung zwischen Bund und Ländern. Doch die geht den meisten nicht weit genug. Deswegen haben sich jetzt Vertreter aus 25 Kommunen in NRW in einem Protestkonvoi auf den Weg von Düsseldorf nach Berlin gemacht. Sie wollen ein Zeichen setzen.
7: Die Kommunen in Deutschland sind der Ernstfall der Demokratie. Hier entscheidet sich, ob die Bürger einen funktionierenden Staat erleben oder nicht. Und deswegen fordern wir, dass das, was an Leistungen in Berlin und in Düsseldorf bestellt wird, dass das auch ausgeglichen wird, und zwar zu 100%.
8: Mit klaren Worten startet der Duisburger Oberbürgermeister Sören Link in die Protestaktion der Kommunen. Hier fahren Fahrzeuge aus verschiedenen Kommunen in die Bundeshauptstadt, um ihre Forderungen vorzutragen. Müllautos, Feuerwehrwagen und auch ein Linienbus sind aktuell unterwegs, um Druck auf die Bundesregierung zu machen. Mit dabei sind etwa Bürgermeister und Kämmerer. Für Duisburg Oberbürgermeister Link, der sich um die ganz alltäglichen Auswirkungen sorgt.
7: Wir haben in den letzten Jahrzehnten erlebt, wie Kommunen sparen und wie die Bürgerinnen und Bürger das erleben, indem Leistungen runtergefahren werden, Bibliotheken und Schwimmbäder geschlossen werden, nicht mehr in Straßen, nicht mehr in Busse, nicht mehr in Bahnen, nicht mehr in Kitas und Schulen investiert werden kann. Das darf sich für die Zukunft so nicht fortsetzen. Wir brauchen jetzt ein klares Signal aus Berlin, dass die alten Schulden übernommen werden, also eine Altschuldenregelung, und dass vor allen Dingen für die Zukunft dafür gesorgt wird, dass gilt, wer bestellt, bezahlt.
8: Genau auf dieses Prinzip, wer bestellt, bezahlt, juristisch Veranlassungskonnexität, haben sich Bund und Länder noch Ende Juni geeinigt. Hintergrund ist der seit längerem schwelende Streit zwischen Bund, Ländern und Kommunen. Der Bund beschließt regelmäßig Gesetze, die für die Kommunen hohe Ausgaben bedeuten, etwa bei den Sozialausgaben. Die neue Regelung soll ab September September greifen. Sie besagt, falls die Mehrkosten durch ein neues Gesetz bei Ländern und Kommunen bei über 200 Millionen Euro liegen, soll der Bund 80% übernehmen. Gut sei das, aber nicht ausreichend, sagt Apostolos Zalastras, Kämmerer von Oberhausen.
7: Die Einigung bezieht sich auf die Zukunft. Wir sind aber jetzt am Limit. Die Kommunen sind belastet von den Aufgaben, die sie in der Vergangenheit zugesprochen bekommen haben, insbesondere den Sozialleistungen, für die wir aufkommen müssen. Und deswegen gibt es fast keine Kommune in Deutschland, die einen ausgeglichenen Haushalt hat. Und das, was ein Versprechen für die Zukunft ist, führt dazu, dass wir in Zukunft nicht mehr Belastung bekommen. Aber die Belastung, die wir jetzt haben, wird uns nicht abgenommen.
8: Oberhausen liegt nach aktuellen Zahlen des Statistischen Landesamtes NRW auf Platz 2 der Städte mit den höchsten Pro-Kopf-Schulden von rund 10.300 Euro, nach Mülheim an der Ruhr und vor Bonn. Das könne kein gutes Ende nehmen, sagt Zalastras.
7: Das bedeutet für Oberhausen wie für alle anderen Kommunen, dass wir uns immer weiter verschulden und dass wir nicht mehr handlungsfähig sind. Und das wäre fatal. Das führt zu Einschnitten bei Bürgerinnen und Bürgern, höhere kommunale Steuern, die gezahlt werden müssen. All das muss nicht sein, wenn der Bund seine Leistungen auch finanziert.
2: Protestaktionen gegen mangelnde Finanzierung der Kommunen. Olga Thomasow hat die Aktion begleitet. Und damit kommen wir zum Sport in der ARD-Infonacht mit Lars Bente.
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10: In den vergangenen Stunden, da ist es bei der WM ja viel um eine rote Karte und auch um die Einmischung des US-Präsidenten gegangen. Aber zwischenzeitlich, da hat auch mal der Sport im Vordergrund gestanden. Wie beim Achtelfinalduell zwischen Portugal und Europameister Spanien. Lange Zeit hat's in Dallas nach einer Verlängerung ausgesehen. 0:0 bis zur ersten Minute der Nachspielzeit.
11: Freistoß ausgeführt und das ist die Chance da für Spanien. Schusstor!
10: Ja, und so war dann wenige Minuten später das wohl letzte WM-Spiel von Portugals Legende Cristiano Ronaldo Geschichte.
11: Und der Schlusspfiff! Spanien ist weiter! Portugal ist draußen! Adeus, Cristiano Ronaldo!
10: Spanien steht also im Viertelfinale, Portugal ist raus, Tränen beim mittlerweile 41-jährigen Ronaldo nach seiner 6. und höchstwahrscheinlich letzten WM. Ja, und jetzt kommen wir dann auch direkt zu einem Thema, das aktuell für viele Schlagzeilen bei dieser WM gesorgt hat. Dieses Telefonat zwischen US-Präsident Donald Trump und FIFA-Boss Gianni Infantino. Und die zurückgenommene Sperre des Weltverbands gegen den besten Torschützen des US-Teams. Das alles sorgt für viel Kritik, unter anderem auch vom Präsidiumsmitglied des Deutschen Fußballbundes, Uke Göttlich.
12: Ja, ich danke Bernd Neuendorf, dem DFB-Präsidenten und auch der UEFA, Herrn Severin, dass sich schon geäußert wurde, dass man hier eine Untersuchung nicht nur anstrebt, sondern fordert. Und es muss ein Aufarbeiten dieses Sachverhalts geben, denn es kann nicht sein, dass Politik sich in den Sport einmischt und vor allen Dingen auch autokratische Stimmen hier laut werden, die sich in den Fußball reingeben. Und ich danke, dass die Untersuchung da vorangetrieben wird, um auch Gianni Infantino als nächsten Präsidenten, der sich wieder zur Wahl stellen will, vielleicht nicht die Stimme zu geben.
10: Ja, FIFA-Boss Infantino, der hat in einer Stellungnahme dieses Telefonat mit Trump übrigens bestätigt. Er habe dem US-Präsidenten aber lediglich gesagt, dass bereits eine juristische Untersuchung der Sperre laufe und das Gremium der FIFA völlig unabhängig entscheide. Eine Spätschicht gab es in London, genauer in Wimbledon, für Tennisprofi Alexander Zverev beim legendären Grand-Slam-Turnier. Sein Achtelfinalmatch gegen den Tschechen Lehečka ist bis zur Sperrstunde gegangen, heißt, das Duell musste unterbrochen werden. Der Hamburger, der konnte die ersten beiden Sätze gewinnen. Im dritten, da steht es 3:3. Das Match, das wird dann am nächsten Turniertag fortgesetzt. Ja, und bei der Tour de France, da geht die große Tadej Pogacar-Show weiter. Der Slowene, der konnte die dritte Etappe gewinnen und hat nun auch schon das gelbe Trikot des Gesamtführenden erobert. Holger Gersgas, unser Reporter vor Ort. Ja, räumt Pogacar wieder alles ab?
13: Ja, auf dem Papier sind sie zeitgleich aktuell, Tadej Pogacar und Jonas Vingegaard. Aber im Rennen sind sie momentan durch Welten voneinander getrennt. Zumindest hat man dieses Gefühl. Das fängt schon an bei der Stärke der Mannschaft. Das Team von Tadej Pogacar hat die Etappen in Barcelona und natürlich auch die diese erste Pyrenäen-Etappe definitiv dominiert. Sie waren permanent vorne im Wind, während man die Mannschaft von Jonas Vingegaard eigentlich gar nicht gesehen hat. Und dann ganz entscheidend für die Bergankünfte, für diese Kleinen, die es gegeben hat, ist dieser Kick, dieser Antritt von Tadej Pogacar. Einmal konnte er seinem Teamkollegen Isaac Del Toro sogar den Sieg schenken. Und bei dieser ersten Pyrenäen-Etappe, da war er einfach so viel schneller als Jonas Vingegaard. Er war vor Beginn der Tour de France der klare Favorit und jetzt ist es wahrscheinlich noch ein bisschen mehr, obwohl er noch gar keinen Vorsprung hat.
10: 18 Etappen sind es ja noch bis zum Ziel dann in Paris.

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1: Gleich 0.30 Uhr mit Wolfgang Berger. US-Präsident Trump hat eingeräumt, wegen der roten Karte für einen Spieler des amerikanischen Teams Einfluss auf die FIFA genommen zu haben. Er habe den Verband gebeten, die Sperre für Lauren Balogun zu überdenken. Aus der Nachrichtenredaktion Thorsten Lange.
2: Er sei nicht der Meinung gewesen, dass die betreffende Szene ein Foul war, so Trump. Dem brasilianischen Schiedsrichter warf er eine, so wörtlich, fragwürdige Vergangenheit vor, ohne näher darauf einzugehen. Damit bestätigt Trump, was die Fußballwelt schon vermutet hatte, nämlich, dass er Einfluss auf FIFA-Chef Infantino genommen hat. Der Weltverband hatte die Sperre für Balogun zur Bewährung ausgesetzt. Dass er sich nach Trump gerichtet habe, stritt Infantino ab. Die FIFA-Disziplinarkommission sei unabhängig. Unter anderem der DFB und die UEFA zeigten sich entsetzt über den Vorgang.
1: Und Spanien steht nach einem 1:0 gegen Portugal im Viertelfinale. Es ist der bislang größte Rüstungsdeal für den deutschen Kriegsschiffbauer TKMS. Kanadas Premier Mark Carney hat grünes Licht für den milliardenteuren Bau von bis zu einem Dutzend U-Booten aus deutscher Produktion gegeben. Aus New York, Giselle Uka.
3: Der Kieler Marineschiffbauer TKMS soll die neue U-Boot-Flotte für Kanada bauen. Der Auftrag war hart umkämpft. Im Bieterverfahren zum Bau von 12 neuen U-Booten hat sich Deutschland gegen die Konkurrenz aus Südkorea durchgesetzt. Der neue Deal könnte der deutschen Rüstungsindustrie Medienberichten zufolge bis zu 100 Milliarden kanadische Dollar einbringen, umgerechnet etwa 62 Milliarden Euro. In der Rechnung enthalten sind Beschaffung, Wartung und Betrieb der hochmodernen U-Boote der Klasse 212 CD.
1: Das Bundeskabinett hat den Entwurf für den Haushalt 2027 beschlossen. Darin sind mehr Ausgaben und höhere Schulden vorgesehen. Viel mehr Geld als bislang gibt es zum Beispiel für die Bundeswehr. Auf der Einsparenseite stehen Kürzungen beim Klima- und Transformationsfonds. Umweltverbände kritisieren das und sprechen von einer offenen Kampfansage an den Klimaschutz. Gemeinsam mit dem Bundeshaushalt für das nächste Jahr hat das Kabinett auch Pläne für eine höhere Besteuerung von Spirituosen auf den Weg gebracht. Der Entwurf sieht vor, dass die Abgabe auf Rum, Wodka, Korn und weitere Alkoholika zum 1. Januar nächsten Jahres um 20% steigt. Der Staat erwartet dadurch Mehreinnahmen von 455 Millionen Euro jährlich. Das Wetter in Deutschland. Wolkig bis stark bewölkt, gebietsweise Regen, Tiefstwerte 19 bis 12 Grad. Tagsüber viele Wolken, zeitweise Regen, in der Südwesthälfte teils sonnig, Höchstwerte 18 bis 35 Grad. Am Mittwoch heiter bis wolkig, stellenweise etwas Regen, 19 bis 32 Grad. Am Donnerstag im Norden und Osten teils wolkig, vereinzelt etwas Regen, bei 20 bis 34 Grad. Das waren die Nachrichten.
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4: Mit den akuten Meldungen um jetzt gleich 0.33 Uhr. Die A5 Darmstadt Richtung Frankfurt ist zwischen Langenmöhrfelden und Zeppelinheim wegen Bergungsarbeiten gesperrt. Es gibt eine Umleitungsempfehlung über die U11. Die A38 Göttingen Richtung Halle ist zwischen Dreieck Drammetal und Deiderode wegen einer Ölspur gesperrt. Die A59 Dienstlaken Richtung Duisburg ist zwischen Duisburg-Ruhrort und Kreuz Duisburg wegen Bauarbeiten gesperrt. Die A61 Mönchengladbach Richtung Koblenz ist zwischen Weilerswist und Swisttal gesperrt. Dort hat ein LKW Gefahrgut verloren. Und eine Meldung von der A111 Dreieck Oranienburg Richtung Charlottenburg in Berlin. Der Tunnel Flughafen Tegel ist nach Auslösung der Höhenkontrolle aktuell gesperrt.
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4: Mit Tom Westerholt am Mikrofon, ich grüße Sie. Erstmals seit 2 Jahren hat Chinas Armee im Pazifik eine Rakete von einem U-Boot aus abgefeuert. Die Länder in der Region, unter anderem Australien und Neuseeland, waren erst kurz vor der Übung informiert worden. Sie äußern sich jetzt dementsprechend besorgt. Ines Burkhardt berichtet aus dem ARD-Studio in Singapur.
5: Der Moderator des australischen Senders 7 News Australia ist sich sicher, dies sei ein höchst provokanter und kalkulierter Akt der Einschüchterung durch China.
6: It's a highly provocative and calculated act of intimidation.
5: Wenige Stunden zuvor waren die Regierungen Australiens, Neuseelands, Japans und anderer Länder der Region von China über den Test einer Langstreckenrakete im Pazifik informiert worden. Laut chinesischen Nachrichtenagenturen ist das Geschoss von einem U-Boot mit Atomantrieb gestartet. Statt eines Sprengkopfs sei auf der Rakete eine Attrappe montiert gewesen. Die Rakete sei in vorgesehenen Gewässern gelandet, hieß es weiter, ohne weitere Details zum genauen Ort zu nennen. Eine Sprecherin des chinesischen Außenministeriums sagte, es handelt sich um eine militärische Routineübung. Sie richtete sich nicht gegen ein bestimmtes Land oder Ziel. Die betroffenen Länder wurden im Voraus informiert und die Übung wurde in Übereinstimmung mit dem Völkerrecht durchgeführt. Wir hoffen, dass die betroffenen Länder die Übung nicht überinterpretieren. Aber die Staatschefs der Region reagieren mit großer Sorge. Neuseelands Außenminister Winston Peters sprach von einer unwillkommenen und besorgniserregenden Entwicklung. Japan forderte China auf, den Test zu überdenken. Und Australiens Premierminister Anthony Albanese sagte, dies ist eine Langstreckenrakete und wir sind sehr besorgt über jegliche Handlungen, die die Stabilität, den Frieden und die Sicherheit im Pazifik untergraben. Für die Region sei so ein Test destabilisierend, fügte die Außenministerin Australiens Penny Wong hinzu. Wong und Albanese waren zum Zeitpunkt des Raketentests beide auf Fidschi, ein Land im Südpazifik, das sich über mehr als 300 Inseln erstreckt. Australien hatte gerade ein Verteidigungsabkommen mit Fidschi unterzeichnet, mit dem sich die Staaten dem zunehmenden chinesischen Einfluss in der Region entgegenstellen wollen. Dass der chinesische Raketentest stattfand, sei doch ein merkwürdiger Zufall, sagt die Moderatorin des australischen Senders ABC News. Der ihr zugeschaltete Korrespondent Stephen Gicic sieht das auch so.
7: Yeah, I mean the optics here are very, very clear and unsurprisingly a lot of people are connecting the two events.
5: Wenig überraschend bringen viele Leute die beiden Ereignisse miteinander in Verbindung und sagen, dass China damit ein deutliches Signal aussendet. Es ist jedoch erwähnenswert, dass das chinesische Militär den Test schon lange geplant haben muss, Wochen, wenn nicht gar Monate im Voraus. Es ist also nicht so, dass China dies als eine kurzfristige Reaktion zur Unterzeichnung des Abkommens organisiert hat. Das ist schlichtweg nicht möglich. China wolle den USA, die in der Region sehr präsent sind, und anderen Ländern zeigen, wie sehr seine militärischen Fähigkeiten wachsen, so der Reporter weiter. Dazu dient wohl auch die Marineübung zusammen mit russischen Kriegsschiffen in Gewässern nahe der nordchinesischen Hafenstadt Qingdao. Tests ballistischer Raketen gibt China eher selten bekannt. Vor fast 2 Jahren hatte die Armee überraschend erstmals seit Jahrzehnten wieder eine Interkontinentalrakete im Pazifik abgefeuert. Also eine Rakete mit einer hohen Reichweite. Der Test hatte auch damals für großes Aufsehen gesorgt.
4: Wirtschaft. Der Wilke-Wurst-Skandal zählt zu den größten Lebensmittelskandalen der jüngeren deutschen Geschichte. Was war da los? Im Jahr 2019 wurden in Produkten des nordhessischen Wurstherstellers Listerien nachgewiesen, die mit mehreren Todesfällen und Erkrankungen in Verbindung gebracht wurden. Jetzt hat in Kassel der Prozess gegen 3 Angeklagte begonnen. Vorgeworfen wird ihnen unter anderem fahrlässige Tötung und fahrlässige Körperverletzung. Gabi Beck berichtet.
8: Der Gammelfleischskandal der Wurstfabrik Wilke im nordhessischen Twistetal Berndorf hat vor etwa rund 7 Jahren negative Schlagzeilen gemacht. Jeder erinnert sich noch an die Bilder von den schimmligen Würsten und den dreckigen Produktionshallen. Und die Mitarbeiter haben es bemerkt. Andreas Wäscher war damals bei Wilke beschäftigt.
9: Untergelaufenes Schmutzwasser von oben von den Zwischendecken, da die Rohrleitung nahezu im ganzen Gebäude kaputt sind. Also der Schimmel war dann an den Wänden, an der Deckenkühlung, den habe ich dann auch selber mal abgewaschen, obwohl das eigentlich die Sache der Reinigung war. Da hatten wir so Schimmelecks und sowas, da haben wir das damit abgerieben.
8: Inzwischen hat auch die Staatsanwaltschaft genau hingeschaut. 160 Aktenordner sind das Ergebnis und eine Anklageschrift, die es in sich hat. Gegen den Geschäftsführer, die stellvertretende Geschäftsführerin und den Produktionsleiter von damals. HR-Reporter Jens Wellhöhner hat den Prozessauftakt heute Morgen beobachtet.
10: fahrlässige Tötung in 11 Fällen, dann auch noch fahrlässige Körperverletzung in mehreren Fällen, unter anderem auch Betrug wegen Falschetikettierung. Die Geschäftsführung soll nämlich dafür gesorgt haben, dass verdorbenes Fleisch, also abgelaufenes Fleisch, ein neues Mindesthaltbarkeitsdatum bekommen hat und dann einfach weiterverkauft worden ist.
8: Das Problem waren die Listerien, die sich im schmutzigen Ambiente der Wurstproduktion fabelhaft vermehren konnten, so die Anklage. Ein Bakterium, das hier in 11 Fällen zum Tode von Patienten geführt haben soll. Und zwar in Krankenhäusern und Pflegeheimen, denen die Wilke-Wurst geliefert wurde, so der Staatsanwalt Moritz Teschner.
11: Wir gehen davon aus, dass für die Reinigung und die Sanierung zu wenig investiert wurde, dass die Reinigungskräfte zu wenig Reinigungsmittel hatten, um den hygienischen Zustand, wie er für die Produktion notwendig wäre, dass sie das hätten herstellen können. Auch notwendige Sanierungsarbeiten zur Beseitigung von Feuchtigkeit wurden nicht durchgeführt.
8: Heftige Vorwürfe der Anklage. Die Verteidigung will das mit Gutachten klären. Anwalt der Angeklagten ist Fabian Schöpke.
12: Es geht hier um viele naturwissenschaftliche Fragen, die wir ohne Detail zum jetzigen Zeitpunkt nicht beantworten können, sondern die müssen Sachverständige beantworten.
8: Im Gerichtssaal schwiegen die Angeklagten erstmal, obwohl sie ein Geständnis angekündigt hatten. HR-Reporter Jens Wellhöhner vermutet eine bestimmte Verteidigungsstrategie.
10: Ich glaube, da werden sich die Verteidiger darauf einschießen zu sagen, ja, der naturwissenschaftliche Nachweis, dass diese Menschen wirklich an der Wilke-Wurst gestorben sind, der ist nicht zu erbringen. Und in dubio pro reo, also wenn kein Beweis da ist, muss ein Freispruch erfolgen. Ich denke, das ist das Ziel der Verteidigung.
8: In der Gemeinde Twistetal freuen sich die Bewohner, dass der Mammutprozess nach nunmehr fast 7 Jahren Ermittlungen endlich losgeht. Lange genug hat Wilke einen Schatten über den Ort geworfen.
13: Es wird mal Zeit, dass das endlich in die Gänge kommt, was hinter den Kulissen alle passiert ist.
4: Berichtet Gabi Beck. Für ganz viele, vor allem Jüngere, ist es jetzt die schönste Zeit im ganzen Jahr. Die Sommerferien. In vielen Bundesländern sind Schülerinnen und Schüler schon in diese 6 Wochen ohne Schule gestartet. Aber können Eltern und Kinder daraus auch eine unbeschwerte Zeit machen? Schließlich dürften nur die wenigsten so lange Urlaub haben, um sich auch um den Nachwuchs kümmern zu können. Stressfrei durch die Sommerferien. Uta Georgi mit Stimmen und Tipps.
14: Bei einer Umfrage vor einer Schule in Chemnitz zeigt sich, dass es viele Möglichkeiten gibt.
15: Angst habe ich nicht vor den 6 Wochen. Wir sind getrennt. Das hat tatsächlich den Vorteil, dass man praktisch halb-halb betreuen kann.
16: Unser Kind kommt eigentlich relativ gut alleine klar. Wir haben immer unterschiedliche Schichten. Dadurch ist er bloß 2-3 Stunden immer allein. Und 2 Wochen davon haben wir auch Urlaub.
17: Unser Kleiner ist 2 Wochen für sich gestellt, wo er machen kann, was er will. Das ist schon probiert und eingetaktet, passt schon.
18: Ich gehe zum Glück arbeiten, meine Frau ist zu Hause mit den Kindern. Gut, die letzten 3 Wochen bin ich dann mit zu Hause und muss meiner Frau mithelfen. Aber die ersten 3 Wochen hat sie dann die Kinder.
19: Ich bin der Opa, nicht rund um die Uhr, aber dann, wenn es gebraucht wird.
14: Wenn der Opa oder die Oma nicht um die Ecke wohnen und den Eventmanager geben können, sind Alternativen gefragt. Von denen gibt es viele in Mitteldeutschland. Zum einen bieten zahlreiche Städte Ferienpässe an. Damit kommen Kinder und Jugendliche kostenfrei oder zu günstigeren Preisen in Freibäder, Museen oder können Workshops besuchen. Grundschüler können die Ferienspiele im Hort nutzen. Für die Älteren gibt es vielerorts Abenteuercamps zum Klettern, Paddeln oder Angeln. Oder wie wäre es mit einem Ferienlager? Eine Woche weg von zu Hause. Solche Reisen bietet Volker Schulze mit seinem Leipziger Unternehmen City Kids an.
20: Die Nachfrage ist relativ groß. Wir selber als Veranstalter werden in diesem Jahr 2500 Kinder in die Sommerferien schicken. Die Kinder beginnen mit dem Alter von 7 Jahren. Wir bieten auch sogenannte Beginnerferien für diese Altersgruppe an. Und mitfahren kann eigentlich jeder bis 18. Wir haben zahlreiche Kinder, die viele Jahre mitfahren und dort Freundschaften geschlossen haben.
14: Zwischen 300 und 400 Euro kostet eine Woche inklusive Übernachtung und Verpflegung pro Kind bzw. Jugendlichem, so Schulze. Damit Eltern Ferienstress vermeiden können, sollte nichts dem Zufall überlassen werden. Dazu rät der Freizeitforscher Ulrich Reinhardt Reinhardt von der Fachhochschule Westküste im norddeutschen Heide.
2: In der erster Linie ist es wirklich die Planung vor den Ferien. Also, dass man guckt, mit anderen Eltern sich kurz schließt, wann hast du Urlaub, wann habe ich Urlaub, wann können vielleicht deine Kinder zu mir kommen und umgekehrt.
14: Reinhardt empfiehlt darüber hinaus, die Feriengestaltung in 3 Phasen aufzuteilen.
2: Also ein Drittel sollte schon wirklich Familienzeit sein, wo man wahlweise, wenn man die Möglichkeiten hat, auch wegfährt oder sich die Zeit dann ganz bewusst nimmt, im eigenen Wohnumfeld etwas zu unternehmen. Also wirklich als Familie auch die besondere Zeit dann zu nutzen und nicht jetzt einfach nach dem Motto, naja, in den Ferien sehen wir als Familie zu, dass noch renoviert wird. Ein Drittel würde ich immer versuchen, über den Freundes- und Bekanntenkreis abzudecken. Und das letzte Drittel kann man dann schon versuchen, auch ein Stück weit städtische Angebote, Angebote der Gemeinde im Anspruch zu nehmen.
14: So sollte unbeschwerten Ferien für die ganze Familie, also auch für die Eltern, nichts im Wege stehen.
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4: Tausende Migrantinnen und Migranten haben Südafrika in den vergangenen Wochen verlassen. Laut der Behörden dort sollen es rund 25.000 Menschen gewesen sein. Sie fliehen aus Angst vor fremdenfeindlicher Gewalt, nachdem es Drohungen und Angriffe auf ihre Geschäfte und Wohnungen gegeben hat. 4 Menschen wurden dabei getötet und hinter der Gewalt stehen Anti-Migrationsgruppen. Sie forderten die Ausreise von Nicht-Südafrikanern bis Ende Juni. Viele Geflüchtete sind jetzt in Länder wie Malawi, Nigeria oder Simbabwe zurückgekehrt. Mitnehmen konnten sie nur das Nötigste. In ihrer Heimat stehen sie nach Jahren in Südafrika jetzt vor dem Nichts. Stefan Überbach berichtet.
21: Tekshur Nyawo ist wieder zurück in seinem Heimatort Chitungwiza im Süden von Simbabwes Hauptstadt Harare. 2017 war er mit seiner Frau und seinen Kindern nach Südafrika aufgebrochen, um dort zu arbeiten. Ohne gültige Papiere, ohne Aufenthaltsgenehmigung. Viele Jahre ging das gut, bis er vor kurzem plötzlich bedroht und in seiner Unterkunft überfallen wurde, wie er der Nachrichtenagentur AFP erzählt.
22: They were parking a van outside.
21: Sie hatten draußen einen Lieferwagen geparkt. Zunächst nahmen sie den Kühlschrank, dann den Fernseher. Dann gingen sie an meine Werkzeuge, die kleinen Geräte und Bohrmaschinen, sie nahmen einfach alles mit. Als sie aber zurückkommen wollten, um auch noch das Bett einzupacken, habe ich die Tür abgeschlossen, denn sie waren mit Messern bewaffnet, mit großen Messern. Am Tag danach war für den Mann aus Simbabwe klar, das Kapitel Südafrika ist zu Ende. Aus Angst um das eigene Leben und das seiner Familie hat er ein paar Habseligkeiten gepackt und ist in seine Heimat zurückgekehrt. Hier steht er vor einer ungewissen Zukunft.
22: It is very hard for me right now.
21: Für mich ist es im Moment sehr schwer. Wenn wir morgens aufstehen, gehen wir einfach nach draußen, sitzen in der Sonne und warten darauf, dass der Tag vergeht. Ich brauche eine Möglichkeit, Geld zu verdienen, um neues Werkzeug zu kaufen, damit ich meine Arbeit wieder aufnehmen und das Schulgeld für meine Kinder bezahlen kann.
22: Get money for the fees for my kids.
21: Simbabwes Regierung hilft zwar dabei, ihre Staatsbürgerinnen und Bürger aus Südafrika zurückzuholen. Bei der Suche nach Beschäftigung aber können die Rückkehrer angesichts der hohen Arbeitslosigkeit kaum Unterstützung erwarten. Weston Willey ist Sprecher der Menschen aus Simbabwe, die in Kapstadt leben und hilft dabei, die Rückkehr seiner Landsleute zu organisieren.
23: There is no plan of action.
21: Es gibt keinen Aktionsplan für diese Menschen. Was werden sie in Simbabwe tun? Wir wissen es nicht. Einige Leute waren im Baugewerbe tätig, andere in der Gastronomie. Die meisten dieser Menschen sind wegen der Arbeit hierher gekommen, aber in Simbabwe gibt es keine Arbeit. Auch Ahamadi Asani ist wieder in seinem Dorf in Malawi. Vor 1,5 Jahren war er aufgebrochen, um in Südafrika zu arbeiten und mit dem verdienten Geld seine Familie zu Hause zu unterstützen. Wegen der Attacken auf Ausländer ohne gültige Dokumente und der zunehmend fremdenfeindlichen Stimmung im Land am Kap hat er die Gelegenheit zur Rückkehr in einem von Malawis Regierung gecharterten Bus genutzt. Glücklicherweise gehörte ich zu den Menschen, denen eine kostenlose Rückreise nach Hause ermöglicht wurde. Aber jetzt haben wir hier keine Möglichkeit, unseren Lebensunterhalt zu verdienen. Ich bin vor der Armut geflohen und nun wieder zu ihr zurückgekehrt. Mehrere 10.000 Migrantinnen und Migranten ohne Papiere haben Südafrika inzwischen verlassen. Auch wenn sie zu Hause kaum Perspektiven haben, denken viele von ihnen so wie Tekshur Nyawo aus Simbabwe, der auf keinen Fall noch einmal nach Südafrika gehen würde. Niemals. Schauen Sie sich meine Kinder an. Sie sind traumatisiert. Selbst wenn ich sagen würde, dass ich zurückgehe, würden sie sofort anfangen zu weinen.
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4: Die Hardrock-Pioniere und Musiklegenden von Deep Purple sind seit fast 60 Jahren im Geschäft. Sie haben 23 Studioalben veröffentlicht und über 100 Millionen Tonträger verkauft. Und sie machen immer weiter. Das sorgt für ein bemerkenswertes Spätwerk namens Splat. Marcel Anders hat reingehört und Sänger Ian Gillan getroffen.
1: Je höher du den Berg des Lebens erklimmst, desto weiter siehst du. Du musst dich nur hinsetzen und alles aufschreiben in Form von Geschichten. Aus denen werden dann Songs.
3: Ian Gillan ist 80, aber noch leidenschaftlich hungrig und ehrgeizig. Der Brite hat sich sein jugendliches Wesen bewahrt und sprüht vor Kreativität. Oder wie er es formuliert, er fange gerade erst an.
6: I'm just getting started.

0: Splat, das 24. Studioalbum, erinnert an In Rock, Fireball, Machine Head, Meilensteine des Hardrocks aus den frühen 70ern, an die Deep Purple 2026 anknüpfen. Mit kraftvollen Songs, spannenden Duellen zwischen Gitarre und Orgel, sowie starkem Gesang und noch stärkeren Texten. In The Lunatic oder Arrogant Boy lässt Gillen kein gutes Haar an modernen Politikern auf beiden Seiten des Atlantiks.
1: Den meisten Leuten, die ich kenne, ist Politik egal. Sie interessieren sich nur für Fußball und ihren Pub. Sie wollen ein nettes Leben. Doch das ist nicht möglich, weil überall Chaos herrscht. Dann kommt jemand, der sagt, lasst uns das so und so machen. Schon wird alles besser. Das funktioniert, selbst wenn etablierte Parteien warnen. Das ist Populismus. Doch Typen wie Billy stellen sich hin und versprechen, ich löse die Probleme. Ihr werdet schon sehen.
2: So there you go.

0: Arrogant Boy, eine Parabel für Trump, Farage, Le Pen oder Orban. Da ist Gillen die Stimme der Vernunft mit geballter Lebenserfahrung. Doch er kann auch anders. In Jessica's Bra huldigt er der britischen Kneipenkultur und in The Rider karikiert er die Maßlosigkeit von namhaften Kollegen.
1: Ich habe diese Geschichte gehört vom Mitglied einer berühmten Band, die ich in San Francisco getroffen habe. Den Namen verrate ich nicht, aber er meinte, er habe Flugangst und deshalb einen Psychologen engagiert, der ihn ständig begleite. Eine Woche später hatte jedes Bandmitglied seinen eigenen. Und als jemand Rückenprobleme hatte, kam eine Masseurin hinzu, aus der ebenfalls vier wurden. Ich dachte, darin steckt ein Song. Nach dem Motto, ich brauche einen Lippenbefeuchter und jemanden, der die Fersen in der Luft zusammenschlägt. Es war ein Riesenspaß, das ins Extrem zu führen.
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3: Cover my back with a sincere apology. 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
0: Die Band, deren Namen Gil nicht verraten will, ist Metallica. Gute Freunde, die die Bodenhaftung verloren haben, ganz im Gegensatz zu Deep Purple, die eine künstlerische Renaissance erleben. Laut Gillen soll Splat nicht das letzte Album der Altmeister sein, eine charmante Drohung.

0: Das ist Musik von Deep Purple in der ARD-Infonacht und ihrem neuen Album Splat. Marcel Anders hat es uns vorgestellt.
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0: Die Bundesregierung will im kommenden Jahr deutlich mehr Geld ausgeben. 555 Milliarden Euro hat Finanzminister Klingbeil eingeplant und will dafür im Kernhaushalt etwa 119 Milliarden Euro neue Schulden machen. Fast um ein Drittel steigen dabei die Kosten für Verteidigung. Unsere Gastautorin heute ist Daniela Seperi, freie Autorin unter anderem für die Taz und den Spiegel. Für sie stellt sich die grundlegende Frage, um wessen Sicherheit es der Bundesregierung eigentlich geht.
2: Jahrelang hieß es von Seiten der Regierung, für bessere Renten, bezahlbare Mieten, Klimaschutz oder eine gute Bildungspolitik sei kein Geld da. Die Schuldenbremse lasse das eben nicht zu. Doch sobald es um Aufrüstung geht, scheint plötzlich jede Milliarde aufwendbar zu sein. Es geht also nicht ums Können, sondern ums Wollen. Natürlich kostet Sicherheit Geld. Angesichts des russischen Angriffskriegs gegen die Ukraine wäre es verantwortungslos, die Bundeswehr kaputt zu sparen. Aber Sicherheit bedeutet mehr als Panzer und Munition. Sicherheit heißt auch, die Miete zahlen zu können, im Alter nicht in Armut zu leben. Sicherheit heißt auch, dass Hitzewellen nicht Jahr für Jahr mehr Menschen töten, weil beim Klimaschutz gespart wurde. Und Sicherheit heißt auch, dass Familien nicht jeden Monat Angst vor der nächsten Strom- oder Lebensmittelrechnung haben müssen. Ein Staatshaushalt ist ein Spiegel politischer Prioritäten. Er zeigt, für wen Politik gemacht wird. Wer Milliarden für Panzer bereitstellt, aber bei Kitas, Renten oder dem Klimaschutz kürzt, sendet ein trauriges Signal an jene, die sich ein würdevolles Leben in Deutschland wünschen. Es wird oft so getan, als stünden Soziales und Verteidigung gegeneinander. Das ist falsch. Ein Land ist nicht nur dann sicher, wenn es sich nach außen verteidigen kann. Eine äußere Sicherheit ist nichts wert, wenn Menschen im Land nicht würdevoll leben können. Wer das vergisst, spart am Ende genau an dem, was eine Demokratie im Innersten zusammenhält.
0: Die Meinung unserer Gastautorin Daniela Seperi. Das Handelsblatt aus Düsseldorf kritisiert, Klingbeil sei es nicht wie angekündigt gelungen, den Haushalt in Ordnung zu bringen.
3: Im Gegenteil. Schon lange hat kein Finanzminister mehr so tief in die Trickkiste gegriffen, um einen Etat aufzustellen. Dass Klingbeil, anders als vor kurzem von ihm erhofft, eine milliardenschwere Rücklage größtenteils aufzehren muss, ist nur der offensichtlichste Beleg dafür, wie groß die Haushaltsnot ist. Auch bei den Sozialkassen, beim Klimafonds oder verschiedenen Bundesbeteiligungen wie der KfW bedient sich der Finanzminister.
0: Unsere Hauptstadtkorrespondentin Lissy Kaufmann wirft der Bundesregierung vor, zu kurzfristig zu denken und Chancen zu verspielen. Sie verweist besonders auf die steigenden Zinsen durch immer mehr Schulden.
4: Die Rückzahlung will die Bundesregierung jetzt aber verschieben. Zinsen der Corona-Kredite und des Bundeswehr-Sondervermögens sollen nicht wie geplant ab 2028, sondern erst ab 2033 zurückgezahlt werden. Das wirkt verdächtig nach einem Spiel auf Zeit. Nach dem Motto, sollen sich andere darum kümmern, solange wir uns jetzt durchwursteln können. Wenn der Haushalt, wie es heißt, in Zahlen gegossene Politik ist, dann sieht die Politik dieser Bundesregierung nicht gut aus. Sie müsste mehr sparen, mehr auf Eigenverantwortung setzen und endlich echte Reformen auf den Weg bringen, um die Wirtschaft nachhaltig anzukurbeln.
0: Hauptstadtkorrespondentin Lissy Kaufmann. Die Frankfurter Rundschau hält die enorme Schuldenaufnahme wegen der kaputtgesparten Infrastruktur und Verteidigungsfähigkeit teilweise für gerechtfertigt. Aber Klingbeil greife zu einem dubiosen Trick.
3: Er will rund 2,7 Milliarden Euro aus den Erlösen der CO2-Bepreisung nicht wie bisher in den Klima- und Transformationsfonds leiten, sondern in den Kernhaushalt. Das ist eine Zweckentfremdung, die gestoppt werden muss. Denn die CO2-Bepreisung lebt von einem klaren Versprechen. Wer fossile Energien verteuert, muss das Geld nutzen, um den Ausstieg aus ihnen zu erleichtern. Sonst wird aus Klimapolitik eine verkappte Steuererhöhung.
0: Und das waren die Standpunkte, zusammengestellt von Simone Kienzle.

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1: Um 1 Uhr mit Wolfgang Berger. US-Präsident Trump hat die Einflussnahme auf die FIFA wegen der roten Karte für den Spieler Belagun eingeräumt. Er habe um Überprüfung gebeten, weil er keinen Foul gesehen habe. Aus der Nachrichtenredaktion Marei Beermann.
2: Er kenne sich aus, so Trump weiter. Ohnehin sei der Schiedsrichter schrecklich gewesen und habe dazu noch eine fragwürdige Vergangenheit. Was er dem Brasilianer diesbezüglich vorwirft, ließ Trump offen. FIFA-Chef Infantino räumte ein, einen Anruf des US-Präsidenten erhalten zu haben, aber die FIFA-Disziplinarkommission sei unabhängig. Darauf habe er Trump auch hingewiesen. Die Entscheidung des Verbands, die Sperre von Belagun für das Achtelfinale gegen Belgien in eine Bewährungsstrafe umzuwandeln, hat weltweit für einen Aufschrei gesorgt. DFB und UEFA zeigten sich entsetzt, auch die Politik hat sich eingeschaltet.
1: Das erste Achtelfinale der Nacht ist zu Ende. Das Spiel Portugal gegen Spanien endete 0:1. Die Spanier sind damit im Viertelfinale. Kanada will seine neuen U-Boote vom NATO-Verbündeten Deutschland bauen lassen. Das hat Premierminister Carney mitgeteilt. Der milliardenschwere Auftrag für bis zu 12 U-Boote geht an den Kieler Marineschiffbauer TKMS. Damit setzte sich Deutschland gegen einen südkoreanischen Konkurrenten durch. Bundeskanzler Merz nannte die Entscheidung ein starkes Zeichen der transatlantischen und europäischen Zusammenarbeit in der Verteidigungsindustrie. Die Bundesregierung hat den Haushalt für das kommende Jahr auf den Weg gebracht. Umweltverbände werfen der schwarz-roten Koalition vor, einen Klimafonds so wörtlich zu plündern. Kritik gibt es auch daran, dass Finanzminister Klingbeil eine deutlich höhere Neuverschuldung plant. Der SPD-Politiker veranschlagt Ausgaben in Höhe von 555 Milliarden Euro. In Frankreich kämpfen Feuerwehren gegen eine Reihe von Wald- und Buschbränden. Sorge bereitet vor allem ein Großfeuer in den Pyrenäen unweit der Grenze zu Spanien. Aus Paris Kai Rinecker.
3: Hier sind schon etwa 5000 Hektar abgebrannt. Etwa 800 Feuerwehrleute sollen vor Ort sein. Löschflugzeuge sind im Einsatz, darunter einige aus anderen EU-Staaten. Windböen sorgen dafür, dass die Brandherde immer wieder neu ausgestreut werden. Gleichzeitig erlebt Frankreich schon die dritte Hitzewelle des Sommers. Im Südwesten des Landes werden Temperaturen von 40 Grad erwartet. Es brennt aktuell vor allem in Südfrankreich, etwa im Hinterland von Montpellier, Marseille oder Bordeaux. Selbst in der Bretagne und im Großraum Paris sind erste Brände ausgebrochen.
1: Das waren die Nachrichten. Das Wetter in Deutschland. Wolkig bis stark bewölkt, gebietsweise Regen. Tiefstwerte 19 bis 12 Grad. Tagsüber viele Wolken, zeitweise Regen. In der Südwesthälfte teils sonnig. Höchstwerte 18 bis 35 Grad. Am Mittwoch heiter bis wolkig, stellenweise etwas Regen, 19 bis 32 Grad. Am Donnerstag im Norden und Osten teils wolkig, vereinzelt etwas Regen. Es ist 1:03 Uhr.
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4: Und hier unser Blick auf die Straßen. Die A5 Darmstadt Richtung Frankfurt ist zwischen Langenmöhrfelden und Zeppelinheim wegen Bergungsarbeiten gesperrt. Es gibt eine Umleitungsempfehlung über die U11. Die A38 Halle Richtung Göttingen ist zwischen Bleicherode und Breitenworbis wegen Wartungsarbeiten im Tunnel Höllberg bis 6 Uhr früh gesperrt. Die A38 jetzt Göttingen Richtung Halle ist zwischen Dreieck Drammetal und Deiderode wegen einer Ölspur gesperrt. Die A42 Kamp-Lintfort Richtung Dortmund ist zwischen Oberhausen Zentrum und Kreuz Essen Nord wegen Bauarbeiten noch bis etwa 5 Uhr früh gesperrt. Die A46 Heinsberg Richtung Düsseldorf ist zwischen Neuss-Holzheim und Kreuz Neuss-West wegen einer Schutzplankenerneuerung bis 5 Uhr früh gesperrt. Die A61 Mönchengladbach Richtung Koblenz ist zwischen Weilerswiss

0: All diese Fußball-Weltmeisterschaft, eine plötzlich zurückgenommene rote Karte gegen den US-amerikanischen Stürmer Balogun. Es geht um das obligatorische eine Spielsperre nach einer roten Karte, hier zurückgenommen worden von der FIFA, nachdem US-Präsident Trump mit FIFA-Chef Infantino telefoniert hätte. In knapp einer Stunde, also um 2 Uhr unserer Zeit, darf Balogun also im Achtelfinale spielen, wenn seine USA dann auf Belgien treffen. Sowohl Donald Trump als auch Gianni Infantino haben sich inzwischen zur weltweit als Skandal eingestuften Aktion geäußert. Es gab ihn, den Kontakt zwischen den beiden, gab zuerst Donald Trump zu.
1: Der US-Präsident hat bestätigt, Gianni Infantino kontaktiert zu haben, damit die rote Karte und die Sperre Balogun's für die Partie gegen Belgien überprüft wird.
2: Wie kann man ihn für ein Spiel bestrafen, das noch nicht mal gespielt wurde? Ja, ich habe bei der FIFA um eine Überprüfung gebeten. Ich habe mit einem hochrespektierten Mann gesprochen.
1: Trump rechtfertigte seinen Anruf damit, nur um eine Überprüfung gebeten und keine Anweisungen erteilt zu haben.
2: Ich habe ihm nicht gesagt, was er tun soll. Das kann ich nicht. Ich glaube auch nicht, dass er die Entscheidung gefällt hat. Das war ein Komitee. Aber sie haben richtig entschieden, denn es war kein Foul und du wirst in einem Spiel die besten Spieler sehen.
1: Gianni Infantino bestätigte ebenfalls, dass der US-Präsident ihn angerufen habe, wies aber jegliche Kritik zurück, wonach dieser Kontakt Einfluss auf die Entscheidung gehabt haben soll. Er betonte, dass die FIFA-Disziplinarkommission unabhängig sei. Darauf habe er auch den US-Präsidenten hingewiesen. Es habe bereits ein laufendes Verfahren zu dem Fall gegeben. Inzwischen ist klar, Balogun darf im Achtelfinale gegen Belgien auflaufen. Die FIFA erklärte, dass ein Antrag der Belgier für unzulässig erklärt wurde, weil der belgische Verband, Zitat, nicht Verfahrenspartei sei und somit keine Beschwerdebefugnis gegen die Entscheidung besitze. Grund dafür ist offenbar, dass die rote Karte aus einer Begegnung stammt, an der Belgien nicht beteiligt war.
0: Große Aufregung über diese FIFA-Entscheidung gibt es mittlerweile aus Politik, Medien und natürlich der Sportwelt. Der mehrfache Weltschiedsrichter des Jahres und langjährige deutsche FIFA-Referee Dr. Markus Merk kritisierte im ARD-Interview den Weltverband scharf.
3: Ja, wir sind ja in den letzten Jahren schon viel gewohnt von der FIFA. Und wir wissen ja selbst, dass was heute gesagt wird, muss morgen nicht mehr Bestand haben. Aber ich glaube, das ist insgesamt der Gipfel. Es ist ganz klar festgeschrieben für alle Nationalverbände, von oben bis unten auch in die Kreisklasse, eine rote Karte bedeutet ein Spielsperre. Die FIFA hat in den letzten Jahren sehr oft den Nationalverbänden gedroht, sollten sie dem nicht Folge leisten, schließt man die Nationalmannschaft für den nächsten Wettbewerb aus. Das ging auch uns in Deutschland schon so. Und jetzt kippt man das ganze System innerhalb eines Wettbewerbes. Das ist ja eine klassische Wettbewerbsverzerrung innerhalb dieser Weltmeisterschaft, weil andere Spieler, die des Feldes verwiesen wurden, teilweise mit geringeren Vergehen haben ihre Sperre abgesessen. Also wenn man jetzt so hier steht, man kann wirklich nur erschüttert sein. Es ist eigentlich ein Skandal. Und das kann ich insgesamt nur sagen, kann nur hoffen, dass auch die UEFA und andere Nationalverbände, insgesamt die Fußballwelt, wir alle, die den Fußball lieben, da zusammenstehen und den Fußball schützen. Weil hiermit ist eindeutig bewiesen, die FIFA, die es eigentlich tun sollte und müsste, sie schützt den Fußball nicht.
0: Und wir bleiben für den Moment noch bei diesem Thema und sehen, im betroffenen Belgien gilt diese FIFA-Entscheidung sowohl politisch als auch sportlich als größter denkbarer Fußballskandal. Und die Spannung, was nun in knapp einer Stunde passiert, die ist immens.
4: Die Belgier mögen Fairplay und sie lieben echte Begeisterung. Bei den Toren von Lukaku und Tielemans haben die Wissenschaftler des Königlich Belgischen Seismologischen Instituts am vergangenen Mittwoch ein leichtes Erdbeben gemessen, ausgelöst durch den Jubel der Fans in der Schlussphase des Spiels, als die Roten Teufel das schon verloren geglaubte Spiel in einen Sieg verwandelten. In dieser Nacht könnte die Erde noch gewaltiger beben, hoffen die belgischen Fans. Nach der Devise, jetzt erst recht. Nun, ich würde nicht sagen, dass der Fußball total korrupt geworden ist, sagt dieser Fan. Aber das, was Trump und Infantino gemacht haben, geht gar nicht. Und ich bin froh, dass es darauf klare und beeindruckende Antworten gab. Nicht nur bei uns in Belgien, sondern weltweit. Entscheidungen über Sportregeln sind Sache der Sportorganisationen, nicht der Politiker, erklärte die EU-Kommission in Brüssel. Auch Maximus, die landesweit berühmte graue Katze des belgischen Premierministers Bart De Wever, hat eine Meinung zur roten Karte. Ich spiele trotzdem mit, heißt es in einer Sprechblase. Außenminister Maxime Prévot hat die Entscheidung des Weltfußballs

0: Fußballverbandes, die Sperre des amerikanischen Stürmers für das Spiel gegen die Roten Teufel aufzuheben, in Frage gestellt. Er erklärte, wenn ein Telefonanruf tatsächlich die Ursache für diese unverständliche Entscheidung ist, dann untergräbt das die grundlegendsten Regeln des Fußballs. Nur viele Amerikaner, auch in Europa, haben eine andere Meinung.
1: I think it was unfair red and I think a lot of, you know, the football insiders have kind of agreed with that.
0: Auf jeden Fall dürfte es eine kurze Nacht werden für Belgien. Diesmal wollen die Elektrizitätswerke messen, wie groß das Interesse ist am nächtlichen Stromverbrauch. Er dürfte ungewöhnlich groß sein, erwarten die Stromversorger.
2: Einflussnahme eines US-Präsidenten auf eine laufende Fußball-WM oder doch eine zufällige Parallele zwischen unabhängiger FIFA-Entscheidung und einem Trump-Infantino-Telefonat? Das kommentiert jetzt Khaled Nahar.
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4: Wochenlang hatte Donald Trump die Fußball-WM im eigenen Land regelrecht ignoriert. Dann kam die Meldung, dass die FIFA die Sperre des US-Stürmers Verloren Belogen zur Bewährung aussetzt. Und Trump kommt endlich im Turnier an. Danke an die FIFA, dass sie das Richtige getan und ein großes Unrecht rückgängig gemacht hat, schrieb Donald Trump auf seiner Plattform Truth Social praktisch im Anschluss an die Mitteilung der FIFA. Das Weiße Haus postete bei X den Schlachtruf USA, USA, USA. Es wirkte wie eine Entscheidung per Dekret. Der beste Torjäger darf spielen, trotz roter Karte. Fouls wie das von Belogen ziehen im Fußball meist rote Karten und Sperren von 2 bis 3 Spielen nach sich. Im Disziplinarcode der FIFA ist eine Mindestsperre von 1 Spiel vorgesehen. Das Dokument erlaubt der Disziplinarkommission allerdings auch eine Veränderung der Strafe. Und diese Hintertür wurde nun genutzt. Die Regeln wurden damit auf dem Papier eingehalten, das gewünschte Ergebnis erzielt und Infantinos Rangewanze an Trump ist um eine Episode reicher. Die Liste ist längst zu umfangreich, um sie vollständig vorzutragen. Erwähnt werden sollte aber das hier. Die FIFA hat bei der Familie Trump ein Büro im Trump Tower in New York angemietet. Infantino begleitete Trump bei Staatsbesuchen in Katar und Saudi-Arabien und zu einem Friedensgipfel für den Gazakrieg. Infantino sitzt in Trumps Friedensrat, der eine Parallelorganisation zu den Vereinten Nationen darstellt. Infantino besuchte die Premiere eines Dokumentarfilms über die First Lady Melania. Beim Finale der Club-WM schenkte Infantino Trump eine der Medaillen, die sonst nur der siegreichen Mannschaft zustehen. Infantino ließ in seiner Anwesenheit unwidersprochen zu, dass Trump Militärschläge gegen Co-Gastgeber Mexiko ins Spiel brachte und den von Demokraten regierten WM-Städten mit einem Entzug der Spiele drohte. Der wohlgemerkt bisherige Höhepunkt war die groteske Verleihung eines eigens ins Leben gerufenen Friedenspreises der FIFA für Trump, nachdem dieser ob der Verweigerung des Friedensnobelpreises geschmollt hatte. Diese klebrige Nähe hat nur einen Grund. Es geht um viel Geld. Die FIFA erwartet Rekordeinnahmen bei der WM von bis zu 14 Milliarden US-Dollar. Trump liefert Infantino die Bühne dafür. Für das Wohlwollen muss man auch was tun. Die FIFA ist der Zusammenschluss von 211 Fußballverbänden auf dieser Welt. Sie alle profitieren massiv von diesem Geld. So konnte Infantino in der FIFA zu einem autokratischen Herrscher aufsteigen, der Widerspruch weder duldet noch erfährt. Der DFB hat bis zuletzt eine echte Positionierung zu dem Turnier oder dem Agieren Infantinos verweigert und ist ein Teil dieses kaputten Systems, in dem der Sport nur noch den Zweck hat, Einnahmen und damit Macht zu sichern. Ein kleines Aufmucken kommt nun doch. Der Verband aus Belgien, dessen Nationalmannschaft im Viertelfinale gegen die USA spielt, zeigte sich ob der Maßnahme erstaunt und sprach von einem Aprilscherz. Zum Lachen ist das alles längst nicht mehr. Um den Fußball muss man mittlerweile Angst haben. Kommendes Jahr steht Infantino zur Wiederwahl. Von Gegenstimmen sollte niemand ausgehen.
2: Der Kommentar von Khaled Nahar.
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2: Schauen wir jetzt auf das Erdbebengebiet in Venezuela. Vor 1,5 Wochen hatte die Erde dort innerhalb kürzester Zeit mehrmals heftig gebebt und schwere Zerstörungen angerichtet. Mehr als 3000 Menschen kamen nach bisherigen Erkenntnissen ums Leben, weit mehr werden vermisst. Und die Überlebenden sind in großer Sorge. Tausende Menschen haben alles verloren und die Angst vor Nachbeben ist groß. Ebenso fürchten viele die Entscheidungen der Behörden, nämlich darüber, welche Häuser abgerissen werden müssen. Wer entscheidet das? Nach welchen Kriterien? Und wie sieht die Zukunft der Menschen in einem so gebeutelten, teilweise zerstörten Land aus? Anne Demmer.
5: Ein mehrstöckiges Haus in Palos Grandes in Caracas. Ein Stadtteil, den das Doppelbeben besonders hart getroffen hat. Der Hauswart Senor Julio, wie er genannt wird, steht in der Haustür. An der Fassade hängt eine gelbe Plakette. Die haben wir glücklicherweise bekommen, weil die Schäden hier bei uns nicht ganz so schlimm sind. Wir müssen ein paar Dinge reparieren, dann bekommen wir die grüne Plakette. Das heißt, dann ist das Gebäude uneingeschränkt zugänglich. Aber um uns herum sind sehr viele Gebäude massiv beschädigt worden. Hier um die Ecke ist der Hochhauskomplex Petunia, der ist komplett eingestürzt. Einige der Bewohner haben es vorgezogen, erstmal nicht in ihre Wohnung zurückzukehren. Derzeit seien nur 8 von 35 Familien in dem Gebäude, erzählt der Hauswart. Auch er selbst ist im Haus geblieben. Ich kann zwar nachts schlafen, aber wenn es nur die kleinste Vibration gibt, dann schrecke ich auf. Diese Tragödie zeigt, dass wir keine Regierung haben. Es hagelt massive Kritik in diesen Tagen. Vor einer repressiven Reaktion hat kaum mehr jemand Angst, wie es scheint. Währenddessen werden Freiwillige in der Hochschule für Ingenieure ausgebildet, damit sie in den betroffenen Regionen von Tür zu Tür gehen. Felipe Ruiz koordiniert täglich 400 dieser Fachkräfte. Die Absicht ist natürlich, alle Gebäude zu prüfen. Es gibt Leute, die nicht unbedingt Schäden gemeldet haben. Gestern habe ich von Betroffenen gehört, die zwar Schäden haben, aber nicht ihr Haus verlassen wollen. In diesem Fall wollen wir natürlich, dass sie an einen sicheren Ort gebracht werden. Auf der anderen Seite gibt es aber Menschen, die auf der Straße schlafen, wo es aber eigentlich gar keinen Grund gibt. Es gibt viel Angst und Desinformation. Nach wie vor schlafen viele Menschen in Zelten, auf den Bürgersteigen, vor ihren Häusern, in den Parks. Laut offiziellen Angaben sollen jedoch mittlerweile insgesamt fast 11.000 Menschen in 79 Notunterkünften untergebracht sein, die nach dem Erdbeben eingerichtet wurden. In der besonders schwer betroffenen Region im Küstenbundesstaat La Guaira sind mittlerweile Bagger und schweres Gerät auf den Trümmerhaufen zu sehen, die die Schuttberge abtragen. Für die Angehörigen ist dieser Anblick nur schwer zu ertragen, denn mit den schweren Gerätschaften, die alles plattwalzen, geht die Wahrscheinlichkeit, dass Menschen gerettet werden, damit gegen null. Die Tür eines McDonald's steht sperrangelweit offen. Rettungskräfte mit Helmen laufen rein und raus. Statt Big Macs und Pommes werden hier allerdings Medikamente ausgegeben. Auf der Softeistheke stapeln sich die Schmerztablettenschachteln. Daniel Fernandez kümmert sich um die vom Erdbeben Traumatisierten. Nach den Rettungsaktionen sei gerade die psychologische Betreuung nun essentiell. Wir versuchen hier gerade auch Fällen von Selbstmord vorzubeugen. Soweit das möglich ist, versuchen wir, sie hier zu stabilisieren. Fast alle Menschen, die jetzt hierher kommen, haben ihre komplette Familie verloren und ihr Haus, ihre Wohnung. Sie stehen vor dem Nichts. Der Psychologe appelliert an die internationale Gemeinschaft. Wir brauchen natürlich Spenden, denn es gibt Medikamente, die hier gekauft werden müssen, die verschreibungspflichtig sind und die nicht aus dem Ausland verschickt werden können. Vor allem Psychopharmaka. Und dafür braucht man Geld. Aber wir brauchen hier auch für die nächsten 2 Jahre ein festes Team von Psychologen. All das muss finanziert werden. Es gäbe viele Probleme zu bewältigen. Laut UN gelten bis zu 50.000 Menschen nach wie vor als vermisst. Das tatsächliche Ausmaß lässt sich nur erahnen.
2: Ein Beitrag von Anne Demmer. Wenn etwas den Bach runtergeht, dann bedeutet das in der Regel erstmal nichts Gutes. Ganz anders sieht es beim Extremsportler Josef Hess aus. Er schwimmt in den kommenden Wochen gleich mehrere Stunden pro Tag und er schwimmt einen zugegebenermaßen beeindruckenden Bach runter, nämlich die Donau. Auf diese Art will er es bis ins Schwarze Meer schaffen. Peter Allgeier hat Josef Hess bei seinem Extremsportstart am Donauufer in Neu-Ulm begleitet.
6: Ein bisschen wie ein Superheld sieht Josef Hess aus, in seinem hautengen schwarzen Neoprenanzug. Übermenschlich wirkt auch, was er vorhat.
7: Ich mache am Tag so ungefähr 40.000 Kraulzüge und man verbraucht natürlich ohne Ende Kalorien. Also wir sagen so im Schnitt irgendwas 10.000 aufwärts. Man versucht das natürlich aufzunehmen. Erfahrungsgemäß ist es aber wirklich so, dass man Gewicht verliert. Und die habe ich natürlich jetzt in weißer Voraussicht mir schon vorher aufgefuttert. Also ich bin 15 Kilo schwerer als mein Normalgewicht. Und ich hoffe, dass genau das reicht, um quasi bis ins Schwarze Meer zu kommen.
6: Hess ist Wirtschaftsingenieur und eigentlich gar kein Profisportler. Dabei hat er schon die Elbe mit 600 Kilometern und den Rhein mit über 1200 Kilometern Länge durchschwommen. Und nun folgt die noch mal mehr als doppelt so lange Donau. Bis zu 12 Stunden wird er täglich im Wasser sein.
7: Es gibt verschiedene Zustände, von, ich denke, Probleme zu Ende hin zu einem Flow-Zustand, wo ich quasi gar nichts mehr so richtig von Zeit und Raum wahrnehme und dann irgendwie nach ein paar Stunden hochgucke und mir denke, Mensch, ich bin schon angekommen.
6: Doch es dreht sich nicht nur um Extremsport. Hess wird von einem Team begleitet und das nimmt immer wieder Wasserproben. Es geht um die Belastung mit Mikroplastik, sagt Katrin Schuhn.
8: Wir können sie aufnehmen über Boden, Wasser, Luft, also indem wir atmen, indem wir essen, indem wir trinken. Und in dem Moment, wo wir natürlich Partikel im Körper haben, sind das Stressoren. Nehmen wir jetzt einfach mal so eine typische Verpackung. Und da sind noch Weichmacher drin, da sind noch Zusatzstoffe drin. Und da sind natürlich auch alle Chemikalien.
6: Die Daten der 250 Proben sollen an die EU gehen, in der Hoffnung, dass Politiker etwas unternehmen, damit sich die Wasserqualität bessert. Zurück an die Donau, wo einige Fans den 39-jährigen Hess belagern und ein Foto mit ihm wollen.
7: Ah, hier mit Hintergrund.
9: Ast rein. 2500 Kilometer roundabout sind's ja. Da wird einem Himmel Angst.
10: Unglaublich super.
11: Wir sind ja aus Österreich und leben in Linz und in Wien. Wir haben schon überlegt, ob wir ihn dann dort wieder anfeuern.
6: Mit einem GPS-Tracker wird man verfolgen können, wo Hess gerade ist. Und dann geht's ins Wasser. Auf was freut er sich besonders?
7: Das eine sind natürlich die vier Hauptstädte, durch die wir durchkommen. Dann ist es das Eiserne Tor, ganz einfach, weil nach dem Eisernen Tor die Donau entfesselt ist. Also von der subjektiven Wahrnehmung ist das wie eine Autobahn, auf der man da unterwegs ist als Schwimmer. Und das letzte ist dann natürlich der befreiende letzte Schulterschlag, wenn man ins Schwarze Meer quasi hineinkrault.
6: In 60 Tagen will er dann am Ziel sein.
2: Wir wünschen gut Schwimm.
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2: Bis heute ist die berühmte Heidi aus den Schweizer Bergen bei vielen Kindern beliebt mit ihren Geschichten zwischen Almöhi, Geißenpeter und Fräulein Rottenmeier. Als Buch oder auch in den Comicserien und Filmen. Heidis Erfinderin, die Schweizer Schriftstellerin Johanna Spyri, starb heute vor 125 Jahren. Caroline Helm erinnert an sie.
12: Na, schon erkannt? Die Geschichte über das grundoptimistische und gottesfürchtige Waisenkind Heidi, das selbst das Herz des verbitterten Großvaters Almöhi erweicht.
13: Guten Morgen, Großvater!
12: Ja? Die Figur Heidi ist eine Frohnatur, ihre Erschafferin Johanna Spyri eher weniger. Verschlossen und schwer zugänglich soll sie gewesen sein. Geboren 1827 als Johanna Luise Häuser, wächst Heidis Erfinderin in Hirzel, einem kleinen Schweizer Bergdorf, auf. Vater Johann Jakob ist Dorfarzt, Mutter Meta Häuser schreibt religiöse Lyrik. Mit 25 heiratet Johanna den Juristen und Redakteur Bernhard Spyri. Das Paar zieht in die Großstadt Zürich. Doch die Ehe ist nicht glücklich.
14: Jetzt isst man gar nichts mehr bei uns. Heute am Mittagstisch las mein Mann so stramm seine Zeitung, dass er das Essen vollständig vergaß und ich hatte von Anfang an schon genug.
12: 1855 kommt Spyris Sohn Bernhard zur Welt. Die Schwangerschaftsdepression, die in den Monaten vor der Geburt beginnt, hält Jahre an. In einem Brief an ihre gute Freundin Betsy Meyer schreibt Spyri:
14: Morgen will ich zu meiner Mutter gehen nach dem Hirzel und will ihr zeigen, dass in mir zusammengebrochen ist, was in mir gelebt. Alle Kraft und Freudigkeit, aber weiter kann ich nicht reden.
12: Im Alter von nur 28 Jahren stirbt Sohn Bernhard an den Folgen einer Tuberkulose. Nicht mal ein Jahr später auch ihr Ehemann. Johanna ist nun allein und beginnt zu schreiben, mit über 40. Ihre erste Erzählung, Ein Blatt auf Ronis Grab, erscheint noch unter Pseudonym und wird ein großer Erfolg. Später schreibt Spyri:
14: Geschichten für Kinder und solche, welche die Kinder lieb haben.
12: Literaturwissenschaftlerin Verena Rutschmann:
15: Das, denke ich, ist auch in ihren schwächeren Werken ihre große Gabe, dass sie genau hingeguckt hat und ganz genau mit sehr wenig Worten zum Teil Leute charakterisieren konnte, die man richtig vor sich sieht.
14: Auf dem Elsli lag so viel, das ihm schwer machte und ihm wehtat, dass es fast nie recht froh und lustig aussah wie die anderen Kinder.
12: Aus dem Kinderbuch, wo Gritlis Kinder hingekommen sind. Die Themen in Spiris Büchern sind keine leichte Kost. Unterernährte Kinder, verstorbene Familienangehörige, Krankheit. Und auch das Buch Heidis Lehr- und Wanderjahre, das 1880 erscheint, behandelt diese Themen. Doch nicht nur das, erzählt der 2006 verstorbene Spiri-Biograf und Publizist Jean Villain.
10: Es kommt zu herrlichen antiautoritären Szenen im Hause Sesemann, als die Gouvernante Rottenmeier verkackeiert wird, sozusagen, sowohl von der gehbehinderten Clara als auch natürlich von Heidi und vom Diener. Das sind Töne, die sehr beachtlich sind und die ungeheuer ankamen.
16: Der Mann, der eben hinausging, ist ein Bedienter. Bediente duzt man nicht und man führt mit ihnen keine Gespräche. Merke dir das ein für allemal. Was machst du denn da?
17: Möcke.
16: Möcke? Wer tut so etwas?
17: Großvater.
12: Heidi wird ein Welterfolg, in fast 50 Sprachen übersetzt, mehr als ein Dutzend Verfilmungen, auch aus Hollywood. 1937 mit Shirley Temple in der Hauptrolle.
17: I'm Heidi. And I'm going to live with Adolf Kramer, my grandfather.
12: Doch nicht nur das. Bis zu ihrem Tod veröffentlicht Spiri fast 60 Bücher und Erzählbände. Johanna Spiri stirbt am 7. Juli 1901 im Alter von 74 Jahren. Das war heute vor 125 Jahren.
2: Und das war der Stichtag von Caroline Helm. Und damit wechseln wir zum Sport mit Mats Nicholson.
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18: Ja, Cristiano Ronaldo ist mit seinen Portugiesen ausgeschieden. 0:1 im Achtelfinale gegen Spanien. Es war seine letzte WM als aktiver Profi. Das entscheidende Tor fiel in der Nachspielzeit. In der 91. Minute schoss Mikel Merino das Siegtor. Michael Augustin war in Dallas als Reporter dabei und erklärt, was diese Spanier auszeichnet.
19: Ja, sie haben halt eine unwahrscheinliche Ruhe am Ball. Also die Spanier werden ja auch gerne die Passmaschinen genannt, weil sie es so gut verstehen wie kaum eine andere Nation, den Ball durch die eigenen Reihen zirkulieren zu lassen bis in den gegnerischen Strafraum. Und selbst wenn das Fußballspiel so in die hektische Phase geht, Nachspielzeit, dann bleiben sie geduldig, halten an ihrer Linie fest. Und dieser Pass von Ferran Torres auf Mikel Merino, der war extra klasse. Und dann war die portugiesische Abwehr einmal nicht sortiert. Und dann hat Merino halt die Möglichkeit und hat sie auch genutzt. Auch die Portugiesen hatten natürlich ihre Möglichkeiten. Aber da war einmal die Tür in der portugiesischen Abwehr ein Spalt weit offen. Die Spanier sind durchgegangen, Mikel Merino in diesem Fall.
18: Die Spanier sind nicht nur in den entscheidenden Momenten voll da, sie sind auch defensiv extrem stark und haben noch immer kein einziges Gegentor bei dieser Fußball-Weltmeisterschaft kassiert. Der Tennistag beim Grand-Slam-Turnier in Wimbledon ging lang. Sehr lang, bis zur Sperrstunde. Matthias Kammann berichtet aus London.
20: Was den Deutschen der Strophi, ist den Briten der Ferry. Arthur Ferry, 23 Jahre alt und in Wimbledon 5 Minuten vom All England Tennis Club aufgewachsen, hat die Geschichte des Tages geschrieben. Als Nummer 114 der Weltrangliste überhaupt nur durch eine Wildcard ins Turnier gekommen, bezwang er Grigor Dimitrov in 5 teilweise spektakulären Sätzen und steht im Viertelfinale. Ferry lag bereits mit 1-2 Sätzen und Break im 4. Durchgang zurück, ehe er das Spiel drehte und nach knapp 4 Stunden seinen ersten Matchball verwandelte. Wegen des langen Matches von Ferry kam Alexander Zverev erst kurz vor 21 Uhr auf den Center Court und konnte seine Partie gegen den Tschechen Jiří Lehečka wegen der Sperrstunde in Wimbledon nicht beenden. Spielstand 6-4, 7-5 und 3-3 aus Sicht von Zverev.
18: Tadej Pogacar will in knapp 3 Wochen das gelbe Trikot in Paris tragen. Das würde bedeuten, dass er zum 5. Mal die Tour de France gewonnen hat. Der slowenische Radprofi ist extrem gut in Form. Er trägt das gelbe Trikot sogar schon jetzt, nach der 3. Etappe. Steffen Gahr berichtet von der Tour de France.
21: Tadej Pogacar, der laute Sieger in der Stille von Les Angles. 200 Meter vor dem Ziel trat der Slowene im Bergaufsprint an und allen anderen Favoriten davon. Pogacar holte den Tagessieg und damit auch das gelbe Trikot. In der Gesamtwertung ist er zeitgleich mit dem Tageszweiten Jonas Vingegaard aus Dänemark, aber wegen des Tageserfolgs bekam Pogacar eben das gelbe Trikot. Florian Lipowitz fuhr ein starkes Rennen und wurde 7. Das ist auch sein Platz in der Gesamtwertung. Sein Rückstand dort knapp 1 Minute. Auf dem Weg nach Les Angles waren auch auf französischem Gebiet Zuschauer an der Strecke, trotz der Waldbrände in der Nähe. Nur auf den letzten Metern und im Zielbereich durfte niemand stehen. Dort hatte die Polizei die Menschen aufgefordert, ihre Plätze zu räumen.
18: Die deutschen Basketballer wollen zur Weltmeisterschaft in Katar. Auf dem Weg dorthin haben sie einen Pflichtsieg in der Qualifikation geholt. Mit 111-79 gegen Zypern. Schon gegen Israel hatte das deutsche Team gewonnen. Kapitän Dennis Schröder freut sich über erfolgreiche Tage.
0: Ja, ich meine, das waren nur zwei Spiele, kurze Vorbereitung. Ich glaube, wir haben zwei Trainingseinheiten gehabt. Aber wie gesagt, es war cool, mit allen Leuten wieder zusammenzukommen. Wie wir das so mal nennen, Klassenfahrt. Und haben sehr hart gespielt, haben gute zwei Spiele gemacht und jetzt gehen wir nach Hause und genießen es ein bisschen mit der Familie.
18: In der ersten Qualifikationsrunde haben die deutschen Basketballer 5 von 6 Spielen gewonnen und nehmen die Punkte mit in die entscheidende Phase im Kampf um die WM-Tickets.
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1: Um 1.30 Uhr mit Wolfgang Berger. US-Präsident Trump hat eingeräumt, wegen der roten Karte für einen Spieler des amerikanischen Teams Einfluss auf die FIFA genommen zu haben. Er habe den Verband gebeten, die Sperre für Folarin Balogun zu überdenken. Aus der Nachrichtenredaktion Thorsten Lange.
22: Er sei nicht der Meinung gewesen, dass die betreffende Szene ein Foul war, so Trump. Dem brasilianischen Schiedsrichter warf er eine, so wörtlich, fragwürdige Vergangenheit vor, ohne näher darauf einzugehen. Damit bestätigt Trump, was die Fußballwelt schon vermutet hatte, nämlich, dass er Einfluss auf FIFA-Chef Infantino genommen hat. Der Weltverband hatte die Sperre für Balogun zur Bewährung ausgesetzt. Dass er sich nach Trump gerichtet habe, stritt Infantino ab. Die FIFA-Disziplinarkommission sei unabhängig. Unter anderem der DFB und die UEFA zeigten sich entsetzt über den Vorgang.
1: Und das Fußballteam der USA nutzt seinen unverhofften Vorteil. Rotsünder und Top-Torschütze Balogun steht nach seiner aufgehobenen Sperre gegen Belgien in der Startelf. Die Partie beginnt in einer halben Stunde. Es ist der bislang größte Rüstungsdeal für den deutschen Kriegsschiffbauer TKMS. Kanadas Premier Mark Carney hat grünes Licht für den milliardenteuren Bau von bis zu einem Dutzend U-Booten aus deutscher Produktion gegeben. Aus New York, Giselle Ucar.
23: Der Kieler Marineschiffbauer TKMS soll die neue U-Boot-Flotte für Kanada bauen. Der Auftrag war hart umkämpft. Im Bieterverfahren zum Bau von 12 neuen U-Booten hat sich Deutschland gegen die Konkurrenz aus Südkorea durchgesetzt. Der neue Deal könnte der deutschen Rüstungsindustrie Medienberichten zufolge bis zu 100 Milliarden kanadische Dollar einbringen, umgerechnet etwa 62 Milliarden Euro. In der Rechnung enthalten sind Beschaffung, Wartung und Betrieb der hochmodernen U-Boote der Klasse 212 CD.
1: Das Bundeskabinett hat den Entwurf für den Haushalt 2027 beschlossen. Darin sind mehr Ausgaben und höhere Schulden vorgesehen. Viel mehr Geld als bislang gibt es zum Beispiel für die Bundeswehr. Auf der Einsparenseite stehen Kürzungen beim Klima- und Transformationsfonds. Umweltverbände kritisieren das und sprechen von einer offenen Kampfansage an den Klimaschutz. Gemeinsam mit dem Bundeshaushalt hat das Kabinett auch Pläne für eine höhere Besteuerung von Spirituosen auf den Weg gebracht. Der Entwurf sieht vor, dass die Abgabe auf hochprozentige Alkoholika zum 1. Januar um 20% steigt. Der Staat erwartet dadurch Mehreinnahmen von 455 Millionen Euro jährlich. Das Wetter in Deutschland: wolkig bis stark bewölkt, gebietsweise Regen, Tiefstwerte 19 bis 12 Grad. Tagsüber viele Wolken, zeitweise Regen, in der Südosthälfte, in der Südwesthälfte teils sonnig, Höchstwerte 18 bis 35 Grad. Am Mittwoch heiter bis wolkig, stellenweise etwas Regen, 19 bis 32 Grad. Am Donnerstag im Norden und Osten teils wolkig, vereinzelt etwas Regen, bei 20 bis 34 Grad. Das waren die Nachrichten.
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2: Mit den derzeit akuten Meldungen um 1.33 Uhr. Die A5 Darmstadt Richtung Frankfurt ist zwischen Langenmöhrfelden und Zeppelinheim wegen Bergungsarbeiten gesperrt. Es gibt eine Umleitungsempfehlung über die U11. Die A38 Göttingen Richtung Halle ist zwischen Dreieck Drammetal und Deiderode wegen einer Ölspur gesperrt. Die A61 Mönchengladbach Richtung Koblenz ist zwischen Weilerswist und Swisttal gesperrt. Dort hat ein LKW Gefahrgut verloren. Kommen Sie überall, wo Sie unterwegs sind, gut durch diese Nacht.
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2: Mit Tom Westerholt am Mikrofon. Ich grüße Sie. Israels Regierung unter Ministerpräsident Netanyahu steht weiter unter Druck. Grund ist hier der eskalierende Streit um eine Wehrpflicht, ja oder nein, für ultraorthodoxe Männer. Diese genossen lange Zeit das Privileg, nicht eingezogen zu werden. Mittlerweile fordern aber weite Teile der Gesellschaft mehr Wehrgerechtigkeit, darunter auch säkulare Politiker, also solche, die eine Trennung von Staat und Religion befürworten. Netanyahus religiöse Koalitionspartner Schas und UTJ drohen als Folge jetzt offen mit dem Bruch des Bündnisses, falls ultraorthodoxe Wehrdienstverweigerer nicht gesetzlich vor Sanktionen geschützt würden. Julio Segador berichtet.
4: Jerusalem im Ausnahmezustand. Tausende Männer in schwarzen Mänteln und weißen Hemden blockieren die Straßen. Sie zünden israelische Flaggen an, beten lautstark und liefern sich Straßenschlachten mit der Polizei. Es ist der wütende Protest der Haredim, der Ultraorthodoxen. Nach wegweisenden Urteilen des höchsten Gerichts sind ihre jahrzehntelangen Privilegien gekippt. Nun sollen auch sie an die Waffe den Wehrdienst absolvieren. Israel Tropper ist einer der Sprecher der Demonstranten. Er macht klar, er will kämpfen, aber gegen den Staat. Aus unserer Sicht bedeutet der Eintritt in die israelische Armee die Aufgabe der Religion. Wir werden dort einer Umerziehung unterzogen. Wir wollen unsere Religion nicht aufgeben. Daher ist es aus unserer Sicht ein Kampf um unser Leben. Es ist unmöglich, ein Gesetz durchzusetzen, das von 80.000 Menschen abgelehnt wird. Das wird nicht funktionieren. Die spirituelle Front gegen den militärischen Dienst an der Waffe, diese Haltung wird von den religiösen Führern rigoros vorgegeben. Führende Rabbiner rufen die Jugendlichen offen dazu auf, Einberufungsbefehle schlicht zu zerreißen. Etwa der ehemalige sephardische Oberrabbiner Yitzhak Yosef. Wer Tora studiere, sei ein Soldat in Gottes Armee, sagt er und äußert eine eigene Kriegstheorie. Wodurch werden Jerusalem und Israel bewahrt? Durch diejenigen, die sich mit dem Tora-Studium beschäftigen. Glauben die Leute etwa, es sei wegen des Iron Dome oder all dieser Dinge? Nein, wir werden durch das Verdienst der Tora gerettet. Und wenn Soldaten getötet werden, dann liegt das offenbar an den Maßnahmen der Behörden, mit denen sie das Tora-Studium einschränken. Die säkuläre Mehrheit in Israel hat für diese Einstellung nach fast 3 Jahren kräftezehrender Mehrfrontenkriege kein Verständnis mehr. Die Armee leidet unter akutem Personalmangel, die wirtschaftliche Last drückt schwer. Die Opposition im Parlament erhöht den Druck massiv und fordert Wehrgerechtigkeit. Etwa der frühere Generalstabschef Gadi Eisenkot, der bei den anstehenden Wahlen gute Chancen hat, Premier Netanyahu abzulösen. Was das Wehrpflichtgesetz betrifft, so kann ich Ihnen versichern, dass dies für mich eine rote Linie darstellt. Es muss ein Gesetz über einen nationalen Dienst für alle israelischen Staatsbürger geben, einschließlich ultraorthodoxe Juden und arabischer Bürger. Mitten in diesem buchstäblich explosiven Spannungsfeld steht Regierungschef Benjamin Netanyahu. Um seine Macht zu sichern, muss er einen Spagat schaffen. Seine ultraorthodoxen Koalitionspartner in der Regierung drohen offen mit dem Bruch des Bündnisses. Sollten die jungen Haredim wegen Wehrdienstverweigerung verhaftet werden. Netanyahu versucht nun eilig, das Bibelstudium per Verfassungsrang rechtlich abzusichern. Die ultraorthodoxe Gesellschaft sendet eine klare Botschaft. Wenn ihr die Tora-Studenten als Wehrdienstverweigerer ins Gefängnis bringt, wird sich niemand einziehen lassen. Viele junge Haredim wollen sich eigentlich einziehen lassen. Aber wenn man Verhaftungen direkt in den Yeshivot, den Bibelschulen und während des Tora-Studiums durchführt, führt das genau zum Gegenteil. Ob dieses politische Manöver gelingt, ist völlig offen. Das höchste Gericht und die Generalstaatsanwaltschaft haben bereits signalisiert, dass gesetzliche Ausnahmen ohne echte Wehrgerechtigkeit verfassungswidrig bleiben.
5: Wirtschaft.
2: Ein schönes Gemälde an der Wohnzimmerwand, von den Großeltern geerbt möglicherweise. Vielleicht sogar eines, das später einmal deutlich mehr wert ist. Die Vorstellung klingt durchaus verlockend. Und tatsächlich wirbt eine ganze Reihe von Händlern und Investmentanbietern mittlerweile für Kunst als wertstabile Geldanlage. Unabhängig von Börsenkrisen und mit attraktiven Renditen. Doch wie gut eignet sich Kunst als Investment? Noel Schmidt berichtet.
5: Werbung für Kunstinvestments klingt oft vielversprechend. Hohe Renditen, geringe Schwankungen und der Vorteil, dass man seine Geldanlage jeden Tag an der Wand betrachten kann. Christian Schneider-Sickert ist mit seiner Firma Liquid digitaler Vermögensverwalter für den gehobenen Mittelstand und sucht für Ärzte, Anwälte und leitende Angestellte Angebote für Investments zwischen denjenigen für Kleinanleger und Großinvestoren. Für sie, sagt er, sei der Kunstmarkt interessant.
8: Kunst würde bei uns, wenn man jetzt mal rein aus Finanzmarktsicht draufschaut, als sogenannte alternative Anlageklasse zählen. Und zwar wahrscheinlich eher am ungewöhnlicheren Ende. Als Anlageklasse hat es halt wirklich besondere Dynamiken, die es nicht ganz einfach machen.
5: Viele Menschen sehen spektakuläre Millionenerlöse einzelner Werke und schließen daraus auf den gesamten Kunstmarkt, wenn beispielsweise ein Gemälde des Künstlers Gerhard Richter den Besitzer für 23 Millionen Euro wechselt. Tatsächlich erzielen aber nur wenige Arbeiten solch außergewöhnliche Wertsteigerungen. Für die meisten Käuferinnen und Käufer bleibe Kunst deshalb eher Sammlerobjekt und Nischenmarkt als klassische Kapitalanlage. Matthias Batz berät mit seiner Firma Truffle Art inhaltlich Sammler und Investoren beim Kauf von Kunst. Er sagt, der Kunstmarkt funktioniere völlig anders als die Börse. Es gibt keine zentrale Handelsplattform, obwohl es den Versuch gäbe, über Indizes Kunst als Investmentmarkt abzubilden.
9: Es gibt einen Index, der heißt Art Price 100. Das sind die 100 erfolgreichsten Künstler bei öffentlichen Auktionen in einem Jahr. Und die schlagen tatsächlich den S&P 500 auf 25 Jahre. Aber das ist natürlich die Blue-Chip-Kunst, mit der wir uns beschäftigen. Für den Gesamtkunstmarkt habe ich da meine großen Zweifel.
5: Auch wissenschaftliche Untersuchungen bestätigen diesen Eindruck. Für Gemäldekunst errechneten 3 Ökonominnen an der Tilburg-Universität für den Betrachtungszeitraum 1958 bis 2016 eine inflationsbereinigte Rendite von rund 2% pro Jahr. Der amerikanische Aktienmarkt kam im selben Zeitraum auf mehr als 6% jährlich und damit auf mehr als doppelt so viel. Wer Kunst als Investment betrachte, so Kunstberater Batz, sollte außerdem die Nebenkosten nicht unterschätzen.
9: Stellen Sie sich vor, Sie kaufen das Werk in den USA, da haben Sie natürlich den Transport, vielleicht muss noch eine Kiste gebaut werden, vielleicht haben Sie so viel Kunst, dass Sie ein Lager anmieten müssen oder das Kunstwerk soll versichert werden, also sind tatsächlich laufende Kosten, die können sehr gering sein, bei Skulpturen zum Beispiel, und dann haben sie noch einen Vorzoll.
5: Deshalb empfehlen viele Expertinnen und Experten, wie der Vermögensverwalter Christian Schneider-Sickert, Kunst nicht als Ersatz für Aktien oder ETFs zu betrachten. Einstiegspreise rein für den Kauf von kleinen Radierungen oder Abzügen großer Künstler starten bereits bei 2000 Euro mit einem nach oben offenen Ende.
8: Wir reden immer von der visuellen Dividende. Die Kunst muss einem gefallen. Man hat dann etwas, das hängt an der Wand, aber man kann jetzt nicht sagen, wenn ich das morgen verkaufen möchte, finde ich sofort einen Markt, der das reflektiert, was ich ursprünglich mal bezahlt habe. Das heißt, diese Illiquidität und die Intransparenz sind wahrscheinlich die größten Kosten.
5: Auch deshalb rät Schneider-Sickert, erst in Aktien und Anleihen investieren und erst danach aus Passion in Kunst.
2: Noel Schmidt über Kunst als Wertanlage. Die Zukunft mit künstlicher Intelligenz soll nicht nur eine Hilfe für Menschen sein, die am Computer arbeiten. Auch im Handwerk soll es Synergien geben, also in einem Bereich, wo es für KI und Roboter grundsätzlich relativ schwer ist, den Menschen zu ersetzen. Und darum geht's auch gar nicht, wenn es jetzt hier ums Malern geht. Da testen nämlich die ersten Pioniere schon, wie Mensch und Maschine zusammenarbeiten können. Thorsten Weig hat sich das mal genauer angeschaut.
11: In einer Neubausiedlung in Weil am Rhein werden Wände gestrichen bzw. besprüht. Der Roboter macht seine ersten Versuche. Ein Kasten auf Rollen mit Technik, etwas größer als ein Kinderwagen, dazu ein Gelenkarm mit einer Sprühdüse. Der Arm bewegt sich perfekt gleichmäßig hoch und runter, versprüht dabei weiße Farbe an die Wände. Es ist eine deutsche Entwicklung des Robotikunternehmens Conbotics. Ihr Ziel? Das Malerhandwerk mit modernster Technologie zu unterstützen, nicht zu ersetzen, betont Manuel Fischer von Conbotics.
6: Mit dem Mahlroboter kann man solche Tätigkeiten, die einfach anstrengend sind, über Kopf zu arbeiten oder halt auch dann sich wiederholende Aufgaben, kann man einfach weiter automatisieren.
11: Der Mahlroboter ist mit zahlreichen Sensoren ausgestattet, um sich künftig weitgehend autonom orientieren zu können. Dann braucht er nur noch Hinweise, wie die Umgebung aussieht und wo die Farbe hin soll. Das Nachfüllen der Farbe muss von Menschenhand gemacht werden. Momentan ist allerdings noch mehr Betreuung notwendig, erklärt Philipp Stinner von Züblin, der das Projekt auf der Baustelle begleitet.
6: Wir sind natürlich hier in der Pilotphase und da ist natürlich klar, dass es Tage gibt, wo auch mal was klemmt. Aber im Großen und Ganzen macht es einen guten Eindruck, der Anfang.
11: Künftig soll der Malerroboter vor allem große Flächen weitgehend alleine malern können. Damit nimmt er den Handwerkerinnen und Handwerkern monotone Arbeit ab. Bei solchen technischen Lösungen geht es nicht um den Ersatz von Mitarbeitenden, sondern um eine Problemlösung, meint Peter Haas, Hauptgeschäftsführer des Handwerkdachverbands Handwerk BW.
7: Wir haben ja seit vielen Jahren einen großen Fachkräftebedarf im Handwerk, der aufgrund des demografischen Wandels gar nicht so gedeckt werden kann. Deswegen ist es eher eine willkommene Unterstützung.
11: Künstliche Intelligenz werde im Handwerk bereits vielfach nachgefragt, doch noch sind viele Systeme den Betrieben zu teuer.
7: Ich hoffe, dass wir bei dieser Technik in den nächsten Jahren auch noch Preisreduktionen erleben. Das ist sicherlich im Moment noch ein Hinderungsgrund für die Investition. Und das ist tatsächlich auch ein Punkt, weswegen wir sagen, da braucht der Mittelstand, braucht das Handwerk auch noch Unterstützung.
11: Und so wird es noch Jahre dauern, bis solche Systeme verbreitet eingesetzt werden. Nicht nur wegen hoher Kosten, auch aus technischen Gründen. Gerade die Verbindung zwischen künstlicher Intelligenz und Robotik ist kompliziert. Auch der Malerroboter auf der Baustelle in Weil am Rhein braucht noch viel Feinschliff, sagt Manuel Fischer von Conbotics.
6: Der Roboter arbeitet einerseits mit einem Lokalisierungssystem, das geht schon recht gut. Und dann wird gerade die KI entwickelt dafür, dass die Fenster automatisch erkannt werden.
11: Wenn das gelingt, wird der Malerroboter deutlich selbstständiger arbeiten können. Und die Handwerkerinnen und Handwerker können sich den komplizierteren, aber eben oft auch spannenderen Arbeiten widmen.
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2: Wir wechseln das Thema und beschäftigen uns mit der AfD nach dem Bundesparteitag in Erfurt am vergangenen Wochenende. Da gab es einiges an Protesten rund um die Veranstaltung und mein WDR-Kollege Uwe Schulz hat den Erfurter Politikwissenschaftler André Brodotz gefragt, ob er denn in diesen Protesten gegen die AfD anders als die Partei selbst einen Ausdruck demokratischer Kultur sieht.
13: Ja, natürlich. Proteste und Demonstrationen sind Teil unserer demokratischen Kultur. Sie sind unsere Grundrechte. Sie sind in der Verfassung, im Grundgesetz festgeschrieben. Davon auszugehen, dass man gegen andere politische Meinungen nicht demonstrieren darf, da beginnt eigentlich schon das erste Problem, das diese Partei, die AfD, mit der Demokratie hat. Sie hat nämlich nicht alleine ein Recht auf Meinungsfreiheit, sondern das haben alle anderen auch und vor allen Dingen auch mit Meinungen, die sie gegen diese Partei äußern dürfen.
15: Der Sound dieses Parteitags, sagen alle, die dabei waren, klang so.
24: Das Jahr 2026 ist das Superwahljahr für die Alternative für Deutschland. Wir werden die ersten Meilensteine setzen.
15: Und damit ist gemeint, wir werden erst den Ländern obsiegen und dann vielleicht sogar eine Landesregierung stellen in Sachsen-Anhalt. Und dann, Frau Weidel kokettiert damit, könnten sogar Neuwahlen anstehen im Bund. Und dann rechnet die AfD auch damit, dass ihre Umfrageergebnisse sich ummünzen lassen in einen Wahlerfolg. Das klingt plausibel, oder?
13: Naja, wir müssen jetzt erst einmal abwarten. Wir haben die Bundeslandtagswahl in Sachsen-Anhalt, dann die darauf angesprochene noch in Mecklenburg-Vorpommern und Berlin. Damit regieren sie noch nicht das Land. Damit beherrschen sie auch nicht den Bundesrat, selbst wenn die AfD in allen drei Landtagen, was nicht wahrscheinlich ist, dass das der Fall sein wird, tatsächlich die Regierung stellt. Nein, hier versucht man natürlich Mitglieder und Anhängerinnen zu motivieren, indem man eine positive Zukunftsvision, eine erfolgreiche gestaltet. Das machen andere Parteien auch natürlich. Man muss mit Optimismus und Siegeswillen in Wahlen gehen, sonst hat man schon verloren. Die AfD hat sich da inzwischen sehr, sehr gut angepasst.
15: Wir erleben etwas jetzt seit mehr als 10 Jahren, nämlich, dass diese Partei inzwischen auch ganz offen wieder darüber redet, sie müsse viel radikaler mit den eigenen Ideen umgehen. Einer, der diese Programmatik für Thüringen mitentwickelt hat, sitzt jetzt mit im Vorstand, ist ein enger Vertrauter, Björn Höckes. Und auf der anderen Seite steigen in den Umfragen die Zustimmungswerte. Gerade ein Professor mit der Kenntnis in politischer Theorie hat vielleicht eine Lesart dazu. Welche?
13: Ja, wir müssen, glaube ich, noch eine zweite Entwicklung hinzunehmen. Wir sehen einerseits das, was Sie schon angesprochen haben. Wir haben wachsenden Zuspruch bei der AfD in den Wählerinnen und Wählern. Das war der Punkt, den wir eben zuvor hatten. Mhm. Das Ganze in Verbindung mit einer verschärften Radikalisierung der AfD selbst. Das ist die eine Seite. Und die andere Seite ist, und das war der Einstieg in unser Interview, wir haben auch einen verstärkten Widerspruch gegen die AfD. Also in Riesa letztes Jahr waren es ca. 15.000 Demonstrierende, in Erfurt mehr denn je. Wir sehen also, die AfD spaltet auch mehr denn je diese Partei. Und das zeigt, dass unsere politische Kultur in einem starken Wandel ist. Wir haben tatsächlich bis in die, ich würde sagen, mindestens in die Anfang 2000er Jahre eine politische Kultur gehabt, wo die Mehrheit der Bundesbürgerinnen und Bundesbürger in der sogenannten Mitte sich orientierten und Wahlen wurden vor allen Dingen dort gewonnen. Und das ist in einem starken Wandel. Diese Mitte, das heißt eine große Einheitlichkeit bei zwei Drittel der Bevölkerung in den wesentlichen politischen Grundfragen, die wird immer geringer, die verschiebt sich stärker an die Ränder. Und das verändert natürlich unsere politische Kultur, das verändert die Auseinandersetzungen darum, die schärfer werden. Und das stärkt natürlich die Parteien, die sich eher extremer aufstellen.
2: Der Erfurter Politikwissenschaftler André Brodotz zum AfD-Parteitag am vergangenen Wochenende. 500 Milliarden Euro Sondervermögen für die Infrastrukturreform der Bundesregierung. Wo werden die eingesetzt? Nun, ein Teil davon zumindest am Hauptbahnhof in Cottbus für das neue ICE-Instandhaltungswerk. Ein wichtiges Projekt für die Region dort. Es bedeutet unter anderem neue Jobs jenseits der Braunkohleindustrie. Jetzt waren Vertreter von Politik und Wirtschaft vor Ort und Josefine Jahn für uns mit dabei.
10: Sowohl auf dem Außengelände als auch innerhalb der Halle 1 wird sicht- und hörbar gearbeitet. Und man befinde sich im Zeitplan, heißt es von der Deutschen Bahn. Während in der bereits fertigen Halle 2 seit gut zwei Jahren ICE 4 sich Instandhaltungsarbeiten unterziehen können, soll dies in der noch größeren Halle 1 ab Februar 2027 möglich sein. Was bis dahin noch zu tun ist, sagt Michael Petersen, DB-Vorstand Personenfernverkehr.
12: Wir brauchen den Innenausbau der Halle, der muss vervollständigt werden. Wir gehen momentan davon aus, dass wir die eine Hallenhälfte im August werden in Betrieb nehmen können und die zweite Hallenhälfte muss dann noch mit der entsprechenden Technik, mit den Dacharbeitsbühnen etc. ausgestattet werden. Die Lackierhalle muss fertiggestellt werden. Aber wir sind momentan guten Mutes, dass es bis Ende des Jahres baulich alles fertiggestellt sein wird.
10: Im Zuge des Treffens der sogenannten Taskforce habe man heute auch über den zweigleisigen Ausbau der Strecke zwischen Lübbenau und Cottbus gesprochen, so Petersen weiter.
12: Das wird jetzt ab Dezember 26 angegangen und im Dezember 27 wird dann diese zweigleisige Strecke in Betrieb genommen, wodurch dann ein Halbstundentakt Cottbus-Berlin möglich wird.
10: Und damit ein Heranrücken der Lausitz an die Hauptstadt. Während man vor ein paar Jahren noch darum habe bangen müssen, ob der Bahnstandort Cottbus überhaupt erhalten bleiben könne, erfahre man jetzt eine Revitalisierung, so Brandenburgs Ministerpräsident Dietmar Woidke. Er freue sich darüber, dass die Brandenburgische Technische Universität Cottbus-Senftenberg ihren Teil dazu beitrage.
14: Ich finde es sehr schön, dass die BTU sich auf den Weg gemacht hat und wir heute so viel Bahn in der Brandenburgischen Technischen Universität hier in Cottbus haben wie noch nie. Und das ist ein sehr, sehr gutes Zeichen auch dafür, dass wir aus der Region unsere Fachkräfte hier selber rekrutieren wollen und rekrutieren können.
2: Ein Beitrag von Josefine Jahn.
3: Kultur.
2: Wer in einem Online-Shop ein Buch bestellt, der schaut dabei oft auch auf die Bewertungen. 5 Sterne, ausführliche Beschreibung, das klingt gut. Oder nur 1 Stern und ein kurzer Verriss, ja, scheint dann nicht so gut gelungen zu sein, der Schmöker. Diese Art User-Rezensionen sind gerade ein großes Thema in der Buchblogger-Szene. Einige Nutzer beklagen im Netz, dass der Online-Händler Amazon Buchrezensionen gelöscht und gesperrt hat. Julia Herzker stellt so einen Fall vor.
16: Seit 13 Jahren schreibt Claudia Länger aus Papenburg Buchrezensionen. Sie und ihre Freundin Kerstin Kösters sprechen gemeinsam als die Bücherelfen auf Facebook und Instagram über Bücher. Außerdem geben die beiden Buchrezensionen auf Amazon ab. Nicht einfach 1 bis 5 Sterne. Die beiden schreiben mit viel Herzblut lange Texte. Doch im Juni waren plötzlich alle Amazon-Rezensionen von Länger verschwunden. Ihr Account für weitere Rezensionen gesperrt. Für immer, so hieß es zumindest in ihrem Account.
17: Also eine Autorin, deren Buch ich zuletzt rezensiert hatte, die hat mich angeschrieben, dass meine Rezension verschwunden sei und ob ich mal gucken könnte, was da passiert ist. Und dann habe ich nachgesehen, okay, die Rezension war futsch. Ich habe versucht, sie neu einzustellen Und dann habe ich gesehen, dass Amazon mich gesperrt hat.
16: Sie habe gegen Community-Richtlinien verstoßen, hieß es von Amazon. Gegen welche genau, erfährt Länger nicht. Selbst dann nicht, als sie nach etwa 2 Wochen wieder freigeschaltet wird. Für sie war es nicht nur eine Sperrung auf einer Plattform. Es ist ihr größtes Hobby, ihr Baby, sagt sie.
17: Man hat das über 13 Jahre gemacht. Ich weiß jetzt die genaue Anzahl nicht, aber das waren ja Unmengen und die sind plötzlich weg.
16: In der Blogger-Community sind die Amazon-Löschungen ein großes Thema. Was man wissen muss, Blogger und Autoren aus der Self-Publishing-Szene sind eine eingeschworene Gemeinschaft. Man unterstützt sich, ist vernetzt, kennt sich zum Teil. Viele Self-Publisher sind auf Blogger angewiesen, denn gute Bewertungen verbessern das Ranking ihrer Bücher. Gelöschte Rezensionen können im schlechtesten Fall weniger Verkäufe bedeuten, erklärt Claudia Längers Partnerin Kerstin Kösters.
0: Wenn bei einem Self-Publisher mit, keine Ahnung, 30 Rezensionen plötzlich 10 weg sind von Bloggern, ist das natürlich weitaus auffälliger, als wenn bei einem Buch, das vielleicht 1000 Rezensionen hat, da plötzlich 10 weg sind. Also das macht dann dem Ranking nichts bei Amazon, aber dem Self-Publisher-Ranking macht das natürlich schon was.
16: Länger macht die Sperrung auf Social Media öffentlich. Unter ihrem Post auf Facebook sammeln sich über 400 Kommentare. Viele User berichten, dass auch ihre Rezensionen gesperrt wurden. Und Spekulationen machen sich breit. Darf man nicht in der Ich-Form schreiben? Sollte man besser nicht sagen, dass man Blogger ist und ein Rezensionsexemplar erhalten hat? Läuft eine KI drüber? Fest steht, die Richtlinien des Online-Händlers erlauben ausdrücklich Bewertungen zu kostenlosen oder vergünstigten Büchern. Nicht erlaubt wiederum sind Rezensionen zu Werbezwecken von Produkten von Freunden, Angehörigen, Geschäftspartnern oder Mitbewerbern. Der Online-Händler bestätigt, dass KI tatsächlich bei der Überprüfung zum Einsatz kommt. Denn wie jede Plattform gibt es auch bei Amazon jede Menge gefälschte Rezensionen. Es gibt sogar Agenturen, die sich auf Rezensionen spezialisiert haben. Schließlich geht es um Sichtbarkeit im Online-Shop und damit um Geld. Allein im Jahr 2025 wurden weltweit 1 Milliarde Bewertungen bei Amazon abgegeben, heißt es aus Unternehmenskreisen. Diese müssten überprüft werden. Außerdem prüften auch Ermittler die Rezensionen auf Fälschungen. Auf diese Weise habe Amazon 2025 hunderte Millionen mutmaßlich gefälschter Bewertungen blockiert. Manchmal vielleicht etwas übervorsichtig, wie im Fall der Bücherelfe Claudia Länger. In der Mitteilung schreibt der Amazon-Sprecher hierzu:
18: Nach eingehender Prüfung stellte sich heraus, dass die Maßnahme falsch war. Daher haben wir die Sperre des Kontos kurzfristig aufgehoben und die Bewertungen wieder freigeschaltet.
16: Bücherelfe Claudia kann jetzt weiter rezensieren. Gründe für die Sperrung gibt der Konzern nicht preis. Um Akteuren mit schlechten Absichten einen Schritt voraus zu sein, heißt es aus Unternehmenskreisen. Die Sperrung hat Claudia Länger zwar verunsichert, sie macht aber weiter. Seit ihrer Freischaltung am 14. Juni hat sie bereits 5x5 Sterne verteilt.
3: Standpunkte.
2: Die Bundesregierung will im kommenden Jahr deutlich mehr Geld ausgeben. 555 Milliarden Euro hat Finanzminister Klingbeil eingeplant und will dafür im Kernhaushalt etwa 119 Milliarden Euro neue Schulden machen. Fast um ein Drittel steigen dabei die Kosten für Verteidigung. Unsere Gastautorin ist heute Daniela Seperi, freie Autorin unter anderem für die Taz und den Spiegel. Für sie stellt sich die grundlegende Frage, um wessen Sicherheit es der Bundesregierung eigentlich geht.
19: Jahrelang hieß es von Seiten der Regierung, für bessere Renten, bezahlbare Mieten, Klimaschutz oder eine gute Bildungspolitik sei kein Geld da. Die Schuldenbremse lasse das eben nicht zu. Doch sobald es um Aufrüstung geht, scheint plötzlich jede Milliarde auffindbar zu sein. Es geht also nicht ums Können, sondern ums Wollen. Natürlich kostet Sicherheit Geld. Angesichts des russischen Angriffskriegs gegen die Ukraine wäre es verantwortungslos, die Bundeswehr kaputt zu sparen. Aber Sicherheit bedeutet mehr als Panzer und Munition. Sicherheit heißt auch, die Miete zahlen zu können, im Alter nicht in Armut zu leben. Sicherheit heißt auch, dass Hitzewellen nicht Jahr für Jahr mehr Menschen töten, weil beim Klimaschutz gespart wurde. Und Sicherheit heißt auch, dass Familien nicht jeden Monat Angst vor der nächsten Strom- oder Lebensmittelrechnung haben müssen. Ein Staatshaushalt ist ein Spiegel politischer Prioritäten. Er zeigt, für wen Politik gemacht wird. Wer Milliarden für Panzer bereitstellt, aber bei Kitas, Renten oder dem Klimaschutz kürzt, sendet ein trauriges Signal an jene, die sich ein würdevolles Leben in Deutschland wünschen. Es wird oft so getan, als stünden Soziales und Verteidigung gegeneinander. Das ist falsch. Ein Land ist nicht nur dann sicher, wenn es sich nach außen verteidigen kann. Eine äußere Sicherheit ist nichts wert, wenn Menschen im Land nicht würdevoll leben können. Wer das vergisst, spart am Ende genau an dem, was eine Demokratie im Innersten zusammenhält.
2: Die Meinung unserer Gastautorin Daniela Seperi. Das Handelsblatt aus Düsseldorf kritisiert, Klingbeil sei es nicht wie angekündigt gelungen, den Haushalt in Ordnung zu bringen.
20: Im Gegenteil,
1: Schon lange hat kein Finanzminister mehr so tief in die Trickkiste gegriffen, um einen Etat aufzustellen. Dass Klingbeil, anders als vor kurzem von ihm erhofft, eine milliardenschwere Rücklage größtenteils aufzehren muss, ist nur der offensichtlichste Beleg dafür, wie groß die Haushaltsnot ist. Auch bei den Sozialkassen, beim Klimafonds oder verschiedenen Bundesbeteiligungen wie der KfW bedient sich der Finanzminister.
2: Die Frankfurter Rundschau hält die enorme Schuldenaufnahme wegen der kaputtgesparten Infrastruktur und Verteidigungsfähigkeit teilweise für gerechtfertigt. Aber Klingbeil greife zu einem dubiosen Trick.
1: Er will rund 2,7 Milliarden Euro aus den Erlösen der CO2-Bepreisung nicht wie bisher in den Klima- und Transformationsfonds leiten, sondern in den Kernhaushalt. Das ist eine Zweckentfremdung, die gestoppt werden muss. Denn die CO2-Bepreisung lebt von einem klaren Versprechen. Wer fossile Energien verteuert, muss das Geld nutzen, um den Ausstieg aus ihnen zu erleichtern. Sonst wird aus Klimapolitik eine verkappte Steuererhöhung.
2: Das waren die Standpunkte, zusammengestellt von Simone Kienzle. Und das war auch die erste Hälfte der ARD-Infonacht. Hier übernimmt gleich der Kollege Nikolai Russ und informiert Sie gut weiter durch die Nacht. Tschüss von mir, Tom Westerholt. Machen Sie es gut.

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1: Um 2 Uhr mit Wolfgang Berger. US-Präsident Trump hat die Einflussnahme auf die FIFA wegen der roten Karte für den Spieler Balogun eingeräumt. Er habe um Überprüfung gebeten. Aus der Nachrichtenredaktion Marei Beermann.
2: Er kenne sich aus, so Trump weiter. Ohnehin sei der Schiedsrichter schrecklich gewesen und habe dazu noch eine fragwürdige Vergangenheit. Was er dem Brasilianer diesbezüglich vorwirft, ließ Trump offen. FIFA-Chef Infantino räumte ein, einen Anruf des US-Präsidenten erhalten zu haben, aber die FIFA-Disziplinarkommission sei unabhängig. Darauf habe er Trump auch hingewiesen. Die Entscheidung des Verbands, die Sperre von Balogun für das Achtelfinale gegen Belgien in eine Bewährungsstrafe umzuwandeln, hat weltweit für einen Aufschrei gesorgt. DFB und UEFA zeigten sich entsetzt, auch die Politik hat sich eingeschaltet.
1: Das Achtelfinalspiel USA gegen Belgien startet in diesen Minuten. Rotsünder Balogun steht bei den USA in der Startelf. Kanada will seine neuen U-Boote vom NATO-Verbündeten Deutschland bauen lassen. Das hat Premierminister Carney mitgeteilt. Der milliardenschwere Auftrag für bis zu 12 U-Boote geht an den Kieler Marineschiffbauer TKMS. Damit setzte sich Deutschland gegen einen südkoreanischen Konkurrenten durch. Bundeskanzler Merz nannte die Entscheidung ein starkes Zeichen der Zusammenarbeit. Die evangelische Kirche warnt vor einer Flexibilisierung der Ladenöffnungszeiten an Sonntagen. Ein EKD-Sprecher sagte der Rheinischen Post, der freie Sonntag schaffe Raum für Familie, Freundschaften und Ehrenamt. Davon profitiere am Ende die ganze Gesellschaft. Zuvor hatte sich der Hauptgeschäftsführer des Einzelhandelsverbandes Gent für Ladenöffnungen an Sonntagen stark gemacht. Er reagierte damit auf eine Ankündigung der Bundesregierung, Öffnungszeiten an Sonntagen zu lockern. In Frankreich kämpfen Feuerwehren gegen eine Reihe von Wald- und Buschbränden. Sorge bereitet vor allem ein Großfeuer in den Pyrenäen, unweit der Grenze zu Spanien. Aus Paris Kai Rinecker.
3: Hier sind schon etwa 5000 Hektar abgebrannt. Etwa 800 Feuerwehrleute sollen vor Ort sein. Löschflugzeuge sind im Einsatz, darunter einige aus anderen EU-Staaten. Windböen sorgen dafür, dass die Brandherde immer wieder neu ausgestreut werden. Gleichzeitig erlebt Frankreich schon die dritte Hitzewelle des Sommers. Im Südwesten des Landes werden Temperaturen von 40 Grad erwartet. Es brennt aktuell vor allem in Südfrankreich, etwa im Hinterland von Montpellier, Marseille oder Bordeaux. Selbst in der Bretagne und im Großraum Paris sind erste Brände ausgebrochen.
1: Das waren die Nachrichten. Das Wetter in Deutschland: wolkig bis stark bewölkt, gebietsweise Regen, Tiefstwerte 19 bis 12 Grad. Tagsüber viele Wolken, zeitweise Regen, in der Südwesthälfte teils sonnig, Höchstwerte 18 bis 35 Grad. Am Mittwoch heiter bis wolkig, stellenweise etwas Regen, 19 bis 32 Grad. Es ist jetzt 2.03 Uhr.
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4: Geht los auf der A5 Darmstadt Richtung Frankfurt. Zwischen Langmöhrfelden und Zeppelinheim ist wegen Bergungsarbeiten gesperrt. Die Umleitungsempfehlung: nehmen Sie am besten die U11. A38 Halle Richtung Göttingen. Hier ist zwischen Bleicherode und Breitenworbis wegen Wartungsarbeiten im Tunnel Höllberg noch bis 6 Uhr gesperrt. Die A38 Göttingen Richtung Halle, die ist zwischen dem Dreieck Drammetal und Deiderode wegen einer Ölspur gesperrt. A42 Kamp-Lindfort Richtung Dortmund. Hier ist zwischen Oberhausen Zentrum und dem Kreuz Essen-Nord wegen Bauarbeiten noch bis 5 gesperrt. Auf die A46 Heinsberg Richtung Düsseldorf. Hier ist zwischen Neuss-Holzheim und dem Kreuz Neuss-West wegen einer Schutzplankenerneuerung noch bis 5 Uhr gesperrt. A61 Mönchengladbach Richtung Koblenz. Da ist zwischen Weilerswist und Zwisttal gesperrt. Da hat ein LKW Gefahrgut verloren. Die A71 noch, Suhl Richtung Erfurt. Hier ist zwischen Suhl, Zellamelis und Oberhof wegen Wartungsarbeiten im Tunnel Hochwald noch bis 6 Uhr gesperrt. Gute Fahrt durch diese Nacht.
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4: Aus dem Studio von NDR Info in Hamburg mit Nikolai Russ.